0: Frau starb und viele Menschen verletzt wurden, steht nun fest, der mutmaßliche Täter Abdul B. hat im Tatfahrzeug ein Smartphone zurückgelassen, auf dem die Behörden ein Bekennervideo sichergestellt haben. In dem Clip leistet ein vermummter Mann einen Treueschwur auf die Terrororganisation Islamischer Staat. Laut Bundesinnenminister Alexander Dobrindt geht man davon aus, dass es sich bei der Person um den Attentäter handelt. Der 21-jährige Abdul B. galt als islamistischer Gefährder. Er war auch als Hochrisikoperson eingestuft, befand sich allerdings auf freiem Fuß, auf Bewährung. Das Bundeskriminalamt stuft 410 Menschen in Deutschland aktuell als islamistische Gefährder ein. Bundesinnenminister Dobrindt will jetzt mit verschärften Vorgaben reagieren. Markus Sambale fasst die Vorschläge zusammen.
1: Bundesinnenminister Dobrindt verlangt schärfere Regeln für den Umgang mit gewaltbereiten Extremisten, die von der Polizei als Gefährder eingestuft sind.
2: Vorschlag 1: Das Jugendstrafrecht.
1: Wenn Angeklagte zwischen 18 und 20 Jahre alt sind, wird oft nach dem Jugendstrafrecht geurteilt. Ein Richter oder eine Richterin prüft, ob die geistige Entwicklung einer Person eher dem Stand eines Jugendlichen oder eher dem Stand eines Erwachsenen entspricht. Geht das Gericht vom Stand eines Jugendlichen aus, muss es Jugendstrafrecht anwenden. Beim Jugendstrafrecht geht es eher um Erziehung und Resozialisierung als um Strafe. Und es wird immer der Einzelfall betrachtet. Innenminister Dobrindt bezeichnet die Anwendung von Jugendstrafrecht bei volljährigen Gefährdern jetzt als inakzeptabel. Mit Blick auf den Fall des CSD-Attentäters, der nach Jugendstrafrecht verurteilt wurde und deshalb vorzeitig freikam. Damit würde allerdings der Grundgedanke der Einzelfallbetrachtung im Jugendstrafrecht praktisch ausgeschaltet.
2: Vorschlag 2: Die elektronische Fußfessel.
1: Die Polizei kann mit diesen Sendern kontrollieren, wo sich die überwachten Menschen befinden. Die Idee ist, einzuschreiten, wenn ein Gefährder einen festgelegten Bereich verlässt. Der Einsatz elektronischer Fußfesseln ist schon jetzt möglich. Zuletzt wurden rund 150 Personen damit deutschlandweit überwacht. Familiengerichte können sie zum Beispiel seit kurzem anordnen, um vor allem Frauen vor häuslicher Gewalt zu schützen und Kontaktverbote durchzusetzen. Wenn die Polizei Islamisten und andere Gefährder mit elektronischen Fußfesseln überwachen will, ist es kompliziert. Hier sind vor allem die Länder zuständig, die das in ihren Polizeigesetzen unterschiedlich regeln. Für Terroristen kann in bestimmten Fällen außerdem das Bundeskriminalamt Fußfesseln anordnen. Die Hürden sind hoch. Im Einzelfall muss eine ausreichend konkrete Gefahr erkennbar sein. Gerichte überprüfen den Einsatz von Fußfesseln. Innenminister Dobrindt fordert jetzt, Bewegungseinschränkung durch die Fußfessel müsse zum Standard gegenüber Gefährdern werden, um etwa künftige Anschläge zu verhindern. Standardmäßig alle Gefährder zu überwachen, also Menschen, die ja noch keine Straftat begangen haben, das dürfte aber an verfassungsrechtliche Grenzen stoßen.
2: Vorschlag 3: Die Präventivhaft.
1: Die Polizei kann Menschen vorbeugend in Haft nehmen, unterschiedlich geregelt in den Polizeigesetzen der Bundesländer. Voraussetzung dafür ist, dass es keine andere Möglichkeit gibt, eine Straftat zu verhindern. Bei längerer Präventivhaft muss immer ein Richter entscheiden. Die Höchstdauer liegt zwischen wenigen Tagen und 2 Monaten, je nach Bundesland. Auch Islamisten und andere Gefährder können vorübergehend in Präventivhaft genommen werden. Wie oft dies geschieht, ist nicht bekannt. Bundesinnenminister Dobrindt hat eine Präventivhaft für Gefährder jetzt als zwingend notwendig bezeichnet. Das kann ein Appell sein an die Länder, auch hier die Polizeigesetze zu vereinheitlichen und die Möglichkeiten auszuschöpfen. Eine Vorgabe, alle Gefährder für lange Zeit zu inhaftieren, wird aber wohl wieder an verfassungsrechtliche Grenzen stoßen. Denn auch hier gilt, Gefährder haben ja noch keine Straftat begangen. Es sind in jedem Fall konkrete Anhaltspunkte für eine Gefahr nötig und eine richterliche Überprüfung, ob eine Präventivhaft verhältnismäßig ist.
0: Ein Bericht von Markus Sambale. Und wir wollen noch etwas genauer auf die Gruppe der islamistischen Gefährder schauen. Mein NDR-Kollege Markus Schubert hat mit Eren Güvercin gesprochen. Der Journalist ist stellvertretender Vorsitzender der Alhambra-Gesellschaft für Toleranz und interreligiösen Dialog. Die erste Frage bezog sich auf die Vorschläge des Innenministers, Erwachsenenstrafrecht anzuwenden, Bewährung nicht zuzulassen und auch mit Präventivhaft zu arbeiten.
3: Zumindest muss man das in Erwägung ziehen bei jungen Menschen, die schon seit Jahren bekannt sind als islamistische Gefährder. Das war ja bei dem Attentäter der Fall. Es gab nicht einen Mangel an Informationen, sondern man wusste, wie gefährlich er ist.

0: Öl warnt, es werde immer Menschen geben, die durchs Raster fallen, weil ihre Radikalisierung im Verborgenen und in kurzer Zeit ablaufe. Beobachten Sie das auch, dass es im Netz und auch unter ideologischem Hochdruck geschieht?
1: Ja, in der Tat. Also Innenminister Reul hat da natürlich recht. Wir erleben in den letzten Jahren vor allem, dass sich sehr junge Menschen, wir reden wirklich fast schon von Jugendlichen, dass sie sich in einem atemberaubenden Tempo im Netz radikalisieren, dass teilweise sogar das persönliche Umfeld davon nicht wirklich was mitbekommt. Dagegen kann die Sicherheitsbehörden wenig tun. Es gibt keine hundertprozentige Sicherheit, aber bei diesem Fall, jetzt bei diesem Anschlag auf den CSD in Berlin, da war viel zu viel bekannt, als dass man ihm diesen Freiraum gelassen hat. Und das muss man lückenlos aufklären. Aber wie es immer bei Aufklärungsarbeit ist, man muss halt auch Konsequenzen ziehen. Ansonsten führt das zu Frustration in der Gesellschaft und das ist keine gute Entwicklung.
0: Wer sind die Leute und die Organisationen, die aus unsicheren und von Deutschland und den Lebensweisen in Deutschland offenbar befremdeten Heranwachsenden Gefährder machen, die dann auch bereit sind, ihr Leben wegzuwerfen für ein vermeintlich höheres Ziel?
1: Das ist ein komplexeres Phänomen, als man das sich vorstellt. Es gibt ganz unterschiedliche Akteure in der islamistischen Szene. Es gibt islamistische Akteure, die im Netz sehr aktiv sind, die antisemitische und queerfeindliche Feindbilder verbreiten unter jungen Muslimen, aber die nie zur Gewalt aufrufen oder Gewalt als legitimes Mittel ansehen. Aber trotzdem ist das natürlich der ideologische Nährboden, wo Ressentiment und Hass entsteht und was zu einer weiteren Radikalisierung von jungen Menschen führen kann, dass sie nicht nur sagen, ich lehne Homosexualität oder queeres Leben ab, sondern ich schreite zur Tat über. Aber auf der anderen Seite haben wir natürlich immer noch den IS, den sogenannten Islamischen Staat, der zwar militärisch im großen Teil in Syrien und Irak besiegt wurde, aber es gibt immer noch den IS, auch in Syrien, auch in anderen Teilen der muslimischen Welt, und die suchen sehr gezielt über Telegram-Gruppen, über soziale Netzwerke junge, leicht beeinflussbare islamistische Menschen in Europa, aber auch bei uns in Deutschland und versuchen sie zu animieren, hier Anschläge zu verüben. Und bei dem Attentäter hier in Berlin vom Samstag hat man ja auch ein Bekennervideo auf seinem Handy gefunden, wo er sich auch noch dem IS bekennt. Und diese Bekennervideos spielen natürlich für die IS-Propaganda eine sehr große Rolle.
0: Wie können die Radikalen die Deutungshoheit gewinnen, was der Islam angeblich von jungen Muslimen in Deutschland und Europa verlangt? Ist die muslimische Community in Deutschland zu schwach, um gegenzusteuern, um einen Islam zu definieren, der koexistieren kann, auch mit Leitkulturen?
1: Wir reden immer sehr viel über Sicherheitsbehörden, was sie alles machen können. Und das, was Sie jetzt gerade ansprechen, ist ein zentraler Bestandteil für einen effektiven, erfolgreichen Kampf gegen Islamismus. Und da liegt die Verantwortung auch bei uns deutschen Muslimen. Wenn ich mir zum Beispiel die Presseerklärung vom Koordinationsrat der Muslime mir anschaue, das ist ein Zusammenschluss der großen muslimischen Verbände wie DITIB und Islamrat. Sie verurteilen Terror und Gewalt in allen Formen aufs Schärfste. Sie benennen aber nicht die Opfer, nämlich das war ein gezielter Angriff auf queere Menschen, das war ein gezielter Angriff auf den CSD. Und sie benennen auch nicht das Tatmotiv. Es war ein islamistischer Anschlag. Und wenn wir als muslimische Community nicht in der Lage sind, das Problem beim Namen zu nennen, und wenn wir Antisemitismus und Queerfeindlichkeit in unseren Communities tabuisieren, das negieren und immer wieder nach islamistischen Anschlägen sagen, das hat nichts mit dem Islam zu tun, dann sind wir kein Teil der Lösung, sondern dann sind wir ein Teil des Problems.
2: Das sagt Eren Güvercin im Gespräch mit meinem Kollegen Schubert Markus. Eren Güvercin ist stellvertretender Vorsitzender der Alhambra-Gesellschaft für Toleranz und interreligiösen Dialog.
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2: Ein Blick in den Nahen Osten. Mittlerweile erreichen wieder mehr Lebensmittel den Gazastreifen. Die weiterhin katastrophale Lage lässt sich damit kaum mildern. Die prekäre humanitäre Lage lässt sich daran nicht messen. Weite Teile des Küstenstreifens sind zerstört. Schätzungen zufolge lebt 500.000 Menschen in Notunterkünften. Ihre

0: Versorgung scheitert allzu oft an Sicherheitsinteressen. Denn längst nicht alle Güter, die die Menschen im Gazastreifen brauchen, sind aus Sicht der israelischen Behörden unbedenklich. Sie befürchten, dass diese Güter auch militärisch genutzt werden könnten und verhindern daher die Einfuhr. Welche Folgen das zum Beispiel für die Trinkwasserversorgung hat, erklärt uns ARD-Korrespondent Jan-Christoph Kitzler.
1: Die Maschinen von Atef Aude laufen in Gazastadt, zumindest einige noch. Aude betreibt eine private Wasserentsalzungsanlage. Sein Wasser ist ein begehrtes Gut im flächendeckend zerstörten Gazastreifen, wo die allermeisten Menschen in Notunterkünften leben. Das Wasser läuft in große Behälter. 120 Kubikmeter Trinkwasser will er heute herstellen. Ob das klappt, weiß der Ingenieur noch nicht. Unter normalen Bedingungen können wir die Anlage 15 Stunden lang betreiben, sofern die nötigen Dinge vorhanden sind. Leider fehlt uns einiges, was für den Betrieb unerlässlich ist. Angefangen beim Diesel für die Stromerzeugung durch Generatoren. Wir haben auch kein Motoröl. Wir haben Transportfahrzeuge, die keine guten Reifen haben. Wir sind nun schon seit 8 Stunden im Einsatz und die Lage ist äußerst dringlich. Denn die Menschen in Gaza brauchen sein Wasser. Laut UN-Angaben hat jeder Mensch dort pro Tag weniger als 6 Liter Wasser zur Verfügung. Das reicht bei weitem nicht. Menschen in Deutschland können im Durchschnitt mehr als 120 Liter am Tag nutzen. Aude beliefert mit seinem Wasser 27 Flüchtlingslager, manche davon täglich. Doch seine Maschinen sind am Limit, auch weil die nötigen Ersatzteile nicht in den Gazastreifen kommen. Deshalb kann er seinen Hauptgenerator gerade nicht nutzen und er braucht dringend neue Filter. Die Leistung der vorhandenen Filter hat nachgelassen. Ein Filter, der früher beispielsweise etwa 1000 Liter pro Stunde lieferte, produziert jetzt nur noch 500. Das kann sich sowohl auf die Qualität als auch auf die Kosten auswirken. Die Kosten steigen, da die Produktionszeit länger ist. Ich brauche mehr Zeit, ich brauche mehr Diesel, ich brauche mehr synthetisches Öl. Israel kontrolliert, was in den Gazastreifen hineinkommt. Die Wasserkrise ist also menschengemacht. Und was hineingelassen wird, ist ein ständiger Aushandlungsprozess. Israel will verhindern, dass Hilfsgüter auch von der Hamas zu Terrorzwecken genutzt werden. Sogenannte Dual-Use-Güter, also Dinge, die einen doppelten Nutzen haben können, sind Gegenstände zermürbender Verhandlungen, sagt Patrick Griffith, Sprecher des Internationalen Komitees vom Roten Kreuz in Jerusalem.
2: It's dialogue at all levels. It's meetings, it's
1: Dialog auf allen Ebenen, Besprechungen, Telefonate und E-Mails mit verschiedensten Personen auf unterschiedlichen Hierarchiestufen an diversen Standorten. Zu diesen Themen finden Gespräche mit den zuständigen israelischen Behörden statt, über deren Verpflichtung im Rahmen des humanitären Völkerrechts, über die besorgniserregende Lage im Gazastreifen sowie über mögliche Lösungen. Diese Arbeit ist frustrierend. Es gibt zahlreiche Grenzen und Einschränkungen für das, was wir als humanitäre Akteure bewirken können. Das Problem, die Definition, was Dual Use ist nicht klar und die Verfahren sind nicht transparent. Kai Ambos, Völkerrechtsprofessor an der Universität Göttingen, der gerade ein Buch mit dem Titel Staatsräson nach Gaza veröffentlicht hat.
3: Das Problem des Dual Use ist, im Grunde kann alles missbraucht werden. Ich kann ja ein Küchenmesser, damit kann ich sie töten, oder ich kann eben damit eine Kartoffel schälen. Sie können Chemie nutzen, um ihr Bad zu putzen, oder sie können das für eine Chemiewaffe nutzen. Aber das konfliktiert mit humanitären Verpflichtungen. Und am Ende, die Bottomline ist, dass natürlich die Grundversorgung der Bevölkerung gesichert werden muss. Und wenn Menschen sterben, weil es kein sauberes Wasser gibt oder weil es eine Rattenplage gibt, dann ist das auf jeden Fall völkerrechtswidrig und das ist auf jeden Fall unverhältnismäßig.
1: Atef Aude spürt die Folgen ganz direkt. Wichtige Teile für seine Entsalzungsanlage fehlen schon seit langem und jeden Tag droht der Totalausfall. Ich bin derjenige, der die 120 Kubikmeter Wasser bereitstellt. Sie müssen ausgeliefert werden, denn ich weiß schon seit gestern, wer sie braucht. Ich weiß, wo sich die Lager befinden, für die sie bestimmt sind. Wenn ich nicht komme und dieses Gebiet versorge, wird es sonst niemand tun. Und dann werden im Gazastreifen möglicherweise noch mehr Menschen an Wassermangel sterben, an schlechten hygienischen Verhältnissen und sich ausbreitenden Krankheiten als ohnehin schon.
0: Unser Korrespondent Jan-Christoph Kitzler berichtete aus dem Gazastreifen. Zurück nach Europa. Für viele Einheimische sind die Waldbrände in Südwestfrankreich ein Desaster. Wer vom Tourismus lebt, muss zusehen, wie die Existenzgrundlage den Flammen zum Opfer fällt. Die Nacht auf Dienstag war zwar ruhig, doch am frühen Nachmittag dann meldeten die Behörden, dass bei Lège-Cap-Ferret und in weiteren Orten Brandherde wieder aufgeflammt sind. Zuvor hatten die Behörden angeordnet, die Campingplätze in Lacanau vorsorglich zu räumen. Etwa 4000 Touristen wurden in Sicherheit gebracht. Zur aktuellen Lage unsere Frankreich-Korrespondentin Caroline Diller.
4: Es ist das Szenario, das die Einsatzkräfte befürchtet hatten. Nachdem die beiden vergangenen Nächte verhältnismäßig ruhig waren, gewinnt der verheerende Waldbrand bei Bordeaux wieder an Intensität. Nach Beschreibungen des ARD-Teams vor Ort hat der Wind das Feuer und den Rauch zwar von Bordeaux wegbewegt, dafür bedrohen die Flammen aber erneut Ortschaften nahe der Küste. Laut Präfektur sind am Nachmittag mehrere Brandherde erneut aufgeflammt, unter anderem bei Lèche-Cap-Ferré und Marche-Prime. Fabien Tulleux, der zuständige Unterpräfekt, äußerte sich am Nachmittag.
5: Vous savez que c'est un feu qui a des reprises régulières.
4: Dieses Feuer flammt regelmäßig erneut auf, auch in Orten, die bereits evakuiert wurden. Wir sind vor allem dafür verantwortlich, Menschen zu schützen. Deshalb ist keine Rückkehr in die evakuierten Orte möglich, solange wir nicht ausschließen können, dass das Feuer wieder aufflammen wird. Temperaturen an die 40 Grad und wechselnde Winde erschweren den Einsatzkräften die Arbeit. Am Vormittag hatte die Präfektur außerdem angeordnet, die Campingplätze rund um den beliebten Surfort Lacanau vollständig zu räumen. Etwa 4000 Touristen wurden in Sicherheit gebracht. Für den Tourismus in der Region sei die Lage eine Katastrophe, sagt Lionel Pujad im Sender France Info. Er betreibt einen Campingplatz und ist Vorsitzender des Interessenverbands der Outdoor-Hotellerie im Département Gironde. Wir wissen nicht, wie lange das dauern wird. 2022 hat es auf der anderen Seite der Bucht von Arcachon gebrannt. Das sind zum Teil heute noch Mondlandschaften. Hier wird es genauso sein. In den kommenden Jahren wird es also schwierig. Hinzu kommt, dass die meisten Urlauber vor dem Feuer in Sicherheit gebracht wurden und man ihnen verboten hat, weiter Urlaub in der Gironde zu machen. Verboten ist zu viel gesagt. Doch Innenminister Laurent Nunez hatte am Montag erneut an Touristen appelliert, nicht in die betroffenen Gebiete zu reisen. In Biscarrosse, etwa 60 Kilometer südwestlich von Bordeaux, hat sich die Lage dagegen weiter stabilisiert. Das Feuer dort breitet sich nicht weiter aus. Nach Angaben des zuständigen Präfekten konnte ein Großteil der in Sicherheit gebrachten Bewohner in ihre Häuser zurückkehren. Auch im Mittelmeerdepartement Var kämpfen die Einsatzkräfte weiter gegen die Flammen. Nach Angaben der Gendarmerie wurde hier ein 23-jähriger Mann festgenommen. Er steht unter Verdacht, für mehrere Brände im Departement verantwortlich zu sein.
0: Ein Bericht von Caroline Diller aus Frankreich. Zurück nach Deutschland. Wenn man etwas hervorheben will, führt man ein Siegel ein. Zum Beispiel ein Umweltsiegel. Die Grüne Hochschule für nachhaltige Entwicklung in Eberswalde hat es bereits. Jetzt hat die Viadrina in Frankfurt an der Oder nachgezogen. Beide Hochschulen sind die einzigen in Brandenburg mit dem europäischen Umweltsiegel EMAS. Es ist ein Zeichen eines freiwilligen Umweltmanagementsystems. Das bedeutet, man muss sich aktiv und kontinuierlich für Verbesserungen einsetzen und regelmäßig Umweltberichte abgeben. Michael Lietz berichtet.
6: Kaufen kann sich die Uni davon nichts. Es kostet eher, die ganzen Auflagen des Umweltsiegels EMAS zu erfüllen. Ein bürokratischer Aufwand, der sich dennoch lohne, sagt die Viadrina-Vizepräsidentin Janine Nüken.
7: Na, wir wollen ja nachhaltig sein als Hochschule. Und wenn man so ein Prüfzertifizierungsverfahren durchläuft, lernt man halt ganz viel über die Schwachstellen, die man noch hat, über die Verbesserungspotenziale, die es gibt. Ich finde es sehr hilfreich.
6: Und Schwachstellen gibt es offenbar noch genügend. Die Uni hat zu viel Fläche, wie Büros und Hörsäle für zu wenig Studenten, Professoren und Mitarbeiter. Sie hat ein altes Hauptgebäude, das dringend energetisch saniert werden muss. Und auch das Campusgelände zwischen Hauptgebäude und Auditorium Maximum muss dringend erneuert werden, sagt die Vizepräsidentin.
7: Die Campusflächen gehören ja weitgehend der Stadt. Es scheint uns aber sehr wichtig, diese Flächen zu entsiegeln, weil die werden im Sommer wahnsinnig heiß. Sie sind überhaupt nicht in der Lage, Wasser aufzunehmen. Und sie könnten auch eine bessere Aufenthaltsqualität gewährleisten, wenn sie mehr Grün hätten.
6: Trotz der Baustellen hat die Viadrina das europäische Umweltsiegel EMAS erhalten, gerade weil Potenziale erkannt und Lösungen aufgezeigt wurden, sagt Monique Zweig, Geschäftsführerin der Industrie- und Handelskammer aus Brandenburg. Die IHK hat den Zertifizierungsprozess begleitet und empfiehlt ihn auch anderen Unternehmen und öffentlichen Einrichtungen.
8: Sie haben damit ein Alleinstellungsmerkmal im Markt, weil sie sagen können, sie sind EMAS zertifiziert. Viele machen es aber auch, um die Prozesse im Blick zu haben, weil du bist gezwungen, Bemühungen, tatsächlich immer wieder in die Prozesse reinzugehen und immer wieder Verbesserungen darzustellen und auch eben Kosten zu sparen. Und das ist ja wiederum für Unternehmen essentiell.
6: 4 Jahre gilt das europäische Umweltsiegel EMAS. Danach muss sich die Viadrina einem erneuten Prüfverfahren stellen.
9: Sport. Mit Tom Gerntke und mit FIFA-Boss Gianni Infantino, der noch mehr Geld aus der Fußball-Weltmeisterschaft rausholen will. Und das durch den Verkauf von Anteilen an private Investoren. Die Rede ist laut Medienberichten von 20-30%. Die Pläne sehen vor, dass eine Firma gegründet wird, die sowohl die WM als auch die Club-WM kontrolliert. Durch den Verkauf könnten so mehr als 4 Milliarden Dollar zusammenkommen. Frage an Moritz Knorr aus der Sportredaktion. Gibt es schon Kritik an den Plänen?
10: Die Kritik ließ natürlich nicht lange auf sich warten. Der Europäische Fußballverband UEFA kritisierte die Pläne der FIFA scharf. Der Weltverband überschreite damit eine Grenze, die die, Zitat, führenden Institutionen des Fußballs niemals überschreiten dürfen. Die UEFA nehme die Angelegenheit äußerst ernst. Und der Europäische Verband legte noch einmal nach, schreibt in einem Statement, die Seele und die Führung des Fußballs sind keine Vermögenswerte, mit denen gehandelt werden darf. Keiner von uns besitzt den Fußball. Es ist nicht an der FIFA, ihn zu verkaufen.
9: Wenn man an die gute alte Zeit denkt als Fußballromantiker, dann kommt so manch einer schnell bei Zinedine Zidane raus, dem früheren französischen Ausnahmefußballer. Seine aktive Karriere als Welt- und Europameister ist ja schon etwas länger her zugegeben. Aber nun hat der 54-Jährige einen neuen Job. Und zwar keinen geringeren als den des Nationaltrainer Frankreichs, Marc Eschweiler.
11: Wie erwartet übernimmt Zinedine Zidane die französische Nationalmannschaft und wird damit Nachfolger von Didier Deschamps, der nach 14 Jahren im Amt auf eigenen Wunsch aufgehört hatte. Für Superstar Zidane geht damit ein lang gehegter Traum in Erfüllung. Der 54-Jährige erhält beim französischen Verband einen Vertrag zunächst bis 2030. Zidane hatte zuletzt eine 5-jährige Pause als Trainer eingelegt. Real Madrid hatte er zwischen 2016 und 2021 zu 3 Champions League-Titeln und 2 Meisterschaften geführt. Als Spieler wurde Zidane 1998 Weltmeister und 2000 Europameister und tritt jetzt als Nationaltrainer der Equipe Tricolore in die großen Fußstapfen von Deschamps, der Frankreich 2018 zum WM-Titel und 2022 zur Vize-Weltmeisterschaft geführt hatte. Zidane ist der 18. Nationaltrainer in der Geschichte Frankreichs. Verbandspräsident Diallo betonte, die Berufung von Zidane erfülle den französischen Fußballverband mit großem Stolz. Sein erstes Spiel an der Seitenlinie von Les Bleus macht Zizou Ende September in der Nations League in der Türkei.
9: Und in der Nations League wird Zidane mit seinen Franzosen dann unter anderem auch auf Italien treffen. Die Squadra Azzurra hat ebenfalls einen neuen Nationaltrainer und es ist ein alter Bekannter, Roberto Mancini. Der 61-Jährige war bereits zwischen 2018 und 2023 Trainer Italiens, wurde 2021 mit dem Team Europameister. Mit der Entscheidung für Mancini endet ein ziemliches Chaos, denn der Top-Favorit auf den Posten des Nationaltrainers Pep Guardiola, der sagte ab. Und die Legende Andrea Pirlo, die durfte nicht wegen seiner zu engen Kontakte nach Russland. Die einen starten also rein in ein neues Abenteuer. Für die anderen geht bald wohl eins zu Ende. Manuel Neuer, der langjährige Nationaltorhüter und aktuell Bayerns Nummer 1, geht voraussichtlich in seine letzte Saison als Profi.
12: Ich spiele nicht die Spiele, um zu sagen, das ist jetzt so mein letztes Spiel. Egal, ob ich jetzt vielleicht in dem einen oder anderen Stadion jetzt das letzte Mal gewesen bin, eventuell, aber es sieht schon stark danach aus, dass ich aufhöre.
9: Die 21. Saison als Fußballprofi wird also vermutlich Neuers letzte sein. Schon bei der Verlängerung seines aktuellen Vertrags hatte sich der Weltmeister von 2014 viel Zeit gelassen. Mit Saisonende im nächsten Jahr wird Neuer dann aber auch schon 41 Jahre alt sein.
0: Das war der Sport in der ARD-Infonacht mit Tom Gerntke. Hier in der ARD-Infonacht geht es gleich weiter mit den Nachrichten. Und danach schauen wir uns die Folgen eines schweren Erdbebens im Südwesten Japans an und sprechen auch über die Probleme der Wirtschaft mit Auszubildenden. Mein Name ist Maja Weber. Wir hören uns nach den Nachrichten um 2:30 Uhr wieder.

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1: Um 2.30 Uhr mit Olaf Knapp. Israels Ministerpräsident Netanyahu hat sein Gespräch mit US-Präsident Trump als exzellentes Treffen bezeichnet. In einer Videobotschaft lobte er es als eines der besten Gespräche, das er je mit dem Präsidenten der Vereinigten Staaten hatte. Bei dem Treffen sei es um das gemeinsame Ziel der USA und Israels gegangen, den Iran am Bau einer Atomwaffe zu hindern. Trump hat gestern nacheinander erst den ukrainischen Präsidenten Selenskyj und den israelischen Regierungschef im Weißen Haus empfangen. Selenskyj sprach im Anschluss ebenfalls von einem guten Gespräch. Der ukrainische Außenminister Sibiha hat nach dem Angriff auf ein iranisches Frachtschiff mit seinem iranischen Kollegen Arakchi gesprochen. Sibiha schrieb auf X, der Ukraine gehe es bei ihrem Angriff nur darum, sich gegen Russland zu verteidigen. Er räumte ein, dass sein Land im Kaspischen Meer ein ziviles Schiff angegriffen und einen iranischen Staatsangehörigen getötet hat. Arakchi hatte den ukrainischen Angriff völkerrechtswidrig genannt und mit gedroht. An der französischen Atlantikküste sind mehrere Waldbrände wieder aufgeflammt. Nach Angaben der Präfektin von Bordeaux hat es bei Wind und steigenden Temperaturen 14 Neuausbrüche in der bereits verwüsteten Region gegeben. Es seien weiterhin 2750 Feuerwehrleute, 23 Löschflugzeuge und mehr als 1400 Polizeikräfte im Einsatz. Die regionale Verwaltungschefin teilte außerdem mit, dass die vorsorgliche Evakuierung von 3 Ortschaften wieder aufgehoben wurde. Die Bewohner dürfen zurück in ihre Häuser, müssen aber auf eine mögliche erneute Evakuierung vorbereitet bleiben. Nach dem Anschlag auf den Christopher Street Day in Berlin ist ein Bekennervideo aufgetaucht. Die Ermittler haben es auf einem Smartphone entdeckt, das in dem Tatfahrzeug gefunden wurde. Aus der NDR-Nachrichtenredaktion Nils Hansen.
2: Darauf zu sehen, ein vollständig vermummter Mann, der der Terrororganisation Islamischer Staat die Treue schwört. Die Bundesanwaltschaft hat gegenüber der ARD bereits bestätigt, dass es dieses Video gibt. Allerdings ist noch nicht zu 100% geklärt, ob es sich bei dem Mann in dem Video tatsächlich auch um Abdul B. handelt. Der 21-Jährige war am Sonntag bei einem Polizeizugriff erschossen worden. Er soll am Samstagabend am Rande des CSD in Berlin mit einem weißen Transporter in eine Menschenmenge gefahren sein und eine Frau getötet haben.
1: Das Wetter in Deutschland. Nachts überall trocken, bei Tiefstwerten von 19 bis 12 Grad. Am Tage dann viel Sonnenschein, im Nordosten einige Wolkenfelder, an den Alpen später Gewitter. Höchstwerte 24 Grad auf den nordfriesischen Inseln bis 38 Grad am Oberrhein. Das waren die Nachrichten.
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3: Und wir beginnen mit der A45 Dortmund-Gießen. Zwischen Schwerte-Ärgste und Hagen-Süd kommt es durch Rauch zu extremer Sichtbeeinträchtigung. Fahren Sie bitte vorsichtig. Auf der A1 Hamburg-Lübeck auf der Norderelbbrücke kommt es in beiden Richtungen mehrfach zu kurzfristigen Sperrungen wegen eines Schwertransports. Die A29 Wilhelmshaven Richtung Oldenburg ist zwischen Kreuz Oldenburg Nord und Oldenburg Ohmstede wegen Brückenarbeiten bis 5 Uhr gesperrt. Und die letzte Meldung für den Augenblick, die A40 Duisburg-Essen ist zwischen Mülheim an der Ruhr Winkhausen und Dreieck Essen-Ost wegen Bauarbeiten in beiden Richtungen bis Donnerstag früh gesperrt. Weiterhin gute Fahrt, kommen Sie sicher an Ihr Ziel.
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3: Mit Maja Weber, schön, dass Sie zuhören. In Japan hat es ein schweres Erdbeben gegeben. Die Stärke wird mit 7,1 angegeben. Nach Medienberichten ist ein Mensch ums Leben gekommen. Bisher mindestens 50 wurden verletzt. Allein nach dem Einsturz eines Einkaufszentrums werden mindestens 20 Menschen vermisst. Viele andere Gebäude sind eingestürzt, Züge entgleisten. Die Behörden gehen davon aus, dass die Opferzahl noch steigen wird. Außerdem kam es zu mehreren Nachbeben. Unser Korrespondent Thorsten Iffland berichtet aus Tokio.
4: Japaner sind so einiges gewöhnt beim Thema Erdbeben. Aber die Erdstöße, die gegen 16.30 Uhr Ortszeit den Südwesten des Landes erschüttern, sind außergewöhnlich heftig, wie diese Frau dem japanischen Fernsehsender NHK berichtet. Zuerst schwankte es extrem zur Seite, so stark, dass ich Angst bekam, die Decke könnte herunterfallen. Meine Beine zitterten. Ein paar Kilometer weiter steht dieser Mann am Fuße der Burg Kumamoto und schildert der Nachrichtenagentur Reuters seine Erlebnisse. Wie soll ich das beschreiben? Es hat sich angefühlt, als würde ich in der Luft schweben. Deshalb habe ich zuerst gar nicht realisiert, dass es ein Erdbeben war. Erst als ich die Mauer einstürzen sah, wurde mir bewusst, dass es tatsächlich ein Erdbeben war. Die Schäden, nicht nur an der Burg, für japanische Verhältnisse immens. Die meisten Opfer werden unter den Trümmern eines Einkaufscenters vermutet. Rund 1,5 Stunden nach dem Hauptbeben sei es dort zu einer Explosion gekommen, berichten japanische Medien. Videoaufnahmen zeigen, dass eine Seite des Centers weggerissen worden war. Stahlträger liegen frei, Trümmer bedecken einen großen Parkplatz. 20 bis 30 Beschäftigte werden vermisst. Zuvor wandte sich Premierministerin Takaichi per Fernsehansprache an ihre Landsleute. Die Regierung wird die Lage umgehend erfassen, in enger Abstimmung mit den lokalen Behörden handeln und nach dem Grundsatz, dass der Schutz von Menschenleben an erster Stelle steht, alle verfügbaren Kräfte mobilisieren, um die Betroffenen zu retten und zu unterstützen. Unter anderem hat Takaichi die japanische Armee in das Katastrophengebiet geschickt. Eine Tsunami-Warnung konnte relativ schnell aufgehoben werden. Auch die Betreiber von Atomkraftwerken in der Region melden keinerlei Unregelmäßigkeiten. Knapp 50.000 Haushalte sind ohne Strom. Zahlreiche Autobahnbrücken und Straßen sind eingesackt. Tempel und Wohngebäude kollabierten, Züge entgleisten. Die Zahl der Toten und Verletzten könnte noch deutlich steigen. Regierungssprecher Kihara weist auf weitere Gefahren hin. Da die Nachbeben anhalten, warnen die Behörden auch für die kommenden etwa 7 Tage vor möglichen Erdbeben bis zur Intensität Shindo 7. Gleichzeitig dauert die Hitzewelle an. Die Bevölkerung wird deshalb aufgefordert, sich weiterhin vor Hitzschlag zu schützen. Shindo, das ist die japanische Skala für die Intensität von Erdbeben. Diese reicht von 0, wie nicht wahrnehmbar, bis 7, einem sehr schweren Erdbeben. Erstmals seit 2,5 Jahren wurde Japan wieder von einem so starken Beben erschüttert. Auch bei der Katastrophe von Fukushima vor 15 Jahren wurde die Intensität 7 gemessen. Die Region Kumamoto trifft es bereits zum 2. Mal innerhalb von nur 10 Jahren so schwer. 2016 starben in der Folge des Erdbebens 275 Menschen, fast 2.800 wurden verletzt.
3: Thorsten Iffland berichtete aus Japan.
0: Wirtschaft.
3: In Deutschland fehlen Fachkräfte, zum Beispiel in der Pflege. Eine Strategie gegen diesen Fachkräftemangel ist, Auszubildende aus dem Ausland einstellen. Allerdings erleben die mitunter ziemlich schlechte Arbeitsbedingungen. Unsere NDR-Fernsehkolleginnen und Kollegen haben mehrere Fälle recherchiert, zu sehen in der ARD-Story in der Mediathek. Claudia Plass und Ines Burkhardt fassen die Recherche zusammen.
5: Huang kam 2024 nach Deutschland, um eine Ausbildung als Pflegefachkraft zu beginnen. In seiner Heimat Vietnam habe die deutsche Ausbildung einen guten Ruf, erzählt der 24-Jährige.
6: Deutschland ist im medizinischen Bereich ein sehr entwickeltes Land. Ich habe sehr viele Informationen im Internet über Facebook gelesen und auch Zeitungen haben darüber berichtet, dass der Arbeitskräftebedarf in Deutschland sehr hoch ist, die Löhne sehr gut sind.
5: Seine Familie zahlte viel Geld dafür, dass er nach Deutschland kommen konnte, sagt der Vietnamese. Er erhielt nach dem Fachkräfteeinwanderungsgesetz ein Visum und fing eine Ausbildung beim Pflegeunternehmen Hose in Thüringen an. Dessen Chef, Michael Hose, wirbt auf Social Media.
7: Wenn die jungen Leute nach Altenburg kommen, von der Familie getrennt sind, tust du eigentlich alles ermöglichen, dass es denen gut geht.
5: Hose betreibt mehrere Pflegeeinrichtungen in Thüringen und Sachsen. Den Azubis vermietet er Unterkünfte. Huang teilte sich ein 6-Bett-Zimmer mit anderen Azubis. Dem jungen Mann kamen schnell Zweifel, nicht nur an den beengten Wohnverhältnissen, sondern auch an der Ausbildung. Er und die anderen vietnamesischen Auszubildenden sollten sich um etwa 40 bis 50 Senioren in der Einrichtung kümmern. Dort habe er im Schichtdienst gearbeitet, hilfsbedürftige Menschen gepflegt, gewaschen und versorgt. Er habe keine qualifizierte Anleitung erhalten.
6: Ich dachte, dass irgendein Deutscher mich begleitet, auch weil einige Dinge auf Deutsch erklärt werden müssen. Eigentlich dachte ich, dass alle Dinge, die zu machen sind, mir von den Vorgesetzten erklärt werden. Aber nur die Leute, die in meiner Schicht waren, haben mich angeleitet.
5: Und das waren, sagt Huang, fast ausschließlich vietnamesische Azubis. Sie übernahmen zudem auch Aufgaben in der Küche und in der Hauswirtschaft, Tätigkeiten, die mit der Pflegeausbildung nichts zu tun haben. Auf NDR-Anfragen reagierte das Pflegeunternehmen nicht. Andere Azubis berichteten Ähnliches wie Huang, auch dass sie befürchtet hätten, gekündigt und aus Deutschland ausgewiesen zu werden.
8: Wir erleben es auch immer wieder, dass ihr natürlich auch gedroht wird. Wenn ihr euch beschwert, dann verliert ihr euer Visum, verliert ihr euren Aufenthalt und ihr werdet abgeschoben.
5: Das beobachtet Benjamin Heinrichs von der Gewerkschaftsinitiative Faire Integration.
8: Rechtlich ist es nicht so, aber natürlich wird es leider sehr häufig den Leuten so erzählt.
5: Heinrichs kümmert sich um Huang und weitere junge Vietnamesen. Wegen der Arbeitsbedingungen brachen einige schließlich ihre Ausbildung ab. Neue Azubis kamen nach. Kurze Zeit später verschärfte sich die Situation für Huang. Sein Gehalt blieb aus. 5 Monate lang bekam er keinen Lohn. Schließlich entzog das Landesverwaltungsamt, die zuständige Aufsichtsbehörde, dem Pflegeunternehmen die Ausbildungserlaubnis. Das Amt kümmerte sich nach eigenen Angaben auch um die Weitervermittlung der Azubis, offenbar ohne Erfolg. Nachdem diese ihre Kündigung erhielten, mussten sie zudem die Unterkunft räumen. Der Fall Hose landete schließlich vor dem Arbeitsgericht Gera. Am Ende musste der Arbeitgeber dem mittlerweile Ex-Azubi Huang den Lohn von 8 Monaten nachzahlen, etwa 10.000 Euro brutto.
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3: Nachdem US-Präsident Trump am Dienstag Israels Ministerpräsident Netanyahu empfangen hat, bleibt er trotz unterschiedlicher Blicke auf den Iran-Krieg bei seiner Haltung, eher eine Verhandlungslösung anzustreben als schwerere Angriffe. So zumindest äußerte sich Trump beim US-Sender Fox News. Die USA wollen erneut mit dem Iran verhandeln. Die Lage in der Straße von Hormus hat sich bislang nicht verändert. Die Blockade dieser so wichtigen Schiffspassage bleibt bestehen. Wie es in diesem Konflikt weitergehen könnte, darüber spricht Ann-Kathrin Petri-Beck im Podcast Straße von Hormus mit Professor Carlo Masala von der Universität der Bundeswehr in München.
9: Vor 5 Monaten begann der Krieg im Nahen Osten. Hätte man Sie damals gefragt, wie lange dieser Krieg wohl dauern würde, was hätten Sie denn da geantwortet?
10: Ich hätte es nicht einschätzen können, weil die Kriegsziele ja nie klar waren. Und von daher hätte ich keine Einschätzung darüber geben können, wie lange der Krieg dauert, ohne zu wissen, was man da eigentlich erreichen will. Die Kriegsziele haben sich ja sozusagen seitens der USA fast täglich verändert.
9: Das heißt, Sie haben also schon geahnt, dass dieser Konflikt sehr verworren sein würde und dass er am Ende alles andere als leicht zu lösen sein wird. Warum haben wir es denn hier mit einem besonders komplizierten Fall zu tun?
10: Wir haben es deshalb mit einem besonders komplizierten Fall zu tun, weil seitens der Vereinigten Staaten die Kriegsziele nicht klar waren. Und wenn sie keine klaren Kriegsziele haben, dann ist es auch schwierig, sozusagen ihr Militär entsprechend einzusetzen. Und auf der anderen Seite ist dieser Fall deshalb besonders verworren, weil sie mit dem Iran einen Akteur haben, der über halt A, ein großes Erpressungspotenzial verfügt, was wir ja sehen, die Straße von Hormuz, und B, wo eine der Kriegsziele, also entweder der Sturz des iranischen Regimes, von vornherein unrealistisch war, den ausschließlich aus der Luft zu erreichen, und B, die Zerstörung des ballistischen Raketenprogramms des Irans, auch zwar nicht unrealistisch, aber extrem schwierig gewesen ist, weil wir von vornherein wussten, dass ein großer Teil dieser ballistischen Raketen und vor allen Dingen der Abschussrampen unterirdisch sind.
9: Sie haben die Straße von Hormuz angesprochen. Die Straße von Hormuz ist eine der wichtigsten Öltransportrouten der Welt. Es ist der Hauptaustragungsort dieses Krieges im Grunde. Warum spielt diese Meerenge denn so eine zentrale Rolle in diesem Konflikt?
10: Naja, weil sie da vor allen Dingen sozusagen mit Blick auf die asiatischen Staaten relativ viel Öl und Gas haben, das da durchfließt, um nach Asien zu gelangen. Ich glaube, das Verhältnis ist, wenn ich das richtig im Kopf habe, 70% geht nach Asien, 30% oder ein bisschen weniger als 30% geht nach Europa. Also auch Europa ist davon betroffen, aber jetzt nicht so in dem Maße wie Asien. Das Zweite ist, was oftmals in der öffentlichen Berichterstattung weniger Erwähnung findet, was aber schon jetzt dramatische Auswirkungen zeigt. Es ist eine der wichtigsten Handelsrouten, wenn wir über Düngemittel reden, vor allen Dingen nach Afrika, also für die dortige Landwirtschaft. Und der dritte Punkt, dessen Auswirkungen jetzt noch nicht so stark zu sehen sind, aber wenn das noch länger weiter so geht, wir sehr stark sehen werden, ist Stickstoff. Und aus dem Stickstoff extrahieren sie ja auch, also es ist ein komplizierterer Prozess, es ist kein direktes Nebenprodukt, Helium, das sie für die Halbleiterindustrie benötigen. Und da sind momentan die Firmen in Asien, die Halbleiter produzieren, die können noch auf ihre Bestände zugreifen. Aber wenn die erstmal zu Ende sind, dann werden die auch ein Problem bekommen, ihre Produktion aufrechtzuerhalten. Und jeder weiß, was Halbleiter mittlerweile für Volkswirtschaften weltweit bedeuten.
9: Das heißt, wer die Straße von Hormuz, diese Meerenge, kontrolliert und verwaltet, hat im Grunde wahnsinnig viel Macht, auch über die Entwicklung der Preise weltweit letztendlich, oder?
10: Absolut. Es gibt jemanden, ich weiß gar nicht mal, wer es war, der mal gesagt hat, das, was in den USA die Nuklearwaffe ist, ist den Iranern die Straße von Hormuz. Also eine unglaubliche Zerstörungskraft, wenn man in der Lage ist, sozusagen die Schifffahrt dort für lange Zeit aufzuhalten.
9: Jetzt kommt man ja bei diesem Konflikt nicht wirklich voran. Eine tragfähige Friedenslösung kündigt sich bislang nicht an. Warum erreicht man da kein Friedensabkommen letztendlich? Geht es auch beiden Parteien darum, Gesicht zu wahren?
10: Also wir befinden uns letzten Endes in einer Situation. Ich weiß nicht, wer von den Zuhörern und Zuhörerinnen dieses Podcastes den Film, denn sie wissen nicht, was sie tun, kennt. Dieser James Dean-Film aus den, ich glaube, 50er Jahren. Da gibt es eine Szene, wo James Dean mit jemand anders sich in zwei Autos setzt und ein Spiel macht. Die rasen auf einen Abgrund zu. Und derjenige, der zuletzt aus dem Auto springt, bevor der Wagen in den Abgrund fährt, der hat gewonnen. Und damit kann man die Situation jetzt vergleichen. Also wir haben zwei unterschiedliche Annahmen. Die Amerikaner glauben, dass am Ende des Tages der Iran in die Knie gehen wird, weil ihm die Einnahmen aus dem eigenen Öl fehlen werden. Und die Iraner glauben, dass die Amerikaner letzten Endes in die Knie gehen werden, weil die Folgen für die Weltwirtschaft so groß sein werden, dass der Druck auf die Amerikaner, dort zu irgendeinem Abkommen zu kommen, enorm sein wird. Und beide Seiten glauben, sie können das Spiel jetzt länger durchhalten als die andere Seite. Und das sehen wir gerade tagtäglich. Ja, wir sehen gerade tagtäglich, wie der Iran sozusagen mal wieder Schifffahrt angreift, verhindert, dass dort Schifffahrt durchfahren kann, die USA auf der anderen Seite iranische Installationen bombardieren, um die Fähigkeit des Irans, die Straße von Hormuz unter Beschuss zu nehmen, zu schwächen. Aber wir sehen auch gleichzeitig, dass sich in den Verhandlungen relativ wenig bewegt.
9: Also es ist so ein bisschen wie Schachspielen und natürlich weiß der Iran auch, dass Donald Trump die Midterms im November gewinnen möchte und das wird ihm vermutlich nur gelingen, wenn der Krieg bis dahin beendet ist. Hat der Iran also aufgrund dessen nicht einen strategischen Vorteil?
10: Ich glaube, der Iran hat einen strategischen Vorteil schon lange, weil Donald Trump versucht, diesen Konflikt zu beenden. Mittlerweile kann man sagen, fast um jeden Preis. Also das, was wir ja teilweise hören aus den Verhandlungen, ist ja so, wo man sagen muss, da bieten die USA ja Dinge an, die schlechter sind als das Atomabkommen unter Obama. Ja? Und der Iran sitzt in der Tat am längeren Hebel, weil er weiß sozusagen, er hat die Zeit auf seiner Seite und den Amerikanern läuft die Zeit davon mit Blick auf die Mitte.
9: Also die Frage ist, wer hält im Grunde länger durch? Jetzt muss man aber sagen, Sie haben es angesprochen, das Gesicht zu wahren hat für beide Parteien, für beide Seiten ja weitreichende Konsequenzen, denn sowohl die US-amerikanische Wirtschaft und auch Gesellschaft als auch die iranische müssen die Folgen tragen in Form von höheren Ölpreisen, Inflationsrisiken, gestörte Lieferketten. Das heißt, die Frage ist ja, wie lange lässt sich für beide Parteien dieser Krieg noch durchhalten?
10: Das können Sie so nicht beantworten, aber ich glaube, man muss auf den Unterschied aufmerksam machen. In den USA haben sie trotz aller Dinge, die Donald Trump in den letzten anderthalb Jahren gemacht hat, haben sie ja noch immer ein im Grunde demokratisches System mit Wahlen. Also wenn die Midterms nicht ausgesetzt werden oder massiv gefälscht werden zugunsten von Donald Trump, dann könnte Donald Trump die Konsequenzen dieser Politik an der Wahl ohne erleben. Im Iran haben sie das nicht. Im Iran haben sie ein Regime, das ein diktatorisches Regime ist, das ungefähr 1 Million Menschen unter Waffen hat. Das heißt, mit Blick auf das Verhältnis Gesellschaft und Staat kann der Iran das eigentlich länger durchhalten als die USA.
9: Vor allem eben, weil er ja auch weiß, dass die USA irgendwann in die Knie gehen müssen, oder?
10: Naja, die Frage ist, das glaube ich ist nicht, das ist eine falsche Annahme, weil wir wissen nicht, was nach den Midterms dann passiert. Also wenn Donald Trump die Midterms verlieren sollte, dann könnte das den paradoxen Effekt haben, dass er dann sagt, jetzt ist mir eh alles egal. Und dann sozusagen das massive Bombardement des Irans wieder aufnimmt. Ja, also es könnte sozusagen ein kontraproduktiver Effekt aus einem aus einer Niederlage bei den Midterms mit Blick auf diesen Konflikt resultieren.
9: Zumal es unweit von der Straße von Hormuz einen weiteren Konflikt gibt, an dem sogenannten Tor der Tränen. Was passiert da gerade?
10: Sie haben im Prinzip eine Umgehungsroute, die geht am Jemen vorbei. Und die wird aber von den Husi kontrolliert. Und die Husi wiederum stehen, also sind eigentlich ein iranischer Verbündeter und werden vom Iran massiv unterstützt. Also das Worst-Case-Szenario ist, dass sowohl die Iraner als auch die Husi entscheiden, beide Meerengen zuzumachen. Und dann letzten Endes gibt es nur extrem kostspielige Alternativen, um Öl, Gas, Düngemittel und Stickstoff von A nach B zu transportieren. Also dann wird das sozusagen völlig ökonomisch unattraktiv und wird die Preise in die Höhe schnellen lassen. Bislang hat der Iran zwar die Husi aufgefordert, da zu helfen, aber die Husi sind noch relativ zurückhaltend. Aber jetzt muss man ganz einfach sehen, in dieser Ecke der Welt haben halt zwei Akteure, Iran und der mit dem Iran verbündeten Husi, die Möglichkeit, hier wirklich die Weltwirtschaft in die Knie zu zwingen.
9: Herr Masala, jetzt ist ja dieser Krieg nicht der erste Krieg, mit dem Sie sich beschäftigen müssen. Allein am Persischen Golf hat es in der Vergangenheit immer wieder Kriege gegeben, in denen die USA und der Iran involviert waren. Wie ist es denn in der Vergangenheit gelungen, diese Kriege zu beenden? Können wir vielleicht auch aus der Geschichte lernen, um jetzt diesen Konflikt zu beenden?
10: Ich glaube, das, was diese Auseinandersetzung von vorhergehenden Auseinandersetzungen unterscheidet, ist, wir hatten ja nie, also nie ist übertrieben, aber wir hatten ja extrem selten eine direkte Konfrontation zwischen den USA und dem Iran. In der Regel war es ja so, dass die USA Staaten, die vom Iran angegriffen worden sind, also vor allen Dingen Israel, dabei geholfen hat, sich zu verteidigen. Jetzt haben wir eine direkte Konfrontation zwischen den USA und dem Iran. Und deshalb sind die Erfahrungen, die wir haben aus anderen Konflikten, nur unschwer übertragbar. Was aber übertragbar ist, ist das letzten Endes bei eigentlich fast keinem dieser Kriege und Konflikte, die wir in der Region hatten in den letzten 40 Jahren, ja, es einen stabilen Friedensschluss gegeben hat. Das sehen wir ja sozusagen durch das immer wieder Aufflammen von militärischen Aktionen. Und von daher ist auch anzunehmen, dass wir auf lange Zeit letzten Endes keinen stabilen Friedensschluss zwischen dem Iran und den USA sehen werden, sondern das Beste, worauf wir hoffen können, ist letzten Endes, dass die Situation so, wie sie jetzt ist, in die Zukunft fortgeschrieben wird, unterbrochen von ab und zu mal eher in Anführungszeichen symbolischem Beschuss durch beide Seiten, ja, aber dann sozusagen durch einen sehr langen Verhandlungsprozess, an dessen Ende vielleicht irgendwann mal ein Ergebnis stehen wird, aber wo man jetzt noch nicht absehen kann, wann dieses Ende ist.
9: Das heißt, Sie rechnen damit, dass Sie und wir alle im Grunde noch viele Jahre mit diesen Konflikten in dieser Region beschäftigt sind?
10: Also jetzt unabhängig von Iran und Israel, ich rechne damit, dass wir noch viele Jahre mit diesen Konflikten beschäftigt sind. Allein die Tatsache, dass das iranische Regime ja überlebt hat und jetzt ein gleichberechtigter Verhandlungspartner mit den USA ist, wird seine Rolle in der Region verändern. Wird sozusagen viele Staaten, und die Diskussion erleben wir ja bereits in einigen Staaten, die eigentlich gegen das Mullah-Regime eingestellt waren, die jetzt sagen, wenn die noch immer da sind, dann müssen wir jetzt irgendwie anfangen, unser Verhältnis zu denen neu zu ordnen. Das heißt, Worst-Case-Outcome für Staaten wie Israel zum Beispiel ist, der Iran wird nach Beendigung dieser Auseinandersetzung mit dem USA in der Region ein akzeptierterer Partner sein, als er es die letzten 20 Jahre war.
9: Viele Kriege enden ja gar nicht mal mit einem eindeutigen und klaren Sieger. Häufig gibt es auch Kompromisse. Wie könnte denn hier ein möglicher Kompromiss aussehen? Haben Sie da konkrete Ideen?
10: Naja, der Kompromiss liegt ja auf dem Tisch. Die Frage ist nur, was er dann für die Region bedeutet. Ne? Der Kompromiss würde lauten in der Minimalform, die Straße von Hormuz wird geöffnet. So, der Iran verlangt keine Durchfahrtsgebühren oder Verwaltungsgebühren, wie der Iran es nennt. Ja? Und dann ist die Frage, was danach passiert. So, kriegt der Iran dann, was der Iran will, die ungefähr 300 Milliarden Dollar eingefrorenes Vermögen von den USA freigegeben. Das würde das iranische Regime massiv stärken. Wie sieht es mit dem ballistischen Raketenprogramm aus? Und wird der Iran Inspektionen akzeptieren durch die internationale Atomenergiebehörde, um sicherzustellen, dass der Iran sein Nuklearprogramm nicht militärisch nutzen wird in der Zukunft? Das sind alles Sachen, die könnten Elemente eines Kompromisses sein. Da liegt aber momentan sozusagen in der Minimalform, reden wir jetzt momentan zwischen den USA und dem Iran halt nur über die Frage der Öffnung der Straße von Hormuz. Und was ich vergessen habe, ist natürlich, der Iran will, dass der Libanon in dieses Abkommen mit eingebracht wird. Das will wiederum Israel nicht und drängt sehr in der amerikanischen Regierung, den Libanon eigentlich aus einem möglichen Abkommen wieder herauszunehmen.
9: Also Dreh- und Angelpunkt bleibt die Straße von Hormuz und Sie rechnen damit, dass wir auch noch lange Zeit mit diesem Konflikt zu tun haben werden. Ich danke Ihnen für das Gespräch und für die Einschätzungen, Herr Masala.
10: Ich danke Ihnen für die Einladung.
3: Das war der Podcast Straße von Hormuz mit dem Militärexperten Professor Carlo Masala von der Bundeswehr-Universität in München und meiner Kollegin Ann-Kathrin Petri-Beck.
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3: Nach den Personalveränderungen im Kabinett seitens der CDU kommt heute in Berlin die Unionsfraktion zu einer Sondersitzung zusammen, um den bisherigen Kanzleramtsminister Frei zu ihrem neuen Vorsitzenden zu wählen. Außerdem erhalten die neuen Bundesminister Bilger und Linnemann ihre Ernennungsurkunden. Bundeskanzler und CDU-Chef Merz sagte, er gehe davon aus, dass seine Entscheidungen akzeptiert werden. Unser Gastautor Lars Haider, Chefredakteur des Hamburger Abendblattes, hat da so seine Zweifel.
11: Wer in einer Partei etwas werden will, legt sich besser nicht mit dem Vorsitzenden an, schon gar nicht, wenn der auch Bundeskanzler ist. Dass genau das jetzt eine Reihe von Mitgliedern in der CDU getan haben, dass sie Friedrich Merz kritisiert haben, wie das sonst nur Politiker anderer Parteien tun, zeigt, dass der Regierungschef nach der Kabinettsumbildung ein großes Problem hat. Bisher hatte er vor allem die Menschen außerhalb der CDU gegen sich, jetzt auch viele in seiner Partei. Und noch schlimmer, der Respekt und die Macht seines Amtes reichen nicht mehr aus, dass seine Parteifreunde das tun, was er von ihnen erwartet. Offensichtlich hat Merz in seiner Art und Weise, das Land und die CDU zu führen, eine Grenze überschritten. Offensichtlich nehmen ihm seine Leute übel, dass er sie wie austauschbare Mitarbeiter und nicht wie Teile des großen Ganzen behandelt, an deren Spitze er stehen darf.
3: Sie hörten die Meinung von Lars Haider, dem Chefredakteur des Hamburger Abendblattes. Aus Sicht der Bild-Zeitung ist die offene Kritik am Kanzler aus den eigenen Reihen ein Zeichen dafür, dass in der CDU etwas ins Rutschen gekommen ist. Bemerkenswert seien vor allem die Worte des Bremer Landeschefs Strohmann in Richtung Merz. Dieser leite keine Firma, sondern eine Partei.
12: Das Besondere an der Aussage des Bremer Politikers ist nicht der fetzige Inhalt, sondern die Tatsache, dass sie überhaupt gefallen ist. Sie ist ein Indiz dafür, dass für viele in der CDU eine Grenze erreicht sein könnte. Bislang hielten sich die Mitglieder des Bundesvorstands mit Kritik am Kanzler in den Sitzungen zurück. Nicht, weil sie nichts zu kritisieren hatten, wie mehrere Vorstände vertraulich schildern, sondern weil sie den Kanzler schützen wollten. Diese Zeit gehört zumindest vorübergehend der Vergangenheit an. Jetzt wiegt die Fassungslosigkeit über Merz schwerer als die Sorge, das Amt zu beschädigen.
3: Die Süddeutsche Zeitung gibt den Kanzlerkritikern mit auf den Weg. Für den Zusammenhalt in Regierung, Koalition und CDU trage Merz zwar die Verantwortung, allerdings nicht allein.
12: Derzeit entdecken ein paar Christdemokraten zu viel ihre Chance auf 15 Minuten Ruhm. Einige merken nicht, was sie möglicherweise gerade anrichten. Sie haben Freude daran, den Mund vollzunehmen. Dabei treiben sie ihre Partei von Eskalation zu Eskalation. Und am Ende soll's allein der Merz gewesen sein.
3: Und der Münchner Merkur betont die Bedeutung, die der heutigen Sitzung der Unionsfraktion zukommt.
12: Der Kanzler muss hoffen, dass seine Partei ihre Wut nicht an seinem Intimus Thorsten Frei auslässt, dessen Wahl zum Fraktionschef ansteht. Dies ist nicht die Zeit für Schadenfreude. Ein schlechtes Ergebnis für Frei wäre Öl ins Feuer der Krise und weder im Interesse der Union noch des Landes.
3: Das waren die Standpunkte, diesmal zusammengestellt von Volko Damm. Sie hören die ARD Infonacht und gleich nach den Nachrichten um 3 Uhr schauen wir auf die Erfolgsgeschichte der Suchdatenbank, die mehrere Medien zugänglich gemacht haben, in der man eine Mitgliedsnummer und den Namen von Familienangehörigen eingeben kann, um zu schauen, wie sie in der NS-Zeit sich verhalten haben. Mein Name ist Maya Weber. Wir hören uns nach den Nachrichten.
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1: Um 3 Uhr mit Olaf Knapp. Die durch den Rücktritt von Unionsfraktionschef Spahn in Gang gesetzte Personalrotation soll heute abgeschlossen werden. Die Fraktion trifft sich zu einer Sondersitzung. Aus Berlin Sabine Henkel.
13: Heute soll umgesetzt werden, was der Bundeskanzler vorgeschlagen hat. Thorsten Frey stellt sich der Unionsfraktion als Vorsitzender zur Wahl. Dass er den Posten bekommt, gilt als sicher. Interessant dürfte aber sein, wie viele Abgeordnete aus CDU und CSU für ihn stimmen. Auch die neuen Minister und die neue Kanzleramtsministerin werden heute ernannt. Carsten Linnemann übernimmt den Bereich Gesundheit, Steffen Bilger das Verkehrsministerium und Nina Wagen wird als erste Frau in der Geschichte das Kanzleramt managen.
1: Das Weiße Haus hat die Treffen von US-Präsident Trump mit dem ukrainischen Präsidenten Zelensky und dem israelischen Ministerpräsidenten Netanyahu als positiv und produktiv bezeichnet. Zu Inhalten der Gespräche wurden keine Angaben gemacht. Netanyahu schrieb, es sei darum gegangen, sicherzustellen, dass der Iran keine Atomwaffen besitzt. Das Treffen sei eine Gelegenheit gewesen, Ideen auszutauschen und Vereinbarungen abzustimmen, die für die Sicherheit und die Zukunft des Staates Israel von Bedeutung sind. Zelensky hatte zuvor nach seinem Termin mit Trump mitgeteilt, man habe erörtert, wie die ukrainische Flugabwehr gestärkt werden könnte. In den Waldbrandgebieten im Südwesten Frankreichs bleibt die Lage angespannt. In der Nähe der Großstadt Bordeaux verschärft sie sich sogar wieder. Aus Paris, Caroline Düller.
14: Es ist das Szenario, das die Einsatzkräfte befürchtet hatten. Nachdem die beiden vergangenen Nächte verhältnismäßig ruhig waren, gewinnt der verheerende Waldbrand bei Bordeaux wieder an Intensität. Laut Präfektur sind am Nachmittag mehrere Brandherde erneut aufgeflammt, unter anderem bei Lèche-Cap-Ferré und Marche-Prime. Temperaturen an die 40 Grad und wechselnde Winde erschweren den Einsatzkräften die Arbeit. Am Vormittag hatte die Präfektur außerdem angeordnet, die Campingplätze rund um den beliebten Surfort Lacanau vollständig zu räumen.
1: Die bevorstehende Bundesliga-Saison dürfte die letzte für Bayern Münchens Torwart Manuel Neuer sein. Am Rande des Trainingslagers am Tegernsee sagte der 40-Jährige, es sehe stark danach aus, dass er aufhört. Der langjährige Nationaltorhüter und Weltmeister von 2014 steht jetzt vor seiner 21. Saison als Fußballprofi. Das Wetter in Deutschland. Am Tage gibt es viel Sonne, an den Alpen später Gewitter. Höchstwerte 24 Grad auf den nordfriesischen Inseln bis 38 Grad am Oberrhein. Donnerstag oft sonnig, von Südwesten her teils kräftige Gewitter, 25 bis vereinzelt 40 Grad. Und Freitag gebietsweise freundlich, von Westen Schauer und Gewitter, 20 bis 38 Grad. Es ist 3:03 Uhr.
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3: Die A45 Dortmund-Gießen zwischen Schwerte-Ergste und Hagen-Süd. Da kommt es durch Rauch zu extremer Sichtbeeinträchtigung. Fahren Sie bitte vorsichtig. Auf der A1 Hamburg-Lübeck auf der Norderelbbrücke kommt es in beiden Richtungen mehrfach zu kurzfristigen Sperrungen wegen eines Schwertransportes. Die A29 Wilhelmshaven Richtung Oldenburg ist zwischen Kreuz Oldenburg Nord und Oldenburg Ohmstede wegen Brückenarbeiten bis 5 Uhr gesperrt. Und die A40 Duisburg-Essen ist zwischen Mülheim an der Ruhr Winkhausen und Dreieck Essen-Ost wegen Bauarbeiten in beiden Richtungen bis Donnerstag früh gesperrt. Weiterhin gute Fahrt, kommen Sie sicher an Ihr Ziel.
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3: Mit Maya Weber aus dem NDR-Infostudio in Hamburg herzlich willkommen. Wir bringen Sie gut informiert durch die Nacht. Ein Name, ein Geburtsdatum, eine Mitgliedsnummer eingegeben in eine Suchmaske und mit dem Ergebnis der Suche sieht die Familiengeschichte vielleicht plötzlich ganz anders aus. Seit einigen Monaten lässt sich deutlich leichter überprüfen, ob die eigenen Großeltern Mitglieder der NSDAP waren. Ende Februar hat das US-Nationalarchiv Millionen von Karteikarten aus der NSDAP-Mitgliederkartei frei ins Netz gestellt. Und mehrere deutsche Medien haben diesen riesigen Bestand inzwischen mit eigenen Suchmasken und mit Hilfe von KI durchsuchbar gemacht. Das Interesse daran ist groß. Viele Menschen stoßen dabei erstmals auf Hinweise zur NS-Vergangenheit der eigenen Familie. Was genau sagt eine Mitgliedskarte aus? Und wie verändert ein solcher Fund den Blick auf die eigene Geschichte? Katharina Preuth hat sich bei zwei Familien umgehört.
15: Die Hamburger Illustratorin Paula Mitrovan hat ihre Familiengeschichte in einem Comic verarbeitet. Auf einem Papier auf dem Schreibtisch vor ihr ist die Zeichnung einer gelben Honigkuchenfabrik zu sehen. Ihr Opa Erwin hat in einer solchen Fabrik damals in Rostock gearbeitet, bevor er in die Wehrmacht einberufen wurde. Paula Mitrovan arbeitet auch in der KZ-Gedenkstätte Neuengamme.
16: Ich habe alte Fotos gehabt, die den Wehrmachtseinsatz von meinem Großvater zeigen. Ich war dann in Freiburg im Bundesarchiv und habe geschaut, was es gibt. Mein Großvater Erwin war rangniedriger Soldat. Zudem habe ich namentlich gar nichts gefunden.
15: Als die NSDAP-Akten online für jeden zugänglich wurden, hat auch Paula Mitrovan dort nach ihren Großeltern gesucht. Ihr Großvater mütterlicherseits war zwar in der Wehrmacht, aber kein Mitglied in der NSDAP. Das wusste sie bereits aus ihren eigenen Recherchen. Sie war aber verwundert, dass plötzlich beide Namen ihrer Großeltern väterlicherseits dort auftauchten.
16: Ich beschäftige mich ja relativ viel mit dem Thema. Ich war überrascht von meiner Überraschung. Es hat ein ungutes Gefühl ausgelöst, auf jeden Fall. Weil ich weiß, dass in die NSDAP eintreten, das war immer eine freiwillige Entscheidung. Hier ist es so, dass meine Großmutter tatsächlich vor meinem Großvater auch eingetreten ist.
15: Wie die Hamburgerin interessieren sich sehr viele für die Rolle der eigenen Verwandten in der NS-Zeit. Das Archiv mit den NSDAP-Akten wurde bereits einen Monat nach Veröffentlichung von mehr als 1 Million Menschen genutzt. Darunter auch Dominik Blum aus Quakenbrück im Landkreis Osnabrück. Er hat nach seinen beiden Großvätern gesucht.
17: Ja, ich sag mal, ich habe nichts gefunden, worüber ich sehr froh bin. Der eine Großvater kommt aus der Eifel, der andere tatsächlich aus Niedersachsen, war damals in Wunsdorf bei Hannover stationiert, war auch Soldat. Von dem einen Großvater habe ich mein Leben lang überhaupt gar nicht zu dem Thema gehört. Ziemlich schweigsamer Mann und hat nie viel über sich selber erzählt. Da waren auch Rückfragen gar nicht möglich. Ja, und bei dem anderen Großvater wusste ich das ein oder andere, hat mich aber trotzdem interessiert.
15: Woher kommt dieses große Interesse mehr als 80 Jahre nach Kriegsende? Die Hamburger Historikerin Dr. Beate Meyer erklärt sich den aktuellen Zulauf so.
18: Das ist natürlich einerseits dem Medienhype zu verdanken. Aber ich denke, es liegt auch daran, dass die Belasteten in den Familien mittlerweile nicht mehr leben. Man kann sich also mit der Geschichte auseinandersetzen, ohne jetzt gefühlsmäßig also irgendwas kappen zu müssen zu Großeltern oder so. Das ist ja was so viele Täterkinder so belastet hat, dass sie also Väter und Großväter ja doch mit positiven Gefühlen besetzt hatten und dann gesehen haben, oh Gott, der hat im Osten gemordet.
15: Auch Paula Mitrovan beobachtet, dass gerade viel über die NS-Vergangenheit und die Verantwortung in den Familien gesprochen wird.
16: Das ist ja auch sehr kraftvoll, weil ich glaube, das hat ja auch ganz lange nicht stattgefunden, dieses Gespräch über Täterinnenschaft.
3: Sagt die Hamburger Illustratorin Paula Mitrovan zur NS-Mitgliedskartei. Ein neuer Blick auf die Geschichte, fragen wir heute in unserem NDR-Info-Abend. Und wir wollen das Thema an dieser Stelle vertiefen, und zwar mit der Publizistin Ines Geipel. Sie beschäftigt sich in ihren Büchern immer wieder mit den Folgen des Nationalsozialismus. Liane Kossmann, meine Kollegin vom NDR, hat mit ihr gesprochen und sie gefragt, wenn wir diesen Gedanken aufnehmen, ermöglicht die veröffentlichte Mitgliederkartei tatsächlich eine neue Form der Aufarbeitung?
19: Ja, zumindest ist es eine große Chance für die Gesellschaft. Ja, also es ist ja wenn man das versucht auszulesen, auch ein kollektives Korrekturverfahren, dem wir jetzt unterliegen. Die Täterschaften rücken näher in die Familien herein. Und Frau Mitrovan sagt es ja, sie war überrascht von ihrer Überraschung. Ich glaube, dass es in vielen Familien im Moment so ist. Das ist einerseits irritierend, womöglich auch verstörend, aber es kann ja auch etwas sehr Erlösendes sein.
20: Wie geht man dann auch als Familie, als Kind oder auch als Enkel mit einem Fund um? Die meisten Großväter leben ja in den meisten Fällen jetzt auch gar nicht mehr, die man ja auch nochmal hätte befragen können. Oder, wir haben es ja auch gerade auch gehört von dem Mann aus Quakenbrück, der sagt, sein Großvater hat immer geschwiegen, hat nichts dazu gesagt.
19: Ja, das ist ja genau der Punkt, ja. Also, dass wir so einen langen Hohlraum oder auch Schweigeraum in der deutschen Gesellschaft Ost wie West hatten und dass gleichzeitig jetzt die Ära der Zeitzeugen unwiderruflich vorbei ist, das höre ich im Moment sehr oft. Ach Mensch, ich hätte doch den Großvater

0: Naja, zunächst ist das natürlich auch ein Vorgang, der nicht so ohne ist. Ja? Also das hat ja wirklich auch was von mit Nähe, Nähe in der Familie, mit Täterschaften in den Familien zu tun. Ich erlebe es im Gespräch jetzt sehr oft auch, dass gesagt wird, das tut weh. Ja? Also diese Täterschaften in den Familien auch anzunehmen. Und ich glaube, da braucht Gesellschaft auch ein bisschen Luft, ein bisschen Rahmenbedingungen, auch gesellschaftliche Rahmenbedingungen. Und natürlich auch, wenn wir wissen, es gibt gerade im virtuellen Raum ja sehr viel KI-generierte Bildwelt, stellt das neue Fragen auch an die Integrität der Quellen, logischerweise. Also wir haben hier Bewegung in vielerlei Hinsicht und die Kerngeschichte ist die Familiengeschichte, das ist Biografiearbeit und Biografiearbeit ist harte Arbeit.
1: Ja, das glaube
0: ich. Also das hat ja was mit Akzeptanz auch in den Familien zu tun, wie viel Täterschaft wird zugelassen.
1: Also wie viel Kontext ist dann da womöglich auch nötig? Denn über die Motive und die Taten eines NSDAP-Mitglieds sagt die Karteikarte selbst ja erstmal nichts aus.
0: Absolut nichts. Und es ist auch allen klar, dass das natürlich immer nur der erste Schritt ist. Es wurde ja von Frau Mitrovan auch gesagt, sie ist nach Freiburg ins Militärarchiv gefahren und das sind natürlich jetzt die Schritte, die folgen müssen. Wir haben ein Bundesarchiv, wir haben ja eine sehr reiche und starke Archivwelt, was diese Geschichte angeht und das wird jetzt, glaube ich, auch in dem nächsten Schritt zusehends intensiver wieder genutzt.
1: Frau Gabel, Sie haben ja auch von einer Chance gesprochen, die jetzt besteht. Eben, was könnte sich denn für die Gesellschaft von heute ändern? Beispielsweise, wenn jetzt auch die ostdeutsche Nazi-Vergangenheit bekannter würde, wenn jetzt Dialog möglich wird, wo womöglich jahrzehntelang Schweigen geherrscht hat?
0: Naja, ich dächte schon, das ist der Moment, wo wir als Deutschen annehmen müssen, dass wir eine Tätergesellschaft Ost wie West sind. Und ich bemerke das im Gespräch, dass ich in Ostdeutschland höre, naja, jetzt hat der Westen endlich sein Problem. Und dann, glaube ich, ist ein Gespräch wichtig, ein öffentliches Gespräch, auch ein politisches Gespräch, dass diese Sortierung eben nicht mehr funktioniert. Also jetzt sind diese Akten da, sie sind im Raum und sie gehören miteinander in einer Gesellschaft geklärt und besprochen. Und ich glaube, das wäre ein wirklicher und echter Weg, gemessen daran auch, was wir in diesem Jahr an Wahlen haben. Das wird alles nicht so schnell gehen, aber wir sind ja in Bewegung. Es wird ja gesagt, das Interesse ist immens. Es gibt millionenfachen Zugriff. Und insofern ist da viel Luft nach oben.
2: Sagt die Publizistin Ines Geipel zur kürzlich veröffentlichten NSDAP-Mitgliederkartei und der Frage, ob die einen neuen Blick auf die Geschichte ermöglicht.
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2: Wir schauen in die USA. Präsident Donald Trump hat am Dienstag sowohl den Präsidenten der Ukraine als auch Israels Ministerpräsidenten empfangen. Zunächst kam Volodymyr Zelensky ins Weiße Haus, später dann Benjamin Netanyahu. Anlass war die Trauerfeier für den verstorbenen US-Senator Graham, der ein wichtiger Unterstützer beider Länder war. Nach Angaben des Weißen Hauses verliefen beide Termine positiv. Donald Trumps Beziehungen zu den beiden Männern haben sich in den vergangenen Monaten verändert. Mit dem ukrainischen Staatschef scheint der US-Präsident mittlerweile respektvoller umzugehen. Das vormals enge und freundschaftlich erscheinende Verhältnis zwischen Trump und Netanyahu gilt aber inzwischen als belastet. Mein NDR-Kollege Simeon Laux hat mit unserer US-Korrespondentin Nina Barth über die zwei Termine im Weißen Haus gesprochen. Er hat sie zunächst gefragt, bei beiden Treffen im Oval Office war diesmal keine Presse mit dabei. Das ist doch eher ungewöhnlich.
4: Ja, meistens ist es so, dass wenn Donald Trump Staatschefs im Weißen Haus empfängt, dass am Anfang Journalisten mit im Oval Office dabei sind. Das sind dann die Bilder von Trump und seinem Gast vor dem Kamin im Oval Office. Aber das war heute nicht so, keine Presse zum Auftakt.
5: Was ist dennoch von den beiden Treffen bisher bekannt geworden? Zumindest Volodymyr Zelensky hat sich ja bisher auf X dazu geäußert.
4: Es ist nicht viel bekannt, außer, und das ist wichtig, dass das Gespräch wohl ganz gut gelaufen ist. Zumindest

0: ist Volodymyr Zelensky offensichtlich zufrieden mit dem Gespräch. Er hat sich genau auf der Plattform X geäußert und da hat er geschrieben, dass es ein gutes Treffen war, dass es um Friedensbemühungen ging. Es ist wichtig, dass der diplomatische Prozess wiederbelebt wird, hat Zelensky geschrieben. Und sein Präsidialamtschef hat danach dann noch mitgeteilt, dass sie vereinbart haben, dass der Verhandlungsprozess auf allen Ebenen intensiviert werden soll. Aber Einzelheiten hat er nicht genannt. Und Zelensky hat auch noch geschrieben, dass er mit Trump auch über Lizenzen für die Produktion von Patriot-Luftabwehrsystemen gesprochen hat. Donald Trump selbst hat sich nicht geäußert. Ich habe gerade eben noch mal Truth Social gecheckt, aber da gibt's noch keine Reaktion von Trump. Aber seine Sprecherin hat gesagt, es waren positive und produktive Gespräche.
1: Ja, warten wir mal ab, bis Donald Trump sich selber zu den beiden Treffen äußert. Zelensky, der sprach nach dem Treffen jedenfalls von einem guten Austausch mit Trump. Du hast es auch schon gesagt. Vor 1,5 Jahren, da hatte Trump Zelensky im Oval Office ja vor laufenden Kameras regelrecht vorgeführt. Wir erinnern uns. Wie sehr hat sich das Verhältnis der beiden inzwischen tatsächlich verbessert?
0: Ja, also wenn wir dran denken, wie dieses Treffen im Weißen Haus war, dann hat es sich sehr stark verbessert, dieses Treffen im Weißen Haus. Das war ja im Februar vergangenen Jahres, das quasi eskaliert ist. Das war der Tiefpunkt. Seitdem gab es immer wieder Hochs und Tiefs im Verhältnis der beiden. Und im Moment würde ich sagen, das Verhältnis ist gut. Das haben wir auch schon auf dem NATO-Gipfel vor 3 Wochen gesehen. Da hat Trump ja angekündigt, dass er der Ukraine eine Lizenz dazu erteilt, selbst Patriot-Flugabwehrsysteme herzustellen. Darüber haben sie heute ja offensichtlich dann auch noch mal gesprochen. Wobei, bis es dazu kommt, wird es noch Jahre dauern. Aber das ist ein klares Zeichen dafür, dass Trump im Moment sehr Ukraine-freundlich gestimmt ist.
1: Ja, soweit also das Treffen zwischen Trump und Zelensky. Lass uns noch kurz auf das Treffen mit dem israelischen Ministerpräsidenten schauen. Was den Iran anbelangt, da gibt es ja große Meinungsunterschiede. Trump will den Krieg so schnell wie möglich beenden. Für Netanyahu aber sind noch nicht alle Ziele erreicht. Wie könnte es denn da weitergehen?
0: Also Benjamin Netanyahu hat ein Video auf Instagram gepostet und da sagt er, es war ein exzellentes Treffen, eins der besten Gespräche, die er überhaupt mit Donald Trump hatte. Und dass es um das gemeinsame Ziel der USA und Israels ging, nämlich, dass Iran niemals Atomwaffen haben darf. Aber wie es genau ablief hinter verschlossenen Türen, das wissen wir nicht. Im Moment ist es ja so, dass es seit mehreren Nächten und Tagen keine Angriffe der USA auf Iran mehr gegeben hat. Donald Trump hat gesagt, es laufen im Moment Gespräche. Aber wie es da tatsächlich weitergeht, das fragen sich im Moment alle. Keiner kann es beantworten. Vielleicht findet im Hintergrund tatsächlich eine Annäherung zwischen den USA und Iran statt. Vielleicht geht es aber auch schief und Trump macht das, was er angedroht hat, nämlich schwere Angriffe wieder. Gerade heute hat er in einem Interview mit Fox News auch wieder damit gedroht, auch die Infrastruktur zu bombardieren, wenn es keinen Deal gibt.
1: In Israel ist derzeit ja auch Wahlkampf. Wie wichtig ist da ein guter Draht ins Weiße Haus für Benjamin Netanyahu, gerade mit Blick auf die eigene Bevölkerung in Israel?
0: Das ist sehr wichtig für Benjamin Netanyahu. Donald Trump als Verbündeter nützt ihm natürlich mehr, als dass es andersrum der Fall wäre. Es gibt auch Experten hier in den USA, die sagen, Israel wird in der jetzigen Situation alles machen, was die USA wollen, einfach um vor der Wahl in Israel nicht den Anschein zu erwecken, dass das Verhältnis nicht gut ist. Denn es ist ganz einfach so, dass die USA der wichtigste Verbündete Israels sind. Und das will natürlich Benjamin Netanyahu auch in keiner Weise irgendwie angekratzt sehen, gerade vor den Wahlen, die anstehen.
2: US-Präsident Trump hat sich gestern sowohl mit dem ukrainischen Präsidenten als auch mit dem israelischen Ministerpräsidenten getroffen. Informationen und Einordnungen dazu waren das von unserer Washington-Korrespondentin Nina Barth. Zurück nach Deutschland. Wie kommen Sie eigentlich zur Arbeit? Mit dem Roller, dem Fahrrad, dem Bus? An der Elbe vielleicht auch mit einer Fähre wie in Hamburg, an der Donau, mal per Kajak? Sie haben richtig gehört, Daniel Winnetzdörfer in Passau macht genau das. Der 22-Jährige arbeitet als Gemeindekämmerer und statt das Auto auf der vollen Straße zu nehmen, steigt er in sein Kajak und nimmt die schöne blaue Donau. Unser BR-Reporter Martin Gruber hat ihn an einem Morgen begleitet.
3: Früh um 7 an der Donau bei Vilshofen. Daniel Winnetzdörfer schiebt sein hellgrünes Kajak Richtung Fluss.
4: Schauen wir gleich herunter.
3: Es geht in die Arbeit. Nicht mit Zug, Auto oder Fahrrad, sondern eben mit dem Kajak. Sein Arbeitsplatz, das Rathaus von Hofkirchen, liegt nämlich nur ein paar hundert Meter von seinem Wohnort entfernt. Und weil die Donau dazwischen ist und die nächste Brücke bei Vilshofen einen großen Umweg bedeuten würde, nimmt er halt sein giftgrünes Paddelboot.
4: Also mit den ganzen Straßensperrungen und Ding, du sparst dann natürlich auch Zeit. Also anders brauche ich 20 Minuten oder was in der Arbeit und da bin ich in 10 Minuten gleich in der Arbeit da.
3: Daniel zieht die Gummistiefel an und das Kajak ins Wasser. Einsteigen und los geht's. Seine Arbeitskleidung hat der 22-Jährige bei der morgendlichen Paddeltour schon an. Schickes graues Sakko, weißes Hemd, die hellen Sneakers stecken vorne im Bug. Ein bisschen muss man halt aufpassen, sagt Daniel.
4: Darf man beim Paddeln ein wenig langsamer tun und nicht schnell, weil wenn ich jetzt ganz schnell rühre oder was, dann haut man das Wasser ein wenig alleine. Also du musst schon ein wenig, sag ich mal, langsamer und ruhiger tun. Und wenn du wirklich ein dichter Nebel bist, du musst wirklich ein wenig genau schauen, ob ein Schiff kommt oder nicht. Ja, dann musst du warten, sag ich mal, bis das Schiff vorbeigefahren ist. Anders der Presse ist, dann fährst du dich nicht zusammen.
5: Kommt es selten vor, gell?
4: Ja, ab und zu schon. Also die fahren schon regelmäßig und meistens genau im Sommer, wenn ich anfange. Einfach traumhaft und ein ganz anderer Arbeitsweg, wie wenn man mit dem Auto fährt und sich den Stress tut. Wenn man Tiere auf der Donau sieht, man sieht Schwäne, man sieht Anden, die Kulisse von der Donau, und einen Blick auf das schöne Hofkirch, also ist jeden Tag in der Früh wirklich ein Erlebnis.
3: Knapp 5 Minuten dauert das Erlebnis. Drüben angekommen sieht ihr das Kajak an Land, kettet es an einem Poller. Die letzten Meter zum Rathaus geht Daniel zu Fuß durch den Ort. Mit Sakko und Gummistiefel, das Paddel lässig auf der Schulter.
4: Man ist ja viel frischer, sag ich mal, in der Früh. Wenn du jetzt da anfängst an der Arbeit, du bist nicht träge, du bist nicht müde, sondern du bist einfach gleich frisch und kannst anfangen, gell?
3: Im Rathaus begrüßt Bürgermeister Josef Kufner seinen jungen Gemeindekämmerer.
6: Hast du heute wieder den kürzesten Weg zur Arbeit gesucht?
7: Ja, genau so muss man es machen. Gell?
8: Wir haben auch ganz schön dumm geschaut. Am Anfang, wie der das erste Mal mit Gummistiefeln und Paddel ins Haus gekommen ist. Jeder hat nachgeschaut, was ist jetzt los. Und von daher ja, waren wir schon überrascht.
3: Mittlerweile aber haben sie sich gewöhnt an den jungen Kollegen, der meistens mit dem Paddelboot zur Arbeit fährt.
2: Martin Gruber berichtete von der Donau.
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2: Er ist eines der berühmtesten Wahrzeichen, der ohnehin schon berühmten Wahrzeichen von Paris, der Arc de Triomphe. Der Triumphbogen wurde heute vor 190 Jahren feierlich enthüllt, nach einer Bauzeit von 30 Jahren. Peter Meyer-Hösing blickt zurück.
10: 660 Generäle und 158 einzelne Kriegszüge der Grande Nation sind auf dem Arc de Triomphe verewigt. Natürlich nur die Siegreichen. Es beginnt mit der Schlacht von Austerlitz. Kaiser Napoleon Bonaparte besiegt die Truppen Österreichs und Russlands und wähnt sich 1805 auf dem Gipfel der Macht. Zeit, das für die Ewigkeit festzuhalten.
11: Der Ruhm meiner Regentschaft soll das Angesicht meines Imperiums verändern. Die Ausführung dieser großen Arbeit ist im Interesse meines Volkes nötig, wie auch zu meiner eigenen Befriedigung.
10: Befindet der machtbewusste Monarch und verlangt von seinem Innenminister den Bau eines Triumphbogens in der Hauptstadt, ganz im Stil römischer Vorbilder. Bald hat der Minister einen passenden Bauplatz gefunden, damals noch am Rand der Innenstadt, den Place de l'Étoile. Noch im gleichen Jahr wird der Grundstein gelegt. Aber erst 30 Jahre und 4 Regierungen später kann das Monument nach einer wechselvollen Geschichte eingeweiht werden. Napoleon ist da längst auf St. Helena in der Verbannung verstorben. 1940 lässt Hitler seine Besatzungstruppen zum Schrecken der Pariser sogar am Arc de Triomphe paradieren. General de Gaulle verkündet von hier aus dann das Ende des Krieges und die Befreiung der Republik.
12: C'est la victoire des Nations Unies et c'est la victoire de la France.
10: Aber die Geschichte des Arc de Triomphe wäre unvollständig ohne seine ganz zivile Seite. Jährlich umrundet das Peloton beim Finale der Tour de France den Bogen. Millionen Touristen aus aller Welt belagern ihn jährlich und Mireille Mathieu besingt ihn 1982. Eingeweiht wurde das französische Nationalsymbol am 29. Juli 1836, heute vor 190 Jahren.
2: Das war der Stichtag von Peter Meyer-Hüsing.
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5: Der Ausverkauf des Fußballs soll weitergehen. Zumindest wenn es nach dem Weltverband FIFA geht. Der will jetzt Anteile an der Fußball-WM verkaufen. Katrin Hondl hat die Einzelheiten.
13: Die FIFA will einen Teil der kommerziellen Rechte an Turnieren wie der Fußball-WM an Investoren verkaufen und damit mehr als 4 Milliarden US-Dollar einnehmen. Dem Milliardendeal, der über eine neue Tochtergesellschaft namens FIFA Forward Enterprise, kurz FFE, laufen soll, müssten noch die FIFA-Mitgliedsverbände zustimmen, teilt der Weltfußballverband mit. Die FIFA solle die alleinige Kontrolle über das neue FFE-Unternehmen haben, heißt es weiter. Ziel sei es, die Finanzierung für die Fußballentwicklung auf über 10 Milliarden US-Dollar auszuweiten und, so lässt sich FIFA-Chef Infantino zitieren, das kommerzielle Potenzial und die Chancen der FIFA freizusetzen. Scharfe Kritik an den Plänen von Infantino kommt von der UEFA, dem Europäischen Fußballverband. Die Seele und die Führung des Fußballs seien keine Handelsware, erst recht nicht bei völliger Intransparenz darüber, wer finanziell davon profitiert, schreibt die UEFA in einem ersten Statement.
5: Profiteur könnte der aktuelle FIFA-Präsident Gianni Infantino werden. Infantino darf laut Statuten nur bis 2031 Verbandspräsident bleiben, könnte danach aber Kommissar der neuen Organisation werden. Und apropos WM, dass Frankreichs Erfolgstrainer Didier Deschamps seinen Job nach dem Turnier abgibt, das war schon seit anderthalb Jahren bekannt. Jetzt ist aber auch klar, wer sein Nachfolger wird. Der französische Verband machte das offiziell, was schon seit Monaten gemunkelt wurde. Zinedine Zidane wird neuer Trainer der Equipe Tricolore. Irina Gneb, wie blickt denn die Presse auf die Personalie?
14: Sehr positiv. Dass er das Amt von Didier Deschamps antritt, das ist ja wirklich keine Überraschung mehr. Trotzdem ist die Bestätigung natürlich die Nachricht. Wenn man in französische Medien schaut, dann ist die Vorfreude auf Zinedine Zidane als Nationaltrainer der Le Bleu riesig. L'Équipe schreibt zum Beispiel, dass die Faszination, die er auslöst, ungebrochen sei. Und Le Figaro spricht von ihm als Heilsbringer, als derjenige, der es nicht nur ermöglichen wird, Titel zu gewinnen, sondern auch Spiele mit einem attraktiven Spielstil zu entscheiden. Und auch in der internationalen Presse wird sie dann als neuer Nationalcoach Frankreichs natürlich fleißig kommentiert. In Spanien ist von dem Beginn einer neuen Ära im französischen Fußball zu lesen. Die englische Presse schreibt von der lang ersehnten Heimkehr einer Legende.
5: Und auch Italien hat seinen neuen Nationaltrainer gefunden. Nachdem Top-Kandidat Andrea Pirlo wegen Werbeverbindungen nach Russland aus dem Rennen ausschied, wurde nun Roberto Mancini als neuer Trainer präsentiert. Der 61-Jährige führte Italien zum EM-Titel 2021 und soll das Land nun nach drei verpassten WM-Teilnahmen zurück auf die Weltbühne bringen. Auch beim DFB gab es ja das große Stühlerücken. Am letzten Freitag, da wurde Jürgen Klopp als neuer Bundestrainer vorgestellt. Und jetzt haben sich auch Verantwortliche des Rekordmeisters Bayern München zum ersten Mal zu Klopp geäußert. Vorstandsvorsitzender Jan-Christian Dresen blickt optimistisch auf die Zukunft.
15: Jürgen Klopp hat an all seinen Wirkungsstätten ganz hervorragende Arbeit geleistet. Champions League mit Liverpool gewonnen. Also da kann keiner sagen, dass das nicht der Richtige wäre. Er hat darüber hinaus natürlich eine empathische Art, ist ein Menschenfänger, hat ein sehr ausgeprägtes Selbstbewusstsein, das sich dann hoffentlich auf die Mannschaft überträgt.
5: Die erste Chance, ihre Fähigkeiten unter Beweis zu stellen, haben Klopp, Mancini und Zidane dann bei der Länderspielpause Ende September.
2: Das war der Sport von Moritz Knorr. Und hier in der ARD Infonacht geht es jetzt gleich weiter mit den Nachrichten um 3.30 Uhr. Und danach hören Sie bei uns im Programm ein Gespräch zweier ehemaliger USA-Korrespondenten. Und das dreht sich einmal nicht um Washington und die Hauptstadtpolitik in den USA. Mein Name ist Maja Weber. Wir hören uns gleich wieder.
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16: Um 3.30 Uhr mit Olaf Knapp. Die Unionsfraktion will heute in einer Sondersitzung einen neuen Vorsitzenden wählen. Einziger Kandidat ist der bisherige Kanzleramtsminister Thorsten Frey. Aus der NDR-Nachrichtenredaktion Nina Schön.
17: Frey kennt die Unionsfraktion gut. Er war in der vergangenen Wahlperiode erster parlamentarischer Geschäftsführer. Sein Vorgänger Jens Spahn war Mitte Juli zurückgetreten. Bundeskanzler Merz nutzt diesen Wechsel für eine größere Kabinettsumbildung. Für Frey soll die bisherige bisherige Bundesgesundheitsministerin Waken Kanzleramtschefin werden. An ihre Stelle tritt der bisherige CDU-Generalsekretär Linnemann. Außerdem muss Verkehrsminister Schnieder gehen. Ihm folgt der bisherige erste parlamentarische Geschäftsführer der Unionsfraktion Bilger nach.
16: Der Antisemitismusbeauftragte der Bundesregierung Klein fordert eine Verschärfung des Strafrechts als Reaktion auf den Anschlag beim Berliner Christopher Street Day. Klein sagte dem Redaktionsnetzwerk Deutschland, er setze sich dafür ein, dass etwa Sympathiebekundungen für Terrororganisationen wieder strafbar sind, so wie es bis 2002 der Fall war. Von islamistischen Gefährdern dürfe keine tödliche Bedrohung für Minderheiten ausgehen. Zu diesen Minderheiten gehörten auch Jüdinnen und Juden, so der Antisemitismusbeauftragte. Der CSD-Attentäter soll in einem Bekennervideo einen Treueschwur auf die Terrororganisation IS geleistet haben. Israels Ministerpräsident Netanyahu hat sein Gespräch mit US-Präsident Trump als exzellentes Treffen bezeichnet. In einer Videobotschaft lobte er es als eines der besten Gespräche, das er je mit dem Präsidenten der Vereinigten Staaten hatte. Bei dem Treffen sei es um das gemeinsame Ziel der USA und Israels gegangen, den Iran am Bau einer Atomwaffe zu hindern. Trump hat nacheinander erst den ukrainischen Präsidenten Zelensky und den israelischen Regierungschef im Weißen Haus empfangen. Zelensky sprach im Anschluss ebenfalls von einem guten Gespräch. Aus dem Harz starten zwei Löschflugzeuge nach Frankreich, um dort gegen die Waldbrände zu helfen. Die im Landkreis Harz stationierte Hexe 1 und eine baugleiche Maschine aus Polen sollen von Ballenstedt in Sachsen-Anhalt aus in die Region Bordeaux fliegen. Nach Angaben der örtlichen Feuerwehr sollen beide Flugzeuge heute früh starten. Die Hexe 1 kann pro Flug bis zu 2300 Liter Wasser abwerfen. Damit der Harz während der Mission ebenfalls geschützt ist, wird eine weitere Löschmaschine aus Polen nach Ballenstedt verlegt. Das Wetter in Deutschland. Am Tage gibt es viel Sonne, im Nordosten einige Wolkenfelder, an den Alpen später Gewitter. Höchstwerte 24 Grad, auf den nordfriesischen Inseln bis 38 am Oberrhein. Donnerstag oft sonnig, von Südwesten her teils kräftige Gewitter, 25 bis vereinzelt 40 Grad und am Freitag gebietsweise freundlich, von Westen Schauer und Gewitter, 20 bis 38 Grad. Das waren die Nachrichten.
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2: Auf der A45 Dortmund-Gießen zwischen Schwerte-Ärgste und Hagen-Süd kommt es durch Rauch zu extremer Sichtbeeinträchtigung. Fahren Sie bitte vorsichtig. A1 Hamburg-Lübeck. Auf der Norderelbbrücke kommt es in beiden Richtungen mehrfach zu kurzfristigen Sperrungen wegen eines Schwertransportes. Die A29 Wilhelmshaven Richtung Oldenburg ist zwischen Kreuz Oldenburg-Nord und Oldenburg-Ohmstede wegen Brückenarbeiten bis 5 Uhr gesperrt. Die A40 Duisburg-Essen ist zwischen Mülheim an der Ruhr Winkhausen und Dreieck Essen-Ost wegen Bauarbeiten in beiden Richtungen bis morgen früh gesperrt. Weiterhin gute Fahrt.
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2: Mit Maja Weber, schön, dass Sie zuhören. Die Berichterstattung aus den USA ist eigentlich so vielfältig wie das riesige Land selbst, auch wenn in den deutschen Medien allzu oft nur Washington zu Wort kommt oder zu Wort zu kommen scheint. Unsere ehemaligen Korrespondenten kennen aber so gut wie alle Bereiche des Lebens dort, zum Beispiel Nils Dams. Er hat für uns 4 Jahre lang aus dem ARD-Studio San Francisco berichtet und dort auch natürlich die Tech-Unternehmen im Silicon Valley im Blick gehabt. Für den Podcast Amerika, wir müssen reden, hat unsere ehemalige Washington-Korrespondentin Claudia Sarre mit Nils Dams über seine Bilanz dieser Zeit gesprochen.
18: Fangen wir mal mit den Tech-Themen an. Wie viel bekommst du denn tatsächlich überhaupt mit vom Silicon Valley? Wie weit weg ist das?
19: Ja, das Silicon Valley ist natürlich hier, du sagst es direkt ums Eck, eigentlich im Süden von San Francisco, so eine Dreiviertelstunde, vielleicht auch eine Stunde weg, je nach Verkehr. Und da sind Google, Meta oder Apple relativ eng aufeinander. Ne? Und das sind auch alles riesige Firmenzentralen, die in einer eigentlich relativ beschaulichen, idyllischen Umgebung liegen. Und da sind auch nicht die großen Hochhäuser wie hier in San Francisco. Da sind einfach relativ flache Gebäude und das ist gar nicht so auffällig eigentlich alles. Da werden eben die großen Entscheidungen getroffen, die eben letztendlich Milliarden Menschen auf der ganzen Welt betreffen, weil wir benutzen ja alle die ganzen Apps und die Plattformen von Google über Apple-Geräten bis zu Meta-Apps wie WhatsApp, Instagram oder Threads. Da war ich immer wieder, vor allem eben, wenn es Neuigkeiten gibt, wenn es eben die großen Veranstaltungen gibt, wenn Apple neue Geräte vorstellt, dann ist man auch mal in diesem Apple Park und so weiter. Das sieht ja aus wie so ein riesiges UFO, das da gelandet ist. Einfach so ein Ring, wo 12.000 Menschen arbeiten. Das ist absolut riesig. Die großen Player sind ja eh immer Thema. Ne? Also ob es jetzt um Social Media sucht, um neue Geräte oder eben auch um KI geht. Aber das ist der Punkt, weil sich der Fokus so ein bisschen in den letzten Jahren eben auch verschoben hat von den großen Tech-Firmen, die wie gesagt immer präsent sind, aber eben auch hier wirklich in die Stadtmitte von San Francisco, weil hier in der Stadtmitte ja ging sozusagen diese ganze KI-Welle los, direkt als ich angefangen habe. Ich bin im September 22 gestartet und Ende des Jahres 22 kam eben ChatGPT raus. Und ChatGPT, der Chatbot, wurde von einem Unternehmen entwickelt namens OpenAI, das ist glaube ich bekannt. Und zwar wirklich in der Innenstadt, in einem sehr unauffälligen Gebäude in San Francisco im Mission District. Und da ging das alles los. So, ne? Und mittlerweile sind die auch umgezogen in ein sehr schickes Bürogebäude. Aber das hat sich der Fokus hat sich dann mehr oder weniger hier in die Innenstadt von San Francisco verlegt, weil hier wird dann eben sehr viel über ChatGPT, über OpenAI gesprochen. Anthropic ist hier direkt auf dem Weg zu meinem Supermarkt. Also komme ich irgendwie auch jeden Tag dran vorbei. Und das ist eben auch eine der großen Entwicklungen hier natürlich, dass jetzt vor allem alle über KI sprechen.
18: Ja, man hört es schon, du hast dich auch sehr stark beschäftigt mit diesen ganzen neuen Technologien, allen voran KI. Wie ist denn das so in den USA? Ist da diese AI, also Artificial Intelligence Revolution, schon viel weiter vorangeschritten als hier in Deutschland? Oder sind vielleicht die Berührungsängste weniger vorhanden als hier in Deutschland?
19: Ja, also die USA, die battlen sich ja vor allem gerade mit China um die Spitzenposition, wenn es um die Entwicklung von künstlichen Intelligenzen geht. Also das ist ja auch so ein bisschen das Problem von Deutschland oder da versucht man eben auch in Deutschland jetzt Anschluss zu finden. Und in Deutschland gibt es ja das Problem, dass man einerseits mitspielen will, aber andererseits eben unabhängig sein will von den ganzen USA-Tech-Plattformen und so weiter. Und das, das bietet natürlich dann eben entsprechende Herausforderungen, die es da zu bewältigen gibt. Und hier, ja, also Berührungsängste kann man sagen. Man kann auch sagen, man ist hier einfach sehr viel skrupelloser als vielleicht in Deutschland. Man darf auch nicht vergessen, dass die ganzen KI-Firmen sozusagen einfach mal das komplette Internet runtergeladen haben, um ihre Modelle zu trainieren. Urheberrechte haben da überhaupt keine Rolle gespielt. Da laufen jetzt zwar zig Verfahren und da kriegt man als Autor, ich habe selbst mal mit einem gesprochen, der zwei Bücher geschrieben hat, dessen Werke dann eben auch einfach gescraped wurden, also einfach abgegrast wurden sozusagen von den Tech-Plattformen, von den KI-Plattformen. Der kriegt ja eine Entschädigung von $6.000. Also ist eher so ein Butterbrot. Aber das zeigt, da wird eben das komplette Internet runtergeladen. Da wird wahnsinnig viel Geld reingesteckt, um dann eben das mit den neuesten Computerchips dann eben auch alles entsprechend zu trainieren, dass es da eben, dass es immer besser wird, dass die KI-Modelle besser werden. Und da ist man schon einfach sehr viel weiter als in Deutschland, wo es vielleicht nicht so viel Geld gibt, vielleicht nicht so die Ressourcen gibt. Und was man auch nicht vergessen darf, hier sind eben auch sehr, sehr viele Menschen, die sich damit sehr gut auskennen. Also die ganzen Fachleute, die gibt es zwar auch in Deutschland, aber nicht in der Anzahl wie jetzt hier in den USA und vor allem hier in San Francisco und dem Silicon Valley. Hier sind einfach die Fachleute, die sich damit sehr gut auskennen, die auch sehr, sehr teuer sind. Also hier gibt es Menschen, die wirklich Millionen Dollar verdienen. Das ist nichts Außergewöhnliches, dass man in der KI-Branche sehr, sehr viel Geld und auch im siebenstelligen, manchmal auch acht- und neunstelligen Bereich Geld verdient. Und das gibt es in Deutschland so jetzt nicht.
18: Also diese großen Tech-Giganten, Google, Meta, Apple, OpenAI sind ja tatsächlich das Rückgrat der US-Wirtschaft. Das kann man, glaube ich, schon sagen. Noch nie haben Unternehmen so viel Geld verdient. Noch nie hatten sie auch so viel Einfluss auf uns, eigentlich weltweit, auf Milliarden Menschen weltweit. Und gleichzeitig ist doch Kalifornien auch ein wirklich demokratischer Bundesstaat, der sehr viel Wert legt auf Dinge wie zum Beispiel Umweltschutz. Also steht das nicht im Widerspruch zueinander? Hat sich da einiges gerade so in dieser Tech-Branche verändert, seitdem US-Präsident Trump im Amt ist?
19: Also da sind so zwei Sachen, diese ganzen Regulierungen und so weiter, das stimmt. Also Kalifornien ist ja für US-Verhältnisse sehr weit vorne, wenn es um Regulierungen geht. Das ist aber eben auch ein Problem für Firmen wie große Tech-Konzerne, die sagen, wir wollen eigentlich so wenig Regulierung wie möglich haben. Also man könnte da auch ausholen und sagen, warum hat sich Elon Musk so radikalisiert? Das mag auch damit zu tun haben, dass er damals während der Pandemie ja seine Autos nicht weiter einfach so produzieren konnte in seinen Tesla-Fabriken und sich da möglicherweise dann eben nicht wertgeschätzt fühlte und das mag dazu beigetragen haben, das ist zumindest eine Theorie, dass er sich dann eben so radikalisiert hat, so Richtung oder auf die Seite von den Republikanern und Donald Trump gestellt haben, weil es eben hier so viele Regulierungen gibt oder verhältnismäßig viele Regulierungen, mehr als in Texas zum Beispiel, wo man dann eben sehr viel ungestörter sozusagen seine Rechenzentren aufbauen kann, daneben eben dann auch ja, Dieselaggregate stellt, die dann hier vielleicht einfach kritischer gesehen würden hier in Kalifornien so insgesamt. Aber ja, also mit Donald Trumps Amtszeit, das muss man auch sagen, sind hier nicht von heute auf morgen, auch nicht in der Tech-Branche, alles Republikaner geworden. In San Francisco und im Silicon Valley haben zwischen 70 und über 80% für die Demokraten gestimmt. Aber es geht eben nicht um die breite Masse, sondern die paar erfolgreichen und einflussreichen Tech-Bosse, die eben an der Spitze dieser großen Unternehmen sind und die eben wahnsinnig großen Einfluss haben, eben auf das Leben, du hast es gesagt, von Milliarden Menschen. Und die haben eben verstanden, und das ist eben in der zweiten Amtszeit anders als in der ersten Amtszeit von Donald Trump, dass es jetzt von Vorteil ist, wenn man sich eben gut stellt mit Donald Trump, nicht mit ihm anlegt, ihn stattdessen hofiert und möglichst ungestört dann eben Geschäfte machen zu können. Denn was die Tech-Unternehmen nervt, ist eben Regulierung und Menschen wie Mark Zuckerberg, wie gesagt, extrem einflussreich, dessen Firma Meta macht eben Apps wie Instagram, WhatsApp, Facebook und so weiter und die nutzen Milliarden Menschen und der stellt sich dann eben gut, weil er weiß, okay, dann muss ich hier nicht mit großem Gegenwind rechnen aus Washington. Der ist eher so in der Kategorie Business Opportunist, würde ich mal sagen. Und dann gibt es aber eben auch die Ultrakonservativen, wie den Tech-Milliardär Peter Thiel, der die Demokratie eher als Hindernis sieht. Oder auch, wie gesagt, Elon Musk, der Trump unterstützt hat, mit Millionen Dollar ins Weiße Haus geholfen hat und dann eben auch angefangen hat, die staatlichen Institutionen auszuhöhlen. Stichwort Doge. Ja, und also hier treffen dann eben auch durchaus unfassbar viel Geld und unfassbar viel Macht aufeinander. Und das ist für die Demokratie natürlich eine gefährliche Mischung.
18: Das kann ich mir vorstellen. Gut, neue Technologien, das ist ein großer Themenkomplex von dir, aber viele von deinen Themen kommen natürlich auch aus dem Entertainment-Bereich, Hollywood. Wie viel kriegst du denn in San Francisco vom Hollywood-Business mit?
19: Also hier ist ja auch ein bisschen Hollywood. Das darf man auch nicht vergessen. Das ist eigentlich auch hier im Norden Kalifornien immer wieder so präsent. Ich gucke hier gerade aus dem Fenster so über die Bay Bridge und auf der anderen Seite der Bay, da liegt zum Beispiel Pixar. Ne? Also die Trickfilmschmiede, die Animation, Trickfilm ist das falsche Wort, die Animationsschmiede, kann man sagen, von Disney. Also da werden die großen Pixar-Filme gemacht. Star Wars hat hier, oder Star Wars-Fans haben hier eine Pilgerstätte in einem Park in San Francisco, ist Lucas Film, die Produktionsfirma, die Star Wars-Regisseur George Lucas mal gegründet hat. Da ist eben auch ein Yoda-Brunnen. Also es gibt so eine Yoda-Statue auf einem Brunnen und da pilgern eben die Fans hin. Aber natürlich so richtig ernst sozusagen und richtig beeindruckend wird es eben, wenn zum Beispiel die Oscars sind. Ne? Also wir sind ja auch bei den Oscars mit dabei und berichten da möglichst nah dran. Und dann fliege ich dann auch immer nach L.A. geflogen, um dann eben zu helfen, weil natürlich dann die ganze Aufmerksamkeit auf den Oscars liegen. Und wir haben ja auch ein Büro in L.A. und dann ist es cool, wenn man da als kleines Team dann eben dann zusammen ist. Und das ist schon mega, also da wirklich mal mit dabei zu sein. Als ich bei den Oscars war, habe ich Angst gehabt, dass ich nicht reinkomme, weil es so einen krassen Kleider-Dresscode gibt. Und da habe ich mir erstmal noch eine Fliege gekauft, weil ich dachte, oh nein, nicht, dass ich da an der Tür abgewiesen werde, wie es schon so oft in meinem Leben passiert ist. Aber das kann ich mir jetzt nicht leisten. Ich brauche die Fliege. Und dann, ja, und dann ist man eben da auch nah dran und wir können zumindest dann mit den deutschen Schauspielenden auch immer ganz gut sprechen. So, das ist schon ganz toll.
18: Ja, es wäre jetzt meine nächste Frage gewesen. Ich glaube, viele, viele HörerInnen hier, die beneiden dich um deinen Job. Du warst schon mal auf dem roten Teppich bei den Oscars in Hollywood. Hast du denn tatsächlich schon mal jemand richtig Berühmtes getroffen, so ganz nah?
19: Also ja, also Sandra Hüller, so habe ich mal kurz gesprochen, zum Beispiel, oder Wim Wenders, ne? Also das ist dann halt schon cool, wenn man dann eben dann bei diesen Oscar-Empfängen, da gibt es ja auch jedes Land, macht dann eben auch so eine Oscar-Empfänge und dann sind wir auch immer eingeladen und können dann eben mit den deutschen Nominierten dann auch immer kurze Gespräche führen und so. Das ist schon cool, so einen Tag, bevor das dann passiert. Genau, also das ist schon cool, aber ich glaube, der größte Star, den ich wirklich mal getroffen habe, ist Ringo Starr, der Beatle. Der lebt in Los Angeles schon ewig, das hat jetzt gar nichts mit den Oscars zu tun, aber der hat dann eben auch dieses Jahr ein neues Album rausgebracht, ein Country-Album, und dann haben wir auch Interviews mit dem gemacht. Der hat dann empfangen in einem Hotel in Hollywood und das war auch sehr nett, aber das ist jetzt nicht so, dass man da den ganzen Tag mit Ringo Starr abhängt, sondern man hat dann so einen 10-Minuten-Slot, da kann man mit dem ein bisschen quatschen, der will eben erwähnen, was er für ein tolles Album gemacht hat und so, und da will natürlich dann ein bisschen Werbung machen.
18: Ein weiterer Riesenkulturevent ist ja auch das ganz berühmte Coachella-Festival, wo wirklich auch sehr viele Europäer, glaube ich, sehr neidisch an die Westküste gucken. Das ist ein Musik- und Kunstfestival mit Zehntausenden Besuchern. Du warst selber mal dort und wir können uns mal einen kleinen Eindruck verschaffen. Lass uns mal reinhören.
19: Und dann? Dirigent Gustavo Dudamel, schwarzer Anzug, Turnschuhe, hat einige Fans im Publikum.
20: I love Dudamel. I think he is the maestro of the time.
19: Dudamel sei der Maestro zur Zeit. Und der spricht von einem besonderen Moment.
21: This is a very special moment for Los Angeles Philharmonic to be with all of you here.
19: Und lässt Hits spielen. Classic Hits.
18: Klingt bombastisch. Also was war das für eine Erfahrung? Du und Zehntausende andere auf dem Coachella-Festival.
19: Ja, das ist riesig, ne? Also ich war schon auf wirklich bestimmt 100 Festivals in Deutschland und da muss man immer gucken, dass man seine Gummistiefel mit dabei hat und irgendwie so ein Regencape und so, und das gibt's da zum Beispiel nicht im Coachella. Da sind pro Wochenende 125.000 Leute, das findet sozusagen 1:1 an zwei Wochenenden hintereinander statt. Insgesamt 250.000 Leute kommen da hin und ja, die kriegen es eben immer wieder hin, dass da ganz besondere Stars eben auftreten und ganz besondere Konstellationen dann sind. Da ist dann eben mal die L.A.-Film mit Gustavo Dudamel, der mittlerweile ja in New York ist und da die New Yorker Philharmoniker übernommen hat sozusagen. Damals war er noch eben bei den L.A. Philharmonikern und die spielen dann eben zum Beispiel mit Stars wie L.L. Cool J, der dann auf einmal mit denen auf der Bühne performt und so. Und dann treten dann eben auch viele andere Stars natürlich auf, in diesem Jahr Sabrina Carpenter und so weiter, oder im letzten Jahr sehr beeindruckend die Show von Lady Gaga, und die stellen da einfach mehr oder weniger, ja, riesige Musicals fast auf die Bühne, zumindest in ihrem Fall. Und die nutzen das eben auch, weil die wissen, beim Coachella-Festival gibt es eine riesige Aufmerksamkeit, da sind ganz viele Medien, da sind ganz vor allem ja viele Influencer auch, die da eben hinkommen, und weil da eben so viele Stars sind, da laden viele Firmen ein und so weiter. Die Aufmerksamkeit ist riesig auf diesem Coachella-Festival. Da wird nicht nur über die Musik gesprochen, da wird auch über den Style der Stars gesprochen und welcher Star knutscht mit wem und so weiter. Und ich würde schon sagen, dass das eines der, wenn nicht das präsenteste Festival in den sozialen Medien auf jeden Fall ist.
18: Musik, also, und aber auch Literatur und natürlich Film haben ja sehr stark beigetragen zu diesem Mythos Kalifornien. Wir müssen auch nochmal gucken, was das eigentlich für ein Bundesstaat ist. Flächenmäßig größer als die Bundesrepublik Deutschland, also echt groß, und sogar die viertgrößte Volkswirtschaft der Welt, hatte ich auch nicht gewusst, habe ich nochmal nachgelesen. Würdest du denn sagen, Kalifornien ist eigentlich ein eigener Bundesstaat für sich, der mit den restlichen USA gar nicht so viel zu tun hat?
19: Ja, sowohl als auch. Also natürlich gibt es immer wieder auch so Gedankenspiele. Was wäre, wenn Kalifornien ein eigener Staat wäre, was eine absolut theoretische Diskussion ist, weil das die US-Verfassung gar nicht zulässt zum Beispiel. Aber klar, du hast es gesagt, es ist auf jeden Fall eines der wirtschaftlich stärksten Länder der Welt. Die Tech-Industrie trägt da natürlich dazu bei, nicht nur zur kalifornischen Wirtschaft, sondern auch zur Wirtschaft in den ganzen USA. Die USA würden wirtschaftlich sehr viel schlechter dastehen, wenn da eben nicht die riesigen Tech-Konzerne mit dabei wären sozusagen. Der Immobiliensektor ist hier auch mega stark, der Medizinbereich. Und da gibt es eben immer wieder diese Diskussion. Und jetzt in den letzten Monaten oder im letzten Jahr, als eben Trump eben ja hier auch eben an die Macht gekommen ist, da gab es eben wieder so Umfragen. Und dann sprechen sich dann laut dieser Umfragen knapp die Hälfte der Menschen hier dann eben auch dafür aus, dass der Staat Kalifornien eben unabhängig wird. Aber wie gesagt, das ist ziemlich theoretisch und eigentlich hat nichts mit der Realität zu tun. Und gleichzeitig, wie gesagt, also neben der starken Wirtschaft gibt es hier eben dann auch große Probleme. Obdachlosigkeit, das kennt man auch nicht so wirklich, wenn man aus Deutschland hierher zieht. So, das ist hier ein ganz anderes Ausmaß, auch wenn es hier in San Francisco in den letzten Jahren besser geworden ist. Und da auch die Grundstückspreise und so weiter, das ist alles ja riesig hier und einfach wahnsinnig, ein ganz anderes Level als in Deutschland. Und da, ja, also Kalifornien spielt schon so eine Sonderrolle eben auch als bevölkerungsstärkstes Land. 40 Millionen leben ja hier und die starke Wirtschaft und so weiter. Aber klar, also das ist nicht absehbar, dass das hier ein eigenes Land wird.
18: Wie sind die Kalifornier denn so drauf? Wie sehr beschäftigen sie sich denn überhaupt mit Trump und mit dem politischen Washington? Wird da über Politik geredet?
19: Ja klar, also die Politik ist natürlich auch hier ein Thema, auch wenn die Leute hier eher mit den Augen rollen oder wütend werden, wenn es um Politik geht. Wir haben eben sehr viele Menschen nicht für Donald Trump gestimmt, gab hier auch eine Weile eine große Schockstarre. Da guckt man dann eben auch nach Kalifornien, so hier, wie verhalten sich die Kalifornier nach dem, was irgendwie durch Donald Trump eben alles so passiert ist. Und das hat eine Weile gedauert, bis dann eben die großen Demonstrationen überall im Land dann auch angefangen haben gegen die Regierung. Die No-Kings-Proteste, die waren hier eben auch sehr stark, auch in San Francisco, da waren dann eben auch Zehntausende Menschen auf der Straße. Trotzdem habe ich den Eindruck, dass das hier ja eher eine große Ohnmacht ist. Also man versucht schon irgendwie mit den täglichen News umzugehen und so. Und ja, ich glaube aber, dass viele Menschen einfach sagen, so, jetzt gucken wir, dass wir hier durchkommen und hoffen, dass sich da möglicherweise schon jetzt eben im Herbst bei den Midterms, bei den Zwischenwahlen was tut und dann spätestens eben 2028 bei den nächsten Präsidentschaftswahlen. Also so richtig einen Umgang damit hat man eigentlich nicht gefunden. Und ich glaube, da versucht man eben, wie gesagt, eher durchzukommen, als jetzt hier das große Konzept zu haben. Das ist einfach so. Und eine Freundin hat mir aber auch mal gesagt, hey, du musst den Menschen in Deutschland sagen, dass hier nicht alle für Trump sind. Das ist ihr ganz wichtig, weil es ihr einfach sehr unangenehm war, sozusagen, was hier passiert. Und das habe ich hiermit ausgerichtet, dass hier auch mindestens die Hälfte gegen ihn sind.
18: Vor allem in Kalifornien. Aber es gibt ja auch dort Republikaner-Hochburgen, zum Beispiel in Huntington Beach. Das ist so ein Surf-Eldorado der USA. Dort leben offenbar besonders viele Republikaner. Das heißt also, auch in Kalifornien gibt es sowas wie eine gesellschaftliche Spaltung. Nimmst du die wahr, dass diese Kluft sozusagen zwischen links und rechts immer größer wird? Oder woran merkt man das überhaupt?
19: Also ich weiß nicht, ob sich die Spaltung noch mehr vergrößert hat. Vielleicht hat sie sich mehr verfestigt. So, das ist zumindest ein bisschen mein Gefühl, weil vielleicht auch die technischen Entwicklungen, und da sind wir hier wieder beim Silicon Valley, eben auch dazu beitragen, dass es hier ja kaum mehr Raum für Austausch gibt. Eigentlich durch Algorithmen und KI leben eigentlich alle in einer zunehmend individualisierten Welt letztendlich. Alle hören nur die Musik, die sie am besten finden. Die bekommen von KI-Bots oder wir alle bekommen von KI-Bots ganz persönlich zugeschnittene Antworten, persönliche Social-Media-Feeds. Und das ist alles, ja, jetzt nicht so unbedingt das Forum für den großen Austausch auch, weil natürlich dann auch so Plattformen einfach entsprechend von vor allem ja Tech und von Trump-Fans geführt werden, wenn man sich Elon Musk und X anschaut und so weiter. Da passiert nicht viel, was dem Austausch dienlich sein könnte. Ich will jetzt aber auch nicht zu schwarz malen. Was wirklich positiv war in den letzten Wochen, war wirklich, also, und das klingt jetzt so kitschig, aber das war wirklich auch die WM, ne? Also das hat schon so ein bisschen geholfen, dass die Menschen ins Gespräch gekommen sind. Ich habe mich auch mit Nachbarn unterhalten, mit denen ich noch nie gesprochen habe, weil es einfach eine super niedrige Einstiegsschwelle ist, dann über Fußball zu sprechen. Und dann kommt man dann eben auch mit anderen Menschen ins Gespräch. Ja, also, und ich kenne jetzt nicht persönlich Republikaner, muss ich sagen. Ich kenne die nur so über Freunde und so weiter. Und da merkt man schon, dass es wirklich auch eine Herausforderung für eine Beziehung oder eben auch für Freundschaften sind oder ist, sich da eben ja dann zu unterhalten, weil dann eben diese Spaltung dann schon wirklich vorhanden ist. Aber Ja, wir werden mal sehen, wie es da weitergeht. Aber so richtig optimistisch bin ich ehrlich gesagt nicht, dass sich das groß verändert in den nächsten Jahren.
18: Du hast schon Gavin Newsom angesprochen, den Gouverneur von Kalifornien. Er ist ja wirklich eine der bekanntesten Figuren im Moment der Demokraten. Wird ja auch schon gehandelt als Präsidentschaftskandidat, als möglicher für 2028. Was meinst du, hätte er tatsächlich Chancen, sich da durchzusetzen?
19: Also er hat noch nicht offiziell gesagt, dass er antritt. Man vermutet es und es wird wahrscheinlich auch so kommen. Es gibt so Umfragen, was die Leute von möglichen Kandidaten halten. Da liegt er gerade auf Platz 2 hinter Kamala Harris, wobei diese Umfragen eigentlich auch noch nicht so aussagekräftig sind. Entscheidend wird dann eben sein, mit welchen Programmen und mit welchen Fragen und Ideen dann eben die potenziellen Kandidaten dann antreten. Er hat immer wieder sich, wie gesagt, mit Trump angelegt. Er hat auch vor allem eben als zum Beispiel die Nationalgarde war und als die ICE Raids, die eben waren in Los Angeles, da hat er auch immer wieder gesagt, Feuer müsse mit Feuer bekämpft werden. Und er konnte sich dann so ein bisschen profilieren, ne, als der direkte Konkurrent zu Donald Trump. Das hat ihm sicherlich geholfen. Es kann sein, dass er ja manchen als zu woke gilt insgesamt, ne? Der kommt auch immer so ein bisschen, finde ich, überheblich rüber mit seinem hier Sunny Boy Lächeln und so weiter, der schöne Gavin so ein bisschen. Da muss er, glaube ich, ein bisschen gucken, dass er auch eben Menschen anspricht, die vielleicht nicht automatisch jetzt direkt für ihn sind. In Kalifornien sind auch die Spritpreise hoch. Das ist auch eben ein Thema. Die Städte haben Probleme, wie gesagt, mit Obdachlosigkeit und so weiter. Da muss er sich auch überlegen, wie er das verargumentiert, denn das werden politische Gegner sicherlich auch nutzen, weil man sagt, hier, hey, du kriegst ja die Probleme in Kalifornien nicht wirklich in den Griff. Wie willst du eigentlich das Land regieren? Aber sonst, klar, der hat natürlich durchaus eine realistische Chance, aber ob er es dann wird, werden wir sehen.
18: Und erstmal muss er sich im Vorwahlkampf ja auch zum Beispiel gegen Kamala Harris durchsetzen, falls die sich entscheidet, nochmal anzutreten. Die ehemalige Vizepräsidentin von Joe Biden und auch eben auch kurzzeitige Präsidentschaftskandidatin könnte ja durchaus auch nochmal ins Rennen gehen. Aber lass uns doch nochmal auf die kommenden Wahlen gucken, die Midterms, die Kongresswahlen im Herbst. Trump spricht ja jetzt schon von Wahlmanipulation, obwohl die Wahlen noch gar nicht stattgefunden haben, aber auch von mangelnder Glaubwürdigkeit bei Wahlen generell. Was erwartest du da?
19: Also Donald Trump könnte ja die Mehrheit in einer oder beiden Kammern in Washington verlieren. Also da geht es natürlich um was. Aber ich denke, egal wer wie viele Stimmen bekommt, ich hoffe eigentlich, dass es einfach friedlich abläuft. Denn die werden technisch auch sicherlich sauber laufen. Da habe ich gar keine Bedenken. Die Bundesstaaten sind ja für die Durchführung der Wahlen zuständig. Da sind sehr viele Menschen beteiligt. Das ist wirklich schwer, die flächendeckend zu manipulieren. Es geht ja aber eher darum, ob Donald Trump und die Regierung die Ergebnisse dann auch anerkennen. Bis heute sagt er ja, die Wahl 2020 sei manipuliert worden, wofür es keine Hinweise gibt. In seiner Rede, du hast es angesprochen, zur Lage der Nation hat er ja auch gesagt, dass China da möglicherweise beeinflusse und so weiter, auch ohne Belege vorzulegen. Also da hoffe ich einfach, dass das, dass das einfach im Sinne der Menschen und der Demokratie dann eben entsprechend ohne Schwierigkeiten, ohne Konflikte, große Konflikte abläuft. Aber ich hoffe auch einfach, dass es friedlich bleibt, was passieren kann, wenn das nicht der Fall ist. Das haben wir gesehen beim Sturm aufs Kapitol. Deshalb ist das erstmal das Wichtigste.
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1: Um 4 Uhr mit Olaf Knapp. Die durch den Rücktritt von Unionsfraktionschef Spahn in Gang gesetzte Personalrotation soll heute abgeschlossen werden. Die Fraktion trifft sich zu einer Sondersitzung. Aus Berlin Sabine Henkel.
2: Heute soll umgesetzt werden, was der Bundeskanzler vorgeschlagen hat. Thorsten Frey stellt sich der Unionsfraktion als Vorsitzender zur Wahl. Dass er den Posten bekommt, gilt als sicher. Interessant dürfte aber sein, wie viele Abgeordnete aus CDU und CSU für ihn stimmen. Auch die neuen Minister und die neue Kanzleramtsministerin werden heute ernannt. Carsten Linnemann übernimmt den Bereich Gesundheit, Steffen Bilger das Verkehrsministerium und Nina Wagen wird als erste Frau in der Geschichte das Kanzleramt managen.
1: Das Weiße Haus hat die Treffen von US-Präsident Trump mit dem ukrainischen Präsidenten Zelensky und dem israelischen Ministerpräsidenten Netanyahu als positiv und produktiv bezeichnet. Zu Inhalten der Gespräche wurden keine Angaben gemacht. Netanyahu schrieb, es sei darum gegangen, sicherzustellen, dass der Iran keine Atomwaffen besitzt. Zelensky hatte zuvor nach seinem Termin mit Trump mitgeteilt, man habe erörtert, wie die ukrainische Flugabwehr gestärkt werden könnte. An der französischen Atlantikküste sind mehrere Waldbrände wieder aufgeflammt. Nach Angaben der Präfektin von Bordeaux hat es bei Wind und steigenden Temperaturen 14 Neuausbrüche in der bereits verwüsteten Region gegeben. Es seien weiterhin 2750 Feuerwehrleute, 23 Löschflugzeuge und mehr als 1400 Polizeikräfte im Einsatz. Die regionale Verwaltungschefin teilte außerdem mit, dass die vorsorgliche Evakuierung von 3 Ortschaften wieder aufgehoben wurde. Die Bewohner dürfen zurück in ihre Häuser, müssen aber auf eine mögliche erneute Evakuierung vorbereitet bleiben. Der Kabarettist Konrad Beikircher ist im Alter von 80 Jahren gestorben. Das meldet der WDR, bei dem er früher eine Radiokolumne hatte. Beikircher wurde in Südtirol geboren, lebte aber seit gut 60 Jahren in Bonn und war 40 Jahre lang eine zentrale Figur im politischen Kabarett. Sein großes Thema war die Sprache. Er parodierte häufig Dialekte, vor allem das Rheinische. Vor seiner Bühnenkarriere war Beikircher 15 Jahre lang Gefängnispsychologe in der Justizvollzugsanstalt Siegburg in Nordrhein-Westfalen. Das Wetter in Deutschland. Am Tage viel Sonne, im Nordosten einige Wolkenfelder, an den Alpen später Gewitter. Höchstwerte 24 Grad auf den nordfriesischen Inseln bis 38 am Oberrhein. Am Donnerstag dann oft sonnig, von Südwesten her teils kräftige Gewitter, 25 bis vereinzelt 40 Grad. Es ist 4.03 Uhr.
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3: Und wir beginnen mit einer Gefahrenmeldung auf der A45 Dortmund-Gießen. Zwischen Schwerte-Ärgste und Hagen-Süd, da kommt es durch Rauch zu extremer Sichtbeeinträchtigung. Fahren Sie bitte vorsichtig. Die A29 Wilhelmshaven Richtung Oldenburg ist zwischen Kreuz Oldenburg-Nord und Oldenburg-Ohmstede wegen Brückenarbeiten bis 5 Uhr gesperrt. Und die A40 Duisburg-Essen ist zwischen Mülheim an der Ruhr Winkhausen und Dreieck Essen-Ost wegen Bauarbeiten in beiden Richtungen bis morgen früh gesperrt. Weiterhin gute Fahrt.
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3: Mit Maja Weber am Mikrofon aus dem NDR-Infostudio in Hamburg. Einen schönen guten Morgen. Mit uns kommen Sie gut informiert in diesen Mittwoch, den 29. Juli. Mehrere Tage nach dem tödlichen Anschlag auf den Christopher Street Day in Berlin, bei dem eine Frau starb und viele Menschen verletzt wurden, steht nun fest, der mutmaßliche Täter, Abdul B., hat im Tatfahrzeug ein Smartphone zurückgelassen, auf dem die Behörden ein Bekennervideo sichergestellt haben. In dem Clip leistet ein vermummter Mann einen Treueschwur auf die Terrororganisation Islamischer Staat. Laut Bundesinnenminister Alexander Dobrindt geht man davon aus, dass es sich bei der Person um den Attentäter handelt. Der 21-jährige Abdul B. galt als islamistischer Gefährder. Er war als Hochrisikoperson eingestuft, befand sich allerdings auf freiem Fuß, auf Bewährung. Das Bundeskriminalamt stuft 410 Menschen in Deutschland aktuell als islamistische Gefährder ein. Bundesinnenminister Dobrindt will jetzt mit verschärften Vorgaben reagieren. Markus Sambale fasst die Vorschläge zusammen.
4: Bundesinnenminister Dobrindt verlangt schärfere Regeln für den Umgang mit gewaltbereiten Extremisten, die von der Polizei als Gefährder eingestuft sind.
5: Vorschlag 1, das Jugendstrafrecht.
4: Wenn Angeklagte zwischen 18 und 20 Jahre alt sind, wird oft nach dem Jugendstrafrecht geurteilt. Ein Richter oder eine Richterin prüft, ob die geistige Entwicklung einer Person eher dem Stand eines Jugendlichen oder eher dem Stand eines Erwachsenen entspricht. Geht das Gericht vom Stand eines Jugendlichen aus, muss es Jugendstrafrecht anwenden. Beim Jugendstrafrecht geht es eher um Erziehung und Resozialisierung als um Strafe. Und es wird immer der Einzelfall betrachtet. Innenminister Dobrindt bezeichnet die Anwendung von Jugendstrafrecht bei volljährigen Gefährdern jetzt als inakzeptabel. Mit Blick auf den Fall des CSD-Attentäters, der nach Jugendstrafrecht verurteilt wurde und deshalb vorzeitig freikam. Damit würde allerdings der Grundgedanke der Einzelfallbetrachtung im Jugendstrafrecht praktisch ausgeschaltet.
5: Vorschlag 2, die elektronische Fußfessel.
4: Die Polizei kann mit diesen Sendern kontrollieren, wo sich die überwachten Menschen befinden. Die Idee ist, einzuschreiten, wenn ein Gefährder einen festgelegten Bereich verlässt. Der Einsatz elektronischer Fußfesseln ist schon jetzt möglich. Zuletzt wurden rund 150 Personen damit deutschlandweit überwacht. Familiengerichte können sie zum Beispiel seit kurzem anordnen, um vor allem Frauen vor häuslicher Gewalt zu schützen und Kontaktverbote durchzusetzen. Wenn die Polizei Islamisten und andere Gefährder mit elektronischen Fußfesseln überwachen will, ist es kompliziert. Hier sind vor allem die Länder zuständig, die das in ihren Polizeigesetzen unterschiedlich regeln. Für Terroristen kann in bestimmten Fällen außerdem das Bundeskriminalamt Fußfesseln anordnen. Die Hürden sind hoch. Im Einzelfall muss eine ausreichend konkrete Gefahr erkennbar sein. Gerichte überprüfen den Einsatz von Fußfesseln. Innenminister Dobrindt fordert jetzt, Bewegungseinschränkung durch die Fußfessel müsse zum Standard gegenüber Gefährdern werden, um etwa künftige Anschläge zu verhindern. Standardmäßig alle Gefährder zu überwachen, also Menschen, die ja noch keine Straftat begangen haben, das dürfte aber an verfassungsrechtliche Grenzen stoßen.
5: Vorschlag 3, die Präventivhaft.
4: Die Polizei kann Menschen vorbeugend in Haft nehmen, unterschiedlich geregelt in den Polizeigesetzen der Bundesländer. Voraussetzung dafür ist, dass es keine andere Möglichkeit gibt, eine Straftat zu verhindern. Bei längerer Präventivhaft muss immer ein Richter entscheiden. Die Höchstdauer liegt zwischen wenigen Tagen und 2 Monaten, je nach Bundesland. Auch Islamisten und andere Gefährder können vorübergehend in Präventivhaft genommen werden. Wie oft dies geschieht, ist nicht bekannt. Bundesinnenminister Dobrindt hat eine Präventivhaft für Gefährder jetzt als zwingend notwendig bezeichnet. Das kann ein Appell sein an die Länder, auch hier die Polizeigesetze zu vereinheitlichen und die Möglichkeiten auszuschöpfen. Eine Vorgabe, alle Gefährder für lange Zeit zu inhaftieren, wird aber wohl wieder an verfassungsrechtliche Grenzen stoßen. Denn auch hier gilt, Gefährder haben ja noch keine Straftat begangen. Es sind in jedem Fall konkrete Anhaltspunkte für eine Gefahr nötig und eine richterliche Überprüfung, ob eine Präventivhaft verhältnismäßig ist.
3: Wir schauen noch etwas genauer auf die Gruppe der islamistischen Gefährder. Mein NDR-Kollege Markus Schubert hat mit Eren Güvercin gesprochen. Der Journalist ist stellvertretender Vorsitzender der Alhambra-Gesellschaft für Toleranz und interreligiösen Dialog. Die erste Frage bezog sich auf die Vorschläge des Innenministers, Erwachsenenstrafrecht anzuwenden, Bewährung nicht zuzulassen und auch mit Präventivhaft zu arbeiten.
6: Zumindest muss man das in Erwägung ziehen bei jungen Menschen, die schon seit Jahren bekannt sind als islamistische Gefährder. Das war ja bei dem Attentäter der Fall. Es gab nicht einen Mangel an Informationen, sondern man wusste, wie gefährlich er ist, wie er tief in der islamistischen Szene ist, wie tief radikalisiert er ist. Er hat versucht auszureisen, sich dem IS anzuschließen. Also da sind alle Alarmsirenen eigentlich losgegangen, die es überhaupt gibt. Und da muss man natürlich das analysieren, auswerten und die richtigen Schlüsse daraus ziehen, dass man eben solche Personen, die so stark radikalisiert sind, nicht einfach so auf Bewährung wieder freilässt und sozusagen in ein Deradikalisierungsprogramm steckt mit Gesprächen alle paar Wochen. Also das war fahrlässig und das muss aufgearbeitet werden.
7: Nordrhein-Westfalens CDU-Innenminister Reul warnt, es werde immer Menschen geben, die durchs Raster fallen, weil ihre Radikalisierung im Verborgenen und in kurzer Zeit ablaufe. Beobachten Sie das auch, dass es im Netz und auch unter ideologischem Hochdruck geschieht?
6: Ja, in der Tat. Also Innenminister Reul hat da natürlich recht. Wir erleben in den letzten Jahren vor allem, dass sich sehr junge Menschen, wir reden wirklich fast schon von Jugendlichen, dass sie sich in einem atemberaubenden Tempo im Netz radikalisieren, dass teilweise sogar das persönliche Umfeld davon nicht wirklich was mitbekommt. Dagegen kann die Sicherheitsbehörden wenig tun. Es gibt keine hundertprozentige Sicherheit, aber bei diesem Fall, jetzt bei diesem Anschlag auf den CSD in Berlin, da war viel zu viel bekannt, als dass man ihm diesen Freiraum gelassen hat. Und das muss man lückenlos aufklären. Aber wie es immer bei Aufklärungsarbeit ist, man muss halt auch Konsequenzen ziehen. Ansonsten führt das zu Frustration in der Gesellschaft. Und

0: Nährboden, wo Ressentiment und Hass entsteht und was zu einer weiteren Radikalisierung von jungen Menschen führen kann, dass sie nicht nur sagen, ich lehne Homosexualität oder queeres Leben ab, sondern ich schreite zur Tat über. Aber auf der anderen Seite haben wir natürlich immer noch den IS, den sogenannten Islamischen Staat, der zwar militärisch in großen Teil in Syrien und Irak besiegt wurde, aber es gibt immer noch den IS, auch in Syrien, auch in anderen Teilen der muslimischen Welt. Und die suchen sehr gezielt über Telegram-Gruppen, über soziale Netzwerke, junge, leicht beeinflussbare islamistische Menschen in Europa, aber auch bei uns in Deutschland und versuchen sie zu animieren, hier Anschläge zu verüben. Und bei dem Attentäter hier in Berlin vom Samstag hat man ja auch ein Bekennervideo auf seinem Handy gefunden, wo er sich auch noch dem IS bekennt. Und diese Bekennervideos spielen natürlich für die IS-Propaganda eine sehr große Rolle.
1: Wie können die Radikalen die Deutungshoheit gewinnen, was der Islam angeblich von jungen Muslimen in Deutschland und Europa verlangt? Ist die muslimische Community in Deutschland zu schwach, um gegenzusteuern, um einen Islam zu definieren, der koexistieren kann, auch mit Leitkulturen?
0: Wir reden immer sehr viel über Sicherheitsbehörden, was sie alles machen können. Und das, was Sie jetzt gerade ansprechen, ist ein zentraler Bestandteil für einen effektiven, erfolgreichen Kampf gegen Islamismus. Und da liegt die Verantwortung auch bei uns deutschen Muslimen. Wenn wir als muslimische Community nicht in der Lage sind, das Problem beim Namen zu nennen, und wenn wir Antisemitismus und Queerfeindlichkeit in unseren Communities tabuisieren, das negieren und immer wieder nach islamistischen Anschlägen sagen, das hat nichts mit dem Islam zu tun, dann sind wir kein Teil der Lösung, sondern dann sind wir ein Teil des Problems.
2: Sagt Eren Güvercin, stellvertretender Vorsitzender der Alhambra-Gesellschaft für Toleranz und interreligiösen Dialog. Wir schauen einmal etwas ausführlicher auf das Wetter. Am Tage im Westen und Süden viel Sonnenschein, oft sonnig und trocken. Nach Nordosten hin anfangs Wolkenfelder, bald aber auch dort immer freundlicher mit Sonne. An den Alpen später noch Gewitter möglich. Höchstwerte 24 Grad auf den nordfriesischen Inseln und bis zu 38 Grad am Oberrhein. Hier noch die Temperaturen in einigen Städten in Deutschland. Berlin 17 Grad, bedeckt. Bremen ebenfalls 17 Grad, stark bewölkt. Frankfurt am Main 19 Grad, klar. Dresden 14 Grad, klar. Hamburg 19 Grad, bedeckt. Köln 17 Grad, klar. Leipzig 15 Grad, bedeckt. München 18 Grad, klar. Rostock 18 Grad, bedeckt. Und in Stuttgart bei 20 Grad, klar. Wie auch immer das Wetter wird, kommen Sie gut in diesen neuen Tag.
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2: Die Ermittlungen zum Anschlag auf den Berliner Christopher Street Day gehen weiter und inzwischen steht fest, dass sich der Attentäter vom Berliner Tiergarten zur Terrororganisation IS bekannt hat. Ein entsprechendes Video wurde jetzt auf dem Handy entdeckt, das im Tatfahrzeug gefunden wurde. Hans-Niklas Gerbot fasst den aktuellen Stand zusammen.
4: Für die Ermittler steht mittlerweile fest, dass Abdul B. der Fahrer des Tatfahrzeugs war. Die Bundesanwaltschaft hat dem RBB bestätigt, dass in dem Fahrzeug DNA-Spuren von Abdul B. gefunden wurden. Vorher war schon klar, dass Abdul B. auch der Mieter des Fahrzeugs war. Außerdem wurde auch ein Bekennervideo auf dem Handy des Attentäters entdeckt. Die Sprecherin der Bundesanwaltschaft Ines Peterson dazu.
5: Ich kann derzeit sagen, dass wir auf dem Mobiltelefon des Tatverdächtigen Abdul B. ein sogenanntes Bekennervideo gefunden haben, in dem eine vermummte Person, vermutlich eben der Tatverdächtige, einen Treueschwur auf den sogenannten Islamischen Staat, also die Terrororganisation, geleistet hat.
4: Das Handy wurde im Tatwagen gefunden, mit dem der Täter im Berliner Tiergarten eine polnische Frau getötet und 31 weitere Menschen zum Teil schwer verletzt hat. Nach RBB-Informationen wurde das Bekennervideo auf dem Handy noch am Tag des Anschlags aufgenommen. ARD-Terrorismusexperte Michael Götschenberg zufolge fehlt in dem Video zwar ein eindeutiger Bezug zu dem Anschlag auf den CSD, trotzdem sei das Video authentisch.
6: Das ist ein klassisches Bekennervideo, so wie wir das auch in der Vergangenheit immer wieder gesehen haben von Personen, die sich zum IS bekennen, die in so einem Video den Treueschwur auf den IS leisten.
4: Der IS selbst hat das Bekennervideo noch nicht hochgeladen. Es ist auch noch

0: unklar, ob der Attentäter das Video überhaupt an den IS geschickt hat. Trotzdem gilt der Attentäter damit als IS-Mitglied, sagt Götschenberg. Die Ermittler gehen aber weiter davon aus, dass der Anschlag alleine durchgeführt wurde. Auch die drei Personen, die in der Spandauer Gartenkolonie festgenommen wurden, in der Abdul B. von der Polizei erschossen wurde, haben nach bisherigem Ermittlungsstand nichts mit dem Anschlag zu tun.
1: Das bedeutet aber nicht, dass es nicht weitere Personen gab, die von diesem Anschlagsplan gewusst haben. Die Frage ist darüber hinaus, zu welchen Personen beim IS er in Kontakt stand. All das wird jetzt im Zuge der weiteren Ermittlungen abgeklärt.
0: Ob also ein größeres islamistisches Netzwerk hinter dem Anschlag steckt, muss noch geklärt werden, sagt ARD-Terrorismusexperte Michael Götschenberg. Die Bild-Zeitung will außerdem erfahren haben, dass nicht nur das Handy des Attentäters im Tatfahrzeug gefunden wurde, sondern auch eine Machetenscheide. Nach der Amokfahrt ist der Täter zu Fuß geflüchtet und hat dabei auf Menschen eingestochen. Die Berliner Charité hat davon gesprochen, dass die letzten vier Opfer des Anschlags, die bei ihnen behandelt wurden, vor allem Stichverletzungen gehabt haben. Die Machete selbst wurde bislang allerdings noch nicht gefunden.
2: Hans-Niklas Gerbuth berichtete aus Berlin. Wir schauen nach Frankreich. Für viele Einheimische sind die Waldbrände im Südwesten des Landes ein Desaster. Wer vom Tourismus lebt, muss zusehen, wie die Existenzgrundlage den Flammen zum Opfer fällt. Die Nacht auf Dienstag war zwar ruhig, doch am frühen Nachmittag meldeten die Behörden, dass bei Lège, Cap Ferret und in weiteren Orten Brandherde wieder aufgeflammt waren. Zuvor hatten die Behörden angeordnet, die Campingplätze in Lacanau vorsorglich zu räumen. Etwa 4000 Touristen wurden in Sicherheit gebracht. Zur aktuellen Lage unsere Frankreich-Korrespondentin Caroline Diller.
3: Es ist das Szenario, das die Einsatzkräfte befürchtet hatten. Nachdem die beiden vergangenen Nächte verhältnismäßig ruhig waren, gewinnt der verheerende Waldbrand bei Bordeaux wieder an Intensität. Nach Beschreibungen des ARD-Teams vor Ort hat der Wind das Feuer und den Rauch zwar von Bordeaux wegbewegt, dafür bedrohen die Flammen aber erneut Ortschaften nahe der Küste. Laut Präfektur sind am Nachmittag mehrere Brandherde erneut aufgeflammt, unter anderem bei Lège Cap Ferret und Marche Prime. Fabien Tulleux, der zuständige Unterpräfekt, äußerte sich am Nachmittag.
4: Vous savez que c'est un feu qui a des reprises régulières.
3: Dieses Feuer flammt regelmäßig erneut auf, auch in Orten, die bereits evakuiert wurden. Wir sind vor allem dafür verantwortlich, Menschen zu schützen. Deshalb ist keine Rückkehr in die evakuierten Orte möglich, solange wir nicht ausschließen können, dass das Feuer wieder aufflammen wird. Temperaturen an die 40 Grad und wechselnde Winde erschweren den Einsatzkräften die Arbeit. Am Vormittag hatte die Präfektur außerdem angeordnet, die Campingplätze rund um den beliebten Surfort Lacanau vollständig zu räumen. Etwa 4000 Touristen wurden in Sicherheit gebracht. Für den Tourismus in der Region sei die Lage eine Katastrophe, sagt Lionel Pujade im Sender France Info. Er betreibt einen Campingplatz und ist Vorsitzender des Interessenverbands der Outdoor-Hotellerie im Département Gironde. Wir wissen nicht, wie lange das dauern wird. 2022 hat es auf der anderen Seite der Bucht von Arcachon gebrannt. Das sind zum Teil heute noch Mondlandschaften. Hier wird es genauso sein. In den kommenden Jahren wird es also schwierig. Hinzu kommt, dass die meisten Urlauber vor dem Feuer in Sicherheit gebracht wurden und man ihnen verboten hat, weiter Urlaub in der Gironde zu machen. Verboten ist zu viel gesagt. Doch Innenminister Laurent Nunez hatte am Montag erneut an Touristen appelliert, nicht in die betroffenen Gebiete zu reisen. In Biscarrosse, etwa 60 Kilometer südwestlich von Bordeaux, hat sich die Lage dagegen weiter stabilisiert. Das Feuer dort breitet sich nicht weiter aus. Nach Angaben des zuständigen Präfekten konnte ein Großteil der in Sicherheit gebrachten Bewohner in ihre Häuser zurückkehren. Auch im Mittelmeerdepartement Var kämpfen die Einsatzkräfte weiter gegen die Flammen. Nach Angaben der Gendarmerie wurde hier ein 23-jähriger Mann festgenommen. Er steht unter Verdacht, für mehrere Brände im Departement verantwortlich zu sein.
2: Caroline Diller berichtete über die Waldbrandsituation in Frankreich. Und auch hierzulande wird es wieder heiß. Wie wappnen Sie sich, wenn die Temperaturen wieder steigen? Am Donnerstag zum Beispiel könnten es bis zu 39 Grad werden. Als es vor ein paar Wochen schon mal ähnliche Werte gab, verschafften sich viele mit Hilfe eines Ventilators etwas bewegte Luft und versuchten so einen kühlen Kopf zu behalten. In den Baumärkten war das Produkt sehr begehrt und vielerorts ausverkauft. Jetzt war Ursula Meyer in Hessen unterwegs auf der Suche nach dem Luftzug auf Knopfdruck. Aber an Ventilatoren zu kommen, erweist sich nach wie vor als schwierig.
5: Dominik Petre hat gerade ein großes Paket von der Post abgeholt. Drin sind zwei Deckenventilatoren. Die hat die 59 Jahre alte Belgierin übers Internet bestellt für ihre Frankfurter Wohnung.
6: Weil es bei uns langsam zu warm wird. Wir kommen an unsere Grenze.
5: Petre wohnt im 7. Stock direkt unter dem Dach, dort, wo es besonders schnell warm wird, sagt sie. Auch viele andere haben sich bereits mit Ventilatoren eingedeckt.
7: Man hat das Gefühl, die Luft bewegt sich.
8: Es kühlt natürlich dadurch, auch wenn die Luft nicht kühl ist.
5: Die Ventilatoren sind so gefragt, dass sie bei dem Frankfurter Elektrofachhandel EP Hammer fast ausverkauft sind. Verkäufer Michael Reichelt deutet auf 3 verpackte Geräte vor ihm.
9: Das ist der Rest. Wenn das weg ist, dann habe ich gar nichts mehr.
5: Trotzdem würden täglich immer noch Leute nachfragen. Doch selbst Vorbestellungen könne er nicht entgegennehmen, meint Reichelt.
9: Der Markt ist komplett leer gefegt. Ich kann bei all meinen Großhändlern keine Ventilatoren bestellen. Die Lager sind komplett leer. Und wir hoffen, dass eventuell noch was nachkommt. Aber ich gehe davon aus, das war's dieses Jahr.
5: Selbst die 4 Ventilatoren für die Mitarbeiter im Laden würden viele Kunden am liebsten gleich mitnehmen. Doch die, sagt Reichelt, seien unverkäuflich. Ähnlich ist das bei dem Unternehmen Casafan aus der Nähe von Hanau. Das hat sich auf Ventilatoren und deren Einbau spezialisiert. Mit den Temperaturen steige traditionell die Nachfrage und dieses Jahr sei ein Ausnahmejahr. Es würden viel mehr Geräte nachgefragt, als man auf Lager habe, sagt Geschäftsführer Stefan Willemsen.
10: Für mich als Händler ist das natürlich gut, weil wir mehr Umsatz machen. Auf der anderen Seite ist es so, dass wir natürlich auch mit unseren Geräten den Leidensdruck der Menschen etwas reduzieren wollen. Und wenn wir dann eben nicht allen Kunden helfen können, dann tut das natürlich auch weh.
5: Aber es werde eben nicht genug nachgeliefert. Das Problem hat auch die große Baumarktkette Hornbach, die in Hessen 4 Märkte betreibt. Angesichts der immensen Nachfrage gebe es kaum noch Ventilatoren und das werde sich so schnell auch nicht ändern, sagt Pressesprecher Christian Greter. Denn
11: die Geräte kommen überwiegend aus Asien, die werden oft in China hergestellt. Und das bedeutet, sie haben einfach eine längere Lieferzeit. Wir bestellen solche Produkte rund ein Jahr im Voraus.
5: Das Nachsehen haben Verbraucher wie der fast 80 Jahre alte Reinhard Schmidt aus Frankfurt.
12: Wir kriegen morgen Besuch von Tochter, ihrem Mann und den Enkelkindern. Und die sind klein und deswegen brauchten wir einen Ventilator. Aber ich finde keinen.
5: Er versucht nun noch, ein gebrauchtes Gerät aufzutreiben, das er von privat kaufen kann.
13: Sport. Mit Tom Gerntke und mit FIFA-Boss Gianni Infantino, der noch mehr Geld aus der Fußball-Weltmeisterschaft rausholen will. Und das durch den Verkauf von Anteilen an private Investoren. Die Rede ist laut Medienberichten von 20-30%. Die Pläne sehen vor, dass eine Firma gegründet wird, die sowohl die WM als auch die Club-WM kontrolliert. Durch den Verkauf könnten so mehr als 4 Milliarden Dollar zusammenkommen. Frage an Moritz Knorr aus der Sportredaktion. Gibt es schon Kritik an den Plänen?
14: Die Kritik ließ natürlich nicht lange auf sich warten. Der Europäische Fußballverband UEFA kritisierte die Pläne der FIFA scharf. Der Weltverband überschreite damit eine Grenze, die die, Zitat, führenden Institutionen des Fußballs niemals überschreiten dürfen. Die UEFA nehme die Angelegenheit äußerst ernst. Und der Europäische Verband legte noch einmal nach, schreibt in einem Statement, die Seele und die Führung des Fußballs sind keine Vermögenswerte, mit denen gehandelt werden darf. Keiner von uns besitzt den Fußball. Es ist nicht an der FIFA, ihn zu verkaufen.
13: Wenn man an die gute alte Zeit denkt als Fußballromantiker, dann kommt so manch einer schnell bei Zinedine Zidane raus, dem früheren französischen Ausnahmefußballer. Seine aktive Karriere als Welt- und Europameister ist ja schon etwas länger her zugegeben. Aber nun hat der 54-Jährige einen neuen Job. Und zwar keinen geringeren als den des Nationaltrainer Frankreichs, Marc Eschweiler.
15: Wie erwartet übernimmt Zinedine Zidane die französische Nationalmannschaft und wird damit Nachfolger von Didier Deschamps, der nach 14 Jahren im Amt auf eigenen Wunsch aufgehört hatte. Für Superstar Zidane geht damit ein lang gehegter Traum in Erfüllung. Der 54-Jährige erhält beim französischen Verband einen Vertrag zunächst bis 2030. Zidane hatte zuletzt eine 5-jährige Pause als Trainer eingelegt. Real Madrid hatte er zwischen 2016 und 2021 zu 3 Champions-League-Titeln und 2 Meisterschaften geführt. Als Spieler wurde Zidane 1998 Weltmeister und 2000 Europameister und tritt jetzt als Nationaltrainer der Equipe Tricolore in die großen Fußstapfen von Deschamps, der Frankreich 2018 zum WM-Titel und 2022 zur Vize-Weltmeisterschaft geführt hatte. Zidane ist der 18. Nationaltrainer in der Geschichte Frankreichs. Verbandspräsident Diallo betonte, die Berufung von Zidane erfülle den französischen Fußballverband mit großem Stolz. Sein erstes Spiel an der Seitenlinie von Les Bleus macht Zizou Ende September in der Nations League in der Türkei.
14: Und in der Nations League wird Zidane mit seinen Franzosen dann unter anderem auch auf Italien treffen. Die Squadra Azzurra hat ebenfalls einen neuen Nationaltrainer und es ist ein alter Bekannter, Roberto Mancini. Der 61-Jährige war bereits zwischen 2018 und 2023 Trainer Italiens, wurde 2021 mit dem Team Europameister. Mit der Entscheidung für Mancini endet ein ziemliches Chaos, denn der Top-Favorit auf den Posten des Nationaltrainers Pep Guardiola, der sagte ab. Und die Legende Andrea Pirlo, die durfte nicht wegen seiner zu engen Kontakte nach Russland. Die einen starten also rein in ein neues Abenteuer. Für die anderen geht bald wohl eins zu Ende. Manuel Neuer, der langjährige Nationaltorhüter und aktuell Bayerns Nummer 1, geht voraussichtlich in seine letzte Saison als Profi.
16: Ich spiele nicht die Spiele, um zu sagen, das ist jetzt so mein letztes Spiel. Egal, ob ich jetzt vielleicht in dem einen oder anderen Stadion jetzt das letzte Mal gewesen bin, eventuell, aber es sieht schon stark danach aus, dass ich aufhöre.
14: Die 21. Saison als Fußballprofi wird also vermutlich Neuers letzte sein. Schon bei der Verlängerung seines aktuellen Vertrags hatte sich der Weltmeister von 2014 viel Zeit gelassen. Mit Saisonende im nächsten Jahr wird Neuer dann aber auch schon 41 Jahre alt sein.
2: Das war der Sport in der ARD-Infonacht von Tom Gerntke. Und hier geht es jetzt gleich weiter mit den Nachrichten um 4.30 Uhr. Danach schauen wir nach Japan, wo es ein schweres Erdbeben gegeben hat. Und auch in den Bereich Wirtschaft und zu den Auszubildenden, die einwandern, aber eben nicht das bekommen, was man ihnen versprochen hat, sondern mit schlechten Arbeitsbedingungen konfrontiert sind. Mein Name ist Maja Weber. Wir hören uns gleich nach den Nachrichten wieder.

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1: Um 4.30 Uhr mit Olaf Knapp. Die durch den Rücktritt von Unionsfraktionschef Spahn in Gang gesetzte Personalrotation soll heute abgeschlossen werden. In einer Sondersitzung will die Fraktion heute einen neuen Vorsitzenden wählen. Der bisherige Kanzleramtsminister Frey ist der einzige Kandidat für den Posten. Seine Nachfolgerin wird die bisherige Gesundheitsministerin Warken. Sie wiederum wird durch den bisherigen CDU-Generalsekretär Linnemann ersetzt. Steffen Bilger löst Patrick Schnieder als Verkehrsminister ab. Die neuen Ressortchefs sollen heute von Bundespräsident Steinmeier ihre Ernennungsurkunden erhalten. 4 Tage nach dem Anschlag am Rande des Christopher Street Days ist heute eine Sondersitzung des Innenausschusses im Berliner Abgeordnetenhaus geplant. Die Innensenatoren und die Polizeipräsidentin müssen über die Maßnahmen der Polizei vor und nach der Gewalttat Bericht erstatten und auf Fragen der Abgeordneten antworten. Es dürfte auch darum gehen, ob beim Umgang mit dem polizeibekannten mutmaßlichen Täter und bei seiner Überwachung Fehler gemacht wurden. Das US-Militär hat nach eigenen Angaben gemeinsam mit saudi-arabischen Streitkräften Ziele im Irak angegriffen. Kampfflugzeuge hätten mehrere Logistik- und Waffenlager einer nicht näher genannten Gruppierung attackiert, teilte das zuständige Regionalkommando CENTCOM mit. Es sprach von Terroristen, die dem Iran nahestünden und Angriffe auf in Saudi-Arabien stationierte US-Truppen und Energieinfrastruktur ausgeführt hätten. Kurz zuvor hatte das US-Militär gemeldet, dass es mehrere ballistische Raketen aus dem Iran abgefangen hat, die gegen US-Basen im Nahen Osten gerichtet waren. Im Südwesten Japans sind neuesten Angaben zufolge mindestens 13 Menschen durch das schwere Erdbeben ums Leben gekommen. Die Behörden gehen davon aus, dass die Zahl weiter steigen wird. Aus Tokio Johannes Edelhoff.
2: In der Präfektur Kumamoto stürzten Wohnhäuser ein. In einer Papierfabrik brach ein Schornstein zusammen. 2 Mitarbeiter starben offenbar an den Folgen. Besonders schwer getroffen wurde ein Einkaufszentrum in Kumamoto. Gut 1 Stunde nach dem Beben kam es dort zu einer Explosion, möglicherweise durch ein Gasleck. Teile der Fassade, des Dachs und des 2. Stockwerks stürzten ein. Die meisten Besucher hatten das Gebäude bereits verlassen. Mehrere Menschen wurden jedoch eingeschlossen. Mehr als 35.000 Haushalte sind weiterhin ohne Strom. Bei Temperaturen von deutlich über 30 Grad fallen dadurch Klimaanlagen aus. Rund 140.000 Haushalte haben kein Wasser. Das Militär soll sie notversorgen.
1: Das Wetter in Deutschland. Am Tage viel Sonne. Im Nordosten einige Wolkenfelder, an den Alpen später Gewitter. Höchstwerte 24 Grad auf den nordfriesischen Inseln bis 38 Grad am Oberrhein. Das waren die Nachrichten.
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3: Auf der A45 Dortmund-Gießen zwischen Schwerte-Ärgste und Hagen-Süd kommt es durch Rauch zu extremer Sichtbeeinträchtigung. Fahren Sie dort bitte vorsichtig. Die A29 Wilhelmshaven Richtung Oldenburg ist zwischen Kreuz Oldenburg-Nord und Oldenburg-Ohmstede wegen Brückenarbeiten gesperrt. Und die A40 Duisburg-Essen ist zwischen Mülheim an der Ruhr, Winkhausen und Dreieck Essen-Ost wegen Bauarbeiten in beiden Richtungen bis morgen früh gesperrt. Weiterhin gute Fahrt, kommen Sie sicher an Ihr Ziel.
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3: Mit Maja Weber, danke, dass Sie zuhören. In Japan hat es ein schweres Erdbeben gegeben. Die Stärke wird mit 7,1 angeführt. Nach offiziellen Angaben sind mindestens 13 Menschen ums Leben gekommen. Viele wurden verletzt. Zahlreiche Gebäude sind eingestürzt, Züge sind entgleist. Die Behörden gehen davon aus, dass die Opferzahl noch steigen wird. Außerdem kam es zu mehreren Nachbeben. Thorsten Iffland berichtet aus Tokio.
4: Japaner sind so einiges gewöhnt beim Thema Erdbeben. Aber die Erdstöße, die gegen 16.30 Uhr Ortszeit den Südwesten des Landes erschüttern, sind außergewöhnlich heftig, wie diese Frau dem japanischen Fernsehsender NHK berichtet. Zuerst schwankte es extrem zur Seite, so stark, dass ich Angst bekam, die Decke könnte herunterfallen. Meine Beine zitterten. Ein paar Kilometer weiter steht dieser Mann am Fuße der Burg Kumamoto und schildert der Nachrichtenagentur Reuters seine Erlebnisse. Wie soll ich das beschreiben? Es hat sich angefühlt, als würde ich in der Luft schweben. Deshalb habe ich zuerst gar nicht realisiert, dass es ein Erdbeben war. Erst als ich die Mauer einstürzen sah, wurde mir bewusst, dass es tatsächlich ein Erdbeben war. Die Schäden, nicht nur an der Burg, für japanische Verhältnisse immens. Die meisten Opfer werden unter den Trümmern eines Einkaufscenters vermutet. Rund 1,5 Stunden nach dem Hauptbeben sei es dort zu einer Explosion gekommen, berichten japanische Medien. Videoaufnahmen zeigen, dass eine Seite des Centers weggerissen worden war. Stahlträger liegen frei, Trümmer bedecken einen großen Parkplatz. 20 bis 30 Beschäftigte werden vermisst. Zuvor wandte sich Premierministerin Takaichi per Fernsehansprache an ihre Landsleute. Die Regierung wird die Lage umgehend erfassen, in enger Abstimmung mit den lokalen Behörden handeln und nach dem Grundsatz, dass der Schutz von Menschenleben an erster Stelle steht, alle verfügbaren Kräfte mobilisieren, um die Betroffenen zu retten und zu unterstützen. Unter anderem hat Takaichi die japanische Armee in das Katastrophengebiet geschickt. Eine Tsunami-Warnung konnte relativ schnell aufgehoben werden. Auch die Betreiber von Atomkraftwerken in der Region melden keinerlei Unregelmäßigkeiten. Knapp 50.000 Haushalte sind ohne Strom. Zahlreiche Autobahnbrücken und Straßen sind eingesackt. Tempel und Wohngebäude kollabierten, Züge entgleisten. Die Zahl der Toten und Verletzten könnte noch deutlich steigen. Regierungssprecher Kihara weist auf weitere Gefahren hin. Da die Nachbeben anhalten, warnen die Behörden auch für die kommenden etwa 7 Tage vor möglichen Erdbeben bis zur Intensität Shindo 7. Gleichzeitig dauert die Hitzewelle an. Die Bevölkerung wird deshalb aufgefordert, sich weiterhin vor Hitzschlag zu schützen. Shindo, das ist die japanische Skala für die Intensität von Erdbeben. Diese reicht von 0, wie nicht wahrnehmbar, bis 7, einem sehr schweren Erdbeben. Erstmals seit 2,5 Jahren wurde Japan wieder von einem so starken Beben erschüttert. Auch bei der Katastrophe von Fukushima vor 15 Jahren wurde die Intensität 7 gemessen. Die Region Kumamoto trifft es bereits zum 2. Mal innerhalb von nur 10 Jahren so schwer. 2016 starben in der Folge des Erdbebens 275 Menschen, fast 2.800 wurden verletzt.
3: Thorsten Iffland berichtete aus Japan von dem Erdbeben in einer Stärke von 7,1.
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3: In Deutschland fehlen Fachkräfte, zum Beispiel in der Pflege. Eine Strategie gegen diesen Fachkräftemangel ist, Auszubildende aus dem Ausland einzustellen. Allerdings erleben die dann mitunter richtig schlechte Arbeitsbedingungen. Unsere NDR-Fernsehkolleginnen und Kollegen haben mehrere Fälle recherchiert, die in der ARD-Story in der Mediathek zu sehen sind. Claudia Plass und Ines Burkhardt fassen die Recherche zusammen.
5: Huang kam 2024 nach Deutschland, um eine Ausbildung als Pflegefachkraft zu beginnen. In seiner Heimat Vietnam habe die deutsche Ausbildung einen guten Ruf, erzählt der 24-Jährige.
6: Deutschland ist im medizinischen Bereich ein sehr entwickeltes Land. Ich habe sehr viele Informationen im Internet über Facebook gelesen und auch Zeitungen haben darüber berichtet, dass der Arbeitskräftebedarf in Deutschland sehr hoch ist, die Löhne sehr gut sind.
5: Seine Familie zahlte viel Geld dafür, dass er nach Deutschland kommen konnte, sagt der Vietnamese. Er erhielt nach dem Fachkräfteeinwanderungsgesetz ein Visum und fing eine Ausbildung beim Pflegeunternehmen Hose in Thüringen an. Dessen Chef, Michael Hose, wirbt auf Social Media:
7: Wenn die jungen Leute nach Altenburg kommen, von der Familie getrennt sind, tust du eigentlich alles ermöglichen, dass denen gut geht.
5: Hose betreibt mehrere Pflegeeinrichtungen in Thüringen und Sachsen. Den Azubis vermietet er Unterkünfte. Huang teilte sich ein 6-Bett-Zimmer mit anderen Azubis. Dem jungen Mann kamen schnell Zweifel, nicht nur an den beengten Wohnverhältnissen, sondern auch an der Ausbildung. Er und die anderen vietnamesischen Auszubildenden sollten sich um etwa 40 bis 50 Senioren in der Einrichtung kümmern. Dort habe er im Schichtdienst gearbeitet, hilfsbedürftige Menschen gepflegt, gewaschen und versorgt. Er habe keine qualifizierte Anleitung erhalten.
6: Ich dachte, dass irgendein Deutscher mich begleitet, auch weil einige Dinge auf Deutsch erklärt werden müssen. Eigentlich dachte ich, dass alle Dinge, die zu machen sind, mir von den Vorgesetzten erklärt werden. Aber nur die Leute, die in meiner Schicht waren, haben mich angeleitet.
5: Und das waren, sagt Huang, fast ausschließlich vietnamesische Azubis. Sie übernahmen zudem auch Aufgaben in der Küche und in der Hauswirtschaft, Tätigkeiten, die mit der Pflegeausbildung nichts zu tun haben. Auf NDR-Anfragen reagierte das Pflegeunternehmen nicht. Andere Azubis berichteten Ähnliches wie Huang, auch dass sie befürchtet hätten, gekündigt und aus Deutschland ausgewiesen zu werden.
8: Wir erleben es auch immer wieder, dass ihr natürlich auch gedroht wird. Wenn ihr euch beschwert, dann verliert ihr euer Visum, verliert ihr euren Aufenthalt und ihr werdet abgeschoben.
5: Das beobachtet Benjamin Heinrichs von der Gewerkschaftsinitiative Faire Integration.
8: Rechtlich ist es nicht so, aber natürlich wird es leider sehr häufig den Leuten so erzählt.
5: Heinrichs kümmert sich um Huang und weitere junge Vietnamesen. Wegen der Arbeitsbedingungen brachen einige schließlich ihre Ausbildung ab. Neue Azubis kamen nach. Kurze Zeit später verschärfte sich die Situation für Huang. Sein Gehalt blieb aus. 5 Monate lang bekam er keinen Lohn. Schließlich entzog das Landesverwaltungsamt, die zuständige Aufsichtsbehörde, dem Pflegeunternehmen die Ausbildungserlaubnis. Das Amt kümmerte sich nach eigenen Angaben auch um die Weitervermittlung der Azubis, offenbar ohne Erfolg. Nachdem diese ihre Kündigung erhielten, mussten sie zudem die Unterkunft räumen. Der Fall Hose landete schließlich vor dem Arbeitsgericht Gera. Am Ende musste der Arbeitgeber dem mittlerweile Ex-Azubi Huang den Lohn von 8 Monaten nachzahlen, etwa 10.000 Euro brutto.
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9: Mehr und mehr Menschen machen sich Sorgen, dass ihr Arbeitsplatz bald von einer künstlichen Intelligenz, einer KI, übernommen werden könnte. KI spielt in vielen Bereichen bereits eine große Rolle und kann zum Beispiel kreative Prozesse durchführen, wie Texte schreiben, Lieder komponieren oder Bilder gestalten. Das war zuvor Menschen vorbehalten. Die Entwicklung schreitet rasant voran und es scheint für Firmen, zumindest in der Theorie, einfach zu sein, Menschen durch KI zu ersetzen. Aber die Frage ist, lohnt sich das? Sparen Firmen dadurch wirklich Geld? Denn die Kosten für KI-Anwendungen explodieren. Darüber hat mein WDR-Kollege Tobi Schäfer mit dem Wirtschaftsjournalisten Michel Krasenbrink gesprochen. Was hat es mit der sogenannten agentischen KI auf sich, die vorwiegend in Firmen eingesetzt wird?
10: Ja, also was wir so auf dem Handy haben, das sind, ich sag mal so, die einfachsten Modelle. Vor ungefähr einem Dreivierteljahr gab es nochmal so einen Sprung in der KI-Technologie und es gibt deutlich intelligentere Modelle und die können viel, viel mehr als das, was die typischen kostengünstigen oder kostenfreien Modelle auf unserem Handy können. Und die werden eben von Unternehmen verwendet. Also was bedeutet das im Detail? Da geht es um sogenannte agentische KI-Modelle und die sind deutlich selbstständiger als die Modelle, die wir alle verwenden. Das bedeutet dann in der Praxis, du gibst so einer agentischen KI eine Aufgabe und die zerlegt dann eine komplexe Aufgabe erstmal in kleinere Unteraufgaben und dann werden diese Unteraufgaben Schritt für Schritt abgearbeitet. Das dauert oft auch eine Weile, je nachdem, wie kompliziert die Aufgabe ist. Und diese agentische KI, die arbeitet dann auch noch mit anderen KIs quasi im Team zusammen an der Lösung. Und dann wird dir eben bei einer relativ komplexen Aufgabe am Ende auch eine relativ komplexe und gute Lösung ausgespuckt. Und das sind eben diese agentischen, diese neuen Modelle, die es jetzt ungefähr seit einem Dreivierteljahr gibt. Und damit arbeiten vor allem Unternehmen gerade.
11: Ja, aber in welchen Prozessen genau helfen die? Also ich kann mir vorstellen, da geht es sehr viel um Digitales, um Programmierungen und so. Also wo konkret helfen diese agentischen denn dann weiter?
10: Also es bringt überhaupt nichts, diese agentischen Modelle jetzt zu nutzen, wenn du dir
11: eine Bäckerei habe.
10: Ja, vielleicht auch dann, aber wenn es jetzt einfach nur darum geht, zusammenzurechnen, wie viel Brötchen du heute verkauft hast, dann brauchst du nicht ein agentisches KI-Modell. Das ist dann so ein bisschen mit Kanonen auf Spatzen schießen. Aber wenn du jetzt wirklich komplexe Aufgaben hast, also zum Beispiel du Software entwickeln möchtest und du brauchst eine Lösungsidee, wie du ein schwieriges Softwareproblem löst, dann kann dir eben so agentische KI helfen, also diese High-End-Modelle. Und die kannst du dann beispielsweise damit beauftragen, dass sie dir eine ganze Software-Architektur entwickeln, weil ein bestimmtes Unternehmen bei dir eine Software kaufen möchte. Und da kann dir dann eben dieser Agent helfen. Da kommst du mit diesen einfachen Modellen nur bedingt weiter.
11: Und ersetzen diese agentischen KIs denn tatsächlich komplett Mitarbeiter oder müssen die auch immer noch irgendwie gesteuert werden?
10: Also ich habe da mit mehreren Unternehmensberatern drüber gesprochen und auch mit einem Unternehmen bei uns aus NRW. Und es ist so, dass ungefähr seit November, Dezember 2025 diese agentischen Modelle so gut geworden sind, dass sie eben in der Lage sind, Leistungen, Aufgaben zu übernehmen, die bisher nur Softwareentwickler machen konnten. Also eben komplexe Softwarearchitekturen entwickeln. Und das bedeutet, wir sind so seit ein paar Monaten an dem Punkt, dass Entwickler in Zusammenarbeit mit KI einige Aufgaben an die KI wirklich abgeben können. Und die KI kann das dann auch wirklich, ohne da groß Fehler einzubauen. Also es ist schon so, dass so Schritt für Schritt Aufgaben an die KI übertragen werden können. Aber was trotzdem immer alle sagen, es bedeutet nicht, dass jetzt der Softwareentwickler durch KI ersetzt wird oder andere Menschen, die eben irgendwie arbeiten. Also es braucht immer Menschen, die am Ende dieser KI sagen, was sie zu tun hat.
11: Ja, noch nicht. Ne? Vielleicht geht die Entwicklung ja noch dahin. Und jetzt kommen wir aber zu dem großen Aber, denn wenn diese Firmen das einsetzen wollen, dann ist es nicht umsonst, so wie wenn wir ChatGPT benutzen. Das ist ja erstmal noch weitgehend kostenfrei. Wie wird das abgerechnet? Über welche Summen sprechen wir da?
10: Also KI wird... Es ist für die meisten von uns ja erstmal kostenlos, wenn wir das so in diesen günstigsten Versionen auf dem Handy nutzen.
11: Ja.
10: Aber wenn wir wirklich über diese leistungsfähige KI, über diese High-Tech, High-End-Modelle sprechen, dann ist es so, dass das nach Verbrauch abgerechnet wird.
11: Mhm.
10: Das heißt, du zahlst umso mehr Geld als Unternehmen für eine KI, umso mehr KI du verwendest. Und wenn du jetzt diese neuen Modelle nutzt, die super leistungsstark sind, aber auch super viel Leistung brauchen, um dir das Ergebnis auszuspucken, Rechenleistung, dann wird es eben auch teurer. Und das wird so abgerechnet nach Verbrauch, dass du zahlst für sogenannte Tokens. Tokens sind so eine Art Abrechnungseinheit. Da wird dann gemessen, wie viel Wörter spuckt dir die KI aus, so kann man es vielleicht vereinfacht sagen. Und je mehr Wörter rauskommen, desto mehr musst du am Ende zahlen.
11: Weil es eben tatsächlich Kapazitäten und auch Strom kostet, das unterschätzen wir ja. Ne?
10: Komplett.
11: Welche Ressourcen KI auch beanspruchen.
10: Ja, also es ist so, dass bisherige Computer, die wir die letzten 20, 30 Jahre verwendet haben, dass die viel, viel geringere Rechenleistung haben als diese High-End-KIs, die jetzt seit ein paar Monaten den Markt erobern. Mhm. Also es ist so, wenn du jetzt in eine Textdatei auf dem Rechner ein paar Sätze schreibst und das abspeicherst, das zieht nicht viel Rechenleistung. Wenn du jetzt allerdings ein paar Sätze in der KI packst und dann antwortet dir die KI auf ein Hallo, wie geht's? Also ein total einfacher Satz. Dann springen meistens irgendwo in den USA Rechner an, die fangen an zu arbeiten und das braucht total viel Rechenleistung für die einfachsten Operationen. Wenn man das jetzt groß denkt, du gibst der KI eine große Aufgabe, dann zieht das enorm viel Rechenleistung.
11: Mhm. Du hast schon erwähnt, du hast ja mit Firmen auch aus NRW gesprochen, mit der Firma Adesso, auch ein Softwareentwicklungsunternehmen. Was erzählen die aus der Praxis?
10: Ja, also vor ein paar Wochen, da hat sich ein Vorstandsmitglied von Adesso im Handelsblatt zitieren lassen. Und die haben gesagt, seit Dezember 2025 hat sich der Token-Verbrauch, also der KI-Verbrauch, ungefähr verhundertfacht. Also innerhalb weniger Monate eine Verhundertfachung des KI-Verbrauchs. Und darüber habe ich dann im Detail auch nochmal gesprochen mit dem Technologiechef von Adesso, Frank Dobelmann heißt er. Und er hat erzählt, über mehrere Jahre, seit die KI jetzt auf den Markt gekommen ist, hat Adesso das so in der Breite eingeführt. Also man hat so die Mitarbeiterinnen und Mitarbeiter ermutigt, hey, probiert das doch mal aus. Und seit es jetzt seit ein paar Monaten diese neuen High-End-agentischen KI-Modelle gibt, ist es jetzt so, dass KI auf einmal richtig teuer geworden ist. Und seit ein paar Monaten ist KI eben eine richtige eigene Kostenposition. Also Frank Dobelmann hat mir erzählt, früher war für die beispielsweise die Reisekostenabrechnung relevant. Wie viel Geld geben wir im Jahr für Reisen aus? Und mittlerweile ist eben KI richtig teuer geworden.
11: Und entwickelt sich wahrscheinlich weiter. Je größer die Nachfrage wird, desto teurer wird's.
10: Also alle Experten sagen mir, es geht tendenziell gerade immer weiter nach oben. Es rechnen alle mit steigenden KI-Ausgaben.
11: Was bedeutet das jetzt für die Unternehmer, für die Wirtschaft? Weniger KI einsetzen oder tatsächlich wirklich echte Menschen feuern, damit Geld frei wird?
10: Also es gibt so ein Sammelsurium an verschiedenen Maßnahmen, wie man mit diesen KI-Kosten umgehen kann in Zukunft, wie man das managen möchte. Und eigentlich sagen alle, es ist jetzt keine Lösung zu sagen, wir nutzen jetzt keine KI mehr. Da kommt man gar nicht mehr drum herum, weil die KI sich am Ende dann doch so lohnt, dass man nicht drauf verzichten möchte. Aber es gibt eben verschiedene Maßnahmen und die erste Maßnahme ist, wir müssen mal einen Überblick über die Kosten bekommen. Es ist nämlich gerade so, dass nur ein Drittel der Unternehmen wirklich einen vollständigen Überblick darüber hat, was sie überhaupt für KI bezahlen. Das hat eine internationale Studie von der Unternehmensberatung KPMG gezeigt. Und jetzt ist es in der Praxis so, dass Unternehmen zum Beispiel damit arbeiten, dass sie pro Mitarbeiter ein monatliches KI-Budget einführen. Also ein Mitarbeiter darf dann beispielsweise nur noch 50 Euro im Monat für KI ausgeben.
11: Mhm.
10: Oder eine andere Maßnahme ist, es gibt klare Ansagen, für welche Aufgaben du welches Modell verwenden darfst. weil die Kosten für KI sich auch sehr unterscheiden, je nachdem, ob du jetzt das allerbeste Modell nimmst oder halt so ein günstiges Modell, wie wir das auf dem Smartphone haben. Und da geht es so ein bisschen darum, dass wir alle besser darin werden müssen, einzuschätzen, welches KI-Modell wir wann verwenden. Und das hat mir auch Christopher Magnussen erzählt. Der ist Unternehmensberater aus Hamburg, arbeitet da bei Blackboat, so heißt die Unternehmensberatung. Und der beschäftigt sich eben vor allem mit KI.
12: Wir müssen lernen zu unterscheiden, wann brauche ich Intelligenz und wann nicht. Und die Frage, die wir klären müssen, ist mir diese Aufgabe 100 Euro wert, 1000 Euro wert, 10.000 Euro wert, 1 Euro wert und so weiter? Und bin ich in der Lage, das auch auszusteuern?
10: Also es geht darum, dass Mitarbeiterinnen und Mitarbeiter besser werden zu verstehen, wann nutze ich welches Modell für welche Aufgabe.
11: Das betrifft jetzt schon die Angestellten, die damit beauftragt werden, die KI zu verwenden. Aber die Deckelung kommt dann von den Firmenchefs, die entscheiden müssen für sich, so viel Geld wollen wir dafür ausgeben.
10: Genau, also Unternehmen müssen sich überlegen, wie viel Geld sie dafür ausgeben. Aber das hat mir beispielsweise auch Frank Dobelmann von Adesso aus Dortmund erklärt. Am Ende ist es so, dass natürlich auch eine Verantwortung bei den Mitarbeiterinnen und Mitarbeitern bleiben muss. Also man kann jetzt nicht von oben sagen, ab 50.000, ab 100.000 Euro im Monat verwenden wir keine KI mehr. Das ist auch keine Lösung. Man kann ja auch nicht sagen, wenn ein bestimmtes Budget ausgeschöpft ist, dann musst du halt ohne Laptop arbeiten.
9: Sagt Michael Krasenbrink aus der WDR-Wirtschaftsredaktion im Gespräch mit Tobi Schäfer über die Frage, wird KI für Unternehmen bald teurer als echte Menschen?
0: Kultur.
9: Junge Menschen werden wohl am besten selbst wissen, mit welchen Wörtern sie sich verständigen und was die bedeuten. Auch die Älteren erfahren den Sinn bestimmter Ausdrücke seit 2008 einmal jährlich, dann, wenn die Redaktion des Langenscheid Verlages zur Wahl des Jugendwortes aufruft. Die Jugendlichen und jungen Erwachsenen schlagen Wörter vor und der Verlag trifft eine Vorauswahl. Gestern war es mal wieder soweit. Die Top 10, also sozusagen die Longlist, stehen fest. Was draufsteht, weiß Julia Herzka und sie lässt als erstes einige Begriffe für sich stehen.
13: Crash out. Digger. Gute Käse.
14: Es ist wieder soweit. Susanne Daubner liest die Top 10 Nominierten zum Jugendwort des Jahres vor. Und damit startet ein alljährliches Ritual, bei dem Redaktionen verzweifelt nach jungen Menschen in ihrem Umfeld suchen, die ihnen erklären, was eigentlich Schere oder Peak bedeutet. Tja, das muss ich dann wohl machen, als eine der Jüngsten in der Redaktion. Also, liebe Boomer, Peak ist das Beste vom Besten, also 10 von 10. Diese Radiosendung hier zum Beispiel ist Peak-Unterhaltung. Und Schere? Ja, sehen Sie, da strauche sogar ich als Millennial schon. Heißt wohl so viel wie, sorry, mein Fehler, Gaming-Sprache. So, und jetzt komme ich wirklich ans Ende meines Jugendlateins, denn, Entschuldigung bitte, aber wie soll ich das denn erklären?
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14: Also klar, das ist eine Referenz auf diesen Song.
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14: Gut genug von Kitschkrieg, Blumgarten und Shireen David. Viral gegangen auf TikTok, sogar international, die neue deutsche Nationalhymne, sagen sogar einige. Jeder, der 2026 auch nur ein paar Minuten auf Social Media war, hat diesen Song irgendwann vor sich hingesummt und andere mit dem Ohrwurm angesteckt. Aber wie bitte funktioniert das als Jugendwort? Was soll das überhaupt bedeuten? Das ist so eine Sache, sagt Sandra Spier vom Verlag Pons Langenscheid, der die Wahl zum Jugendwort des Jahres verantwortet.
16: Häufig ist es so, dass man einen Begriff, auch wenn man ihn einfach nur liest, ihn gar nicht mehr versteht, sondern man muss den Kontext kennen, man muss ihn in einem ganz bestimmten Tonfall sagen und auch die Mimik dazu machen. Und erst dann wird aus diesem Begriff eigentlich das Jugendwort.
14: Spannend. Ein Jugendwort, das als geschriebene Sprache nicht mehr verständlich ist, bei dem wir Kontext brauchen, Tonfall und Mimik. Da sage noch einer, die deutsche Sprache gehe den Bach runter. Nein, die Jugend spricht mit einer Metasprache, mit einer neuen zusätzlichen Sprachebene. Ein Phänomen der Internetkultur.
16: Also in der digitalen Kommunikation ist es ganz besonders wichtig, dass man sehr kurze und prägnante Ausdrücke hat, zum einen. Und zum anderen ist in der Meme-Kultur auch die Stimmung oder der Moment, das Gefühl und auch Ironie besonders wichtig. Und genau das können Memes deutlich besser transportieren als geschriebene Sprache.
14: Ein Meme, kurz zusammengefasst, beschreibt einen beliebigen Medieninhalt aus dem Internet. Ein anderes Beispiel für ein Meme, das es in die Jugendwort-Top 10 geschafft hat.
17: 67.
14: Sie merken also, wenn Sie nicht viel im Internet unterwegs sind, wird es ganz schwierig, die meisten dieser Worte zu verstehen. Für einige Menschen, die viel im Internet unterwegs sind wiederum, ist es nur schwer nachvollziehbar, warum ein Wort es nicht in die Liste geschafft hat. Mehrzweckeier. Es hätte in die Top 10 kommen sollen, wurde aber von der Redaktion ausgeschlossen. Sandra Spier von Pons Langenscheid erklärt.
16: Wir haben wirklich mit uns gerungen, haben auch innerhalb des Verlages immer wieder diskutiert. Der Begriff Mehrzweckeier geht ja zurück auf eine Kampagne auf Reddit, bei der wirklich aufgerufen wurde, für diesen Begriff abzustimmen.
14: Mehrzweckeier kommt von Mehrzweckeier. Das war eine Aufschrift auf einem Plakat bei einer Demonstration in Berlin gegen die Wehrpflicht. Die Polizei beschlagnahmte das Plakat und leitete Ermittlungen wegen des Anfangsverdachts der üblen Nachrede und Verleumdung gegen Personen des politischen Lebens ein. Das alles zusammengenommen verstößt gegen die Richtlinien von Pons Langenscheid.
16: Da wir vorab immer die Kriterien formulieren, dass Begriffe nicht beleidigend sein dürfen, nicht sexistisch, nicht rassistisch und auch nicht auf Basis einer Kampagne eingereicht werden, dürfen, mussten wir den Begriff leider ausschließen.
14: Die Entscheidung sei der Redaktion nicht leicht gefallen, sagt Sandra Spier. Denn natürlich verstehe man die Kreativität des Begriffs. Mehrzweckeier sei aber ein Protestbegriff, der nur wenig in der Jugendsprache gebraucht werde. Gut, dann statt Protest lieber eine seichte Top 10, frei nach dem Motto.
15: Du bist gut genug.
9: Julia Herzka berichtete über die Top 10 für die Wahl des Jugendwortes 2026.
0: Standpunkte.
9: Nach den Personalveränderungen im Kabinett seitens der CDU kommt heute in Berlin die Unionsfraktion zu einer Sondersitzung zusammen, um den bisherigen Kanzleramtsminister Thorsten Frey zu ihrem neuen Vorsitzenden zu wählen. Außerdem erhalten die neuen Bundesminister Bilger und Linnemann ihre Ernennungsurkunden. Bundeskanzler und CDU-Chef Merz sagte, er gehe davon aus, dass seine Entscheidungen akzeptiert würden. Unser Gastautor Lars Haider, Chefredakteur des Hamburger Abendblattes, hat da allerdings seine Zweifel.
18: Wer in einer Partei etwas werden will, legt sich besser nicht mit dem Vorsitzenden an, schon gar nicht, wenn der auch Bundeskanzler ist. Dass genau das jetzt eine Reihe von Mitgliedern in der CDU getan haben, dass sie Friedrich Merz kritisiert haben, wie das sonst nur Politiker anderer Parteien tun, zeigt, dass der Regierungschef nach der Kabinettsumbildung ein großes Problem hat. Bisher hatte er vor allem die Menschen außerhalb der CDU gegen sich, jetzt auch viele in seiner Partei. Und noch schlimmer, der Respekt und die Macht seines Amtes reichen nicht mehr aus, dass seine Parteifreunde das tun, was er von ihnen erwartet. Offensichtlich hat Merz in seiner Art und Weise, das Land und die CDU zu führen, eine Grenze überschritten. Offensichtlich nehmen ihm seine Leute übel, dass er sie wie austauschbare Mitarbeiter und nicht wie Teile des großen Ganzen behandelt, an deren Spitze er stehen darf.
9: Sie hörten die Meinung von Lars Haider, Chefredakteur des Hamburger Abendblattes. Aus Sicht der Bild-Zeitung ist die offene Kritik am Kanzler aus den eigenen Reihen ein Zeichen dafür, dass in der CDU etwas ins Rutschen gekommen ist. Bemerkenswert seien vor allem die Worte des Bremer Landeschefs Strohmann, der zu Merz sagte, dieser leite keine Firma, sondern eine Partei.
19: Das Besondere an der Aussage des Bremer Politikers ist nicht der fetzige Inhalt, sondern die Tatsache, dass sie überhaupt gefallen ist. Sie ist ein Indiz dafür, dass für viele in der CDU eine Grenze erreicht sein könnte. Bislang hielten sich die Mitglieder des Bundesvorstands mit Kritik am Kanzler in den Sitzungen zurück. Nicht, weil sie nichts zu kritisieren hatten, wie mehrere Vorstände vertraulich schildern, sondern weil sie den Kanzler schützen wollten. Diese Zeit gehört zumindest vorübergehend der Vergangenheit an. Jetzt wiegt die Fassungslosigkeit über Merz schwerer als die Sorge, das Amt zu beschädigen.
9: Die Süddeutsche Zeitung gibt den Kanzlerkritikern mit auf den Weg. Für den Zusammenhalt in Regierung, Koalition und CDU trage Merz zwar die Verantwortung, allerdings trage er sie nicht allein.
19: Derzeit entdecken ein paar Christdemokraten zu viel ihre Chance auf 15 Minuten Ruhm. Einige merken nicht, was sie möglicherweise gerade anrichten. Sie haben Freude daran, den Mund vollzunehmen. Dabei treiben sie ihre Partei von Eskalation zu Eskalation. Und am Ende soll's allein der Merz gewesen sein.
9: Und der Münchner Merkur betont die Bedeutung, die der heutigen Sitzung der Unionsfraktion zukommt.
19: Der Kanzler muss hoffen, dass seine Partei ihre Wut nicht an seinem Intimus Thorsten Frey auslässt, dessen Wahl zum Fraktionschef ansteht. Dies ist nicht die Zeit für Schadenfreude. Ein schlechtes Ergebnis für Frei wäre Öl ins Feuer der Krise und weder im Interesse der Union noch des Landes.
9: Das waren die Standpunkte, diesmal zusammengestellt von Volko Damm.

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1: Um 5 Uhr mit Olaf Knapp. Die Unionsfraktion will heute in einer Sondersitzung einen neuen Vorsitzenden wählen. Einziger Kandidat ist der bisherige Kanzleramtsminister Thorsten Frey. Aus der Nachrichtenredaktion Nina Schön.
2: Frey kennt die Unionsfraktion gut. Er war in der vergangenen Wahlperiode erster parlamentarischer Geschäftsführer. Sein Vorgänger Jens Spahn war Mitte Juli zurückgetreten. Bundeskanzler Merz nutzt diesen Wechsel für eine größere Kabinettsumbildung. Für Frey soll die bisherige Bundesgesundheitsministerin Warken Kanzleramtschef werden. An ihre Stelle tritt der bisherige CDU-Generalsekretär Linnemann. Außerdem muss Verkehrsminister Schnieder gehen. Ihm folgt der bisherige erste parlamentarische Geschäftsführer der Unionsfraktion Bilger nach.
1: An der französischen Atlantikküste sind mehrere Waldbrände wieder aufgeflammt. Nach Angaben der Präfektin von Bordeaux hat es bei Wind und steigenden Temperaturen 14 Neuausbrüche in der bereits verwüsteten Region gegeben. Die regionale Verwaltungschefin teilte außerdem mit, dass die vorsorgliche Evakuierung von 3 Ortschaften wieder aufgehoben wurde. Die Bewohner dürfen zurück in ihre Häuser, müssen aber auf eine mögliche erneute Evakuierung vorbereitet bleiben. Die USA wollen wieder Geld an die internationale Impfallianz Gavi geben. Im vergangenen Jahr hatte das Land den Beitrag gestrichen. Der impfskeptische Gesundheitsminister Kennedy begründete das mit Sicherheitsbedenken. Nun sollen laut einer Sprecherin des zuständigen Ausschusses im Kongress umgerechnet rund 530 Millionen Euro fließen. Das Außenministerium habe die Summe freigegeben. Gavi ist ein öffentlich-privates Bündnis für die Versorgung von Entwicklungsländern mit Impfstoffen. FIFA-Chef Infantino will noch mehr Geld aus der Fußball-WM herausholen. Dafür will er Anteile am Turnier an private Investoren veräußern. Aus der Sportredaktion Tom Gernke.
3: Gegründet werden soll eine Tochtergesellschaft, die unter der alleinigen Kontrolle der FIFA stehen wird. Laut Medienberichten plant der Weltverband davon, einen Anteil von 20-30% zu verkaufen. Vorläufige Vereinbarungen über die Bedingungen des Deals sollen bereits unterzeichnet worden sein. Die FIFA will, so heißt es in einer offiziellen Mitteilung, mit dem Deal mehr als 4 Milliarden Dollar einnehmen. Kritik daran gibt es von der UEFA, dem Europäischen Fußballverband. Mit den Plänen der FIFA sei eine Grenze überschritten, denn, Zitat, keiner von uns besitzt den Fußball.
1: Das waren die Nachrichten. Das Wetter in Deutschland. Am Tage viel Sonne, im Nordosten einige Wolkenfelder. An den Alpen später Gewitter, Höchstwerte 24 Grad auf den nordfriesischen Inseln bis 38 Grad am Oberrhein. Am Donnerstag oft sonnig, von Südwesten teils kräftige Gewitter, 25 bis vereinzelt 40 Grad. Es ist 5.03 Uhr.
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4: Auf der A45 Dortmund-Gießen zwischen Schwerte-Ärgste und Hagen-Süd kommt es durch Rauch zu extremer Sichtbeeinträchtigung. Fahren Sie bitte vorsichtig. Die A29 Wilhelmshaven Richtung Oldenburg ist zwischen Kreuz Oldenburg-Nord und Oldenburg-Ohmstede wegen Brückenarbeiten gesperrt. Die A40 Duisburg-Essen ist zwischen Mülheim an der Ruhr, Winkhausen und Dreieck-Essen-Ost wegen Bauarbeiten in beiden Richtungen bis morgen früh gesperrt. Weiterhin gute Fahrt und kommen Sie sicher durch diesen Straßenverkehr.
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4: Mit Maja Weber aus dem NDR Infostudio in Hamburg einen schönen guten Morgen an diesem Mittwoch, den 29. Juli. Wohl selten stand ein Kanzler, eine Kanzlerin so unter Druck wie Friedrich Merz. Er hat mit seiner Personalrochade viele in den eigenen Reihen gegen sich aufgebracht. Dabei sollte es ein Neuanfang werden mit Aufbruchstimmung. Und nun das. Verständnislosigkeit, sogar Empörung haben sich breit gemacht. Heute stellt sich Thorsten Frey in der Fraktion zur Wahl. Außerdem wechseln Vertraute von Friedrich Merz die Ämter. Ein Blick auf die Lage von Sabine Henkel.
5: Thorsten Frey hat neulich etwas gesagt, was Friedrich Merz schlaflose Nächte bereiten könnte.
6: In der Politik ist die Chance größer, es nicht zu schaffen, als es zu schaffen.
5: Nun ist Friedrich Merz für vieles bekannt, nicht aber dafür, sein eigenes Scheitern in Betracht zu ziehen. Dabei ist gerade deutlich zu spüren, wie Merz' Autorität bröselt. Seine mitunter erratisch anmutende Kabinettsumbildung und sein Umgang mit Patrick Schnieder hat einige aufgebracht und andere erzürnt, wie Anke Beilstein, CDU-Landrätin aus Schnieders Heimat Rheinland-Pfalz.
6: Ich bin absolut fassungslos und da stehe ich auch nicht alleine da. Niemand, wirklich niemand konnte das nachvollziehen.
5: Die Kritik an Merz ist so massiv und breit, dass er nicht daran vorbeikommt. Merz' Führungstauglichkeit wird in Zweifel gezogen. Und Merz? Er lässt sich nach außen nichts anmerken.
7: Wir sind eine Reformregierung und wir wollen das auch weiter zeigen.
5: Thorsten Frey gehört der Reformregierung nicht mehr an. Er wird heute zum Fraktionsvorsitzenden der Union gewählt. Eine neue Aufgabe für ihn, aber eine, die er sich gewünscht hat. Anders als die Aufgabe im Kanzleramt.
8: Man ist förmlich an dieses Gebäude gebunden. Ja, also ich komme aus einem Radius von 2 Kilometern im Grunde genommen nicht weg. Und das ist für einen Politiker mit Bewegungsdrang echt ein Problem.
5: Somit ist zu hoffen, dass Nina Warken keine Politikerin mit Bewegungsdrang ist. Sie ist jetzt an das Gebäude gebunden und soll langfristig das Kanzleramt führen. Eine rasante Karriere für die Frau, die vor einem Jahr viele noch googeln mussten. Warken soll gezögert haben, ob sie die Rund-um-die-Uhr-Aufgabe annimmt, entschied sich dann aber dafür.
9: Ich werde sie mit voller Kraft, aber auch mit der nötigen Demut angehen.
5: Demut verspürt auch Carsten Linnemann, der mehr oder weniger von Merz ins Amt des Gesundheitsministers geschubst wurde.
10: Ich hoffe, dass ich am Ende den einen oder anderen positiv überraschen werde.
5: Und dann ist da noch Steffen Bilger, Verkehrsminister der zweiten Wahl. Er, Warken, Linnemann, sie sind die neuen Alten im Kabinett Merz. Gejubelt hat keiner von ihnen. Und Thorsten Frey wird Vorsitzender einer verunsicherten Fraktion, die heute die Probleme ansprechen und dem Kanzler auf den Zahn fühlen will. Die Stimmung? Unbeschreiblich. Vielleicht so auch noch nie dagewesen. Übergangsunruhe nennt das Markus Söder. Versucht zu beschwichtigen, kann sich aber eine Spitze nicht verkneifen.
11: Ich will nur für die CSU auch sagen, bei uns bleibt alles beim Alten. Unser Personal ist, finde ich, ganz hervorragend. Wir haben drei sehr starke Bundesminister. Wir bleiben bei unserem Team, das hat sich sehr gut bewährt.
5: Soll wohl heißen, Augen auf bei der Personalauswahl. Wer wie Merz so viele Personen, Staatssekretäre sind mitgemeint, nach nur einem Jahr austauscht, hat beim ersten Mal offenbar nicht richtig hingeguckt. Statt Aufbruchstimmung hat Merz zunächst mal Abbruchstimmung erzeugt, bei der er als Bauwerksmeister im Mittelpunkt steht. Olaf Scholz lässt grüßen.
4: Ein Bericht von Sabine Henkel. Der Personalumbau im Kabinett von Bundeskanzler Friedrich Merz führt auch zum Führungswechsel in einem Ressort, das für die Reformbemühungen der Bundesregierung zentral ist, dem Gesundheitsministerium. Der neue Chef Carsten Linnemann ist, ebenso wie seine Vorgängerin Nina Warken, kein ausgewiesener Gesundheitspolitiker. Zeit zum Einarbeiten bleibt ihm nicht, denn der Reformprozess ist in vollem Gange. Birte Sönnigsen berichtet.
12: Carsten Linnemann wollte nicht Gesundheitsminister werden. Das hat er zumindest im vergangenen Jahr deutlich gemacht.
13: Wenn Sie mich jetzt aufgestellt hätten, weiß ich nicht, als Gesundheitsminister wäre ich wahrscheinlich nicht erfolgreich gewesen. Die Leute hätten gesagt, warum wird er Gesundheitsminister? Was hat er damit zu tun?
12: Bisher nicht besonders viel.
13: Aber es kommt manchmal anders, als man denkt.
12: Es kommt vor allem anders, wenn der Bundeskanzler sein Kabinett umbauen will. Dann klingelt eben das Telefon und der Kanzler sagt:
13: Mensch, du musst jetzt was anderes machen. Er hat mich gebeten, Bundesgesundheitsminister zu werden.
12: Und so muss Carsten Linnemann die Nachfolge von Nina Warken antreten. Er betont zwar, dass er seit mehr als einem Jahr Gesundheitsthemen im Koalitionsausschuss mitverhandelt hat. Er übernimmt das Amt aber mitten in komplexen Reformprozessen. Die Erwartungen des Kanzlers an Linnemann sind klar.
7: Wir müssen den Reformkurs beibehalten. Und dafür braucht es einen Minister, der standfest und reformwillig zugleich ist, auch im Gegenwind.
12: Vielleicht ahnt Carsten Linnemann schon, wie heftig dieser Gegenwind werden wird. Besonders glücklich wirkt er bisher jedenfalls nicht über seinen neuen Job und schlägt erstmal ganz leise Töne an.
13: Mir ist bewusst, dass es eine große Aufgabe ist. Und deshalb, gehe ich auch mit Demut diese Aufgabe an, aber auch mit großem
10: großem Respekt.
12: Dabei ist der Mann aus Paderborn doch häufig für die lauten Töne und
10: einfach mal machen
12: Ansagen zuständig. Etwa wenn es um Krankenkassen geht. Mehr als 90 sind ihm zu viel. Deshalb forderte er im Frühjahr bei NTV:
10: Da müssen wir ran. Mindestens die Hälfte. Ich finde, 10 Krankenkassen in Deutschland reichen.
12: Als Generalsekretär der CDU konnte er das einfach mal fordern, ohne konkreten Umsetzungsplan.
10: Können Sie ja einfach machen, indem Sie sagen, 200, weiß ich nicht, 200.000, 250.000 Mitglieder, machen Sie eine Schwelle, jetzt mal als Beispiel.
12: Die Fachkommission, die das Gesundheitsministerium berät, sieht das anders. Und auch Oliver Blatt vom Spitzenverband der gesetzlichen Krankenkassen hält nichts von Linnemanns Idee.
14: Wir haben dazu uns auch schon mal ausgetauscht und ich hatte den Eindruck, dass er meinen Argumenten nicht ganz verschlossen war.
12: Linnemann wird viele Argumente hören aus dem komplizierten Gesundheitswesen mit seinen zahlreichen Interessensvertretern. Weit oben auf der To-Do-Liste steht die umstrittene Pflegereform, auf die sich die Regierung bislang trotz anderer Ankündigungen nicht einigen konnte. Das muss sich ganz schnell ändern, meint GKV-Chef Oliver Blatt.
14: Uns werden nächstes Jahr 10 Milliarden Euro fehlen. Wir brauchen also eine Antwort auf unser Finanzproblem. Einerseits, wir brauchen eine Antwort, dass Pflege nicht zur unglaublichen Belastung für Menschen wird, wenn sie pflegebedürftig werden.
12: Die Sommerpause muss der neue Minister nutzen, um sich in viele Themen tief einzuarbeiten. Pflege, ambulante Versorgung, Notfallreform, Digitalgesetze.
14: Auf Herrn Linnemann kommt jetzt die große Herausforderung zu, dass er unter Volllast schnell Reformen auf den Weg bringen muss. Wir haben eine Finanzreform hinter uns, die aber nicht reicht. Er muss also jetzt viele Strukturreformen angehen.
12: Einfach machen werden es ihm die starken Lobbygruppen im Gesundheitswesen nicht. Zumal der Ärger nach dem Krankenkassensparpaket überall groß ist. Carsten Linnemann bleibt kaum Zeit, sich auf den heftigen Gegenwind einzustellen.
10: Ja, ich werde hier und da ein bisschen Zeit benötigen, um tiefer einzusteigen. Und ich hoffe, dass ich am Ende den einen oder anderen positiv überraschen werde.
12: Und vielleicht

0: Altakte von Siedlern an Palästinensern zeigen, dass der Plan massiv vorangetrieben wird und weitere Fakten geschaffen werden sollen, möglichst unumkehrbar. Jan-Christoph Kitzler berichtet.
1: Für Bezalel Smotrich, Israels rechtsextremen Finanzminister, ist diese Veranstaltung in einer Tel Aviver Messehalle ein Heimspiel. Ein Treffen der Nationalreligiösen und der Rechten. Und für Smotrich, der auch für die Siedlungen im besetzten Westjordanland zuständig ist, ist das so kurz vor der Parlamentswahl in Israel eine gute Gelegenheit für eine Leistungsbilanz. Er nennt das Westjordanland wie alle hier mit den biblischen Begriffen Judäa und Samaria. In den letzten 3 Jahren haben wir in Judäa und Samaria mehr als 60.000 Wohneinheiten genehmigt. 3.000 Hektar wurden zu Staatsland erklärt. Mehr als 160 landwirtschaftliche Betriebe bewirtschaften über 100.000 Hektar Staatsland mit Zionismus, Landwirtschaft und Sicherheit. Wir haben mehr als 7 Milliarden Schekel in den Ausbau von zweispurigen Straßen und Autobahnen investiert, die es uns ermöglichen werden, 1 Million Siedler nach Judäa und Samaria zu bringen. Auch andere Minister sind hier, zum Beispiel Amichai Tschikli, der für Diaspora-Angelegenheiten zuständig ist und zum Likud von Benjamin Netanyahu gehört.
2: We have created dozens of new villages.
1: Wir haben Dutzende neuer Dörfer in Judäa und Samaria gegründet, landwirtschaftliche Betriebe und Farmen für Hirten, was ebenfalls von enormer Bedeutung ist. Wer immer denkt, Israel ließe sich auf einen Umkreis von 10 Kilometer beschränken, für uns ist das völlig irrelevant. Zudem sprechen wir hier von Orten, die den Kern unserer Identität bilden. Ich hoffe, dass die Menschen dies weltweit eines Tages verstehen werden. Doch auch in Israel gibt es wenige Menschen, die die Leistungsbilanz der in Teilen rechtsextremen Regierung Netanyahu kritisch sehen. Dro Etkes analysiert seit Jahren die sich ausbreitenden Siedler im Westjordanland. Gerade hat er einen Bericht veröffentlicht, der schon wieder veraltet ist. Zu viel ist allein in den letzten 6 Monaten passiert. Er kommt mit seiner Dokumentation kaum noch hinterher.
3: While we're talking right now, there are new.
1: Während wir sprechen, entstehen neue Siedlungen, neue Außenposten, neue Straßen im Westjordanland. Dinge passieren gleichzeitig überall. Die Rechtsextremen haben verstanden, dass es nicht sicher ist, dass sie die nächsten Wahlen gewinnen und dass eine neue Regierung die Politik ändern könnte. Deswegen versuchen sie alles, was sie können. Die Veränderungen gehen sehr, sehr schnell. Das ist eine neue Ära, ein neues Spiel.
3: This is a new era. This is a new game.
1: Seine Zahlen decken sich mit denen, die auf der Veranstaltung der Rechten in Tel Aviv genannt werden. Sie belegen in seinen Augen, dass die Regierung Netanyahu die letzten 3,5 Jahre dafür genutzt hat, Fakten zu schaffen.
3: Around 230 or 40 outposts have been established.
1: 230 oder 240 neue Außenposten wurden errichtet, rund 150 palästinensische Gemeinschaften von Siedlern zusammen mit dem Militär vertrieben. Ich schätze, dass etwas weniger als 100.000 Hektar im Westjordanland für Palästinenser unzugänglich sind. Das sind etwa 20% des Westjordanlandes, die gewaltsam von Siedlern übernommen wurden, natürlich mit Unterstützung der israelischen Armee.
3: Of course, with the support of Israeli military.
1: Bei der Veranstaltung der Rechten kommt nun Eliav Libi auf die Bühne. Er hat einige landwirtschaftliche Außenposten gegründet, die ein besonders effektives Mittel sind, um große Flächen Land zu besetzen. Er hat einen eindrucksvollen Bart, um seinen massigen Körper hängt ein Sturmgewehr. International wird er von einigen Ländern mit Sanktionen belegt, hier wird er gefeiert. Avichai Libi wird für seine Verdienste ein zionistischer Preis verliehen. Er bekommt eine Silhouette, die Israel vom Jordan bis zum Mittelmeer zeigt, from the river to the sea. Dem ARD-Studio Tel Aviv hatte er zuvor gesagt, es ist wichtig, dass das Volk Israel in sein Land zurückkehrt. Das ist die Vision der Propheten und die Wiederaufstehung des Volkes Israel in seinem Land. Wir wissen, dass das Volk Israel nach Hause zurückkehren muss. Das muss nicht erklärt werden. Es ist die Vision der Bibel und der Propheten und es geschieht vor unseren Augen. Sie sind stolz darauf, wie die Besatzung des Westjordanlandes in den letzten Jahren vorangetrieben wurde. Doch der Stolz geht einher mit dem Leiden auf Seiten der Palästinenser, die dort leben.
0: Ein Bericht unseres Korrespondenten Jan-Christoph Kitzler aus Israel. Und wir schauen einmal etwas ausführlicher auf das Wetter an diesem Mittwoch, den 29. Juli. Am Tag im Westen und Süden viel Sonnenschein, oft sonnig und trocken. Nach Nordosten hin anfangs Wolkenfelder. Bald aber auch dort freundlicher mit Sonne, an den Alpen später Gewitter möglich. Höchstwerte 24 Grad auf den nordfriesischen Inseln und bis 38 Grad am Oberrhein. Hier noch die Temperaturen in einigen Städten in Deutschland. Berlin 17 Grad bedeckt, Frankfurt am Main 19 Grad klar, Dresden 14 Grad klar, Hamburg 19 Grad bedeckt, Köln 17 Grad.

0: Grad klar, Leipzig 15 Grad bedeckt, München 18 Grad klar, Rostock 18 Grad bedeckt und Stuttgart 20 Grad klar. Kommen Sie gut in diesen Mittwoch, wie auch immer das Wetter wird.
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0: Queer und muslimisch, für manche schwer vorstellbar, zum Beispiel für sehr konservative Muslime, aber auch für einen Teil der Mehrheitsgesellschaft in Deutschland. Für queere Muslime ist die Situation nach dem queerfeindlichen Anschlag auf den Christopher Street Day in Berlin also mehrfach belastend. Ihr Lebensstil wurde angegriffen, ihre Lage aber fast vergessen. Mit beidem müssen sie sich auseinandersetzen und dazu kommen noch Queerfeindlichkeit und allzu oft Islamophobie. Nabila Abdel Aziz hat sich in der Community umgehört.
2: Ich war tatsächlich vor Ort und wollte mich eigentlich auf dem Weg nach Hause machen und habe dann irgendwann die Banner auf den Bildschirmen gesehen, auf denen stand Evakuierung. Und da war mir schon klar, okay, es muss irgendwas passiert sein.
3: Mehmet König ist Muslim und queerer Aktivist. Geboren in Mostar, aufgewachsen in Ingolstadt, lebt er inzwischen in Berlin. Er war da am 25. Juli, als der Christopher Street Day Ziel eines mutmaßlich islamistischen Anschlags wurde.
2: Und als ich erfahren habe, dass es ein mutmaßlich dschihadistischer Täter war, ja, ich war traurig und wütend zugleich.
3: Traurig, weil wieder einmal queere Menschen das Ziel von Gewalt geworden seien, so Mehmet König. Und wütend, weil er befürchtet, die Tat könne genutzt werden, um Stimmung gegen Musliminnen und Muslime zu machen, denen pauschal Homophobie vorgeworfen werde. Dass es auch queere Musliminnen und Muslime gibt, wird erst langsam sichtbarer in der Öffentlichkeit. Das erzählt auch Lisa Osman. Sie ist 35, ursprünglich aus Grünsburg und lebt in Köln. Sie ist Muslimin und seit vielen Jahren offen queer.
4: In der Debatte finde ich meine Position immer sehr schwierig, weil ich das Gefühl habe, dass ich zwischen zwei Welten stecke.
3: Sie habe oft das Gefühl, sich zwischen ihrem Glauben und ihrem Queersein entscheiden zu müssen. Dabei gehöre beides zu ihr. Deswegen empfand sie auch eins nach dem Anschlag als besonders tröstlich.
4: Dass sehr, sehr viele muslimische Gemeinden nach dem Anschlag sich ganz klar positioniert haben. Und das hat irgendwie so ein bisschen zum ersten Mal so ein Gefühl ausgelöst, dass man doch Teil von beidem sein kann.
3: Mehmet König hält eine Positionierung von muslimischen Gemeinden nicht für notwendig. Denn die meisten hätten mit dem Attentäter nichts gemeinsam, nur weil sie Muslime sind.
2: Islamismus ist eine menschenverachtende und queerfeindliche Ideologie. Daher gibt es keine Diskussion darüber. Aber Islamismus ist nicht der Islam. Als schwuler Muslim weiß ich, wie wichtig diese Unterscheidung ist.
3: Wer eine Ideologie bekämpfen wolle, dürfe nicht eine ganze Religionsgemeinschaft unter Generalverdacht stellen, sagt König. Nicht an den Muslimen, aber an den muslimischen Gemeinden wird die Kritik jedoch lauter, auch in queeren muslimischen Kreisen. Laila Jagiella ist Muslimin, Transfrau und Religionswissenschaftlerin.
5: De facto sind die meisten Moscheegemeinden in Deutschland sicherlich sehr konservativ. Und wenn sie das Thema überhaupt angehen, dann sehr oft aus regressiver und repressiver Haltung heraus. Und sie tragen damit natürlich insgesamt zur Queerfeindlichkeit und Homophobie im Alltag in diesem Land bei, wie viele andere Institutionen auch.
3: Sie seien aber nicht diejenigen, die zur Gewalt aufrufen und Moscheen in der Regel nicht der Ort, an dem sich Täter radikalisierten. Das passiere vor allem online, so die Religionswissenschaftlerin. Auch der islamische Theologe Muhammad Khurshid, der an der Universität Münster lehrt, begrüßt, dass alle großen muslimischen Verbände den Anschlag verurteilt haben. Allerdings sieht er sie auch in der Verantwortung, etwas an ihrer Haltung zur Homosexualität zu verändern. Ähnlich wie manche in den christlichen Kirchen sehen viele Moscheegemeinden ausgelebte Homosexualität als Sünde.
6: Jede Interpretation, sei es im Islam oder im Christentum, die in irgendeiner Weise diese Menschenwürde antastet, muss dringend hinterfragt werden und zurückgewiesen werden,
0: sagt der islamische Theologe Muhannad Khurshid. Der Attentäter des Christopher Street Day in Berlin, Abdul B., verbrachte viel Zeit online. Im Internet hat er sich radikalisiert. Aber wie führt eine Radikalisierung online zu einem Terroranschlag im Real Life, im echten Leben? Können derartige Angriffe verhindert werden? Auf EU-Ebene werden die Bemühungen, Radikalisierung zu verhindern, verstärkt. Grundlage ist die EU-Agenda 2020 zur Terrorismusbekämpfung, die seit Februar ergänzt wurde. Die Aktivitäten sind vielfältig. Die Frage bleibt, wo und wie sie mehr Sicherheit bieten und wo nicht. Andreas Meyer-Feist hat sich die Bemühungen genauer angesehen.
7: Magnus Brunner ist der EU-Kommissar, der gleich für zwei Dinge zuständig ist. Er soll mehr tun gegen Gewalttäter und mehr tun, um die Menschen zu schützen, die besonders oft Ziel von Hasskriminalität werden und was beim CSD in Berlin nicht gut funktioniert hat. Brunner will bei der schleichenden Radikalisierung im Internet ansetzen.
8: Die Radikalisierung nimmt Überhand und da haben schon die Plattformen auch ihren Job zu machen und ihre Verantwortung zu tragen. Und unser Job ist entsprechend, den Druck auf diese Plattformen aufrechtzuerhalten,
7: sagt der EU-Innenkommissar im Online-Portal Vorarlberg.at. Oliver Kauberg vom EU-Wissenszentrum zur Prävention von Radikalisierung sagt, ihn habe nicht überrascht, dass sich der Täter des Anschlags in Berlin online radikalisiert hat. Junge Menschen würden dort auf einfachste Botschaften stoßen. Und wenn sie darauf positiv reagierten, landeten sie in geschlossenen Gruppen. Und dort würden sie Anleitungen finden für Anschläge.
9: Diese können Hunderte, sonst Tausende Menschen sein.
10: In diesen Gruppen sind Hunderte, manchmal Tausende von Menschen. Es ist wie ein Zahlenspiel. Sie wollen so viele wie möglich erreichen, in der Hoffnung, dass dann wenigstens einer von ihnen aktiv wird.
9: In hopen dat er minstens één overgaat tot actie.
7: Es sei unmöglich vorherzusagen, wer sich das nur anschaut und wer am Ende tatsächlich aktiv wird, erklärt der Extremismusforscher im belgischen Portal VRT. Terroraktionen wie die in Berlin könnten nicht hundertprozentig verhindert werden. Polizei und Nachrichtendienste in Europa hätten aber einen guten Überblick über die Plattformen. Sie wüssten, was dort passiert und wer sie nutzt.
10: Wir beobachten die Vorgänge und reagieren darauf. Aber leider schlüpfen uns auch einige durchs Netz. Das ist bei jeder anderen Form von Kriminalität genauso.
7: Seit Februar gibt es die Protect-EU-Agenda zur Terrorismusbekämpfung in Europa. Sie soll verbessern, was bisher nicht gut läuft. Der Fokus liegt auf Minderjährigen. Ganz junge Menschen würden sich lange vor einer Gewalttat radikalisieren. Eltern und Sicherheitsbehörden würden davon nichts mitbekommen. Die EU-Kommission nennt Gaming-Plattformen, KI-Tools und verschlüsselte Messenger-Dienste als Einfallstore. Ein Problem bleiben aber die rechtlichen Möglichkeiten. Die sind sehr unterschiedlich in Europa. In Frankreich und Italien gibt es die Präventivhaft für Gefährder. Nicht möglich in Deutschland und in vielen anderen europäischen Ländern. Und auch wenn es um das Mitlesen und Abhören geht, in einigen Ländern haben die Geheimdienste Zugang zur Spionagesoftware, in anderen nicht. Dafür soll der grenzüberschreitende Austausch von Gefährderdaten künftig besser laufen als bisher über Europol und das Schengener Informationssystem. Dort, wo die EU-Länder rechtlich auseinanderfallen, dürfte Europa wohl künftig mehr zum Zug kommen.
1: Sport.
11: Mit Moritz Knorr. Der Ausverkauf des Fußballs soll weitergehen. Zumindest wenn es nach dem Weltverband FIFA geht. Der will jetzt Anteile an der Fußball-WM verkaufen. Katrin Hondl hat die Einzelheiten.
12: Die FIFA will einen Teil der kommerziellen Rechte an Turnieren wie der Fußball-WM an Investoren verkaufen und damit mehr als 4 Milliarden US-Dollar einnehmen. Dem Milliardendeal, der über eine neue Tochtergesellschaft namens FIFA Forward Enterprise, kurz FFE, laufen soll, müssten noch die FIFA-Mitgliedsverbände zustimmen, teilt der Weltfußballverband mit. Die FIFA solle die alleinige Kontrolle über das neue FFE-Unternehmen haben, heißt es weiter. Ziel sei es, die Finanzierung für die Fußballentwicklung auf über 10 Milliarden US-Dollar auszuweiten und, so lässt sich FIFA-Chef Infantino zitieren, das kommerzielle Potenzial und die Chancen der FIFA freizusetzen. Scharfe Kritik an den Plänen von Infantino kommt von der UEFA, dem Europäischen Fußballverband. Die Seele und die Führung des Fußballs seien keine Handelsware, erst recht nicht bei völliger Intransparenz darüber, wer finanziell davon profitiert, schreibt die UEFA in einem ersten Statement.
11: Profiteur könnte der aktuelle FIFA-Präsident Gianni Infantino werden. Infantino darf laut Statuten nur bis 2031 Verbandspräsident bleiben, könnte danach aber Kommissar der neuen Organisation werden. Und apropos WM, dass Frankreichs Erfolgstrainer Didier Deschamps seinen Job nach dem Turnier abgibt, das war schon seit anderthalb Jahren bekannt. Jetzt ist aber auch klar, wer sein Nachfolger wird. Der französische Verband machte das offiziell, was schon seit Monaten gemunkelt wurde. Zinedine Zidane wird neuer Trainer der Equipe Tricolore. Irina Gneb, wie blickt denn die Presse auf die Personalie?
13: Sehr positiv. Dass er das Amt von Didier Deschamps antritt, das ist ja wirklich keine Überraschung mehr. Trotzdem ist die Bestätigung natürlich die Nachricht. Wenn man in französische Medien schaut, dann ist die Vorfreude auf Zinedine Zidane als Nationaltrainer der Le Bleu riesig. L'Équipe schreibt zum Beispiel, dass die Faszination, die er auslöst, ungebrochen sei. Und Le Figaro spricht von ihm als Heilsbringer, als derjenige, der es nicht nur ermöglichen wird, Titel zu gewinnen, sondern auch Spiele mit einem attraktiven Spielstil zu entscheiden. Und auch in der internationalen Presse wird sie dann als neuer Nationalcoach Frankreichs natürlich fleißig kommentiert. In Spanien ist von dem Beginn einer neuen Ära im französischen Fußball zu lesen. Die englische Presse schreibt von der lang ersehnten Heimkehr einer Legende.
11: Und auch Italien hat seinen neuen Nationaltrainer gefunden. Nachdem Top-Kandidat Andrea Pirlo wegen Werbeverbindungen nach Russland aus dem Rennen ausschied, wurde nun Roberto Mancini als neuer Trainer präsentiert. Der 61-Jährige führte Italien zum EM-Titel 2021 und soll das Land nun nach drei verpassten WM-Teilnahmen zurück auf die Weltbühne bringen. Auch beim DFB gab es ja das große Stühlerücken. Am letzten Freitag, da wurde Jürgen Klopp als neuer Bundestrainer vorgestellt. Und jetzt haben sich auch Verantwortliche des Rekordmeisters Bayern München zum ersten Mal zu Klopp geäußert. Vorstandsvorsitzender Jan-Christian Dresen blickt optimistisch auf die Zukunft.
14: Jürgen Klopp hat an all seinen Wirkungsstätten ganz hervorragende Arbeit geleistet. Champions League mit Liverpool gewonnen. Also da kann keiner sagen, dass das nicht der Richtige wäre. Er hat darüber hinaus natürlich eine empathische Art, ist ein Menschenfänger, hat ein sehr ausgeprägtes Selbstbewusstsein, das sich dann hoffentlich auf die Mannschaft überträgt.
11: Die erste Chance, ihre Fähigkeiten unter Beweis zu stellen, haben Klopp, Mancini und Zidane dann bei der Länderspielpause Ende September.
0: Das war der Sport in der ARD-Infonacht von Moritz Knorr. Und jetzt geht es gleich weiter mit den Nachrichten. Danach hören wir uns wieder. Mein Name ist Maja Weber. Bleiben Sie dran.

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1: Um 5.30 Uhr mit Olaf Knapp. Die durch den Rücktritt von Unionsfraktionschef Spahn in Gang gesetzte Personalrotation soll heute abgeschlossen werden. In einer Sondersitzung will die Fraktion heute einen neuen Vorsitzenden wählen. Der bisherige Kanzleramtsminister Frei ist der einzige Kandidat für den Posten. Seine Nachfolgerin wird die bisherige Gesundheitsministerin Warken. Sie wiederum wird durch den bisherigen CDU-Generalsekretär Linnemann ersetzt. Steffen Bilger löst Patrick Schnieder als Verkehrsminister ab. Die neuen Ressortchefs sollen heute von Bundespräsident Steinmeier ihre Ernennungsurkunden erhalten. 4 Tage nach dem Anschlag am Rande des Christopher Street Days ist heute eine Sondersitzung des Innenausschusses im Berliner Abgeordnetenhaus geplant. Die Innensenatoren und die Polizeipräsidentin müssen über die Maßnahmen der Polizei vor und nach der Gewalttat Bericht erstatten und auf Fragen der Abgeordneten antworten. Es dürfte auch darum gehen, ob beim Umgang mit dem polizeibekannten mutmaßlichen Täter und bei seiner Überwachung Fehler gemacht wurden. Das Weiße Haus hat die Treffen von US-Präsident Trump mit dem ukrainischen Präsidenten Zelensky und dem israelischen Ministerpräsidenten Netanyahu als positiv und produktiv bezeichnet. Zu Inhalten der Gespräche wurden keine Angaben gemacht. Netanyahu schrieb, es sei darum gegangen, sicherzustellen, dass der Iran keine Atomwaffen besitzt. Zelensky hatte zuvor nach seinem Termin mit Trump mitgeteilt, man habe erörtert, wie die ukrainische Flugabwehr gestärkt werden könnte. Im Südwesten Japans sind neuesten Angaben zufolge mindestens 13 Menschen durch das schwere Erdbeben ums Leben gekommen. Die Behörden gehen davon aus, dass die Zahl weiter steigen wird. Aus Tokio, Johannes Edelhoff.
2: In der Präfektur Kumamoto stürzten Wohnhäuser ein. In einer Papierfabrik brach ein Schornstein zusammen. 2 Mitarbeiter starben offenbar an den Folgen. Besonders schwer getroffen wurde ein Einkaufszentrum in Kumamoto. Gut eine Stunde nach dem Beben kam es dort zu einer Explosion, möglicherweise durch ein Gasleck. Teile der Fassade, des Dachs und des 2. Stockwerks stürzten ein. Die meisten Besucher hatten das Gebäude bereits verlassen. Mehrere Menschen wurden jedoch eingeschlossen. Mehr als 35.000 Haushalte sind weiterhin ohne Strom. Bei Temperaturen von deutlich über 30 Grad fallen dadurch Klimaanlagen aus. Rund 140.000 Haushalte haben kein Wasser. Das Militär soll sie notversorgen.
1: Das Wetter in Deutschland. Am Tage viel Sonne, im Nordosten einige Wolkenfelder, an den Alpen später Gewitter. Höchstwerte 24 Grad auf den nordfriesischen Inseln bis 38 Grad am Oberrhein. Donnerstag dann oft sonnig, von Südwesten her teils kräftige Gewitter, 25 bis vereinzelt 40 Grad. Und am Freitag gebietsweise freundlich, von Westen her Schauer und Gewitter bei 20 bis maximal 38 Grad. Das waren die Nachrichten.
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3: Mit nur 3 Meldungen für den Augenblick. Auf der A45 Dortmund-Gießen kommt es zwischen Schwerte-Ärgste und Hagen-Süd durch Rauch zu extremer Sichtbeeinträchtigung. Fahren Sie bitte vorsichtig. Die A7 Kassel Richtung Hannover ist zwischen Nordheim-West und Rastplatz Schlochau-Ost nach einem Unfall gesperrt. Die A29 Wilhelmshaven Richtung Oldenburg ist zwischen Kreuz Oldenburg-Nord und Oldenburg-Ohmstede wegen Brückenarbeiten gesperrt. Weiterhin gute Fahrt, kommen Sie gut in diesen Mittwoch.
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3: Mit Maja Weber einen schönen guten Morgen. Es ist schwer zu ermessen, was es für ein Kind bedeutet, als Systemsprenger abgestempelt zu werden. Was als schwierige Geschichte in der Kindheit beginnt, endet eher selten als eine Erfolgsgeschichte in der Jugend. Der heute 17-jährige Ole wird seit mehreren Jahren von Psychiatrie zu Psychiatrie geschickt. Teilweise wird er rund um die Uhr von Security-Kräften bewacht. Seine Eltern sind verzweifelt und die Ämter scheinen seit Jahren einen Fehler nach dem anderen zu machen. Ole fällt durchs Raster, so wie jährlich 5.000 bis 10.000 Kinder und Jugendliche, die man Systemsprenger genannt hat. Cecilia Kloppmann, Rebecca Kupfner und Andreas Rummel berichten über das skandalöse Versagen der Institutionen.
4: Ole war ein schwieriges Kind. Schon im Kindergarten, später in der Grundschule, so seine Mutter Christine.
5: Es war sehr anstrengend, weil eben ständig Beschwerden kamen. Da standen auch ein paar Eltern hier vor der Tür, Die Lehrer haben oft ins Hausaufgabenheft eingetragen, Ole macht dies und das und benimmt sich nicht.
4: Die Eltern gehen mit Ole zum Psychologen. Der empfiehlt, Ole im Klinikum Magdeburg vorzustellen. Einen Platz in der Tagesklinik gibt es zu dieser Zeit nicht. Der 9-Jährige wurde stationär aufgenommen für 4,5 Monate. Danach sei alles schlimmer als zuvor gewesen, so die Mutter.
5: Und dann kam er in die Psychiatrie stationär und da verschlechterte sich das schon. Also dass er dann auf einmal wirklich von zu Hause weg war, Tag und Nacht, das tat ihm nicht gut.
4: Die Familie sucht Hilfe beim Jugendamt. Die Eltern hören immer wieder.
6: In Augen des Jugendamtes und der Klinik immer die üblichen Verdächtigen, das sind wir.
5: Genau, so ein typischer Spruch, den wir mehrmals gehört haben, ne, war, kein Kind wird so geboren, sondern das müssen ja die Eltern so versaut haben, so ungefähr. Ne?
4: Ole wird in eine Wohngruppe vermittelt. Dort ist er unter Aufsicht von Therapeuten. Doch bald heißt es, Ole sei nicht gruppenfähig. In einer Akte der Klinik für Kinder- und Jugendpsychiatrie Magdeburg wird Oles Verhalten mit, Zitat, Dynamik eines Systemsprengers beschrieben. Professor Menno Baumann forscht seit Jahren zu sogenannten Systemsprengern.
7: Es gibt kein Kriterium, was einen Menschen in seinem Verhalten oder in seinen Eigenschaften zum Systemsprenger macht, sondern es ist immer eine Kombination aus schwierigen, verstörendem Verhalten, was der Mensch zeigt. Das darf man auch nicht verharmlosen. Viele der Menschen haben massive Gewalt auch ausgeübt und gleichzeitig aber eben auch Umfeldbedingungen. Viele dieser Menschen sind in ihrer Biografie sehr, sehr früh zerstört worden, sind also auch mindestens genauso viel Opfer, wie die Täter sind. Und viele der jungen Menschen haben eben auch extremes Systemversagen erlebt.
4: Im Fall von Ole jedoch spricht wenig für Traumatisierungen in der Familie. Für ihn beginnt eine Odyssee von Psychiatrie zu Psychiatrie. Die Aufenthalte setzen ihm stark zu. Das verzweifelte Kind schickt Sprachnachrichten nach Hause.
8: Du kannst gar nicht dir vorstellen, wie scheiße es mir jeden Tag geht. Ich will nach Hause, Mama!
4: Im November 2020 landet Ole wieder im Klinikum Magdeburg. Da ist er 12 Jahre alt. Diesmal bleibt er knapp 9 Monate. Das Jugendamt findet offensichtlich über lange Zeit keine Unterbringung in einer Einrichtung der Jugendhilfe. Aber deswegen gehört Ole nicht in eine Klinik. So sehen es auch die Ärzte des Klinikums in einer Stellungnahme. Sie sehen die seelische Gesundheit des Jungen gefährdet, befürchten sogar einen Suizid. Ole ist mittlerweile 17. Heute befindet er sich in einer Art Notunterbringung der Stadt. Adäquate Behandlung und wirkliche Hilfe bekommt er dort nicht.
3: Eine TV-Dokumentation vom ARD-Team Recherche befasst sich ebenfalls mit dem Thema. Die Doku hat den Titel Verwahrt, verletzt, vergessen, abgestempelt als Systemsprenger und ist in der ARD-Mediathek zu sehen.
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3: Heute um 20 Uhr deutscher Zeit entscheidet die US-Notenbank über den Leitzins. Steigende Ölpreise, hartnäckige Inflation und ein robuster Arbeitsmarkt setzen sie unter Druck. Fed-Chef Kevin Warsh hat den Kampf gegen die Teuerung zur obersten Priorität erklärt. Nun stellt sich die Frage, ob er diesen Worten auch Taten folgen lassen kann oder ob die Fed Gefahr läuft, den Fehler aus der Corona-Pandemie zu wiederholen. Dazu Angela Göpfert aus der ARD-Finanzredaktion.
9: Selten waren die Erwartungen der Anleger vor einer Sitzung der US-Notenbank so gespalten. Ein Drittel rechnet mit einer Zinserhöhung, 2 Drittel mit unveränderten Zinsen. Das erhöht das Überraschungspotenzial und damit die Gefahr kräftiger Marktreaktionen. Entscheidend wird sein, wie Fed-Chef Kevin Warsh die jüngsten Kursschwankungen am Ölmarkt einordnet. Andreas Lipko, Chefmarktanalyst beim Broker CMC Markets.
10: Über 100 US-Dollar wird dann schon so eine Marke, da werden viele nervös. Und da fängt auch die Notenbank an, dann zu überlegen, ist das jetzt ein Einfluss, der vielleicht nachhaltiger und länger Einfluss haben kann? Oder sehen wir hier nur einen Schockmoment?
9: Die Frage erinnert an das Jahr 2021. Damals hatte die Fed die steigenden Preise zunächst als vorübergehende Folge der Corona-Pandemie betrachtet und der immer weiter steigenden Inflation zu lange tatenlos zugesehen.
11: Der Vergleich mit 2021 ist sicherlich zu einem gewissen Maß gerechtfertigt. Die Zentralbanken sind damals zu spät auf die Bremse getreten. Sie haben die Inflation außer Kontrolle geraten lassen.
9: Sagt Christian Lenk, Leiter des Devisen- und Geldpolitik-Research bei der DZ Bank. Ganz gleichsetzen lassen sich beide Situationen allerdings nicht. trafen 2021 Lieferengpässe auf eine durch niedrige Zinsen und staatliche Hilfen angeheizte Nachfrage, kommt heute der neue Preisdruck vor allem von der Angebotsseite. Und darauf können Zentralbanken deutlich schwerer reagieren.
11: Ein Nachfrageschock, so wie er 2021 stattfand, der kann mit Zinserhöhungen tatsächlich sehr, sehr gut eingedämmt werden. Bei einem Angebotsschock ist das anders. Denn wir haben eine externe Größe, nämlich die Energiepreise, die durch klassische Geldpolitik nicht in dem Maße beeinflusst werden kann, wie man es möchte.
9: Gleichzeitig sind die amerikanische Wirtschaft und der Arbeitsmarkt bislang äußerst robust. Die wöchentlichen Anträge auf Arbeitslosenhilfe sanken zuletzt sogar auf den niedrigsten Stand seit 1969. Damit fällt ein wichtiges Argument gegen eine Zinserhöhung weg. Hinzu kommt, wartet die Fed zu lange, könnte die Lage noch schwieriger werden. Denn dann müsste sie womöglich erst gegensteuern, wenn die Konjunktur bereits nachlässt. Marktstratege Andreas Lipko.
10: Weil man dann eben in der Situation ist, Wirtschaft kühlt sich ab, Inflation steigt, dann würde man sozusagen natürlich genau zum unmöglichsten Zeitpunkt im Endeffekt mit den Zinsen spielen bzw. annehmen.
9: Genau darin lege die Parallele zu 2021. Nicht im Auslöser der Inflation, sondern in der Gefahr, dass die Notenbanker zu lange nichts tun und auf eine schnelle Entspannung hoffen. Aus einem zunächst vorübergehenden Ölpreisschock könnte dann ein dauerhaftes Inflationsproblem werden. Zugleich steht der neue Fed-Chef Kevin Warsh unter politischem Druck, fordert Präsident Donald Trump doch niedrigere Zinsen. Christian Lenk sieht die Unabhängigkeit der Notenbank dennoch nicht in Gefahr.
11: Mit Kevin Warsh, glaube ich, ist die Fed weiterhin ein Vertreter einer glaubwürdigen Geldpolitik, die sich nicht durch die Exekutive steuern lässt.
9: Doch nun muss sich zeigen, ob Kevin Warsh seinen deutlichen Worten zur Inflation auch Taten folgen lässt. Die Renditen von US-Staatspapieren sind zuletzt kräftig gestiegen. Anleger rechnen inzwischen mit 2 Zinserhöhungen bis zum Jahresende. Sie setzen also fest darauf, dass die Fed ihren Fehler von 2021 nicht wiederholt.
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3: Für Generationen deutscher Reisender war das Gebiet an der oberen Adria das Urlaubsziel schlechthin. Camping, Strand und Pizza, möglichst günstig und direkt am Meer. Auch bekannt unter dem etwas despektierlichen Namen Teutonengrill. Doch die Region um Jesolo, Caorle und Bibione richtet sich neu aus. Statt auf Masse setzt sie zunehmend auf Qualität und auf Gäste, die deutlich mehr Geld ausgeben. Verena Schelter über den Wandel einer italienischen Urlaubsregion.
12: Diana sitzt vor ihrem Wohnwagen im Campingstuhl im Schatten. Der Bereich vor dem Wagen ist mit einer Plane ausgelegt. Und um die Plane hat sie einen kleinen Gartenzaun errichtet, damit ihre 3 Hunde nicht ausbüchsen können.
13: Es ist für mich einfach ein bisschen Freiheit, Camping. Ne? Und das muss nicht so piekfein oder irgendwie sein. Hier ist alles sauber, ordentlich, da kann man nicht drüber meckern und das reicht. Und da braucht man auch keine Veränderung.
12: Eine Pizzeria, einen kleinen Supermarkt und natürlich den Strand direkt vor der Tür. Mehr braucht sie nicht und mehr gibt es auch nicht auf dem einzigen kommunalen Campingplatz in der Gegend. Doch in seiner Einfachheit ist der mittlerweile die Ausnahme. Denn Stellplatz und Strand allein reichen vielen Urlaubern schon lange nicht mehr. Das weiß keiner besser als Alberto Granzotto. Er ist Präsident des italienischen Campingplatzverbandes und betreibt in dritter Generation einen Campingplatz in Bibione. In den vergangenen Jahren hat sich der Outdoor-Tourismus vor allem in eine Richtung entwickelt, unseren Gästen in jeder Phase ihres Urlaubs immer mehr Service zu bieten. Deshalb haben wir heute immer mehr Gäste, die ursprünglich nicht aus der klassischen Campingwelt kommen. Das Angebot hier reicht mittlerweile vom klassischen Stellplatz über Mobilheime bis hin zu kleinen Villen. Dazu kommt ein umfangreiches Animations-, Sport- und Wellnessangebot. Eine Woche in der Villa kann dann für eine 4-köpfige Familie in der Hauptsaison schon mal 2.000 Euro kosten. Luxuscamping auf 5-Sterne-Plätzen ist an der oberen Adria bereits vielerorts die Norm. Doch der Wandel geht noch weiter. Zum Beispiel etwas außerhalb von Caorle. Hier hat erst vor wenigen Monaten das Cavallino Bianco eröffnet, ein Luxushotel für Familien. Familie Stockerl aus dem Berchtesgadener Land gehört zu den ersten Sommergästen.
14: Also für mich persönlich ist ganz besonders dieser Strand, vor allem dieser Privatstrand. Es ist einfach was anderes, wenn ich jetzt irgendwo außerhalb mein Handtuch hinlege. Ja, ist auch toll, aber hier einfach diese Ruhe zu genießen. Und die Kinder können einfach mal laufen. Man muss nicht ständig aufpassen, was machen sie gerade. Vor allem auch diese Rundumbetreuung ist einfach fantastisch.
12: Um die 10.000 Euro kostet eine Woche für eine vierköpfige Familie in der Hauptsaison.
15: Die Idee ist eigentlich, ein Hotel zu schaffen, wo Mama und Papa auf Flitterwochen gehen können und sich die Kinder mitnehmen. Ich habe das selbst erlebt vor 20 Jahren, als meine Kinder klein waren. Also Familienurlaub war kein richtiger Urlaub für Mama und Papa. Und das auf hohem Niveau.
12: So der Südtiroler Hotelinhaber Ralf Riffeser. Das Cavallino Bianco ist die Spitze einer Entwicklung, die sich schon seit geraumer Zeit abzeichnet. Trotzdem werde es in der Region weiterhin Platz für klassische Campingurlauber geben, sagt Mattia Munerotto, Stadtrat von Caorle. Wir bieten ein vielfältiges Angebot, das unseren Gästen, je nach Budget, die Möglichkeit gibt, in Caorle zu übernachten. Natürlich mit unterschiedlichen Leistungen, je nach Unterkunft. Mehr Komfort, mehr Service, höhere Preise. Die obere Adria verändert ihr Gesicht. Auch wenn der klassische Campingurlaub bleibt, ist er längst nicht mehr das einzige Zukunftsmodell der Region.
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3: Junge Menschen wissen am besten, mit welchen Wörtern sie sich verständigen und was die bedeuten. Ältere Menschen erfahren den Sinn bestimmter Ausdrücke schon seit 2008 einmal jährlich, dann, wenn die Redaktion des Langenscheid Verlags zur Wahl des Jugendwortes aufruft. Die Jugendlichen und jungen Erwachsenen schlagen Wörter vor und der Verlag trifft eine Vorauswahl. Gestern war es mal wieder soweit, die Top 10, also sozusagen die Longlist, stehen fest. Was draufsteht, weiß Julia Herzka und lässt als erstes einige der Begriffe für sich stehen.
16: Crash out. Digger. Gute Käse.
12: Es ist wieder soweit. Susanne Daubner liest die Top 10 Nominierten zum Jugendwort des Jahres vor. Und damit startet ein alljährliches Ritual, bei dem Redaktionen verzweifelt nach jungen Menschen in ihrem Umfeld suchen, die ihnen erklären, was eigentlich Schere oder Peak bedeutet. Tja, das muss ich dann wohl machen, als eine der Jüngsten in der Redaktion. Also, liebe Boomer, Peak ist das Beste vom Besten, also 10 von 10. Diese Radiosendung hier zum Beispiel ist Peak Unterhaltung. Und Schere, ja sehen Sie, da strauche sogar ich als Millennial schon, heißt wohl so viel wie, sorry, mein Fehler, Gaming-Sprache. So, und jetzt komme ich wirklich ans Ende meines Jugendlateins, denn, Entschuldigung bitte, aber wie soll ich das denn erklären?
17: Du bist gut genug.
12: Also klar, das ist eine Referenz auf diesen Song.
18: Du bist gut genug. Gut
12: genug von Kitschkrieg, Blumengarten und Shireen David. Viral gegangen auf TikTok, sogar international, die neue deutsche Nationalhymne, sagen sogar einige. Jeder, der 2026 auch nur ein paar Minuten auf Social Media war, hat diesen Song irgendwann vor sich hingesummt und andere mit dem Ohrwurm angesteckt. Aber wie bitte funktioniert das als Jugendwort? Was soll das überhaupt bedeuten? Das ist so eine Sache, sagt Sandra Spier vom Verlag Pons Langenscheid, der die Wahl zum Jugendwort des Jahres verantwortet.
19: Häufig ist es so, dass man einen Begriff, auch wenn man ihn einfach nur liest, ihn gar nicht mehr versteht, sondern man muss den Kontext kennen, man muss ihn in einem ganz bestimmten Tonfall sagen und auch die Mimik dazu machen. Und erst dann wird aus diesem Begriff eigentlich das Jugendwort.
12: Spannend. Ein Jugendwort, das als geschriebene Sprache nicht mehr verständlich ist, bei dem wir Kontext brauchen, Tonfall und Mimik. Da sage noch einer, die deutsche Sprache gehe den Bach runter. Nein, die Jugend spricht mit einer Metasprache, mit einer neuen zusätzlichen Sprachebene. Ein Phänomen der Internetkultur.
19: Also in der digitalen Kommunikation ist es ganz besonders wichtig, dass man sehr kurze und prägnante Ausdrücke hat, zum einen. Und zum anderen ist in der Meme-Kultur auch die Stimmung oder der Moment, das Gefühl und auch Ironie besonders wichtig. Und genau das können Memes deutlich besser transportieren als geschriebene Sprache.
12: Ein Meme, kurz zusammengefasst, beschreibt einen beliebigen Medieninhalt aus dem Internet. Ein anderes Beispiel für ein Meme, das es in die Jugendwort Top 10 geschafft hat.
20: 67.
12: Sie merken also, wenn Sie nicht viel im Internet unterwegs sind, wird es ganz schwierig, die meisten dieser Worte zu verstehen. Für einige Menschen, die viel im Internet unterwegs sind wiederum, ist es nur schwer nachvollziehbar, warum ein Wort es nicht in die Liste geschafft hat. Mehrzweckeier. Es hätte in die Top 10 kommen sollen, wurde aber von der Redaktion ausgeschlossen. Sandra Spier von Pons Langenscheid erklärt.
19: Wir haben wirklich mit uns gerungen, haben auch innerhalb des Verlages immer wieder diskutiert. Der Begriff Mehrzweckeier geht ja zurück auf eine Kampagne auf Reddit, bei der wirklich aufgerufen wurde, für diesen Begriff abzustimmen.
12: Mehrzweckeier kommt von Mehrzleckeier. Das war eine Aufschrift auf einem Plakat bei einer Demonstration in Berlin gegen die Wehrpflicht. Die Polizei beschlagnahmte das Plakat und leitete Ermittlungen wegen des Anfangsverdachts der üblen Nachrede und Verleumdung gegen Personen des politischen Lebens ein. Das alles zusammengenommen verstößt gegen die Richtlinien von Pons Langenscheid.
19: Da wir vorab immer die Kriterien formulieren, dass Begriffe nicht beleidigend sein dürfen, nicht sexistisch, nicht rassistisch und auch nicht auf Basis einer Kampagne eingereicht werden, dürfen, mussten wir den Begriff leider ausschließen.
12: Die Entscheidung sei der Redaktion nicht leicht gefallen, sagt Sandra Spier. Denn natürlich verstehe man die Kreativität des Begriffs. Mehrzweckeier sei aber ein Protestbegriff, der nur wenig in der Jugendsprache gebraucht werde. Gut, dann statt Protest lieber eine seichte Top 10, frei nach dem Motto.
3: Julia Herzka hat die Top 10 für die Wahl des Jugendwortes 2026 vorgestellt.
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3: Nach den Personalveränderungen im Kabinett seitens der CDU kommt heute in Berlin die Unionsfraktion zu einer Sondersitzung zusammen, um den bisherigen Kanzleramtsminister Frei zu ihrem neuen Vorsitzenden zu wählen. Außerdem erhalten die neuen Bundesminister Bilger und Linnemann ihre Ernennungsurkunden. Bundeskanzler und CDU-Chef Merz sagte, er gehe davon aus, dass seine Entscheidungen akzeptiert würden. Unser Gastautor Lars Haider, Chefredakteur des Hamburger Abendblattes, hat da so seine Zweifel.
17: Wer in einer Partei etwas werden will, legt sich besser nicht mit dem Vorsitzenden an, schon gar nicht, wenn der auch Bundeskanzler ist. Dass genau das jetzt eine Reihe von Mitgliedern in der CDU getan haben, dass sie Friedrich Merz kritisiert haben, wie das sonst nur Politiker anderer Parteien tun, zeigt, dass der Regierungschef nach der Kabinettsumbildung ein großes Problem hat. Bisher hatte er vor allem die Menschen außerhalb der CDU gegen sich, jetzt auch viele in seiner Partei. Und noch schlimmer, der Respekt und die Macht seines Amtes reichen nicht mehr aus, dass seine Parteifreunde das tun, was er von ihnen erwartet. Offensichtlich hat Merz in seiner Art und Weise, das Land und die CDU zu führen, eine Grenze überschritten. Offensichtlich nehmen ihm seine Leute übel, dass er sie wie austauschbare Mitarbeiter und nicht wie Teile des großen Ganzen behandelt, an deren Spitze er stehen darf.
3: Sie hörten die Meinung von Lars Haider, Chefredakteur des Hamburger Abendblattes. Aus Sicht der Bild-Zeitung ist die offene Kritik am Kanzler aus den eigenen Reihen ein Zeichen dafür, dass in der CDU etwas ins Rutschen gekommen wäre. Bemerkenswert seien vor allem die Worte des Bremer Landeschefs Strohmann in Richtung Merz. Dieser leite keine Firma, sondern eine Partei.
18: Das Besondere an der Aussage des Bremer Politikers ist nicht der fetzige Inhalt, sondern die Tatsache, dass sie überhaupt gefallen ist. Sie ist ein Indiz dafür, dass für viele in der CDU eine Grenze erreicht sein könnte. Bislang hielten sich die Mitglieder des Bundesvorstands mit Kritik am Kanzler in den Sitzungen zurück. Nicht, weil sie nichts zu kritisieren hatten, wie mehrere Vorstände vertraulich schildern, sondern weil sie den Kanzler schützen wollten. Diese Zeit gehört zumindest vorübergehend der Vergangenheit an. Jetzt wiegt die Fassungslosigkeit über Merz schwerer als die Sorge, das Amt zu beschädigen.
3: Die Süddeutsche Zeitung gibt den Kanzlerkritikern mit auf den Weg für den Zusammenhalt in Regierung, Koalition und CDU, trage Merz zwar die Verantwortung, allerdings eben nicht allein.
18: Derzeit entdecken ein paar Christdemokraten zu viel ihre Chance auf 15 Minuten Ruhm. Einige merken nicht, was sie möglicherweise gerade anrichten. Sie haben Freude daran, den Mund vollzunehmen. Dabei treiben sie ihre Partei von Eskalation zu Eskalation. Und am Ende soll's allein der Merz gewesen sein.
3: Der Reutlinger Generalanzeiger fragt sich, ob der Kanzler mit der Personalrochade am Ende überhaupt etwas gewonnen hat.
18: Merz hat ohne Not neue Baustellen geschaffen, ohne die alten Baustellen abgeschlossen zu haben. Die notorische Quertreiberin Katharina Reiche bleibt im Amt, während der zumindest öffentlich geräuschlos agierende Schnieder gehen musste. Das ist vor den Landtagswahlen in Ostdeutschland hochriskant. Die CDU muss funktionieren. Sie darf nicht den Eindruck eines Hühnerhaufens erwecken, sondern den einer Partei für Erwachsene. Sonst ist der Kanzler am Ende und die AfD frohlockt.
3: Der Münchner Merkur betont die Bedeutung, die der heutigen Sitzung der Unionsfraktion zukommt.
18: Der Kanzler muss hoffen, dass seine Partei ihre Wut nicht an seinem Intimus Thorsten Frey auslässt, dessen Wahl zum Fraktionschef ansteht. Dies ist nicht die Zeit für Schadenfreude. Ein schlechtes Ergebnis für Frey wäre Öl ins Feuer der Krise und weder im Interesse der Union noch des Landes.
3: Das waren die Standpunkte, diesmal zusammengestellt von Volko Damm.
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21: Schritt für Schritt. Schon Beppo, der Straßenkehrer aus dem Roman Momo, hat uns das gelehrt. Nur so kann man eine große Aufgabe bewältigen. Nicht hektisch und mit Stress, sondern mit Geduld für jeden einzelnen Schritt. Geduld ist eine Tugend. Interessanterweise ist Ungeduld inzwischen auch eine geworden. Ich erinnere mich an ein Interview mit einem Politiker. Ich habe vergessen, wer es war, vermutlich jemand, der gewählt werden wollte, denn die Moderatorin fragte ihn nach Stärken und Schwächen. Bei letzterem fügte sie gleich hinzu, abgesehen von Ungeduld. Offenbar ist das die Standardantwort. Peinlich, dass dem Politiker tatsächlich nichts anderes einfiel. Ungeduld, also eine heimliche Stärke, die man etwas geziert als Schwäche verkaufen kann? Oder doch umgekehrt eine Schwäche, die man gerne als Stärke tarnt? Die Bibel ist da ganz klar. In ihrer Abteilung für Lebensweisheiten, Sprüche genannt, heißt es, ein Geduldiger ist besser als ein Starker und wer sich selbst beherrscht, besser als einer, der Städte einnimmt. Geduldig ist, wer warten kann. Und zwar nicht zähneknirschend, weil im Stau gar nichts anderes übrig bleibt, sondern gut gelaunt oder zumindest gelassen. Geduldig ist auch, wer warten kann, dass sich Wünsche und Sehnsüchte erfüllen, beziehungsweise wer ertragen kann, dass sie es nicht tun, zumindest noch nicht. Psychologisch würde man vermutlich von Frustrationstoleranz sprechen. Ein altertümlicher Ausdruck für Geduld heißt Langmut. Offensichtlich muss man mutig sein, lange mutig sein, um geduldig mit Menschen, mit Dingen, mit Plänen umzugehen. Mir fehlt diese Langmut oft. Und besonders ungeduldig bin ich mit mir selbst. Es müsste doch schneller gehen, den Kuchen zu backen oder den Konfirmandenunterricht vorzubereiten. Es kann doch nicht sein, dass ich immer noch verletzt davon bin, wie mein Kollege sich entschieden hat. Wie lange will ich denn noch meine Wunden lecken? Dann versuche ich, Schritte zu überspringen und verstolpere mich, real oder emotional. Beim Kuchen habe ich das Backpulver vergessen, für den Konfirmandenunterricht das Beamerkabel und den Kollegen habe ich angemotzt, statt ihm zu erklären, warum ich gekränkt bin. Geduld braucht Stärke. Erstmal muss ich wohl geduldig sein mit meiner Ungeduld. Schritt für Schritt eben.
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1: Um 6 Uhr mit Felix Sprung. Die Unionsfraktion will heute einen Nachfolger für den zurückgetretenen Vorsitzenden Jens Spahn wählen. Einziger Kandidat ist der bisherige Kanzleramtschef Thorsten Frey. Außerdem werden neue Minister ernannt. An dem geplanten Prozedere gibt es Kritik. Aus Berlin Markus Sambale.
2: Die Minister, die heute vom Bundespräsidenten neu ernannt werden, die müssen einen Eid vor dem Bundestag ablegen. Bei der Amtsübernahme steht im Grundgesetz. Jetzt ist aber Sommerpause. Merz will nicht, dass es für die Vereidigung eine Sondersitzung des Bundestags gibt und alle Abgeordneten auf Steuerzahlerkosten anreisen müssen. Kanzler Merz glaubt nämlich, das würde ein großer Teil der Öffentlichkeit nicht verstehen. Und er sagt, juristisch könne man da schon bis nach der Sommerpause warten. Staatsrechtler haben da allerdings große Bedenken. Sie sagen, das Grundgesetz verlangt diesen Eid vor dem Bundestag. Es ist aber wohl auch so, selbst wenn hier gegen die Verfassung verstoßen würde, es würde wohl keine direkten rechtlichen Konsequenzen haben.
1: Nach dem islamistischen Anschlag am Rande des Christopher Street Day in Berlin stellt Familienministerin Prien den Ländern mehr Geld für Angebote gegen Radikalisierung in Aussicht. Konkret geht es um 5 Millionen Euro aus dem Förderprogramm Demokratie leben, die bisher nicht dafür vorgesehen waren. Die CDU-Politikerin erklärte, für sie sei der Anschlag Anlass, das Thema Deradikalisierung in den Fokus zu nehmen und die Ausrichtung von Demokratie leben bei der Extremismusprävention nachzuschärfen. Dabei werde sie mit den Ländern und mit Verbänden beraten, auch mit den muslimischen Gemeinschaften. An der französischen Atlantikküste sind mehrere Waldbrände wieder aufgeflammt. Nach Angaben der Präfektin von Bordeaux hat es bei Wind und steigenden Temperaturen 14 Neuausbrüche in der bereits verwüsteten Region gegeben. Die regionale Verwaltungschefin teilte außerdem mit, dass die vorsorgliche Evakuierung von 3 Ortschaften wieder aufgehoben wurde. Die Bewohner dürfen zurück in ihre Häuser, müssen aber auf eine mögliche erneute Evakuierung vorbereitet bleiben. US-Präsident Trump hat sich nach Treffen mit dem ukrainischen Präsidenten Selenskyj und mit dem israelischen Ministerpräsidenten Netanyahu zufrieden geäußert. Die Gespräche im Weißen Haus fanden jeweils unter Ausschluss der Presse statt. Aus Washington Nina Barth.
3: Der ukrainische Präsident Volodymyr Selenskyj war rund eine Stunde bei US-Präsident Donald Trump zu Gast. Auf X schrieb Selenskyj, es sei um eine Wiederbelebung der diplomatischen Bemühungen um ein Kriegsende gegangen. Außerdem um eine Stärkung der ukrainischen Flugabwehr. Israels Regierungschef Benjamin Netanyahu bezeichnete sein Treffen mit Trump als exzellent auf einem auf Instagram veröffentlichten Video. Das dürfte nicht über die Meinungsverschiedenheiten hinwegtäuschen. Trump möchte den Krieg mit Iran beenden. Netanyahu dagegen sieht noch nicht alle Ziele erreicht.
1: Das US-Militär hat nach eigenen Angaben gemeinsam mit saudi-arabischen Streitkräften Ziele im Irak angegriffen. Kampfflugzeuge hätten mehrere Logistik- und Waffenlager einer nicht näher genannten Gruppierung attackiert, teilte das zuständige Regionalkommando CENTCOM mit. Es sprach von Terroristen, die dem Iran nahe stünden und Angriffe auf in Saudi-Arabien stationierte US-Truppen und Energieinfrastruktur ausgeführt hätten. Kurz zuvor hatte das US-Militär gemeldet, dass es mehrere ballistische Raketen aus dem Iran abgefangen hat, die gegen US-Basen im Nahen Osten gerichtet waren. Der Kabarettist Konrad Beikircher ist im Alter von 80 Jahren gestorben. Das meldet der WDR, bei dem er früher eine Radiokolumne hatte. Aus Köln Michael Lohse.
4: Italiener von Geburt und Rheinländer aus Berufung. 1945 in Bruneck, Südtirol, geboren als Sohn eines Ingenieurs und einer Adligen, geht Konrad Beikircher in Bozen auf ein Klosterinternat. Nach dem Abitur will er zunächst Geiger werden, entscheidet sich dann für die Psychologie. Nach dem Studium in Wien und Bonn arbeitet er 15 Jahre lang als Gefängnispsychologe in Siegburg. Parallel tritt er mit Chansons in Kneipen auf und schreibt Glossen für den WDR. Anfang der 90er wagt er den Schritt auf die Kabarettbühne. Mit Programmen über Sprache und Wesen des Rheinländers füllt er die ganz großen Säle. Doch seine künstlerische Palette war weit größer. Er sang italienische Chansons, schrieb Opernführer und Kochbücher oder präsentierte mit profundem Wissen Klassikkonzerte.
1: Das waren die Nachrichten.
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5: Viel Sonnenschein heute und warm bis heiß wird es werden. Die Höchstwerte, die liegen bei 24 Grad auf Föhr bis 34 Grad werden es in Bad Nenndorf. Morgen ist es erst heiter, später dann von Südwesten her Schauer- und Gewitterneigung bei maximal 23 bis 37 Grad. Und am Freitag und am Wochenende heiter bis wolkig mit einzelnen Schauern und Gewittern und es wird etwas kühler. 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Die A29 Wilhelmshaven Richtung Oldenburg ist zwischen Kreuz Oldenburg Nord und Oldenburg Ohmstede wegen Brückenarbeiten gesperrt. Und eine wichtige Meldung für Osnabrück. Ab sofort findet die Räumung von Weltkriegsmunition im Raum Osnabrück-Eversburg statt. Das Evakuierungsgebiet und Zeitpunkt der Entschärfung Stadtteil Eversburg. Das Gebiet wird ab sofort geräumt. Die Straßensperrungen werden zu 8 Uhr eingerichtet. Und es gelten Sicherheitsmaßnahmen. Erstens, es wird eine Evakuierung des betroffenen Gebietes stattfinden. Bitte verlassen Sie Ihre Häuser bis 8 Uhr. Zweitens, das Betreten des Sperrgebiets ist verboten. Heißt, meiden Sie unbedingt das Evakuierungsgebiet, bis die Evakuierung aufgehoben wird. Und drittens, hören Sie auf Anweisungen, folgen Sie diesen der örtlichen Behörden und der Einsatzkräfte vor Ort. Und viertens, ein Evakuierungszentrum wird im Jugendzentrum Westwerk Atterstraße 36 als Anlaufstelle für Sie eingerichtet. Die geplante Entschärfung ist nötig, um eine Gefahr zu beseitigen. Am Mikrofon ist Diane Kossmann. Schönen guten Morgen. Der VW-Konzern steckt in der Krise. Aktuell sind Werksferien, aber hinter den Kulissen brodelt es. Mehrere Standorte stehen auf der Kippe, auch in Niedersachsen. Und am Ende könnten mehr als 100.000 Stellen wegfallen. Und doch spricht man vor allem bei der Kernmarke VW von einer möglichen Trendwende. Unsere Wirtschaftsredaktion und unsere Korrespondenten im Ausland haben dazu recherchiert, haben mit VW-Vorständen gesprochen, mit Experten, mit Influencern und natürlich auch mit Kundinnen und Kunden, auch in den wichtigen Märkten USA und China. Zwischen Euphorie und Krise schafft Volkswagen die Wende? Das fragen wir heute in unserem NDR-Info-Thema, denn es geht, wie gesagt, um viel für Volkswagen in den kommenden Monaten und es geht um viel für die Beschäftigten. Nicolas Lieven aus unserer Wirtschaftsredaktion ist bei mir im Studio. Guten Morgen.
6: Guten Morgen.
5: Nicolas, eine mögliche Trendwende wie das?
6: Hört sich erstmal komisch an, aber es geht einfach um die neuen E-Modelle, ID Neo, ID Cross, vor allem aber um den ID Polo. Es war einfach aufgefallen, dass es zwar jede Menge negativer Schlagzeilen gibt, über den Konzern vor allen Dingen, aber gerade der neue ID Polo, muss man sagen, die Nachfrage ist groß, er bekommt auffallend gute Noten von Fachmedien, von Influencern, auch in Tests und deshalb mein Kollege Markus Plettendorf und ich uns auf den Weg gemacht zum Stammsitz nach Wolfsburg. Wir haben eben dort mit Vorständen gesprochen, haben auch den ID Polo mal getestet und war nach Braunschweig unterwegs und haben da auch mit Menschen natürlich vor Ort gesprochen.
5: Euren ausführlichen Bericht, den gibt es heute Abend im ARD-Magazin Plus Minus, aber wir können ja jetzt schon mal reinhören.
6: Ja, sehr gern.
7: Marktplatz in Braunschweig. Es ist gerade Wochenmarkt. Während auf der einen Seite an bunten Marktständen Kartoffeln, Äpfel und frische Blumen angeboten werden, fährt auf der anderen ein blauer Polo vor. Genauer ein ID-Polo. Noch ist es ein Prototyp, der bislang nie öffentlich vorgeführt wurde. Umso spannender, auch für VW, sind die ersten Reaktionen der Passanten.
8: Ja, optisch gelungen. Sieht nicht so futuristisch aus, finde ich. Und kompakt und könnte was werden, würde ich mal sagen.
9: Erster Eindruck, auf jeden Fall richtig gemütlich. Ich mag die Mischung zwischen diesem modernen E-Auto-Stil, was man so kennt, aber auch, dass da viel mit, sag ich mal, den normalen Knöpfen, dass man auch was anfassen kann, dass man auch verschiedene, sag ich mal, Texturen hat und sowas. Auch wenn ich ein bisschen jünger bin, mag ich das, wenn es immer noch ein Auto ist und es jetzt nicht nur ein Computer ist.
7: Der ID Polo ist der erste Elektro-VW der neuen Generation für unter 25.000 Euro, zumindest in der Basisversion. Dann allerdings mit Stahl statt Alufelgen, ohne Navigationssystem, ohne Apple CarPlay oder Android Auto. Die Version hier in Braunschweig hat das alles, kostet aber auch rund 35.000 Euro. Viel Geld finden hier auch einige Passanten. Den Kleinwagen dennoch bestellt haben die langjährigen und unabhängigen E-Auto-Tester Sophie und Tobias vom YouTube-Kanal Tofi elektrisiert.
10: Also optisch ist der erste Eindruck auf jeden Fall gelungen. Ich habe ja schon sehr, sehr lange nach einem Auto gesucht und wichtig war mir, dass es klein ist, das Auto ist klein und dass es echte haptische Tasten sind und keine Touch-Tasten. Also das finde ich viel angenehmer, viel besser. Und dann war natürlich das Angebot, was es zur Weltpremiere gab, sehr gut, wo man ja auch nicht allzu lange überlegen durfte. Dann habe ich gesagt, okay, dann gehe ich das Risiko mal ein und bestelle es.
7: Zur Einführung gab es von VW den ID. Polo top ausgestattet mit mehreren 1.000 Euro Preisvorteil. Allerdings waren die insgesamt 3.000 Autos binnen Stunden vergriffen. Auslieferung ist erst im Herbst, wie für alle anderen Kunden auch. Inzwischen gibt es europaweit zehntausende Vorbestellungen. Für VW-Markenchef Thomas Schäfer schon jetzt ein großer Erfolg.
11: Ja, der ID. Polo ist ja erstmal im Wesentlichen ein europäisches Fahrzeug. Ne? Und deswegen haben wir es dafür auch optimal aufgesetzt. In europäischen Märkten läuft das Fahrzeug aktuell sehr gut. Wir haben den ja noch gar nicht in dem Handel. Ne? Für die Situation ist das schon eine herausragende Leistung, was bisher da ankommt an Auftragseingängen. Wir prüfen natürlich noch parallel, gibt es noch Länder auf der Welt, die da sinnvollerweise auch so ein Fahrzeug brauchen. Das machen wir dann aber Stück für Stück. Europa ist 90% des Kuchens. Ja.
7: Und auch Vertriebsvorstand Martin Sander glaubt fest an eine mögliche Trendwende.
12: Der ID. Polo ist in gewisser Hinsicht ein Wendepunkt. Ganz einfach deshalb, weil wir jetzt mit der Elektromobilität in ein Preissegment vorstoßen, zu dem es in der Vergangenheit noch keinen Volkswagen zu kaufen gab. Ab 25.000 Euro. Und deshalb gehen wir davon aus, dass wir jetzt natürlich unsere Absatzzahlen ganz deutlich steigern können.
7: Und dennoch, bei aller Zuversicht gibt es auch verhaltene Töne, was den ID. Polo angeht. Nicht wegen Qualität oder Technik, sondern vor allem mit Blick aufs Geld. Autoexperte Stefan Bratzel vom Center of Automotive Management.
13: Ich glaube tatsächlich, dass der ID. Polo so eine Art Gamechanger sein kann. Wenn man sich das Fahrzeug anschaut, dann ist man tatsächlich positiv überrascht vom Design, von der Innenausstattung, von der Qualität. Da hat man wieder einen Sprung nach vorne gemacht. Und wenn man es auch schafft, diesen ID. Polo relativ günstig anzubieten und damit noch Geld verdienen, dann hat man tatsächlich für diese Marke in einem Segment, das enorm wichtig ist, einen Quantensprung vollbracht.
7: Allerdings eben nur, wir haben es eben gehört, wenn VW es auch schafft, mit dem ID. Polo Geld zu verdienen. Gerade im sogenannten Volumenmarkt, sprich den Autos für die breite Masse, ist das schon länger ein schwieriges Unterfangen. Auch angesichts der zunehmenden Konkurrenz aus Asien und Europa.
14: Ja, und genau das wollen wir jetzt wieder im Studio weiter vertiefen. Nicolas Lieven aus unserer Wirtschaftsredaktion ist weiter bei mir. Nicolas, aber erstmal hört sich das doch alles ganz gut an, oder?
6: Genau, deswegen haben wir das Thema auch aufgegriffen. Es zeigt einfach, dass VW technisch aufgeholt hat zur chinesischen Konkurrenz. Übrigens nicht nur VW. Bei Mercedes sehen wir ähnliche Entwicklungen, bei BMW auch was die Reichweite übrigens angeht. Beim ID. Polo sind es jetzt 450 Kilometer, beim Basismodell rund 300.

0: Infrastruktur wird besser. Zum Teil fallen in der Zwischenzeit auch die Strompreise an den Ladesäulen. Und die neuen Zahlen der vergangenen Monate sagen eben, mehr als jede vierte Neuzulassung war ein E-Auto. Und erstmals lag auch E vor allen anderen Antriebsarten wie Diesel, Benzin oder Hybrid.
1: Ja, und wo ist jetzt der Haken? Auch und gerade mit Blick auf VW und den ID Polo.
0: Naja, also der Haken ist natürlich, dass der neue ID Polo gut dasteht, aber der Druck wird nicht kleiner, vor allem aus China. Dort schwächeln ja die Märkte, das heißt, es gibt zu viele Autos und die kommen jetzt eben nach Europa und nach Deutschland. Der Haken ist der ID Polo und wahrscheinlich auch der ID Everyone wird eben nicht in Deutschland produziert, sondern in Spanien, weil die Arbeitskosten niedriger sind. Das heißt, auch wenn der ID Polo jetzt läuft wie geschnitten Brot, das wird nichts daran ändern, dass der Gesamtkonzern in schwierigem Fahrwasser ist. Sprich, die deutschen Werke sind einfach für zu viele Autos ausgerichtet. Das heißt, die Kosten sind im Augenblick zu hoch. Also das Fazit lautet, es wird Einschnitte geben, zum Teil auch deutliche Einschnitte, aber den zum Teil propagierten Untergang von VW, den sehen wir einfach nicht. Und die neuen Modelle, das muss man auch sagen, die machen einfach Hoffnung.
1: Nicolas Lieven war das aus unserer Wirtschaftsredaktion zum NDR-Info-Thema heute. Zwischen Euphorie und Krise schafft Volkswagen die Wende, das wir in einer halben Stunde und dann auch über den ganzen Morgen weiter vertiefen wollen. Und den vollständigen Bericht, das sei an dieser Stelle nochmal gesagt, über den Hoffnungsträger ID Polo, die Lage des Konzerns in Deutschland und auch in den USA und China, darüber berichtet heute Abend dann auch plus minus ab 21.45 Uhr im Ersten. In der CDU rumort es nach den jüngsten Personalentscheidungen von Bundeskanzler und Parteichef Friedrich Merz. Heute kommt die Unionsfraktion im Bundestag zu einer Sondersitzung zusammen, um einen neuen Vorsitzenden zu wählen. Unter welchen Vorzeichen und in welcher Stimmungslage, das berichtet gleich nach dem Sport unsere Korrespondentin aus Berlin. Zuvor das Wichtigste dazu in Kürze, 6.15 Uhr.
2: Bundeskanzler Merz will heute den Personalumbau in seinem Regierungsteam abschließen. Am Mittag erhalten mehrere Minister und Staatsminister vom Bundespräsidenten ihre Ernennungsurkunden. CDU-Generalsekretär Carsten Linnemann wird Bundesgesundheitsminister. Die bisherige Gesundheitsministerin Nina Warken leitet künftig die Geschäfte im Kanzleramt. Bundesverkehrsminister wird Steffen Bilger. Am frühen Nachmittag wird die Unionsfraktion den Ex-Kanzleramtschef Thorsten Frey zum neuen Unionsfraktionschef wählen. Bei dem schweren Erdbeben in Japan sind nach bisherigem Stand 13 Menschen gestorben. Das gab die japanische Regierungschefin Takaichi bekannt. Das Beben der Stärke 7,1 hatte die südliche Hauptinsel Kyushu gestern Nachmittag getroffen. In der Regionalhauptstadt Kashima unterstützen Soldaten die Retter auch bei der Arbeit an einem Einkaufszentrum, bei dem ein ganzes Stockwerk eingestürzt ist. Unter verschärften Sicherheitsvorkehrungen findet heute der Queer Wednesday auf dem Maschseefest in Hannover statt. Die Behörden haben zusätzliche Fahrzeugsperren errichtet, um die Regenbogenmeile am Nordufer besser zu schützen. Die Sicherheitsmaßnahme war eigentlich erst für die besucherstärksten Tage am Wochenende vorgesehen, nach dem Terroranschlag von Berlin auf den dortigen CSD mit einer Toten und zahlreichen Verletzten wird über die Sicherheit queerer Veranstaltungen diskutiert. Das Wetter in Norddeutschland, bei viel Sonne, warm bis heiß mit 24 bis 34 Grad. Das war der kurze Überblick und nun weiter mit Liane Kossmann.
1: Schönen guten Morgen.
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1: Die Fußball-WM ist lange vorbei, aber trotzdem gibt es neue Nachrichten von der FIFA. Denn der Weltfußballverband möchte mehr Geld und hat sich dafür etwas ausgedacht, Marcel Stober.
4: Man hat einen Plan. Es geht darum, Anteile zu verkaufen. Und zwar an den wichtigen Wettbewerben. Männer-WM, Frauen-WM und die vergangenes Jahr erstmals im neuen mehrwöchigen Format gespielte Club-WM. Dieser Plan soll bald den 211 Mitgliedsverbänden und dem FIFA-Rat präsentiert werden. Und die stimmen dann darüber ab. Aber worüber genau? Moritz Knorr hat das mal zusammengefasst.
5: Bekannt ist bisher, dass die FIFA die FIFA Forward Enterprise gründen will. Das soll eine Tochtergesellschaft werden, die alle kommerziellen Aktivitäten und die Turnierorganisation der Weltmeisterschaft bündeln soll. Laut Berichten des Telegraph und der Financial Times will der Weltverband 20-30% an diesem Unternehmen verkaufen. Die FIFA erhofft sich allein in diesem Jahr Einnahmen von 4 Milliarden US-Dollar. Erste vorläufige Vereinbarungen über die Bedingungen eines Deals sollen ebenfalls schon unterzeichnet worden sein. Die FIFA wird die Mehrheit an dem Unternehmen halten, während private Investoren minder.

0: Mehrheitsanteile erwerben sollen. Profiteur könnte der aktuelle FIFA-Präsident Gianni Infantino werden. Infantino darf laut Statuten nur bis 2031 Verbandspräsident bleiben, könnte danach aber Kommissar der neuen Organisation werden.
1: Neue Pläne von der FIFA also, zu denen es natürlich auch schon kritische Stimmen gegeben hat.
0: Die Kritik ließ natürlich nicht lange auf sich warten. Der Europäische Fußballverband UEFA kritisierte die Pläne der FIFA scharf. Der Weltverband überschreite damit eine Grenze, die die, Zitat, führenden Institutionen des Fußballs niemals überschreiten dürfen. Die UEFA nehme die Angelegenheit äußerst ernst. Und der Europäische Verband legte noch einmal nach, schreibt in einem Statement, die Seele und die Führung des Fußballs sind keine Vermögenswerte, mit denen gehandelt werden darf. Keiner von uns besitzt den Fußball. Es ist nicht an der FIFA, ihn zu verkaufen.
1: Ob die UEFA noch schärfere Konsequenzen zieht, ist noch unklar. Etwa ein europäischer Boykott von FIFA-Wettbewerben steht im Raum. Dazu gibt es aber noch kein offizielles Statement. Etwas halbwegs Offizielles gibt es dafür von Torhüter Manuel Neuer. Der ist gerade mit seinem Verein, dem FC Bayern, im Trainingslager am Tegernsee. Und das ist er vielleicht das letzte Mal. Neuer stand ja vor einem Monat noch mit der deutschen Nationalmannschaft bei der WM auf dem Platz. Nun aber hat der 40-Jährige durchblicken lassen, dass sein Karriereende nach der kommenden Saison bevorstehen könnte.
2: Ich spiele nicht die Spiele, um zu sagen, das ist jetzt so mein letztes Spiel. Egal, ob ich jetzt vielleicht in dem einen oder anderen Stadion jetzt das letzte Mal gewesen bin, eventuell. Aber es sieht schon stark danach aus, dass ich aufhöre.
1: Und dass das dann nach seiner insgesamt 21. Bundesliga-Saison das Ende seiner Profikarriere wäre, sein halbes Leben wäre Neuer dann Profifußballer gewesen. Beim FC Bayern steht mit Jonas Urbich sein Nachfolger auch schon längst bereit. Stammtorhüter Neuer und der 22-jährige Urbich werden sich voraussichtlich die Spiele wieder aufteilen, so wie sie es auch in der vergangenen Saison schon gemacht haben. Die Männer des VfL Wolfsburg zählen ja jetzt nicht mehr zu den 18 Fußball-Bundesligisten. Nach dem Abstieg in die zweite Liga wird der Kader aktuell kräftig umgebaut. Mehr als 20 Millionen Euro wurden schon für neue Spieler ausgegeben. Da müssen jetzt aber auch ein paar gehen. Zum Beispiel der Däne Andreas Sko Olsen. Der war ohnehin in der Rückrunde schon nach Glasgow ausgeliehen. Nun das zweite Leihgeschäft mit ihm, dieses Mal zu Istanbul Başakşehir hier. Auch der Kroate Lovro Majer soll den über 30 Mann starken Kader der Wolfsburger verlassen.
3: Der Sport mit Marcel Stober. Wohl selten stand ein Kanzler so unter Druck wie Friedrich Merz gerade. Er hat mit seiner Personalrochade viele in den eigenen Reihen gegen sich aufgebracht. Dabei sollte es ein Neuanfang werden. Aufbruchstimmung wollte Merz erzeugen nach dem Rücktritt von Fraktionschef Jens Spahn. Und nun das. Empörung hat sich breit gemacht, vor allem über den Rauswurf von Verkehrsminister Patrick Schnieder. Heute nun stellt sich Thorsten Frey in der Fraktion zur Wahl. Außerdem sollen die drei neuen Bundesminister ernannt werden. Und Friedrich Merz erwartet, so hat er sich gestern zumindest geäußert, dass der Unmut in der CDU über seine Personalrochade dann endet. Unsere Hauptstadtkorrespondentin Sabine Henkel mit einem CDU-Stimmungsbild.
4: Thorsten Frey hat neulich etwas gesagt, was Friedrich Merz schlaflose Nächte bereiten könnte.
5: In der Politik ist die Chance größer, es nicht zu schaffen, als es zu schaffen.
4: Nun ist Friedrich Merz für vieles bekannt, nicht aber dafür, sein eigenes Scheitern in Betracht zu ziehen. Dabei ist gerade deutlich zu spüren, wie Merz Autorität bröselt. Seine mitunter erratisch anmutende Kabinettsumbildung und sein Umgang mit Patrick Schnieder hat einige aufgebracht und andere erzürnt, wie Anke Beilstein, CDU-Landrätin aus Schnieders Heimat Rheinland-Pfalz.
6: Ich bin absolut fassungslos und da stehe ich auch nicht alleine da. Niemand, wirklich niemand konnte das nachvollziehen.
4: Die Kritik an Merz ist so massiv und breit, dass er nicht daran vorbeikommt. Merz' Führungstauglichkeit wird in Zweifel gezogen. Und Merz? Er lässt sich nach außen nichts anmerken.
7: Wir sind eine Reformregierung und wir wollen das auch weiter zeigen.
4: Thorsten Frey gehört der Reformregierung nicht mehr an. Er wird heute zum Fraktionsvorsitzenden der Union gewählt. Eine neue Aufgabe für ihn, aber eine, die er sich gewünscht hat. Anders als die Aufgabe im Kanzleramt.
5: Man ist förmlich an dieses Gebäude gebunden. Ja, also ich komme aus einem Radius von 2 Kilometern im Grunde genommen nicht weg. Und das ist für einen Politiker mit Bewegungsdrang echt ein Problem.
4: Somit ist zu hoffen, dass Nina Warken keine Politikerin mit Bewegungsdrang ist. Sie ist jetzt an das Gebäude gebunden und soll langfristig das Kanzleramt führen. Eine rasante Karriere für die Frau, die vor einem Jahr viele noch googeln mussten. Waken soll gezögert haben, ob sie die rund um die Uhr Aufgabe annimmt, entschied sich dann aber dafür.
8: Ich werde sie mit voller Kraft, aber auch mit der nötigen Demut angehen.
4: Demut verspürt auch Carsten Linnemann, der mehr oder weniger von Merz ins Amt des Gesundheitsministers geschubst wurde.
9: Ich hoffe, dass ich am Ende den einen oder anderen positiv überraschen werde.
4: Und dann ist da noch Steffen Bilger, Verkehrsminister der zweiten Wahl. Er, Waken, Linnemann, sie sind die neuen Alten im Kabinett Merz. Gejubelt hat keiner von ihnen. Und Thorsten Frey wird Vorsitzender einer verunsicherten Fraktion, die heute die Probleme ansprechen und dem Kanzler auf den Zahn fühlen will. Die Stimmung? Unbeschreiblich. Vielleicht so auch noch nie dagewesen. Übergangsunruhe nennt das Markus Söder. Versucht zu beschwichtigen, kann sich aber eine Spitze nicht verkneifen.
10: Ich will nur für die CSU auch sagen, bei uns bleibt alles beim Alten. Unser Personal ist, finde ich, ganz hervorragend. Wir haben drei sehr starke Bundesminister. Wir bleiben bei uns im Team. Das hat sich sehr gut bewährt.
4: Soll wohl heißen, Augen auf bei der Personalauswahl. Wer wie Merz so viele Personen, Staatssekretäre sind mitgemeint, nach nur einem Jahr austauscht, hat beim ersten Mal offenbar nicht richtig hingeguckt. Statt Aufbruchstimmung hat Merz zunächst mal Abbruchstimmung erzeugt, bei der er als Bauwerksmeister im Mittelpunkt steht. Olaf Scholz lässt grüßen.
3: Aus Berlin war das Sabine Henkel.
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3: Ja, wie der Bundeskanzler und CDU-Chef Friedrich Merz das Ganze sieht, das hat er ja gestern schon mal so angedeutet, weil er nämlich gesagt hat, er gehe davon aus, dass seine Personalentscheidungen heute dann auch akzeptiert werden. Unser Gastautor Lars Haider, Chefredakteur des Hamburger Abendblatts, hatte allerdings so seine Zweifel.
12: Wer in einer Partei etwas werden will, legt sich besser nicht mit dem Vorsitzenden an, schon gar nicht, wenn der auch Bundeskanzler ist. Dass genau das jetzt eine Reihe von Mitgliedern in der CDU getan haben, dass sie Friedrich Merz kritisiert haben, wie das sonst nur Politiker anderer Parteien tun, zeigt, dass der Regierungschef nach der Kabinettsumbildung ein großes Problem hat. Bisher hatte er vor allem die Menschen außerhalb der CDU gegen sich, jetzt auch viele in seiner Partei. Und noch schlimmer, der Respekt und die Macht seines Amtes reichen nicht mehr aus, dass seine Parteifreunde das tun, was er von ihnen erwartet. Offensichtlich hat Merz in seiner Art und Weise, das Land und die CDU zu führen, eine Grenze überschritten. Offensichtlich nehmen ihm seine Leute übel, dass er sie wie austauschbare Mitarbeiter und nicht wie Teile des großen Ganzen behandelt, an deren Spitze er stehen darf.
3: Die Meinung von Lars Haider, Chefredakteur des Hamburger Abendblatts. Aus Sicht der Bild-Zeitung ist die offene Kritik am Kanzler aus den eigenen Reihen ein Zeichen dafür, dass in der CDU etwas ins Rutschen gekommen ist. Bemerkenswert seien vor allem die Worte des Bremer Landeschefs Strohmann Richtung Merz. Dieser leite keine Firma, sondern eine Partei.
13: Das Besondere an der Aussage des Bremer Politikers ist nicht der fetzige Inhalt, sondern die Tatsache, dass sie überhaupt gefallen ist. Sie ist ein Indiz dafür, dass für viele in der CDU eine Grenze erreicht sein könnte. Bislang hielten sich die Mitglieder des Bundesvorstands mit Kritik am Kanzler in den Sitzungen zurück. Nicht, weil sie nichts zu kritisieren hatten, wie mehrere Vorstände vertraulich schildern, sondern weil sie den Kanzler schützen wollten. Diese Zeit gehört zumindest vorübergehend der Vergangenheit an. Jetzt wiegt die Fassungslosigkeit über Merz schwerer als die Sorge, das Amt zu beschädigen.
3: Die Süddeutsche Zeitung gibt den Kanzlerkritikern mit auf den Weg. Für den Zusammenhalt in Regierung, Koalition und CDU trage Merz zwar die Verantwortung, allerdings nicht allein.
13: Derzeit entdecken ein paar Christdemokraten zu viel ihre Chance auf 15 Minuten Ruhm. Einige merken nicht, was sie möglicherweise gerade anrichten. Sie haben Freude daran, den Mund vollzunehmen. Dabei treiben sie ihre Partei von Eskalation zu Eskalation. Und am Ende soll's allein der Merz gewesen sein.
3: Und der Münchner Merkur betont die Bedeutung, die der heutigen Sitzung der Unionsfraktion zukommt.
13: Der Kanzler muss hoffen, dass seine Partei ihre Wut nicht an seinem Intimus Thorsten Frey auslässt, dessen Wahl zum Fraktionschef ansteht. Dies ist nicht die Zeit für Schadenfreude. Ein schlechtes Ergebnis für Frey wäre Öl ins Feuer der Krise und weder im Interesse der Union noch des Landes.
3: Das waren die Standpunkte. Zusammengestellt hat sie Volko Damm.
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20: Um gleich 6.30 Uhr mit Felix Sprung. Die Unionsfraktion will heute in einer Sondersitzung einen neuen Vorsitzenden wählen. Einziger Kandidat ist der bisherige Kanzleramtsminister Thorsten Frey. Aus der NDR-Nachrichtenredaktion Nina Schön.
21: Frey kennt die Unionsfraktion gut. Er war in der vergangenen Wahlperiode erster parlamentarischer Geschäftsführer. Sein Vorgänger Jens Spahn war Mitte Juli zurückgetreten. Bundeskanzler Merz nutzt diesen Wechsel für eine größere Kabinettsumbildung. Für Frey soll die bisherige Bundesgesundheitsministerin Waaken Kanzleramtschefin werden. An ihre Stelle tritt der bisherige CDU-Generalsekretär Linnemann. Außerdem muss Verkehrsminister Schnieder gehen. Ihm folgt der bisherige erste parlamentarische Geschäftsführer der Unionsfraktion Bilger nach. Frey, Waaken und Schnieder werden heute von Bundespräsident Steinmeier ihre Entlassungsurkunde bekommen. Anschließend überreicht Steinmeier die Ernennungsurkunden an Waaken, Linnemann und Bilger. Die neuen Minister müssen anschließend noch ihren Eid vor dem Bundestag leisten.
20: Nach dem Anschlag auf den Berliner Christopher Street Day geht die Diskussion über politische Konsequenzen weiter. Die Forderungen reichen von mehr Schutz für potenzielle Opfer bis zu schärferen Gesetzen. Aus der Nachrichtenredaktion Martin Planck.
22: Der Antisemitismusbeauftragte der Bundesregierung Klein fordert eine Verschärfung des Strafrechts. Sympathiebekundungen für Terrororganisationen müssten wie früher wieder strafbar sein, sagte er dem Redaktionsnetzwerk Deutschland. Von islamistischen Gefährdern dürfe keine tödliche Bedrohung für Minderheiten in unserem Land ausgehen, zu denen auch Jüdinnen und Juden gehören. Die Queerbeauftragte des Bundes Koch hat mehr Schutz für queere Menschen gefordert. Für ein Sicherheitsgefühl sei es wichtig, dass nicht nur Großdemonstrationen gut geschützt seien, sondern auch queere Menschen im Alltag, sagte sie der Rheinischen Post. Sie rief dazu auf, aus Solidarität weiterhin queere Veranstaltungen zu besuchen.
20: Das Weiße Haus hat die Treffen von US-Präsident Trump mit dem ukrainischen Präsidenten Selenskyj und dem israelischen Ministerpräsidenten Netanyahu als positiv und produktiv bezeichnet. Zu Inhalten der Gespräche wurden keine Angaben gemacht. Netanyahu schrieb, es sei darum gegangen, sicherzustellen, dass der Iran keine Atomwaffen besitzt. Selenskyj hatte zuvor nach seinem Termin mit Trump mitgeteilt, man habe erörtert, wie die ukrainische Flugabwehr gestärkt werden könnte. Im Südwesten Japans sind neuesten Angaben zufolge mindestens 13 Menschen durch das schwere Erdbeben ums Leben gekommen. Die Behörden gehen davon aus, dass die Zahl weiter steigen wird. Aus Tokio Johannes Edelhoff.
23: In der Präfektur Kumamoto stürzten Wohnhäuser ein. In einer Papierfabrik brach ein Schornstein zusammen. Zwei Mitarbeiter starben offenbar an den Folgen. Besonders schwer getroffen wurde ein Einkaufszentrum in Kumamoto. Gut eine Stunde nach dem Beben kam es dort zu einer Explosion, möglicherweise durch ein Gasleck. Teile der Fassade, des Dachs und des zweiten Stockwerks stürzten ein. Die meisten Besucher hatten das Gebäude bereits verlassen. Mehrere Menschen wurden jedoch eingeschlossen. Mehr als 35.000 Haushalte sind weiterhin ohne Strom. Bei Temperaturen von deutlich über 30 Grad fallen dadurch Klimaanlagen aus. Rund 140.000 Haushalte haben kein Wasser. Das Militär soll sie notversorgen.
20: Die großen deutschen Unternehmen werden weiterhin überwiegend von Männern geführt. In den Vorständen ist der Anteil von Frauen zuletzt sogar wieder gesunken, wie die Organisation Frauen in die Aufsichtsräte mitteilte. Laut der jüngsten Auswertung des Vereins ging der Frauenanteil in den Vorständen im Vergleich zum Vorjahr von 19,9% auf 19,1% zurück. In den Aufsichtsgremien stagniert der Anteil von Frauen bei 37%. Ausgewertet wurden 183 Unternehmen. Seit 2016 gilt eine verbindliche Frauenquote von 30% in Aufsichtsräten großer Konzerne. Seit 2022 müssen außerdem in börsennotierten Firmen ab 2000 Beschäftigten mindestens eine Frau in einem dreiköpfigen Vorstand haben. Der Einbau der neuen Sternbrücke in Hamburg beginnt einen Tag früher als gedacht. Schon heute startet der Transport der großen Stahlbrücke durch einen engen Korridor in Altona. Wie der Zeitplan genau aussieht, berichtet Reinhard Postelt in Hamburg.
0: Heute um 12 Uhr sollen sich die 3.700 Tonnen in Bewegung setzen, aber nur wenige Meter seitwärts auf die Max-Brauer-Allee. Dann wird der Koloss auf den Fahrgestellen hydraulisch hochgestemmt, 6 Meter hoch. Das ist die Einbauhöhe und das Hochfahren dauert 8 Stunden. So, und morgen dann ab 10 Uhr rollt der Koloss ein paar hundert Meter weiter zum Bestimmungsort und das ganz langsam. Gegen 16 Uhr erreicht die Sternbrücke morgen die Kreuzung Max-Brauer-Allee-Stresemann-Straße. Wenn alles glatt geht und die Straße dem ungeheuren Gewicht standhält. Eins ist schon jetzt sicher, so etwas hat man in Hamburg noch nicht gesehen.
20: In Wacken in Schleswig-Holstein beginnt heute das größte Heavy-Metal-Festival der Welt, das Wacken Open Air. Traditionell gibt mittags die örtliche Feuerwehrkapelle den inoffiziellen Startschuss auf einer der kleineren Bühnen. Am Nachmittag wird der Bereich vor den beiden großen Bühnen eröffnet. Zum 35. Wacken Open Air werden 85.000 Metal-Fans erwartet. Unter anderem treten Def Leppard und Judas Priest auf. Das waren die Nachrichten.
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3: Viel Sonnenschein heute und warm bis heiß wird es werden. Die Höchstwerte, die liegen bei 24 Grad auf Föhr, 34 Grad werden es in Bad Nenndorf. Morgen ist es erst heiter, später dann von Südwesten her Schauer- und Gewitterneigung bei maximal 23 bis 37 Grad. Und die weiteren Aussichten am Freitag und am Wochenende: heiter bis wolkig mit einzelnen Schauern und Gewittern und es wird etwas kühler. NDR Info, der Verkehrsservice, mit einer Gefahreninformation für die Stadt Osnabrück. Im Stadtteil Eversburg findet heute eine Bombenräumung statt. Dazu werden zu 8 Uhr Straßensperrungen eingerichtet und das betroffene Gebiet evakuiert. Ein Evakuierungszentrum wird im Jugendzentrum Westwerk als Anlaufstelle eingerichtet. Bitte verlassen Sie bis 8 Uhr das betroffene Gebiet und folgen Sie den Anweisungen der Einsatzkräfte. Ein Betreten des Sperrgebiets ist verboten. Am Mikrofon ist Liane Kossmann. Schönen guten Morgen. Mehr als 2.700 Feuerwehrleute, dazu 1.500 Soldaten und fast nochmal so viele Polizeikräfte sind derzeit an der französischen Atlantikküste im Einsatz. Mit allen Mitteln versuchen sie, die Feuer in den Griff zu bekommen, mancherorts mit Erfolg. Aber den Kampf um die Wohnhäuser der Menschen haben die Feuerwehrleute nicht überall gewonnen. Manche Häuser konnten sie vor den Flammen retten, andere wurden komplett zerstört, wie sich bei einer Fahrt zeigt, die unser Korrespondent Karinika durch das Brandgebiet zwischen Bordeaux und der Atlantikküste gemacht hat.
1: Ein Feuerwehrzug fährt durch das verlassene Örtchen Marche-Primon, 20 Kilometer vor Bordeaux. Es liegt direkt am Brandgebiet und ist bereits evakuiert worden. Weil wir Journalisten sind, erlaubt uns die Gendarmerie die Zufahrt. Am Kreisverkehr in der Ortsmitte stehen 3 Männer mit gelben Warnwesten. Einer davon ist Maxime.
2: Actuellement, on fait la circulation pour permettre aux pompiers d'aller librement là où ils doivent aller.
1: Wir regeln den Verkehr, um den Feuerwehrleuten zu helfen, dahin zu kommen, wo sie hin müssen. Die Einsatzkräfte kommen aus ganz Frankreich, aus der Bretagne oder aus dem Elsass. Sie kennen sich in der Region nicht aus. Auch jede Menge LKW und Holztransporter fahren vorbei. Maxime ist Freiwilliger und kommt aus dem Ort. Er zeigt den Fahrern, wo sie lang müssen. Es ist beeindruckend, wie viele Leute hier helfen. Sie stehen in der Schlange mit ihren Wasserbehältern fürs Löschen. Das ist etwas Positives im Negativen. Maxim hat die Evakuierung seines Ortes Marche Prime vor ein paar Tagen voll mitgemacht. Facebook-Vorwarnung durch das Rathaus, dann kam der SMS-Alert der Behörden. Jetzt hofft er darauf, dass das Wetter die Flammen nicht wieder antreibt. Anthony aus dem ebenfalls evakuierten Nachbarort Bigonos kommt mit einem Baustellenlaster über den Kreisverkehr gefahren. Hinten auf der Ladefläche sitzen noch zwei weitere Freiwillige. Wir versorgen die Feuerwehr mit Wasser. Wir haben eine Zisterne hinten drauf. Mit Motorpumpen füllen wir die Reservoirs der Feuerwehrwagen wieder auf, sobald sie vom Brand her zurückkommen. So können wir sie direkt vor Ort versorgen und dann ist das erledigt. Wir fahren weiter am Brandgebiet entlang. Die Straßen sind völlig leer. Nur Einsatzfahrzeuge sind ab und zu sehen. Kurz vor dem Ort Bigonos wird der Fahrbahnrand von einem Forstfahrzeug bearbeitet. Schon gefällte Bäume werden gebrochen und geschreddert. Quentin sitzt im Fahrerhaus. Er arbeitet für eine lokale Firma, die von den Forstbehörden dienstverpflichtet wurde. Ich zerkleinere das Holz, um einen Feuerschutzstreifen anzulegen. Ich schreddere die Zweige der bereits gefällten Kiefern maximal klein, damit es nicht brennt. An den endlosen Straßen zwischen den Kiefernwäldern, die noch stehen, werden riesige Schneisen angelegt, um das Feuer aufzuhalten. Nach zwei ruhigeren Tagen sind die Einsatzkräfte wieder voll gefordert. Immer wieder lodern Feuer auf. Die Temperaturen liegen wieder bei 35 Grad. Der mit Kiefernadeln übersäte Boden ist völlig ausgetrocknet. Eine leichte Beute für jeden Funken. Wir kommen am Rand des Beckens von Arcachon an. Im Örtchen Le Teche, das noch nicht evakuiert wurde, gibt es einen Aussichtsturm. Regine steht oben und schaut kopfschüttelnd auf die Brandwolken am Horizont.
5: Une catastrophe, parce que on vit ici beaucoup de tourisme et ça va être énorme en conséquence, je pense.
1: Das ist eine Katastrophe, sagt sie. Die Region lebe vom Tourismus und das Feuer werde enorme Konsequenzen haben. Es ist schrecklich, sagt Aurélie, die auch Richtung Rauchsäulen schaut. Das erinnert mich an die Feuer von 2022, sagt sie und schiebt gleich hinterher, dass jetzt alles noch viel schlimmer sei. Aurélie arbeitet in einem Altersheim der Region, das evakuiert wurde. Mit der Hitze wird jetzt entscheidend, ob die Feuer wieder anfangen. Es kann Wind geben. Wir hoffen auf Regen. Bleiben wir positiv. Es hat sich schon beruhigt und ist weniger beeindruckend als noch vor ein paar Tagen.
3: Stimmen aus Frankreich. An der Atlantikküste geht der Kampf gegen die verheerenden Waldbrände weiter. Kai Rienicker berichtete.
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3: Zwischen Euphorie und Krise schafft Volkswagen die Wende? Das fragen wir heute in unserem NDR-Info-Thema. Und vor einer halben Stunde haben wir ja schon ausführlich über die Hoffnungsträger gesprochen. Die neuen E-Autos von VW, ID.Cross, ID.3 Neo und vor allem ja eben auch der ID.Polo, die kommen bei den Kunden und Autoexperten gut an. Meine Kollegen aus der Wirtschaftsredaktion und unsere Korrespondenten in China und den USA, den wichtigsten Märkten für VW, haben sich das genauer angeschaut, haben dazu recherchiert und die neuen E-Modelle unter die Lupe genommen. Wie gut sind sie? Können sie das Ruder noch zumindest ein wenig herumreißen beim krisengebeutelten Autokonzern? Und in diesen Monaten jedenfalls geht es eben um sehr viel bei Volkswagen. Und die Vorbestellungszahlen für die neuen E-Modelle, die heben die Stimmung in Wolfsburg zumindest ein wenig. Das täuscht aber nicht darüber hinweg, dass VW in schwerem Fahrwasser ist. Markus Plettendorf über einen Konzern im Umbruch.
6: Erst in der vergangenen Woche musste VW einen weiteren Gewinnrückgang verkünden und den Umsatzausblick senken. Konzernchef Oliver Blume will und muss das ändern. Überlegungen, dafür Werke in Emden, Hannover, Zwickau und bei Audi in Neckarsulm zu schließen und insgesamt 100.000 Stellen zu streichen, kamen nicht gut an. Es kam zu lautstarken Protesten und auch das Land Niedersachsen, was Anteilseigner ist und eine Sperrminorität hat, wehrt sich gegen mögliche Schließungen. Die sind vorerst auch vom Tisch, aber für Experten ist klar, dass Volkswagen auf die aktuelle Situation reagieren muss.
7: Volkswagen ist zu groß, zu komplex, zu teuer und vor allem viel zu langsam. Das muss sich jetzt schnell ändern. Und wir müssen dabei wegkommen von einem Muster der nachlaufenden Untersteuerung, wo man sozusagen alle paar Jahre ein bisschen etwas saniert, aber nie so viel, um das tatsächliche Problem zu lösen. Das muss jetzt angegangen werden, weil tatsächlich es droht die große Transformation, weil andere Spieler nach Europa kommen und die Märkte immer stärker besetzen werden.
6: Sagt Stefan Bratzel vom Center of Automotive Management. Weltweit verfügt der Volkswagen-Konzern über Produktionskapazitäten von 11 bis 12 Millionen Fahrzeugen. Verkauft wurden im vergangenen Jahr noch rund 9 Millionen. Und die Zukunftsaussichten sind nicht rosig, denn VW verliert im wichtigen Markt China Marktanteile und chinesische Autobauer drängen zunehmend auf den europäischen Heimatmarkt. Große Überweisungen aus China fehlen in der Wolfsburger Konzernzentrale genauso wie stützende Gewinne der Marken Audi oder Porsche, die gerade selbst schwächeln.
8: Ja, die Welt hat sich nochmal um uns herum verändert. Das ist tatsächlich so. Zölle in Amerika, Wettbewerb jetzt aus China, in China und aus China. Das hat nochmal die Lage durchaus verschärft. Da müssen wir jetzt nochmal nachlegen. Da sind wir aber gerade bei, das nochmal zu dimensionieren, zu schauen, wie wir da nochmal nachsteuern müssen. Das ist einfach so, ja.
6: So VW-Markenchef Thomas Schäfer. Vor allem die deutschen Standorte stehen im Fokus der Sparbemühungen. Hohe Lohn- und Betriebskosten machen die Produktion teurer als in anderen Ländern. Und so wird auch der neue ID. Polo nicht hierzulande, sondern in Spanien gebaut. Und auch das kommende, noch günstigere Modell mit dem Arbeitstitel ID Everyone wird wohl nicht in Deutschland gebaut werden.
7: Was im Moment zur Diskussion steht, ist tatsächlich die Überlebensfähigkeit längerfristig des Volkswagen-Konzerns. Wir haben die größte und zwar disruptive Phase in der Automobilindustrie, die es je gab. Ich glaube, man muss sich überlegen, wo man die Investitionen kürzt. Wenn man an der Zukunft der Marke kürzt, an der Zukunft des Konzerns kürzt, bei Technologien wie autonomen Fahren, bei Technologien wie Robotik oder KI, dann ist man, wenn man so will, mit dem Klammerbeutel gepudert. An diesen Themen darf man nicht sparen. Wenn man dort nicht vorne mitspielt, dann wird es in den 30er Jahren tatsächlich um die Existenz von Volkswagen schlecht aussehen.
6: VW war im Laufe seiner Geschichte schon häufig unter Druck. Auch der legendäre Käfer galt in den 70ern als veraltet und die Produktion als zu teuer. Dann kam der Golf. Die Dieselkrise vor gut 10 Jahren, auch die kostete Milliarden. Werksschließungen konnten hierzulande aber immer vermieden werden und durch Innovationsschübe, neue Modelle und effizientere Produktionsmethoden wurden Wege aus den Krisen gefunden. Und so heißt die Zukunft für die deutschen Standorte vielleicht KI, Robotik oder autonomes Fahren. Noch erwirtschaftet VW Gewinne, die für die Transformation des Konzerns genutzt werden können.
3: Zwischen Euphorie und Krise schafft Volkswagen die Wende. Unser NDR-Info-Thema heute und in gut einer halben Stunde um 7:15 schauen wir dann im Gespräch mit unserem Korrespondenten in Peking auf VW in China. Könnte es dort jetzt auch mit den neuen E-Modellen auf dem wichtigsten Absatzmarkt klappen? Und den vollständigen Bericht über den Hoffnungsträger ID. Polo, die Lage des Konzerns in Deutschland und auch in den USA und China, darüber berichtet heute Abend dann auch plus minus ab 21.45 Uhr im Ersten. Warum war der Attentäter von Berlin, Abdul B., auf freiem Fuß? Diese Frage steht nach dem Anschlag vor 4 Tagen beim CSD in Berlin im Raum. Warum hatte ihn ein Jugendschöffengericht auf Vorbewährung freigelassen? Jörg Diehl, Leiter der Recherchekooperation von NDR, WDR und Süddeutscher Zeitung, hat zusammen mit seinen Kollegen einsehen können, welche Unterlagen dem Gericht vorlagen, als sie zu dieser Einschätzung kamen. Mit ihm sprechen wir gleich. Zuvor alles Wichtige, kurz und kompakt, 6.46 Uhr.
20: In Berlin werden heute zahlreiche politische Posten neu besetzt. Nach dem Rücktritt von Unionsfraktionschef Spahn wählen die Abgeordneten trotz Bundestagssommerpause am Nachmittag neu. Der bisherige Kanzleramtschef Frei ist einziger Kandidat. Für ihn folgt als Staatsministerin im Kanzleramt die bisherige Gesundheitsministerin Warken. Warkens Nachfolger im Gesundheitsressort wird CDU-Generalsekretär Linnemann. Zusammen mit ihm erhält auch Steffen Bilger seine Ernennungsurkunde. Der frühere Verkehrsstaatssekretär wird Bundesverkehrsminister und ersetzt den entlassenen Bundesminister Schnieder. Der Antisemitismusbeauftragte der Bundesregierung Klein ist dafür, das Strafgesetz in Bezug auf Islamisten zu verschärfen. Klein sagte dem Redaktionsnetzwerk Deutschland, nicht nur die Unterstützung von Terrorgruppen, sondern bereits Sympathiebekundungen sollten künftig strafbar sein. Man dürfe nicht zulassen, dass von islamistischen Gefährdern eine tödliche Bedrohung für Minderheiten hierzulande ausgehe. Zu diesen Minderheiten gehörten auch Jüdinnen und Juden. Nach einer Rekordzeit von 24 Stunden und 24 Minuten ist ein neues Flugzeug des Herstellers Airbus im französischen Toulouse gelandet. Der Flieger vom Typ A350 ist für extrem lange Strecken ausgebaut. Der mehr als 23.000 Kilometer lange Testflug führte vom australischen Melbourne nonstop nach Frankreich. Kaufen will die Maschinen die australische Qantas, um damit von Oktober 2027 an ohne Zwischenstopp von Sydney nach London zu fliegen. Das Wetter in Norddeutschland: bei viel Sonne, warm bis heiß mit 24 bis 34 Grad. Das war der kurze Überblick und nun weiter mit Liane Kossmann.
3: Hamburg steht dieser Tage im Zeichen der Regenbogenfahne. Die Stadt feiert die Prime Week, aber so bunt das ist, so liegt doch wie ein Schatten der Trauerflor über allem nach dem tödlichen Anschlag auf den Christopher Street Day in Berlin. In Hamburg findet der CSD am Sonnabend statt. Eine 250.000 Besucher werden erwartet. Bisher gibt es keine Hinweise, dass auch dort ein Anschlag zu befürchten ist, aber vorsichtshalber verstärkt die Polizei ihre Schutzmaßnahmen. Und genauso ist es beispielsweise auch in Hannover. Derweil geht die Aufarbeitung des Terroranschlags in Berlin weiter. Heute wird es eine Sondersitzung des Innenausschusses im Abgeordnetenhaus geben. Und da dürfte es dann auch darum gehen, ob beim Umgang mit dem polizeibekannten Täter und bei seiner Überwachung Fehler gemacht wurden. Denn die Frage, die steht im Raum. Warum war der Attentäter von Berlin, Abdul B., auf freiem Fuß? Erst im Mai hatte ihn ein Jugendschöffengericht in Berlin auf Vorbewährung freigelassen. Im Urteil hieß es damals, er habe sich in der Hauptverhandlung von der Terrororganisation Islamischer Staat distanziert. Jörg Diehl, Leiter der Recherchekooperation von NDR, WDR und Süddeutscher Zeitung, hat zusammen mit seinen Kollegen einsehen können, welche Unterlagen dem Gericht vorlagen, als sie zu dieser Einschätzung kamen. Er ist uns jetzt zugeschaltet. Guten Morgen.
4: Guten Morgen.
3: Was steht denn in der Akte drin, die euch vorliegt?
4: Ja, diese Akte, das ist die Ermittlungsakte aus dem Terrorverfahren gegen Abdul B., das vor 2 Monaten in Berlin zu Ende gegangen ist. Und diese Akte wurde uns zugespielt. Sie hat tausende Seiten, die wir also gemeinsam in einem Team ausgewertet haben. Und es ist wirklich frappierend zu sehen, muss man sagen, wie radikal Abdul B. war. Also es finden sich in dieser Akte auch die Auswertungen seines Handys. Und darauf waren eben zahllose Chatnachrichten, Videos, Bilder, die sich mit dem IS befassten. Also religiöse Inhalte, Gebete, islamische Gesänge, sogenannte Naschids, die eben von diesem Handy stammten.
3: Ein Gericht?
4: Ich glaube, man muss das so sagen, B. war wirklich durch und durch ein militanter Islamist.
3: Ja, das Gericht hat ja Abdul B. anders eingeschätzt und ließ ihn dann im Mai frei. Wie ist es denn dazu gekommen?
4: Ja, sowohl in seiner Vernehmung beim Berliner Landeskriminalamt, als die Polizei ihn befragte, und dieses Protokoll liegt uns auch vor, als auch in dem anschließenden Prozess, sagte sich Abdul B. also vom IS los und erweckte durchaus erfolgreich den Eindruck, dass diese radikale Phase seines Lebens also hinter ihm liege und er neu beginnen wolle. Und das nahm ihm das Gericht ab, diese Läuterung, und gab ihm eine zweite Chance, was in dem Jugendstrafrecht durchaus vorgesehen ist, muss man sagen.
3: Was haben die Behörden dann gemacht und was haben sie im Umgang mit Abdul B. womöglich aber auch versäumt?
4: Ja, anders als die Justiz war die Polizei nicht so überzeugt von dieser Läuterung und versuchte dann mit großem Aufwand eben den in Freiheit befindlichen Gefährder, den sie als hochgefährlich eingeschätzt hatten, im Blick zu behalten. Es ist unklar, warum hier keine Fußfessel erwogen wurde, die durchaus möglich gewesen wäre. Jedenfalls wurde er eine Zeit lang beschattet. Man hörte auch sein Telefon ab, aber gerade in Berlin sind die Ressourcen der Polizei dann doch knapp und endlich. Und man zog also die Observanten ab und installierte stattdessen vor dem Eingang seines Hauses eine Kamera, um eben mitzubekommen, wann er denn das Haus verlässt. Und die Tragik der Geschichte ist, dass diese Kamera eben am Sonnabend um 20.58 Uhr aufzeichnete, wie Abdul B. das Haus verließ. Und heute wissen wir eben, er verließ das Haus, um diesen schrecklichen Anschlag zu begehen.
3: Mhm. Abdul B. war als Islamist und Gefährder den Sicherheitsbehörden bekannt. Was lässt sich denn sagen, wie stark war seine Verbindung zum IS?
4: Ja, offensichtlich war die Verbindung immer noch sehr stark. Nach unseren Informationen nahm er am Tattag noch ein Video auf, eine Minute und 30 Sekunden lang, in dem er also dem IS seine Treue gelobte. Und im Nachhinein muss man eben zu dem Schluss kommen, dass diese vorgebliche Abwendung vom IS, die er im Gericht gezeigt hat, vorgeschoben war und wohl alleine dem Zweck diente, in diesem Strafverfahren möglichst glimpflich davonzukommen.
3: Und hatte er Komplizen oder handelte er jetzt alleine bei dem Anschlag in Berlin? Wie weit sind da in die Ermittlungen?
4: Abdul B. ist ja bei einem Polizeieinsatz ums Leben gekommen und wird eben dazu sich nicht mehr äußern können und nicht mehr befragt werden können. Aber die Polizei hat sein Handy gefunden und versucht eben auf diesem Wege jetzt herauszufinden, mit wem er in Kontakt stand. Und es ist ganz und gar nicht auszuschließen, dass er Helfer oder Komplizen hatte. Es wurde zwischenzeitlich auch schon mal ein Mann festgenommen, der allerdings offensichtlich zu Unrecht in den Fokus der Behörden geraten war, denn der Tatverdacht gegen diesen Mann hat sich nicht bestätigt und er ist inzwischen wieder auf freiem Fuß.
3: Bundesinnenminister Alexander Dobrindt plant ja jetzt gesetzliche Verschärfungen, eine Harmonisierung der Regelungen zu Präventivhaft, Abschiebungen und Fußfesseln. Wie ist da deine Einschätzung? Hätte das die Tat verhindert?
4: Ich glaube, dass eine Harmonisierung dieser wirklich sehr unterschiedlichen Polizeigesetze auf Bundesebene und vor allen Dingen in den 16 Bundesländern absolut sinnvoll ist und eigentlich auch vollkommen überfällig. Denn das hatten sich die Innenminister schon nach dem Terroranschlag von Anis Amri vorgenommen. Und das, muss man sagen, liegt jetzt fast 10 Jahre zurück und es ist nie umgesetzt worden. Und insofern kann man zwar nicht seriös sagen, ob diese Maßnahmen jetzt diese Tat so sich verhindert hätten können, aber notwendig und sinnvoll sind diese gesetzgeberischen Reaktionen ganz sicher.
3: Die Einschätzung von Jörg Diehl, Leiter der Recherchekooperation von NDR, WDR und Süddeutscher Zeitung.
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3: Superhelden retten normalerweise die Welt. Spider-Man Peter Parker muss diesmal vor allem sich selbst retten. Nach den Ereignissen von Spider-Man No Way Home beginnt für ihn ein Leben ohne Familie, ohne Freunde und ohne die Menschen, die ihn getragen haben. Und deshalb ist Spider-Man Brand New Day viel mehr als ein weiterer Marvel-Film.
9: Hi, mein Name ist Peter Parker. Ihr wisst nicht mehr, wer ich bin, aber wir kannten uns mal. Etwas Schlimmes sollte passieren. Und der einzige Weg, es zu verhindern, war, dass mich alle vergessen. Denn ich bin nicht nur Peter Parker. Ich bin Spider-Man.
10: Peter Parker oder Spider-Man? Genau um diese Frage dreht sich das inzwischen vierte Solo-Abenteuer von Tom Holland als freundlicher Superheld aus der Nachbarschaft. Nach den Ereignissen von No Way Home kennt ihn niemand mehr. Nicht seine große Liebe MJ, nicht sein bester Freund Ned. Peter Parker ist praktisch ausgelöscht. Nur Spider-Man ist geblieben.
9: Und manchmal muss Spider-Man den schwierigen Weg wählen, selbst wenn es Peter Parker das Herz bricht.
10: Das klingt zunächst wie klassisches Superheldenkino. Tatsächlich erzählt Regisseur Destin Daniel Cretton aber überraschend wenig vom nächsten Weltuntergang. Ihn interessiert vor allem der Mensch hinter der Maske. Peter versucht, die Leerstelle in seinem Leben mit Spider-Man zu füllen. Jede Rettungsaktion ersetzt eine Beziehung. Jede Mission lenkt von der Einsamkeit ab.
9: Was passiert mit mir? Oh Gott!
10: Auch körperlich verändert sich Peter. Seine Sinne spielen verrückt, organische Netze brechen plötzlich aus seinem Körper. Ein technisches Gadget soll die Mutation unter Kontrolle bringen. Natürlich ist das Comic-Logik. Gleichzeitig wird daraus eine ziemlich treffende Metapher für das Erwachsenwerden. Der Körper verändert sich schneller als das Bewusstsein.
12: Spinnen besitzen 3 Lebenszyklen. Zwischen den Zyklen
13: kann es die Spinne anfällig für Gefahren machen.
10: Tom Holland trägt das alles mit einer verspielten Leichtigkeit. Viele Schauspieler würden Peter Parker nach den dramatischen Ereignissen des Vorgängers gebrochen oder zynisch spielen. Holland bewahrt sich etwas viel Wertvolleres, sein kindliches Staunen. Mitten in einer spektakulären Ninja-Schlägerei hält Spider-Man plötzlich inne, schaut sich um und sagt grinsend, das ist so cool. Und dieser kleine Moment erzählt fast mehr über die Figur als jede große Heldenrede.
15: Die Spidey-Tracker-App sorgt, dass Spider-Man in unmittelbarer Nähe ist.
16: Oh ja? Gibt's ja nicht, ist ja verrückt.
10: Auch der Humor sitzt erstaunlich präzise. Spider-Man in Unterhose im Hammam, ein Besuch bei Bruce Banner auf dem Campus oder eine WG-Party mit MJ und Ned. Die Gags entstehen aus Peters Blick auf die Welt und nicht aus dem Zwang, jede ernste Szene sofort mit einem lockeren Spruch aufzulösen.
17: Schöne Blumen.
16: Oh, die sind ein Einzugsgeschenk.
17: Ich bin MJ.
16: Ich bin nur Nachbar von gegenüber.
17: Ein freundlicher Nachbar.
10: Am Ende nimmt Brand New Day seinem Helden konsequent jedes Sicherheitsnetz. Nicht nur die Mentoren sind verschwunden, auch MJ steht längst für mehr als eine verlorene Liebe. Sie erinnert Peter an ein Leben, das er nie zurückbekommen wird. Während Spider-Man also wieder einmal New York retten muss, kämpft Peter Parker um etwas viel Schwierigeres, sich selbst nicht zu verlieren.
16: Denn ich bin nicht nur Peter Parker. Ich bin Spider-Man.
10: Spider-Man Brand New Day ist einer der persönlichsten Marvel-Filme der vergangenen Jahre. Weniger Weltuntergang, mehr Mensch. Und gerade deshalb einer der stärksten Auftritte von Tom Holland als Spider-Man.
3: Meint unsere Filmkritikerin Anna Wollner, Spider-Man Brand New Day ab heute im Kino.

Zwischen Euphorie und Krise schafft Volkswagen die Wende, fragen wir heute in unserem NDR-Info-Thema. Hoffnung geben vor allem die E-Modelle von VW. Und meine Kollegen aus der Wirtschaftsredaktion haben sich das deshalb mal genauer angeschaut, genauso wie unsere Korrespondenten in den USA und China. Ob es jetzt auch auf dem wichtigen Absatzmarkt dort klappt, das besprechen wir nach den Nachrichten mit Benjamin Eissel, unserem Korrespondenten in Peking.

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1: Um 7 Uhr mit Felix Sprung. Die durch den Rücktritt von Unionsfraktionschef Spahn in Gang gesetzte Personalrotation soll heute abgeschlossen werden. Die Fraktion trifft sich zu einer Sondersitzung. Aus Berlin Sabine Henkel.
2: Heute soll umgesetzt werden, was der Bundeskanzler vorgeschlagen hat. Thorsten Frey stellt sich der Unionsfraktion als Vorsitzender zur Wahl. Dass er den Posten bekommt, gilt als sicher. Interessant dürfte aber sein, wie viele Abgeordnete aus CDU und CSU für ihn stimmen. Auch die neuen Minister und die neue Kanzleramtsministerin werden heute ernannt. Carsten Linnemann übernimmt den Bereich Gesundheit, Steffen Bilger das Verkehrsministerium und Nina Wagen wird als erste Frau in der Geschichte das Kanzleramt managen. Friedrich Merz steht wegen einiger Entscheidungen in der eigenen Partei, der CDU, in der Kritik. Vor allem wegen der Entlassung von Patrick Schnieder als Verkehrsminister.
1: Die Grünen haben die Pläne von Bundesinnenminister Dobrindt zur Verschärfung des Strafrechts kritisiert. Dobrindt hatte nach dem Anschlag auf dem Berliner CSD unter anderem elektronische Fußfesseln für Gefährder angekündigt. Aus Berlin Jakob Mayer.
3: Fraktionsvize Konstantin von Notz sagte der Rheinischen Post, es liege leider ein Stück weit in der Natur der Sache, dass sich Gefährder, die andere Menschen umbringen wollen und anschließend oftmals den Freitod wählen, nicht durch die Verpflichtung des Tragens einer Fußfessel davon abbringen lassen. Mit Blick auf Dobrindts Vorschläge zur Änderung des Jugendstrafrechts forderte von Notz Klarheit darüber, ob den Gerichten und Staatsanwaltschaften mit Blick auf den Anschlag in Berlin alle wichtigen Einschätzungen zur Gefährlichkeit des Täters vorlagen. Bundesinnenminister Dobrindt will künftig verhindern, dass als Gefährder eingestufte Personen Bewährungsstrafen bekommen. Dobrindt will darüber hinaus unterschiedliche Regelungen in Ländergesetzen angleichen, um überall in Deutschland Präventivhaft anwenden zu können, um Straftaten zu verhindern.
1: Das US-Militär hat nach eigenen Angaben gemeinsam mit saudi-arabischen Streitkräften Ziele im Irak angegriffen. Kampfflugzeuge hätten mehrere Logistik- und Waffenlager einer nicht näher genannten Gruppierung attackiert, teilte das zuständige Regionalkommando CENTCOM mit. Es sprach von Terroristen, die dem Iran nahestünden und Angriffe auf in Saudi-Arabien stationierte US-Truppen und Energieinfrastruktur ausgeführt hätten. Kurz zuvor hatte das US-Militär gemeldet, dass es mehrere ballistische Raketen aus dem Iran abgefangen hat, die gegen US-Basen im Nahen Osten gerichtet waren. Die Waldbrände rund um Bordeaux breiten sich wieder aus. Auch in der Nacht haben die Feuerwehren ihre Anstrengungen fortgesetzt. Aus der NDR-Nachrichtenredaktion Mareike Markosch.
4: 2750 Feuerwehrleute sind im Einsatz, dazu 23 Löschflugzeuge und über 1400 Polizeikräfte. Der Brand ist laut den Behörden stabilisiert, aber nicht unter Kontrolle. Ab heute rechnen Wetterexperten mit einer neuen Hitzewelle für die Region mit bis zu 42 Grad. In Verbindung mit Wind könnte das die Flammen zusätzlich anfachen. Auch in anderen Regionen in Südeuropa brennt es. Auf der griechischen Insel Paros mussten mehrere Dörfer evakuiert werden. Gute Nachrichten gibt es dagegen aus Spanien. Der größte Waldbrand in der jüngeren Geschichte des Landes bei Madrid breitet sich aktuell nicht weiter aus. Ministerpräsident Sanchez sagte, man sehe Licht am Ende des Tunnels.
1: Nach dem schweren Erdbeben im Südwesten Japans ist die Zahl der Todesopfer auf 13 gestiegen. Ministerpräsidentin Takaichi teilte mit, die Rettungskräfte suchten weiter nach Vermissten. In der Stadt Kashima war eine Etage eines Einkaufszentrums zusammengebrochen. Es wird befürchtet, dass dort viele Menschen verschüttet wurden. Das Erdbeben hatte eine Stärke von 7,1. Häuser, Straßen und Brücken stürzten ein. Eine australische Airline hat einen Direktflug von Australien bis nach Westeuropa erfolgreich getestet. Bisher ist dafür eine Zwischenlandung nötig. Der Rekordflug von Melbourne bis ins französische Toulouse dauerte etwas mehr als 24 Stunden. Aus Singapur Jennifer Johnston.
5: Möglich macht dies ein zusätzlicher Tank von 20.000 Litern, der in den Airbus A350 eingebaut wurde. Die australische Fluggesellschaft Qantas will das Flugzeug ab dem kommenden Jahr für tägliche Direktflüge von Sydney nach London einsetzen. Direktflüge nach New York sollen folgen. Es war der erste Testflug, der einen typischen Passagierflug simuliert hat. Über 3 Kontinente, 2 Ozeane und durch 2 Sonnenauf- und Untergänge. Qantas hat bei Airbus 12 der A350 bestellt, die für diese extrem langen Strecken ausgebaut werden.
1: Das waren die Nachrichten.
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6: Viel Sonnenschein heute und warm bis heiß wird es werden. Die Höchstwerte, die liegen bei 24 Grad auf Föhr. 34 Grad sollen es in Bad Nenndorf werden. Morgen ist es dann erst heiter, später von Südwesten her Schauer- und Gewitterneigungen bei maximal 23 bis 37 Grad. Und die weiteren Aussichten am Freitag und am Wochenende heiter bis wolkig mit einzelnen Schauern und Gewittern. Und es wird etwas kühler. NDR Info, der Verkehrsservice, mit einer Gefahreninformation für die Stadt Osnabrück. Im Stadtteil Eversburg findet heute eine Bombenräumung statt. Dazu werden bis 8 Uhr Straßensperrungen eingerichtet und das betroffene Gebiet evakuiert. Ein Evakuierungszentrum wird im Jugendzentrum Westwerk als Anlaufstelle eingerichtet. Bitte verlassen Sie bis 8 Uhr das betroffene Gebiet und folgen Sie den Anweisungen der Einsatzkräfte. Ein Betreten des Sperrgebiets ist verboten. Am Mikrofon ist Liane Kossmann. Schönen guten Morgen. Die neuen E-Autos von Volkswagen, ID.Cross, ID.3 Neo oder auch vor allem der ID. Polo, sie werden gelobt von Autoexperten, Kunden und Influencern. Aber können sie Volkswagen aus der Krise führen? Wie gut ist Volkswagen für die Zukunft aufgestellt? Volkswagen zwischen Euphorie und Krise, schafft der Konzern die Wende? Das fragen wir heute in unserem NDR-Info-Thema. Denn meine Kollegen aus der Wirtschaftsredaktion haben dazu ausführlich recherchiert und auch unsere Korrespondenten in China und den USA waren daran beteiligt. Vor allem China ist ja immer noch der wichtigste Einzelmarkt für Volkswagen. Jahrelang gingen Milliardengewinne aus China nach Wolfsburg. Diese Zeiten sind längst vorbei, aber auch in China geht VW mit neuen Modellen in die Offensive. Darüber wollen wir sprechen mit unserem Korrespondenten Benjamin Eisel. Er ist uns jetzt in Peking zugeschaltet. Guten Morgen.
7: Schönen guten Morgen.
6: Benjamin, zuletzt ist der Absatz von VW in China ja im zweiten Quartal erneut eingebrochen, um fast 30% gegenüber dem Vorjahreszeitraum. Woran liegt das?
7: Das hat zwei Hauptgründe. Der eine ist, dass der chinesische Automarkt allgemein zurückgeht. Wir haben hier einen Rückgang der Neuwagenverkäufe um 20% im ersten Halbjahr gehabt. Das hat verschiedene Gründe. Zum einen gibt es weniger Förderung für E-Autos. Der Markt ist auch gesättigt. Und dazu kommt, dass China in einer Wirtschaftskrise steckt und die Leute ihr Geld lieber sparen, als es für neue Autos auszugeben. Das ist ein Problem für alle Autohersteller. Bei VW kommt noch dazu, dass die Konkurrenz einfach sehr groß ist, gerade auf dem E-Automarkt. Und VW die Entwicklung bei den E-Autos etwas verschlafen hat, da will man jetzt aufholen.
6: Ja, welche Zukunft hat der Konzern in China? Also das Unternehmen peilt ja jetzt sehr viel schnellere Entwicklungszyklen, 18 Monate nämlich an, und will günstigere Modelle anbieten. Ist das eine erfolgversprechende Strategie für die Zukunft?
7: Na, man muss vielleicht sich erstmal anschauen, wo VW herkommt. Früher hat man Autos in Deutschland entwickelt und dann vielleicht für den chinesischen Markt angepasst. Und das hat jahrzehntelang super funktioniert hier in China. VW war Marktführer ganz lange Zeit, hat sehr viele Autos verkauft, hat sehr viel Gewinn gemacht. Aber bei den E-Autos, da klappte das dann eben nicht mehr. So ein ID.3, der kommt ja einfach nicht besonders gut an bei den chinesischen Kundinnen und Kunden. Der ist zu piefig, der hat zu wenige Gimmicks und deswegen geht jetzt VW komplett in die Offensive, hat die Strategie geändert, in China für China heißt die, also hier entwickeln und produzieren für den chinesischen Markt. Man hat ein neues Vorzeigewerk aus dem Boden gestampft. Die Devise heißt eben, ja, man entwickelt jetzt alles hier inklusive der eigenen Softwareplattform. Das ist günstiger, das ist schneller. Klar, zum einen sind die Löhne hier niedriger in China, zum anderen kooperiert man aber auch mit chinesischen Start-ups, von denen man lernen will. Früher war es andersrum. Die chinesischen Autohersteller haben von den Deutschen gelernt, jetzt lernen die Deutschen von den chinesischen. Man produziert mit Robotern hauptsächlich, spart da auch Geld und so sollen die Kosten um bis zu 40% eingedampft werden.
6: Du hast es aber ja schon gesagt, die Konkurrenz ist groß. Also wie wird ein Konzern wie Volkswagen jemals in China mithalten können, wenn mehr als 100 chinesische Marken mit staatlicher Förderung entstanden sind?
7: Genau, das ist das Problem. Der Preiskampf hier auf dem chinesischen Markt, der ist extrem hart und der ist ruinös. Viele Marken sind schon verschwunden und der Markt wird sich auch weiter konsolidieren. Da sind sich alle Experten einig. Man muss aber auch sagen, dass VW gegenüber den ganzen E-Auto-Startups den chinesischen einen Vorteil hat. Es ist ein riesiger Konzern, der hat viel Kapital und er hat eben noch ein gut laufendes oder einigermaßen gut laufendes Verbrennergeschäft, auch hier in China. Das heißt, man kann da quersubventionieren und hält vielleicht auch länger durch als ein chinesisches E-Auto. Autostart-up. Die Gewinne, die man früher hier in China eingefahren hat, die gibt es aber nicht mehr, zumindest vorübergehend.
6: Und wie schätzt du das ein? Kann man jüngere chinesische Käufer, auf die es ja ankommt, in Zukunft von Volkswagen überzeugen? Oder wovon wird es abhängen?
7: Also die Voraussetzungen sind da bei den neu entwickelten E-Autos. In diesem Jahr sollen allein 20 neue oder überarbeitete intelligente E-Autos von Volkswagen auf den Markt kommen. Die können jetzt alles, was die Chinesen schon länger können. Also die ganze Unterhaltung, die Sprachsteuerung, die Gimmicks, von denen ich vorhin gesprochen habe. Große Bildschirme, Ablageflächen für Smartphone, induktives Laden und so weiter. Manchmal gibt es auch Kühlschränke und allerlei Spielereien. Und autonomes Fahren, das ist auch ganz wichtig in China. Das ist alles da. Und Influencer auf der Automesse haben uns auch gesagt, ja, die Autos sind gut. Jetzt geht sicherlich viel über den Preis und da muss eben VW schauen, wie gesagt, wie sehr man diesen Preiskampf mitmacht. Und was auch bei den jüngeren Käufern schwierig ist, die haben keine Markentradition, kein Bewusstsein. Für die bedeutet VW vielleicht gar nicht so viel, ist vielleicht eher piefig und die entscheiden sich dann vielleicht auch eher für ein modernes chinesisches Auto. Da sind eben viele Chinesen auch inzwischen stolz, dass die chinesischen Hersteller so tolle moderne Autos bauen können. Also es wird schwierig, aber vielleicht kann Volkswagen die Kurve noch kriegen. Das wird sich aber erst in ein paar Jahren zeigen, denke ich.
6: Benjamin Eissel war das, unser Korrespondent live aus Peking zu unserem NDR-Info-Thema heute. Zwischen Euphorie und Krise schafft Volkswagen die Wende. Und in einer halben Stunde schauen wir dann nochmal ganz genau auf diese E-Modelle von VW, die sich ja großer Beliebtheit erfreuen. Steht VW vielleicht sogar besser da als vermutet? Das besprechen wir dann mit Nicolas Lieven aus unserer Wirtschaftsredaktion. Jetzt ist es 7:11.
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6: In Hamburg startet heute eines der spektakulärsten Bauprojekte, der Einbau der neuen Sternbrücke. Die Stahlbrücke wurde in der Nähe des Schulterblatts zusammengeschweißt. Heute wird sie seitlich auf die Max-Brauer-Allee versetzt. Reinhard Postelt.
8: 108 Meter lang und 21 Meter hoch lastet die Riesenbrücke jetzt auf schmalen Fahrgestellen mit mehr als 400 Rädern. Die Arbeiter unter der Sternbrücke wirken klein wie Playmobil-Figuren. Schon am Mittag setzt sich der Koloss in Bewegung, nur seitwärts auf die Max-Brauer-Allee, sagt Bahnprojektleiterin Jana Wittmeier.
9: Wir sind gut in der Zeit, dass wir früher losfahren können.
8: Dann werden die 3700 Tonnen hydraulisch hochgestemmt, 6 Meter hoch. Morgen rollt der Koloss dann ein paar hundert Meter zum Bestimmungsort. Das wird eng.
9: Die engste Stelle ist einmal zu einem Balkon, ein Abstand von 40 Zentimetern. Und an der engsten Stelle zwischen zwei Gebäuden haben wir einmal 80 und einmal 90 Zentimeter Abstand links und rechts. Das ist eine Herausforderung.
8: Bis zum Wochenende wird die Sternbrücke eingebaut. Die Anwohner dürfen doch in ihren Wohnungen bleiben. Viele wollen das Spektakel vom Balkon aussehen.
6: Mecklenburg-Vorpommern will sich künftig stärker für künftige Hitzeperioden, Trockenphasen und Unwetter rüsten. Das hat die Landesregierung in einer sogenannten Klimaanpassungsstrategie erarbeitet. Michael Seidel mit den Ergebnissen.
10: Beispielsweise sollen immer mehr trockengelegte Moore wieder vernässt werden. Die Seen im Land sollen früher und höher aufgestaut werden als bisher, damit genug Wasservorräte für die immer extremer

0: etwa 35 Cent. Hinzu kommen weiter hohe Produktionskosten. Janina Greve.
1: Auskömmlich wirtschaften ist mit den aktuellen Preisen nicht möglich. Da sind sich Landwirtschaftskammer, Bauernverband, Ministerium und Erzeuger einig. Nach Einschätzung des Bundesverbandes Deutscher Milchproduzenten sind dafür mindestens 45 Cent pro Liter nötig. Die Landwirte stehen nach eigenen Angaben unter einer hohen finanziellen Belastung und wünschen sich unter anderem, dass weniger Milch produziert wird und es dafür Ausgleichszahlungen gibt. Denn wenn weniger Milch auf dem Markt sei, könne sich der Preis stabilisieren. Der Bauernverband meint, dass die Ursache komplexer ist und hält ebenso wie das Landwirtschaftsministerium nichts von derartigen politischen Maßnahmen. Die Landwirtschaftskammer hofft, dass sich der Markt bis zum Ende des Jahres stabilisieren kann.
0: In der CDU rumort es nach den jüngsten Personalentscheidungen von Bundeskanzler und Parteichef Friedrich Merz. Heute kommt die Unionsfraktion im Bundestag zu einer Sondersitzung zusammen, um einen neuen Vorsitzenden zu wählen. Unter welchen Vorzeichen und in welcher Stimmungslage, das besprechen wir gleich ausführlich nach dem Sport mit unserem Korrespondenten im Hauptstadtstudio. Zunächst alles Wichtige dazu, kurz und kompakt, 7.15 Uhr.
2: Bundeskanzler Merz will heute den Personalumbau in seinem Regierungsteam abschließen. Am Mittag erhalten mehrere Minister und Staatsminister vom Bundespräsidenten ihre Ernennungsurkunden. CDU-Generalsekretär Carsten Linnemann wird Bundesgesundheitsminister. Die bisherige Gesundheitsministerin Nina Warken leitet künftig die Geschäfte im Kanzleramt. Bundesverkehrsminister wird Steffen Bilger. Am frühen Nachmittag wird die Unionsfraktion den Ex-Kanzleramtschef Thorsten Frey zum neuen Unionsfraktionschef wählen. Die Brände an der französischen Atlantikküste haben sich über Nacht nicht weiter ausgebreitet. Allerdings musste die Feuerwehr an mehreren Orten nordwestlich von Bordeaux wieder aufgeflammte Brände bekämpfen. Sorge bereitet den Verantwortlichen in der Region das Wetter. Auch in Frankreich startet eine weitere Hitzewelle. Es wird mit Temperaturen oberhalb der 40-Grad-Marke gerechnet. Der Wetterdienst Météo France warnt vor dem Anstieg des Waldbrandrisikos. Bei dem schweren Erdbeben in Japan sind nach bisherigem Stand 13 Menschen gestorben. Das gab die japanische Regierungschefin Takaichi bekannt. Das Beben der Stärke 7,1 hatte die südliche Hauptinsel Kyushu gestern Nachmittag getroffen. Das japanische Militär ist im Einsatz und beteiligt sich an der Versorgung der Menschen. In der Regionalhauptstadt Kashima unterstützen Soldaten die Retter auch bei der Arbeit an einem Einkaufszentrum, bei dem ein Stockwerk eingestürzt ist. Das Wetter in Norddeutschland. Bei viel Sonne, warm bis heiß mit 24 bis 34 Grad. Das war der kurze Überblick und nun weiter mit Liane Kossmann.
0: Schönen guten Morgen.
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0: Der Fußballweltverband FIFA hat einen Plan, um mehr Geld einzunehmen. Und die Kritik daran, die ließ nicht lange auf sich warten. Marcel Stober.
4: Die FIFA macht etwas und die UEFA ist dagegen. Das kennen wir doch irgendwoher. Der Europäische Fußballverband will umstrittene Entscheidungen der FIFA ganz offensichtlich nicht mehr einfach so stehen lassen. Das war bei der Weltmeisterschaft schon so, als man ja kritisierte, dass die Sperre gegen US-Stürmer vor Laren Balogun nach einer roten Karte einfach wieder kassiert wurde. Das Ganze nach einem Anruf von Donald Trump bei FIFA-Präsident Infantino. Das war wohl der sportpolitische Aufreger der WM und schon dort positionierte sich die UEFA gegen den Weltverband. Und jetzt bei den Plänen, mehr Geld einzunehmen, indem man Anteile an Turnieren verkauft, ist das nicht anders. Katrin Hondel hat die ganze Geschichte.
5: Die FIFA will einen Teil der kommerziellen Rechte an Turnieren wie der Fußball-WM an Investoren verkaufen und damit mehr als 4 Milliarden US-Dollar einnehmen. Dem Milliardendeal, der über eine neue Tochtergesellschaft namens FIFA Forward Enterprise, kurz FFE, laufen soll, müssten noch die FIFA-Mitgliedsverbände zustimmen, teilt der Weltfußballverband mit. Die FIFA solle die alleinige Kontrolle über das neue FFE-Unternehmen haben, heißt es weiter. Ziel sei es, die Finanzierung für die Fußballentwicklung auf über 10 Milliarden US-Dollar auszuweiten und, so lässt sich FIFA-Chef Infantino zitieren, das kommerzielle Potenzial und die Chancen der FIFA freizusetzen. Scharfe Kritik an den Plänen von Infantino kommt von der UEFA, dem Europäischen Fußballverband. Die Seele und die Führung des Fußballs seien keine Handelsware, erst recht nicht bei völliger Intransparenz darüber, wer finanziell davon profitiert, schreibt die UEFA in einem ersten Statement.
4: Und eine Entscheidung über die Pläne der FIFA liegt eben bei den 211 Mitgliedsverbänden und dem FIFA-Rat.

0: soll bald alles detailliert vorgelegt werden. Es sind ja gar nicht mehr so viele Bundesliga-Vereine aus dem Norden übrig geblieben. Zwei, um genau zu sein, Werder Bremen und der Hamburger SV. Beide bereiten sich gerade auf die neue Saison vor, die in der ersten Liga in etwa einem Monat beginnt. Und wie sie das machen, berichtet Tom Gernke.
1: Beim Hamburger SV stand gestern die erste öffentliche Trainingseinheit an, nach der Rückkehr aus dem Trainingslager in Österreich. Die Fans kamen voll auf ihre Kosten, die Spieler nahmen sich Zeit für Fotos und Autogramme. Die Stimmung im Team scheint gut zu sein. Beim Testspielsieg gegen Bundesliga-Absteiger Heidenheim wusste das Team von Trainer Polzin auch spielerisch schon mal zu überzeugen, gewann mit 3:1. Werder Bremen, der zweite Bundesliga-Verein aus dem Norden, ist ebenfalls zurück aus Österreich. Und erstmals beim Training dabei waren die WM-Fahrer Romano Schmid, Marco Friedl und Neuzugang Alexander Schlager. Am Samstag steht dann ein Testspiel an beim Zweitliga-Aufsteiger Energie Cottbus.
0: Und Bremen startet übrigens auswärts in Freiburg in die neue Saison der Fußball-Bundesliga, der HSV ebenfalls auswärts, und zwar in Dortmund. Der FC Bayern als deutscher Meister eröffnet die neue Saison wie immer mit einem Heimspiel, dann gegen Stuttgart, und damit beginnt dann wohl auch die letzte Saison von Torhüter Manuel Neuer. Der hat gestern im Trainingslager davon gesprochen, wahrscheinlich nach dieser Spielzeit aufzuhören. Überhaupt hat der 40-Jährige auch schon vorher mal solche Gedanken gehabt.
2: Ich hätte vielleicht in 85% der Fälle aufgehört, aber in dieser Mannschaft und mit dem Staff und Trainerteam macht es einfach Spaß. Wir haben immer die Möglichkeit, um alle Titel zu spielen, und wir sind voll auf der Höhe mit der Mannschaft, und deshalb zählt dieses Team, die Mannschaft und die Struktur, wie wir sie im Verein haben, zu den 15%, wo ich gesagt habe, ich muss auf jeden Fall weitermachen.
0: Dieser Prozentwert ist jetzt offenbar noch ein bisschen kleiner geworden. Manuel Neuer wird also noch eine Saison wahrscheinlich als Stammtorhüter bei den Bayern spielen, sich aber wohl wie schon in der vorhergehenden Spielzeit auch die Einsätze mit seinem designierten Nachfolger Jonas Urbich teilen.
3: Der Sport mit Marcel Stober. Der Rücktritt von Unionsfraktionschef Jens Spahn hat in Berlin einiges durcheinandergewirbelt. Der Kanzler hat die Gelegenheit für eine umfangreichere Kabinettsumbildung genutzt, aber beim sich drehenden Personalkarussell flog ihm das mit dem Verkehrsminister vor allem um die Ohren. Sein Umgang mit Patrick Schnieder hat einige in der Partei aufgebracht und andere erzürnt. Dabei wollte Friedrich Merz ja eigentlich einen Neuanfang, aber der Neustart, der sorgt in den eigenen Reihen für Missmut statt für Aufbruchsstimmung. Heute nun soll Thorsten Frey als Nachfolger von Jens Spahn zum Fraktionsvorsitzenden von CDU und CSU gewählt werden. Alle Abgeordneten eilen teils aus dem Urlaub dazu nach Berlin, und sie wollen die Probleme heute ansprechen und dem Kanzler auf den Zahn fühlen. Jakob Meyer ist unser Korrespondent im Hauptstadtstudio und uns jetzt in Berlin zugeschaltet. Guten Morgen.
4: Schönen guten Morgen.
3: Wie ist denn die Stimmungslage der Partei vor dieser Abstimmung heute?
4: Angespannt. Also CSU-Landesgruppenchef Alexander Hoffmann, der übergangsweise die Unionsfraktion leitet nach dem Rücktritt von Jens Spahn und bevor Thorsten Frey heute gewählt wird. Alexander Hoffmann hat noch in den vergangenen Tagen versucht, kritische Abgeordnete zu bearbeiten, dafür zu sorgen, dass das Ergebnis für Thorsten Frey heute gut wird. Aber Tatsache ist, der Missmut ist groß, der Ärger ist groß, auch die Anspannung ist groß. Und die Frage ist auch, ob Thorsten Frey das so weitermachen wird wie Jens Spahn zuletzt. Und der hatte sich ja doch Anerkennung erworben dadurch, dass er die Fraktion sehr selbstbewusst geführt hat, dass er auch in der Zusammenarbeit mit dem Koalitionspartner SPD es geschafft hat, sehr vertrauensvoll mit seinem Gegenüber, mit Matthias Misch, zusammenzuarbeiten. Also in diese Fußstapfen muss dann Thorsten Frey treten.
3: Und könnte es dann passieren, dass Thorsten Frey bei seiner Wahl heute einen Teil des Ärgers über den Kanzler abbekommt? Oder ist das die noch am wenigsten umstrittene Personalie in diesem ganzen Personalkarussell?
4: Nein, es könnte durchaus sein, dass Thorsten Frey einen Teil des Ärgers abbekommt. Da könnte man seinem Ärger ja direkt Luft machen, wenn man als Abgeordneter eben jetzt aus dem Urlaub zurückkommt. Gerade wenn man aus Rheinland-Pfalz kommt, wo der Ärger besonders groß ist über den Umgang mit Patrick Schnieder, den entlassenen Verkehrsminister. Ich glaube trotzdem nicht, dass es so kommen wird. Also es wäre achtbar ein Ergebnis um die 90% für Thorsten Frey. Jens Spahn hat bei seiner ersten Wahl zum Fraktionschef im Mai 2025 91,3% bekommen, dann bei der Wiederwahl 86,5%, immer noch gut. Und wenn das um den Dreh ausfiele, dann wäre das für Thorsten Frey achtbar. Ich könnte mir vorstellen, dass es so kommt. Die Unionsabgeordneten wissen ja, was auf dem Spiel steht. Die wissen ja, dass im Spätsommer in drei Ländern gewählt wird. In Berlin, in Mecklenburg-Vorpommern, in Sachsen-Anhalt, wo es wirklich darum geht, dass die Union nicht zu schlecht abschneidet. In den Umfragen steht sie da nicht besonders gut da mit Blick auf die AfD. Es geht darum, dass die Koalition insgesamt schwarz-rot die großen Reformen weiter voranbringt. Da ist bis jetzt ja nur eine, nämlich die Reform der oder die Stabilisierung der Beiträge bei den gesetzlichen Krankenversicherungen durchs Parlament. Also da stehen Pflege, Rente noch aus. Und das alles muss auf den Weg gebracht werden, damit es weitergeht. Und das wissen die Abgeordneten auch.
3: Jetzt ist die Kritik aber ja diesmal so massiv und breit am Kanzler, dass er daran ja eigentlich nicht vorbeikommt. Wie geht Friedrich Merz denn damit um? Reicht es, wie er es gestern gesagt hat, er gehe davon aus, dass nach der Ernennung der neuen Minister und der Wahl des neuen Fraktionsvorsitzenden der Union heute alle Entscheidungen nicht nur getroffen sind, sondern auch akzeptiert werden? Lassen sich so die Wogen glätten?
4: Nein, also das ist definitiv genau dieser Stil, der ja von der Partei und aus der Partei kritisiert wird. Der Bremer CDU-Landeschef Heiko Strohmann hat es auf den Punkt gebracht, der hat Merz entgegengehalten, sie leiten hier keine Firma, sie leiten eine Partei. Und genau das ist der Stil, der eben an Friedrich Merz nicht geschätzt wird, der für Missmut sorgt, dass er seinen Verkehrsminister entlässt, dann durch, natürlich muss man zugeben, unglückliche Umstände keinen Nachfolger hat, aber trotzdem eine Pressekonferenz gibt und diese Personalie Schnieder dann im Raum steht, ohne dass sie drei Tage lang gelöst wird. Das geht so nicht, das sehen viele so. Und da muss Merz auch an seinem Stil was ändern. Es wird heute auch in der Fraktion eine Aussprache geben. Also die Abgeordneten können, auch wenn sie dann vielleicht für frei stimmen, trotzdem ihrem Ärger Luft machen. Und ich gehe davon aus, dass einige von diesem Mittel auch Gebrauch machen werden.
3: Ja, der Führungswechsel an der Fraktionsspitze, der fällt ja auch in eine Zeit, in der eben das Reformpaket der Koalition kontrovers diskutiert wird. Sie haben es schon gesagt, die Landtagswahlen stehen im September an. In den Umfragen liegt die Union da deutlich zum Teil hinter der AfD. Was kommt denn da jetzt auch vor allem auf Thorsten Frey zu und womöglich auch auf Nina Wagen als neue Kanzleramtsministerin? Müssen die jetzt liefern? Darf da jetzt auch nichts mehr schiefgehen?
4: Das ist Hoffnung, die Union jetzt eben hat. Also Unionsfraktionschef Frey, von dem wird erwartet, dass er es ähnlich wie Jens Spahn so macht, dass er in enger Zusammenarbeit mit seinem Gegenüber Matthias Mirsch die Reformen weiter voranbringt. Wie gesagt, die müssen jetzt dann so weit vorangetrieben werden, dass sie in den Bundestag kommen, dort beraten werden können. Das hatte Spahn zuletzt geschafft, dass er eben in Abstimmung mit der SPD da vorangegangen ist. Und das hat ja lange nicht geklappt. Also das ist eben auch ein Teil des Missmutes, der erzeugt wurde, dass lange die Koalitionszusammenarbeit schlecht funktioniert hat. Bis zum April, da war der Tiefpunkt, dann dieses Treffen in der Villa Borsig, wo man sich gegenseitig angeschrien hat. Danach hat man gemerkt, okay, so geht's nicht weiter. Es muss besser werden, wurde auch besser. Dann haben im Sommer ja, wurde ja das große Reformpaket vorgelegt und das muss jetzt umgesetzt werden. Und das ist die Aufgabe der Kanzleramtschefin, übrigens der ersten in der Geschichte der Bundesrepublik, Nina Wagen, und vom Unionsfraktionschef Thorsten Frey.
3: Jakob Meyer war das, unser Korrespondent im Hauptstadtstudio live aus Berlin. In der Bundesregierung und in der Unionsfraktion werden heute mehrere personelle Wechsel vollzogen, begleitet eben von großem Unmut in der CDU. Und darüber sprechen wir dann in einer Stunde auch mal mit Wolfgang Bosbach. Er gehörte mehr als 20 Jahre dem Deutschen Bundestag an und war unter anderem als Vorsitzender des Innenausschusses. Und er ist eben schon sehr, sehr lange Mitglied der CDU, nämlich seit 1972.
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3: Ja, und das Ganze, das wird heute auch wieder vielfach kommentiert. Vor allem ja auch der Satz von Bundeskanzler und CDU-Chef Merz, der gestern gesagt hat, er gehe davon aus, dass seine Entscheidungen akzeptiert werden. Unser Gastautor Lars Haider, Chefredakteur des Hamburger Abendblatts, hat da allerdings so seine Zweifel.
6: Wer in einer Partei etwas werden will, legt sich besser nicht mit dem Vorsitzenden an. Schon gar nicht, wenn der auch Bundeskanzler ist. Dass genau das jetzt eine Reihe von Mitgliedern in der CDU getan haben, dass sie Friedrich Merz kritisiert haben, wie das sonst nur Politiker anderer Parteien tun, zeigt, dass der Regierungschef nach der Kabinettsumbildung ein großes Problem hat. Bisher hatte er vor allem die Menschen außerhalb der CDU gegen sich, jetzt auch viele in seiner Partei. Und noch schlimmer, der Respekt und die Macht seines Amtes reichen nicht mehr aus, dass seine Parteifreunde das tun, was er von ihnen erwartet. Offensichtlich hat Merz in seiner Art und Weise, das Land und die CDU zu führen, eine Grenze überschritten. Offensichtlich nehmen ihm seine Leute übel, dass er sie wie austauschbare Mitarbeiter und nicht wie Teile des großen Ganzen behandelt, an deren Spitze er stehen darf.
3: Die Meinung von Lars Haider, Chefredakteur des Hamburger Abendblatts. Aus Sicht der Bild-Zeitung ist die offene Kritik am Kanzler aus den eigenen Reihen ein Zeichen dafür, dass in der CDU etwas ins Rutschen gekommen ist. Bemerkenswert seien vor allem die Worte des Bremer Landeschefs Strohmann Richtung Merz. Dieser leite keine Firma, sondern eine Partei.
5: Das Besondere an der Aussage des Bremer Politikers ist nicht der fetzige Inhalt, sondern die Tatsache, dass sie überhaupt gefallen ist. Sie ist ein Indiz dafür, dass für viele in der CDU eine Grenze erreicht sein könnte. Bislang hielten sich die Mitglieder des Bundesvorstands mit Kritik am Kanzler in den Sitzungen zurück. Nicht, weil sie nichts zu kritisieren hatten, wie mehrere Vorstände vertraulich schildern, sondern weil sie den Kanzler schützen wollten. Diese Zeit gehört zumindest vorübergehend der Vergangenheit an. Jetzt wiegt die Fassungslosigkeit über Merz schwerer als die Sorge, das Amt zu beschädigen.
3: Die Süddeutsche Zeitung gibt den Kanzlerkritikern mit auf den Weg. Für den Zusammenhalt in Regierung, Koalition und CDU trage Merz zwar die Verantwortung, allerdings nicht allein.
5: Derzeit entdecken ein paar Christdemokraten zu viel ihre Chance auf 15 Minuten Ruhm. Einige merken nicht, was sie möglicherweise gerade anrichten. Sie haben Freude daran, den Mund vollzunehmen. Dabei treiben sie ihre Partei von Eskalation zu Eskalation. Und am Ende soll's allein der Merz gewesen sein.
3: Und der Münchner Merkur betont die Bedeutung, die der heutigen Sitzung der Unionsfraktion zukommt.
5: Der Kanzler muss hoffen, dass seine Partei ihre Wut nicht an seinem Intimus Thorsten Frey auslässt, dessen Wahl zum Fraktionschef ansteht. Dies ist nicht die Zeit für Schadenfreude. Ein schlechtes Ergebnis für Frey wäre Öl ins Feuer der Krise und weder im Interesse der Union noch des Landes.
3: Das waren die Standpunkte, zusammengestellt von Volko Damm.
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8: Um gleich 7.31 Uhr mit Felix Sprung. Die Unionsfraktion will heute einen Nachfolger für den zurückgetretenen Vorsitzenden Jens Spahn wählen. Einziger Kandidat ist der bisherige Kanzleramtschef Thorsten Frey. Außerdem werden neue Minister ernannt. An dem geplanten Prozedere gibt es Kritik. Aus Berlin Markus Sambale.
9: Die Minister, die heute vom Bundespräsidenten neu ernannt werden, die müssen einen Eid vor dem Bundestag ablegen. Bei der Amtsübernahme steht im Grundgesetz. Jetzt ist aber Sommerpause. Merz will nicht, dass es für die Vereidigung eine Sondersitzung des Bundestags gibt und alle Abgeordneten auf Steuerzahlerkosten anreisen müssen. Kanzler Merz glaubt nämlich, das würde ein großer Teil der Öffentlichkeit nicht verstehen. Und er sagt, juristisch könne man da schon bis nach der Sommerpause warten. Staatsrechtler haben da allerdings große Bedenken. Sie sagen, das Grundgesetz verlangt diesen Eid vor dem Bundestag. Es ist aber wohl auch so, selbst wenn hier gegen die Verfassung verstoßen würde, es würde wohl keine direkten rechtlichen Konsequenzen haben.
8: Nach dem Anschlag auf die Demonstrierenden beim CSD in Berlin kommen weitere Forderungen auf, das Leben von queeren Menschen zu schützen. Auch Vertreter anderer Minderheiten melden sich zu Wort und verlangen etwa ein härteres Strafrecht. Aus Berlin Jan Zimmermann.
10: Nicht nur die Unterstützung, sondern auch Sympathiebekundungen für Terrororganisationen sollten künftig strafbar sein. Das fordert der Antisemitismusbeauftragte der Bundesregierung, Felix Klein. Schon seit langem setze er sich dafür ein, sagte er dem Redaktionsnetzwerk Deutschland. Man dürfe nicht zulassen, dass von islamistischen Gefährdern eine tödliche Bedrohung für Minderheiten hierzulande ausgehe. Zu diesen Minderheiten gehören laut Klein auch Jüdinnen und Juden. Die Queerbeauftragte des Bundes, Sophie Koch, fordert mehr Schutz für queere Menschen im Alltag. Für ein Sicherheitsgefühl ist ihrer Ansicht nach wichtig, nicht nur große Demonstrationen gut zu schützen. Nötig sei auch ein konsequenteres Vorgehen gegen Hassrede im Netz, sagte Koch der Rheinischen Post.
8: Nach einer zwischenzeitlichen Entspannung ist der Waldbrand bei Bordeaux wieder aufgeflammt. Gestern gab es an insgesamt 14 Stellen erneut Feuer. Aus Bordeaux Kai Rienecker.
11: Die Präfektin des Departements sagte am späten Abend, das Feuer bleibe aktiv, sei aber weiter stabilisiert. Heute wird für die Feuerwehrleute bei Bordeaux ein entscheidender Tag. Der staatliche Wetterdienst Météo France sagt Temperaturen bis zu 42 Grad voraus. Der Wind soll stärker werden und das bei extremer Trockenheit. Um zu verhindern, dass die Lage erneut komplett außer Kontrolle gerät, roden die Einsatzkräfte Waldflächen rund um das Brandgebiet. Schneisen mit einer Gesamtlänge von 120 Kilometern wurden bereits angelegt. Freiwillige bringen Wassertanks in Position. In einigen Orten durften erst Bewohner in ihre Häuser und Wohnungen zurückkehren. Ein weiteres Feuer weiter südlich in Biscarros ist inzwischen zum Stillstand gekommen.
8: US-Präsident Trump hat sich nach Treffen mit dem ukrainischen Präsidenten Selenskyj und mit dem israelischen Ministerpräsidenten Netanyahu zufrieden geäußert. Die Gespräche im Weißen Haus fanden jeweils unter Ausschluss der Presse statt. Aus Washington Nina Barth.
12: Der ukrainische Präsident Volodymyr Selenskyj war rund eine Stunde bei US-Präsident Donald Trump zu Gast. Auf X schrieb Selenskyj, es sei um eine Wiederbelebung der diplomatischen Bemühungen um ein Kriegsende gegangen. Außerdem um eine Stärkung der ukrainischen Flugabwehr. Trump und er hätten über Lizenzen zur Herstellung von Patriot-Flugabwehrsystemen gesprochen, so Selenskyj. Israels Regierungschef Benjamin Netanyahu bezeichnete sein Treffen mit Trump als exzellent. Es sei eines der besten Gespräche gewesen, die er je mit Trump geführt habe, sagte Netanyahu auf einem auf Instagram veröffentlichten Video. Das dürfte nicht über die Meinungsverschiedenheiten hinwegtäuschen. Trump möchte den Krieg mit Iran beenden. Netanyahu dagegen sieht noch nicht alle Ziele erreicht.
8: Ein extra ausgebauter Airbus hat einen Rekordflug absolviert. Die Maschine war mehr als 24 Stunden in der Luft. Sie startete in Melbourne in Australien und landete im französischen Toulouse. Bisher ist für die Strecke von mehr als 23.000 Kilometern eine Zwischenlandung nötig. In der Airbus-Maschine vom Typ A350 wurde daher ein zusätzlicher Tank verbaut. Im schleswig-holsteinischen Wacken beginnt heute das berühmteste Heavy-Metal-Festival der Welt. Die Veranstalter des ausverkauften 35. Wacken Open Air erwarten nach eigenen Angaben 85.000 Fans. Aus Wacken Jörn Salmann.
13: Das Wacken Open Air beginnt traditionell mit der Erstürmung des sogenannten Holy Grounds. Heißt, sobald die Tore öffnen, erobern die Fans sprintend die Acker vor den Bühnen. 4 Tage lang spielen dort dann mehr als 100 Bands. Von Legenden wie Judas Priest und Def Leppard bis hin zu kleineren Bands aus nahezu jeder Nische des Genres Metal. Anders als in den vergangenen Jahren war das Festival diesmal lange nicht ausverkauft. Die 85.000 Karten waren laut Veranstalter erst kurz vor Festivalstart vergriffen.
8: Ein gigantisches Bahnprojekt in Hamburg beginnt einen Tag früher als geplant. Schon heute soll der Transport der neuen Sternbrücke in Altona losgehen. Die Stahlbrücke ist 3.700 Tonnen schwer, 108 Meter lang und 21 Meter hoch. Sie befindet sich auf sogenannten Tausendfüßlern, also schmalen Fahrgestellen mit vielen Rädern. Auf denen soll die Brücke heute Mittag auf die Max-Brauer-Allee bewegt werden. Morgen geht es dann weiter zum Einbauort an der Kreuzung Stresemannstraße. Dabei muss der Schwertransport mehrere Engstellen passieren, unter anderem mit nur 40 cm Abstand zu einem Balkon. Das waren die Nachrichten.
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3: Viel Sonnenschein heute und das heißt, es wird warm bis heiß. Die Höchstwerte, die liegen bei 24 Grad auf Föhr, bis 34 Grad werden es in Bad Nenndorf. Morgen ist es erst heiter, später dann von Südwesten her Schauer- und Gewitterneigung bei maximal 23 bis 37 Grad. Und die weiteren Aussichten am Freitag und am Wochenende ist es heiter bis wolkig mit einzelnen Schauern und Gewittern und es wird etwas kühler. NDR Info, der Verkehrsservice mit einer Gefahreninformation für die Stadt Osnabrück im Stadtteil Eversburg. Findet heute eine Bombenräumung statt. Dazu werden um 8 Uhr Straßensperrungen eingerichtet und das betroffene Gebiet wird evakuiert. Ein Evakuierungszentrum wird im Jugendzentrum Westwerk als Anlaufstelle eingerichtet. Bitte verlassen Sie bis 8 Uhr das betroffene Gebiet und folgen Sie den Anweisungen der Einsatzkräfte. Ein Betreten des Sperrgebiets ist verboten. Am Mikrofon ist Liane Kossmann. Schönen guten Morgen.
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3: Der VW-Konzern steckt in der Krise. Aktuell sind Werksferien, aber hinter den Kulissen brodelt es. Mehrere Standorte stehen auf der Kippe, auch in Niedersachsen. Und am Ende könnten mehr als 100.000 Stellen wegfallen. Und doch spricht man vor allem bei der Kernmarke VW von einer möglichen Trendwende. Unsere Wirtschaftsredaktion und unsere Korrespondenten im Ausland haben recherchiert, haben mit VW-Vorständen gesprochen, mit Experten, mit Influencern und natürlich auch mit Kundinnen und Kunden, auch in den wichtigen Märkten USA und China. Zwischen Euphorie und Krise schafft Volkswagen die Wende? Das fragen wir heute in unserem NDR-Info-Thema. Denn, wie gesagt, es geht um viel für Volkswagen in den kommenden Monaten und es geht um viel für die Beschäftigten. Ich habe Nicolas Lieven aus unserer Wirtschaftsredaktion gefragt, eine mögliche Trendwende, wie das?
14: Hört sich erstmal komisch an, aber es geht einfach um die neuen E-Modelle, ID Neo, ID Cross, vor allem aber um den ID Polo. Es war einfach aufgefallen, dass es zwar jede Menge negativer Schlagzeilen gibt, über den Konzern vor allen Dingen, aber gerade der neue ID Polo, muss man sagen, die Nachfrage ist groß, er bekommt auffallend gute Noten von Fachmedien, von Influencern, auch in Tests, und deshalb mein Kollege Markus Plettendorf und ich uns auf den Weg gemacht zum Stammsitz nach Wolfsburg. Wir haben eben dort mit Vorständen gesprochen, haben auch den ID Polo mal getestet und waren nach Braunschweig unterwegs und haben da auch mit Menschen natürlich vor Ort gesprochen.
3: Euren ausführlichen Bericht, den gibt es heute Abend im ARD-Magazin Plus Minus, aber wir können ja jetzt schon mal reinhören.
14: Ja, sehr gern. Marktplatz in Braunschweig. Es ist gerade Wochenmarkt. Während auf der einen Seite an bunten Marktständen Kartoffeln, Äpfel und frische Blumen angeboten werden, fährt auf der anderen ein blauer Polo vor. Genauer, ein ID-Polo. Noch ist es ein Prototyp, der bislang nie öffentlich vorgeführt wurde. Umso spannender, auch für VW, sind die ersten Reaktionen der Passanten.
15: Ja, optisch gelungen. Sieht nicht so futuristisch aus, finde ich. Und kompakt und könnte was werden, würde ich mal sagen.
16: Erster Eindruck, auf jeden Fall richtig gemütlich. Ich mag die Mischung zwischen diesem modernen E-Auto-Stil, was man so kennt, aber auch, dass da viel mit, sag ich mal, den normalen Knöpfen, dass man auch was anfassen kann, dass man auch verschiedene, sag ich mal, Texturen hat und sowas. Auch wenn ich ein bisschen jünger bin, mag ich das, wenn es immer noch ein Auto ist und es jetzt nicht nur ein Computer ist.
14: Der ID Polo ist der erste Elektro-VW der neuen Generation für unter 25.000 Euro, zumindest in der Basisversion. Dann allerdings mit Stahl statt Alufelgen, ohne Navigationssystem, ohne Apple CarPlay oder Android Auto. Die Version hier in Braunschweig hat das alles, kostet aber auch rund 35.000 Euro. Viel Geld finden hier auch einige Passanten. Den Kleinwagen dennoch bestellt haben die langjährigen und unabhängigen E-Auto-Tester Sophie und Tobias vom YouTube-Kanal Tofi elektrisiert.
17: Also optisch ist der erste Eindruck auf jeden Fall gelungen. Ich habe ja schon sehr, sehr lange nach einem Auto gesucht und wichtig war mir, dass es klein ist, das Auto ist klein und dass es echte haptische Tasten sind und keine Touch-Tasten. Also das finde ich viel angenehmer, viel besser. Und dann war natürlich das Angebot, was es zur Weltpremiere gab, sehr gut, wo man ja auch nicht allzu lange überlegen durfte. Dann habe ich gesagt, okay, dann gehe ich das Risiko mal ein und bestelle es.
14: Zur Einführung gab es von VW den ID Polo top ausgestattet mit mehreren 1.000 Euro Preisvorteil. Allerdings waren die insgesamt 3.000 Autos binnen Stunden vergriffen. Auslieferung ist erst im Herbst, wie für alle anderen Kunden auch. Inzwischen gibt es europaweit zehntausende Vorbestellungen. Für VW-Markenchef Thomas Schäfer schon jetzt ein großer Erfolg.
18: Ja, der ID Polo ist ja erstmal im Wesentlichen ein europäisches Fahrzeug. Ne? Und deswegen haben wir es dafür auch optimal aufgesetzt. In europäischen Märkten läuft das Fahrzeug aktuell sehr gut. Wir haben den ja noch gar nicht in dem Handel. Ne? Für die Situation ist das schon eine herausragende Leistung, was bisher da ankommt an Auftragseingängen. Wir prüfen natürlich noch parallel, gibt es noch Länder auf der Welt, die da sinnvollerweise auch so ein Fahrzeug brauchen. Das machen wir dann aber Stück für Stück. Europa ist 90% des Kuchens. Ja.
14: Und auch Vertriebsvorstand Martin Sander glaubt fest an eine mögliche Trendwende.
19: Der ID Polo ist in gewisser Hinsicht ein Wendepunkt. Ganz einfach deshalb, weil wir jetzt mit der Elektromobilität in ein Preissegment vorstoßen, zu dem es in der Vergangenheit noch keinen Volkswagen zu kaufen gab. Ab 25.000 Euro. Und deshalb gehen wir davon aus, dass wir jetzt natürlich unsere Absatzzahlen ganz deutlich steigern können.
14: Und dennoch, bei aller Zuversicht gibt es auch verhaltene Töne, was den ID Polo angeht. Nicht wegen Qualität oder Technik, sondern vor allem mit Blick aufs Geld.
20: Autoexperte Stefan Bratzel vom Center of Automotive Management.
21: Ich glaube tatsächlich, dass der ID. Polo so eine Art Gamechanger sein kann. Wenn man sich das Fahrzeug anschaut, dann ist man tatsächlich positiv überrascht vom Design, von der Innenausstattung, von der Qualität. Da hat man wieder einen Sprung nach vorne gemacht. Und wenn man es auch schafft, diesen ID. Polo relativ günstig anzubieten und damit noch Geld verdienen, dann hat man tatsächlich für diese Marke in einem Segment, das enorm wichtig ist, einen Quantensprung vollbracht.
20: Allerdings eben nur, wir haben es eben gehört, wenn VW es auch schafft, mit dem ID. Polo Geld zu verdienen. Gerade im sogenannten Volumenmarkt, sprich den Autos für die breite Masse, ist das schon länger ein schwieriges Unterfangen. Auch angesichts der zunehmenden Konkurrenz aus Asien und Europa.
3: Ja, und genau das wollen wir jetzt wieder im Studio weiter vertiefen. Nicolas Lieven aus unserer Wirtschaftsredaktion ist weiter bei mir. Nicolas, aber erstmal hört sich das doch alles ganz gut an, oder?
14: Genau, deswegen haben wir das Thema auch aufgegriffen. Es zeigt einfach, dass VW technisch aufgeholt hat zur chinesischen Konkurrenz. Übrigens nicht nur VW, bei Mercedes sehen wir ähnliche Entwicklungen, bei BMW auch was die Reichweite übrigens angeht. Beim ID. Polo sind es jetzt 450 Kilometer, beim Basismodell rund 330. Und aktuell ist es eben so, dass E-Autos auch deutlich in der Gunst der Käuferinnen und Käufer steigen.
3: Inwiefern?
14: Naja, die Spritpreise sind hoch, das erleben wir ja tagtäglich. Zudem gibt es die Kaufprämie für E-Autos von bis zu 6.000 Euro. Und natürlich gibt es auch noch Vorbehalte gegen E-Autos, ganz klar. Wir haben auch in Braunschweig mit einer Passantin gesprochen.
22: Mein Mann ist sehr daran interessiert, den neuen ID. Polo zu erwerben. Und ich hänge wirklich, also ich zweifle ganz doll, weil da ist so viel Technik. So viel anders als in meinem alten Polo.
14: Das ist schon eine Umstellung, das muss man sagen. Aber es ist ja heute in vielen Bereichen so. Nur, das muss man auch sagen, die Auswahl an E-Autos wird ja größer. Inzwischen gibt es ja doch einige für unter 25.000 Euro. Die Infrastruktur wird besser. Zum Teil fallen in der Zwischenzeit auch die Strompreise an den Ladesäulen. Und die neuen Zahlen der vergangenen Monate sagen eben, mehr als jede vierte Neuzulassung war ein E-Auto. Und erstmals lag auch E vor allen anderen Antriebsarten wie Diesel, Benzin oder Hybrid.
3: Ja, und wo ist jetzt der Haken? Auch und gerade mit Blick auf VW und den ID. Polo.
14: Naja, also der Haken ist natürlich, dass der neue ID. Polo gut dasteht, aber der Druck wird nicht kleiner, vor allem aus China. Dort schwächeln ja die Märkte. Das heißt, es gibt zu viele Autos und die kommen jetzt eben nach Europa und nach Deutschland. Der Haken ist der ID. Polo. Und wahrscheinlich auch der ID. Everyone wird eben nicht in Deutschland produziert, sondern in Spanien, weil die Arbeitskosten niedriger sind. Das heißt, auch wenn der ID. Polo jetzt läuft wie geschnitten Brot, das wird nichts daran ändern, dass der Gesamtkonzern in schwierigem Fahrwasser ist. Sprich, die deutschen Werke sind einfach für zu viele Autos ausgerichtet. Das heißt, die Kosten sind im Augenblick zu hoch. Also das Fazit lautet, es wird Einschnitte geben, zum Teil auch deutliche Einschnitte, aber den zum Teil propagierten Untergang von VW, den sehen wir einfach nicht. Und die neuen Modelle, das muss man auch sagen, die machen einfach Hoffnung.
3: Nicolas Lieven war das aus unserer Wirtschaftsredaktion zum NDR-Info-Thema heute. Zwischen Euphorie und Krise schafft Volkswagen die Wende, dass wir in einer halben Stunde dann auch noch mal weiter vertiefen wollen. Und den vollständigen Bericht über den Hoffnungsträger ID. Polo, die Lage des Konzerns in Deutschland und auch in den USA und China, darüber berichtet heute Abend dann auch plus minus ab 21.45 Uhr im Ersten. Ja, und gleich geht unser Blick wieder nach Berlin, denn Nina Wagen, Steffen Bilger und auch Carsten Linnemann, die bekommen ja heute ihre Ernennungsurkunden von Bundespräsident Frank-Walter Steinmeier für ihre Ministerämter. Carsten Linnemann übernimmt ja das Gesundheitsministerium. Vor welchen Baustellen er in seinem neuen Amt steht, dazu dann gleich mehr bei uns. Zuvor das Wichtigste dazu in Kürze, 7.46 Uhr.
8: In Berlin werden heute zahlreiche politische Posten neu besetzt. Nach dem Rücktritt von Unionsfraktionschef Spahn wählen die Abgeordneten trotz Bundestagssommerpause am Nachmittag neu. Der bisherige Kanzleramtschef Frei ist einziger Kandidat. Für ihn folgt als Staatsministerin im Kanzleramt die bisherige Gesundheitsministerin Warken. Warkens Nachfolger im Gesundheitsressort wird CDU-Generalsekretär Linnemann. Zusammen mit ihm erhält auch Steffen Bilger seine Ernennungsurkunde. Der frühere Verkehrsstaatssekretär wird Bundesverkehrsminister und ersetzt den entlassenen Bundesminister Schnieder. Der Antisemitismusbeauftragte der Bundesregierung Klein ist dafür, das Strafgesetz in Bezug auf Islamisten zu verschärfen. Klein sagte dem Redaktionsnetzwerk Deutschland, nicht nur die Unterstützung von Terrorgruppen, sondern bereits Sympathiebekundungen sollten künftig strafbar sein. Man dürfe nicht zulassen, dass von islamistischen Gefährdern eine tödliche Bedrohung für Minderheiten hierzulande ausgehe. Zu diesen Minderheiten gehörten auch Jüdinnen und Juden. Nach einer Rekordzeit von 24 Stunden und 24 Minuten ist ein neues Flugzeug des Herstellers Airbus im französischen Toulouse gelandet. Der Flieger vom Typ A350 ist für extrem lange Strecken ausgebaut. Der mehr als 23.000 Kilometer lange Testflug führte vom australischen Melbourne nonstop nach Frankreich. Kaufen will die Maschinen die australische Qantas, um damit von Oktober 2027 an ohne Zwischenstopp von Sydney nach London zu fliegen. Das Wetter in Norddeutschland: viel Sonne und warm bis heiß, Höchstwerte 26 Grad auf Rügen bis 34 Grad in Bad Nenndorf. Das war der kurze Überblick und nun weiter mit Liane Kossmann.
3: Der Rücktritt von Unionsfraktionschef Jens Spahn hat im politischen Berlin einiges durcheinandergebracht. Und nun soll heute ein Nachfolger gewählt werden. Die Fraktion von CDU und CSU trifft sich zu einer Sondersitzung, um den bisherigen Kanzleramtsminister Thorsten Frey zu ihrem neuen Vorsitzenden zu wählen. Bundeskanzler Friedrich Merz nutzte die Gelegenheit ja auch für einen Umbau seines Kabinetts. Und der führt auch zum Führungswechsel in einem Ressort, das für die Reformbemühungen der Bundesregierung zentral ist, dem Gesundheitsministerium. Nämlich. Der neue Chef Carsten Linnemann ist, ebenso wie seine Vorgängerin Nina Wagen, kein ausgewiesener Gesundheitspolitiker. Zeit zum Einarbeiten bleibt ihm aber nicht, denn der Reformprozess, der ist ja schon in vollem Gange. Die GKV-Reform wird in der praktischen Umsetzung noch viel Arbeit bereiten. Weitreichende Entscheidungen stehen an. Pflege, Primärarztsystem, Notfallversorgung und Digitalisierung sind wichtige Stichworte. Was sind also die größten Baustellen, die auf den neuen Minister warten? Unsere Hauptstadtkorrespondentin Birte Sönnigsen ist der Frage nachgegangen.
0: Carsten Linnemann wollte nicht Gesundheitsminister werden. Das hat er zumindest im vergangenen Jahr deutlich gemacht.
1: Wenn Sie mich jetzt aufgestellt hätten, weiß ich nicht, als Gesundheitsminister wäre ich wahrscheinlich nicht erfolgreich gewesen. Die Leute hätten gesagt, warum wird der Gesundheitsminister? Was hat er damit zu tun?
0: Bisher nicht besonders viel.
2: Aber es kommt manchmal anders, als man denkt.
0: Es kommt vor allem anders, wenn der Bundeskanzler sein Kabinett umbauen will. Dann klingelt eben das Telefon und der Kanzler sagt:
2: Mensch, du musst jetzt was anderes machen. Er hat mich gebeten, Bundesgesundheitsminister zu werden.
0: Und so muss Carsten Linnemann die Nachfolge von Nina Wagen antreten. Er betont zwar, dass er seit mehr als einem Jahr Gesundheitsthemen im Koalitionsausschuss mitverhandelt hat. Er übernimmt das Amt aber mitten in komplexen Reformprozessen. Die Erwartungen des Kanzlers an Linnemann sind klar.
23: Wir müssen den Reformkurs beibehalten. Und dafür braucht es einen Minister, der standfest und reformwillig zugleich ist, auch im Gegenwind.
0: Vielleicht ahnt Carsten Linnemann schon, wie heftig dieser Gegenwind werden wird. Besonders glücklich wirkt er bisher jedenfalls nicht über seinen neuen Job und schlägt erstmal ganz leise Töne an.
2: Mir ist bewusst, dass es eine große Aufgabe ist. Und deshalb, ja, gehe ich auch mit Demut diese Aufgabe an, aber auch mit großem Respekt.
0: Dabei ist der Mann aus Paderborn doch häufig für die lauten Töne und
2: einfach mal machen
0: Ansagen zuständig. Etwa wenn es um Krankenkassen geht. Mehr als 90 sind ihm zu viel. Deshalb forderte er im Frühjahr bei NTV:
2: Da müssen wir ran. Mindestens die Hälfte. Ich finde, 10 Krankenkassen in Deutschland reichen.
0: Als Generalsekretär der CDU konnte er das einfach mal fordern, ohne konkreten Umsetzungsplan.
2: Können Sie ja einfach machen, indem Sie sagen, 200, weiß ich nicht, 200.000, 250.000 Mitglieder, machen Sie eine Schwelle, jetzt mal als Beispiel.
0: Die Fachkommission, die das Gesundheitsministerium berät, sieht das anders. Und auch Oliver Blatt vom Spitzenverband der gesetzlichen Krankenkassen hält nichts von Linnemanns Idee.
24: Wir haben dazu uns auch schon mal ausgetauscht und ich hatte den Eindruck, dass er meinen Argumenten nicht ganz verschlossen war.
0: Linnemann wird viele Argumente hören aus dem komplizierten Gesundheitswesen mit seinen zahlreichen Interessensvertretern. Weit oben auf der To-Do-Liste steht die umstrittene Pflegereform, auf die sich die Regierung bislang trotz anderer Ankündigungen nicht einigen konnte. Das muss sich ganz schnell ändern, meint GKV-Chef Oliver Blatt.
24: Uns werden nächstes Jahr 10 Milliarden Euro fehlen. Wir brauchen also eine Antwort auf unser Finanzproblem. Einerseits, wir brauchen eine Antwort, dass Pflege nicht zur unglaublichen Belastung für Menschen wird, wenn sie pflegebedürftig werden.
0: Die Sommerpause muss der neue Minister nutzen, um sich in viele Themen tief einzuarbeiten. Pflege, ambulante Versorgung, Notfallreform, Digitalgesetze.
24: Auf Herrn Lindemann kommt jetzt die große Herausforderung zu, dass er unter Volllast schnell Reformen auf den Weg bringen muss. Wir haben eine Finanzreform hinter uns, die aber nicht reicht. Er muss also jetzt viele Strukturreformen angehen.
0: Einfach machen werden es ihm die starken Lobbygruppen im Gesundheitswesen nicht. Zumal der Ärger nach dem Krankenkassensparpaket überall groß ist. Carsten Linnemann bleibt kaum Zeit, sich auf den heftigen Gegenwind einzustellen.
1: Ja, ich werde hier und da ein bisschen Zeit benötigen, um tiefer einzusteigen. Und ich hoffe, dass ich am Ende den einen oder anderen positiv überraschen werde.
0: Und vielleicht findet Carsten Linnemann dann ja doch noch Gefallen am neuen Ministerjob.
3: Aus Berlin war das Birte Sönnigsen.
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3: Wissen. Seit Sonntag läuft die Welt-AIDS-Konferenz in Rio de Janeiro. Es ist das weltweit wichtigste Treffen zum Umgang mit HIV und AIDS. Und in diesem Jahr steht besonders viel auf dem Spiel. Denn es geht darum, ob die bisherigen Erfolge im Kampf gegen HIV gesichert werden können. Und dabei spielt die Finanzierung eine entscheidende Rolle. HIV-Infektionen sind medizinisch, wissenschaftlich betrachtet inzwischen beherrschbar, die Krankheit AIDS also vermeidbar. Aber die medizinische Versorgung kostet Geld, viel Geld. Die internationale Finanzierung ist innerhalb kurzer Zeit massiv eingebrochen, vor allem weil die USA ihren Anteil stark heruntergefahren haben. Und dadurch geraten sowohl die Weltgesundheitsorganisation als auch UNAIDS und viele nationale Gesundheitsprogramme unter erheblichen Druck. Oliver Neuroth über die befürchtete Rückkehr einer Krankheit, die nicht mehr tödlich enden müsste.
4: Aktivisten stehen zum Start der Welt-AIDS-Konferenz in Rio auf einer Bühne und halten schwarze Transparente hoch. Darauf Kritik an den Einsparungen der US-Regierung für HIV-Projekte. Trumps Cuts will kill people with AIDS. Trumps Einschnitte werden Menschen mit AIDS töten, steht auf den Plakaten. Der US-Präsident hat die Beiträge für die meisten Präventionsprogramme gestrichen. Bisher sind die USA der weltweit größte Geldgeber. Die Vereinten Nationen warnen davor, dass die Epidemie wieder aufflammen könnte, wenn weniger Geld für Prävention und Bekämpfung zur Verfügung steht. Im vergangenen Jahr sind die weltweiten Mittel um 18% gesunken auf 7,3 Milliarden Dollar. Der niedrigste Stand seit fast zwei Jahrzehnten, heißt es von UNAIDS.
5: So this is still an unacceptable scenario that we're facing. For HIV.
4: Andy Seal forscht seit Jahren zur AIDS-Bekämpfung, aktuell bei der Weltgesundheitsorganisation. Er spricht von einem nicht akzeptablen Szenario im Kampf gegen das HIV-Virus. Wir wissen, dass wir die Werkzeuge haben, um die Epidemie zu stoppen. Aber das Umfeld hat sich verändert. Es geht nicht nur um fehlendes Geld, es geht auch um geopolitische Instabilitäten und Herausforderungen für die Menschenrechte. Wir erleben eine polarisierte Politik. Seal stellt auf der Konferenz in Rio neue Zahlen der Weltgesundheitsorganisation vor. Demnach hat sich die HIV-Situation weltweit in den vergangenen 5 Jahren kaum verbessert. Die Zahl der Infizierten liegt weiterhin bei gut 40 Millionen. Jedes Jahr kommen etwa 1,2 Millionen Menschen dazu. Das globale Ziel, die Krankheit AIDS bis 2030 als Bedrohung für die öffentliche Gesundheit zu besiegen, ist in Gefahr. Für Jogan Pillay von der Gates Foundation, einer der wichtigsten privaten Geldgeber im weltweiten Kampf gegen HIV und AIDS, heißt das, man muss Prioritäten setzen.
6: We cannot provide everything to everyone in the same way.
4: Wir können nicht jedem alles gleichermaßen zur Verfügung stellen. Wir müssen zwischen Gleichheit und Gerechtigkeit unterscheiden. Bei Gleichheit geht es darum, dass jeder überall die gleichen Bedürfnisse hat. Gerechtigkeit konzentriert sich auf diejenigen, die den größten Bedarf haben, den wir also zuerst decken sollten. Pillay macht in Rio konkrete Vorschläge, wie man mit weniger Geld die HIV-Versorgung weitgehend sicherstellen kann, ohne sie qualitativ deutlich schlechter werden zu lassen. Eine Idee? Wir müssen aufhören zu denken, dass alle Dienstleistungen im Bereich HIV von medizinischem Fachpersonal erledigt werden muss. Die gute Nachricht ist, wir haben inzwischen Werkzeuge, mit denen Patienten selbst ihre Versorgung gut managen können. Zum Beispiel Apps.
9: Und auch künstliche Intelligenz spielt eine immer größere Rolle, ein weiteres Thema dieser Welt-AIDS-Konferenz. Wenn in der Zukunft weniger Fachpersonal für die HIV-Versorgung nötig wäre, könnte man das eingesparte Geld für mehr Medikamente einsetzen. Darum soll es verstärkt an den nächsten Konferenztagen gehen. Inwieweit moderne HIV-Medikamente, die das Leben der Betroffenen deutlich verbessern, für eine breite Bevölkerungsgruppe zugänglich gemacht werden können.
10: Aus Rio de Janeiro berichtete Oliver Neuroth.
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zwischen Euphorie und Krise? Schafft Volkswagen die Wende? Das fragen wir heute in unserem NDR-Info-Thema. Hoffnung geben die E-Modelle von Volkswagen. Und meine Kollegen aus der Wirtschaftsredaktion haben sich das deshalb mal genauer angeschaut. Wie gut sind diese Modelle und können sie das Ruder noch zumindest ein wenig herumreißen beim krisengebeutelten Autokonzern? Dazu gleich mehr bei uns nach den 8 Uhr Nachrichten.

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1: Um 8 Uhr mit Felix Sprung. Die durch den Rücktritt von Unionsfraktionschef Spahn in Gang gesetzte Personalrotation soll heute abgeschlossen werden. Die Fraktion trifft sich zu einer Sondersitzung. Aus Berlin Sabine Henkel.
2: Heute soll umgesetzt werden, was der Bundeskanzler vorgeschlagen hat. Thorsten Frey stellt sich der Unionsfraktion als Vorsitzender zur Wahl. Dass er den Posten bekommt, gilt als sicher. Interessant dürfte aber sein, wie viele Abgeordnete aus CDU und CSU für ihn stimmen. Auch die neuen Minister und die neue Kanzleramtsministerin werden heute ernannt. Carsten Linnemann übernimmt den Bereich Gesundheit, Steffen Bilger das Verkehrsministerium und Nina Wagen wird als erste Frau in der Geschichte das Kanzleramt managen.
1: Das Bundeskabinett will heute zwei Energievorhaben von Wirtschaftsministerin Reiche beschließen. Zum einen soll die Solarförderung wegfallen. Das heißt, wer in Zukunft mit seiner neuen kleinen Solaranlage auf dem Hausdach Strom ins Netz einspeist, bekommt keine garantierte Vergütung mehr. Außerdem sollen die erneuerbaren Energien nur so schnell ausgebaut werden wie die dazugehörigen Stromnetze. Umweltschutzverbände kritisieren Reiches Pläne, weil sie ihrer Meinung nach die Energiewende ausbremsen. In der Nacht hat es wieder Angriffe aus dem Iran auf US-Militärstützpunkte im Nahen Osten gegeben. Laut dem US-Militär konnten alle abgewehrt werden. Aus Kairo Moritz Behrendt.
3: Medienberichten zufolge soll eine US-Luftwaffenbasis in Jordanien das Ziel gewesen sein. Vorher hat es eine mehrtägige Kampfpause gegeben, nachdem die gegenseitigen Angriffe vor gut 2 Wochen wieder angefangen hatten. Als Reaktion flog das US-Militär Luftangriffe auf pro-iranische Milizen im Irak. An den Luftschlägen beteiligte sich auch Saudi-Arabien, wie das Verteidigungsministerium in Riad bestätigte. Vertreter der irakischen Milizen meldeten mehrere Tote und Verletzte, ohne konkrete Angaben zu machen. US-Präsident Trump hatte zuletzt gesagt, er wolle etwas Raum und Zeit für mögliche Gespräche mit dem Iran lassen, drohte aber mit verstärkten Angriffen, sollten Verhandlungen nicht schnell erfolgreich sein.
1: Die Waldbrände rund um Bordeaux flammen wieder auf. Auch in der Nacht haben die Feuerwehren ihre Anstrengungen dagegen fortgesetzt. Aus der NDR-Nachrichtenredaktion Mareike Markosch.
4: 2750 Feuerwehrleute sind im Einsatz, dazu 23 Löschflugzeuge und über 1400 Polizeikräfte. Der Brand ist laut den Behörden stabilisiert, aber nicht unter Kontrolle. Ab heute rechnen Wetterexperten mit einer neuen Hitzewelle für die Region mit bis zu 42 Grad. Gute Nachrichten gibt es dagegen aus Spanien. Der größte Waldbrand in der jüngeren Geschichte des Landes bei Madrid breitet sich aktuell nicht weiter aus. Ministerpräsident Sanchez sagte, man sehe Licht am Ende des Tunnels.
1: Im Südwesten Japans sind neuesten Angaben zufolge mindestens 13 Menschen durch das schwere Erdbeben ums Leben gekommen. Die Behörden gehen davon aus, dass die Zahl weiter steigen wird. Aus Tokio Johannes Edelhoff.
5: In der Präfektur Kumamoto stürzten Wohnhäuser ein. In einer Papierfabrik brach ein Schornstein zusammen. 2 Mitarbeiter starben offenbar an den Folgen. Besonders schwer getroffen wurde ein Einkaufszentrum in Kumamoto. Gut eine Stunde nach dem Beben kam es dort zu einer Explosion, möglicherweise durch ein Gasleck. Teile der Fassade, des Dachs und des 2. Stockwerks stürzten ein. Die meisten Besucher hatten das Gebäude bereits verlassen. Mehrere Menschen wurden jedoch eingeschlossen. Mehr als 35.000 Haushalte sind weiterhin ohne Strom. Bei Temperaturen von deutlich über 30 Grad fallen dadurch Klimaanlagen aus. Rund 140.000 Haushalte haben kein Wasser. Das Militär soll sie notversorgen.
1: Der Einbau der neuen Sternbrücke in Hamburg beginnt einen Tag früher als gedacht. Schon heute startet der Transport der großen Stahlbrücke durch einen engen Korridor in Altona. Wie der Zeitplan genau aussieht, berichtet Reinhard Postelt.
6: Heute um 12 Uhr sollen sich die 3.700 Tonnen in Bewegung setzen, aber nur wenige Meter seitwärts auf die Max-Brauer-Allee. Dann wird der Koloss auf den Fahrgestellen hydraulisch hochgestemmt, 6 Meter hoch. Das ist die Einbauhöhe und das Hochfahren dauert 8 Stunden. So, und morgen dann ab 10 Uhr rollt der Koloss ein paar hundert Meter weiter zum Bestimmungsort und das ganz langsam. Gegen 16 Uhr erreicht die Sternbrücke morgen die Kreuzung Max-Brauer-Allee-Stresemann-Straße. Wenn alles glatt geht und die Straße dem ungeheuren Gewicht standhält, eins ist schon jetzt sicher, so etwas hat man in Hamburg noch nicht gesehen.
1: Das waren die Nachrichten.
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7: Viel Sonnenschein haben wir heute und es wird warm bis heiß. Die Höchstwerte, die liegen bei 26 Grad auf Binz, 34 Grad werden es in Bad Nenndorf. Morgen ist es dann erst heiter, später von Südwesten her Schauer- und Gewitterneigung bei höchstens 23 bis 37 Grad. Und die weiteren Aussichten am Freitag und am Wochenende heiter bis wolkig mit einzelnen Schauern und Gewittern und es wird etwas kühler. 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A1, Bremen Richtung Osnabrück, zwischen Groß-Ippenau und Wildeshausen West, 3 Kilometer stockender Verkehr. Und eine Gefahreninformation für die Stadt Osnabrück. Im Stadtteil Eversburg findet heute eine Bombenräumung statt. Im Umkreis der Räumung sind Straßensperrungen eingerichtet und das betroffene Gebiet wurde evakuiert. Bitte folgen Sie weiter den Anweisungen der Einsatzkräfte. Das Betreten des Sperrgebiets ist verboten. Am Mikrofon ist Liane Kossmann. Schönen guten Morgen. Zwischen Euphorie und Krise. Schafft Volkswagen die Wende? Fragen wir heute in unserem NDR-Info-Thema. Und vor einer halben Stunde, da haben wir ja ausführlich über die Hoffnungsträger gesprochen. Die neuen E-Autos von VW, ID. Cross, ID. 3 Neo und vor allem ja der ID. Polo, die kommen bei den Kunden und Autoexperten gut an. Meine Kollegen aus der Wirtschaftsredaktion und unsere Korrespondenten in China und den USA, den wichtigsten Märkten für Volkswagen, haben dazu recherchiert und sich diese neuen Modelle mal genauer unter die Lupe genommen. Wie gut sind Sie? Können Sie das Ruder noch zumindest ein wenig herumreißen beim krisengebeutelten Autokonzern? In diesen Monaten jedenfalls geht es ja auch um viel bei Volkswagen und die Vorbestellungszahlen für die neuen E-Modelle, die heben die Stimmung in Wolfsburg zumindest ein wenig. Das täuscht aber nicht darüber hinweg, dass VW weiter in schwerem Fahrwasser ist. Markus Plettendorf über einen Konzern im Umbruch.
8: Erst in der vergangenen Woche musste VW einen weiteren Gewinnrückgang verkünden und den Umsatzausblick senken. Konzernchef Oliver Blume will und muss das ändern. Überlegungen, dafür Werke in Emden, Hannover, Zwickau und bei Audi in Neckarsulm zu schließen und insgesamt 100.000 Stellen zu streichen, kamen nicht gut an. Es kam zu lautstarken Protesten und auch das Land Niedersachsen, was Anteilseigner ist und eine Sperrminorität hat, wehrt sich gegen mögliche Schließungen. Die sind vorerst auch vom Tisch, aber für Experten ist klar, dass Volkswagen auf die aktuelle Situation reagieren muss.
9: Volkswagen ist zu groß, zu komplex, zu teuer und vor allem viel zu langsam. Das muss sich jetzt schnell ändern und wir müssen dabei wegkommen von einem Muster der nachlaufenden Untersteuerung, wo man sozusagen alle paar Jahre ein bisschen etwas saniert, aber nie so viel, um das tatsächliche Problem zu lösen,
8: sagt Stefan Bratzel vom Center of Automotive Management. Weltweit verfügt der Volkswagen-Konzern über Produktionskapazitäten von 11 bis 12 Millionen Fahrzeugen. Verkauft wurden im vergangenen Jahr noch rund 9 Millionen. Und die Zukunftsaussichten sind nicht rosig. Denn VW verliert im wichtigen Markt China Marktanteile und chinesische Autobauer drängen zunehmend auf den europäischen Heimatmarkt. Große Überweisungen aus China fehlen in der Wolfsburger Konzernzentrale genauso wie stützende Gewinne der Marken Audi oder Porsche, die gerade selbst schwächeln.
10: Ja, die Welt hat sich nochmal um uns herum verändert. Das ist tatsächlich so. Zölle in Amerika, Wettbewerb jetzt aus China, in China und aus China. Das hat nochmal die Lage durchaus verschärft. Da müssen wir jetzt nochmal nachlegen. Da sind wir aber gerade bei, das nochmal zu dimensionieren, zu schauen, wie wir da nochmal nachsteuern müssen. Das ist einfach so, ja.
8: So VW-Markenchef Thomas Schäfer. Vor allem die deutschen Standorte stehen im Fokus der Sparbemühungen. Hohe Lohn- und Betriebskosten machen die Produktion teurer als in anderen Ländern. Und so wird auch der neue ID. Polo nicht hierzulande, sondern in Spanien gebaut. Und auch das kommende, noch günstigere Modell mit dem Arbeitstitel ID Everyone wird wohl nicht in Deutschland gebaut werden.
9: Was im Moment zur Diskussion steht, ist tatsächlich die Überlebensfähigkeit längerfristig des Volkswagen-Konzerns. Ich glaube, man muss sich überlegen, wo man die Investitionen kürzt. Wenn man an der Zukunft der Marke kürzt, an der Zukunft des Konzerns kürzt, bei Technologien wie autonomen Fahren, bei Technologien wie Robotik oder KI, an diesen Themen darf man nicht sparen. Wenn man dort nicht vorne mitspielt, dann wird es in den 30er Jahren tatsächlich um die Existenz von Volkswagen schlecht aussehen.
8: VW war im Laufe seiner Geschichte schon häufig unter Druck. Auch der legendäre Käfer galt in den 70ern als veraltet und die Produktion als zu teuer. Dann kam der Golf. Die Dieselkrise vor gut 10 Jahren, auch die kostete Milliarden. Werksschließungen, konnten hierzulande aber immer vermieden werden und durch Innovationsschübe, neue Modelle und effizientere Produktionsmethoden wurden Wege aus den Krisen gefunden. Und so heißt die Zukunft für die deutschen Standorte vielleicht KI, Robotik oder autonomes Fahren. Noch erwirtschaftet VW Gewinne, die für die Transformation des Konzerns genutzt werden können.
7: Zwischen Euphorie und Krise schafft Volkswagen die Wende, unser NDR-Info-Thema heute. Und in gut einer halben Stunde schauen wir dann im Gespräch mit unserem Korrespondenten in Peking auf VW in China. Könnte es dort jetzt auch auf dem wichtigsten Absatzmarkt klappen? Und den vollständigen Bericht über den Hoffnungsträger ID Polo, die Lage des Konzerns in Deutschland und auch in den USA und China, darüber berichtet heute Abend dann auch plus minus ab 21.45 Uhr im Ersten.
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7: In Wacken in Schleswig-Holstein beginnt heute das berühmteste Heavy-Metal-Festival der Welt. Die Veranstalter des ausverkauften 35. Wacken Open Airs erwarten nach eigenen Angaben 85.000 Fans. Jörn Zahlmann ist vor Ort.
11: Die eigentlich sehr beschauliche Hauptstraße des 2000-Einwohner-Dorfs hat sich schon in den vergangenen Tagen langsam in ein Meer von kuttentragenden Metal-Fans verwandelt. Heute geht es dann auch auf dem Festivalgelände richtig los. Das Wacken Open Air beginnt traditionell mit der Erstürmung des sogenannten Holy Grounds. Heißt, sobald die Tore öffnen, erobern die Fans sprintend die Acker vor den Bühnen. 4 Tage lang spielen dort dann mehr als 100 Bands. Von Legenden wie Judas Priest und Def Leppard bis hin zu kleineren Bands aus nahezu jeder Nische des Genres Metal. Anders als in den vergangenen Jahren war das Festival diesmal lange nicht ausverkauft. Die 85.000 Karten waren laut Veranstalter erst kurz vor Festivalstart vergriffen. Das Wacken-Ticket hat in diesem Jahr 350 Euro gekostet.
7: Niedersachsen bleibt weiter das Spargelland Nummer 1. Wie aus aktuellen Zahlen des Statistischen Landesamts hervorgeht, wurde hier bei uns auch dieses Jahr wieder bundesweit am meisten Spargel geerntet. Und die Erntemenge ist im Vergleich zum Vorjahr auch gestiegen. Jannik Wittenberg erklärt, wie stark.
12: 21.000 Tonnen Spargel wurden dieses Jahr in Niedersachsen gestochen. Das sind rund 5% mehr als im Vorjahr. Und diese Menge macht etwas mehr als ein Fünftel des gesamten deutschen Spargels aus. Auch die Anbaufläche in Niedersachsen ist laut Statistischem Landesamt gewachsen um rund 7%, nachdem sie zuletzt mehrere Jahre in Folge geschrumpft war. Allerdings sei die Stimmung in der Branche nicht nur positiv, sagte der Vorsitzende der Vereinigung der Spargel- und Beerenbauern, Thies Meyer, dem NDR Niedersachsen. Insbesondere kleinere Betriebe hätten auch vermehrt mit Problemen zu kämpfen. Ihnen mache beispielsweise viel Bürokratie bei der Lohnbuchhaltung für Erntehelfer zu schaffen. Insgesamt sieht aber auch Meyer 2026 als ein gutes Spargeljahr, denn auch das Wetter habe mitgespielt. Es sei für den Anbau weder zu trocken und zu heiß noch zu nass gewesen.
7: Im Rostocker Strafvollzug ist es in den vergangenen 6 Wochen zu mehreren Pannen im Maßregelvollzug gekommen. Insgesamt 4 Strafgefangene der Forensik sind geflüchtet oder nicht von Lockerungsausgängen zurückgekehrt. Nun prüft das zuständige Ministerium mögliche Ursachen. Ramon Gerwin mit Einzelheiten.
13: Bereits Anfang Juni kam ein 26-Jähriger aus dem Maßregelvollzug in Rostock-Gelsdorf von einem Ausgang nicht zurück und wurde Mitte Juli in Montenegro festgenommen. Darüber hatte der NDR berichtet. Jetzt kommt raus, 2 weitere Inhaftierte kehrten ebenfalls von erlaubten Ausgängen nicht zurück. Bei einem weiteren Vorfall Mitte Juli sei ein Strafgefangener aus der Klinik abgehauen. Alle Männer seien wieder aufgegriffen worden, es habe keine Gefahr bestanden, sagt das Justizministerium auf NDR-Anfrage. Nun werden die Abläufe in der Rostocker Einrichtung geprüft, um, wenn nötig, Maßnahmen

0: CDU-Generalsekretär Carsten Linnemann wird Bundesgesundheitsminister. Die bisherige Gesundheitsministerin Nina Warken leitet künftig die Geschäfte im Kanzleramt. Bundesverkehrsminister wird Steffen Bilger. Am frühen Nachmittag wird die Unionsfraktion den Ex-Kanzleramtschef Thorsten Frey zum neuen Unionsfraktionschef wählen. Nach 2 Tagen relativer Ruhe am Persischen Golf haben sich die USA und der Iran wieder attackiert. Jordanien meldet, man habe 5 Raketen aus dem Iran abgefangen und zerstört. Der Iran hatte schon mehrfach Basen der USA in dem Königreich beschossen. Zuvor hatte das US-Militär seinerseits Angriffe gemeldet. Sie galten pro-iranischen Kräften im Irak. An dem Bombardement beteiligten sich auch die Streitkräfte des US-Verbündeten Saudi-Arabien. Die Brände an der französischen Atlantikküste haben sich über Nacht nicht weiter ausgebreitet. Allerdings musste die Feuerwehr an mehreren Orten nordwestlich von Bordeaux wieder aufgeflammte Brände bekämpfen. Sorge bereitet den Verantwortlichen in der Region das Wetter. Auch in Frankreich startet eine weitere Hitzewelle. Es ist mit Temperaturen oberhalb der 40-Grad-Marke zu rechnen. Der Wetterdienst Météo France warnt vor dem Anstieg des Waldbrandrisikos. Das Wetter in Norddeutschland, viel Sonne und warm bis heiß, Höchstwerte 26 Grad auf Rügen bis 34 Grad in Bad Nenndorf. Das war der kurze Überblick und nun weiter mit Liane Kossmann.
1: Guten Morgen.
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3: Nach 21 Spielzeiten als Fußballprofi soll Schluss sein. Torhüter Manuel Neuer hat angekündigt, seine Karriere nach der kommenden Spielzeit zu beenden. Marcel Stober.
4: Manuel Neuer ist 40 Jahre alt. Er hat zur Weltmeisterschaft vergangenen Monat ja erst sein Comeback in der Nationalmannschaft gegeben. Nun ist dann aber wohl wirklich bald Ende für den Torwart, der wirklich ja fast alles gewonnen hat. Also Weltmeister wurde er, Champions League-Sieger, mehrfach natürlich auch deutscher Meister und Pokalsieger. Manuel Neuer hat diverse Rekorde aufgestellt und es ist eine große Karriere, die jetzt wohl langsam ihren Ausklang einleitet.
5: Ich spiele nicht die Spiele, um zu sagen, das ist jetzt so mein letztes Spiel. Egal, ob ich jetzt vielleicht in dem einen oder anderen Stadion jetzt das letzte Mal gewesen bin, eventuell. Aber es sieht schon stark danach aus, dass ich aufhöre.
4: Sein Nachfolger beim FC Bayern steht mit Jonas Urbich schon bereit. Über seinen Nachfolger in der Nationalmannschaft dürfte es allerdings noch diverse Diskussionen geben. Wer dort künftig im Tor steht, das entscheidet Jürgen Klopp, der neue Bundestrainer. Und der wurde ja in den vergangenen Tagen von zahlreichen Personen aus dem deutschen Fußball hochgelobt. Auch Bayerns Vorstandsvorsitzender Jan-Christian Dresen ist da keine Ausnahme. Auch wenn Klopp ja den großen Konkurrenten Borussia Dortmund jahrelang trainiert hat.
6: Seine Sorge möchte ich ihm nehmen, die er ja postuliert hat, dass wir Sorgen haben könnten, dass wir zu wenig Bayern-Spieler vertreten haben. Ich habe Jürgen Klopp als jemanden kennengelernt, der Siege einfahren will. Und das wird er nur mit dem FC Bayern spielen.
4: Natürlich, so eine Aussage kommt immer gut an im Bayern-Trainingslager am Tegernsee. Dort gastiert der Rekordmeister noch bis morgen. Der Weltfußballverband FIFA möchte mehr Geld. Das ist jetzt noch nicht die große Aha-Meldung, aber vielleicht die Art und Weise wie. Man möchte nämlich Anteile an den wichtigen Wettbewerben verkaufen und das könnte recht schnell Geld bringen. 4,2 Milliarden Dollar etwa, die dann an die Mitgliedsverbände ausgeschüttet werden sollen. Die müssen über das Vorhaben auch noch abstimmen. Moritz Knorr hat das Ganze mal zusammengefasst.
7: Bekannt ist bisher, dass die FIFA Forward Enterprise gründen will. Das soll eine Tochtergesellschaft werden, die alle kommerziellen Aktivitäten und die Turnierorganisation der Weltmeisterschaft bündeln soll. Laut Berichten des Telegraph und der Financial Times will der Weltverband 20-30% an diesem Unternehmen verkaufen. Die FIFA erhofft sich allein in diesem Jahr Einnahmen von 4 Milliarden US-Dollar. Erste vorläufige Vereinbarungen über die Bedingungen eines Deals sollen ebenfalls schon unterzeichnet worden sein. Die FIFA wird die Mehrheit an dem Unternehmen halten, während private Investoren Minderheitsanteile erwerben sollen. Profiteur könnte der aktuelle FIFA-Präsident Gianni Infantino werden. Infantino darf laut Statuten nur bis 2031 Verbandspräsident bleiben, könnte danach aber Kommissar der neuen Organisation werden.
4: Und es hat ja auch schon kritische Stimmen dazu gegeben.
7: Die Kritik ließ natürlich nicht lange auf sich warten. Der Europäische Fußballverband UEFA kritisierte die Pläne der FIFA scharf. Der Weltverband überschreite damit eine Grenze, die die, Zitat, führenden Institutionen des Fußballs niemals überschreiten dürfen. Die UEFA nehme die Angelegenheit äußerst ernst. Und der Europäische Verband legte noch einmal nahe,

0: schreibt in einem Statement: Die Seele und die Führung des Fußballs sind keine Vermögenswerte, mit denen gehandelt werden darf. Keiner von uns besitzt den Fußball. Es ist nicht an der FIFA, ihn zu verkaufen.
1: Die FIFA spricht davon, dass sorgfältig ausgewählten Investoren Minderheitsbeteiligungen ohne Kontrollrechte erwerben können sollen. Die UEFA will nach Medienberichten noch diese Woche auf einer Dringlichkeitssitzung über weitere Reaktionen beraten.
2: Der Sport mit Marcel Stober. Wohl selten stand ein Kanzler so unter Druck wie Friedrich Merz gerade. Er hat mit seiner Personalrochade viele in den eigenen Reihen gegen sich aufgebracht. Dabei sollte es ein Neuanfang werden. Aufbruchstimmung wollte Merz erzeugen nach dem Rücktritt von Fraktionschef Jens Spahn. Und nun das. Empörung hat sich breit gemacht, vor allem über den Rauswurf von Verkehrsminister Patrick Schnieder. Heute nun stellt sich Thorsten Frey in der Fraktion zur Wahl. Außerdem sollen die drei neuen Bundesminister ernannt werden. Und Friedrich Merz erwartet, so hat er sich gestern zumindest geäußert, dass der Unmut in der CDU über seine Personalentscheidungen dann endet. Wir sprechen gleich noch mit dem CDU-Politiker Wolfgang Bosbach. Vorher aber zeichnet unsere Hauptstadtkorrespondentin Sabine Henkel ein Stimmungsbild der CDU.
3: Thorsten Frey hat neulich etwas gesagt, was Friedrich Merz schlaflose Nächte bereiten könnte.
4: In der Politik ist die Chance größer, es nicht zu schaffen, als es zu schaffen.
3: Nun ist Friedrich Merz für vieles bekannt, nicht aber dafür, sein eigenes Scheitern in Betracht zu ziehen. Dabei ist gerade deutlich zu spüren, wie Merz' Autorität bröselt. Seine mitunter erratisch anmutende Kabinettsumbildung und sein Umgang mit Patrick Schnieder hat einige aufgebracht und andere erzürnt, wie Anke Beilstein, CDU-Landrätin aus Schnieders Heimat Rheinland-Pfalz.
5: Ich bin absolut fassungslos und da stehe ich auch nicht alleine da. Niemand, wirklich niemand konnte das nachvollziehen.
3: Die Kritik an Merz ist so massiv und breit, dass er nicht daran vorbeikommt. Merz' Führungstauglichkeit wird in Zweifel gezogen. Und Merz? Er lässt sich nach außen nichts anmerken.
6: Wir sind eine Reformregierung und wir wollen das auch weiter zeigen.
3: Thorsten Frey gehört der Reformregierung nicht mehr an. Er wird heute zum Fraktionsvorsitzenden der Union gewählt. Eine neue Aufgabe für ihn, aber eine, die er sich gewünscht hat. Anders als die Aufgabe im Kanzleramt.
4: Man ist förmlich an dieses Gebäude gebunden. Ja, also ich komme aus einem Radius von 2 Kilometern im Grunde genommen nicht weg. Und das ist für einen Politiker mit Bewegungsdrang echt ein Problem.
3: Somit ist zu hoffen, dass Nina Warken keine Politikerin mit Bewegungsdrang ist. Sie ist jetzt an das Gebäude gebunden und soll langfristig das Kanzleramt führen. Eine rasante Karriere für die Frau, die vor einem Jahr viele noch googeln mussten. Warken soll gezögert haben, ob sie die Rund-um-die-Uhr-Aufgabe annimmt, entschied sich dann aber dafür.
7: Ich werde sie mit voller Kraft, aber auch mit der nötigen Demut angehen.
3: Demut verspürt auch Carsten Linnemann, der mehr oder weniger von Merz ins Amt des Gesundheitsministers geschubst wurde.
8: Ich hoffe, dass ich am Ende den einen oder anderen positiv überraschen werde.
3: Und dann ist da noch Steffen Bilger, Verkehrsminister der zweiten Wahl. Er, Warken, Linnemann, sie sind die neuen Alten im Kabinett Merz. Gejubelt hat keiner von ihnen. Und Thorsten Frey wird Vorsitzender einer verunsicherten Fraktion, die heute die Probleme ansprechen und dem Kanzler auf den Zahn fühlen will. Die Stimmung? Unbeschreiblich. Vielleicht so auch noch nie dagewesen. Übergangsunruhe nennt das Markus Söder. Versucht zu beschwichtigen, kann sich aber eine Spitze nicht verkneifen.
9: Ich will nur für die CSU auch sagen, bei uns bleibt alles beim Alten. Unser Personal ist, finde ich, ganz hervorragend. Wir haben drei sehr starke Bundesminister. Wir bleiben bei unserem Team. Das hat sich sehr gut bewährt.
3: Soll wohl heißen, Augen auf bei der Personalauswahl. Wer wie Merz so viele Personen, Staatssekretäre sind mitgemeint, nach nur einem Jahr austauscht, hat beim ersten Mal offenbar nicht richtig hingeguckt. Statt Aufbruchstimmung hat Merz zunächst mal Abbruchstimmung erzeugt, bei der er als Bauwerksmeister im Mittelpunkt steht. Olaf Scholz lässt grüßen.
2: Soweit der Bericht von Sabine Henkel. Und schon mitgehört hat Wolfgang Bosbach. Mehr als 20 Jahre gehörte er dem Deutschen Bundestag an, unter anderem als Vorsitzender des Innenausschusses. Und seit 54 Jahren ist er Mitglied der CDU. Schönen guten Morgen.
10: Guten Morgen in den Norden.
2: Herr Bosbach, erklären Sie uns das. Was ist da los in Ihrer Partei?
10: Niemand bestreitet ja, dass Friedrich Merz, dass ein Bundeskanzler das Recht hat, das Personaltableau so zu bestücken, dass seine Regierung, jedenfalls der Unionsteil, möglichst erfolgreich ist. Aber die Frage, warum, die konnte man auch mir als altem Haudegen in der Partei nicht abschließend beantworten. Eine Partei ist ja mehr als eine Vereinigung von Mitgliedern. Da geht es ja nicht nur um Satzung, Geschäftsordnung, sondern das ist auch eine Wertegemeinschaft. Man macht zusammen Wahlkampf, man kämpft zusammen, mal gewinnt man, mal verliert man. Und da ist die Frage, wie gehen wir miteinander um, von ganz besonderer Bedeutung. Und da gibt es ja viele Fragezeichen, warum die Wechsel überhaupt sein mussten.
2: Und liegt es allein am Führungsstil von Friedrich Merz, an seiner womöglich auch fehlenden Regierungserfahrung, oder geht das für Sie inzwischen auch tiefer in der Partei?
10: Ja, die Partei ist natürlich wundgerieben aufgrund der demoskopischen Befunde, weil man natürlich die Sorge hat, nicht mehr das Qualitätsmerkmal Volkspartei tragen zu können. Wir kommen ja aus einer Zeit, da habe ich ja selber angefangen, da war 40 plus X das Ziel. Dann ging es sukzessive bergunter. Mitte der Regierungszeit Angela Merkel ging es dann wieder hoch, zum Schluss auch wieder runter. Und jetzt kämpfen wir knapp oberhalb der 20%-Grenze. Das kann ich alles nicht erklären mit den Personalrochaden der jüngsten Zeit. Aber eine wundgeriebene Partei, die ist auch besonders sensibel. Und per Order der Mufti geht das nicht. Man muss schon erklären, warum man welche Personalentscheidungen getroffen hat.
2: Ja, rechnen Sie denn damit, dass der Unmut sich dann heute auch in dieser Fraktionssondersitzung geäußert wird, dass womöglich auch Thorsten Frey dann so eine Art Denkzettel bekommt für Merz?
10: Ja, ich habe gerade gehört, er würde viel Kritik äußern an Friedrich Merz. Ich glaube, er ist heute gar nicht da. Ich glaube, er ist im Ausland. Und Thorsten Frey kann erstmal für gar nichts. Ich glaube auch, Thorsten Frey wäre lieber Fraktionsvorsitzender geworden. Er war ja erster parlamentarischer Geschäftsführer, also Stellvertreter des Oppositionsführers Friedrich Merz. Aber er hat ihn dann mitgenommen ins Kanzleramt als Chef des Bundeskanzleramtes. Und jetzt kehrt er wieder zu seinem Traumjob zurück. Und was will man ihm per Stimmzettel als Denkzettel verpassen? Also er wäre der völlig falsche Mann. Er hat ein gutes Ergebnis verdient und er wird es auch bekommen.
2: Was erwarten Sie denn vom Kanzler? Also wie sollte er denn mit dieser massiven und breiten Kritik, die er ihm aus der Partei entgegenschlägt, umgehen? Oder ist das eben wirklich nur eine Übergangsunruhe, wie es ja CSU-Chef Markus Söder sagt?
10: Das sehe ich ein bisschen anders, und zwar aus den Gründen, die ich gerade erwähnt habe, wegen der Landtagswahlen, vor denen wir stehen. Und es sieht dreimal nicht besonders gut aus für die Union. Also so viel Wahrheit muss schon sein. Das heißt, die Partei ist sowieso nervös. Und dass man so schnell zur Tagesordnung übergehen wird, so nach dem Motto, gut, jetzt sind die Entscheidungen gefallen, jetzt reden wir nicht mehr drüber, das glaube ich eher nicht. Ich habe mit ihm nach den Personalrochaden nicht mehr sprechen können, aber ich glaube schon, er hat es unterschätzt, wie viel Unmut das geben könnte. Und das gilt insbesondere für Patrick Schnieder, aber auch für Tino Sorge, einen anerkannten Experten, Gesundheitspolitiker, der sein Amt räumen muss. Ich weiß nicht, was man den beiden vorwirft, also warum diese Entscheidungen sein müssen. Bei einem bin ich mir nur sicher. Bei der Lage der Deutschen Bahn inklusive Führungswechsel dort konnte doch niemand glauben, dass innerhalb von 17 Monaten schon sichtbare Erfolge gezeigt werden könnten, obwohl ich mir das selber als Bahnkunde gewünscht hätte.
2: Aus der Denkfabrik Republik, die bislang ja nicht als übermäßig unionskritisch oder als märzkritisch galt, heißt es, die Stümperhaftigkeit an der Spitze wird für die CDU zunehmend existenzbedrohend. Das ist jetzt vielleicht sehr zugespitzt und vielleicht auch eine Einzelmeinung, aber wie groß ist die Gefahr aus Ihrer Sicht?
10: Wenn mit existenzbedrohend gemeint ist, es geht um dass die CDU als Partei schlechthin oder ob sie in der Versenkung verschwinden wird, halte ich für maßlos übertrieben. Aber existenzbedrohend als Volkspartei, das würde ich unterschreiben, denn wir kommen ja aus einer Zeit von 40 plus X. Jetzt sind wir ungefähr bei der Hälfte gelandet. Wir erleben auch, dass die AfD immer stärker wird, obwohl ich das sehr, sehr, sehr kritisch sehe, übrigens kritischer als manche in der Partei, die meinen, man müsse mit denen reden. Ich frage mich immer, worüber? Also ich sehe das ein bisschen anders. Aber alleine, unterstreiche das Wort alleine, es an den Personalentscheidungen festzumachen, das ist ein bisschen wenig. Vor allen Dingen denken Sie bitte an die wirtschaftliche Lage. Wir müssen alles tun, alles, was der Wirtschaft wieder auf die Erfolgsspur zurückhilft. Wir gehören zu einem Dutzend Ländern auf der Welt mit dem schwächsten Wirtschaftswachstum. Ich glaube, in der Europäischen Union sind wir mittlerweile in puncto Wachstum auf dem letzten Platz. Mhm. Und es gibt einen untrennbaren Zusammenhang zwischen wirtschaftlicher Leistungsfähigkeit und sozialer Leistungsfähigkeit. Alles tun, was der Wirtschaft hilft, wieder auf Wachstumskurs zu kommen. Und die Sachpolitik muss jetzt eindeutig im Vordergrund stehen.
2: Ja, aber gerade diese Sachpolitik, all die Reformbemühungen, die ja jetzt auch angestoßen worden sind, werden die nicht jetzt gerade wieder überdeckt durch eben diese Personaldebatten und handwerkliche Fehler?
10: Ja, das stimmt. Da muss ich Ihnen leider recht geben, denn ich habe ja noch vor wenigen Tagen gehört, wie wir alle auch, wir sind die Reformkoalition, wir fassen jetzt mutige Beschlüsse, wir gucken jetzt nach vorne und dann kommen diese leidigen Personalthemen.
2: Sagt Wolfgang Bosbach, seit 54 Jahren Mitglied der CDU und lange Jahre Mitglied des Deutschen Bundestages.
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12: Um 8.30 Uhr mit Felix Sprung. Die Unionsfraktion will heute in einer Sondersitzung einen neuen Vorsitzenden wählen. Einziger Kandidat ist der bisherige Kanzleramtsminister Thorsten Frey. Aus der NDR-Nachrichtenredaktion Nina Schön.
13: Frey kennt die Unionsfraktion gut. Er war in der vergangenen Wahlperiode erster parlamentarischer Geschäftsführer. Sein Vorgänger Jens Spahn war Mitte Juli zurückgetreten. Bundeskanzler Merz nutzt diesen Wechsel für eine größere Kabinettsumbildung. Für Frey soll die bisherige Bundesgesundheitsministerin Waaken Kanzleramtschefin werden. An ihre Stelle tritt der bisherige CDU-Generalsekretär Linnemann. Außerdem muss Verkehrsminister Schnieder gehen. Ihm folgt der bisherige erste parlamentarische Geschäftsführer der Unionsfraktion Bilger nach. Frey, Waaken und Schnieder werden heute von Bundespräsident Steinmeier ihre Entlassungsurkunde bekommen. Anschließend überreicht Steinmeier die Ernennungsurkunden an Waaken, Linnemann und Bilger.
12: Nach dem Anschlag auf die Demonstrierenden beim CSD in Berlin kommen weitere Forderungen auf, das Leben von queeren Menschen zu schützen. Auch Vertreter anderer Minderheiten melden sich zu Wort und verlangen etwa ein härteres Strafrecht. Aus Berlin Jan Zimmermann.
14: Nicht nur die Unterstützung, sondern auch Sympathiebekundungen für Terrororganisationen sollten künftig strafbar sein. Das fordert der Antisemitismusbeauftragte der Bundesregierung, Felix Klein. Schon seit langem setze er sich dafür ein, sagte er dem Redaktionsnetzwerk Deutschland. Man dürfe nicht zulassen, dass von islamistischen Gefährdern eine tödliche Bedrohung für Minderheiten hierzulande ausgehe. Zu diesen Minderheiten gehören laut Klein auch Jüdinnen und Juden. Die Queerbeauftragte des Bundes, Sophie Koch, fordert mehr Schutz für queere Menschen im Alltag. Für ein Sicherheitsgefühl ist ihrer Ansicht nach wichtig, nicht nur große Demonstrationen gut zu schützen. Nötig sei auch ein konsequenteres Vorgehen gegen Hassrede im Netz, sagte Koch der Rheinischen Post.
12: Nach einer zwischenzeitlichen Entspannung ist der Waldbrand bei Bordeaux wieder aufgeflammt. Gestern gab es an insgesamt 14 Stellen erneut Feuer. Aus Bordeaux Kai Rienecker.
15: Die Präfektin des Departements sagte am späten Abend, das Feuer bleibe aktiv, sei aber weiter stabilisiert. Heute wird für die Feuerwehrleute bei Bordeaux ein entscheidender Tag. Der staatliche Wetterdienst Météo France sagt Temperaturen bis zu 42 Grad voraus. Der Wind soll stärker werden und das bei extremer Trockenheit. Um zu verhindern, dass die Lage erneut komplett außer Kontrolle gerät, roden die Einsatzkräfte Waldflächen rund um das Brandgebiet. Schneisen mit einer Gesamtlänge von 120 Kilometern wurden bereits angelegt. Freiwillige bringen Wassertanks in Position. In einigen Orten durften erst Bewohner in ihre Häuser und Wohnungen zurückkehren. Ein weiteres Feuer weiter südlich in Biscarrosse ist inzwischen zum Stillstand gekommen.
12: US-Präsident Trump hat sich nach Treffen mit dem ukrainischen Präsidenten Selenskyj und mit dem israelischen Ministerpräsidenten Netanyahu zufrieden geäußert. Die Gespräche im Weißen Haus fanden jeweils unter Ausschluss der Presse statt. Aus Washington Nina Barth.
16: Der ukrainische Präsident Volodymyr Selenskyj war rund eine Stunde bei US-Präsident Donald Trump zu Gast. Auf X schrieb Selenskyj, es sei um eine Wiederbelebung der diplomatischen Bemühungen um ein Kriegsende gegangen. Außerdem um eine Stärkung der ukrainischen Flugabwehr. Israels Regierungschef Benjamin Netanyahu bezeichnete sein Treffen mit Trump als exzellent auf einem auf Instagram veröffentlichten Video. Das dürfte nicht über die Meinungsverschiedenheiten hinwegtäuschen. Trump möchte den Krieg mit Iran beenden. Netanyahu dagegen sieht noch nicht alle Ziele erreicht.
12: Ein extra ausgebauter Airbus hat einen Rekordflug absolviert. Die Maschine war mehr als 24 Stunden in der Luft. Sie startete in Melbourne in Australien und landete im französischen Toulouse. Bisher ist für die Strecke von mehr als 23.000 Kilometern eine Zwischenlandung nötig. In der Airbus-Maschine vom Typ A350 wurde daher ein zusätzlicher Tank verbaut. Der Kabarettist Konrad Beikircher ist im Alter von 80 Jahren gestorben. Das meldet der WDR, bei dem er früher eine Radiokolumne hatte. Aus Köln Michael Lohse.
17: Italiener von Geburt und Rheinländer aus Berufung. 1945 in Bruneck, Südtirol, geboren als Sohn eines Ingenieurs und einer Adligen, geht Konrad Beikircher in Bozen auf ein Klosterinternat. Nach dem Abitur will er zunächst Geiger werden, entscheidet sich dann für die Psychologie. Nach dem Studium in Wien und Bonn arbeitet er 15 Jahre lang als Gefängnispsychologe in Siegburg. Parallel tritt er mit Chansons in Kneipen auf und schreibt Glossen für den WDR. Anfang der 90er wagt er den Schritt auf die Kabarettbühne. Mit Programmen über Sprache und Wesen des Rheinländers füllt er die ganz großen Säle. Doch seine künstlerische Palette war weit größer. Er sang italienische Chansons, schrieb Opernführer und Kochbücher oder präsentierte mit profundem Wissen Klassikkonzerte.
12: Das waren die Nachrichten.
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2: Viel Sonnenschein gibt's heute bei Höchstwerten zwischen 26 Grad auf Binz und 34 Grad in Bad Nenndorf. Morgen ist es erst heiter, später dann von Südwesten her Schauer und Gewitterneigung bei höchstens 23 bis 37 Grad. Und am Freitag und am Wochenende ist es dann heiter bis wolkig mit einzelnen Schauern und Gewittern. Es wird etwas kühler. 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A1 Osnabrück Richtung Bremen. Zwischen Wildeshausen West und Groß-Ippener 4 Kilometer stockender Verkehr nach einem Unfall. Und noch eine Gefahreninformation für die Stadt Osnabrück. Im Stadtteil Eversburg findet heute eine Bombenräumung statt. Im Umkreis der Räumung sind Straßensperrungen eingerichtet und das betroffene Gebiet wurde evakuiert. Bitte folgen Sie weiter den Anweisungen der Einsatzkräfte. Das Betreten des Sperrgebiets ist verboten. Am Mikrofon ist Liane Kossmann. Schönen guten Morgen. Hamburg steht dieser Tage im Zeichen der Regenbogenfahne. Die Stadt feiert die Pride Week. Aber so bunt das ist, so liegt doch wie ein Schatten der Trauerflor über allem nach dem tödlichen Anschlag auf den Christopher Street Day in Berlin. In Hamburg findet der CSD am Sonnabend statt. Eine 250.000 Besucher werden erwartet. Bisher gibt es keine Hinweise, dass auch dort ein Anschlag zu befürchten ist. Aber vorsichtshalber verstärkt die Polizei ihre Schutzmaßnahmen. Und genauso ist es beispielsweise auch in Hannover. Derweil geht die Aufarbeitung des Terroranschlags in Berlin weiter. Heute wird es eine Sondersitzung des Innenausschusses im Abgeordnetenhaus geben. Und da dürfte es auch darum gehen, ob beim Umgang mit dem polizeibekannten Täter und bei seiner Überwachung Fehler gemacht wurden. Denn die Frage, die steht im Raum. Warum war der Attentäter von Berlin, Abdul B., auf freiem Fuß? Erst im Mai hatte ihn ein Jugendschöffengericht in Berlin auf Vorbewährung freigelassen. Im Urteil hieß es damals, er habe sich in der Hauptverhandlung von der Terrororganisation Islamischer Staat distanziert. Jörg Diehl, Leiter der Recherchekooperation von NDR, WDR und Süddeutscher Zeitung, hat zusammen mit seinen Kollegen einsehen können, welche Unterlagen dem Gericht vorlagen, als sie zu dieser Einschätzung kamen. Ich habe ihn gefragt, was denn in dieser Akte drin stand, die da Ihnen jetzt vorgelegen hat.
18: Ja, diese Akte, das ist die Ermittlungsakte aus dem Terrorverfahren gegen Abdul B., das vor 2 Monaten in Berlin zu Ende gegangen ist. Und diese Akte wurde uns zugespielt. Sie hat tausende Seiten, die wir also gemeinsam in einem Team ausgewertet haben. Und es ist wirklich frappierend zu sehen, muss man sagen, wie radikal Abdul B. war. Also es finden sich in dieser Akte auch die Auswertungen seines Handys. Und darauf waren eben zahllose Chatnachrichten, Videos, Bilder, die sich mit dem IS befassten. Religiöse Inhalte, Gebete, islamische Gesänge, sogenannte Naschids, die eben von diesem Handy stammten. Ich glaube, man muss das so sagen, B. war wirklich durch und durch ein militanter Islamist.
2: Ja, das Gericht hat ja Abdul B. anders eingeschätzt und ließ ihn dann im Mai frei. Wie ist es denn dazu gekommen?
18: Ja, sowohl in seiner Vernehmung beim Berliner Landeskriminalamt, als die Polizei ihn befragte, und dieses Protokoll liegt uns auch vor, als auch in dem anschließenden Prozess, sagte sich Abdul B. also vom IS los und erweckte durchaus erfolgreich den Eindruck, dass diese radikale Phase seines Lebens also hinter ihm liege und er neu beginnen wolle. Und das nahm ihm das Gericht ab, diese Läuterung, und gab ihm eine zweite Chance, was in dem Jugendstrafrecht durchaus vorgesehen ist, muss man sagen.
2: Was haben die Behörden dann gemacht und was haben sie im Umgang mit Abdul B. womöglich aber auch versäumt?
18: Ja, anders als die Justiz war die Polizei nicht so überzeugt von dieser Läuterung und versuchte dann mit großem Aufwand eben den in Freiheit befindlichen Gefährder, den sie als hochgefährlich eingeschätzt hatten, im Blick zu behalten. Es ist unklar, warum hier keine Fußfessel erwogen wurde, die durchaus möglich gewesen wäre. Jedenfalls wurde er eine Zeit lang beschattet. Man hörte auch sein Telefon ab, aber gerade in Berlin sind die Ressourcen der Polizei dann doch knapp. Man zog also die Observanten ab und installierte stattdessen vor dem Eingang seines Hauses eine Kamera, um eben mitzubekommen, wann er denn das Haus verlässt. Die Tragik der Geschichte ist, dass diese Kamera eben am Sonnabend um 20.58 Uhr aufzeichnete, wie Abdul B. das Haus verließ. Und heute wissen wir eben, er verließ das Haus, um diesen schrecklichen Anschlag zu begehen.
2: Mhm. Abdul B. war als Islamist und Gefährder den Sicherheitsbehörden bekannt. Was lässt sich denn sagen, wie stark war sein Verbindung zum IS?
18: Ja, offensichtlich war die Verbindung immer noch sehr stark. Nach unseren Informationen nahm er am Tattag noch ein Video auf, eine Minute 30 Sekunden lang, in dem er also dem IS seine Treue gelobte. Und im Nachhinein muss man eben zu dem Schluss kommen, dass diese vorgebliche Abwendung vom IS, die er im Gericht gezeigt hat, vorgeschoben war und wohl alleine dem Zweck diente, in diesem Strafverfahren möglichst glimpflich davonzukommen.
2: Bundesinnenminister Alexander Dobrindt plant ja jetzt gesetzliche Verschärfungen, eine Harmonisierung der Regelungen zu Präventivhaft, Abschiebungen und Fußfesseln. Wie ist da deine Einschätzung? Hätte das die Tat verhindert?
18: Ich glaube, dass eine Harmonisierung dieser wirklich sehr unterschiedlichen Polizeigesetze auf Bundesebene und vor allen Dingen in den 16 Bundesländern absolut sinnvoll ist und eigentlich auch vollkommen überfällig. Denn das hatten sich die Innenminister schon nach dem Terroranschlag von Anis Amri vorgenommen. Und das, muss man sagen, liegt jetzt fast 10 Jahre zurück und es ist nie umgesetzt worden. Und insofern kann man zwar nicht seriös sagen, ob diese Maßnahmen jetzt diese Tat so sich verhindert hätten können, aber notwendig und sinnvoll sind diese gesetzgeberischen Reaktionen ganz sicher.
2: Die Einschätzung von Jörg Diehl, Leiter der Recherchekooperation von NDR, WDR und Süddeutscher Zeitung über den Attentäter von Berlin, Abdul B.
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2: Die neuen E-Autos von VW, von Volkswagen, ID. Cross, ID. 3 Neo und ID. Polo, die werden gelobt von Autoexperten, Kunden und Influencern. Aber können sie Volkswagen aus der Krise führen? Wie gut ist Volkswagen für die Zukunft aufgestellt? Volkswagen, zwischen Euphorie und Krise, schafft der Konzern die Wende? Das fragen wir heute in unserem NDR-Info-Thema. Denn meine Kollegen aus der Wirtschaftsredaktion haben dazu ausführlich recherchiert und auch unsere Korrespondenten in China und den USA waren daran beteiligt. Vor allem China ist ja immer noch der wichtigste Einzelmarkt für Volkswagen. Jahrelang gingen Milliardengewinne aus China nach Wolfsburg. Diese Zeiten, die sind aber vorbei. Aber auch in China geht VW mit neuen Modellen in die Offensive. Und darüber habe ich mit Benjamin Eissel, unserem Korrespondenten in Peking, gesprochen und ihn zunächst gefragt. Zuletzt ist ja der Absatz von VW in China wieder eingebrochen, um fast 30% gegenüber dem Vorjahreszeitraum. Woran liegt das?
19: Das hat zwei Hauptgründe. Der eine ist, dass der chinesische Automarkt allgemein zurückgeht. Wir haben hier einen Rückgang der Neuwagenverkäufe um 20% im ersten Halbjahr gehabt. Das hat verschiedene Gründe. Zum einen gibt es weniger Förderung für E-Autos. Der Markt ist auch gesättigt. Und dazu kommt, dass China in einer Wirtschaftskrise steckt und die Leute ihr Geld lieber sparen, als es für neue Autos auszugeben. Das ist ein Problem für alle Autohersteller. Bei VW kommt noch dazu, dass die Konkurrenz einfach sehr groß ist, gerade auf dem E-Automarkt. Und VW die Entwicklung bei den E-Autos etwas verschlafen hat, da will man jetzt aufholen.
2: Ja, welche Zukunft hat der Konzern in China? Also das Unternehmen peilt ja jetzt sehr viel schnellere Entwicklungszyklen, 18 Monate nämlich an, und will günstigere Modelle anbieten. Ist das eine erfolgversprechende Strategie für die Zukunft?
19: Na, man muss vielleicht sich erstmal anschauen, wo VW herkommt. Früher hat man Autos in Deutschland entwickelt und dann vielleicht für den chinesischen Markt angepasst. Und das hat jahrzehntelang super funktioniert hier in China. VW war Marktführer ganz lange Zeit, hat sehr viele Autos verkauft, hat sehr viel Gewinn gemacht. Aber bei den E-Autos, da klappte das dann eben nicht mehr. So ein ID3, der kommt ja einfach nicht besonders gut an bei den chinesischen Kundinnen und Kunden. Der ist zu piefig, der hat zu wenige Gimmicks und deswegen geht jetzt VW komplett in die Offensive, hat die Strategie geändert, in China, für China heißt die, also hier entwickeln und produzieren für den chinesischen Markt. Man hat ein neues Vorzeigewerk aus dem Boden gestampft. Die Devise heißt eben, ja, man entwickelt jetzt alles hier inklusive der eigenen Softwareplattform. Das ist günstiger, das ist schneller. Klar, zum einen sind die Löhne hier niedriger in China, zum anderen kooperiert man aber auch mit chinesischen Startups, von denen man lernen will. Früher war es andersrum. Die chinesischen Autohersteller haben von den Deutschen gelernt, jetzt lernen die Deutschen von den Chinesischen. Man produziert mit Robotern hauptsächlich, spart da auch Geld. So sollen die Kosten um bis zu 40% eingedampft werden.
2: Du hast es aber ja schon gesagt, die Konkurrenz ist groß. Also wie wird ein Konzern wie Volkswagen jemals in China mithalten können, wenn mehr als 100 chinesische Marken mit staatlicher Förderung entstanden sind?
19: Genau, das ist das Problem. Der Preiskampf hier auf dem chinesischen Markt, der ist extrem hart und der ist ruinös. Viele Marken sind schon verschwunden. Der Markt wird sich auch weiter konsolidieren. Da sind sich alle Experten einig. Man muss aber auch sagen, dass VW gegenüber den ganzen E-Auto-Startups den chinesischen einen Vorteil hat. Es ist ein riesiger Konzern, der hat viel Kapital und er hat eben noch ein gut laufendes oder einigermaßen gut laufendes Verbrennergeschäft, auch hier in China. Das heißt, man kann da quersubventionieren und hält vielleicht auch länger durch als ein chinesisches E-Auto-Startup. Die Gewinne, die man früher hier in China eingefahren hat, die gibt es aber nicht mehr, zumindest vorübergehend.
2: Und wie schätzt du das ein? Kann man jüngere chinesische Käufer, auf die es ja ankommt, in Zukunft von Volkswagen überzeugen? Oder wovon wird es abhängen?
19: Also die Voraussetzungen sind da bei den neu entwickelten E-Autos. In diesem Jahr sollen allein 20 neue oder überarbeitete intelligente E-Autos von Volkswagen auf den Markt kommen. Die können jetzt alles, was die Chinesen schon länger können. Also die ganze Unterhaltung, die Sprachsteuerung, die Gimmicks, von denen ich vorhin gesprochen habe. Große Bildschirme, Ablageflächen für Smartphone, induktives Laden und so weiter. Manchmal gibt es auch Kühlschränke und allerlei Spielereien. Und autonomes Fahren, das ist auch ganz wichtig in China. Das ist alles da. Und Influencer auf der Automesse haben uns auch gesagt, ja, die Autos sind gut. Jetzt geht sicherlich viel über den Preis und da muss eben VW schauen, wie gesagt, wie sehr man diesen Preiskampf mitmacht. Was auch bei den jüngeren Käufern schwierig ist, die haben keine Markentradition, kein Bewusstsein. Für die bedeutet VW vielleicht gar nicht so viel, ist vielleicht eher piefig und die entscheiden sich dann vielleicht auch eher für ein modernes chinesisches Auto. Da sind eben viele Chinesen auch inzwischen stolz, dass die chinesischen Hersteller so tolle moderne Autos bauen können. Also es wird schwierig, aber vielleicht kann Volkswagen die Kurve noch kriegen. Das wird sich aber erst in ein paar Jahren zeigen, denke ich.
2: Benjamin Eissel, unser Korrespondent in Peking, zu unserem NDR-Info-Thema heute. Zwischen Euphorie und Krise schafft Volkswagen die Wende. Darüber berichtet heute Abend dann auch Plus Minus ab 21.45 Uhr im Ersten zu sehen. Dann über den Hoffnungsträger ID Polo, die Lage des Konzerns in Deutschland und auch in den USA und eben in China. Es rumort in der CDU nach den jüngsten Personalentscheidungen von Bundeskanzler und Parteichef Friedrich Merz. Heute kommt ja die Unionsfraktion im Bundestag zu einer Sondersitzung zusammen, um einen neuen Vorsitzenden zu wählen. Unter welchen Vorzeichen und in welcher Stimmungslage, das besprechen wir gleich ausführlich mit unserem Korrespondenten im Hauptstadtstudio. Zuvor alles Wichtige dazu, kurz und kompakt, 8.47 Uhr.
12: In Berlin werden heute zahlreiche politische Posten neu besetzt. Nach dem Rücktritt von Unionsfraktionschef Spahn wählen die Abgeordneten trotz Bundestagssommerpause am Nachmittag neu. Der bisherige Kanzleramtschef Frei ist einziger Kandidat. Für ihn folgt als Staatsministerin im Kanzleramt die bisherige Gesundheitsministerin Warken. Warkens Nachfolger im Gesundheitsressort wird CDU-Generalsekretär Linnemann. Zusammen mit ihm erhält auch Steffen Bilger seine Ernennungsurkunde. Der frühere Verkehrsstaatssekretär wird Bundesverkehrsminister und ersetzt den entlassenen Bundesminister Schnieder. Nach dem islamistischen Terroranschlag nahe dem Berliner CSD warnt die linken Spitzenkandidatin in der Hauptstadt Eralp vor übereilten Strafrechtsverschärfungen. Eralp sagte dem RBB, zuerst müsse umfassend die Tat aufgeklärt werden. Sie habe auch Fragen an die Justiz- und Sicherheitsbehörden, etwa warum für den Attentäter nach einer früheren Verurteilung wegen einer IS-Verbindung die Untersuchungshaft aufgehoben wurde. Außerdem müsse geklärt werden, warum es bei dem Gefährder Überwachungslücken gab. Nach einer Rekordzeit von 24 Stunden und 24 Minuten ist ein neues Flugzeug des Herstellers Airbus im französischen Toulouse gelandet. Der Flieger vom Typ A350 ist für extrem lange Strecken ausgebaut. Der mehr als 23.000 Kilometer lange Testflug führte vom australischen Melbourne nonstop nach Frankreich. Kaufen will die Maschine die australische Qantas, um damit ohne Zwischenstopp von Sydney nach London zu fliegen. Das Wetter in Norddeutschland: viel Sonne und warm bis heiß. Höchstwerte 26 Grad auf Rügen bis 34 Grad in Bad Nenndorf. Das war der kurze Überblick und nun weiter mit Liane Kossmann.
2: Der Rücktritt von Unionsfraktionschef Jens Spahn hat in Berlin einiges durcheinandergewirbelt. Der Kanzler hat die Gelegenheit ja für eine umfangreichere Kabinettsumbildung genutzt. Aber beim sich drehenden Personalkarussell flog ihm das mit dem Verkehrsminister um die Ohren. Sein Umgang mit Patrick Schnieder hat einige in der Partei aufgebracht und andere erzürnt. Dabei wollte Friedrich Merz ja eigentlich einen Neuanfang. Aber der Neustart, der sorgt in den eigenen Reihen für Missmut statt für Aufbruchstimmung. Heute nun soll Thorsten Frey als Nachfolger von Jens Spahn zum Fraktionsvorsitzenden von CDU und CSU gewählt werden. Alle Abgeordneten eilen teils aus dem Urlaub dazu nach Berlin und sie wollen die Probleme heute ansprechen und dem Kanzler auf den Zahlen fühlen. Ich habe Jakob Meyer, unseren Korrespondenten im Hauptstadtstudio, gefragt, wie die Stimmungslage in der Partei ist vor dieser Abstimmung heute.
20: Angespannt. Also CSU-Landesgruppenchef Alexander Hoffmann, der übergangsweise die Unionsfraktion leitet nach dem Rücktritt von Jens Spahn und bevor Thorsten Frey heute gewählt wird. Alexander Hoffmann hat noch in den vergangenen Tagen versucht, kritische Abgeordnete zu bearbeiten, dafür zu sorgen, dass das Ergebnis für Thorsten Frey heute gut wird. Aber Tatsache ist, der Missmut ist groß, der Ärger ist groß, auch die Anspannung ist groß. Und die Frage ist auch, ob Thorsten Frey das so weitermachen wird wie Jens Spahn zuletzt. Und der hatte sich ja doch Anerkennung erworben, dadurch, dass er die Fraktion sehr selbstbewusst geführt hat, dass er auch in der Zusammenarbeit mit dem Koalitionspartner SPD es geschafft hat, sehr vertrauensvoll mit seinem Gegenüber, mit Matthias Mirsch, zusammenzuarbeiten. Also in diese Fußstapfen muss dann Thorsten Frey treten.
2: Und könnte es dann passieren, dass Thorsten Frey bei seiner Wahl heute einen Teil des Ärgers über den Kanzler abbekommt? Oder ist das die noch am wenigsten umstrittene Personalie in diesem ganzen Personalkarussell?
20: Nein, es könnte durchaus sein, dass Thorsten Frey einen Teil des Ärgers abbekommt. Da könnte man seinem Ärger ja direkt Luft machen, wenn man als Abgeordneter eben jetzt aus dem Urlaub zurückkommt. Gerade wenn man aus Rheinland-Pfalz kommt, wo der Ärger besonders groß ist über den Umgang mit Patrick Schnieder, den entlassenen Verkehrsminister. Ich glaube trotzdem nicht, dass es so kommen wird. Also es wäre achtbar ein Ergebnis um die 90% für Thorsten Frey. Jens Spahn hat bei seiner ersten Wahl zum Fraktionschef im Mai 2025 91,3% bekommen, dann bei der Wiederwahl 86,5%, immer noch gut. Und wenn das um den Dreh ausfiele, dann wäre das für Thorsten Frey achtbar. Ich könnte mir vorstellen, dass es so kommt. Die Unionsabgeordneten wissen ja, was auf dem Spiel steht. Die wissen ja, dass im Spätsommer in drei Ländern gewählt wird. In Berlin, in Mecklenburg-Vorpommern, in Sachsen-Anhalt, wo es wirklich darum geht, dass die Union nicht zu schlecht abschneidet. In den Umfragen steht sie da nicht besonders gut da mit Blick auf die AfD. Es geht darum, dass die Koalition insgesamt schwarz-rot die großen Reformen weiter voranbringt. Da ist bis jetzt ja nur eine, nämlich die Stabilisierung der Beiträge bei den gesetzlichen Krankenversicherungen durchs Parlament. Also da stehen Pflege, Rente noch aus und das alles muss auf den Weg gebracht werden, damit es weitergeht. Und das wissen die Abgeordneten auch.
2: Jetzt ist die Kritik aber ja diesmal so massiv und breit am Kanzler, dass er daran ja eigentlich nicht vorbeikommt. Wie geht Friedrich Merz denn damit um? Reicht es, wie er es gestern gesagt hat, er gehe davon aus, dass nach der Ernennung der neuen Minister und der Wahl des neuen Fraktionsvorsitzenden der Union heute alle Entscheidungen nicht nur getroffen sind, sondern auch akzeptiert werden? Lassen sich so die Wogen glätten?
20: Nein, also das ist definitiv genau dieser Stil, der ja von der Partei und aus der Partei kritisiert wird. Der Bremer CDU-Landeschef Heiko Strohmann hat es auf den Punkt gebracht. Der hat Merz entgegengehalten, sie leiten hier keine Firma, sie leiten eine Partei. Und genau das ist der Stil, der eben an Friedrich Merz nicht geschätzt wird, der für Missmut sorgt, dass er seinen Verkehrsminister entlässt, dann durch, natürlich muss man zugeben, unglückliche Umstände keinen Nachfolger hat, aber trotzdem eine Pressekonferenz gibt und diese Personalie Schnieder dann im Raum steht, ohne dass sie 3 Tage lang gelöst wird. Das geht so nicht, das sehen viele so. Und da muss Merz auch an seinem Stil was ändern. Es wird heute auch in der Fraktion eine Aussprache geben, also die Abgeordneten können, auch wenn sie dann vielleicht für frei stimmen, trotzdem ihrem Ärger Luft machen. Und ich gehe davon aus, dass einige von diesem Mittel auch Gebrauch machen werden.
2: Ja, der Führungswechsel an der Fraktionsspitze, der fällt ja auch in eine Zeit, in der eben das Reformpaket der Koalition kontrovers diskutiert wird. Sie haben schon gesagt, die Landtagswahlen stehen im September an. In den Umfragen liegt die Union da deutlich zum Teil hinter der AfD. Was kommt denn da jetzt auch vor allem auf Thorsten Frey zu und womöglich auch auf Nina Wagen als neue Kanzleramtsministerin? Müssen die jetzt liefern, darf da jetzt auch nichts mehr schiefgehen?
20: Das ist Hoffnung, die Union jetzt eben hat. Also Unionsfraktionschef Frey, von dem wird erwartet, dass er es ähnlich wie Jens Spahn so macht, dass er in enger Zusammenarbeit mit seinem Gegenüber Matthias Mirsch die Reformen weiter voranbringt. Wie gesagt, die müssen jetzt dann so weit vorangetrieben werden, dass sie in den Bundestag kommen, dort beraten werden können. Das hatte Spahn zuletzt geschafft, dass er eben in Abstimmung mit der SPD da vorangegangen ist. Und das hat ja lange nicht geklappt. Also das ist eben auch ein Teil des Missmutes, der erzeugt wurde, dass lange die Koalitionszusammenarbeit schlecht funktioniert hat. Bis zum April, da war der Tiefpunkt, dann dieses Treffen in der Villa Borsig, wo man sich gegenseitig angeschrien hat. Danach hat man gemerkt, okay, so geht's nicht weiter. Es muss besser werden, wurde auch besser. Dann haben im Sommer ja, wurde ja das große Reformpaket vorgelegt und das muss jetzt umgesetzt werden. Und das ist die Aufgabe der Kanzleramtschefin, übrigens der ersten in der Geschichte der Bundesrepublik, Nina Wagen, und vom Unionsfraktionschef Thorsten Frey.
2: Jakob Mayer war das, unser Korrespondent im Hauptstadtstudio in Berlin.
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2: Der Buchhandel steckt in der Krise. Laut dem Börsenverein des deutschen Buchhandels sank die Käuferzahl zuletzt branchenweit um knapp 5%. Und auch viele Buchhandlungen geraten immer stärker unter Druck. Oft scheitert es daran, dass inhabergeführte Läden keinen Nachfolger finden. Der Branchenverband spricht von 100 Schließungen pro Jahr bei nur 40 Neugründungen. Es gibt aber auch positive Beispiele. Unser Reporter Daniel Bartel hat eine Buchhandlung in Hennstedt-Ulzburg nördlich von Hamburg besucht, die ein ehemaliger Steuerfachmann übernommen und damit seinen Traumjob gefunden hat.
0: Bücher, soweit das Auge reicht. Bei der Buchhandlung Rama mitten in Hennstedt-Ulzburg kommen Lesefans auf ihre Kosten. Dass die Türen geöffnet und die Regale voll sind, ist aber alles andere als selbstverständlich. Denn 3 Jahre lang stand der Buchladen vor dem Aus, weil sich einfach kein Nachfolger fand, bis Benjamin Striebke kam. Und der weiß genau, wie wichtig sein neuer, alter Buchladen für die Kleinstadt ist.
21: Ja, eine Buchhandlung ist ja weit mehr als nur ein Ort, wo man hingeht und Bücher kauft. Buchhandlungen sind einfach Treffpunkte und kulturelle Magneten, gerade in kleinen Orten. Hier kommen die Leute auch, um sich zu treffen, um die neuesten Neuigkeiten irgendwie zu erfahren. Und es würde etwas fehlen, wenn es diesen Laden hier nicht geben würde.
0: Striebke ist eigentlich gelernter Steuerfachmann. Seinen Quereinstieg als Buchhändler hat er bis jetzt aber noch keine Sekunde lang bereut.
21: Das ist immer so ein geheimer Traum im Hinterkopf gewesen, vielleicht irgendwann mal eine Buchhandlung zu haben. Was mir immer so ein bisschen gefehlt hat, ist das, was man alles so liest, auch mal irgendwo gedanklich zu verarbeiten oder mit jemandem zu besprechen. Und das ist natürlich eine Sache, die man im Buchhandel ganz hervorragend ausleben kann.
0: Sein Traum sei aber auch mit viel Arbeit verbunden, gerade jetzt während der Schulferien. Der 47-Jährige und seine beiden Angestellten müssen an diesem Tag Dutzende Bücherkisten sortieren.
21: So, dann schauen wir mal, ja.
22: Wisst ihr, was mit dieser Kiste ist?
0: Die Kiste ist randvoll mit Lehrbüchern fürs neue Schuljahr.
21: Das Schulbuchgeschäft in den Sommerferien, das ist so der Wahnsinn des Buchhändlers. Da kommen reihenweise Pakete und Paletten an, wollen verarbeitet werden, den entsprechenden Klassen, Schulen zugeordnet werden. Das ist immer relativ chaotisch.
0: Sonst ist gerade aber nicht viel los. Ganz normal sei das im Sommer, versichert der Novize, der seine Bücher auch online verkauft und gerade erst eine weitere Neuerung eingeführt hat.
21: Wir verkaufen hier seit einiger Zeit auch Brot von einem Handwerksbäcker aus Bad Bramstedt. Ist logistisch natürlich eine kleine Herausforderung, aber am Ende ist das wieder so ein kleiner Zusatznutzen, den die Leute dann empfinden und dafür dann in die Buchhandlung kommen.
0: Dass Striebke jetzt keine trockenen Akten mehr wälzen muss, macht ihn ganz euphorisch.
21: Gerade letzte Woche kam hier wieder eine Kundin rein, hatte eine Beratung bekommen von einer Kollegin und hat sich dann nach 5 Minuten überschwänglich bedankt, wie toll das doch ist und dass sie hier immer herkommen kann. Wir haben eigentlich schon einen wunderschönen Job, vielleicht sogar den schönsten der Welt.
0: Das findet auch seine frisch ausgelernte Mitarbeiterin Chiara Bergmann.
1: Allein wenn man dann sich mit einem Kunden oder mit einer Kundin halt über ein Buch austauscht und man da einfach so direkt connected und so diese Freude einfach auch von den Menschen spürt und das ist wirklich, das ist so ein Gefühl irgendwie echt unbeschreiblich. Es sind so Kleinigkeiten, aber für mich ist es echt schon so, glaube ich, das Nonplusultra, ja.
0: Die langfristige Zukunft der Buchhandlung wäre mit der 23-Jährigen wohl damit auch gesichert.
2: Daniel Bartel berichtete. Sie hören NDR Info bis hierhin mit Diane Kossmann. Gleich bei uns die 9 Uhr Nachrichten und dann übernimmt hier mein Kollege Tim Krohn.

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1: Um 9 Uhr mit Michael Hafke. Die Unionsfraktion will heute einen Nachfolger für den zurückgetretenen Vorsitzenden Jens Spahn wählen. Einziger Kandidat ist der bisherige Kanzleramtschef Thorsten Frey. Außerdem werden neue Minister ernannt. An dem geplanten Prozedere gibt es Kritik. Aus Berlin Markus Sambale.
2: Die Minister, die heute vom Bundespräsidenten neu ernannt werden, die müssen einen Eid vor dem Bundestag ablegen. Bei der Amtsübernahme steht im Grundgesetz. Jetzt ist aber Sommerpause. Merz will nicht, dass es für die Vereidigung eine Sondersitzung des Bundestags gibt und alle Abgeordneten auf Steuerzahlerkosten anreisen müssen. Kanzler Merz glaubt nämlich, das würde ein großer Teil der Öffentlichkeit nicht verstehen. Und er sagt, juristisch könne man da schon bis nach der Sommerpause warten. Staatsrechtler haben da allerdings große Bedenken. Sie sagen, das Grundgesetz verlangt diesen Eid vor dem Bundestag. Es ist aber wohl auch so, selbst wenn hier gegen die Verfassung verstoßen würde, es würde wohl keine direkten rechtlichen Konsequenzen haben.
1: Das Bundeskabinett will heute zwei Energievorhaben von Wirtschaftsministerin Reiche beschließen. Zum einen soll die Solarförderung wegfallen. Das heißt, wer in Zukunft mit seiner neuen kleinen Solaranlage auf dem Hausdach Strom ins Netz einspeist, bekommt keine garantierte Vergütung mehr. Außerdem sollen die erneuerbaren Energien nur so schnell ausgebaut werden wie die dazugehörigen Stromnetze. Umweltschutzverbände kritisieren Reiches Pläne, weil sie ihrer Meinung nach die Energiewende ausbremsen. In der Nacht hat es wieder Angriffe aus dem Iran auf US-Militärstützpunkte im Nahen Osten gegeben. Laut dem US-Militär konnten alle abgewehrt werden. Aus Kairo Moritz Behrendt.
3: Medienberichten zufolge soll eine US-Luftwaffenbasis in Jordanien das Ziel gewesen sein. Vorher hat es eine mehrtägige Kampfpause gegeben, nachdem die gegenseitigen Angriffe vor gut 2 Wochen wieder angefangen hatten. Als Reaktion flog das US-Militär Luftangriffe auf pro-iranische Milizen im Irak. An den Luftschlägen beteiligte sich auch Saudi-Arabien, wie das Verteidigungsministerium in Riad bestätigte. Vertreter der irakischen Milizen meldeten mehrere Tote und Verletzte, ohne konkrete Angaben zu machen. US-Präsident Trump hatte zuletzt gesagt, er wolle etwas Raum und Zeit für mögliche Gespräche mit dem Iran lassen, drohte aber mit verstärkten Angriffen, sollten Verhandlungen nicht schnell erfolgreich sein.
1: Die Waldbrände rund um Bordeaux flammen wieder auf. Auch in der Nacht haben die Feuerwehren ihre Anstrengungen dagegen fortgesetzt. Aus der NDR-Nachrichtenredaktion Mareike Markosch.
4: 2750 Feuerwehrleute sind im Einsatz, dazu 23 Löschflugzeuge und über 1400 Polizeikräfte. Der Brand ist laut den Behörden stabilisiert, aber nicht unter Kontrolle. Ab heute rechnen Wetterexperten mit einer neuen Hitzewelle für die Region mit bis zu 42 Grad. Gute Nachrichten gibt es dagegen aus Spanien. Der größte Waldbrand in der jüngeren Geschichte des Landes bei Madrid breitet sich aktuell nicht weiter aus. Ministerpräsident Sanchez sagte, man sehe Licht am Ende des Tunnels.
1: Im Südwesten Japans sind neuesten Angaben zufolge mindestens 13 Menschen durch das schwere Erdbeben ums Leben gekommen. Die Behörden gehen davon aus, dass die Zahl weiter steigen wird. Aus Tokio Johannes Edelhoff.
5: In der Präfektur Kumamoto stürzten Wohnhäuser ein. In einer Papierfabrik brach ein Schornstein zusammen. 2 Mitarbeiter starben offenbar an den Folgen. Besonders schwer getroffen wurde ein Einkaufszentrum in Kumamoto. Gut eine Stunde nach dem Beben kam es dort zu einer Explosion, möglicherweise durch ein Gasleck. Teile der Fassade, des Dachs und des 2. Stockwerks stürzten ein. Die meisten Besucher hatten das Gebäude bereits verlassen. Mehrere Menschen wurden jedoch eingeschlossen. Mehr als 35.000 Haushalte sind weiterhin ohne Strom. Bei Temperaturen von deutlich über 30 Grad fallen dadurch Klimaanlagen aus. Rund 140.000 Haushalte haben kein Wasser. Das Militär soll sie notversorgen.
1: Ein gigantisches Bahnprojekt in Hamburg beginnt einen Tag früher als geplant. Schon heute soll der Transport der neuen Sternbrücke in Altona losgehen. Die Stahlbrücke ist 3.700 Tonnen schwer, 108 Meter lang und 21 Meter hoch. Sie befindet sich auf sogenannten Tausendfüßlern, also schmalen Fahrgestellen mit vielen Rädern. Auf denen soll die Brücke heute Mittag auf die Max-Brauer-Allee bewegt werden. Morgen geht es dann weiter zum Einbauort. Dabei muss der Schwertransport mehrere Engstellen passieren, unter anderem mit nur 40 cm Abstand zu einem Balkon. Und das waren die Nachrichten.
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6: Es gibt viel Sonne heute und es wird warm bis heiß. Die Höchstwerte 26 Grad auf Rügen und bis 34 Grad in Bad Nenndorf. Morgen dann erst heiter, später aber von Südwesten her Schauer- und Gewitterneigung. Dann so bei 23 bis 37 Grad. Am Freitag und am Wochenende heiter bis wolkig mit einzelnen Schauern und Gewittern und es wird dabei etwas kühler. In der Info der Verkehrsservice A1 Osnabrück Richtung Bremen zwischen Wildeshausen West und Groß-Ippener 4 Kilometer stockend nach einem Unfall. Die A14 Wismar Richtung Schwerin zwischen Schwerin Ost und dem Kreuz Schwerin wegen Bauarbeiten ist die Autobahn dort bis 12 Uhr gesperrt. Eine Umleitung ist eingerichtet. A27 Bremerhaven Richtung Bremen zwischen Bremen-Überseestadt und Bremen-Fahr 3 Kilometer Stau. Und dann haben wir noch eine Gefahreninformation für die Stadt Osnabrück im Stadtteil Eversburg. Da findet heute eine Bombenräumung statt. Im Umkreis der Räumung sind Straßensperrungen eingerichtet und das betroffene Gebiet wurde evakuiert. Bitte folgen Sie den Anweisungen der Einsatzkräfte und betreten des Sperrgebiets ist verboten. Der Personalumbau im Kabinett von Bundeskanzler Friedrich Merz, der heute vollzogen werden soll, der führt natürlich auch zum Führungswechsel in einem Ressort, das für die Reformbemühungen der Bundesregierung ganz zentral ist. Es geht um das Gesundheitsministerium. Der neue Chef dort heißt ja Carsten Linnemann. Er ist ebenso wie seine Vorgängerin Nina Warken kein ausgewiesener Gesundheitspolitiker. Obendrein bleibt ihm kaum Zeit zum Einarbeiten. Der Reformprozess im Gesundheitswesen ist ja gerade in vollem Gange. Also Pflege, Primärarztsystem, Notfallversorgung, Digitalisierung und so weiter. Da gibt es ja ordentlich zu tun. Bitte Sönnigsen berichtet über die größten Baustellen, die auf den neuen Minister warten.
7: Carsten Linnemann wollte nicht Gesundheitsminister werden. Das hat er zumindest im vergangenen Jahr deutlich gemacht.
8: Wenn Sie mich jetzt aufgestellt hätten, weiß ich nicht, als Gesundheitsminister wäre ich wahrscheinlich nicht erfolgreich gewesen. Die Leute hätten gesagt, warum wird der Gesundheitsminister? Was hat er damit zu tun?
7: Bisher nicht besonders viel.
9: Aber es kommt manchmal anders, als man denkt.
7: Es kommt vor allem anders, wenn der Bundeskanzler sein Kabinett umbauen will. Dann klingelt eben das Telefon und der Kanzler sagt:
9: Mensch, du musst jetzt was anderes machen. Er hat mich gebeten, Bundesgesundheitsminister zu werden.
7: Und so muss Carsten Linnemann die Nachfolge von Nina Warken antreten. Er betont zwar, dass er seit mehr als einem Jahr Gesundheitsthemen im Koalitionsausschuss mitverhandelt hat. Er übernimmt das Amt aber mitten in komplexen Reformprozessen. Die Erwartungen des Kanzlers an Linnemann sind klar.
10: Wir müssen den Reformkurs beibehalten. Und dafür braucht es einen Minister, der standfest und reformwillig zugleich ist, auch im Gegenwind.
7: Vielleicht ahnt Carsten Linnemann schon, wie heftig dieser Gegenwind werden wird. Besonders glücklich wirkt er bisher jedenfalls nicht über seinen neuen Job und schlägt erstmal ganz leise Töne an.
9: Mir ist bewusst, dass es eine große Aufgabe ist. Und deshalb, ja, gehe ich auch mit Demut diese Aufgabe an, aber auch mit großem Respekt.
7: Dabei ist der Mann aus Paderborn doch häufig für die lauten Töne und
9: einfach mal machen
7: Ansagen zuständig. Etwa wenn es um Krankenkassen geht. Mehr als 90 sind ihm zu viel. Deshalb forderte er im Frühjahr bei NTV:
11: Da müssen wir ran. Mindestens die Hälfte. Ich finde, 10 Krankenkassen in Deutschland reichen.
7: Als Generalsekretär der CDU konnte er das einfach mal fordern, ohne konkreten Umsetzungsplan.
11: Können Sie ja einfach machen, indem Sie sagen, 200, weiß ich nicht, 200.000, 250.000 Mitglieder, machen Sie eine Schwelle, jetzt mal als Beispiel.
7: Die Fachkommission, die das Gesundheitsministerium berät, sieht das anders. Und auch Oliver Blatt vom Spitzenverband der gesetzlichen Krankenkassen hält nichts von Linnemanns Idee.
12: Wir haben dazu uns auch schon mal ausgetauscht und ich hatte den Eindruck, dass er meinen Argumenten nicht ganz verschlossen war.
7: Linnemann wird viele Argumente hören aus dem komplizierten Gesundheitswesen mit seinen zahlreichen Interessensvertretern. Weit oben auf der To-Do-Liste steht die umstrittene Pflegereform, auf die sich die Regierung bislang trotz anderer Ankündigungen nicht einigen konnte. Das muss sich ganz schnell ändern, meint GKV-Chef Oliver Blatt.
12: Uns werden nächstes Jahr 10 Milliarden Euro fehlen. Wir brauchen also eine Antwort auf unser Finanzproblem. Einerseits, wir brauchen eine Antwort, dass Pflege nicht zur unglaublichen Belastung für Menschen wird, wenn sie pflegebedürftig werden.
7: Die Sommerpause muss der neue Minister nutzen, um sich in viele Themen tief einzuarbeiten. Pflege, ambulante Versorgung, Notfallreform, Digitalgesetze.
12: Auf Herrn Linnemann kommt jetzt die große Herausforderung zu, dass er unter Volllast schnell Reformen auf den Weg bringen muss. Wir haben eine Finanzreform hinter uns, die aber nicht reicht. Er muss also jetzt viele Strukturreformen angehen.
7: Einfach machen werden es ihm die starken Lobbygruppen im Gesundheitswesen nicht. Zumal der Ärger nach dem Krankenkassensparpaket überall groß ist. Carsten Linnemann bleibt kaum Zeit, sich auf den heftigen Gegenwind einzustellen.
13: Ja, ich werde hier und da ein bisschen Zeit benötigen, um tiefer einzusteigen. Und ich hoffe, dass ich am Ende den einen oder anderen positiv überraschen werde.
7: Und vielleicht findet Carsten Linnemann dann ja doch noch Gefallen am neuen Ministerjob.
6: Punkt 12 Uhr heute Mittag wird es dann formell in Berlin. Der Bundespräsident ernennt Carsten Linnemann zum Minister.
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6: In Hamburg startet eines der spektakulärsten Bauprojekte, der Einbau der neuen Sternbrücke. Diese Stahlbrücke wurde in der Nähe des Schulterblatts zusammengeschweißt und heute wird sie seitlich auf die Max-Brauer-Allee versetzt. Reinhard Postelt.
14: 108 Meter lang und 21 Meter hoch lastet die Riesenbrücke jetzt auf schmalen Fahrgestellen mit mehr als 400 Rädern. Die Arbeiter unter der Sternbrücke wirken klein wie Playmobil-Figuren. Schon am Mittag setzt sich der Koloss in Bewegung, nur seitwärts auf die Max-Brauer-Allee, sagt Bahnprojektleiterin Jana Wittmeier.
15: Wir sind gut in der Zeit, dass wir früher losfahren können.
14: Dann werden die 3700 Tonnen hydraulisch hochgestemmt, 6 Meter hoch. Morgen rollt der Koloss dann ein paar hundert Meter zum Bestimmungsort. Das wird eng.
15: Die engste Stelle ist einmal zu einem Balkon, ein Abstand von 40 Zentimetern. Und an der engsten Stelle zwischen zwei Gebäuden haben wir einmal 80 und einmal 90 Zentimeter Abstand links und rechts. Das ist eine Herausforderung.
14: Bis zum Wochenende wird die Sternbrücke eingebaut. Die Anwohner dürfen doch in ihren Wohnungen bleiben. Viele wollen das Spektakel vom Balkon aus sehen.
6: Mecklenburg-Vorpommern will sich künftig stärker für künftige Hitzeperioden, für Trockenphasen und Unwetter rüsten. Das hat die Landesregierung in einer sogenannten Klimaanpassungsstrategie erarbeitet. Michael Seidel hat die Ergebnisse.
16: Beispielsweise sollen immer mehr trockengelegte Moore wieder vernässt werden. Die Seen im Land sollen früher und höher aufgestaut werden als bisher, damit genug Wasservorräte für die immer extremeren Trockenperioden da sind. Die Strategie enthält auch Vorgaben für den Waldumbau, für die Förderung hitzeverträglicher Pflanzen in der Landwirtschaft oder für die Beschattung und Begrünung von Neubauten. Die vom Kabinett verabschiedete Klimaanpassungsstrategie setzt in weiten Teilen nur um, was vom Bund längst vorgeschrieben ist. Mit dem verbindlichen Moorschutz allerdings sei Mecklenburg-Vorpommern bundesweit Vorreiter, beteuert Klimaschutzminister Backhaus. Für 20 Handlungsfelder legt die Strategie nicht nur recht konkrete Maßnahmen fest, sondern auch Zeiträume für deren Umsetzung.
6: In Schleswig-Holstein kämpfen die Milchbauern mit stark eingebrochenen Erzeugerpreisen. Im vergangenen Herbst lag der Preis pro Liter noch bei rund 51 Cent. Jetzt ist er bei etwa 35 Cent. Hinzu kommen weiter hohe Produktionskosten. Janina Greve hat die Einzelheiten.
17: Auskömmlich wirtschaften ist mit den aktuellen Preisen nicht möglich. Da sind sich Landwirtschaftskammer, Bauernverband, Ministerium und Erzeuger einig. Nach Einschätzung des Bundesverbandes Deutscher Milchproduzenten sind dafür mindestens 45 Cent pro Liter nötig. Die Landwirte stehen nach eigenen Angaben unter einer hohen finanziellen Belastung und wünschen sich unter anderem, dass weniger Milch produziert wird und es dafür Ausgleichszahlungen gibt. Denn wenn weniger Milch auf dem Markt sei, könne sich der Preis stabilisieren. Der Bauernverband meint, dass die Ursache komplexer ist und hält ebenso wie das Landwirtschaftsministerium nichts von derartigen politischen Maßnahmen. Die Landwirtschaftskammer hofft, dass sich der Markt bis zum Ende des Jahres stabilisieren kann.
6: Der CSD-Attentäter, der mutmaßliche von Berlin, war ja in der Hauptstadt als Gefährder bekannt und wurde auch überwacht. Jetzt wird diskutiert, ob mit gefährlichen Extremisten anders umgegangen werden kann. Auch die Sicherheitsbehörden in Norddeutschland listen und überwachen solche Gefährder. Wie viel? Das hat der NDR bei den Behörden mal abgefragt. Christoph Tietz.
18: Hamburg zählt aktuell 19 sogenannte Gefährder, also Leute, von denen die Polizei glaubt, dass sie politisch motiviert schwere Straftaten vorhaben könnten. Zu den 19 in Hamburg gehören Links- und Rechtsextreme und 14 Gefährder sind religiöse Extremisten. Von denen wiederum sind nach NDR-Informationen derzeit 5 auf freiem Fuß. In Niedersachsen waren es im vergangenen Jahr 52 Personen, die womöglich politisch motivierte Verbrechen begehen könnten. Schleswig-Holstein antwortete dem NDR, aktuell stufe man eine niedrige zweistellige Personenzahl als islamistische Gefährder ein. Und Mecklenburg-Vorpommern sagte 2025, Gefährder gebe es im oberen einstelligen Bereich.
6: In Wörbelin im Landkreis Ludwigslust-Parchim in Mecklenburg.

0: Waldbrand ist zu groß gewesen wäre. Also haben Munitionsbergungsdienst, Polizei und Feuerwehr den Termin heute ganz in Ruhe vorbereitet.
1: NDR Info berichtet aus Norddeutschland. Es ist 8:45. Vorbei ist dieses Drama noch lange nicht. Auch wenn die Feuerwehren in Südwestfrankreich nun doch ein paar Fortschritte machen immerhin. Unser Reporter vor Ort südlich von Bordeaux, der konnte sich das zerstörte Brandgebiet dort jetzt mal ein bisschen genauer ansehen. Seine Eindrücke, die schildert er in gut 5 Minuten. Vorher kommt noch der Sport und jetzt wie gewohnt unser schneller Überblick. Hier ist kurz das Wichtigste.
2: Bundeskanzler Merz will heute den Personalumbau in seinem Regierungsteam abschließen. Am Mittag erhalten mehrere Minister und Staatsminister vom Bundespräsidenten ihre Ernennungsurkunden. CDU-Generalsekretär Carsten Linnemann wird Bundesgesundheitsminister. Die bisherige Gesundheitsministerin Nina Wagen leitet künftig die Geschäfte im Kanzleramt. Bundesverkehrsminister wird Steffen Bilger. Am frühen Nachmittag wird die Unionsfraktion den Ex-Kanzleramtschef Thorsten Frey zum neuen Unionsfraktionschef wählen. Nach 2 Tagen relativer Ruhe am Persischen Golf haben sich die USA und der Iran wieder attackiert. Jordanien meldet, man habe 5 Raketen aus dem Iran abgefangen und zerstört. Der Iran hatte zuvor schon mehrfach Basen der USA in dem Königreich beschossen. Zuvor hatte das US-Militär seinerseits Angriffe gemeldet. Sie galten pro-iranischen Kräften im Irak. An dem Bombardement beteiligten sich auch die Streitkräfte des US-Verbündeten Saudi-Arabien. Unter verschärften Sicherheitsvorkehrungen findet heute der Queer Wednesday auf dem Maschseefest in Hannover statt. Die Behörden haben zusätzliche Fahrzeugsperren errichtet, um die Regenbogenmeile am Nordufer besser zu schützen. Die Sicherheitsmaßnahme war eigentlich erst für die besucherstärksten Tage am Wochenende vorgesehen. Nach dem Terroranschlag von Berlin auf den dortigen CSD mit 1 Toten und zahlreichen Verletzten wird über die Sicherheit queerer Veranstaltungen diskutiert. Das Wetter in Norddeutschland, es gibt viel Sonne, es wird warm bis heiß, bei Werten zwischen 26 Grad auf Rügen und 34 Grad in Bad Nenndorf. Soweit der kurze Überblick, weiter mit dem Kron.
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1: Ja, und da kümmern wir uns jetzt mal um die Hamburger Tennisspielerin Tamara Korpatsch. Auf die lag eigentlich nur ziemlich selten, sagen wir mal so, der ganz große Medienfokus. Aber nun, Marcel Stober, ist sie plötzlich die beste Spielerin Deutschlands.
4: Ja, sie ist die Deutsche, die in der Weltrangliste am weitesten oben steht. Das war sie Anfang des Monats schon mal kurz, aber jetzt ist sie es mit einem größeren Abstand. Und sie steht dort, wo sie steht, also auf Rang 46, weil sie am Wochenende ein Turnier gewonnen hat. Und nicht irgendeins, sondern ihr Heimatturnier am Hamburger Rotenbaum. Dort schlug sie im Finale am Sonntag die Ungarin Anna Bonda. Ja, und wer die deutsche Nummer 1 im Frauentennis ist, das wechselt ohnehin oft hin und her. Eva Lüß, Tatjana Maria, Laura Siegemund, die stehen alle immer mal oben. Aber Korpatsch sticht da schon hervor. Sie hat keine Förderung vom Deutschen Tennisbund erhalten. Sie hat noch nie für Deutschland gespielt im Nationenwettbewerb Billie Jean King Cup. Aber jetzt steht eben die 31-Jährige endlich auch mal in Reihe 1. Maike Sitka berichtet.
5: Aus Hamburg. Für Hamburg, erfolgreich in Hamburg. Die Rotenbaumsiegerin 2026 heißt Tami Korpatsch.
6: Diesen Augenblick wollte sie einfach nur aufsaugen. Der Rotenbaum steht. Die Fans klatschen und feiern Tamara Korpatsch. So viel Aufmerksamkeit, so viel Anerkennung hat die Hamburgerin noch nie erlebt. Jetzt erst nach dem größten Erfolg ihrer Karriere in der eigenen Stadt richtet sich der Blick auf die Frau, die sich über Jahre durchgebissen hat.
7: Ich bin super happy. Ich meine, mein Heimspiel zu gewinnen in Hamburg, in meinem Club, in meiner Stadt, vor meiner Haustür, bedeutet mir sehr viel.
6: Der Heimatclub, das ist der Club an der Alster. Dort spielt Korpatsch Bundesliga, dort hat sie ihre Wurzeln. Und dort begann eine Karriere, die lange ein Kampf gegen viele Widerstände war.
7: Am Anfang war der Weg ziemlich hart, ohne Geld, im Auto geschlafen, nur in Deutschland gespielt, dann irgendwann in Frankreich, wir konnten uns kein Hotel leisten.
6: Tamara Korpatsch kämpfte sich lange Zeit durch die unteren Turniere, sparte an jeder Ecke. Eine klassische Förderung durch den Deutschen Tennisbund hat sie nie erfahren. Dabei schien der große Durchbruch schon einmal möglich. Im Sommer vor 2 Jahren kletterte die Hamburgerin bis auf 73 der Weltrangliste vor. Doch dann folgte der Rückschlag. Verletzung und gesundheitliche Probleme warfen sie zurück. Absturz bis auf Rang 200. Wieder zurückkommen, wieder kämpfen, wieder an sich glauben. Genau das wurde ihre Aufgabe.
7: Ich habe mir so einen großen Druck gemacht, weil ich dachte, okay, ich hatte ein bisschen

0: schlechtes Gewissen, meine Eltern geben alles. Ja, und dann, wenn ich verliere, dann war es alles für nichts. Ich bin dadurch auch, glaube ich, eine sehr große Kämpferin geworden.
1: Jetzt ist sie zurück, stärker denn je. Und auch der Deutsche Tennisbund schaut inzwischen auf die Hamburgerin.
2: Ja, wir werden natürlich auf sie zugehen, das habe ich ihr gerade auch gesagt. Ich habe ihr erstmal tatsächlich von Herzen gratuliert.
1: Sagt DTB-Präsident Dietloff von Arnim. Tamara Korpatsch, deutsche Nummer 1 mit Platz 46 in der Weltrangliste. Die beste Platzierung ihrer Karriere. Aber die 31-Jährige hat schon neue Ziele.
0: Ja, mein höchstes Ziel ist natürlich Nummer 1 der Welt zu werden. Es ist ein sehr langer Weg. Aber machbar, es ist alles machbar, wenn man es nur will.
1: Große Worte. Steffi Graf und Angelique Kerber waren die letzten deutschen Tennisspielerinnen ganz oben. Schon zu Turnierbeginn hatte Tamara Korpatsch den Erfolg vor Augen.
0: Ich habe mir am Anfang schon ein bisschen irgendwie so an die Siegerrede gedacht. Ich weiß nicht, aber ich habe mir das irgendwie alles schon vorgestellt und vielleicht hat das auch geholfen.
1: Der Traum wurde Wirklichkeit. Und spätestens jetzt ist aus der Spielerin eine feste Größe im Tenniszirkus geworden. Nach dem Triumph in Hamburg geht es weiter nach Toronto, anschließend nach Cincinnati. Und dieses Mal fährt sie nicht mehr im Auto zum Turnier. Jetzt reist sie als Top-50-Spielerin auf der WTA-Tour.
3: Und das eben zum ersten Mal in ihrer Karriere. Manuel Neuer wird diese Saison wahrscheinlich einige Dinge zum letzten Mal in seiner Karriere tun, denn der 40-jährige Torhüter des FC Bayern München hat durchblicken lassen, dass er plant, aufzuhören. Taufik Halil.
4: Manuel Neuer beendet seine Karriere nicht gleich, aber wohl nach der nächsten Saison, auf die er sich gerade mit dem FC Bayern am Tegernsee vorbereitet. Am Rande des Trainings erklärte der 40-Jährige, der vor seiner 21. Profisaison steht, es sieht stark danach aus, dass ich aufhöre. Für seine wahrscheinlich letzte Saison hat er sich viel vorgenommen. Die Spiele, die er bestreitet, will er aber trotzdem nicht mit zu viel Melancholie angehen, auch wenn er laut eigener Aussage im einen oder anderen Stadion am jeweiligen Spieltag vielleicht das letzte Mal gewesen ist. Warum er sich die Trainingstour auch in dem für einen Profi fortgeschrittenen Alter noch antut, liegt so Neuer daran, dass es in dieser Mannschaft mit diesen Trainern einfach Spaß macht zu spielen und man immer die Möglichkeit habe, Titel zu gewinnen. Sein Nachfolger nach 15 Jahren Bayern-Tor ist mit Jonas Urbich längst gefunden und dementsprechend soll es mit dem 22-Jährigen wieder eine ähnliche Arbeitsteilung wie im letzten Jahr geben. Im Idealfall ist sein letztes Spiel Anfang Juni 2027 im Estadio Metropolitano in Madrid.
3: Das wäre dann das Champions-League-Finale und ein sehr idealer Fall für Manuel Neuer natürlich, der ja die Champions League auch schon zweimal gewonnen hat. Also eine große Karriere neigt sich da dem Ende zu.
5: Vielen Dank. Marcel Stober war das mit dem Sport hier auf NDR Info. Schönen guten Morgen. Mehr als 2700 Feuerwehrleute, dazu 1500 Soldaten und fast nochmal so viele Polizeikräfte sind derzeit an der französischen Atlantikküste im Einsatz. Mit allen Mitteln versuchen sie, die Feuer irgendwie in den Griff zu bekommen. Diesen unermüdlichen Kampf um die Wohnhäuser der Menschen dort haben die Feuerwehrleute aber nicht überall gewinnen können. Manche Häuser konnten sie vor den Flammen retten, andere wurden aber komplett zerstört. Sehr eindrucksvoll hat sich das auf einer Fahrt gezeigt, die unser Korrespondent Kai Rieniker durch das Brandgebiet zwischen Bordeaux und der Atlantikküste gemacht hat.
6: Ein Feuerwehrzug fährt durch das verlassene Örtchen Marche-Prime, rund 20 Kilometer vor Bordeaux. Es liegt direkt am Brandgebiet und ist bereits evakuiert worden. Weil wir Journalisten sind, erlaubt uns die Gendarmerie die Zufahrt. Am Kreisverkehr in der Ortsmitte stehen drei Männer mit gelben Warnwesten. Einer davon ist Maxime.
7: Actuellement, on fait la circulation pour permettre aux pompiers d'aller librement là où ils doivent aller.
6: Wir regeln den Verkehr, um den Feuerwehrleuten zu helfen, dahin zu kommen, wo sie hin müssen. Die Einsatzkräfte kommen aus ganz Frankreich, aus der Bretagne oder aus dem Elsass. Sie kennen sich in der Region nicht aus. Auch jede Menge LKW und Holztransporter fahren vorbei. Maxime ist Freiwilliger und kommt aus dem Ort. Er zeigt den Fahrern, wo sie lang müssen. Es ist beeindruckend, wie viele Leute hier helfen. Sie stehen in der Schlange mit ihren Wasserbehältern fürs Löschen. Das ist etwas Positives im Negativen. Maxime hat die Evakuierung seines Ortes Marche-Prime vor ein paar Tagen voll mitgemacht. Facebook-Vorwarnung durch das Rathaus, dann kam der SMS-Alert der Behörden. Jetzt hofft er darauf, dass das Wetter die Flammen nicht wieder antreibt. Anthony aus dem ebenfalls evakuierten Nachbarort Bigonos kommt mit einem Baustellenlaster über den Kreisverkehr gefahren. Hinten auf der Ladefläche sitzen noch zwei weitere Freiwillige. Wir versorgen die Feuerwehr mit Wasser. Wir haben eine Zisterne hinten drauf. Mit Motorpumpen füllen wir die Reservoirs der Feuerwehrwagen wieder auf, sobald sie vom Brand her zurückkommen. So können wir sie direkt vor Ort versorgen und dann ist das erledigt. Wir fahren weiter am Brandgebiet entlang. Die Straßen sind völlig leer. Nur Einsatzfahrzeuge sind ab und zu sehen. Kurz vor dem Ort Bigonos wird der Fahrbahnrand von einem Forstfahrzeug bearbeitet. Schon gefällte Bäume werden gebrochen und geschreddert. Quentin sitzt im Fahrerhaus. Er arbeitet für eine lokale Firma, die von den Forstbehörden dienstverpflichtet wurde. Ich zerkleinere das Holz, um einen Feuerschutzstreifen anzulegen. Ich schreddere die Zweige der bereits gefällten Kiefern maximal klein, damit es nicht brennt. An den endlosen Straßen zwischen den Kiefernwäldern, die noch stehen, werden riesige Schneisen angelegt, um das Feuer aufzuhalten. Nach zwei ruhigeren Tagen sind die Einsatzkräfte wieder voll gefordert. Immer wieder lodern Feuer auf. Die Temperaturen liegen wieder bei 35 Grad. Der mit Kiefernadeln übersäte Boden ist völlig ausgetrocknet. Eine leichte Beute für jeden Funken. Wir kommen am Rand des Beckens von Arcachon an. Im Örtchen Le Teche, das noch nicht evakuiert wurde, gibt es einen Aussichtsturm. Regine steht oben und schaut kopfschüttelnd auf die Brandwolken am Horizont.
8: Une catastrophe, parce que on vit ici beaucoup de tourisme et ça va être énorme en conséquence, je pense.
6: Das ist eine Katastrophe, sagt sie. Die Region lebe vom Tourismus und das Feuer werde enorme Konsequenzen haben. Es ist schrecklich, sagt Aurélie, die auch Richtung Rauchsäulen schaut. Das erinnert mich an die Feuer von 2022, sagt sie und schiebt gleich hinterher, dass jetzt alles noch viel schlimmer sei. Aurélie arbeitet in einem Altersheim der Region, das evakuiert wurde. Mit der Hitze wird jetzt entscheiden, ob die Feuer wieder anfangen. Es kann Wind geben. Wir hoffen auf Regen. Bleiben wir positiv. Es hat sich schon beruhigt und ist weniger beeindruckend als noch vor ein paar Tagen.
5: Ein paar Stimmen aus Frankreich. An der Atlantikküste geht der Kampf gegen die verheerenden Waldbrände natürlich weiter. Kai Rienecker berichtete.

Das ist ja wirklich so ein Wechselbad der Gefühle zwischen Euphorie und großer Krise. Die Frage ist, schafft Volkswagen noch die Wende? Das ist ja unser NDR-Info-Thema heute. Und wir wollen das gleich nochmal vertiefen. In gut 5 Minuten nach den NDR-Info-Nachrichten.

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1: Um 9.29 Uhr mit Michael Hafke. Thorsten Frey soll anstelle des zurückgetretenen Jens Spahn den Vorsitz der Unionsfraktion im Bundestag übernehmen. Er war bisher Kanzleramtsminister und soll heute bei einer Fraktionssondersitzung ins Amt gewählt werden. Auch die junge Gruppe der Unionsfraktion geht davon aus, dass Frey das Amt bekommt. Deren Vorsitzender Konrad Körner sagte dem Bayerischen Rundfunk, er erwarte eine gute Zusammenarbeit.
2: Also Thorsten Frey bemüht sich schon von Anfang an, auch wenn er im Kanzleramt natürlich sehr eingebunden war, auch um die jüngeren Kollegen und hat dort immer versucht, auch ein offenes Ohr zu haben. Und jetzt wird er das natürlich noch mehr haben als neuer Fraktionsvorsitzender. Er weiß, dafür bin ich überzeugt, dass die Fraktion ein eigenständiges Profil hat, auch ein eigenständiges Profil braucht und dass es wichtig ist, eben alle einzubinden, auch die Jüngeren, auch neuere Abgeordnete, weil am Ende ist das ja gerade das, was uns als Fraktion stark macht. Über 60 neue Abgeordnete wurden letztes Jahr gewählt. Die haben sich alle bewiesen im Wahlkampf und ich glaube jetzt auch schon im letzten Jahr. Und ich glaube, dass er uns auch alle da entsprechend einbinden wird. Anders geht's ja gar nicht.
1: Der Vorsitzende der jungen Gruppe der Unionsfraktion, Konrad Körner. Die Grünen haben die Pläne von Bundesinnenminister Dobrindt zur Verschärfung des Strafrechts kritisiert. Dobrindt hatte nach dem Anschlag auf den Berliner CSD unter anderem elektronische Fußfesseln für Gefährder angekündigt. Aus Berlin Jakob Mayer.
3: Fraktionsvize Konstantin von Notz sagte der Rheinischen Post, es liege leider ein Stück weit in der Natur der Sache, dass sich Gefährder, die andere Menschen umbringen wollen und anschließend oftmals den Freitod wählen, nicht durch die Verpflichtung des Tragens einer Fußfessel davon abbringen lassen. Mit Blick auf Dobrindts Vorschläge zur Änderung des Jugendstrafrechts forderte von Notz Klarheit darüber, ob den Gerichten und Staatsanwaltschaften mit Blick auf den Anschlag in Berlin alle wichtigen Einschätzungen zur Gefährlichkeit des Täters vorlagen. Bundesinnenminister Dobrindt will künftig verhindern, dass als Gefährder eingestufte Personen Bewährungsstrafen bekommen. Dobrindt will darüber hinaus unterschiedliche Regelungen in Ländergesetzen angleichen, um überall in Deutschland Präventivhaft anwenden zu können, um Straftaten zu verhindern.
1: Nach einer zwischenzeitlichen Entspannung ist der Waldbrand bei Bordeaux wieder aufgeflammt. Gestern gab es an insgesamt 14 Stellen erneut Feuer. Aus Bordeaux, Kai Rienecker.
4: Die Präfektin des Departements sagte am späten Abend, das Feuer bleibe aktiv, sei aber weiter stabilisiert. Heute wird für die Feuerwehrleute bei Bordeaux ein entscheidender Tag. Der staatliche Wetterdienst Météo France sagt Temperaturen bis zu 42 Grad voraus. Der Wind soll stärker werden und das bei extremer Trockenheit. Um zu verhindern, dass die Lage erneut komplett außer Kontrolle gerät, roden die Einsatzkräfte Waldflächen rund um das Brandgebiet. Schneisen mit einer Gesamtlänge von 120 Kilometern wurden bereits angelegt. Freiwillige bringen Wassertanks in Position. In einigen Orten durften erst Bewohnern ihre Häuser und Wohnungen zurückkehren. Ein weiteres Feuer weiter südlich in Biscarrosse ist inzwischen zum Stillstand gekommen.
1: Das US-Militär hat nach eigenen Angaben gemeinsam mit saudi-arabischen Streitkräften Ziele im Irak angegriffen. Kampfflugzeuge hätten mehrere Logistik- und Waffenlager einer nicht näher genannten Gruppierung attackiert, teilte das zuständige Regionalkommando CENTCOM mit. Es sprach von Terroristen, die dem Iran nahestünden und Angriffe auf in Saudi-Arabien stationierte US-Truppen und Energieinfrastruktur ausgeführt hätten. Kurz zuvor hatte das US-Militär gemeldet, dass es mehrere ballistische Raketen aus dem Iran abgefangen hat, die gegen US-Basen im Nahen Osten gerichtet waren. US-Präsident Trump hat sich nach Treffen mit dem ukrainischen Präsidenten Selenskyj und mit dem israelischen Ministerpräsidenten Netanyahu zufrieden geäußert. Die Gespräche im Weißen Haus fanden jeweils unter Ausschluss der Presse statt. Aus Washington Nina Barth.
5: Der ukrainische Präsident Volodymyr Selenskyj war rund eine Stunde bei US-Präsident Donald Trump zu Gast. Auf X schrieb Selenskyj, es sei um eine Wiederbelebung der diplomatischen Bemühungen um ein Kriegsende gegangen. Außerdem um eine Stärkung der ukrainischen Flugabwehr. Israels Regierungschef Benjamin Netanyahu bezeichnete sein Treffen mit Trump als exzellent auf einem auf Instagram veröffentlichten Video. Das dürfte nicht über die Meinungsverschiedenheiten hinwegtäuschen. Trump möchte den Krieg mit Iran beenden. Netanyahu dagegen sieht noch nicht alle Ziele erreicht.
1: Nach dem schweren Erdbeben im Südwesten Japans ist die Zahl der Todesopfer auf 13 gestiegen. Ministerpräsidentin Takaichi teilte mit, die Rettungskräfte suchten weiter nach Vermissten. In der Stadt Kashima war eine Etage eines Einkaufszentrums zusammengebrochen. Es wird befürchtet, dass dort viele Menschen verschüttet wurden. Das Erdbeben hatte eine Stärke von 7,1. Häuser, Straßen und Brücken stürzten ein. Im schleswig-holsteinischen Wacken beginnt heute das berühmteste Heavy-Metal-Festival der Welt. Die Veranstalter des ausverkauften 35. Wacken Open Air erwarten nach eigenen Angaben 85.000 Fans. Aus Wacken, Jörn Zahlmann.
6: Das Wacken Open Air beginnt traditionell mit der Erstürmung des sogenannten Holy Grounds. Heißt, sobald die Tore öffnen, erobern die Fans sprintend die Acker vor den Bühnen. 4 Tage lang spielen dort dann mehr als 100 Bands. Von Legenden wie Judas Priest und Def Leppard bis hin zu kleineren Bands aus nahezu jeder Nische des Genres Metal. Anders als in den vergangenen Jahren war das Festival diesmal lange nicht ausverkauft. Die 85.000 Karten waren laut Veranstalter erst kurz vor Festivalstart vergriffen.
1: Und das waren die Nachrichten.
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7: Es gibt viel Sonne heute und es wird ziemlich warm oder sagen wir besser doch heiß. Die Höchstwerte 26 Grad auf Rügen und bis 34 Grad in Bad Nenndorf. Morgen könnte es in einigen Teilen Niedersachsen sogar noch höher gehen mit den Werten bis 37 Grad wären da möglich. Da ist es morgen dann erst heiter, später aber von Südwesten her kommen Schauer und Gewitter. Am Freitag und auch am Wochenende ist es heiter bis wolkig mit einzelnen Schauern und Gewittern, dabei etwas kühler. In der Info der Verkehrsservice mit einer Meldung von der A1 Osnabrück Richtung Bremen zwischen Wildeshausen West und Groß-Ippener. 4 Kilometer Stau nach einem Unfall. Die A14 Wismar Richtung Schwerin ist zwischen Schwerin Ost und dem Kreuz Schwerin wegen Bauarbeiten gesperrt, noch bis 12 Uhr ungefähr. Eine Umleitung ist eingerichtet. Und nochmal die Gefahreninformation für die Stadt Osnabrück im Stadtteil Eversburg. Da findet heute eine Bombenräumung statt. Im Umkreis der Räumung sind Straßensperrungen eingerichtet. Das betroffene Gebiet wurde evakuiert. Bitte folgen Sie den Anweisungen der Einsatzkräfte. Das Betreten dieses Sperrgebiets ist natürlich verboten.
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7: Der VW-Konzern steckt ja in der Krise. Gut, das ist nicht neu, aber aktuell sind Werksferien, obwohl in den Chefetagen, da ist wohl an Urlaub kaum zu denken, denn hinter den Kulissen brodelt es gewaltig. Mehrere Standorte stehen ja auf der Kippe, auch in Niedersachsen. Und am Ende könnten mehr als 100.000 Stellen wegfallen. Trotzdem spricht man vor allem bei der Kernmarke VW von einer möglichen Trendwende. Unser NDR-Info-Thema heute, Nicolas Lieven aus unserer Wirtschaftsredaktion, ist jetzt bei mir. Eine mögliche Trendwende wie das?
8: Ja, also im Fokus stehen diese neuen E-Modelle, ID Neo, ID Cross, vor allem aber der ID Polo. Es war einfach aufgefallen, dass es, so wie du es gesagt hast, jede Menge negative Schlagzeilen gibt zum Konzern. Aber gerade beim ID Polo, wenn man genauer hinsieht, dann sieht man eben, dass die Nachfrage groß ist, dass der ID Polo auffallend gute Noten bekommt von Fachmedien, von Influencern, auch in den Tests. Und deshalb haben mein Kollege Markus Plettendorf und ich uns auf den Weg gemacht. Erstmal zum Stammsitz nach Wolfsburg. Wir haben dort mit Vorständen gesprochen, waren mit einem ID Polo unterwegs Richtung Braunschweig und haben da auch die Reaktion der Menschen mal eingefangen.
7: In das Ergebnis wollen wir gleich reinhören. Einen ausführlichen Bericht gibt es auch im Fernsehen heute Abend im ARD-Magazin Plus Minus um 21.45 Uhr. Aber jetzt schon für den Hörfunk. Wir sollten in diesen Beitrag mal reinhören.
8: Ja, sehr gerne. Marktplatz in Braunschweig. Es ist gerade Wochenmarkt. Während auf der einen Seite an bunten Marktständen Kartoffeln, Äpfel und frische Blumen angeboten werden, fährt auf der anderen ein blauer Polo vor. Genauer, ein ID-Polo. Noch ist es ein Prototyp, der bislang nie öffentlich vorgeführt wurde. Umso spannender, auch für VW, sind die ersten Reaktionen der Passanten.
9: Ja, optisch gelungen. Sieht nicht so futuristisch aus, finde ich, und kompakt und könnte was werden, würde ich mal sagen.
10: Erster Eindruck, auf jeden Fall richtig gemütlich. Ich mag die Mischung zwischen diesem modernen E-Auto-Stil, was man so kennt, aber auch, dass da viel mit, sag ich mal, den normalen Knöpfen, dass man auch was anfassen kann, dass man auch verschiedene, sag ich mal, Texturen hat und sowas. Auch wenn ich ein bisschen jünger bin, mag ich das, wenn es immer noch ein Auto ist und es jetzt nicht nur ein Computer ist.
8: Der ID Polo ist der erste Elektro-VW der neuen Generation für unter 25.000 Euro, zumindest in der Basisversion. Dann allerdings mit Stahl statt Alufelgen, ohne Navigationssystem, ohne Apple CarPlay oder Android Auto. Die Version hier in Braunschweig hat das alles, kostet aber auch rund 35.000 Euro. Viel Geld finden hier auch einige Passanten. Den Kleinwagen dennoch bestellt haben die langjährigen und unabhängigen E-Auto-Tester Sophie und Tobias vom YouTube-Kanal Tofi elektrisiert.
11: Also optisch ist der erste Eindruck auf jeden Fall gelungen. Ich habe ja schon sehr, sehr lange nach einem Auto gesucht und wichtig war mir, dass es klein ist, das Auto ist klein und dass es echte haptische Tasten sind und keine Touch-Tasten. Also das finde ich viel angenehmer, viel besser. Und dann war natürlich das Angebot, was es zur Weltpremiere gab, sehr gut, wo man ja auch nicht allzu lange überlegen durfte. Dann habe ich gesagt, okay, dann gehe ich das Risiko mal ein und bestelle es.
8: Zur Einführung gab es von VW den ID. Polo top ausgestattet mit mehreren 1.000 Euro Preisvorteil. Allerdings waren die insgesamt 3.000 Autos binnen Stunden vergriffen. Auslieferung ist erst im Herbst, wie für alle anderen Kunden auch. Inzwischen gibt es europaweit zehntausende Vorbestellungen. Für VW-Markenchef Thomas Schäfer schon jetzt ein großer Erfolg.
12: Ja, der ID. Polo ist ja erstmal im Wesentlichen ein europäisches Fahrzeug. Deswegen haben wir es dafür auch optimal aufgesetzt. In europäischen Märkten läuft das Fahrzeug aktuell sehr gut. Wir haben den ja noch gar nicht in dem Handel. Für die Situation ist das schon eine herausragende Leistung, was bisher da ankommt an Auftragseingängen. Wir prüfen natürlich noch parallel, gibt es noch Länder auf der Welt, die da sinnvollerweise auch so ein Fahrzeug brauchen. Das machen wir dann aber Stück für Stück. Europa ist 90% des Kuchens. Ja.
8: Und auch Vertriebsvorstand Martin Sander glaubt fest an eine mögliche Trendwende.
13: Der ID. Polo ist in gewisser Hinsicht ein Wendepunkt. Ganz einfach deshalb, weil wir jetzt mit der Elektromobilität in ein Preissegment vorstoßen, zu dem es in der Vergangenheit noch keinen Volkswagen zu kaufen gab. Ab 25.000 Euro. Und deshalb gehen wir davon aus, dass wir jetzt natürlich unsere Absatzzahlen ganz deutlich steigern können.
8: Und dennoch, bei aller Zuversicht gibt es auch verhaltene Töne, was den ID. Polo angeht. Nicht wegen Qualität oder Technik, sondern vor allem mit Blick aufs Geld. Autoexperte Stefan Bratzel vom Center of Automotive Management.
14: Ich glaube tatsächlich, dass der ID. Polo so eine Art Gamechanger sein kann. Wenn man sich das Fahrzeug anschaut, dann ist man tatsächlich positiv überrascht vom Design, von der Innenausstattung, von der Qualität. Da hat man wieder einen Sprung nach vorne gemacht. Und wenn man es auch schafft, diesen ID. Polo relativ günstig anzubieten und damit noch Geld verdienen, dann hat man tatsächlich für diese Marke in einem Segment, das enorm wichtig ist, einen Quantensprung vollbracht.
8: Allerdings eben nur, wir haben es eben gehört, wenn VW es auch schafft, mit dem ID. Polo Geld zu verdienen. Gerade im sogenannten Volumenmarkt, sprich den Autos für die breite Masse, ist das schon länger ein schwieriges Unterfangen. Auch angesichts der zunehmenden Konkurrenz aus Asien und Europa.
15: Ja, soweit also der Beitrag von Markus Plettendorf und Nicolas Lieven. Mehr dazu fürs Fernsehen aufbereitet sehen Sie dann heute Abend im Plus Minus um 21.45 Uhr. Wir sind jetzt wieder im Studio. Nicolas Lieven aus unserer Wirtschaftsredaktion ist weiterhin hier bei uns. Gehen wir doch nochmal zurück. Also dieses Lob über den ID. Polo, das hört sich doch alles erstmal ganz gut an, oder?
8: Genau, deswegen haben wir das Thema ja auch aufgegriffen. Das zeigt einfach auch, dass VW technisch aufgeholt hat, auch zur chinesischen Konkurrenz, muss man sagen. Übrigens nicht nur VW, auch Mercedes und BMW bei Assistenzsystemen, bei der Software, auch bei der Reichweite. Der Polo hat jetzt eine Reichweite von ungefähr 450 Kilometern. Beim Basismodell sind es 330 ungefähr. Und man sieht eben auch, dass die E-Autos deutlich steigen in der Gunst der Käuferinnen und Käufer.
15: Inwiefern?
8: Nein, die Spritpreise sind hoch. Das erleben wir ja jeden Tag. Zudem gibt es aktuell noch eine Kaufprämie für E-Autos bis zu 6.000 Euro. Muss dazu sagen, natürlich gibt es auch noch bei vielen Vorbehalte, so auch bei einer Passantin in Braunschweig.
16: Mein Mann ist sehr daran interessiert, den neuen ID. Polo zu erwerben. Und ich zweifle ganz doll, weil da ist so viel Technik, so viel anders als in meinem alten Polo.
8: Ja, die Umstellung ist natürlich da, ist klar. Aber die Auswahl an E-Autos wird auch größer. Inzwischen auch um die Preisspanne von rund 25.000 Euro. Die Infrastruktur wird besser. Der Strompreis an den Ladesäulen fällt zum Teil auch. Und die neuesten Zahlen sagen eben im vergangenen Monat, mehr als jede vierte Neuzulassung war ein E-Auto. Erstmals lag E damit vor allen anderen Antriebsarten wie Diesel, Benzin oder Hybrid.
15: Ja, nun kennen wir VW ja im Moment nur als Krisenladen. Wo ist da jetzt der Haken? Marken, also auch und gerade mit Blick auf VW und den ID Polo.
8: Genau, also es gibt natürlich Haken, der ID Polo steht gut da, aber der Druck wird natürlich nicht kleiner, vor allem aus China. Die Märkte dort schwächeln ohnehin, das heißt, es gibt zu viele Autos, die kommen nach Europa, die kommen nach Deutschland. Der ID Polo, wahrscheinlich auch der ID Everyone, die werden eben nicht in Deutschland produziert, sondern in Spanien wegen der Arbeitskosten. Das heißt, selbst wenn der ID Polo jetzt läuft wie geschnitten Brot, dann ändert das eben nichts daran, dass der Gesamtkonzern in einem schwierigen Fahrwasser ist, dass die deutschen Werke für zu viele Autos ausgelegt sind. Das heißt, damit sind die Kosten zu hoch. Also Fazit ist, es wird Einschnitte geben, zum Teil auch deutliche Einschnitte geben, aber diesen zum Teil propagierten Untergang von VW, den sehen wir ehrlich gesagt nicht. Und gerade die neuen E-Modelle, die machen schon Hoffnung.
15: Vielen Dank für all diese neuen Hintergründe. Nicolas Lieven aus unserer Wirtschaftsredaktion. Den vollständigen Bericht von euch über diesen Hoffnungsträger ID Polo, die Lage des Konzerns in Deutschland überhaupt und auch in den USA und China, über all das berichtet heute Abend plus minus in der ARD um 21.45 Uhr. Zwei Fragen muss man nach Berlin wohl stellen in dieser Woche. Wie offen wird eigentlich in der muslimischen Community über Queerness gesprochen? Und welche Rolle spielen die Moscheegemeinden in dieser Debatte? Antworten gibt es hoffentlich gleich nach unserem schnellen Überblick. Es wird 9.45 Uhr.
1: In Berlin werden heute zahlreiche politische Posten neu besetzt. Nach dem Rücktritt von Unionsfraktionschef Spahn wählen die Abgeordneten trotz Bundestagssommerpause am Nachmittag neu. Der bisherige Kanzleramtschef Frey ist einziger Kandidat. Für ihn folgt als Staatsministerin im Kanzleramt die bisherige Gesundheitsministerin Waken. Wakens Nachfolger im Gesundheitsressort wird CDU-Generalsekretär Linnemann. Zusammen mit ihm erhält auch Steffen Bilger seine Ernennungsurkunde. Der frühere Verkehrsstaatssekretär wird Bundesverkehrsminister und ersetzt den entlassenen Bundesminister Schnieder. Nach dem islamistischen Terroranschlag nahe dem Berliner CSD warnt die linken Spitzenkandidatin in der Hauptstadt Eralp vor übereilten Strafrechtsverschärfungen. Eralp sagte dem RBB, zuerst müsse umfassend die Tat aufgeklärt werden. Sie habe auch Fragen an die Justiz- und Sicherheitsbehörden, etwa warum für den Attentäter nach einer früheren Verurteilung wegen einer IS-Verbindung die Untersuchungshaft aufgehoben wurde. Außerdem müsse geklärt werden, warum es bei dem Gefährder Überwachungslücken gab. Die Bundesregierung will heute Änderungen am Erneuerbare-Energien-Gesetz und ein Netzpaket auf den Weg bringen. Die Förderung für kleine heimische Anlagen soll reduziert werden. Außerdem soll der Zubau erneuerbarer Anlagen, also Wind und Solar, regional gedrosselt werden. Der Zubau soll an den Netzausbau gekoppelt werden, der mit dem Ausbautempo der Anlagen nicht mithalten kann. Umwelt- und Klimaschützer kritisieren die geplanten Änderungen. Das Wetter Norddeutschlands gibt viel Sonne. Es wird sehr warm bei Werten von 26 Grad auf Rügen und bis 34 Grad in Bad Nenndorf. Soweit der kurze Überblick. Weiter mit dem Kron.
15: Vielen Dank für dieses Update. Hamburgs Innenstadt schmückt sich in allen Farben des Regenbogens. Die Stadt feiert die Pride Week. Begonnen hatte die nun zufälligerweise genau dann, als in Berlin der Anschlag auf den Christopher Street Day geschah. Heißt also, in Hamburg kommt zu den bunten Farben der Vielfalt nun wohl auch noch das Schwarz des Trauerflors hinzu. Eine 250.000 Menschen werden ja an diesem Samstag zum Hamburger CSD erwartet. Die Polizei hat ihre Schutzmaßnahmen vorsichtshalber noch mal weiter verschärft. Einer Diskussion kann man wohl nach dem ja mutmaßlich islamistisch motivierten Anschlag von Berlin auch in Hamburg kaum ausweichen. Wie offen wird eigentlich in der muslimischen Community über Queerness gesprochen? Und welche Rolle spielen die Moscheegemeinden in dieser Debatte? Nabila Abdelaziz ist all diesen ja doch unbequemen Fragen nachgegangen.
17: Ich war tatsächlich vor Ort und wollte mich eigentlich auf dem Weg nach Hause machen und habe dann irgendwann die Banner auf den Bildschirmen gesehen, auf denen stand Evakuierung. Und da war mir schon klar, okay, es muss irgendwas passiert sein.
18: Mehmet König ist Muslim und queerer Aktivist. Geboren in Mostar, aufgewachsen in Ingolstadt, lebt er inzwischen in Berlin. Er war da am 25. Juli, als der Christopher Street Day Ziel eines mutmaßlich islamistischen Anschlags wurde.
17: Und als ich erfahren habe, dass es ein mutmaßlich dschihadistischer Täter war, ja, ich war traurig und wütend zugleich.
18: Traurig, weil wieder einmal queere Menschen das Ziel von Gewalt geworden seien, so Mehmet König. Und wütend, weil er befürchtet, die Tat könne genutzt werden, um Stimmung gegen Musliminnen und Muslime zu machen, denen pauschal Homophobie vorgeworfen werde. Dass es auch queere Musliminnen und Muslime gibt, wird erst langsam sichtbarer in der Öffentlichkeit. Das erzählt auch Lisa Osman. Sie ist 35, ursprünglich aus Grünsburg und lebt in Köln. Sie ist Muslimin und seit vielen Jahren offen queer.
19: In der Debatte finde ich meine Position immer sehr schwierig, weil ich das Gefühl habe, dass ich zwischen zwei Welten stecke.
18: Sie habe oft das Gefühl, sich zwischen ihrem Glauben und ihrem Queersein entscheiden zu müssen. Dabei gehöre beides zu ihr. Deswegen empfand sie auch einst nach dem Anschlag als besonders tröstlich.
19: Dass sehr, sehr viele muslimische Gemeinden nach dem Anschlag sich ganz klar positioniert haben. Und das hat irgendwie so ein bisschen zum ersten Mal so ein Gefühl ausgelöst, dass man doch Teil von beidem sein kann.
18: Mehmet König hält eine Positionierung von muslimischen Gemeinden nicht für notwendig. Denn die meisten hätten mit dem Attentäter nichts gemeinsam, nur weil sie Muslime sind.
17: Islamismus ist eine menschenverachtende und queerfeindliche Ideologie. Daher gibt es keine Diskussion darüber. Aber Islamismus ist nicht der Islam. Als schwuler Muslim weiß ich, wie wichtig diese Unterscheidung ist.
18: Wer eine Ideologie bekämpfen wolle, dürfe nicht eine ganze Religionsgemeinschaft unter Generalverdacht stellen, sagt König. Nicht an den Muslimen, aber an den muslimischen Gemeinden wird die Kritik jedoch lauter, auch in queeren muslimischen Kreisen. Laila Jagiella ist Muslimin, Transfrau und Religionswissenschaftlerin.
20: De facto sind die meisten Moscheegemeinden in Deutschland sicherlich sehr konservativ. Und wenn sie das Thema überhaupt angehen, dann sehr oft aus regressiver und repressiver Haltung heraus. Und sie tragen damit natürlich insgesamt zur Queerfeindlichkeit und Homophobie im Alltag in diesem Land bei, wie viele andere Institutionen auch.
18: Sie seien aber nicht diejenigen, die zur Gewalt aufrufen und Moscheen in der Regel nicht der Ort, an dem sich Täter radikalisierten. Das passiere vor allem online, so die Religionswissenschaftlerin. Auch der islamische Theologe Mohammed Khoshid, der an der Universität Münster lehrt, begrüßt, dass alle großen muslimischen Verbände den Anschlag verurteilt haben. Allerdings sieht er sie auch in der Verantwortung, etwas an ihrer Haltung zur Homosexualität zu verändern. Ähnlich wie manche in den christlichen Kirchen sehen viele Moscheegemeinden ausgelebte Homosexualität als Sünde.
21: Jede Interpretation, sei es im Islam oder im Christentum, die in irgendeiner Weise diese Menschenwürde antastet, muss dringend hinterfragt werden und zurückgewiesen werden.
15: Das sagt der islamische Theologe Mualad Khorshid. Soweit der Bericht von Nabila Abdel Aziz. Es gibt gute Gründe, sich das Leben dieses mutmaßlichen Attentäters von Berlin doch noch mal ein bisschen genauer anzuschauen. Er war jung, er hatte keine feste Arbeit und er verbrachte verdammt viel Zeit online. Und es ist dann wohl auch keine Überraschung, dass seine Radikalisierung wohl auch genau dort, also virtuell über dem Bildschirm stattgefunden hat. Aber wie groß oder eben auch klein ist denn nun der Schritt von so einer Online-Radikalisierung hin zu einem echten Terroranschlag? Können derartige Angriffe überhaupt verhindert werden? Auf EU-Ebene, da werden die Bemühungen, solche Radikalisierung, so gut es eben geht, in den Griff zu bekommen, verstärkt. Grundlage dafür ist die EU-Agenda 2020 zur Terrorismusbekämpfung. Die Maßnahmen sind vielfältig. Lückenlose Sicherheit können sie jedoch kaum bieten. Aus Brüssel, Andreas Meyer-Feist.
22: Magnus Brunner ist der EU-Kommissar, der gleich für zwei Dinge zuständig ist. Er soll mehr tun gegen Gewalttäter und mehr tun, um die Menschen zu schützen, die besonders oft Ziel von Hasskriminalität werden und was beim CSD in Berlin nicht gut funktioniert hat. Brunner will bei der schleichenden Radikalisierung im Internet ansetzen.
23: Die Radikalisierung nimmt Überhand und da haben schon die Plattformen auch ihren Job zu machen und ihre Verantwortung zu tragen. Und unser Job ist, entsprechend den Druck auf diese Plattformen aufrechtzuerhalten,
22: sagt der EU-Innenkommissar im Online-Portal Vorarlberg.at. Oliver Kauberg vom EU-Wissenszentrum zur Prävention von Radikalisierung sagt, Ihn habe nicht überrascht, dass sich der Täter des Anschlags in Berlin online radikalisiert hat. Junge Menschen würden dort auf einfachste Botschaften stoßen. Und wenn sie darauf positiv reagierten, landeten sie in geschlossenen Gruppen. Und dort würden sie Anleitungen finden für Anschläge.
2: Diese können Hunderte, sonst Tausende Menschen sein.
3: In diesen Gruppen sind Hunderte, manchmal Tausende von Menschen. Es ist wie ein Zahlenspiel. Sie wollen so viele wie möglich erreichen, in der Hoffnung, dass dann wenigstens einer von ihnen aktiv wird.
2: In hope dat er minstens één overgaat tot actie.
22: Es sei unmöglich vorherzusagen, wer sich das nur anschaut und wer am Ende tatsächlich aktiv wird, erklärt der Extremismusforscher im belgischen Portal VRT. Terroraktionen wie die in Berlin könnten nicht hundertprozentig verhindert werden. Polizei und Nachrichtendienste in Europa hätten aber einen guten Überblick über die Plattformen. Sie wüssten, was dort passiert und wer sie nutzt.
3: Wir beobachten die Vorgänge und reagieren darauf. Aber leider schlüpfen uns auch einige durchs Netz. Das ist bei jeder anderen Form von Kriminalität genauso.
22: Seit Februar gibt es die Protect-EU-Agenda zur Terrorismusbekämpfung in Europa. Sie soll verbessern, was bisher nicht gut läuft. Der Fokus liegt auf Minderjährigen. Ganz junge Menschen würden sich lange vor einer Gewalttat radikalisieren. Eltern und Sicherheitsbehörden würden davon nichts mitbekommen. Die EU-Kommission nennt Gaming-Plattformen, KI-Tools und verschlüsselte Messenger-Dienste als Einfallstore. Ein Problem bleiben aber die rechtlichen Möglichkeiten. Die sind sehr unterschiedlich in Europa. In Frankreich und Italien gibt es die Präventivhaft für Gefährder. Nicht möglich in Deutschland und in vielen anderen europäischen Ländern. Und auch wenn es um das Mitlesen und Abhören geht, in einigen Ländern haben die Geheimdienste Zugang zur Spionagesoftware, in anderen nicht. Dafür soll der grenzüberschreitende Austausch von Gefährderdaten künftig besser laufen als bisher über Europol und das Schengener Informationssystem. Dort, wo die EU-Länder rechtlich auseinanderfallen, dürfte Europa wohl künftig mehr zum Zug kommen.
15: Andreas Meyer-Feist war das in Brüssel.
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15: Und da geht es jetzt um echte Superhelden. Superhelden retten ja normalerweise die ganze Welt. Spider-Man, Peter Parker, der muss diesmal aber vor allem sich selbst retten. Nach den Ereignissen von Spider-Man No Way Home beginnt für ihn ein Leben ohne Familie, ohne Freunde und ohne die Menschen, die ihn getragen haben. Warum also Spider-Man Brand New Day deshalb viel mehr ist als ein weiterer Marvel-Film? All das sagt Ihnen NDR Info Filmkritikerin Anna Wollner.
4: Hi, mein Name ist Peter Parker. Ihr wisst nicht mehr, wer ich bin, aber wir kannten uns mal. Etwas Schlimmes sollte passieren. Und der einzige Weg, es zu verhindern, war, dass mich alle vergessen. Denn ich bin nicht nur Peter Parker. Ich bin Spider-Man.
5: Peter Parker oder Spider-Man? Genau um diese Frage dreht sich das inzwischen vierte Solo-Abenteuer von Tom Holland als freundlicher Superheld aus der Nachbarschaft. Nach den Ereignissen von No Way Home kennt ihn niemand mehr. Nicht seine große Liebe MJ, nicht sein bester Freund Ned. Peter Parker ist praktisch ausgelöscht. Nur Spider-Man ist geblieben.
4: Und manchmal muss Spider-Man den schwierigen Weg wählen, selbst wenn es Peter Parker das Herz bricht.
5: Das klingt zunächst wie klassisches Superheldenkino. Tatsächlich erzählt Regisseur Destin Daniel Cretton aber überraschend wenig vom nächsten Weltuntergang. Ihn interessiert vor allem der Mensch hinter der Maske. Peter versucht, die Leerstelle in seinem Leben mit Spider-Man zu füllen. Jede Rettungsaktion ersetzt eine Beziehung. Jede Mission lenkt von der Einsamkeit ab.
4: Was passiert mit mir? Oh Gott!
5: Auch körperlich verändert sich Peter. Seine Sinne spielen verrückt, organische Netze brechen plötzlich aus seinem Körper. Ein technisches Gadget soll die Mutation unter Kontrolle bringen. Natürlich ist das Comic-Logik. Gleichzeitig wird daraus eine ziemlich treffende Metapher für das Erwachsenwerden. Der Körper verändert sich schneller als das Bewusstsein.
24: Spinnen besitzen drei Lebenszyklen. Zwischen den Zyklen
6: Kann es die Spinne anfällig für Gefahren machen?
5: Tom Holland trägt das alles mit einer verspielten Leichtigkeit. Viele Schauspieler würden Peter Parker nach den dramatischen Ereignissen des Vorgängers gebrochen oder zynisch spielen. Holland bewahrt sich etwas viel Wertvolleres, sein kindliches Staunen. Mitten in einer spektakulären Ninja-Schlägerei hält Spider-Man plötzlich inne, schaut sich um und sagt grinsend, das ist so cool. Und dieser kleine Moment erzählt fast mehr über die Figur als jede große Heldenrede.
7: Die Spidey-Tracker-App sagt, dass Spider-Man in unmittelbarer Nähe ist.
9: Oh ja? Gibt's ja nicht, ist ja verrückt.
5: Auch der Humor sitzt erstaunlich präzise. Spider-Man in Unterhose im Hammam, ein Besuch bei Bruce Banner auf dem Campus oder eine WG-Party mit MJ und Ned. Die Gags entstehen aus Peters Blick auf die Welt und nicht aus dem Zwang, jede ernste Szene sofort mit einem lockeren Spruch aufzulösen.
10: Schöne Blumen.
9: Oh, die sind ein Einzugsgeschenk.
10: Ich bin MJ.
9: Ich bin nur Nachbar von gegenüber.
10: Ein freundlicher Nachbar.
5: Am Ende nimmt Brand New Day seinem Helden konsequent jedes Sicherheitsnetz. Nicht nur die Mentoren sind verschwunden, auch MJ steht längst für mehr als eine verlorene Liebe. Sie erinnert Peter an ein Leben, das er nie zurückbekommen wird. Während Spider-Man also wieder einmal New York retten muss, kämpft Peter Parker um etwas viel Schwierigeres, sich selbst nicht zu verlieren.
9: Denn ich bin nicht nur Peter Parker. Ich bin Spider-Man.
5: Spider-Man Brand New Day ist einer der persönlichsten Marvel-Filme der vergangenen Jahre. Weniger Weltuntergang, mehr Mensch. Und gerade deshalb einer der stärksten Auftritte von Tom Holland als Spider-Man.
15: Der vierte Spider-Man-Film ist jetzt neu im Kino, Brand New Day. Jo, auf dem Acker in Schleswig-Holstein kann's wieder losgehen. Wacken beginnt, das berühmteste Heavy-Metal-Festival der Welt. Wer da alles unterwegs ist, wir sprechen darüber in 10 Minuten.

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1: Um 10 Uhr mit Michael Hafke. Die Unionsfraktion will heute in einer Sondersitzung einen neuen Vorsitzenden wählen. Einziger Kandidat ist der bisherige Kanzleramtsminister Thorsten Frey. Aus der NDR Nachrichtenredaktion Nina Schön.
2: Frey kennt die Unionsfraktion gut. Er war in der vergangenen Wahlperiode erster parlamentarischer Geschäftsführer. Sein Vorgänger Jens Spahn war Mitte Juli zurückgetreten. Bundeskanzler Merz nutzt diesen Wechsel für eine größere Kabinettsumbildung. Für Frey soll die bisherige Bundesgesundheitsministerin Waken Kanzleramtschefin werden. An ihre Stelle tritt der bisherige CDU-Generalsekretär Linnemann. Außerdem muss Verkehrsminister Schnieder gehen. Ihm folgt der bisherige erste parlamentarische Geschäftsführer der Union. Fraktion Bilger nach.
1: Das Kabinett kommt zur Stunde zusammen, um zwei Gesetze von Wirtschaftsministerin Reiche zu beschließen. Unter anderem soll die Solarförderung gestrichen werden. Aus Berlin Jan Zimmermann.
3: Bisher gilt, wer Solarstrom in das Netz einspeist, erhält 20 Jahre lang pro Kilowattstunde einen festen Betrag. Ab dem nächsten Jahr sollen neue Anlagen unter 25 Kilowatt installierter Leistung diese sogenannte Einspeisevergütung nicht mehr erhalten. Außerdem soll der Ausbau der erneuerbaren Energien mit dem Ausbau des Stromnetzes gekoppelt werden. Umwelt-, Klimaschutz- und Energieverbände kritisieren diese Pläne scharf. Sie werfen der CDU-Ministerin vor, die Energiewende auszubremsen.
1: Bei BMW sollen in den nächsten Monaten offenbar bis zu 8000 Stellen weltweit gestrichen werden. Über die Pläne sollen BMW-Chef Nedeljkovic und Gesamtbetriebsratschef Kimmich die Belegschaft gemeinsam informiert haben. Aus München Gabriele Wirth.
4: Laut Unternehmenskreisen wird es in den nächsten Monaten ein freiwilliges Abfindungsprogramm geben, das bis Ende nächsten Jahres laufen soll. Es richte sich nicht an die Mitarbeiter in der Produktion, sondern nur an die Beschäftigten im sogenannten indirekten Bereich, also in der Verwaltung, im Vertrieb und in der Entwicklung. Diese sollen sich freiwillig entscheiden können, ob sie das Angebot annehmen oder nicht. Auf diese Weise und mit anderen Maßnahmen will BMW weltweit rund 8000 Stellen streichen, wie es heißt. Weltweit hat der Konzern rund 154.000 Mitarbeiter, deutlich mehr als die Hälfte, und zwar über 84.000 davon in Deutschland. Offiziell gibt es noch keine Bestätigung der Pläne, allerdings hatte sich ein Stellenabbau bereits abgezeichnet.
1: Für die Einsatzkräfte bei den Waldbränden rund um Bordeaux ist heute ein entscheidender Tag. Wetterexperten rechnen mit Temperaturen von bis zu 42 Grad. Außerdem könnte Wind die Flammen erneut anfachen. Laut den Behörden ist der Großbrand aktuell stabilisiert, aber nicht unter Kontrolle. Auch in Griechenland sind Feuer ausgebrochen. Auf der Insel Paros mussten mehrere Ortschaften evakuiert werden. In Spanien dagegen hat sich die Ausbreitung des Großbrands in der Nähe von Madrid deutlich verlangsamt. Die Feuerpause zwischen den USA und dem Iran ist offenbar beendet. Die US-Regierung meldet abgefangene Raketen aus dem Iran. Zudem haben die USA und Saudi-Arabien gemeinsame Luftangriffe auf Ziele im Irak geflogen. Aus Kairo, ARD-Korrespondent Ramin Sina.
5: Die jordanische Armee hat verkündet, dass es Drohnenangriffe gegeben haben soll vom Iran in Richtung US-Militärstützpunkte in Jordanien. Und dann in der Nacht zum ersten Mal gemeinsam, auch offiziell so verkündet, Saudi-Arabien und die USA haben mehrere Ziele im Irak angegriffen. Es hat Tote und Verletzte gegeben. Das Ziel der Angriffe sind wohl Stellungen der Hashd el-Shaabi. Das ist ein Zusammenschluss von überwiegend pro-iranischen Milizen im Irak. Und die Saudis behaupten, es habe in den vergangenen Tagen und Wochen 30 Drohnenangriffe aus dem Irak, mutmaßlich von den Hashd el-Shaabi, gegeben, in Richtung Saudi-Arabien. Also der Tenor der Saudis, das sei eher eine Reaktion. Ganz sicher ist es aber im Nahen Osten die nächste kleinere Eskalation.
1: Nach dem schweren Erdbeben in Japan suchen Rettungskräfte weiter nach Vermissten. Das Beben mit der Stärke 7,1 hatte gestern den Südwesten des Landes erschüttert. Mindestens 13 Menschen kamen ums Leben. Besonders betroffen war die Großinsel Kyushu, auf der auch viele Fabriken der Halbleiter- und Autoindustrie ansässig sind. Mehrere Werke haben ihre Produktion jetzt erstmal gestoppt, um Schäden zu reparieren. Und das waren die Nachrichten.
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6: Es gibt viel Sonne und es wird warm bis heiß. Die Höchstwerte 26 Grad an der Ostsee bis 34 Grad, zum Beispiel in Bad Nenndorf. Morgen wird es dann erst heiter sein, später kommt von Südwesten her eine gewisse Schauer- und Gewitterneigung. Es wird noch wärmer, 23 bis möglicherweise in einigen Teilen Niedersachsens bis 37 Grad. Dann ist aber Schluss mit dieser Hitze. Am Freitag und am Wochenende eher heiter bis wolkig mit einzelnen Schauern und Gewittern. Und es wird etwas kühler. In der Info der Verkehrsservice. Stau oder stockender Verkehr. Wir haben vorsortiert ab 3 Kilometern. A1 Osnabrück Richtung Bremen. Zwischen Wildeshausen West und Groß Ippener 4 Kilometer Stau. Der Grund ist ein Unfall. A1 Osnabrück Richtung Bremen noch einmal zwischen Bremen-Brinkum und Arsten 3 Kilometer. A7 Hamburg Richtung Hannover zwischen Dorfmark und Dreieck Walsrode 5 Kilometer stockend vor der Baustelle. A7 Hannover Richtung Flensburg zwischen Hamburg-Hausbruch und dem Elbtunnel 3 Kilometer stockend. Die A14 Wismar Richtung Schwerin ist zwischen Schwerin Ost und dem Kreuz Schwerin wegen Bauarbeiten gesperrt bis ungefähr 12 Uhr noch. Eine Umleitung ist eingerichtet. Und nochmal eine Gefahreninformation für die Stadt Osnabrück. Im Stadtteil Eversburg findet heute eine Bombenräumung statt. Im Umkreis dieser Räumung sind Straßensperrungen eingerichtet. Das betroffene Gebiet wurde evakuiert. Bitte folgen Sie den Anweisungen der Einsatzkräfte. Das Betreten des Sperrgebiets ist verboten. 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Am Mikrofon Tim Krohn. Heute Mittag, 12 Uhr, da gibt's Urkunden, Händedruck, Blitzlichtgewitter. Nina Wagen, Carsten Lindemann, Steffen Bilger. Der Bundespräsident wird gleich 3 neue Minister ernennen und wiederum ihre Vorgänger Frei und Schnieder entlassen. Es ist ein formeller Akt, der heute allerdings doch so ein bisschen anders ausfällt als üblich. Denn normalerweise ist das ja so, der oder die Ministerin wird ernannt, er erhält die Urkunde und dann leistet er oder sie ihren Amtseid im Parlament, mit oder auch ohne, so wahr mir Gott helfe, Sie wissen schon. Genau dieser letzte Programmpunkt, der wird allerdings fehlen heute, denn es sind ja schließlich parlamentarische Sommerferien. Ist das nun, sagen wir mal, eine kleine, nicht weiter wichtige protokollarische Petitesse oder steckt da rein staatsrechtlich betrachtet vielleicht doch ein größeres Problem dahinter? Frank Aschmann.
7: Grundsanierung im Schloss Bellevue. Deshalb wird Bundespräsident Steinmeier erstmals überhaupt Minister in seinem Ausweichquartier am Spreebogen in Berlin-Moabit ernennen. Alles andere ist strikt geregelt im Grundgesetz. Kanzler Merz hat dem Bundespräsidenten seine Liste mit insgesamt 6 Namen geschickt, mit den Entlassungen und Ernennungen. Steinmeier händigt in einer Zeremonie die Urkunden aus. Fertig ist die Bundesministerernennung. Fehlt aber noch Teil 2 aus dem Grundgesetz. Da heißt es, die Minister leisten ihren Eid bei Amtsübernahme vor dem Bundestag. Was das bedeutet, wird in Berlin und von Staatsrechtlern heftig diskutiert. Denn erst mit dem Eid ist ein Minister wirklich uneingeschränkt im Amt, heißt Position 1. Egal, ob nun parlamentarische Sommerferien sind oder nicht. Blick zurück. Im Juli 2019 unter Kanzlerin Merkel wurde eine Sondersitzung einberufen, um CDU-Politikerin Kramp-Karrenbauer vor dem Bundestag als Verteidigungsministerin zu vereidigen. Position 2 vertreten Bundesregierung und Kanzler Merz. Die Ernennung macht Minister zu Ministern. Der Eid lässt sich im September nachholen, wenn der Bundestag sowieso wieder tagt. Aber stimmt das? Für Verfassungsfragen ist das Bundesinnenministerium zuständig. Das gibt diese erstaunliche Antwort. Vor Ablegen des Amtseides darf ein ernanntes Regierungsmitglied noch nichts entscheiden. Aber sollte ein Minister dieses Verbot missachten, hätte das keine Folgen, die Amtshandlung bliebe rechtsgültig. Das heißt übersetzt, der Zeitplan des Kanzlers wirft Fragen auf, dürfte aber folgenlos bleiben.
6: 9:09. Heute ist Mittwoch, der 29. Juli.
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6: Und da schauen wir dann gleich mal auf den Holy Ground, den vielleicht berühmtesten Acker Norddeutschlands. In Wacken, in Schleswig-Holstein, da beginnt nämlich das berühmteste Heavy-Metal-Festival der Welt. Die Veranstalter des ausverkauften 35. Wacken Open Airs, die erwarten nach eigenen Angaben 85.000 Fans. Jörn Zahlmann ist vor Ort.
8: Die eigentlich sehr beschauliche Hauptstraße des 2000-Einwohner-Dorfs hat sich schon in den vergangenen Tagen langsam in ein Meer von kuttentragenden Metal-Fans verwandelt. Heute geht es dann auch auf dem Festivalgelände richtig los. Das Wacken Open Air beginnt traditionell mit der Erstürmung des sogenannten Holy Grounds. Heißt, sobald die Tore öffnen, erobern die Fans sprintend die Acker vor den Bühnen. Vier Tage lang spielen dort dann mehr als 100 Bands. Von Legenden wie Judas Priest und Def Leppard bis hin zu kleineren Bands aus nahezu jeder Nische des Genres Metal. Anders als in den vergangenen Jahren war das Festival diesmal lange nicht ausverkauft. Die 85.000 Karten waren laut Veranstalter erst kurz vor Festivalstart vergriffen. Das Wackenticket hat in diesem Jahr 350 Euro gekostet.
6: Niedersachsen bleibt weiter das Spargelland Nummer 1. Wie aus aktuellen Zahlen des Statistischen Landesamts hervorgeht, wurde hier bei uns auch dieses Jahr wieder bundesweit am meisten Spargel geerntet. Und diese Erntemenge, die ist im Vergleich zum Vorjahr auch gestiegen. Jannik Wittenberg erklärt, wie stark.
9: 21.000 Tonnen Spargel wurden dieses Jahr in Niedersachsen gestochen. Das sind rund 5% mehr als im Vorjahr. Und diese Menge macht etwas mehr als ein Fünftel des gesamten deutschen Spargels aus. Auch die Anbaufläche in Niedersachsen ist laut Statistischem Landesamt gewachsen um rund 7%, nachdem sie zuletzt mehrere Jahre in Folge geschrumpft war. Allerdings sei die Stimmung in der Branche nicht nur positiv, sagte der Vorsitzende der Vereinigung der Spargel- und Beerenbauern, Thies Meyer, dem NDR Niedersachsen. Insbesondere kleinere Betriebe hätten auch vermehrt mit Problemen zu kämpfen. Ihnen mache beispielsweise viel Bürokratie bei der Lohnbuchhaltung für Erntehelfer zu schaffen. Insgesamt sieht aber auch Meyer 2026 als ein gutes Spargeljahr, denn auch das Wetter habe mitgespielt. Es sei für den Anbau weder zu trocken und zu heiß noch zu nass gewesen.
6: Wie umgehen mit jungen Menschen, die sich im Netz oder über Freunde und Familie radikalisieren? Der Anschlag am Rande der Berliner CSD-Demo, der rückt dieses gesellschaftliche Problem natürlich auch wieder in den Fokus. In Hamburg sind derzeit 5 sogenannte Gefährder auf freiem Fuß. Frauke Reinig.
10: Seien Sie versichert, dass die Polizei entsprechende Personen im Fokus hat, heißt es auf NDR-Anfrage von der Pressestelle. Was das konkret heißt, sagt die Polizei aus taktischen Gründen nicht. In Hamburg arbeiten auch Träger mit radikalisierten jungen Menschen, wie etwa die Beratungsstelle Legato.
11: Die Idee ist, dass diese Menschen ideologisch und gruppenmäßig da gelandet sind, wo sie sind, weil sie ein bestimmtes Bedürfnis verfolgen, weil in ihrem Leben etwas nicht in Ordnung war, was sie so versuchen zu kitten. Und wir setzen deswegen an ihrem Leben an, nicht an ihre Ideologie.
10: So Ulf Brennecke von Legato gestern im NDR Hamburg-Journal. Von den derzeitigen Debatten über mögliche Gesetzesänderungen nach dem Attentat in Berlin hält er wenig.
11: Ich gebe zu bedenken, dass wir jetzt über Gefährder reden. Vor kurzem haben wir aber noch die meiste Zeit über Online-Radikalisierung und unentdeckte radikalisierte Personen und deren Gefahr gesprochen. Also man darf sich vielleicht auch dann nicht zu sehr von den aktuellen Fällen treiben lassen, so schlimm das auch ist.
10: Insgesamt gelten 19 Menschen in der Stadt als sogenannte Gefährder. Laut Polizei aus dem rechten, linken und radikal-religiösen Spektrum.
6: Im Rostocker Strafvollzug ist es in den vergangenen 6 Wochen zu gleich mehreren Pannen im Maßregelvollzug gekommen. Insgesamt 4 Strafgefangene der Forensik sind geflüchtet oder nicht von Lockerungsausgängen zurückgekehrt. Nun prüft das zuständige Ministerium mögliche Ursachen. Ramon Gerwin.
12: Bereits Anfang Juni kam ein 26-Jähriger aus dem Maßregelvollzug in Rostock-Gelsdorf von einem Ausgang nicht zurück und wurde Mitte Juli in Montenegro festgenommen. Darüber hatte der NDR berichtet. Jetzt kommt raus, 2 weitere Inhaftierte kehrten ebenfalls von erlaubten Ausgängen nicht zurück. Bei einem weiteren Vorfall Mitte Juli sei ein Strafgefangener aus der Klinik abgehauen. Alle Männer seien wieder aufgegriffen worden, es habe keine Gefahr bestanden, sagt das Justizministerium auf NDR-Anfrage. Nun werden die Abläufe in der Rostocker Einrichtung geprüft, um, wenn nötig, Maßnahmen für mehr Sicherheit zu ergreifen. Welche das sind, erklärte das Ministerium aus Sicherheitsgründen nicht.
6: In Wörbelin im Landkreis Ludwigslust-Parchim in Mecklenburg-Vorpommern wird es heute Vormittag, glaube ich, ziemlich laut. Da sprengt nämlich der Munitionsbergungsdienst 2 Panzerminen aus dem Weltkrieg. Die wurden schon vor 10 Tagen gefunden. Wieso sie erst jetzt unschädlich gemacht werden, über all das berichtet Christoph Kümmeritz.
13: Ursprünglich waren es sogar 3 Minen, die Spaziergänger gefunden hatten. Das Paar hat dann die Polizei und die dann den Munitionsbergungsdienst gerufen. Ergebnis: Eine der 3 Tellerminen hatte keinen Zünder. Bei den anderen beiden, Modell TM-42 von der Wehrmacht, ist das nicht klar. Deren Zünder liegt versteckt. Schraubt man sie auf, geht der Zünder auch los. Sie gelten damit zwar als handhabbar, aber nicht transportfähig. Am Wochenende Mitte Juli war der Wald aber so trocken, dass die Gefahr eines Waldbrandes zu groß gewesen wäre. Also haben Munitionsbergungsdienst, Polizei und Feuerwehr den Termin heute ganz in Ruhe vorbereitet.
6: Unsere Reporter aus Norddeutschland. Gleich gibt es bei uns den Sport nach unserem schnellen Überblick. Da sprechen wir unter anderem über die Vorbereitungen der Bundesliga-Nordclubs auf die neue Saison. Denn so langsam wird es ja ernst. Die Mannschaften sind alle im Training. Mehr dazu, wie gesagt, in 90 Sekunden. Jetzt wird es aber Zeit für Michael Hafke, unser Überblick. Hier ist das Wichtigste an diesem Mittwochvormittag.
1: Nach den Personalturbulenzen in der Bundesregierung auf Seiten der CDU

0: von mehr als 40 Grad zu rechnen. Der Wetterdienst Météo France warnt vor dem Anstieg des Waldbrandrisikos. Die Krise der deutschen Autoindustrie trifft auch den bayerischen Autobauer BMW. Der Konzern hat angekündigt, bis Ende kommenden Jahres weltweit 8.000 Stellen abzubauen. Es wird damit gerechnet, dass ein Großteil der Stellen bei den rund 85.000 Festangestellten in Deutschland wegfällt. Zwar hat der Absatz von Elektroautos bei BMW zuletzt zugelegt, das China-Geschäft entwickelt sich aber wie bei anderen auch negativ. Das Wetter in Norddeutschland, es gibt viel Sonne, es ist sehr warm bei Höchsttemperaturen von 26 Grad auf Rügen bis 34 Grad in Bad Nenndorf. Soweit der kurze Überblick, weiter mit Tim Krohn.
1: Vielen Dank.
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1: Ja, irgendwie muss man sich ja erstmal dran gewöhnen. Beim VfL Wolfsburg sind von der kommenden Saison an nur noch die Fußballfrauen erstklassig. Die Spielerinnen, die bereiten sich aktuell im Trainingslager auf die neue Saison vor. Marcel Stober.
3: Und das an gleicher Stelle, wie es vorher auch die Zweitligamänner getan haben, nämlich in Blankenhain in Thüringen. Da sind die Wolfsburgerinnen seit Sonnabend zu Gast und nach einer Saison ohne Titel gilt es eben jetzt wieder anzugreifen. Das Ganze aber offenbar ohne übermäßige Verbissenheit, wie unsere Reporterin Inka Blumsaat berichtet.
4: Es sieht erstmal nach viel Spaß aus auf dem Trainingsplatz. Zum Beginn der Einheit spielen die Wolfsburgerinnen einen Schnick-Schnack-Schnuck-Wettbewerb aus. Lautstark feuern sie sich an, es wird geschrien und gelacht. So ein Spiel fördert die Kommunikation, sagt Trainer Stefan Lerch.
5: Also ohne Spaß, glaube ich, sollte man gar nichts machen. Von daher ist das auch unser Credo, dass wir zwar intensiv arbeiten wollen, dass wir in den einzelnen Formen auch den Fokus dann haben, aber es darf gerne auch gelacht werden. Das ist nicht verboten.
4: Für Lerch geht es erneut darum, in den kommenden Wochen ein Team zu formen. Zwar fällt der Umbruch nicht ganz so groß aus wie im vergangenen Sommer, als 15 Spielerinnen den VfL verließen. 10 sind es aber auch diesmal. Darunter Stammspielerinnen wie Club-Ikone Alexandra Popp, Torjägerin Linette Behrenstein und Verteidigerin Janu Levels. Für die Linksverteidigerin soll Real Madrid rund 600.000 Euro überwiesen haben. Der Transfer ist einer von mehreren, der aktuell zu solch hohen Erlösen führt. Bislang im Frauenfußball die Ausnahme. Lerch zeigt es?
5: Ja, dass die Entwicklung rasend schnell vorangeht. Ich finde jetzt gerade in diesem Sommer enorm, was passiert ist. Auch enorm, was teilweise für Summen im Raum stehen.
4: Der VfL hat bislang 7 Neuzugänge verpflichtet, darunter die aktuell noch verletzte Nationalstürmerin Giovanna Hoffmann von RB Leipzig und Mittelfeldspielerin Katharina Piljic von Bayer Leverkusen. Die Kaderplanung ist laut Lerch aber noch nicht abgeschlossen.
5: Ich denke aber nach wie vor, dass wir in Wolfsburg wirklich sehr gute Bedingungen haben für die Spielerinnen. Es auch zum einen für die Spielerinnen eine sehr gute Entwicklungsplattform darstellt und dass man eben auch sehr ambitioniert sowohl national und international auch weiterhin vertreten ist.
4: Die vergangene Saison ist für den VfL durchaus erfolgreich verlaufen. Zwar lag das Team am Ende 16 Punkte hinter den Bayern, der zweite Platz in der Liga konnte aber gehalten werden. Der Einzug ins Pokalfinale und insbesondere der ins Viertelfinale der Champions League verdienen Anerkennung. Kapitän Janina Minge blickt auf die kommende Spielzeit.
6: Wir wollen nach wie vor Bayernjäger Nummer 1 sein, wir wollen nach wie vor um Titel mitspielen und so werden wir auch diese Saison wieder angehen, auch natürlich der erste Verfolger zu sein.
4: Ihr Trainer gibt sich etwas defensiver.
5: Also träumen darf man und natürlich wäre das schön, wenn wir das bestätigen können. Wir wissen aber auch, dass die Konkurrenz, wir haben es eben auch schon angedeutet, größer geworden ist.
4: Für die Champions League müssen die Wolfsburgerinnen sich zunächst qualifizieren. Die Gegnerinnen in Hin- und Rückspiel Ende August stehen noch nicht fest.
6: Champions League ist, glaube ich, was uns allen extrem wichtig ist. Wir sind hier, um Champions League zu spielen, um international zu spielen, um viele Highlight-Spiele zu haben.
4: Dafür wollen sie jetzt vor der Saison den Grundstein legen. Und bei aller Anstrengung sieht man, der Spaß kommt hier nicht zu kurz.
3: Das erste Pflichtspiel für die Wolfsburgerinnen findet dann übrigens am 15. August statt. Das ist der Supercup gegen den Meister und Pokalsieger Bayern München. Das Ganze dann auf neutralem Boden. Allerdings in Ingolstadt. Das ist dann doch ein bisschen näher an München als an Wolfsburg. Jetzt gucken wir nochmal, wie sich die Männer vorbereiten. Zwei Erstligisten aus dem Norden gibt es ja noch, nämlich Werder Bremen und den Hamburger SV. Tom Gernke hat beide im Blick.
7: Beim Hamburger SV stand gestern die erste öffentliche Trainingseinheit an, nach der Rückkehr aus dem Trainingslager in Österreich. Die Fans kamen voll auf ihre Kosten.

0: Die Spieler nahmen sich Zeit für Fotos und Autogramme. Die Stimmung im Team scheint gut zu sein. Beim Testspielsieg gegen Bundesliga-Absteiger Heidenheim wusste das Team von Trainer Polzin auch spielerisch schon mal zu überzeugen, gewann mit 3:1. Werder Bremen, der zweite Bundesliga-Verein aus dem Norden, ist ebenfalls zurück aus Österreich. Und erstmals beim Training dabei waren die WM-Fahrer Romano Schmid, Marco Friedl und Neuzugang Alexander Schlager. Am Samstag steht dann ein Testspiel an beim Zweitliga-Aufsteiger Energie Cottbus.
1: Und beide Vereine starten dann in einem Monat auswärts in die neue Bundesliga-Saison. Bremen dann in Freiburg und der HSV in Dortmund.
2: Und das war der Sport auf NDR Info, 10.22 Uhr. Der heute 17-jährige Ole, der wird seit mehreren Jahren von Psychiatrie zu Psychiatrie geschickt. Teilweise rund um die Uhr von Security-Kräften bewacht. Die Eltern sind verzweifelt und die Ämter schaffen es offenbar nicht, den Jungen adäquat zu betreuen. Denn Ole fällt durchs Raster. So wie jährlich 5.000 bis 10.000 Kinder und Jugendliche, die als Systemsprenger gelten, mit denen niemand zurechtzukommen scheint, die von Einrichtung zu Einrichtung gereicht werden und die keiner haben will. Cecilia Kloppmann, Rebecca Kupfner und Andreas Rummel berichten.
3: Ole war ein schwieriges Kind, schon im Kindergarten, später in der Grundschule, so seine Mutter Christine.
4: Es war sehr anstrengend, weil eben ständig Beschwerden kamen. Da standen auch ein paar Eltern hier vor der Tür. Die Lehrer haben oft ins Hausaufgabenheft eingetragen, Ole macht dies und das und benimmt sich nicht.
3: Die Eltern gehen mit Ole zum Psychologen. Der empfiehlt, Ole im Klinikum Magdeburg vorzustellen. Einen Platz in der Tagesklinik gibt es zu dieser Zeit nicht. Der 9-Jährige wurde stationär aufgenommen für 4,5 Monate. Danach sei alles schlimmer als zuvor gewesen, so die Mutter.
4: Und dann kam er in die Psychiatrie stationär und da verschlechterte sich das schon. Also dass er dann auf einmal wirklich von zu Hause weg war, Tag und Nacht, das tat ihm nicht gut.
3: Die Familie sucht Hilfe beim Jugendamt. Die Eltern hören immer wieder:
5: In Augen des Jugendamtes und der Klinik immer die üblichen Verdächtigen, das sind wir.
4: Genau, so ein typischer Spruch, den wir mehrmals gehört haben, ne, war, kein Kind wird so geboren, sondern das müssen ja die Eltern so versaut haben, so ungefähr. Ne?
3: Ole wird in eine Wohngruppe vermittelt. Dort ist er unter Aufsicht von Therapeuten. Doch bald heißt es, Ole sei nicht gruppenfähig. In einer Akte der Klinik für Kinder- und Jugendpsychiatrie Magdeburg wird Oles Verhalten mit, Zitat, Dynamik eines Systemsprengers beschrieben. Professor Menno Baumann forscht seit Jahren zu sogenannten Systemsprengern.
6: Es gibt kein Kriterium, was einen Menschen in seinem Verhalten oder in seinen Eigenschaften zum Systemsprenger macht, sondern es ist immer eine Kombination aus schwierigem, verstörendem Verhalten, was der Mensch zeigt. Das darf man auch nicht verharmlosen. Viele der Menschen haben massive Gewalt auch ausgeübt und gleichzeitig aber eben auch Umfeldbedingungen. Viele dieser Menschen sind in ihrer Biografie sehr, sehr früh zerstört worden, sind also auch mindestens genauso viel Opfer, wie die Täter sind. Und viele der jungen Menschen haben eben auch extremes Systemversagen erlebt.
3: Im Fall von Ole jedoch spricht wenig für Traumatisierungen in der Familie. Für ihn beginnt eine Odyssee von Psychiatrie zu Psychiatrie. Die Aufenthalte setzen ihm stark zu. Das verzweifelte Kind schickt Sprachnachrichten nach Hause.
7: Du kannst gar nicht dir vorstellen, wie scheiße es mir jeden Tag geht. Ich will nach Hause, Mama!
3: Im November 2020 landet Ole wieder im Klinikum Magdeburg. Da ist er 12 Jahre alt. Diesmal bleibt er knapp 9 Monate. Das Jugendamt findet offensichtlich über lange Zeit keine Unterbringung in einer Einrichtung der Jugendhilfe. Aber deswegen gehört Ole nicht in eine Klinik. So sehen es auch die Ärzte des Klinikums in einer Stellungnahme. Sie sehen die seelische Gesundheit des Jungen gefährdet, befürchten sogar einen Suizid. Ole ist mittlerweile 17. Heute befindet er sich in einer Art Notunterbringung der Stadt. Adäquate Behandlung und wirkliche Hilfe bekommt er dort nicht.
2: Das ist die Geschichte von Ole und eine TV-Dokumentation vom ARD-Team Recherche befasst sich ebenfalls mit diesem Thema. Der Film trägt den Titel »Verwahrt, verletzt, vergessen, abgestempelt als Systemsprenger«, ist in der ARD-Mediathek zu sehen.
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2: Um 10:35 nach den Personalveränderungen im Kabinett seitens der CDU kommt heute in Berlin die Unionsfraktion nun zu einer Sondersitzung zusammen, um den bisherigen Kanzleramtsminister frei zu ihrem neuen Vorsitzenden zu wählen. Außerdem erhalten ja die neuen Bundesminister Bilger und Linnemann ihre Ernennungsurkunden. Bundeskanzler und CDU-Chef Merz sagte, er gehe davon aus, dass seine Entscheidungen akzeptiert werden. Unser Gastautor Lars Haider, Chefredakteur des Hamburger Abendblatts, hat da allerdings so seine Zweifel.
9: Wer in einer Partei etwas werden will, legt sich besser nicht mit dem Vorsitzenden an, schon gar nicht, wenn der auch Bundeskanzler ist. Dass genau das jetzt eine Reihe von Mitgliedern in der CDU getan haben, dass sie Friedrich Merz kritisiert haben, wie das sonst nur Politiker anderer Parteien tun, zeigt, dass der Regierungschef nach der Kabinettsumbildung ein großes Problem hat. Bisher hatte er vor allem die Menschen außerhalb der CDU gegen sich, jetzt auch viele in seiner Partei. Und, noch schlimmer, der Respekt und die Macht seines Amtes reichen nicht mehr aus, dass seine Parteifreunde das tun, was er von ihnen erwartet. Offensichtlich hat Merz in seiner Art und Weise, das Land und die CDU zu führen, eine Grenze überschritten. Offensichtlich nehmen ihm seine Leute übel, dass er sie wie austauschbare Mitarbeiter und nicht wie Teile des großen Ganzen behandelt, an deren Spitze er stehen darf.
2: Soweit die Meinung von Lars Haider, Chefredakteur des Hamburger Abendblatts. Aus Sicht der Bild-Zeitung ist die offene Kritik am Kanzler aus den eigenen Reihen ein Zeichen dafür, dass in der CDU etwas ins Rutschen gekommen ist. Bemerkenswert seien vor allem die Worte des Bremer Landeschefs Strohmann Richtung Merz. Dieser leite keine Firma, sondern eine Partei.
10: Das Besondere an der Aussage des Bremer Politikers ist nicht der fetzige Inhalt, sondern die Tatsache, dass sie überhaupt gefallen ist. Sie ist ein Indiz dafür, dass für viele in der CDU eine Grenze erreicht sein könnte. Bislang hielten sich die Mitglieder des Bundesvorstands mit Kritik am Kanzler in den Sitzungen zurück. Nicht, weil sie nichts zu kritisieren hatten, wie mehrere Vorstände vertraulich schildern, sondern weil sie den Kanzler schützen wollten. Diese Zeit gehört zumindest vorübergehend der Vergangenheit an. Jetzt wiegt die Fassungslosigkeit über Merz schwerer als die Sorge, das Amt zu beschädigen.
2: Die Süddeutsche Zeitung gibt den Kanzlerkritikern mit auf den Weg. Für den Zusammenhalt in Regierung, Koalition und CDU trage Merz zwar die Verantwortung, allerdings nicht allein.
10: Derzeit entdecken ein paar Christdemokraten zu viel ihre Chance auf 15 Minuten Ruhm. Einige merken nicht, was sie möglicherweise gerade anrichten. Sie haben Freude daran, den Mund vollzunehmen. Dabei treiben sie ihre Partei von Eskalation zu Eskalation. Und am Ende soll's allein der Merz gewesen sein.
2: Der Reutlinger Generalanzeiger fragt sich allerdings, ob der Kanzler mit der Personalrochade am Ende überhaupt etwas gewonnen hat.
10: Merz hat ohne Not neue Baustellen geschaffen, ohne die alten Baustellen abgeschlossen zu haben. Die notorische Quertreiberin Katharina Reiche bleibt im Amt, während der zumindest öffentlich geräuschlos agierende Schnieder gehen musste. Das ist vor den Landtagswahlen in Ostdeutschland hochriskant. Die CDU muss funktionieren. Sie darf nicht den Eindruck eines Hühnerhaufens erwecken, sondern den einer Partei für Erwachsene. Sonst ist der Kanzler am Ende und die AfD frohlockt.
2: Der Münchner Merkur wiederum betont die Bedeutung, die der heutigen Sitzung der Unionsfraktion zukommt.
10: Der Kanzler muss hoffen, dass seine Partei ihre Wut nicht an seinem Intimus Thorsten Frey auslässt, dessen Wahl zum Fraktionschef ansteht. Dies ist nicht die Zeit für Schadenfreude. Ein schlechtes Ergebnis für Frey wäre Öl ins Feuer der Krise und weder im Interesse der Union noch des Landes.
2: Das waren die Standpunkte, diesmal zusammengestellt von Volker Damm.
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11: Um 10.30 Uhr mit Michael Hafke. Die Abgeordneten der Unionsfraktion im Bundestag wählen heute einen neuen Vorsitzenden. Hintergrund ist der Rücktritt von Jens Spahn. Der bisherige Chef im Kanzleramt Frei ist der einzige Kandidat für die Nachfolge. Wie sicher es ist, dass viele Abgeordnete für Frei stimmen, dazu mag Frangipane aus der NDR Nachrichtenredaktion.
12: Also, dass er den Posten übernimmt, davon kann man wohl ausgehen. Ob er aber aus der Fraktion auch wirklich alle Stimmen bekommt, das ist nicht so sicher. Denn es könnte sein, dass einige Abgeordnete einen Denkzettel verpassen wollen. Gar nicht Thorsten Frey selbst, sondern eher Kanzler und CDU-Chef Merz. Merz hat ja einen größeren Postentausch vorgenommen. Die bisherige Gesundheitsministerin Warken löst Frey als Chefin im Kanzleramt ab. Ihren Job übernimmt der bisherige Generalsekretär Linnemann. Und dann hat Merz ja auch noch Verkehrsminister Schnieder abgesetzt. Den löst Steffen Bilger ab, bisher parlamentarischer Geschäftsführer in der Fraktion.
11: Als letzter deutscher Autokonzern hat jetzt offenbar auch BMW den Abbau von Arbeitsplätzen angekündigt. Das Unternehmen will bis Ende 2027 weltweit rund 8000 Stellen streichen. Vor allem Jobs in Verwaltung und Entwicklung sollen wegfallen. Die direkte Produktion soll aber nicht betroffen sein. Der Stellenabbau soll über natürliche Fluktuation sowie ein Abfindungsprogramm auf freiwilliger Basis in Deutschland erfolgen. BMW äußerte sich offiziell zunächst nicht zu den Plänen. Für den Konzern arbeiten weltweit mehr als 150.000 Menschen. Die verheerenden Brände in der Nähe von Bordeaux in Frankreich sind nach wie vor nicht unter Kontrolle. Für heute sind Temperaturen von bis zu 42 Grad vorhergesagt. Außerdem könnte starker Wind die Flammen erneut anfachen. Auch auf der griechischen Insel Paros sind Feuer ausgebrochen. Bisher konnten auch dort die Brände nicht unter Kontrolle gebracht werden. Aus Athen Moritz Pompel.
13: Betroffen ist das Zentrum und der Süden der Insel. Mehrere Ortschaften mussten und müssen zeitweise evakuiert werden. Griechische Medien berichten, dass die Bewohner teils aufgefordert wurden, an die Strände zu fliehen. Dutzende Einsatzkräfte, auch aus anderen Landesteilen, kämpfen gegen die Flammen in dem relativ schlecht zugänglichen bergigen Gebiet. Die großteils niedrige Vegetation ist ausgedörrt. Der typische Sommerwind Meltemi facht das Feuer immer wieder an. Seit dem Morgen wird auch wieder aus der Luft gelöscht mit Flugzeugen und Hubschraubern. Derzeit sprechen die Einsatzkräfte von einem besseren Lagebild ohne aktive Brandfront, aber mit zahlreichen einzelnen Brandherden. Ab dem Mittag, warnte der Bürgermeister der Insel, wird der Wind zunehmen. Entwarnung ist also nicht in Sicht. Für viele Landesteile gilt eine hohe Warnstufe.
11: Das US-Militär hat nach eigenen Angaben gemeinsam mit saudi-arabischen Streitkräften Ziele im Irak angegriffen. Kampfflugzeuge hätten mehrere Logistik- und Waffenlager einer nicht näher genannten Gruppierung attackiert, teilte das zuständige Regionalkommando CENTCOM mit. Es sprach von Terroristen, die dem Iran nahestünden und Angriffe auf in Saudi-Arabien stationierte US-Truppen und Energieinfrastruktur ausgeführt hätten. Kurz zuvor hatte das US-Militär gemeldet, dass es mehrere ballistische Raketen aus dem Iran abgefangen hat, die gegen US-Basen im Nahen Osten gerichtet waren. Russland hat den in Frankreich lebenden Chef des Online-Dienstes Telegram Durov zur internationalen Fahndung ausgeschrieben. Dem Gründer des Messenger-Dienstes werde Beihilfe zum Terrorismus vorgeworfen, zitieren russische Nachrichtenagenturen den Geheimdienst FSB. Der FSB wirft Telegram demnach vor, einen beliebten Dating-Chatbot nicht gelöscht zu haben, der nach Darstellung Moskaus vom ukrainischen Geheimdienst genutzt wird, um junge Russen in terroristische und Sabotageaktivitäten hineinzuziehen. Demnach wurden seit Juli 2025 in verschiedenen russischen Regionen 46 Staatsbürger zwischen 12 und 22 Jahren festgenommen, die den in Russland verbotenen Chatbot genutzt haben sollen. Nach dem schweren Erdbeben in Japan suchen Rettungskräfte weiter nach Vermissten. Das Beben mit der Stärke 7,1 hatte gestern den Südwesten des Landes erschüttert. Mindestens 13 Menschen kamen ums Leben. Besonders betroffen war die Großinsel Kyushu, auf der auch viele Fabriken der Halbleiter- und Autoindustrie ansässig sind. Mehrere Werke haben ihre Produktion jetzt erstmal gestoppt, um Schäden zu reparieren. Einen Tag früher als geplant beginnt heute in Hamburg der Transport der neuen Sternbrücke. Sie verbindet die wichtige Bahnstrecke Hauptbahnhof Altona, auf der S-Bahnen Regional- und Fernzüge fahren. Aus der in der Nachtredaktion Petra Mittermeier.
14: Die riesige Stahlbrücke ist 3.700 Tonnen schwer, 108 Meter lang und 21 Meter hoch. Auf schmalen Fahrgestellen mit mehr als 400 Rädern soll die neue Sternbrücke heute wenige Meter seitwärts in Bewegung gesetzt werden. Danach ist geplant, die Eisenbahnbrücke auf die Einbauhöhe von 6 Metern hochzustemmen. Allein das dauert laut Planung 8 Stunden. Morgen dann die Fahrt von einigen 100 Metern bis zum Einbauort. Unterwegs geht es an der engsten Stelle nur 40 Zentimeter an einem Balkon vorbei. Bis zum Wochenende soll die neue Sternbrücke in Hamburg eingebaut sein, so der Zeitplan der Deutschen Bahn.
11: Und das waren die Nachrichten.
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2: Vor allem im Süden von Niedersachsen wird es richtig warm heute, bis 34 Grad zum Beispiel in Bad Nenndorf. Morgen könnte es hier und da sogar bis 37 Grad werden. Aber machen wir es der Reihe nach. Es gibt heute viel Sonne und es wird warm bis heiß, fast überall, auch an den Küsten. Zum Beispiel auf Rügen, da haben wir ungefähr 26 Grad. Morgen dann erst heiter, später von Südwesten her Schauer- oder Gewitterneigung. Am Freitag und auch am Wochenende heiter bis wolkig mit einzelnen Schauern und Gewittern und dabei etwas kühler. Ende Info der Verkehrsservice. Es stockt der Verkehr zum Beispiel auf der A1 Osnabrück Richtung Bremen zwischen Bremen-Brinkum und Arsten 3 Kilometer. A1 Hamburg Richtung Lübeck zwischen Ahrensburg und Bad Oldesloe 4 Kilometer. A7 Hamburg Richtung Hannover zwischen Soltau Süd und Dreieck Walsrode 7 Kilometer stockend vor der Baustelle. A7 Hannover Richtung Flensburg zwischen Hamburg-Hausbruch und dem Elbtunnel 3 Kilometer stockend. Die A14 Wismar Richtung Schwerin ist zwischen Schwerin-Ost und dem Kreuz Schwerin wegen Bauarbeiten noch gesperrt. Ungefähr 1,5 Stunden lang ist das noch geplant. Eine Umleitung ist eingerichtet. A27 Bremerhaven Richtung Bremen zwischen Bremen-Überseestadt und Bremen-Fahrt 3 Kilometer. Und nochmal 3 Kilometer stockender Verkehr auf der A30 Osnabrück Richtung Rheine zwischen Osnabrück-Nahne und Hasbergen-Gaste. Immer mehr Menschen nutzen künstliche Intelligenz, auch zu Hause, auch für ganz offizielle Dinge, die man da so tut. Also zum Beispiel auch, um Widersprüche oder Klagen zu formulieren. Das verändert inzwischen auch die Arbeit an den Sozialgerichten bei uns in Norddeutschland. Athena Abitnia berichtet.
15: Christian Launstein ist Richter am Landessozialgericht Niedersachsen-Bremen in der Hauptstelle in Celle. Auf seinem Schreibtisch landen immer häufiger Schriftsätze, die mit künstlicher Intelligenz geschrieben wurden. Er erkennt sie sofort, sprachlich perfekt, sauber gegliedert, aber oft zu allgemein und viel zu lang. Für das Sozialgericht werden diese Schreiben zur Herausforderung.
16: Was uns Richtern besonders Arbeit und Mühe macht, ist, dass diese Schriftsätze oftmals keinen Einzelfallbezug aufweisen, also keinen Bezug zu ihrem konkreten Fall. Aber das brauchen wir unbedingt, um das Verfahren auch sinnvoll führen zu können. Und wenn wir 50, 60, 70 Seiten bekommen, wo allgemeine Rechtsausführungen drinstehen, das klingt zwar irgendwie gut, hat aber oft mit der Sache nichts zu tun.
15: Die meisten Widersprüche oder Klagen betreffen Verfahren rund ums Bürgergeld. Nach Beobachtung des Gerichts empfehlen Chatbots oft vorschnell ein Eilverfahren. Die Folge: Allein im ersten Quartal 2026 hat sich die Zahl der Eilverfahren im Vergleich zum Vorjahr mehr als verdoppelt. Manchmal geht die KI sogar noch einen Schritt weiter und erfindet für die Begründung einfach Urteile, die es angeblich in der Vergangenheit gegeben haben soll.
16: Dann stutzen wir Richter manchmal, weil wir denken, von der Entscheidung habe ich noch nie gehört. Greifen dann auf unsere Datenbanken zurück und stellen fest, diese Entscheidung gibt es überhaupt gar nicht. Die hat sozusagen die KI halluziniert, frei erfunden. Das führt nämlich dann bei den Gerichten zu einer Mehrbelastung und bei den Betroffenen zu Frustration, weil die KI ja auch keine Widerworte gibt und sie möglicherweise immer wieder dazu antreibt, das Verfahren am Leben zu halten, neue Verfahren einzuleiten, obwohl das am Ende keinen Sinn ergibt.
15: An den Landessozialgerichten gibt es keine Gerichtskosten und einen Anwalt benötigt man auch nicht zwingend. Das Sozialrecht wird aber immer komplexer. Wenn ein Bescheid vom Jobcenter oder der Rentenversicherung ins Haus einflattert, seien viele Empfänger auf Hilfe angewiesen, sagt Holger Lange vom Sozialverband VDK.
17: Viele Menschen verstehen diese komplizierten Bescheide nicht, haben nicht schnell genug fachkundige Unterstützung. Und so ein KI-System ist natürlich jederzeit verfügbar und liefert innerhalb von wenigen Sekunden einen scheinbar professionellen Text. Damit haben die Leute das Gefühl, selbst handlungsfähig zu sein in einer oft prekären Situation.
15: Hinzu kommt, dass es immer weniger Fachanwälte für Sozialrecht gibt, sagt Christian Wagner vom Deutschen Anwaltverein.
18: Liegt einfach darin begründet, dass es für den Anwalt, der nur eben Sozialrecht macht, kaum auskömmlich ist, die Gebühren sehr niedrig sind, man oft sehr lange Verfahren hat.
15: Laut VDK ist die Zahl der Fachanwälte seit Anfang 2020 um fast 16% gesunken. Das sei ein Warnsignal, denn das Sozialrecht betrifft fast jeden Menschen irgendwann im Leben, sagt Holger Lange vom Sozialverband VDK.
17: Also insoweit kann KI eine erste Tür sein zum Recht öffnen. Aber durch diese Tür gehen müssen Betroffene auch weiterhin mit einer verlässlichen Rechtsberatung.
2: Soweit also Holger Lange vom Sozialverband VDK. 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
2: Heute um 20 Uhr deutscher Zeit entscheidet die US-Notenbank über den Leitzins. Steigende Ölpreise, hartnäckige Inflation und ein robuster Arbeitsmarkt setzen sie unter Druck. Fed-Chef Kevin Warsh hat den Kampf gegen die Teuerung zur obersten Priorität erklärt. Man stellt sich aber die Frage, ob er diesen Worten auch rasch Taten folgen lässt oder ob die Fed Gefahr läuft, den Fehler aus der Corona-Pandemie zu wiederholen. Dazu Angela Göpfert aus der ARD-Finanzredaktion.
19: Selten waren die Erwartungen der Anleger vor einer Sitzung der US-Notenbank so gespalten. Ein Drittel rechnet mit einer Zinserhöhung, zwei Drittel mit unveränderten Zinsen. Das erhöht das Überraschungspotenzial und damit die Gefahr kräftiger Marktreaktionen. Entscheidend wird sein, wie Fed-Chef Kevin Warsh die jüngsten Kursschwankungen am Ölmarkt einordnet. Andreas Lipko, Chefmarktanalyst beim Broker CMC Markets.
20: Über 100 US-Dollar wird dann schon so eine Marke, da werden viele nervös. Und da fängt auch die Notenbank an, dann zu überlegen, ist das jetzt ein Einfluss, der vielleicht nachhaltiger und länger Einfluss haben kann? Oder sehen wir hier nur einen Schockmoment?
19: Die Frage erinnert an das Jahr 2021. Damals hatte die Fed die steigenden Preise zunächst als vorübergehende Folge der Corona-Pandemie betrachtet und der immer weiter steigenden Inflation zu lange tatenlos zugesehen.
21: Der Vergleich mit 2021 ist sicherlich zu einem gewissen Maß gerechtfertigt. Die Zentralbanken sind damals zu spät auf die Bremse getreten. Sie haben die Inflation außer Kontrolle geraten lassen,
19: sagt Christian Lenk, Leiter des Devisen- und Geldpolitik-Research bei der DZ Bank. Ganz gleichsetzen lassen sich beide Situationen allerdings nicht. Trafen 2021 Lieferengpässe auf eine durch niedrige Zinsen und staatliche Hilfen angeheizte Nachfrage, kommt heute der neue Preisdruck vor allem von der Angebotsseite. Und darauf können Zentralbanken deutlich schwerer reagieren.
21: Ein Nachfrageschock, so wie er 2021 stattfand, der kann mit Zinserhöhungen tatsächlich sehr, sehr gut eingedämmt werden. Bei einem Angebotsschock ist das anders. Denn wir haben eine externe Größe, nämlich die Energiepreise, die durch klassische Geldpolitik nicht in dem Maße beeinflusst werden kann, wie man es möchte.
19: Gleichzeitig sind die amerikanische Wirtschaft und der Arbeitsmarkt bislang äußerst robust. Die wöchentlichen Anträge auf Arbeitslosenhilfe sanken zuletzt sogar auf den niedrigsten Stand seit 1969. Damit fällt ein wichtiges Argument gegen eine Zinserhöhung weg. Hinzu kommt, wartet die Fed zu lange, könnte die Lage noch schwieriger werden. Denn dann müsste sie womöglich erst gegensteuern, wenn die Konjunktur bereits nachlässt. Marktstratege Andreas Lipko.
20: Weil man dann eben in der Situation ist, Wirtschaft kühlt sich ab, Inflation steigt, dann würde man sozusagen natürlich genau zum unmöglichsten Zeitpunkt im Endeffekt mit den Zinsen spielen bzw. annehmen.
19: Genau darin läge die Parallele zu 2021. Nicht im Auslöser der Inflation, sondern in der Gefahr, dass die Notenbanker zu lange nichts tun und auf eine schnelle Entspannung hoffen. Aus einem zunächst vorübergehenden Ölpreisschock könnte dann ein dauerhaftes Inflationsproblem werden. Zugleich steht der neue Fed-Chef Kevin Warsh unter politischem Druck, fordert Präsident Donald Trump doch niedrigere Zinsen. Christian Lenk sieht die Unabhängigkeit der Notenbank dennoch nicht in Gefahr.
21: Mit Kevin Warsh, glaube ich, ist die Fed weiterhin ein Vertreter einer glaubwürdigen Geldpolitik, die sich nicht durch die Exekutive steuern lässt.
19: Doch nun muss sich zeigen, ob Kevin Warsh seinen deutlichen Worten zur Inflation auch Taten folgen lässt. Die Renditen von US-Staatspapieren sind zuletzt kräftig gestiegen. Anleger rechnen inzwischen mit zwei Zinserhöhungen bis zum Jahresende. Sie setzen also fest darauf, dass die Fed ihren Fehler von 2021 nicht wiederholt.
2: Angela Göpfel über die anstehende Zinsentscheidung der US-Notenbank. Ja, zugegeben, das ist schon ein böses Wort, das vom Teutonengrill. Erfunden wurde das mal an der Adriaküste in Italien, damals als die Nachkriegswohlstandsdeutsch mit ihren entsprechenden Nachkriegswohlstandsbäuchen und dieser nordisch blass bis rot verbrannten Haut an den Stränden lagen. Dieser Teutonengrill allerdings, der verändert sich gerade. Über den neuen Tourismus an der Adria berichten wir gleich. Bevor es in den Urlaub geht, jetzt aber noch all das, was wichtig ist an diesem Mittwochvormittag.
11: Am Mittag werden wichtige Aufgaben in der Bundesregierung neu vergeben. Die bisherige Bundesgesundheitsministerin Warken wechselt als Staatsministerin ins Kanzleramt. Dort löst sie Kanzleramtschef Frei ab, der künftig die Unionsfraktion führen soll. Auf Warken folgt als neuer Gesundheitsminister CDU-Generalsekretär Linnemann. Bundesverkehrsminister wird im Tausch für den geschassten CDU-Politiker Schnieder, dessen Parteifreund und früherer Verkehrsstaatssekretär Bilger. Nach dem islamistischen Terroranschlag nahe dem Berliner CSD warnt die linken Spitzenkandidatin in der Hauptstadt Eralp vor übereilten Strafrechtsverschärfungen. Eralp sagte dem RBB, zuerst müsse umfassend die Tat aufgeklärt werden. Sie habe auch Fragen an die Justiz- und Sicherheitsbehörden, etwa warum für den Attentäter nach einer früheren Verurteilung wegen einer IS-Verbindung die Untersuchungshaft aufgehoben wurde. Außerdem müsse geklärt werden, warum es bei dem Gefährder Überwachungslücken gab. Bei dem schweren Erdbeben in Japan sind nach bisherigem Stand 13 Menschen gestorben. Das gab die japanische Regierungschefin Takaichi bekannt. Das Beben der Stärke 7,1 hatte die südliche Hauptinsel Kyushu gestern Nachmittag getroffen. Das japanische Militär ist im Einsatz und beteiligt sich an der Versorgung der Menschen. In der Regionalhauptstadt Kashima unterstützen Soldaten die Retter auch bei der Arbeit an einem Einkaufszentrum, bei dem ein Stockwerk eingestürzt ist. Und das Wetter in Norddeutschland. Es gibt viel Sonne, es wird sehr warm bei Werten zwischen 26 Grad auf Rügen und 34 Grad in Bad Nenndorf. Soweit der Kurzüberblick, weiter mit Tim Krohn.
2: Vielen Dank. Die Deutschen und ihr uralter Urlaubstraum von Italien. In den 1950er und 60er Jahren ging es ja so langsam los mit dieser Sehnsucht. Einmal den VW Käfer packen, dann über den Brenner in das Land, in dem die Zitronen blühen und es Pasta gibt. Der Traum von so vielen. An der venezianischen Adriaküste, da entstanden damals Urlaubsorte, die tatsächlich einen erschwinglichen Familienurlaub ermöglichten. Jesolo Caorle oder Bibione zum Beispiel. Der Begriff vom Teutonengrill wurde da geboren. Jetzt aber ist doch so langsam Schluss mit Bratwurst und Budgeturlaub. Die Region setzt nämlich zunehmend auf Qualität und Luxus. Selbst die Campingplätze dort rüsten immer weiter auf. Das kann man jetzt kaum noch Camping nennen, eher Glamping. Verena Schelter war für uns dort.
0: Diana sitzt vor ihrem Wohnwagen im Campingstuhl im Schatten. Der Bereich vor dem Wagen ist mit einer Plane ausgelegt. Und um die Plane hat sie einen kleinen Gartenzaun errichtet, damit ihre drei Hunde nicht ausbüchsen können.
1: Es ist für mich einfach ein bisschen Freiheit, Camping. Ne? Und das muss nicht so piekfein oder irgendwie sein. Hier ist alles sauber, ordentlich, da kann man nicht drüber meckern und das reicht. Und da braucht man auch keine Veränderung.
0: Eine Pizzeria, einen kleinen Supermarkt und natürlich den Strand direkt vor der Tür. Mehr braucht sie nicht und mehr gibt es auch nicht auf dem einzigen kommunalen Campingplatz in der Gegend. Doch in seiner Einfachheit ist der mittlerweile die Ausnahme. Denn Stellplatz und Strand allein reichen vielen Urlaubern schon lange nicht mehr. Das weiß keiner besser als Alberto Granzotto. Er ist Präsident des italienischen Campingplatzverbandes und betreibt in dritter Generation einen Campingplatz in Bibione. In den vergangenen Jahren hat sich der Outdoor-Tourismus vor allem in eine Richtung entwickelt, unseren Gästen in jeder Phase ihres Urlaubs immer mehr Service zu bieten. Deshalb haben wir heute immer mehr Gäste, die ursprünglich nicht aus der klassischen Campingwelt kommen. Das Angebot hier reicht mittlerweile vom klassischen Stellplatz über Mobilheime bis hin zu kleinen Villen. Dazu kommt ein umfangreiches Animations-, Sport- und Wellnessangebot. Eine Woche in der Villa kann dann für eine vierköpfige Familie in der Hauptsaison schon mal 2000 Euro kosten. Luxuscamping auf 5-Sterne-Plätzen ist an der oberen Adria bereits vielerorts die Norm. Doch der Wandel geht noch weiter. Zum Beispiel etwas außerhalb von Caorle. Hier hat erst vor wenigen Monaten das Cavallino Bianco eröffnet, ein Luxushotel für Familien. Familie Stockerl aus dem Berchtesgadener Land gehört zu den ersten Sommergästen.
22: Also für mich persönlich ist ganz besonders dieser Strand, vor allem dieser Privatstrand. Es ist einfach was anderes, wenn ich jetzt irgendwo außerhalb mein Handtuch hinlege. Ja, ist auch toll, aber hier einfach diese Ruhe zu genießen. Und die Kinder können einfach mal laufen. Man muss nicht ständig aufpassen, was machen sie gerade. Vor allem auch diese Rundumbetreuung ist einfach fantastisch.
0: Um die 10.000 Euro kostet eine Woche für eine vierköpfige Familie in der Hauptsaison.
23: Die Idee ist eigentlich, ein Hotel zu schaffen, wo Mama und Papa auf Flitterwochen gehen können,
4: und sich die Kinder mitnehmen. Ich habe das selbst erlebt vor 20 Jahren, als meine Kinder klein waren. Also Familienurlaub war kein richtiger Urlaub für Mama und Papa. Und das auf hohem Niveau.
0: So der Südtiroler Hotelinhaber Ralf Riffweser. Das Cavallino Bianco ist die Spitze einer Entwicklung, die sich schon seit geraumer Zeit abzeichnet. Trotzdem werde es in der Region weiterhin Platz für klassische Campingurlauber geben, sagt Mattia Munerotto, Stadtrat von Caorle. Wir bieten ein vielfältiges Angebot, das unseren Gästen, je nach Budget, die Möglichkeit gibt, in Caorle zu übernachten. Natürlich mit unterschiedlichen Leistungen, je nach Unterkunft. Mehr Komfort, mehr Service, höhere Preise. Die obere Adria verändert ihr Gesicht. Auch wenn der klassische Campingurlaub bleibt, ist er längst nicht mehr das einzige Zukunftsmodell der Region.
2: 9:09.
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2: In dieser Woche findet die Welt-AIDS-Konferenz in Rio de Janeiro statt. Das international wichtigste Treffen von Fachleuten, von Politikern und Aktivistinnen zum Thema HIV und AIDS. Wir haben hier bei NDR Info ja bereits darüber berichtet. Noch bis Freitag beraten rund 10.000 Teilnehmerinnen und Teilnehmer aus Wissenschaft, Politik und Zivilgesellschaft über den Kampf gegen das HIV-Virus. Eines der Hauptthemen in diesem Jahr sind die Geldprobleme. HIV-Infektionen sind medizinisch wissenschaftlich betrachtet inzwischen beherrschbar, die Krankheit AIDS also vermeidbar. Aber die medizinische Versorgung kostet halt Geld. Und die internationale Finanzierung ist innerhalb kurzer Zeit massiv eingebrochen. Vor allem, weil die USA ihren Anteil ja stark heruntergefahren haben. Dadurch geraten jetzt sowohl die Weltgesundheitsorganisation als auch UNAIDS und viele nationale Gesundheitsprogramme unter erheblichen Druck. Oliver Neuroth über die befürchtete Rückkehr einer Krankheit, die ja eigentlich gar nicht mehr tödlich sein müsste.
5: Aktivisten stehen zum Start der Welt-AIDS-Konferenz in Rio auf einer Bühne und halten schwarze Transparente hoch. Darauf Kritik an den Einsparungen der US-Regierung für HIV-Projekte. Trumps Cuts will kill people with AIDS. Trumps Einschnitte werden Menschen mit AIDS töten, steht auf den Plakaten. Der US-Präsident hat die Beiträge für die meisten Präventionsprogramme gestrichen. Bisher sind die USA der weltweit größte Geldgeber. Die Vereinten Nationen warnen davor, dass die Epidemie wieder aufflammen könnte, wenn weniger Geld für Prävention und Bekämpfung zur Verfügung steht. Im vergangenen Jahr sind die weltweiten Mittel um 18% gesunken auf 7,3 Milliarden Dollar. Der niedrigste Stand seit fast 2 Jahrzehnten, heißt es von UNAIDS.
6: So this is still an unacceptable scenario that we're facing. For HIV.
5: Andy Seal forscht seit Jahren zur AIDS-Bekämpfung, aktuell bei der Weltgesundheitsorganisation. Er spricht von einem nicht akzeptablen Szenario im Kampf gegen das HIV-Virus. Wir wissen, dass wir die Werkzeuge haben, um die Epidemie zu stoppen. Aber das Umfeld hat sich verändert. Es geht nicht nur um fehlendes Geld, es geht auch um geopolitische Instabilitäten und Herausforderungen für die Menschenrechte. Wir erleben eine polarisierte Politik. Seal stellt auf der Konferenz in Rio neue Zahlen der Weltgesundheitsorganisation vor. Demnach hat sich die HIV-Situation weltweit in den vergangenen 5 Jahren kaum verbessert. Die Zahl der Infizierten liegt weiterhin bei gut 40 Millionen. Jedes Jahr kommen etwa 1,2 Millionen Menschen dazu. Das globale Ziel, die Krankheit AIDS bis 2030 als Bedrohung für die öffentliche Gesundheit zu besiegen, ist in Gefahr. Für Yogan Pillay von der Gates Foundation, einer der wichtigsten privaten Geldgeber im weltweiten Kampf gegen HIV und AIDS, heißt das, man muss Prioritäten setzen.
23: We cannot provide everything to everyone in the same way.
5: Wir können nicht jedem alles gleichermaßen zur Verfügung stellen. Wir müssen zwischen Gleichheit und Gerechtigkeit unterscheiden. Bei Gleichheit geht es darum, dass jeder überall die gleichen Bedürfnisse hat. Gerechtigkeit konzentriert sich auf diejenigen, die den größten Bedarf haben, den wir also zuerst decken sollten. Pillay macht in Rio konkrete Vorschläge, wie man mit weniger Geld die HIV-Versorgung weitgehend sicherstellen kann, ohne sie qualitativ deutlich schlechter werden zu lassen. Eine Idee? Wir müssen aufhören zu denken, dass alle Dienstleistungen im Bereich HIV von medizinischem Fachpersonal erledigt werden muss. Die gute Nachricht ist, wir haben inzwischen Werkzeuge, mit denen Patienten selbst ihre Versorgung gut managen können. Zum Beispiel Apps.
3: Und auch künstliche Intelligenz spielt eine immer größere Rolle, ein weiteres Thema dieser Welt-AIDS-Konferenz. Wenn in der Zukunft weniger Fachpersonal für die HIV-Versorgung nötig wäre, könnte man das eingesparte Geld für mehr Medikamente einsetzen. Darum soll es verstärkt an den nächsten Konferenztagen gehen. Inwieweit moderne HIV-Medikamente, die das Leben der Betroffenen deutlich verbessern, für eine breite Bevölkerungsgruppe zugänglich gemacht werden können.
2: Oliver Neuroth auf der Welt-AIDS-Konferenz in Rio de Janeiro.
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2: Na, die Regierung Merz, die hält einen ganz schön in Atem. Das ist oft nichts für schwache Nerven, was da in Berlin entschieden wird. Gut, dass es da jetzt ein Gegenmittel gibt.
7: Diese verdammte Koalition. Erst streiten sie sich monatelang und dann täuschen sie Einigkeit vor mit Reformen, die vor allem Unternehmen helfen und Arbeitnehmer unter Generalverdacht stellen, faul zu sein.
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1: Um 11 Uhr mit Michael Hafke. Die Unionsfraktion will heute einen Nachfolger für den zurückgetretenen Vorsitzenden Jens Spahn wählen. Einziger Kandidat ist der bisherige Kanzleramtschef Thorsten Frey. Außerdem werden neue Minister ernannt. An dem geplanten Prozedere gibt es Kritik. Aus Berlin Markus Ambale.
2: Die Minister, die heute vom Bundespräsidenten neu ernannt werden, die müssen einen Eid vor dem Bundestag ablegen. Bei der Amtsübernahme steht im Grundgesetz. Jetzt ist aber Sommerpause. Merz will nicht, dass es für die Vereidigung eine Sondersitzung des Bundestags gibt und alle Abgeordneten auf Steuerzahlerkosten anreisen müssen. Kanzler Merz glaubt nämlich, das würde ein großer Teil der Öffentlichkeit nicht verstehen. Und er sagt, juristisch könne man da schon bis nach der Sommerpause warten. Staatsrechtler haben da allerdings große Bedenken. Sie sagen, das Grundgesetz verlangt diesen Eid vor dem Bundestag. Es ist aber wohl auch so, selbst wenn hier gegen die Verfassung verstoßen würde, es würde wohl keine direkten rechtlichen Konsequenzen haben.
1: Das Bundeskabinett ist zusammengekommen, um zwei Energievorhaben von Wirtschaftsministerin Reiche zu beschließen. Zum einen soll die Solarförderung wegfallen. Das heißt, wer in Zukunft mit seiner neuen kleinen Solaranlage auf dem Hausdach Strom ins Netz einspeist, bekommt keine garantierte Vergütung mehr. Außerdem sollen die erneuerbaren Energien nur so schnell ausgebaut werden wie die dazugehörigen Stromnetze. Umweltschutzverbände kritisieren Reiches Pläne, weil sie ihrer Meinung nach die Energiewende ausbremsen. Bei BMW sollen in den nächsten Monaten offenbar bis zu 8000 Stellen weltweit gestrichen werden. Über die Pläne sollen BMW-Chef Nedeljkovic und Gesamtbetriebsratschef Kimmich die Belegschaft gemeinsam informiert haben. Aus München Gabriel Wirth.
3: Laut Unternehmenskreisen wird es in den nächsten Monaten ein freiwilliges Abfindungsprogramm geben, das bis Ende nächsten Jahres laufen soll. Es richte sich nicht an die Mitarbeiter in der Produktion, sondern nur an die Beschäftigten im sogenannten indirekten Bereich, also in der Verwaltung, im Vertrieb und in der Entwicklung. Diese sollen sich freiwillig entscheiden können, ob sie das Angebot annehmen oder nicht. Auf diese Weise und mit anderen Maßnahmen will BMW weltweit rund 8000 Stellen streichen, wie es heißt. Weltweit hat der Konzern rund 154.000 Mitarbeiter, deutlich mehr als die Hälfte, und zwar über 84.000 davon in Deutschland. Offiziell gibt es noch keine Bestätigung der Pläne, allerdings hatte sich ein Stellenabbau bereits abgezeichnet.
1: Für die Einsatzkräfte bei den Waldbränden rund um Bordeaux ist heute ein entscheidender Tag. Wetterexperten rechnen mit Temperaturen von bis zu 42 Grad. Außerdem könnte Wind die Flammen erneut anfachen. Laut den Behörden ist der Großbrand aktuell stabilisiert, aber nicht unter Kontrolle. Auch in Griechenland sind Feuer ausgebrochen. Auf der Insel Paros mussten mehrere Ortschaften evakuiert werden. In Spanien dagegen hat sich die Ausbreitung des Großbrands in der Nähe von Madrid deutlich verlangsamt. Zum ersten Mal seit der Einführung der Frauenquote für Führungspositionen ist der Anteil der weiblichen Mitglieder in Vorständen deutscher Konzerne geschrumpft. Laut der jüngsten Auswertung der Organisation Frauen in die Aufsichtsräte ging der Frauenanteil in den Vorständen im Vergleich zum Vorjahr von 19,9% auf 19,1% zurück. In den Aufsichtsgremien stagniert der Anteil von Frauen bei 37%. Ausgewertet wurden 183 Unternehmen. Seit 2016 gilt eine verbindliche Frauenquote von 30% in Aufsichtsräten großer Konzerne. FIFA-Chef Infantino will einen Teil der kommerziellen Rechte an der Fußball-WM an Investoren verkaufen. Damit soll die FIFA Milliarden verdienen. Detlef Lindner in Stuttgart erklärt, was die Pläne im Fußball verändern würden.
4: Das ist noch gar nicht absehbar, was passiert, wenn plötzlich auch private Investoren sich etwa bei einer Fußball-WM einmischen. Wohl auch deshalb gibt es schon jetzt äußerst heftige Kritik von der Europäischen Fußballunion UEFA, die sogar einen WM-Boykott noch in dieser Woche mit den Mitgliedsverbänden einfach mal besprechen möchte. Klar ist, dass die FIFA selbst um etliche Milliarden reicher würde. Die WM selbst wird wahrscheinlich so oder so noch größer werden, also noch mehr Mannschaften. Vielleicht findet sie dann auch noch häufiger statt. Und dann stellt sich natürlich auch die Frage, ja, was passiert denn eigentlich mit der Europameisterschaft? Auch das Spiel selbst könnte sich weiter wandeln. Es könnte, siehe Trinkpausen, sprich Werbepausen bei dieser WM, weitere gewollte Unterbrechungen geben. Auch Regeländerungen, die dem Kommerz entgegenkommen, sind durchaus denkbar.
1: Und das waren die Nachrichten.
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5: Es gibt viel Sonne und es wird warm bis heiß heute. Die Höchstwerte 26 Grad auf Rügen bis 34 Grad in Bad Nenndorf. Morgen dann erst heiter, später aber von Südwesten her Schauer- und Gewitterneigung. Dann gibt es Werte so zwischen 23 und 37 Grad in einigen Ecken vom südlichen Niedersachsen. Also das wird richtig heiß. Am Freitag und am Wochenende beruhigt sich das dann wieder. Da wird es heiter bis wolkig mit einzelnen Schauern und Gewittern und etwas kühler. In der Info der Verkehrsservice: Stau oder stockender Verkehr ab 3 Kilometern. Auf der A1 Osnabrück Richtung Bremen zwischen Dreieck Stur und Bremen-Arsten 5 Kilometer stocken vor der Baustelle. A1 Hamburg Richtung Lübeck zwischen Ahrensburg und Bad Oldesloe 4 Kilometer. A7 Hamburg Richtung Hannover zwischen Soltau Süd und Bad Pfalling-Bostel 8 Kilometer vor der Baustelle. A7 Hannover Richtung Flensburg zwischen Hamburg-Hausbruch und dem Elbtunnel 3 Kilometer. Die A14 Wismar Richtung Schwerin ist zwischen Schwerin-Ost und dem Kreuz Schwerin wegen Bauarbeiten gesperrt. Das Ganze soll noch ungefähr eine Stunde lang dauern. Eine Umleitung ist eingerichtet. Und A27 Bremerhaven Richtung Bremen zwischen Bremen-Überseestadt und Bremen-Fahrt 3 Kilometer stockender Verkehr. Haben Sie Geduld? Kommen Sie gut durch. Und wir schauen jetzt mal nach Israel hier bei NDR Info, denn dort wird ja bald wieder gewählt. Und so breitbeinig zufrieden wie jetzt waren die radikalen israelischen Siedler dabei wohl noch nie. Noch nie hat eine israelische Regierung sich so viel palästinensisches Land im Westjordanland angeeignet. Und noch nie wurden so viele Siedlungen nach israelischem Recht auch legalisiert. Noch nie wurden so viele neue Wohneinheiten genehmigt, so viele Außenposten errichtet und noch nie wurden so viele Palästinenser von ihrem eigenen Land vertrieben. Für die Perspektive einer Zwei-Staaten-Lösung ist das alles natürlich eine Katastrophe. Wir haben darüber mit israelischen NGOs gesprochen, aber eben auch mit Vertretern der radikalen Siedler. Jan-Christoph Kitzler berichtet.
6: Für Bezalel Smotrich, Israels rechtsextremen Finanzminister, ist diese Veranstaltung in einer Tel Aviver Messehalle ein Heimspiel. Ein Treffen der Nationalreligiösen und der Rechten. Und für Smotrich, der auch für die Siedlungen im besetzten Westjordanland zuständig ist, ist das so kurz vor der Parlamentswahl in Israel eine gute Gelegenheit für eine Leistungsbilanz. Er nennt das Westjordanland wie alle hier mit den biblischen Begriffen Judäa und Samaria. In den letzten 3 Jahren haben wir in Judäa und Samaria mehr als 60.000 Wohneinheiten genehmigt. 3.000 Hektar wurden zu Staatsland erklärt. Mehr als 160 landwirtschaftliche Betriebe bewirtschaften über 100.000 Hektar Staatsland mit Zionismus, Landwirtschaft und Sicherheit. Wir haben mehr als 7 Milliarden Schekel in den Ausbau von zweispurigen Straßen und Autobahnen investiert, die es uns ermöglichen werden, 1 Million Siedler nach Judäa und Samaria zu bringen. Auch andere Minister sind hier, zum Beispiel Amichai Tschikli, der für Diaspora-Angelegenheiten zuständig ist und zum Likud von Benjamin Netanyahu gehört. Wir haben Dutzende neuer Dörfer in Judäa und Samaria gegründet, landwirtschaftliche Betriebe und Farmen für Hirten, was ebenfalls von enormer Bedeutung ist. Wer immer denkt, Israel ließe sich auf einen Umkreis von 10 Kilometer beschränken, für uns ist das völlig irrelevant. Zudem sprechen wir hier von Orten, die den Kern unserer Identität bilden. Ich hoffe, dass die Menschen dies weltweit eines Tages verstehen werden. Doch auch in Israel gibt es wenige Menschen, die die Leistungsbilanz der in Teilen rechtsextremen Regierung Netanyahu kritisch sehen. Dror Edkes analysiert seit Jahren die sich ausbreitenden Siedler im Westjordanland. Gerade hat er einen Bericht veröffentlicht, der schon wieder veralt ist. Zu viel ist allein in den letzten 6 Monaten passiert. Er kommt mit seiner Dokumentation kaum noch hinterher.
7: While we're talking right now, there are new.
6: Während wir sprechen, entstehen neue Siedlungen, neue Außenposten, neue Straßen im Westjordanland. Dinge passieren gleichzeitig überall. Die Rechtsextremen haben verstanden, dass es nicht sicher ist, dass sie die nächsten Wahlen gewinnen und dass eine neue Regierung die Politik ändern könnte. Deswegen versuchen sie alles, was sie können. Die Veränderungen gehen sehr, sehr schnell. Das ist eine neue Ära, ein neues Spiel.
7: This is a new era, this is a new game.
6: Seine Zahlen decken sich mit denen, die auf der Veranstaltung der Rechten in Tel Aviv genannt werden. Sie belegen in seinen Augen, dass die Regierung Netanyahu die letzten 3,5 Jahre dafür genutzt hat, Fakten zu schaffen.
7: Around 230 or 40 outposts have been established.
6: 230 oder 240 neue Außenposten wurden errichtet, rund 150 palästinensische Gemeinschaften von Siedlern zusammen mit dem Militär vertrieben. Ich schätze, dass etwas weniger als 100.000 Hektar im Westjordanland für Palästinenser unzugänglich sind. Das sind etwa 20% des Westjordanlandes, die gewaltsam von Siedlern übernommen wurden, natürlich mit Unterstützung der israelischen Armee. Bei der Veranstaltung der Rechten kommt nun Eliav Libi auf die Bühne. Er hat einige landwirtschaftliche Außenposten gegründet, die ein besonders effektives Mittel sind, um große Flächen Land zu besetzen. Er hat einen eindrucksvollen Bart, um seinen massigen Körper hängt ein Sturmgewehr. International wird er von einigen Ländern mit Sanktionen belegt, hier wird er gefeiert. Avichai Libi wird für seine Verdienste ein zionistischer Preis verliehen. Er bekommt eine Silhouette, die Israel vom Jordan bis zum Mittelmeer zeigt, from the river to the sea. Dem ARD-Studio Tel Aviv hatte er zuvor gesagt, es ist wichtig, dass das Volk Israel in sein Land zurückkehrt. Das ist die Vision der Propheten und die Wiederaufstehung des Volkes Israel in seinem Land. Wir wissen, dass das Volk Israel nach Hause zurückkehren muss. Das muss nicht erklärt werden. Es ist die Vision der Bibel und der Propheten und es geschieht vor unseren Augen. Sie sind stolz darauf, wie die Besatzung des Westjordanlandes in den letzten Jahren vorangetrieben wurde. Doch der Stolz geht einher mit dem Leiden auf Seiten der Palästinenser, die dort leben.
8: Eine Reportage von Jan-Christoph Kitzler aus Tel Aviv. 11:11.
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8: Zu wenig Geld im Alter. Auch in Niedersachsen ist das ein Problem. Wie neueste Zahlen zeigen, waren im vergangenen Jahr 20% der Menschen ab 65 Jahren von Armut gefährdet. Das geht aus der Antwort des Bundessozialministeriums auf eine kleine Anfrage der Linksfraktion hervor. Julian Marxen erklärt, wer besonders betroffen ist.
9: Ja, das sind ganz klar die Frauen, selbst wenn sie lange eingezahlt haben. Mehr als jede zweite Frau in Niedersachsen, sagt die Statistik, lebt sogar nach 45 Versicherungsjahren unter der sogenannten Armutsgefährdungsgrenze. Das sind mehr als 83.000 Rentnerinnen. Und unter diese Armutsgrenze fallen zum Beispiel alle, die mit unter 1.446 Euro im Monat auskommen müssen, wenn sie alleine leben. Und aus der Statistik wird auch klar, es werden immer mehr Menschen in Niedersachsen, die im Alter gezwungen sind, zusätzlich zur Rente Grundsicherung zu beziehen. Da steigen die Zahlen seit Jahren. Dass dieser Trend endlich gestoppt wird, das fordert unter anderem der linken Bundestagsabgeordnete Cem Inşe aus Salzgitter. Er gehört zu denen, die die kleine Anfrage gestellt haben. Ja, und er kritisiert da ganz entschieden die Bundesregierung. Die würde Krankenkassenbeiträge und die Pflegekosten teurer machen und damit das Problem Altersarmut nur noch mehr verschärfen.
8: Im Ostseebad Mönchgut auf Rügen wird seit der Fusion von 2018 um den richtigen Weg gestritten. Die Kommune will ein Gemeindezentrum errichten. Dagegen wiederum läuft eine Bürgerinitiative Sturm. Sandra Frisenius hat die Einzelheiten.
10: Der Bürgermeister von Mönchgut, Bisch, will Einrichtungen wie die Feuerwehr und den Hort in einem neuen Zentrum bündeln. Die Gemeinde argumentiert, dass die bestehenden Gebäude nicht mehr zeitgemäß sind und eine zentrale Lösung die Abläufe effizienter macht. Die Bürgerinitiative Lebenswertes Rügen hingegen kritisiert vor allem den enormen Flächenverbrauch im dafür vorgesehenen Biosphärenreservat. Sie fordert stattdessen, bereits vorhandene Gebäude in den Orten zu sanieren. Nachdem ein Großteil der Einwohner bereits vor 2 Jahren gegen eine zentrale Lösung gestimmt hatte, hat die Gemeinde zwar ihre Pläne überarbeitet, an dem grundsätzlichen Kritikpunkt der Bürgerinitiative ändert dies jedoch nichts.
8: Auch in Schleswig-Holstein steigen in den kommenden 2 Tagen ja die Temperaturen. Der Deutsche Wetterdienst erwartet heute und morgen Temperaturen von mehr als 30 Grad im Land. Nicht nur für die Menschen ist das ein Problem. Laut Polizei sollten bitte unbedingt auch Haustiere vor der Hitze geschützt werden. Livia Wolf mit den Einzelheiten.
11: Eingeschlossene Hunde im von der Sonne aufgeheizten Auto sorgen bei der Polizei in Schleswig-Holstein immer wieder für Einsätze. Allein im Bereich der Polizeidirektion Ratzeburg wurden die Beamten nach eigenen Angaben seit März dieses Jahres bereits zu 34 Einsätzen dieser Art gerufen. Im Bereich der Polizeidirektion Neumünster mussten vor einem Supermarkt sogar ein Wagen durch die Polizisten aufgebrochen werden, weil sie das Leben des eingeschlossenen Hundes in Gefahr sahen. Denn die Hitze kann für die Tiere lebensgefährlich sein, warnt auch die Tierärztin für Kleintiere Caroline Börger. Sie musste schon vermehrt Hunde behandeln, die im Auto eingeschlossen waren.
8: Und das waren unsere Berichte aus Norddeutschland. In einer knappen Stunde, da erhalten die neuen Minister Linnemann und Bilger ihre Ernennungsurkunden vom Bundespräsidenten. Und dann, noch ein wichtiger Termin heute am frühen Nachmittag, wählt die Unionsfraktion im Deutschen Bundestag einen neuen Vorsitzenden, denn Jens Spahn ist ja weg und nun soll Thorsten Frey übernehmen. So ganz und gar geräuschlos dürfte wohl aber auch dieser Tag nicht vorübergehen, denn rund um das Stühlerücken in Berlin gab es ja doch jede Menge Unmut über den Bundeskanzler und CDU-Chef Friedrich Merz. Was für Diskussionen wird es da also heute in der Fraktion geben? Erodiert da womöglich die Hausmacht des Kanzlers? Wir fragen gleich einen, der den Betrieb und auch die Mechanismen in so einer Fraktion wirklich aus dem FF kennt. Wolfgang Busbach im Interview. Gibt's in 5 Minuten nach dem Sport. Und jetzt unser schneller Überblick. Hier ist kurz das Wichtigste.
1: Nach den Personalturbulenzen in der Bundesregierung auf Seiten der CDU wünscht sich SPD-Fraktionschef Mirsch wieder mehr Ruhe. Kanzler Merz habe selbst gesagt, dass er sich den Kabinettsumbau anders vorgestellt habe, sagte Mirsch dem Sender NTV. Der Umbau war durch den Rücktritt von Unionsfraktionschef Spahn ausgelöst worden. Mirsch sagte nun, er hoffe auf eine gute Zusammenarbeit mit dem designierten Fraktionschef der Union Frei. Der soll am Nachmittag bei einer Sondersitzung der Unionsfraktion gewählt werden. Milliardenschwere Sonderschulden für die Bundeswehr und für die

0: Auch in Frankreich startet eine weitere Hitzewelle. Es ist mit Temperaturen von mehr als 40 Grad zu rechnen. Der Wetterdienst Météo France warnt vor dem Anstieg des Waldbrandrisikos. Und das Wetter Norddeutschlands gibt viel Sonne. Es ist sehr warm bei Höchstwerten von 26 Grad auf Rügen bis 34 Grad in Bad Nenndorf. Soweit der Kurzüberblick, weiter mit dem Kron.
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2: Jetzt ist die Hamburgerin Tamara Korpert schon seit 15 Jahren Tennisprofi. Sie spielte aber nie die größte Rolle im deutschen Frauentennis. Nele Hüpper, das dürfte jetzt vorbei sein, oder?
3: Ja, ganz genau, denn die 31-jährige Tamara Korpatsch ist plötzlich die Nummer 1 im deutschen Frauentennis. Durch den Sieg bei ihrem Heimturnier am Hamburger Rotenbaum machte sie in der Weltrangliste einen ganz großen Satz nach vorne, und zwar auf Rang 46. Zum ersten Mal ist sie damit in den Top 50 der Welt, steht nun weit vor Tatjana Maria, Eva Lüß oder auch einer Laura Siegemund. Maike Sittger über den neuen Shootingstar am deutschen Tennishimmel.
4: Aus Hamburg. Für Hamburg, erfolgreich in Hamburg. Die Rotenbaumsiegerin 2026 heißt Tammy Korpert.
5: Diesen Augenblick wollte sie einfach nur aufsaugen. Der Rotenbaum steht. Die Fans klatschen und feiern Tamara Korpert. So viel Aufmerksamkeit, so viel Anerkennung hat die Hamburgerin noch nie erlebt. Jetzt erst nach dem größten Erfolg ihrer Karriere in der eigenen Stadt richtet sich der Blick auf die Frau, die sich über Jahre durchgebissen hat.
6: Ich bin super happy, ich meine, mein Heimspiel zu gewinnen in Hamburg, in meinem Club, in meiner Stadt, vor meiner Haustür, bedeutet mir sehr viel.
5: Der Heimatclub, das ist der Club an der Alster. Dort spielt Korpatsch Bundesliga, dort hat sie ihre Wurzeln. Und dort begann eine Karriere, die lange ein Kampf gegen viele Widerstände war.
6: Am Anfang war der Weg ziemlich hart, ohne Geld, im Auto geschlafen, nur in Deutschland gespielt, dann irgendwann in Frankreich, wir konnten uns kein Hotel leisten.
5: Tamara Korpatsch kämpfte sich lange Zeit durch die unteren Turniere, sparte an jeder Ecke. Eine klassische Förderung durch den Deutschen Tennisbund hat sie nie erfahren. Dabei schien der große Durchbruch schon einmal möglich. Im Sommer vor 2 Jahren kletterte die Hamburgerin bis auf 73 der Weltrangliste vor. Doch dann folgte der Rückschlag. Verletzungen und gesundheitliche Probleme warfen sie zurück. Absturz bis auf Rang 200. Wieder zurückkommen, wieder kämpfen, wieder an sich glauben, genau das wurde ihre Aufgabe.
6: Ich habe mir so einen großen Druck gemacht, weil ich dachte, okay, ich hatte ein bisschen ein schlechtes Gewissen, meine Eltern geben alles. Und dann, wenn ich verliere, dann war es alles für nichts. Ich bin dadurch auch, glaube ich, eine sehr große Kämpferin geworden.
5: Jetzt ist sie zurück, stärker denn je. Und auch der Deutsche Tennisbund schaut inzwischen auf die Hamburgerin.
7: Ja, wir werden natürlich auf sie zugehen, das habe ich ihr gerade auch gesagt. Ich habe ihr erstmal tatsächlich von Herzen gratuliert.
5: Sagt DTB-Präsident Dietloff von Arnim. Tamara Korpatsch, deutsche Nummer 1 mit Platz 46 in der Weltrangliste. Die beste Platzierung ihrer Karriere. Aber die 31-Jährige hat schon neue Ziele.
6: Ja, mein höchstes Ziel ist natürlich Nummer 1 der Welt zu werden. Es ist ein sehr langer Weg. Aber machbar, es ist alles machbar, wenn man es nur will.
5: Große Worte. Steffi Graf und Angelique Kerber waren die letzten deutschen Tennisspielerinnen ganz oben. Schon zu Turnierbeginn hatte Tamara Korpatsch den Erfolg vor Augen.
6: Ich habe mir am Anfang schon ein bisschen irgendwie so an die Siegerrede gedacht. Ich weiß nicht, aber ich habe mir das irgendwie alles schon vorgestellt und vielleicht hat das auch geholfen.
5: Der Traum wurde Wirklichkeit. Und spätestens jetzt ist aus der Spielerin eine feste Größe im Tenniszirkus geworden. Nach dem Triumph in Hamburg geht es weiter nach Toronto, anschließend nach Cincinnati. Und dieses Mal fährt sie nicht mehr im Auto zum Turnier. Jetzt reist sie als Top-50-Spielerin auf der WTA-Tour.
3: Ja, also die Fußball-Weltmeisterschaft der Männer ist ja noch gar nicht so lange vorbei und doch schafft es der Weltfußballverband unter Präsident Gianni Infantino wieder in die Schlagzeilen, denn die FIFA will eine Tochterfirma gründen, um unter anderem Teile der Fußball-Weltmeisterschaft zu privatisieren. Das Ziel, noch mehr Geld aus der WM herausholen. Was genau geplant ist? Eine Antwort von Detlef Lindner.
8: Gianni Infantino geht halt seinen Weg. Noch mehr Kommerzialisierung im Fußball, das ist nicht neu. Schon 2018 wollte der FIFA-Boss mit dem großen Geldhunger einen Milliardendeal unter Beteiligung saudi-arabischer Investoren für die Club-WM und eine weltweite Nations League haben. Das hat damals allerdings nicht geklappt. In der FIFA selbst gab es dazu zu viel Kritik. Jetzt also mal ein Tochterunternehmen, FFE, gründen und darin dann die kommerziellen Rechte an den FIFA-Wettbewerben wie der Männer- und Frauen-WM

0: sowie der Club WM einfach mal bündeln. Offenbar sollen da private Geldgeber rund 20% der Anteile von FFE erwerben können. Wert erst einmal 20 Milliarden Dollar. Kann ja alles noch wachsen. Das wäre aber vielleicht nur der Anfang. Der private Einfluss und Einkauf könnte mit der Zeit dann noch deutlich zunehmen. Auch kleinere Verbände sollen Anteile an FFE erhalten. Ein geschickter Infantino-Schachzug, um sich so dann auch Stimmen für sein neues Projekt zu sichern. Die FIFA würde übrigens Mehrheitsgesellschafter des Unternehmens bleiben und hätte die Kontrolle über Termine und Regelwerk.
1: Kritik zu diesem Vorhaben gibt es unter anderem von der Europäischen Fußballunion. Es sei nicht an der FIFA, den Fußball so zu verkaufen, hieß es in einem Statement. Noch in dieser Woche will die UEFA eine Dringlichkeitssitzung abhalten, um über weitere Reaktionen auf diese Pläne zu beraten. Laut übereinstimmenden Medienberichten soll auch über einen möglichen WM-Boykott gesprochen werden.
2: Vielen Dank. Nele Hüpper mit dem Sport auf NDR Info. Wohl selten stand ein Kanzler so unter Druck wie Friedrich Merz gerade. Er hat mit seiner Personalrochade viele in den eigenen Reihen ja gegen sich aufgebracht, aber sollte es doch eigentlich ein Neuanfang werden. Aufbruchstimmung wollte Merz erzeugen nach dem Rücktritt von Fraktionschef Jens Spahn. Und nun das. Empörung hat sich breit gemacht, vor allem über den Rauswurf von Verkehrsminister Patrick Schnieder. Heute nun stellt sich Thorsten Frey in der Fraktion zur Wahl. Außerdem sollen die drei neuen Bundesminister ernannt werden. Und Friedrich Merz erwartet, so hat er sich gestern zumindest geäußert, dass der Unmut in der CDU über seine Personalwechsel dann auch endet. Meine Kollegin Liane Kossmann hat darüber mit dem CDU-Politiker Wolfgang Bosbach gesprochen. Mehr als 20 Jahre lang gehörte er dem Deutschen Bundestag an, unter anderem als Vorsitzender des Innenausschusses. Seit 54 Jahren ist er Mitglied der CDU. Und wir wollten von ihm wissen, was denn da los ist in seiner Partei.
3: Niemand bestreitet ja, dass Friedrich Merz, dass ein Bundeskanzler das Recht hat, das Personaltableau so zu bestücken, dass seine Regierung, jedenfalls für Unionsteilen, möglichst erfolgreich ist. Aber die Frage, warum, die konnte man auch mir als altem Haudegen in der Partei nicht abschließend beantworten. Eine Partei ist ja mehr als eine Vereinigung von Mitgliedern. Da geht es ja nicht nur um Satzung, Geschäftsordnung, sondern das ist auch eine Wertegemeinschaft. Man macht zusammen Wahlkampf, man kämpft zusammen, mal gewinnt man, mal verliert man. Und da ist die Frage, wie gehen wir miteinander um, von ganz besonderer Bedeutung. Und da gibt es ja viele Fragezeichen, warum die Wechsel überhaupt sein mussten.
1: Und liegt es allein am Führungsstil von Friedrich Merz, an seiner womöglich auch fehlenden Regierungserfahrung, oder geht das für Sie inzwischen auch tiefer in der Partei?
3: Ja, die Partei ist natürlich wundgerieben aufgrund der demoskopischen Befunde, weil man natürlich die Sorge hat, nicht mehr das Qualitätsmerkmal Volkspartei tragen zu können. Wir kommen ja aus einer Zeit, da habe ich ja selber angefangen, da war 40 plus X das Ziel. Dann ging es sukzessive bergunter, Mitte der Regierungszeit Angela Merkel ging es dann wieder hoch, zum Schluss auch wieder runter. Und jetzt kämpfen wir knapp oberhalb der 20%-Grenze. Das kann ich alles nicht erklären mit den Personalrochaden der jüngsten Zeit. Aber eine wundgeriebene Partei, die ist auch besonders sensibel. Und bei Order de Mufti geht das nicht. Man muss schon erklären, warum man welche Personalentscheidungen getroffen hat.
1: Ja, rechnen Sie denn damit, dass der Unmut sich dann heute auch in dieser Fraktionssondersitzung geäußert wird, dass womöglich auch Thorsten Frey dann so eine Art Denkzettel bekommt für Merz?
3: Ja, ich habe gerade gehört, er würde viel Kritik äußern an Friedrich Merz. Ich glaube, er ist heute gar nicht da. Ich glaube, er ist im Ausland. Und Thorsten Frey kann erstmal für gar nichts. Ich glaube auch, Thorsten Frey wäre lieber Fraktionsvorsitzender geworden. Er war ja erster parlamentarischer Geschäftsführer, also Stellvertreter des Oppositionsführers Friedrich Merz. Aber er hat ihn dann mitgenommen ins Kanzleramt als Chef des Bundeskanzleramtes. Und jetzt kehrt er wieder zu seinem Traumjob zurück. Und was will man ihm per Stimmzettel als Denkzettel verpassen? Also er wäre der völlig falsche Mann. Er hat ein gutes Ergebnis verdient und er wird es auch bekommen.
1: Was erwarten Sie denn vom Kanzler? Also wie sollte er dann mit dieser massiven und breiten Kritik, die er ihm aus der Partei entgegenschlägt, umgehen? Oder ist das eben wirklich nur eine Übergangsunruhe, wie es ja CSU-Chef Markus Söder sagt?
3: Das sehe ich ein bisschen anders, und zwar aus den Gründen, die ich gerade erwähnt habe, wegen der Landtagswahlen, vor denen wir stehen. Und es sieht dreimal nicht besonders gut aus für die Union. Also so viel Wahrheit muss schon sein. Das heißt, die Partei ist sowieso nervös. Und dass man so schnell zur Tagesordnung übergehen wird, so nach dem Motto, gut, jetzt sind die Entscheidungen gefallen, jetzt reden wir nicht mehr drüber, das glaube ich eher nicht. Ich habe mit ihm nach dem Personalrochan nicht mehr sprechen können, aber ich glaube schon, er hat es unterschätzt, wie viel Unmut das geben könnte. Und das gilt insbesondere für Patrick Schnieder, aber auch für Tino Sorge, einen anerkannten Experten, Gesundheitspolitiker, der sein Amt räumen muss. Ich weiß nicht, was man den beiden vorwirft, also warum diese Entscheidungen sein müssen. Bei einem bin ich mir nur sicher. Bei der Lage der Deutschen Bahn inklusive Führungswechsel dort konnte doch niemand glauben, dass innerhalb von 17 Monaten schon sichtbare Erfolge gezeigt werden könnten, obwohl ich mir das selber als Bahnkunde gewünscht hätte.
4: Aus der Denkfabrik Republik, die bislang ja nicht als übermäßig unionskritisch oder als märzkritisch galt, heißt es, die Stümperhaftigkeit an der Spitze wird für die CDU zunehmend existenzbedrohend. Das ist jetzt vielleicht sehr zugespitzt und vielleicht auch eine Einzelmeinung, aber wie groß ist die Gefahr aus Ihrer Sicht?
3: Wenn mit existenzbedrohend gemeint ist, es geht um die CDU als Partei schlechthin oder ob sie in der Versenkung verschwinden wird, halte ich für maßlos übertrieben. Aber existenzbedrohend als Volkspartei, das würde ich unterschreiben, denn wir kommen ja aus einer Zeit von 40 plus X, jetzt sind wir ungefähr bei der Hälfte gelandet. Wir erleben auch, dass die AfD immer stärker wird, obwohl ich das sehr, sehr, sehr kritisch sehe, übrigens kritischer als manche in der Partei, die meinen, man müsse mit denen reden. Ich frage mich immer, worüber? Also ich sehe das ein bisschen anders. Aber alleine, unterstreiche das Wort alleine, es an den Personalentscheidungen festzumachen, das ist ein bisschen wenig. Vor allen Dingen denken Sie bitte an die wirtschaftliche Lage. Wir müssen alles tun, alles, was der Wirtschaft wieder auf die Erfolgsspur zurückhilft. Wir gehören zu einem Dutzend Ländern auf der Welt mit dem schwächsten Wirtschaftswachstum. Ich glaube, in der Europäischen Union sind wir mittlerweile in puncto Wachstum auf dem letzten Platz. Mhm. Und es gibt einen untrennbaren Zusammenhang zwischen wirtschaftlicher Leistungsfähigkeit und sozialer Leistungsfähigkeit. Alles tun, was der Wirtschaft hilft, wieder auf Wachstumskurs zu kommen. Die Sachpolitik muss jetzt eindeutig im Vordergrund stehen.
4: Ja, aber gerade diese Sachpolitik, all die Reformbemühungen, die ja jetzt auch angestoßen worden sind, werden die nicht jetzt gerade wieder überdeckt durch eben diese Personaldebatten und handwerkliche Fehler?
3: Ja, das stimmt. Da muss ich Ihnen leider recht geben, denn ich habe ja noch vor wenigen Tagen gehört, wie wir alle auch, wir sind die Reformkoalition, wir fassen jetzt mutige Beschlüsse, wir gucken jetzt nach vorne und dann kommen diese leidigen Personalthemen.
2: Das sagt Wolfgang Bosbach, seit 54 Jahren Mitglied der CDU und lange Jahre ja auch Mitglied des Deutschen Bundestages.
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6: Um 11.30 Uhr mit Michael Hafke. Der viel diskutierte Personalumbau in Bundesregierung und Unionsfraktion soll heute abgeschlossen werden. Am Mittag ernennt Bundespräsident Steinmeier drei neue Minister. Außerdem soll die Fraktion Thorsten Frey zum neuen Chef wählen. Julian Marxen in Berlin schätzt ein, ob das angesichts der jüngsten Kritik ein Denkzettel für Merz werden könnte.
7: Ja, also was dagegen spricht, viele in der Union wollen jetzt sicher, dass endlich Ruhe einkehrt. Schluss mit Negativschlagzeilen. Ja, und dazu kommt Thorsten Frey, der ist beliebt und geachtet in den eigenen Reihen. Klar ist aber auch, Frey wurde nun mal von Friedrich Merz vorgeschlagen, ist engster Vertrauter von Merz. Naja, und der hat zuletzt halt viele in der Union verärgert. Besonders viel Aufruhr gab es ja, weil der Kanzler Verkehrsminister Patrick Schnieder abgesägt hat. Und ob sich Schnieders Lager, allen voran die CDU-Abgeordneten aus Rheinland-Pfalz, heute indirekt an Friedrich Merz rächen und nicht für Thorsten Frey als neuen Chef der Unionsfraktion stimmen, schwer zu sagen. Die Wahl, die ist am Ende geheim.
6: Als letzter deutscher Autokonzern hat jetzt offenbar auch BMW den Abbau von Arbeitsplätzen angekündigt. Das Unternehmen will bis Ende 2027 weltweit rund 8.000 Stellen streichen. Vor allem Jobs in Verwaltung und Entwicklung sollen wegfallen. Die direkte Produktion soll aber nicht betroffen sein. Der Stellenabbau soll über natürliche Fluktuation sowie ein Abfindungsprogramm auf freiwilliger Basis erfolgen. BMW äußerte sich offiziell zunächst nicht zu den Plänen. Für den Konzern arbeiten weltweit mehr als 150.000 Menschen, die Hälfte davon in Deutschland. Nach einer zwischenzeitlichen Entspannung ist der Waldbrand bei Bordeaux wieder aufgeflammt. Gestern gab es an insgesamt 14 Stellen erneut Feuer. Aus Bordeaux, Kai Rienecker.
8: Die Präfektin des Departements sagte am späten Abend, das Feuer bleibe aktiv, sei aber weiter stabilisiert. Heute wird für die Feuerwehrleute bei Bordeaux ein entscheidender Tag. Der staatliche Wetterdienst Météo France sagt Temperaturen bis zu 42 Grad voraus. Der Wind soll stärker werden und das bei extremer Trockenheit. Um zu verhindern, dass die Lage erneut komplett außer Kontrolle gerät, roden die Einsatzkräfte Waldflächen rund um das Brandgebiet. Schneisen mit einer Gesamtlänge von 120 Kilometern wurden bereits angelegt. Freiwillige bringen Wassertanks in Position. In einigen Orten durften ersten Bewohnern ihre Häuser und Wohnungen zurückkehren. Ein weiteres Feuer weiter südlich in Biscarrosse ist inzwischen zum Stillstand gekommen.
6: Die Feuerpause zwischen den USA und dem Iran ist offenbar beendet. Die US-Regierung meldet abgefangene Raketen aus dem Iran. Zudem haben die USA und Saudi-Arabien gemeinsame Luftangriffe auf Ziele im Irak geflogen. Aus Kairo, ARD-Korrespondent Ramin Sina.
9: Die jordanische Armee hat verkündet, dass es Drohnenangriffe gegeben haben soll vom Iran in Richtung US-Militärstützpunkte in Jordanien. Und dann in der Nacht zum ersten Mal gemeinsam, auch offiziell so verkündet, Saudi-Arabien und die USA haben mehrere Ziele im Irak angegriffen. Es hat Tote und Verletzte gegeben. Das Ziel der Angriffe sind wohl Stellungen der Hashd el-Shaabi. Das ist ein Zusammenschluss von überwiegend pro-iranischen Milizen im Irak. Und die Saudis behaupten, es habe in den vergangenen Tagen und Wochen 30 Drohnenangriffe aus dem Irak, mutmaßlich von den Hashd el-Shaabi, gegeben, in Richtung Saudi-Arabien. Also der Tenor der Saudis, das sei eher eine Reaktion. Ganz sicher ist es aber im Nahen Osten die nächste kleinere Eskalation.
6: Einen Tag früher als geplant beginnt heute in Hamburg der Transport der neuen Sternbrücke. Sie verbindet die wichtige Bahnstrecke Hauptbahnhof Altona, auf der S-Bahnen Regional- und Fernzüge fahren. Aus der in der Nachtredaktion Petra Mittermeier.
10: Die riesige Stahlbrücke ist 3.700 Tonnen schwer, 108 Meter lang und 21 Meter hoch. Auf schmalen Fahrgestellen mit mehr als 400 Rädern soll die neue Sternbrücke heute wenige Meter seitwärts in Bewegung gesetzt werden. Danach ist geplant, die Eisenbahnbrücke auf die Einbauhöhe von 6 Metern hochzustemmen. Allein das dauert laut Planung 8 Stunden. Morgen dann die Fahrt von einigen 100 Metern bis zum Einbauort. Unterwegs geht es an der engsten Stelle nur 40 Zentimeter an einem Balkon vorbei. Bis zum Wochenende soll die neue Sternbrücke in Hamburg eingebaut sein, so der Zeitplan der Deutschen Bahn.
6: Und das waren die Nachrichten.
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2: Ja, nicht nur in den Waldbrandgebieten in Frankreich steigen die Temperaturen. Auch bei uns in Norddeutschland wird es deutlich wärmer oder sagen wir besser heißer. Es könnten heute schon 34 Grad in Bad Nenndorf sein, morgen möglicherweise bis 37 Grad. Es gibt viel Sonne, es wird warm bis heiß. Morgen erst heiter, später dann von Südwesten her auch Schauer- und Gewitterneigung. Am Freitag und am Wochenende heiter bis wolkig mit einzelnen Schauern und Gewittern. Und es wird dann auch wieder etwas kühler. 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Stau oder stockender Verkehr, wir haben vorsortiert, ab 3 Kilometern. A1 Osnabrück Richtung Bremen, zwischen Dreieck Stuhr und Bremen-Arsten, 5 Kilometer stockend vor der Baustelle. A1 Hamburg Richtung Lübeck, zwischen Ahrensburg und Bad Oldesloe, 4 Kilometer. A7 Hamburg Richtung Hannover, zwischen Soltau Süd und Bad Fallingbostel, 10 Kilometer stockender Verkehr. Der Grund ist eine Baustelle. Noch eine Baustelle auf der A7 Hannover Richtung Hamburg, zwischen Dreieck Walsrode und Dorfmark, 6 Kilometer stockender Verkehr im Baustellenbereich. A7 Hannover Richtung Flensburg, zwischen Hamburg-Hausbruch und dem Elbtunnel, 3 Kilometer. Und die A14 Wismar Richtung Schwerin, zwischen Schwerin-Ost und Kreuz-Schwerin, wegen Bauarbeiten immer noch gesperrt. Eine Umleitung ist eingerichtet. A27 Bremen Richtung Bremerhaven, zwischen Bremerhaven-Süd und Bremerhaven-Geestemünde, 4 Kilometer stockender Verkehr. Heute vor genau 40 Jahren ist es passiert. Mitten im Polizeipräsidium von Hamburg. Das war so ein großer Zweckbau am Berliner Tor damals, in dem ein gewisser Werner Pinsner zur Vernehmung beim Staatsanwalt geladen war. Dass dieser Mann gefährlich ist, das wussten alle damals. Mucki Pinsner wurde er genannt. Und er prahlte auch gerne mal damit, dass er schon von Flensburg bis Süddeutschland gemordet hätte. Pinzner war also ein echter Killer. Ich gehe hin und knall ihn ab. Noch so ein Zitat von ihm, das, glaube ich, ganz gut verdeutlicht, wie dieser Mann tickte. Im Polizeipräsidium in Hamburg hatte seine Anwältin auf der Toilette eine Waffe deponiert. Pinzners Ehefrau wiederum schmuggelte sie dann in Vernehmungszimmer.
11: 29. Juli 1986. Im Hamburger Polizeipräsidium wollen Staatsanwaltschaft und Sonderermittler den berüchtigten St. Pauli-Killer Werner Pinzner ein letztes Mal verhören, um endlich die Hintergründe seiner Auftragsmorde aufzuklären. Doch Pinzner schießt mit einem eingeschmuggelten Revolver erst auf den Staatsanwalt, tötet dann seine Frau und richtet schließlich sich selbst. Das Blutbad, ein Schock für Polizei, Justiz und Öffentlichkeit, erinnert sich der damalige Reporter Thomas Osterkorn.
12: Das war am Ende natürlich eine Verzweiflungstat bei ihm. Und er hat ja auch immer wieder später betont und auch schon vorher, nochmal gehe ich nicht in den Knast. Also eigentlich war so eine Handgranate mit gezogenem Stift und man wusste nicht, wann der Hebel losgeht. Ne?
11: Rückblick. Anfang der 1980er Jahre steckt Werner Pinzner alias Mucki mittendrin im brutalen Rotlichtmilieu. Laut Max van Oosting, der damals als Kriminalkommissar gegen ihn und die organisierte Kriminalität ermittelt, eine Art nützlicher Idiot verschiedener Kiezgrößen.
13: Aber als er merkte, dass er benutzt wird und die Versprechungen, die Zusagen, die man ihm gegeben hat an Bordellbeteiligung und Ähnlichem, nicht eingehalten wurden, da änderte sich die Situation zunehmend und er wurde ja immer unberechenbarer.
11: Pinzner beginnt nach 10-jähriger Haft wegen eines tödlichen Raubüberfalls noch im offenen Vollzug als Auftragskiller für den Zuhälter Peter Nusser alias Wiener Peter. Der lässt Konkurrenten eiskalt ausschalten. Mindestens 5 Morde gehen so auf Pinzners Konto.
12: Es war damals unvorstellbar. Man hat gedacht, sowas ist nur in Amerika oder vielleicht bei der Mafia in Italien möglich.
11: So der Journalist Thomas Osterkorn. Eine Sonderkommission der Polizei ermittelt auf Hochtouren, findet an den Tatorten immer wieder Patronen mit identischen Rillen, unverwechselbar wie ein Fingerabdruck. Parallel führen die Beamten Razzien durch, bis jemand aus dem Milieu schließlich auspackt. Im April 86 dann die Festnahme Pinzners. Doch in der Untersuchungshaft versorgt ihn seine Rechtsanwältin mit Kokain und Heroin. Laut Tagebuch übt die Juristin mit dessen Ehefrau Jutta, eine Waffe im Slip zu verstecken und so ins Vernehmungszimmer einzuschleusen. Ausnahmsweise kontrolliert am 29. Juli niemand die beiden Frauen, als sie zum Verhör Pinzners kommen. Der Staatsanwalt will zügig beginnen. Plötzlich bedroht der Serienmörder alle im Büro mit dem Revolver, auch Kriminalkommissar Max van Oosting.
13: Als er vor mir stand mit der Waffe, habe ich natürlich in dem Moment, als er sagte, meine Herren, das ist eine Geiselnahme, habe ich persönlich gedacht, das würde Zeit bedeuten.
11: Ein Irrtum. Pinzner feuert stattdessen tödliche Schüsse ab. Die Beamten fliehen aus dem Raum, sie und eine Protokollantin bleiben unverletzt. Der Staatsanwalt aber erliegt seinen Verletzungen.
12: Es ist einfach tragisch, dass aus einem der größten Erfolge der Hamburger Justiz und Polizei eine der größten Niederlagen geworden ist.
11: Resümiert Thomas Osterkorn. Die Konsequenzen? Innensenator Lange und Justizsenatorin Leithäuser müssen zurücktreten. Die Sicherheitsvorkehrungen der Polizeidienststellen werden verschärft und Pinzners Rechtsanwältin wegen Beihilfe zum Mord zu 6,5 Jahren Haft verurteilt. Auch Pinzners Hintermänner erhalten langjährige Gefängnisstrafen. Der Killer von St. Pauli ging ein in die bundesdeutsche Kriminalgeschichte.
2: Das Blutbad im Hamburger Polizeipräsidium, heute vor genau 40 Jahren. Benedikt Schäper berichtete.
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2: Zwischen Euphorie und Krise schafft Volkswagen noch die Wende? Das haben wir heute schon ganz ausführlich gefragt in unserem NDR Info-Thema. Die neuen Hoffnungsträger bei Volkswagen, das sind ja die neuen E-Autos von VW. ID. Cross, ID. 3 Neo oder eben der ID. Polo. Die kommen bei den Kunden und Autoexperten ziemlich gut an. Meine Kollegen aus der Wirtschaftsredaktion und unsere Korrespondenten in China und den USA, den wichtigsten Märkten für VW, haben dazu recherchiert und die neuen E-Modelle mal unter die Lupe genommen. Wie gut sind sie? Können sie das Ruder noch, zumindest ein bisschen, herumreißen beim Autokonzern aus Wolfsburg? In diesen Monaten jedenfalls geht es um viel bei Volkswagen. Und die Vorbestellungszahlen für die neuen E-Modelle heben die Stimmung in Wolfsburg zumindest ein bisschen. Das täuscht aber nicht darüber hinweg, dass VW nach wie vor in schwerem Fahrwasser ist. Markus Plettendorf über einen Konzern im Umbruch.
14: Erst in der vergangenen Woche musste VW einen weiteren Gewinnrückgang verkünden und den Umsatzausblick senken. Konzernchef Oliver Blume will und muss das ändern. Überlegungen, dafür Werke in Emden, Hannover, Zwickau und bei Audi in Neckarsulm zu schließen und insgesamt 100.000 Stellen zu streichen, kamen nicht gut an. Es kam zu lautstarken Protesten und auch das Land Niedersachsen, was Anteilseigner ist und eine Sperrminorität hat, wehrt sich gegen mögliche Schließungen. Die sind vorerst auch vom Tisch, aber für Experten ist klar, dass Volkswagen auf die aktuelle Situation reagieren muss.
15: Volkswagen ist zu groß, zu komplex, zu teuer und vor allem viel zu langsam. Das muss sich jetzt schnell ändern und wir müssen dabei wegkommen von einem Muster der nachlaufenden Untersteuerung, wo man sozusagen alle paar Jahre ein bisschen etwas saniert, aber nicht so viel, um das tatsächliche Problem zu lösen,
14: sagt Stefan Bratzel vom Center of Automotive Management. Weltweit verfügt der Volkswagen-Konzern über Produktionskapazitäten von 11 bis 12 Millionen Fahrzeugen. Verkauft wurden im vergangenen Jahr noch rund 9 Millionen. Und die Zukunftsaussichten sind nicht rosig, denn VW verliert im wichtigen Markt China Marktanteile und chinesische Autobauer drängen zunehmend auf den europäischen Heimatmarkt. Große Überweisungen aus China fehlen in der Wolfsburger Konzernzentrale genauso wie stützende Gewinne der Marken Audi oder Porsche, die gerade selbst schwächeln.
16: Ja, die Welt hat sich nochmal um uns herum verändert. Das ist tatsächlich so. Zölle in Amerika, Wettbewerb jetzt aus China, in China und aus China. Das hat nochmal die Lage durchaus verschärft. Da müssen wir jetzt nochmal nachlegen. Da sind wir aber gerade bei, das nochmal zu dimensionieren, zu schauen, wie wir da nochmal nachsteuern müssen. Das ist einfach so, ja.
14: So VW-Markenchef Thomas Schäfer. Vor allem die deutschen Standorte stehen im Fokus der Sparbemühungen. Hohe Lohn- und Betriebskosten machen die Produktion teurer als in anderen Ländern. Und so wird auch der neue ID. Polo nicht hierzulande, sondern in Spanien gebaut. Und auch das kommende, noch günstigere Modell mit dem Arbeitstitel ID Everyone wird wohl nicht in Deutschland gebaut werden.
15: Was im Moment zur Diskussion steht, ist tatsächlich die Überlebensfähigkeit längerfristig des Volkswagen-Konzerns. Ich glaube, man muss sich überlegen, wo man die Investitionen kürzt. Wenn man an der Zukunft der Marke kürzt, an der Zukunft des Konzerns kürzt, bei Technologien wie autonomen Fahren, bei Technologien wie Robotik oder KI, an diesen Themen darf man nicht sparen. Wenn man dort nicht vorne mitspielt, dann wird es in den 30er Jahren tatsächlich um die Existenz von Volkswagen schlecht aussehen.
14: VW war im Laufe seiner Geschichte schon häufig unter Druck. Auch der legendäre Käfer galt in den 70ern als veraltet und die Produktion als zu teuer. Dann kam der Golf. Die Dieselkrise vor gut 10 Jahren, auch die kostete Milliarden. Werksschließungen konnten hierzulande aber immer vermieden werden und durch Innovationsschübe, neue Modelle und effizientere Produktionsmethoden wurden Wege aus den Krisen gefunden. Und so heißt die Zukunft für die deutschen Standorte vielleicht KI, Robotik oder autonomes Fahren. Noch erwirtschaftet VW Gewinne, die für die Transformation des Konzerns genutzt werden können.
2: Ein Weg also zwischen Euphorie und Krise. Schafft Volkswagen noch die Wende? Das war unser NDR-Info-Thema heute. Und wir werden das heute Abend nochmal vervollständigen sozusagen. Den vollständigen Bericht über diesen Hoffnungsträger ID. Polo, über die Lage des Konzerns in Deutschland, auch in den USA und China. Über all das berichtet heute Abend plus minus ab 21.45 Uhr im Ersten. Also wenn man viel und gerne liest, dann müsste das doch eigentlich ein echter Traumjob sein. Bücher verkaufen, also zwischen vollgestellten Regalen, am besten im eigenen Laden, den Kunden das empfehlen, was man für das Beste hält im Moment. Also bitte schön, nicht nur die Bestsellerlisten abarbeiten. Der Alltag heute sieht leider anders aus. 100 Buchläden schließen und nur 40 machen auf, pro Jahr in Deutschland. Warum trotzdem noch einige wenige an ihrem alten Traum festhalten, das erzählen sie uns in der Kultur in 10 Minuten. Hier ist das Wichtigste im kurzen Überblick. Es wird 11.47 Uhr.
6: Die Abgeordneten der Unionsfraktion im Bundestag sollen heute einen neuen Vorsitzenden wählen. Hintergrund ist der Rücktritt von Jens Spahn. Sein Nachfolger soll der bisherige Kanzleramtschef frei werden. Die bisherige Bundesgesundheitsministerin Waken wechselt als Staatsministerin ins Kanzleramt. Auf Waken folgt als neuer Gesundheitsminister Carsten Linnemann. Neuer Verkehrsminister soll Steffen Bilger werden. Die Brände an der französischen Atlantikküste haben sich zwar nicht weiter ausgebreitet, nordwestlich von Bordeaux sind aber einige Feuer wieder neu aufgeflammt. Sorge bereitet den Einsatzkräften in der Region das Wetter. Auch auf der griechischen Urlaubsinsel Paros sind mehrere Waldbrände ausgebrochen. Die Behörden haben die Bewohner aufgerufen, an die Strände zu flüchten, um sich in Sicherheit zu bringen. In Wacken in Schleswig-Holstein startet heute das größte Heavy-Metal-Festival der Welt, das Wacken Open Air. Traditionell gibt am Mittag die örtliche Feuerwehrkapelle den inoffiziellen Startschuss auf einer der kleineren Bühnen. Am Nachmittag wird der Bereich vor den beiden großen Bühnen geöffnet. Zum 35. Wacken Open Air werden 85.000 Metal-Fans erwartet. Unter anderem treten Def Leppard und Judas Priest auf. Und das Wetter Norddeutschlands gibt viel Sonne, es wird sehr warm bei Werten zwischen 26 Grad auf Rügen und 34 Grad in Bad Nenndorf. Soweit der kurze Überblick, weiter mit Tim Krohn.
2: Der Drohnenkrieg zwischen Russland und der Ukraine geht unvermindert weiter, Tag für Tag, Nacht für Nacht. Man weiß nie, wo als nächstes so ein Geschoss einschlagen wird. Wie schlimm die Lage wirklich ist, das wird auch deutlich, wenn man mal ja sozusagen einen Schritt nach hinten tritt und mal mit ein bisschen Abstand die ganze Kriegsregion betrachtet. Gleich hinter der Ukraine befindet sich ja die Grenze zu Rumänien. Immerhin ist das ja eine EU- und NATO-Grenze. Und Rumänien hat rund 50 Mal schon aufgeschlagene Kriegsdrohnen oder Drohnenfragmente auf seinem Territorium gefunden. Und über 30 Mal ein Eindringen oder zumindest Eindringversuche von russischen Drohnen in den rumänischen Luftraum verhindert. Ende vergangener Woche war es besonders schlimm. Da musste Rumänien gleich an 3 Tagen hintereinander Drohnen abschießen. Sie kamen vermutlich vom russischen Militär. Oliver Schosch.
17: Samstag, vergangenes Wochenende, am Morgen gegen 8.30 Uhr Ortszeit. Der Videoclip des rumänischen Nachrichtenmagazins Observator zeigt eine kleine Rauchsäule am Himmel. Zu hören ist noch der F-16 Kampfjet der rumänischen Luftwaffe. Unter dem Clip steht, dass der Kampfjet eine weitere Drohne abgeschossen habe, etwa 10 Kilometer westlich der Ortschaft Sfântu Gheorghe im Donaudelta, ganz im Westen Rumäniens, wo die Donau ins Schwarze Meer mündet, etwa 30 Kilometer von der Grenze zur Ukraine entfernt. Laut dem rumänischen Verteidigungsministerium hat derselbe Kampfpilot innerhalb von weniger als 24 Stunden 2 Drohnen abgeschossen. Die erste am vergangenen Freitagvormittag deutlich weiter im Landesinneren, knapp 100 Kilometer nordöstlich der Hauptstadt Bukarest. Doch es ist nichts passiert, weder Personen noch Sachschaden, betont der rumänische Präsident Nico Jordan. Wichtig ist zu betonen, dass das Gebiet unbewohnt war. Deshalb konnte auch der Pilot von oben nach unten schießen. Am Sonntag gibt es dann einen 3. Drohnenabschuss am 3. Tag in Folge über dem Schwarzen Meer. Auch hier wird außer der Drohne nichts beschädigt. Und Montag überfliegt dann eine 4. Drohne kurz rumänischen Luftraum und fliegt weiter in die Ukraine. Sie wird nicht abgeschossen. Der rumänische Präsident Nicu Jordan meldete sich mittlerweile auf seiner Facebook-Seite zu Wort. Er schreibt, dass die rumänische Generalstaatsanwaltschaft ermittelt habe, dass es sich bei der ersten abgeschossenen Drohne um ein Gerät der iranischen Firma Shahed handle. Einer Drohne, die vom russischen Militär im Angriffskrieg gegen die Ukraine eingesetzt wird. Nicu Jordan schreibt, es ist unzulässig und unerträglich, dass die Russen Russische Föderation weiterhin den Luftraum Rumäniens verletzt. Es ist gleichzeitig der Luftraum der NATO und der Europäischen Union. Solche Handlungen sind inakzeptabel und werden von uns und unseren Partnern sehr ernst genommen. Es folgte eine diplomatische Eskalation der rumänischen Interimsregierung. Nach dem Zusammenbruch der Regierungskoalition wird Rumänien gerade kommissarisch regiert. Interimsaußenministerin Oana Zoiu bestellte den russischen Botschafter in Bukarest ein. Im Außenministerium wurden dem russischen Botschafter Drohnenteile und Untersuchungsergebnisse vorgelegt. Und ich erinnere an die öffentlichen Reaktionen der NATO. Sie haben die Unterstützung ihres Mitgliedslands Rumänien rund um die Uhr erneut bekräftigt. Wir lassen das illegale Eindringen in den rumänischen Luftraum nicht zu. Neben der Einbestellung des russischen Botschafters wurde ein weiterer russischer Diplomat des Landes verwiesen. Bereits Ende Mai wurde der russische Generalkonsul in der rumänischen Hafenstadt Konstanza des Landes verwiesen und sein Konsulat wurde geschlossen, wegen des Absturzes einer russischen Drohne in einem Wohngebiet. Rumänien war lange Zeit sehr zurückhaltend und hatte russische Drohnenüberflüge immer nur beobachtet. Doch die rote Linie scheint überschritten. Rumänien verteidigt sich und dafür gibt es auch schon länger Zuspruch von NATO-Generalsekretär Mark Rutte.
18: We cannot accept Russian drones entering European NATO airspace. Allied airspace. That is absolutely impossible. And that is why we need to defend ourselves against it.
17: Im rumänischen Fernsehsender B1 zeigte sich der rumänische Interimsverteidigungsminister Radu Miruța ziemlich verärgert. Vor allem, weil der russische Botschafter kurz zuvor alles zurückgewiesen hatte und von haltlosen Vorwürfen gegenüber seinem Land sprach. Der Herr Botschafter möge uns bitte keine Ablenkungsmanöver auftischen. Wenn er oder Wladimir Putin behaupten, die Drohnen stammen nicht aus Russland, dann geben wir ihnen die Seriennummern der Geräte. Das haben wir in der Vergangenheit schon so gemacht. Und gleichzeitig verbessern wir unsere Fähigkeiten, Drohnen abzuschießen. Früher hatten wir öfter keine Lösung. Jetzt haben wir an 3 Tagen in Folge Drohnen abgeschossen. Natürlich ist es keine Dauerlösung, dass ein Kampfjet, der mit mindestens 500 km/h fliegt, ein Ziel abschießen muss, das sich mit bis zu 150 km/h bewegt. Das ist sehr aufwendig und komplex. Es stehen deshalb auch Flugabwehrsysteme am Boden zur Verfügung, die laufend verändert und angepasst werden. Der Aufwand ist ein Problem. Laut Schätzungen hat der Abschuss der 3 Drohnen durch F-16 Kampfjets Rumänien rund 1,5 Millionen Euro gekostet. Die Drohnen sind laut Schätzungen etwa ein Zehntel des Geldes wert. Eine weitere effiziente Lösung für die Zukunft wären deshalb Abfangdrohnen oder eine elektronische Drohnenabwehr durch das Verfälschen von GPS-Signalen oder das Blockieren von Funkfrequenzen.
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2: Der Buchhandel steckt in der Krise. Laut dem Börsenverein des Deutschen Buchhandels sank die Käuferzahl zuletzt branchenweit um knapp 5%. Und das Problem ist, dass auch viele Buchhandlungen selbst immer stärker unter Druck geraten. Oft scheitert es schon allein daran, dass inhabergeführte Läden keinen Nachfolger mehr finden. Der Branchenverband, der spricht jetzt von 100 Schließungen pro Jahr bei nur 40 Neugründungen. Das ist also schon deutlich mehr als nur eine Unwucht. Es gibt aber auch ein paar Positivbeispiele. Unser Reporter Daniel Bartel, der hat eine Buchhandlung in Hennstedt-Ulzburg nördlich von Hamburg besucht, die jetzt ein ehemaliger Steuerfachmann übernahm und damit seinen Traumjob gefunden hat.
19: Bücher, soweit das Auge reicht. Bei der Buchhandlung Rama mitten in Hennstedt-Ulzburg kommen Lesefans auf ihre Kosten. Dass die Türen geöffnet und die Regale voll sind, ist aber alles andere als selbstverständlich. Denn 3 Jahre lang stand der Buchladen vor dem Aus, weil sich einfach kein Nachfolger fand, bis Benjamin Striebke kam. Und der weiß genau, wie wichtig sein neuer, alter Buchladen für die Kleinstadt ist.
20: Ja, eine Buchhandlung ist ja weit mehr als nur ein Ort, wo man hingeht und Bücher kauft. Buchhandlungen sind einfach Treffpunkte und kulturelle Magneten, gerade in kleinen Orten. Hier kommen die Leute auch, um sich zu treffen, um die neuesten Neuigkeiten irgendwie zu erfahren. Und es würde etwas fehlen, wenn es diesen Laden hier nicht geben würde.
19: Striebke ist eigentlich gelernter Steuerfachmann. Seinen Quereinstieg als Buchhändler hat er bis jetzt aber noch keine Sekunde lang bereut.
20: Das ist immer so ein geheimer Traum im Hinterkopf gewesen, vielleicht irgendwann mal eine Buchhandlung zu haben. Was mir immer so ein bisschen gefehlt hat, ist das, was man alles so liest, auch mal irgendwo gedanklich zu verarbeiten oder mit jemandem zu besprechen. Und das ist natürlich eine Sache, die man im Buchhandel ganz hervorragend ausleben kann.
19: Sein Traum sei aber auch mit viel Arbeit verbunden, gerade jetzt während der Schulferien. Der 47-Jährige und seine beiden Angestellten müssen an diesem Tag dutzende Bücherkisten sortieren.
20: So, dann schauen wir mal, ja.
21: Wisst ihr, was mit dieser Kiste ist?
19: Die Kiste ist randvoll mit Lehrbüchern fürs neue Schuljahr.
20: Das Schulbuchgeschäft in den Sommerferien, das ist so der Wahnsinn des Buchhändlers. Da kommen reihenweise Pakete und Paletten an, wollen verarbeitet werden, den entsprechenden Klassen und Schulen zugeordnet werden. Das ist immer relativ chaotisch.
19: Sonst ist gerade aber nicht viel los. Ganz normal sei das im Sommer, versichert der Novize, der seine Bücher auch online verkauft und gerade erst eine weitere Neuerung eingeführt hat.
20: Wir verkaufen hier seit einiger Zeit auch Brot von einem Handwerksbäcker aus Bad Bramstedt. Ist logistisch natürlich eine kleine Herausforderung, aber am Ende ist das wieder so ein ja, so ein kleiner Zusatznutzen, den die Leute dann empfinden und dafür dann in die Buchhandlung kommen.
19: Dass Striebke jetzt keine trockenen Akten mehr wälzen muss, macht ihn ganz euphorisch.
20: Gerade letzte Woche kam hier wieder eine Kundin rein, hatte eine Beratung bekommen von einer Kollegin und hat sich dann nach 5 Minuten überschwänglich bedankt, wie toll das doch ist und dass sie hier immer herkommen kann. Wir haben eigentlich schon einen wunderschönen Job, vielleicht sogar den schönsten der Welt.
19: Das findet auch seine frisch ausgelernte Mitarbeiterin Chiara Bergmann.
0: Allein wenn man dann sich mit einem Kunden oder mit einer Kundin halt über ein Buch austauscht und man da einfach so direkt connected und so diese Freude einfach auch von den Menschen spürt und das ist wirklich, das ist so ein Gefühl irgendwie echt unbeschreiblich. Es sind so Kleinigkeiten, aber für mich ist es echt schon so, glaube ich, das Nonplusultra, ja.
19: Die langfristige Zukunft der Buchhandlung wäre mit der 23-Jährigen wohl damit auch gesichert.
1: Wunderbar. Tschüss.
2: Es gibt sie also noch, die, die an ihrem Traumjob Buchhändler festhalten.
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2: Die verheerenden Waldbrände und die nötigen Konsequenzen kommentiert die Zeitung Les Dernières Nouvelles d'Alsace aus dem aktuell besonders stark betroffenen Frankreich.
22: Neben der nötigen Solidarität im Augenblick müssen auch Lehren für die Zukunft gezogen werden aus diesem Sommer, der durch die Zunahme von Hitzewellen und Bränden sowie durch seine historische Dürre mit keinem anderen vergleichbar ist und dennoch mit Sicherheit einen Vorgeschmack auf die kommenden Sommer gibt. Auch wenn es den Klimaskeptikern und den Gegnern einer angeblich strengen Umweltpolitik nicht passt, das Katastrophenszenario, das wir gerade erleben, war programmiert. Weniger als 9 Monate vor der Präsidentschaftswahl ist es Aufgabe der Politiker, die notwendigen Veränderungen in den Mittelpunkt ihrer Programme zu stellen und Aufgabe der Bürger, nicht der Bequemlichkeit des Vergessens nachzugeben, wenn Fassungslosigkeit und Emotionen zusammen mit der Asche verflogen sind.
2: Das sieht auch die Zeitung Sydsvenskan aus Schweden so, verweist aber zunächst auf eine Verantwortung der Medien bei ihrer Berichterstattung. Und zwar anhand eines Beispiels aus dem eigenen Land.
22: Als der schwedische Rundfunk Menschen in Evakuierungslagern in Spanien interviewt, gehen die Meinungen darüber, ob die Brände mit dem Klimawandel in Zusammenhang stehen, auseinander. Manche bejahen es, andere verneinen es. Aber es gibt keine Aufklärung, wer recht hat. Das wäre aber angebracht gewesen. Denn wenn der Kontinent in Flammen steht, müssen die Medien den wissenschaftlichen Zusammenhang zwischen Extremwetter und Klimawandel verdeutlichen, anstatt eine Art Ausgewogenheit zu suggerieren, bei der Klimaleugner so behandelt werden, als würden sie eine legitime zweite Meinung vertreten. Die größte Verantwortung aber liegt bei der Politik. Sie muss die durch den Klimawandel entstehenden Situationen, Brände, Überschwemmungen und Millionen von Vertriebenen bewältigen, aber auch durch Klimapolitik das Risiko ähnlicher Katastrophen in der Zukunft verkleinern.
2: Das waren Auszüge aus Kommentaren der internationalen Presse. Zusammengestellt hat sie heute Felix Sprung.
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23: Um 12 Uhr mit Benjamin Kirsch. Die personellen Änderungen in der Bundesregierung sollen heute abgeschlossen werden. Zur Stunde ernennt Bundespräsident Steinmeier die neuen Minister. Die Abgeordneten der Unionsfraktion im Bundestag wählen heute außerdem einen neuen Vorsitzenden. Hintergrund ist der Rücktritt von Jens Spahn. Der bisherige Chef im Kanzleramt Frei ist der einzige Kandidat für die Nachfolge. Wie sicher es ist, dass viele Abgeordnete für Frei stimmen, dazu Marc Frangipane aus der NDR-Nachrichtenredaktion.
24: Also, dass er den Posten übernimmt, davon kann man wohl ausgehen. Ob er aber aus der Fraktion auch wirklich alle Stimmen bekommt, das ist nicht so sicher. Denn es könnte sein, dass einige Abgeordnete einen Denkzettel verpassen wollen. Gar nicht Thorsten Frei selbst, sondern eher Kanzler und CDU-Chef Merz. Merz hat ja einen größeren Postentausch vorgenommen. Die bisherige Gesundheitsministerin Warken löst Frei als Chefin im Kanzleramt ab. Ihren Job übernimmt der bisherige Generalsekretär Linnemann. Und dann hat Merz ja auch noch Verkehrsminister Schnieder abgesetzt. Den löst Steffen Bilger ab, bisher parlamentarischer Geschäftsführer in der Fraktion.
23: Die Bundesregierung hatte die Reform des Erneuerbare-Energien-Gesetzes beschlossen. Wer sich eine neue Solaranlage aufs Hausdach baut, soll demnach für den Strom, den er ins Netz einspeist, keinen fixen Preis mehr bekommen. Aus Berlin, Lissi Kaufmann.
25: Allerdings soll es jetzt, anders als ursprünglich vorgesehen, eine Übergangsregelung geben.
3: Betroffen sind kleine Solaranlagen mit weniger als 25 Kilowatt installierter Leistung. Wer Strom aus solchen Anlagen ins Netz einspeist, bekommt bisher in den ersten 20 Jahren einen festen Preis pro Kilowattstunde bezahlt. Künftig soll es nur noch 3 Jahre lang einen Festpreis geben und der ist niedriger als bisher. Danach kann der Strom nur noch zu schwankenden Preisen an den Strombörsen verkauft werden. Dafür soll es anfangs noch einen Bonus geben. Ursprünglich hatte Wirtschaftsministerin Katharina Reiche von der CDU umfangreichere Kürzungen geplant, ohne Übergangsregelung. Nach heftiger Kritik, unter anderem von Umweltverbänden, wurden die Pläne abgemildert.
23: Bei gemeinsamen Luftangriffen des US-Militärs und Saudi-Arabiens sind in der Nacht im Irak zahlreiche Mitglieder pro-iranischer Milizen getötet worden. Die sogenannten Volksmobilisierungskräfte teilten mit, mindestens 20 ihrer Kämpfer seien getötet worden, mehr als 30 weitere hätten Verletzungen erlitten. Aus Kairo Moritz Behrendt.
4: Die Volksmobilisierungskräfte sind ein Verbund von paramilitärischen Einheiten. Einige von ihnen erhalten Waffen und Unterstützung von den iranischen Revolutionsgarden. Saudi-Arabien bezeichnete die Angriffe als Reaktion auf den Beschuss von Ölanlagen im Osten des Königreiches durch die pro-iranischen Milizen. In einer Stellungnahme des Außenministeriums heißt es, die Aggression der vom Iran unterstützten terroristischen Milizen erfolge zu einer Zeit, als sich das Land um eine Deeskalation in der Region bemüht habe. In den letzten Tagen hat es auch Angriffe einer anderen mit dem Iran verbündeten Miliz auf Saudi-Arabien gegeben. Die jemenitischen Houthi beschossen Ölanlagen im Westen des Landes mit Drohnen und Öltanker im Roten Meer mit Raketen.
23: Für die Einsatzkräfte bei den Waldbränden rund um Bordeaux ist heute ein entscheidender Tag. Wetterexperten rechnen mit Temperaturen von bis zu 42 Grad. Außerdem könnte Wind die Flammen erneut anfachen. Laut den Behörden ist der Großbrand aktuell stabilisiert, aber nicht unter Kontrolle. Auch in Griechenland sind Feuer ausgebrochen. Auf der Insel Paros mussten mehrere Ortschaften evakuiert werden. In Spanien dagegen hat sich die Ausbreitung des Großbrands in der Nähe von Madrid deutlich verlangsamt. Nach dem schweren Erdbeben in Japan suchen Rettungskräfte weiter nach Vermissten. Das Beben mit der Stärke 7,1 hatte gestern den Südwesten des Landes erschüttert. Mindestens 13 Menschen kamen ums Leben. Besonders betroffen war die Großinsel Kyushu, auf der auch viele Fabriken der Halbleiter- und Autoindustrie ansässig sind. Mehrere Werke haben ihre Produktion jetzt erstmal gestoppt, um Schäden zu reparieren. In Bayern sind 2 mutmaßliche ehemalige Mitglieder der Terrorgruppe Islamischer Staat festgenommen worden. Wie die Generalstaatsanwaltschaft mitteilt, sind beide Männer jetzt in Untersuchungshaft. Unabhängig voneinander wird ihnen die Mitgliedschaft in einer terroristischen Vereinigung vorgeworfen. Beide Männer sollen im Jahr 2016 auf der Mitgliederliste des IS verzeichnet gewesen sein und in dieser Zeit monatliche Zahlungen vom IS erhalten haben. Das waren die Nachrichten.
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2: Es gibt viel Sonne heute und es wird sehr warm bis heiß an diesem Nachmittag. Machen wir es mal konkreter. 26 Grad auf Wittow, 27 Grad auf Pellworm, 30 Grad in Güstrow oder auch Cuxhaven oder bis 34 Grad in Lingen und Osnabrück. Das sind so die Temperaturen, die wir heute Nachmittag erwarten. Morgen dann ebenfalls vielfach längerer Sonnenschein, allerdings von Südwesten her steigt die Schauer- und Gewitterneigung. Örtlich sind dann auch kräftige Hitzegewitter möglich. Und es wird teils sehr schwül, bei Werten so zwischen 23 Grad auf Amrum und bis, Achtung, 37 Grad in Helmstedt. Am Freitag und am Wochenende heiter bis wolkig mit einzelnen Schauern und Gewittern und etwas kühler. In der Info der Verkehrsservice. Stau oder stockender Verkehr ab 3 Kilometern Länge. A1 Osnabrück Richtung Bremen zwischen Dreieck Stur und Bremen Arsten 5 Kilometer stockender Verkehr vor der Baustelle. A1 Hamburg Richtung Lübeck zwischen Ahrensburg und Bad Oldesloe 4 Kilometer. A7 Flensburg Richtung Hamburg zwischen Hamburg-Stellingen und dem Elbtunnel 3 Kilometer. A7 Hamburg Richtung Hannover, zwischen Soltau Süd und Bad Fallingbostel 10 Kilometer stockender Verkehr vor der Baustelle. Nochmal die A7 Hannover Richtung Hamburg, zwischen Dreieck Walsrode und Dorfmark 6 Kilometer. A7 Hannover Richtung Flensburg, zwischen Hamburg-Hausbruch und dem Elbtunnel 5 Kilometer stockend. A27 Bremen Richtung Bremerhaven, zwischen Bremerhaven Süd und Bremerhaven Geestemünde. 4 Kilometer stockender Bereich, stockender Verkehr, im Baustellenbereich auch hier. Also haben Sie Geduld, kommen Sie gut durch. 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Heute ist Mittwoch, der 29. Juli. Immer mehr Menschen nutzen ja künstliche Intelligenz, auch zu Hause und auch bei ganz offiziellen Schreiben. Zum Beispiel auch, um Widersprüche oder Klagen zu formulieren. Das verändert inzwischen auch die Arbeit an den Sozialgerichten bei uns in Norddeutschland. Athena Abednea berichtet.
7: Christian Launstein ist Richter am Landessozialgericht Niedersachsen-Bremen in der Hauptstelle in Celle. Auf seinem Schreibtisch landen immer häufiger Schriftsätze, die mit künstlicher Intelligenz geschrieben wurden. Er erkennt sie sofort, sprachlich perfekt, sauber gegliedert, aber oft zu allgemein und viel zu lang. Für das Sozialgericht werden diese Schreiben zur Herausforderung.
8: Was uns Richtern besonders Arbeit und Mühe macht, ist, dass diese Schriftsätze oftmals keinen Einzelfallbezug aufweisen, also keinen Bezug zu ihrem konkreten Fall. Aber das brauchen wir unbedingt, um das Verfahren auch sinnvoll führen zu können. Und wenn wir 50, 60, 70 Seiten bekommen, wo allgemeine Rechtsausführungen drinstehen, das klingt zwar irgendwie gut, hat aber oft mit der Sache nichts zu tun.
7: Die meisten Widersprüche oder Klagen betreffen Verfahren rund ums Bürgergeld. Nach Beobachtung des Gerichts empfehlen Chatbots oft vorschnell ein Eilverfahren. Die Folge? Allein im ersten Quartal 2026 hat sich die Zahl der Eilverfahren im Vergleich zum Vorjahr mehr als verdoppelt. Manchmal geht die KI sogar noch einen Schritt weiter und erfindet für die Begründung einfach Urteile, die es angeblich in der Vergangenheit gegeben haben soll.
8: Dann stutzen wir Richter manchmal, weil wir denken, von der Entscheidung habe ich noch nie gehört. Greifen dann auf unsere Datenbanken zurück und stellen fest, diese Entscheidung gibt es überhaupt gar nicht. Die hat sozusagen die KI halluziniert, frei erfunden. Das führt nämlich dann bei den Gerichten zu einer Mehrbelastung und bei den Betroffenen zu Frustration, weil die KI ja auch keine Widerworte gibt und sie möglicherweise immer wieder dazu antreibt, das Verfahren am Leben zu halten, neue Verfahren einzuleiten, obwohl das am Ende keinen Sinn ergibt.
7: An den Landessozialgerichten gibt es keine Gerichtskosten und einen Anwalt benötigt man auch nicht zwingend. Das Sozialrecht wird aber immer komplexer. Wenn ein Bescheid vom Jobcenter oder der Rentenversicherung ins Haus einflattert, seien viele Empfänger auf Hilfe angewiesen, sagt Holger Lange vom Sozialverband VDK.
9: Viele Menschen verstehen diese komplizierten Bescheide nicht, haben nicht schnell genug fachkundige Unterstützung. Und so ein KI-System ist natürlich jederzeit verfügbar und liefert innerhalb von wenigen Sekunden einen scheinbar professionellen Text. Damit haben die Leute das Gefühl, selbst handlungsfähig zu sein in einer oft prekären Situation.
7: Hinzu kommt, dass es immer weniger Fachanwälte für Sozialrecht gibt, sagt Christian Wagner vom Deutschen Anwaltverein.
10: Liegt einfach darin begründet, dass es für den Anwalt, der nur eben Sozialrecht macht, kaum auskömmlich ist, die Gebühren sehr niedrig sind, man oft sehr lange Verfahren hat.
7: Laut VDK ist die Zahl der Fachanwälte seit Anfang 2020 um fast 16% gesunken. Das sei ein Warnsignal, denn das Sozialrecht betrifft fast jeden Menschen irgendwann im Leben, sagt Holger Lange vom Sozialverband VDK.
9: Also insoweit kann KI eine erste Tür sein zum Recht öffnen. Aber durch diese Tür gehen müssen Betroffene auch weiterhin mit einer verlässlichen Rechtsberatung.
2: Es ist 10 Minuten nach 12.
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2: In Hamburg beginnt im Moment ja ein echtes Mammutprojekt. Im Stadtteil Altona wird eine neue Eisenbahnbrücke an die Stelle gebracht, wo sie eingebaut werden soll. Und das über öffentliche Straßen. Das geht nur mit Spezialgerät und Zentimeter für Zentimeter. In diesen Minuten soll der Transport beginnen. Aus Hamburg dazu Reinhard Postelt.
13: Die Nervosität der 50 niederländischen Spezialisten, die ist jetzt spürbar. Sie gehen schnellen Schrittes um die aufgeladene Monsterbrücke herum und sammeln sich an der Seite. Aber noch schläft der stählerne Riese, 108 Meter lang und 24 Meter breit. Lars de Haas von der niederländischen Transportfirma Mammut ist halbwegs entspannt.
25: Von der Technik her ist es schon ganz schön schwierig. Also wir arbeiten schon mehr als ein Jahr dran. Aber für die Ausführung ist es ein mittelgroßes Projekt.
13: In wenigen Augenblicken sollen sich die 3.700 Tonnen zur Seite bewegen. Erstmal nur 40 Meter für heute. Dafür werden die über 1.000 Räder der Schwerlastfahrgestelle um 90 Grad gedreht. Über 100 Neugierige zücken hier schon ihre Handykameras. Unter anderem Matthias Hub aus Gießen.
26: Ich finde das gigantisch. Eine tolle Ingenieurleistung. Man sieht, dass wir was können. Ich sage, lass die Jungs mal machen, das wird schon.
27: Ich finde es erschreckend,
6: dass so ein Ding da hingefahren wird. Und ich hoffe nur, dass es alles gut geht.
13: Ja, die Spannung beim schwersten Straßentransport in Hamburgs Geschichte, die steigt.
2: Soweit halt Reinhard Postelt aus Hamburg von dieser Brücke, die sich nun in Richtung Sternbrücke bewegen soll. Es dürfte das wohl größte Treffen von Heavy-Metal-Fans sein, das Wacken Open Air. 85.000 Menschen werden da heute zu dem Festival erwartet, das ganz offiziell jetzt beginnt. Es ist die 35. Ausgabe und natürlich, sie ist ausverkauft. Aus Wacken berichtet Jörg Zahlmann.
11: Die eigentlich sehr beschauliche Hauptstraße des 2000 Einwohnerdorfs hat sich schon in den vergangenen Tagen langsam in ein Meer von kuttentragenden Metal-Fans verwandelt. Heute geht es dann auch auf dem Festivalgelände richtig los. Das Wacken Open Air beginnt traditionell mit der Erstürmung des sogenannten Holy Grounds. Heißt, sobald die Tore öffnen, erobern die Fans sprintend die Acker vor den Bühnen. 4 Tage lang spielen dort dann mehr als 100 Bands. Von Legenden wie Judas Priest und Def Leppard bis hin zu kleineren Bands aus nahezu jeder Nische des Genres Metal. Anders als in den vergangenen Jahren war das Festival diesmal lange nicht ausverkauft. Die 85.000 Karten waren laut Veranstalter erst kurz vor Festivalstart vergriffen. Das Wacken-Ticket hat in diesem Jahr 350 Euro gekostet.
2: Vor gut 4 Wochen ist ja die diesjährige Spargelsaison zu Ende gegangen. Jetzt hat man in Niedersachsen eine erste Bilanz gezogen. Nach Zahlen des Statistischen Landesamtes bleibt Niedersachsen der Spargelproduzent Nummer 1 in Deutschland. Mehr dazu von Yannick Wittenberg.
12: 21.000 Tonnen Spargel wurden dieses Jahr in Niedersachsen gestochen. Das sind rund 5% mehr als im Vorjahr. Und diese Menge macht etwas mehr als ein Fünftel des gesamten deutschen Spargels aus. Auch die Anbaufläche in Niedersachsen ist laut Statistischem Landesamt gewachsen um rund 7%, nachdem sie zuletzt mehrere Jahre in Folge geschrumpft war. Allerdings sei die Stimmung in der Branche nicht nur positiv, sagte der Vorsitzende der Vereinigung der Spargel- und Bärenbauern, Thies Meyer, dem NDR Niedersachsen. Insbesondere kleinere Betriebe hätten auch vermehrt mit Problemen zu kämpfen. Ihnen mache beispielsweise viel Bürokratie bei der Lohnbuchhaltung für Erntehelfer zu schaffen. Insgesamt sieht aber auch Meyer 2026 als ein gutes Spargeljahr, denn auch das Wetter habe mitgespielt. Es sei für den Anbau weder zu trocken und zu heiß noch zu nass gewesen.
2: In Niedersachsen muss eine 39-Jährige aus Lohne jetzt 6 Jahre ins Gefängnis, weil sie ihre beiden Kinder töten wollte. Die Frau war im Februar absichtlich mit dem Wagen gegen einen Baum gefahren. Sie, die 8-jährige Tochter und der 10-jährige Sohn hatten die Kollision überlebt. Thomas Stahlberg erklärt, wie das Landgericht Oldenburg das Urteil begründet.
14: Es gebe in diesem Fall nur Verlierer, sagte der vorsitzende Richter. Die Frau habe sich in einem emotionalen Ausnahmezustand befunden. Daher war sie nur vermindert schuldfähig. Ihr Lebensgefährte, der Vater der Kinder, hatte sich zuvor von ihr getrennt. Der Unfall sollte eine Art Rache sein. Ursprünglich hatte die Staatsanwaltschaft die Frau wegen versuchten Mordes aus Heimtücke angeklagt. Davon rückte das Gericht ab, weil die Frau ihre Kinder vorab über den beabsichtigten Unfall informiert haben will. Der Sohn habe doch gesagt, bei einem Unfall nehme ich mein Tablet lieber nicht. Nun muss die Frau 6 Jahre wegen versuchten Totschlags und gefährlicher Körperverletzung in Haft.
2: NDR Info berichtet aus Norddeutschland. Wie offen wird eigentlich in muslimischen Communities über Queerness gesprochen? Gibt es da Schwulenfeindlichkeit? Welche Rolle spielen die Moscheegemeinden in dieser Debatte eigentlich? Nach dem mutmaßlich ja islamistisch motivierten Anschlag auf den CSD in Berlin kann man ja diese Frage gut stellen und vor dem anstehenden CSD in Hamburg. Wir gehen diesen Fragen nach. In 5 Minuten machen wir das nach dem Sport. Jetzt aber erstmal unser schneller Überblick. Hier ist kurz das Wichtigste.
23: Heute werden wichtige Aufgaben in der Bundesregierung neu vergeben. Die bisherige Bundesgesundheitsministerin Wagen wechselt als Staatsministerin ins Kanzleramt. Dort löst sie Kanzleramtschef Frei ab, der künftig die Unionsfraktion führen soll. Auf Wagen folgt als neuer Gesundheitsminister CDU-Generalsekretär Linnemann. Bundesverkehrsminister wird im Tausch für den CDU-Politiker Schnieder der frühere Verkehrsstaatssekretär Bilger. In den Waldbrandgebieten rund um die spanische Hauptstadt Madrid können Zehntausende Menschen in ihre Häuser zurückkehren. Die Behörden haben für zahlreiche Orte die Evakuierungen aufgehoben, so das spanische Innenministerium. Im Südwesten Frankreichs kämpfen Feuerwehrleute weiter gegen einen großen Waldbrand in der Nähe von Bordeaux. Für heute rechnen Wetterexperten mit Höchstwerten oberhalb der 40-Grad-Marke. Dies könnte das Problem der Trockenheit weiter verschärfen und somit die Ausbreitung von Flammen begünstigen. Die Krise der deutschen Autoindustrie trifft auch den Autobauer BMW. Der Konzern hat angekündigt, bis Ende kommenden Jahres weltweit 8.000 Stellen abzubauen. Es wird damit gerechnet, dass ein Großteil der Stellen bei den rund 85.000 Festangestellten in Deutschland wegfällt. Zwar hat der Absatz von Elektroautos bei BMW zuletzt

0: kommerziellen Aktivitäten und Turnierorganisationen bündeln soll. Laut Medienberichten könnte dieses Vorhaben einen Wert von umgerechnet 17 Milliarden Euro haben. Zur Einordnung noch eine weitere Zahl. Der Guardian hatte berichtet, dass die FIFA durch das vergangene Turnier in den USA, Mexiko und Kanada rund 13 Milliarden Euro eingenommen haben soll. Was denn dieser Deal jetzt für den Fußball bedeuten könnte? Eine Antwort von Marc Eschweiler.
1: Also das heißt, dass Gianni Infantino jetzt komplett durchdreht und dass er jeglichen Respekt vor dem Fußball verloren hat und ihm knallhart gesagt die Seele raubt. Der Plan sieht laut Medienberichten vor, dass die FIFA Anteile an ihren Turnieren an private Investoren verkauft. Dazu will der Weltverband ein Tochterunternehmen gründen, das Infantino dann leiten könnte, wenn er 2031 nach 3 Amtszeiten nicht mehr FIFA-Präsident sein darf. Dieses Tochterunternehmen soll dann alle kommerziellen Aktivitäten und auch die Organisation der künftigen Weltmeisterschaften bündeln. Die Rede ist von einem Firmenwert von 20 Milliarden Dollar. Es scheint egal, welche finanziellen Rekorde die FIFA bisher sowieso schon gebrochen hat. Sie will einfach immer mehr Geld verdienen. Und es gibt offenbar niemanden, der Infantino als Alleinherrscher über den Fußball stoppen kann oder will.
0: Und wie konkret sind diese Pläne?
1: Ja, die FIFA hat die Pläne in Teilen schon bestätigt, ohne natürlich ins Detail zu gehen. Aber diese WM war ja kommerziell ehrlich gesagt schon unerträglich manchmal. Also die als Trinkpausen getarnten Werbepausen, diese XXL-Halbzeitshow beim Finale. Und wenn private Investoren einsteigen, wird es denen ja noch mehr ums Geld verdienen gehen. Und die FIFA kriegt den Hals sowieso nicht voll genug. Vielleicht vierteln sie die Spiele bei einer WM, um noch mehr Werbepausen zu haben. Vielleicht dauert eine WM demnächst 3 Monate. Dem Irrsinn ist ja gefühlt keine Grenze gesetzt. Die UEFA jedenfalls stellt sich klar gegen die FIFA. Der Europäische Fußballverband hat ein Statement rausgegeben und da steht ganz klar drin, die Seele und die Führung des Fußballs sei keine Handelsware. Niemand sei Eigentümer des Fußballs. Er stehe der FIFA nicht zum Verkauf. Aber das sind halt Aussagen, die lächelt Infantino halt einfach immer weg.
0: Soweit die Einschätzung und die Meinung von Marc Eschweiler. Die Fußballerinnen vom VfL Wolfsburg bereiten sich gerade auf die anstehende Spielzeit vor. Das Ziel, wieder in die Champions League einziehen. Das soll mit einer Menge Spaß passieren, wie Inka Blumensaat berichtet.
2: Es sieht erstmal nach viel Spaß aus auf dem Trainingsplatz. Zum Beginn der Einheit spielen die Wolfsburgerinnen einen Schnick-Schnack-Schnuck-Wettbewerb aus. Lautstark feuern sie sich an, es wird geschrien und gelacht. So ein Spiel fördert die Kommunikation, sagt Trainer Stefan Lerch.
3: Also ohne Spaß, glaube ich, sollte man gar nichts machen. Von daher ist das auch unser Credo, dass wir zwar intensiv arbeiten wollen, dass wir in den einzelnen Formen auch den Fokus dann haben, aber es darf gerne auch gelacht werden. Das ist nicht verboten.
2: Für Lerch geht es erneut darum, in den kommenden Wochen ein Team zu formen. Zwar fällt der Umbruch nicht ganz so groß aus wie im vergangenen Sommer, als 15 Spielerinnen den VfL verließen. 10 sind es aber auch diesmal. Kapitän Janina Minge blickt auf die kommende Spielzeit.
4: Wir wollen nach wie vor Bayernjäger Nummer 1 sein. Wir wollen nach wie vor um Titel mitspielen. Und so werden wir auch diese Saison wieder angehen, auch natürlich der erste Verfolger zu sein.
2: Ihr Trainer gibt sich etwas defensiver.
3: Also träumen darf man und natürlich wäre das schön, wenn wir das bestätigen können. Wir wissen aber auch, dass die Konkurrenz, wir haben es eben auch schon angedeutet, größer geworden ist.
2: Für die Champions League müssen die Wolfsburgerinnen sich zunächst qualifizieren. Die Gegnerinnen in Hin- und Rückspiel Ende August stehen noch nicht fest.
4: Champions League ist, glaube ich, was uns allen extrem wichtig ist. Wir sind hier, um Champions League zu spielen, um international zu spielen, um viele Highlight-Spiele zu haben.
2: Dafür wollen sie jetzt vor der Saison den Grundstein legen. Und bei aller Anstrengung sieht man, der Spaß kommt hier nicht zu kurz.
0: Und noch eine Meldung aus dem Frauenfußball. Der Deutsche Fußballbund hat heute die Gegnerinnen und die Spielorte für die DFB-Frauen in der Länderspielpause im Oktober bekannt gegeben. Das Team von Bundestrainer Christian Wück spielt zunächst in Karlsruhe gegen Australien. In Bremen treffen die DFB-Frauen dann aber noch auf den Asienmeister Japan.
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2: Es sieht erstmal nach viel Spaß aus.
5: Und da bin ich jetzt ein bisschen verrutscht. Das tut mir leid, aber das machen wir jetzt ein bisschen besser. Und zwar kommt jetzt unser nächster Beitrag hier auf NDR Info. Wie gesagt, 12.22 Uhr. So, jetzt stimmt hier auch wieder alles. Hamburg in der Innenstadt, da schmückt sich die Stadt ja in allen Farben des Regenbogens im Moment. Die Stadt feiert die Pride Week. Begonnen hatte die zufälligerweise genau dann, als in Berlin der Anschlag auf den Christopher Street Day geschah. Heißt also, in Hamburg kommen zu den vielen bunten Farben der Vielfalt jetzt wohl auch noch das Schwarz des Trauerflors hinzu. Eine Viertelmillion

0: Millionen Menschen werden an diesem Samstag zum Hamburger CST erwartet. Die Polizei hat ihre Schutzmaßnahmen vorsichtshalber noch mal weiter verschärft. Einer Diskussion kann man wohl nach dem ja mutmaßlich islamistisch motivierten Anschlag von Berlin auch in Hamburg kaum ausweichen. Wie offen wird eigentlich in der muslimischen Community über Queerness gesprochen? Und welche Rolle spielen die Moscheegemeinden in dieser Debatte? Nabila Abdelaziz ist all diesen Fragen nachgegangen.
1: Ich war tatsächlich vor Ort und wollte mich eigentlich auf dem Weg nach Hause machen und habe dann irgendwann die Banner auf den Bildschirmen gesehen, auf denen stand Evakuierung. Und da war mir schon klar, okay, es muss irgendwas passiert sein.
2: Mehmet König ist Muslim und queerer Aktivist. Geboren in Mostar, aufgewachsen in Ingolstadt, lebt er inzwischen in Berlin. Er war da am 25. Juli, als der Christopher Street Day Ziel eines mutmaßlich islamistischen Anschlags wurde.
1: Und als ich erfahren habe, dass es ein mutmaßlich dschihadistischer Täter war, ja, ich war traurig und wütend zugleich.
2: Traurig, weil wieder einmal queere Menschen das Ziel von Gewalt geworden seien, so Mehmet König. Und wütend, weil er befürchtet, die Tat könne genutzt werden, um Stimmung gegen Musliminnen und Muslime zu machen, denen pauschal Homophobie vorgeworfen werde. Dass es auch queere Musliminnen und Muslime gibt, wird erst langsam sichtbarer in der Öffentlichkeit. Das erzählt auch Lisa Osman. Sie ist 35, ursprünglich aus Grünsburg und lebt in Köln. Sie ist Muslimin und seit vielen Jahren offen queer.
3: In der Debatte finde ich meine Position immer sehr schwierig, weil ich das Gefühl habe, dass ich zwischen zwei Welten stecke.
2: Sie habe oft das Gefühl, sich zwischen ihrem Glauben und ihrem Queersein entscheiden zu müssen. Dabei gehöre beides zu ihr. Deswegen empfand sie auch eins nach dem Anschlag als besonders tröstlich.
3: Dass sehr, sehr viele muslimische Gemeinden nach dem Anschlag sich ganz klar positioniert haben. Und das hat irgendwie so ein bisschen zum ersten Mal so ein Gefühl ausgelöst, dass man doch Teil von beidem sein kann.
2: Mehmet König hält eine Positionierung von muslimischen Gemeinden nicht für notwendig. Denn die meisten hätten mit dem Attentäter nichts gemeinsam, nur weil sie Muslime sind.
1: Islamismus ist eine menschenverachtende und queerfeindliche Ideologie. Daher gibt es keine Diskussion darüber. Aber Islamismus ist nicht der Islam. Als schwuler Muslim weiß ich, wie wichtig diese Unterscheidung ist.
2: Wer eine Ideologie bekämpfen wolle, dürfe nicht eine ganze Religionsgemeinschaft unter Generalverdacht stellen, sagt König. Nicht an den Muslimen, aber an den muslimischen Gemeinden wird die Kritik jedoch lauter, auch in queeren muslimischen Kreisen. Laila Jagiella ist Muslimin, Transfrau und Religionswissenschaftlerin.
4: De facto sind die meisten Moscheegemeinden in Deutschland sicherlich sehr konservativ. Und wenn sie das Thema überhaupt angehen, dann sehr oft aus regressiver und repressiver Haltung heraus. Und sie tragen damit natürlich insgesamt zur Queerfeindlichkeit und Homophobie im Alltag in diesem Land bei, wie viele andere Institutionen auch.
2: Sie seien aber nicht diejenigen, die zur Gewalt aufrufen und Moscheen in der Regel nicht der Ort, an dem sich Täter radikalisierten. Das passiere vor allem online, so die Religionswissenschaftlerin. Auch der islamische Theologe Muhammad Khurshid, der an der Universität Münster lehrt, begrüßt, dass alle großen muslimischen Verbände den Anschlag verurteilt haben. Allerdings sieht er sie auch in der Verantwortung, etwas an ihrer Haltung zur Homosexualität zu verändern. Ähnlich wie manche in den christlichen Kirchen sehen viele Moscheegemeinden ausgelebte Homosexualität als Sünde.
5: Jede Interpretation, sei es im Islam oder im Christentum, die in irgendeiner Weise diese Menschenwürde antastet, muss dringend hinterfragt werden und zurückgewiesen werden.
0: Das sagt der islamische Theologe Muhammad Khurshid. Soweit der Bericht von Nabila Abdelaziz. Es gibt gute Gründe, sich das Leben dieses mutmaßlichen Attentäters von Berlin doch noch mal ein bisschen genauer sich anzuschauen. Er war jung, er hatte keine feste Arbeit und er verbrachte verdammt viel Zeit online. Davon war ja auch eben schon in dem Beitrag die Rede. Und es ist dann wohl auch keine Überraschung, dass seine Radikalisierung wohl auch genau dort, also virtuell über den Bildschirm, stattgefunden hat. Aber wie groß oder eben auch klein ist da nun der Schritt von so einer Online-Radikalisierung hin zu einem echten Terroranschlag? Können derartige Angriffe überhaupt verhindert werden? Auf EU-Ebene werden die Bemühungen, solche Radikalisierungen, so gut es eben geht, in den Griff zu bekommen, verstärkt. Grundlage dafür ist eine EU-Agenda zur Terrorismusbekämpfung. Die Maßnahmen darin sind vielfältig, lückenlose Sicherheit können sie jedoch kaum bieten. Aus Brüssel Andreas Meyer-Feist.
6: Magnus Brunner ist der EU-Kommissar, der gleich für zwei Dinge zuständig ist. Er soll mehr tun gegen Gewalttäter und mehr tun, um die Menschen zu schützen, die besonders oft Ziel von Hasskriminalität werden und was beim CSD in Berlin nicht gut funktioniert hat. Brunner will bei der schleichenden Radikalisierung im Internet ansetzen.
7: Die Radikalisierung nimmt Überhand und da haben schon die Plattformen auch ihren Job zu machen und ihre Verantwortung zu tragen. Und unser Job ist, entsprechend den Druck auf diese Plattformen aufrechtzuerhalten,
6: sagt der EU-Innenkommissar im Online-Portal Vorarlberg.at. Oliver Kauberg vom EU-Wissenszentrum zur Prävention von Radikalisierung sagt, ihn habe nicht überrascht, dass sich der Täter des Anschlags in Berlin online radikalisiert hat. Junge Menschen würden dort auf einfachste Botschaften stoßen. Und wenn sie darauf positiv reagierten, landeten sie in geschlossenen Gruppen. Und dort würden sie Anleitungen finden für Anschläge.
8: Diese können Hunderte, sonst Tausende Menschen sein.
9: In diesen Gruppen sind Hunderte, manchmal Tausende von Menschen. Es ist wie ein Zahlenspiel. Sie wollen so viele wie möglich erreichen, in der Hoffnung, dass dann wenigstens einer von ihnen aktiv wird.
8: In hopen dat er minstens één overgaat tot actie.
6: Es sei unmöglich vorherzusagen, wer sich das nur anschaut und wer am Ende tatsächlich aktiv wird, erklärt der Extremismusforscher im belgischen Portal VRT. Terroraktionen wie die in Berlin könnten nicht hundertprozentig verhindert werden. Polizei und Nachrichtendienste in Europa hätten aber einen guten Überblick über die Plattformen. Sie wüssten, was dort passiert und wer sie nutzt.
9: Wir beobachten die Vorgänge und reagieren darauf. Aber leider schlüpfen uns auch einige durchs Netz. Das ist bei jeder anderen Form von Kriminalität genauso.
6: Seit Februar gibt es die Protect-EU-Agenda zur Terrorismusbekämpfung in Europa. Sie soll verbessern, was bisher nicht gut läuft. Der Fokus liegt auf Minderjährigen. Ganz junge Menschen würden sich lange vor einer Gewalttat radikalisieren. Eltern und Sicherheitsbehörden würden davon nichts mitbekommen. Die EU-Kommission nennt Gaming-Plattformen, KI-Tools und verschlüsselte Messenger-Dienste als Einfallstore. Ein Problem bleiben aber die rechtlichen Möglichkeiten. Die sind sehr unterschiedlich in Europa. In Frankreich und Italien gibt es die Präventivhaft für Gefährder. Nicht möglich in Deutschland und in vielen anderen europäischen Ländern. Und auch wenn es um das Mitlesen und Abhören geht, in einigen Ländern haben die Geheimdienste Zugang zur Spionagesoftware, in anderen nicht. Dafür soll der grenzüberschreitende Austausch von Gefährderdaten künftig besser laufen als bisher über Europol und das Schengener Informationssystem. Dort, wo die EU-Länder rechtlich auseinanderfallen, dürfte Europa wohl künftig mehr zum Zug kommen.
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11: Um 12.31 Uhr mit Benjamin Kirsch. Die Personalwechsel bei der Bundesregierung sollen heute abgeschlossen werden. Bundespräsident Steinmeier hat drei neuen Ministern ihre Ernennungsurkunden überreicht. Carsten Linnemann wird neuer Gesundheitsminister. Nina Wagen wechselt an die Spitze des Kanzleramtes. Und Steffen Bilger wird neuer Verkehrsminister. Außerdem haben der bisherige Verkehrsminister Schnieder und der bisherige Kanzleramtsminister Thorsten Frey ihre Entlassungsurkunden erhalten. Heute wird die Unionsfraktion außerdem einen neuen Vorsitzenden wählen. Thorsten Frey soll anstelle des zurückgetretenen Jens Spahn den Vorsitz der Unionsfraktion im Bundestag übernehmen. Auch die junge Gruppe der Unionsfraktion geht davon aus, dass Frey das Amt bekommt. Deren Vorsitzender Konrad Körner sagte dem Bayerischen Rundfunk, er erwarte eine gute Zusammenarbeit.
12: Also Thorsten Frey bemüht sich schon von Anfang an, auch wenn er im Kanzleramt natürlich sehr eingebunden war, auch um die jüngeren Kollegen und hat dort immer versucht, auch ein offenes Ohr zu haben. Und jetzt wird er das natürlich noch mehr haben als neuer Fraktionsvorsitzender. Er weiß, dafür bin ich überzeugt, dass die Fraktion ein eigenständiges Profil hat, auch ein eigenständiges Profil braucht und dass es wichtig ist, eben alle einzubinden, auch die jüngeren, auch neuere Abgeordnete, weil am Ende ist das ja gerade das, was uns als Fraktion stark macht. Über 60 neue Abgeordnete wurden letztes Jahr gewählt. Die haben sich alle bewiesen im Wahlkampf und ich glaube jetzt auch schon im letzten Jahr. Und ich glaube, dass er uns auch alle da entsprechend einbinden wird. Anders geht's ja gar nicht.
11: Der Vorsitzende der jungen Gruppe der Unionsfraktion, Konrad Körner. Bei BMW sollen in den nächsten Monaten offenbar bis zu 8000 Stellen weltweit gestrichen werden. Über die Pläne sollen BMW-Chef Nedeljkovic und Gesamtbetriebsratschef Kimmich die Belegschaft gemeinsam informiert haben. Aus München Gabriel Wirth.
13: Laut Unternehmenskreisen wird es in den nächsten Monaten ein freiwilliges Abfindungsprogramm geben, das bis Ende nächsten Jahres laufen soll. Es richte sich nicht an die Mitarbeiter in der Produktion, sondern nur an die Beschäftigten im sogenannten indirekten Bereich, also in der Verwaltung, im Vertrieb und in der Entwicklung. Diese sollen sich freiwillig entscheiden können, ob sie das Angebot annehmen oder nicht. Auf diese Weise und mit anderen Maßnahmen will BMW weltweit rund 8000 Stellen streichen, wie es heißt. Weltweit hat der Konzern rund 154.000 Mitarbeiter, deutlich mehr als die Hälfte, und zwar über 84.000 davon in Deutschland. Offiziell gibt es noch keine Bestätigung der Pläne, allerdings hatte sich ein Stellenabbau bereits abgezeichnet.
11: In den spanischen Waldbrandgebieten hat sich die Lage etwas stabilisiert. Entwarnungen geben die Behörden aber noch nicht, da eine neue Hitzewelle erwartet wird. Aus Madrid, Anna Mund.
14: Temperaturen von bis zu 42 Grad sowie eine sinkende Luftfeuchtigkeit könnten die Löscharbeiten erschweren oder die Flammen erneut anfachen. Derweil kehren tausende Menschen in den Gebieten rund um die spanische Hauptstadt nach und nach in ihre Häuser und Wohnungen zurück. Die Waldbrände haben vor allem die Provinz Ávila westlich von Madrid sowie die benachbarten Regionen Madrid und Toledo schwer getroffen. Allein in Ávila wurde nach vorläufigen Schätzungen eine Fläche von knapp 50.000 Hektar zerstört. Das entspricht fast der Fläche des Bodensees.
11: Russland hat den in Frankreich lebenden Chef des Online-Dienstes Telegram, Durov, zur internationalen Fahndung ausgeschrieben. Dem Gründer des Messenger-Dienstes werde Beihilfe zum Terrorismus vorgeworfen, zitieren russische Nachrichtenagenturen den Geheimdienst FSB. Der FSB wirft Telegram demnach vor, einen beliebten Dating-Chatbot nicht gelöscht zu haben, der nach Darstellung Moskaus vom ukrainischen Geheimdienst genutzt wird, um junge Russen in terroristische und Sabotageaktivitäten hineinzuziehen. Zum ersten Mal seit der Einführung der Frauenquote für Führungspositionen ist der Anteil der weiblichen Mitglieder in Vorständen deutscher Konzerne geschrumpft. Laut der jüngsten Auswertung der Organisation Frauen in die Aufsichtsräte ging der Frauenanteil in den Vorständen im Vergleich zum Vorjahr von 19,9% auf 19,1% zurück. In den Aufsichtsgremien stagniert der Anteil von Frauen bei 37%. Ausgewertet wurden 183 Unternehmen. Seit 2016 gilt eine verbindliche Frauenquote von 30% in Aufsichtsräten großer Konzerne. Seit 2022 müssen außerdem börsennotierte Firmen ab 2000 Beschäftigten mindestens eine Frau in einem mindestens dreiköpfigen Vorstand haben. In Deutschland gibt es nach Informationen des Robert-Koch-Instituts in diesem Jahr deutlich mehr Vibrioneninfektionen als in den Jahren zuvor. Inzwischen hat es einen zweiten Todesfall bestätigt. Aus der ARD-Wissenschaftsredaktion Franziska Müller-Ehrenfeld.
15: Vibrionen sind Bakterien, die in salzhaltigem Wasser vorkommen, etwa in der Nord- und Ostsee. Bei Temperaturen ab 18 Grad können sie sich stark, ab 20 Grad extrem vermehren. Aufgrund der warmen Temperaturen ist die Vibrionensaison in Deutschland dieses Jahr außergewöhnlich früh gestartet. Das Robert-Koch-Institut RKI hat nach eigenen Angaben bisher 17 Infektionsfälle erfasst. Die Betroffenen seien zwischen 3 und 95 Jahren alt, wobei die meisten Senioren waren. In den Vorjahren hatte es laut RKI im gesamten Jahr nur 1 bis 2 Todesfälle durch Vibrionen gegeben. Neben Alten und Vorerkrankten sind auch Menschen mit offenen Wunden oder Verletzungen an der Haut besonders gefährdet.
11: In Wacken in Schleswig-Holstein beginnt heute das größte Heavy-Metal-Festival der Welt, das Wacken Open Air. Traditionell gibt es mittags die örtliche Feuerwehrkapelle den inoffiziellen Startschuss auf einer der kleineren Bühnen. Am Nachmittag wird der Bereich vor den beiden großen Bühnen geöffnet. Zum 35. Wacken Open Air werden 85.000 Metal-Fans erwartet. Unter anderem treten Def Leppard und Judas Priest auf. Das waren die Nachrichten.
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0: 27 Grad auf Pellworm, 30 Grad in Güstrow oder auch in Cuxhaven und bis 34 Grad in Lingen und Osnabrück. Das sind so die Werte, die wir für heute Nachmittag erwarten. Es gibt viel Sonne und es ist sehr warm bis heiß. Und so ist es dann auch morgen. Das geht erstmal los morgen mit längerem Sonnenschein. Später gibt es aber Schauer und auch Gewitter. Örtlich sind kräftige Hitzegewitter möglich. Dann bei Werten zwischen 23 Grad auf den Nordseeinseln zum Beispiel bis 37 Grad in Helmstedt. Das heißt, es wird teils sehr, sehr schwül werden. Am Freitag und am Wochenende heiter bis wolkig mit einzelnen Schauern und Gewittern und etwas kühler. Ende Info der Verkehrsservice. Stau oder stockender Verkehr ab 3 Kilometern. A1 Osnabrück Richtung Bremen zwischen Dreieck Stur und Bremen-Arsten 5 Kilometer stockend vor der Baustelle. A1 Hamburg Richtung Lübeck zwischen Ahrensburg und Bad Aldesloe 4 Kilometer stockend. A7 Flensburg Richtung Hamburg zwischen Hamburg-Stellingen und dem Elbtunnel 3 Kilometer. A7 Hamburg Richtung Hannover zwischen Solter Süd und Bad Fallingbostel 10 Kilometer Stau. A7 Hannover Richtung Hamburg zwischen Dreieck Walsrode und Dorfmark 6 Kilometer stockend. A7 Hannover Richtung Flensburg zwischen Hamburg-Hausbruch und dem Elbtunnel 5 Kilometer. Und A27 Bremen Richtung Bremerhaven zwischen Bremerhaven Süd und Bremerhaven Geestemünde 4 Kilometer stockender Verkehr im Baustellenbereich. 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Die Deutschen und ihr uralter Urlaubstraum von Italien. In den 1950er und 60er Jahren, da ging es ja so langsam los mit dieser Sehnsucht. Einmal den VW Käfer packen, dann über den Brenner in das Land, in dem die Zitronen blühen und es Pasta gibt. Der Traum von so vielen. An der venezianischen Adriaküste, da entstanden damals Urlaubsorte, die tatsächlich einen erschwinglichen Familienurlaub ermöglichten. Jesolo, Caorle, Bibione zum Beispiel. Der Begriff vom Teutonengrill wurde da geboren. Jetzt aber ist doch so langsam Schluss mit Bratwurst und Budgeturlaub. Die Region setzt zunehmend auf Qualität und Luxus. Selbst die Campingplätze dort rüsten immer weiter auf. Verena Schelter.
16: Diana sitzt vor ihrem Wohnwagen im Campingstuhl im Schatten. Der Bereich vor dem Wagen ist mit einer Plane ausgelegt. Und um die Plane hat sie einen kleinen Gartenzaun errichtet, damit ihre 3 Hunde nicht ausbüchsen können.
17: Es ist für mich einfach ein bisschen Freiheit, Camping. Ne? Und das muss nicht so piekfein oder irgendwie sein. Hier ist alles sauber, ordentlich, da kann man nicht drüber meckern und das reicht. Und da braucht man auch keine Veränderung.
16: Eine Pizzeria, einen kleinen Supermarkt und natürlich den Strand direkt vor der Tür. Mehr braucht sie nicht und mehr gibt es auch nicht auf dem einzigen kommunalen Campingplatz in der Gegend. Doch in seiner Einfachheit ist der mittlerweile die Ausnahme. Denn Stellplatz und Strand allein reichen vielen Urlaubern schon lange nicht mehr. Das weiß keiner besser als Alberto Granzotto. Er ist Präsident des italienischen Campingplatzverbandes und betreibt in dritter Generation einen Campingplatz in Bibione. In den vergangenen Jahren hat sich der Outdoor-Tourismus vor allem in eine Richtung entwickelt, unseren Gästen in jeder Phase ihres Urlaubs immer mehr Service zu bieten. Deshalb haben wir heute immer mehr Gäste, die ursprünglich nicht aus der klassischen Campingwelt kommen. Das Angebot hier reicht mittlerweile vom klassischen Stellplatz über Mobilheime bis hin zu kleinen Villen. Dazu kommt ein umfangreiches Animations-, Sport- und Wellnessangebot. Eine Woche in der Villa kann dann für eine 4-köpfige Familie in der Hauptsaison schon mal 2.000 Euro kosten. Luxuscamping auf 5-Sterne-Plätzen ist an der oberen Adria bereits vielerorts die Norm. Doch der Wandel geht noch weiter. Zum Beispiel etwas außerhalb von Caorle. Hier hat erst vor wenigen Monaten das Cavallino Bianco eröffnet, ein Luxushotel für Familien. Familie Stockerl aus dem Berchtesgadener Land gehört zu den ersten Sommergästen.
18: Also für mich persönlich ist ganz besonders dieser Strand, vor allem dieser Privatstrand. Das ist einfach was anderes, wenn ich jetzt irgendwo außerhalb mein Handtuch hinlege. Ja, ist auch toll, aber hier einfach diese Ruhe zu genießen. Und die Kinder können einfach mal laufen. Man muss nicht ständig aufpassen, was machen sie gerade. Vor allem auch diese Rundumbetreuung ist einfach fantastisch.
16: Um die 10.000 Euro kostet eine Woche für eine 4-köpfige Familie in der Hauptsaison.
19: Die Idee ist eigentlich, ein Hotel zu schaffen, wo Mama und Papa auf Flitterwochen gehen können und sich die Kinder mitnehmen. Ich habe das selbst erlebt vor 20 Jahren, als meine Kinder klein waren. Also Familienurlaub war kein richtiger Urlaub für Mama und Papa. Und das auf hohem Niveau.
16: So der Südtiroler Hotelinhaber Ralf Riffweser. Das Cavallino Bianco ist die Spitze einer Entwicklung, die sich schon seit geraumer Zeit abzeichnet. Trotzdem werde es in der Region weiterhin Platz für klassische Campingurlauber geben, sagt Mattia Munerotto, Stadtrat von Caorle.
20: Wir bieten ein vielfältiges Angebot, das unseren Gästen, je nach Budget, die Möglichkeit gibt, in Caorle zu übernachten. Natürlich mit unterschiedlichen Leistungen, je nach Unterkunft. Mehr Komfort, mehr Service, höhere Preise. Die obere Adria verändert ihr Gesicht. Auch wenn der klassische Campingurlaub bleibt, ist er längst nicht mehr das einzige Zukunftsmodell der Region.
0: 12.43 Uhr.
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0: Heute wohl um 20 Uhr deutscher Zeit entscheidet die US-Notenbank über den Leitzins. Steigende Ölpreise, hartnäckige Inflation und ein robuster Arbeitsmarkt setzen sie unter Druck. Fed-Chef Kevin Warsh hat den Kampf gegen die Teuerung zur obersten Priorität erklärt. Nun stellt sich allerdings die Frage, ob er diesen Worten auch rasch Taten folgen lässt oder ob die Fed Gefahr läuft, den Fehler aus der Corona-Pandemie womöglich zu wiederholen. Dazu Angela Göpfert aus der ARD-Finanzredaktion.
21: Selten waren die Erwartungen der Anleger vor einer Sitzung der US-Notenbank so gespalten. Ein Drittel rechnet mit einer Zinserhöhung, zwei Drittel mit unveränderten Zinsen. Das erhöht das Überraschungspotenzial und damit die Gefahr kräftiger Marktreaktionen. Entscheidend wird sein, wie Fed-Chef Kevin Warsh die jüngsten Kursschwankungen am Ölmarkt einordnet. Andreas Lipko, Chefmarktanalyst beim Broker CMC Markets.
22: Über 100 US-Dollar wird dann schon so eine Marke, da werden viele nervös. Und da fängt auch die Notenbank an, dann zu überlegen, ist das jetzt ein Einfluss, der vielleicht nachhaltiger und länger Einfluss haben kann? Oder sehen wir hier nur einen Schockmoment?
21: Die Frage erinnert an das Jahr 2021. Damals hatte die Fed die steigenden Preise zunächst als vorübergehende Folge der Corona-Pandemie betrachtet und der immer weiter steigenden Inflation zu lange tatenlos zugesehen.
23: Der Vergleich mit 2021 ist sicherlich zu einem gewissen Maß gerechtfertigt. Die Zentralbanken sind damals zu spät auf die Bremse getreten. Sie haben die Inflation außer Kontrolle geraten lassen,
21: sagt Christian Lenk, Leiter des Devisen- und Geldpolitik-Research bei der DZ Bank. Ganz gleichsetzen lassen sich beide Situationen allerdings nicht. Trafen 2021 Lieferengpässe auf eine durch niedrige Zinsen und staatliche Hilfen angeheizte Nachfrage, kommt heute der neue Preisdruck vor allem von der Angebotsseite. Und darauf können Zentralbanken deutlich schwerer reagieren.
23: Ein Nachfrageschock, so wie er 2021 stattfand, der kann mit Zinserhöhungen tatsächlich sehr, sehr gut eingedämmt werden. Bei einem Angebotsschock ist das anders. Denn wir haben eine externe Größe, nämlich die Energiepreise, die durch klassische Geldpolitik nicht in dem Maße beeinflusst werden kann, wie man es möchte.
21: Gleichzeitig sind die amerikanische Wirtschaft und der Arbeitsmarkt bislang äußerst robust. Die wöchentlichen Anträge auf Arbeitslosenhilfe sanken zuletzt sogar auf den niedrigsten Stand seit 1969. Damit fällt ein wichtiges Argument gegen eine Zinserhöhung weg. Hinzu kommt, wartet die Fed zu lange, könnte die Lage noch schwieriger werden. Denn dann müsste sie womöglich erst gegensteuern, wenn die Konjunktur bereits nachlässt. Marktstratege Andreas Lipko.
22: Weil man dann eben in der Situation ist, Wirtschaft kühlt sich ab, Inflation steigt, dann würde man sozusagen natürlich genau zum unmöglichsten Zeitpunkt im Endeffekt mit den Zinsen spielen bzw. annehmen.
21: Genau darin lege die Parallele zu 2021. Nicht im Auslöser der Inflation, sondern in der Gefahr, dass die Notenbanker zu lange nichts tun und auf eine schnelle Entspannung hoffen. Aus einem zunächst vorübergehenden Ölpreisschock könnte dann ein dauerhaftes Inflationsproblem werden. Zugleich steht der neue Fed-Chef Kevin Warsh unter politischem Druck, fordert Präsident Donald Trump doch niedrigere Zinsen. Christian Lenk sieht die Unabhängigkeit der Notenbank dennoch nicht in Gefahr.
23: Mit Kevin Warsh, glaube ich, ist die Fed weiterhin ein Vertreter einer glaubwürdigen Geldpolitik, die sich nicht durch die Exekutive steuern lässt.
21: Doch nun muss sich zeigen, ob Kevin Warsh seinen deutlichen Worten zur Inflation auch Taten folgen lässt. Die Renditen von US-Staatspapieren sind zuletzt kräftig gestiegen. Anleger rechnen inzwischen mit zwei Zinserhöhungen bis zum Jahresende. Sie setzen also fest darauf, dass die Fed ihren Fehler von 2021 nicht wiederholt.
0: Angela Göpfert über die anstehende Zinsentscheidung der Fed. Das Wort Systemsprenger, das wurde ja eigentlich erst durch den wirklich sehenswerten Kinofilm darüber bekannt. Systemsprenger. Das sind Kinder und Jugendliche, die eben jedes Beziehungssystem, also von der Familie über die Schule bis hin zu therapeutischen Einrichtungen, ja, meistens tatsächlich sprengen. Wir haben da gleich ein besonders krasses Beispiel für Sie. Es ist aber eben auch ein Beispiel für all das, was schiefgehen kann beim Umgang mit diesen Kindern. Mehr dazu gibt es gleich ausführlich. Jetzt wird es aber höchste Zeit für Benjamin Kirsch. Er hat einen kurzen Überblick all das, was wichtig ist heute Mittag.
11: Bundespräsident Steinmeier hatte Mittag drei neue CDU-Minister ernannt. Neuer Gesundheitsminister ist der bisherige Unionsfraktionschef Carsten Linnemann. Nina Wagen ist jetzt Kanzleramtsministerin. Sie hat zuvor das Gesundheitsressort geleitet. Neuer Verkehrsminister ist Steffen Bilger. Bundeskanzler Merz bildet damit nach dem Rücktritt von Unionsfraktionschef Spahn erstmals sein Kabinett um. Die Brände an der französischen Atlantikküste haben sich zwar nicht weiter ausgebreitet, nordwestlich von Bordeaux sind aber einige Feuer wieder neu aufgeflammt. Sorge bereitet den Einsatzkräften in der Region das Wetter. Auch auf der griechischen Urlaubsinsel Paros sind mehrere Waldbrände ausgebrochen. Die Behörden haben die Bewohner aufgerufen, an die Strände zu flüchten, um sich in Sicherheit zu bringen. Nach dem Anschlag auf den Christopher Street Day in Berlin hat die Polizei in Hamburg die Zahl ihrer Einsatzkräfte für den CSD am Samstag erhöht. Die Sicherheitsmaßnahmen für die Veranstaltung am Wochenende in der Hansestadt befinden sich bereits auf einem sehr hohen Niveau, so die Polizei Hamburg. Zu dem CSD unter dem Motto »Solidarisch queer Haltung zeigen für eine Zukunft ohne Angst« erwartet der Verein Hamburg Pride nach eigenen Angaben rund 250.000 Teilnehmerinnen und Teilnehmer. Das Wetter in Norddeutschland, viel Sonne und warm bei 26 bis 34 Grad. Das war der kurze Überblick. Weiter mit Tim Krohn.
0: Vielen Dank. Der heute 17-jährige Ole, der wird seit mehreren Jahren von Psychiatrie zu Psychiatrie geschickt. Teilweise rund um die Uhr von Security-Kräften bewacht. Die Eltern sind verzweifelt und die Ämter schaffen es offenbar nicht, den Jungen adäquat zu betreuen. Er fällt durchs Raster, so wie jährlich 5.000 bis 10.000 Kinder und Jugendliche, die als sogenannte Systemsprenger gelten, mit denen niemand zurechtzukommen scheint, die von Einrichtung zu Einrichtung gereicht werden und die, tja, schlichtweg keiner haben will. Cecilia Kloppmann, Rebecca Kupfner und Andreas Rummel berichten.
1: Ole war ein schwieriges Kind. Schon im Kindergarten, später in der Grundschule, so seine Mutter Christine.
2: Es war sehr anstrengend, weil eben ständig Beschwerden kamen. Da standen mal auch ein paar Eltern hier vor der Tür. Die Lehrer haben oft ins Hausaufgabenheft eingetragen, Ole macht dies und das und benimmt sich nicht.
1: Die Eltern gehen mit Ole zum Psychologen. Der empfiehlt, Ole im Klinikum Magdeburg vorzustellen. Einen Platz in der Tagesklinik gibt es zu dieser Zeit nicht. Der 9-Jährige wurde stationär aufgenommen für 4,5 Monate. Danach sei alles schlimmer als zuvor gewesen, so die Mutter.
2: Und dann kam er in die Psychiatrie stationär und da verschlechterte sich das schon. Also dass er dann auf einmal wirklich von zu Hause weg war, Tag und Nacht, das tat ihm nicht gut.
1: Die Familie sucht Hilfe beim Jugendamt. Die Eltern hören immer wieder:
3: In Augen des Jugendamtes und der Klinik immer die üblichen Verdächtigen, das sind wir.
2: Genau, so ein typischer Spruch, den wir mehrmals gehört haben, ne, war, kein Kind wird so geboren, sondern das müssen ja die Eltern so versaut haben, so ungefähr. Ne?
1: Ole wird in eine Wohngruppe vermittelt. Dort ist er unter Aufsicht von Therapeuten. Doch bald heißt es, Ole sei nicht gruppenfähig. In einer Akte der Klinik für Kinder- und Jugendpsychiatrie Magdeburg wird Oles Verhalten mit, Zitat, Dynamik eines Systemsprengers beschrieben. Professor Menno Baumann forscht seit Jahren zu sogenannten Systemsprengern.
4: Es gibt kein Kriterium, was einen Menschen in seinem Verhalten oder in seinen Eigenschaften zum Systemsprenger macht, sondern es ist immer eine Kombination aus schwierigen, verstörendem Verhalten, was der Mensch zeigt. Das darf man auch nicht verharmlosen. Viele der Menschen haben massive Gewalt auch ausgeübt und gleichzeitig aber eben auch Umfeldbedingungen. Viele dieser Menschen sind in ihrer Biografie sehr, sehr früh zerstört worden, sind also auch mindestens genauso viel Opfer, wie die Täter sind. Und viele der jungen Menschen haben eben auch extremes Systemversagen erlebt.
1: Im Fall von Ole jedoch spricht wenig für Traumatisierungen in der Familie. Für ihn beginnt eine Odyssee von Psychiatrie zu Psychiatrie. Die Aufenthalte setzen ihm stark zu. Das verzweifelte Kind schickt Sprachnachrichten nach Hause.
24: Du kannst gar nicht dir vorstellen, wie scheiße es mir jeden Tag geht. Ich will nach Hause, Mama.
1: Im November 2020 landet Ole wieder im Klinikum Magdeburg. Da ist er 12 Jahre alt. Diesmal bleibt er knapp 9 Monate. Das Jugendamt findet offensichtlich über lange Zeit keine Unterbringung in einer Einrichtung der Jugendhilfe. Aber deswegen gehört Ole nicht in eine Klinik. So sehen es auch die Ärzte des Klinikums in einer Stellungnahme. Sie sehen die seelische Gesundheit des Jungen gefährdet, befürchten sogar einen Suizid. Ole ist mittlerweile 17. Heute befindet er sich in einer Art Notunterbringung der Stadt. Adäquate Behandlung und wirkliche Hilfe bekommt er dort nicht.
0: Die Geschichte von Ole. Eine TV-Dokumentation vom ARD-Team Recherche befasst sich ebenfalls mit diesem Thema. Der Film trägt den Titel Verwahrt, verletzt, vergessen, abgestempelt als Systemsprenger. Zu sehen in der ARD-Mediathek.
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0: Der Kabarettist Konrad Beikircher ist im Alter von 80 Jahren gestorben. Beikircher war 40 Jahre lang eine zentrale Figur im politischen Kabarett. Erfinder des Rheinlands hat ihn sein Kollege Jürgen Becker mal genannt. Obwohl, das stimmt eigentlich gar nicht, denn der Beikircher stammt eigentlich aus Südtirol. Und seine Talente, die gingen weit über das Kabarett hinaus. Michael Lohse mit einem Nachruf.
5: 1945 im italienischen Bruneck geboren, aufgewachsen in einer gutbürgerlichen Familie, zeigt sich früh seine musikalische Begabung. So will er nach dem Abitur zunächst Musiker werden. 1965 kommt er zum Psychologiestudium nach Bonn, aber eigentlich übt er die ganze Zeit Geige, um sich auf die Aufnahmeprüfung an der Wiener Akademie vorzubereiten.
6: Da war ich schon gut, habe Paganini gespielt und Brahms-Violinkonzert erarbeitet und wollte Profi-Geiger werden.
5: Doch nach dem ernüchternden Vorspiel bei einem berühmten Geiger gibt Beikircher seinen Musikertraum auf. Er studiert Psychologie und geht nach dem Abschluss in den Staatsdienst. 15 Jahre lang arbeitet er als Gefängnispsychologe in der JVA Siegburg, wo er jugendliche Sexualtäter betreut.
6: Wenn junge Leute zu dir kommen und dir ihr Herz ausschütten und wenn sie dir zeigen, sie haben Vertrauen zu dir, das sind Dinge, die bewegen einen natürlich.
5: Nebenbei sucht Beikircher ein Ventil in der Musik. Er tritt mit Wiener Chansons in Bonner Kneipen auf.
7: Ich hab Astern abschneiden wollen und hab's falsch angefangen.
5: 1984 wird der WDR auf ihn aufmerksam, wo er bald eine eigene Radiokolumne bekommt. Sarens Frau Walterscheid. Mit der Figur der Bäckersfrau Rohleber setzt er seiner reaktionären Zimmerwirtin ein Denkmal, die den Bonner Friedensplatz noch in den 60er Jahren lieber Adolf-Hitler-Platz nennt.
8: Bäckerei Rohleber, guten Tag. Ach, Tag Frau Walterscheid. Na, wie ist es dann?
5: Beflügelt vom Erfolg der Kolumne kündigt Beikircher seinen sicheren Beamtenjob und wagt den Schritt auf die Kabarettbühne. In der Sprache findet er sein großes Thema. Spielend parodiert er jeden Dialekt. Doch Beikirchers eigentliche Leidenschaft gehörte der Musik. Er sang italienische Chansons, schrieb Opernführer, moderierte Klassikkonzerte und war Experte für Beethoven, dem er eine humorvolle Biografie widmete.
9: Ja, ja, Land schon mal. Ja, Herrgott, ja, ja, das kennt ja jeder. Nur wussten Sie, wie das richtig zu spielen ist? Das fängt nämlich, da ist eine Achtelpause davor. Das geht nicht nur so da-da-da-da und fertig und irgendwann sind wir durch, ne? Sondern das fängt mit da-da-da-da. Das müssen wir jetzt nochmal probieren. So.
5: In den letzten Jahren beschäftigte sich Konrad Beikircher verstärkt mit gesellschaftspolitischen Themen. Allen gesundheitlichen Rückschlägen zum Trotz stand er bis zum Schluss auf der Bühne. Sterben aber wollte der fünffache Vater lieber zu Hause in Bad Godesberg im Kreise seiner Familie.
25: Sterben möchte ich am liebsten auf altmodische Art. Zu Hause, die Hand der Frau in der Hand, die Kinder segnend oder zumindest sie anschauend. Das wäre meine Wunschvorstellung. Wenn ich mir es einrichten kann, dann werde ich das so machen.
0: Konrad Beikircher wurde 80 Jahre alt.
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0: Die verheerenden Waldbrände und die nötigen Konsequenzen kommentiert die Zeitung Les Dernières Nouvelles d'Alsace aus dem aktuell ja besonders stark betroffenen Frankreich.
26: Neben der nötigen Solidarität im Augenblick müssen auch Lehren für die Zukunft gezogen werden aus diesem Sommer, der durch die Zunahme von Hitzewellen und Bränden sowie durch seine historische Dürre mit keinem anderen vergleichbar ist und dennoch mit Sicherheit einen Vorgeschmack auf die kommenden Sommer gibt. Auch wenn es den Klimaskeptikern und den Gegnern einer angeblich strengen Umweltpolitik nicht passt, Das Katastrophenszenario, das wir gerade erleben, war programmiert. Weniger als 9 Monate vor der Präsidentschaftswahl ist es Aufgabe der Politiker, die notwendigen Veränderungen in den Mittelpunkt ihrer Programme zu stellen und Aufgabe der Bürger, nicht der Bequemlichkeit des Vergessens nachzugeben, wenn Fassungslosigkeit und Emotionen zusammen mit der Asche verflogen sind.
0: Das sieht auch die Zeitung Sydsvenskan aus Schweden so, verweist aber zunächst auf eine Verantwortung der Medien bei ihrer Berichterstattung. Und zwar anhand eines Beispiels aus dem eigenen Land.
26: Als der schwedische Rundfunk Menschen in Evakuierungslagern in Spanien interviewt, gehen die Meinungen darüber, ob die Brände mit dem Klimawandel in Zusammenhang stehen, auseinander. Manche bejahen es, andere verneinen es. Aber es gibt keine Aufklärung, wer recht hat. Das wäre aber angebracht gewesen, denn wenn der Kontinent in Flammen steht, müssen die Medien den wissenschaftlichen Zusammenhang zwischen Extremwetter und Klimawandel verdeutlichen, anstatt eine Art Ausgewogenheit zu suggerieren, bei der Klimaleugner so behandelt werden, als würden sie eine legitime zweite Meinung vertreten. Die größte Verantwortung aber liegt bei der Politik. Sie muss die durch den Klimawandel entstehenden Situationen, Brände, Überschwemmungen und Millionen von Vertriebenen bewältigen, aber auch durch Klimapolitik das Risiko ähnlicher Katastrophen in der Zukunft verkleinern.
0: Und das waren Auszüge aus Kommentaren der internationalen Presse, zusammengestellt heute von Felix Sprung. Übrigens, in der kommenden halben Stunde sprechen wir noch mal ganz ausführlich über die aktuelle Brandlage in Frankreich. Das heißt, das mache nicht ich, sondern meine Kollegin Nina Zimmermann. Die übernimmt gleich nach den 12 Uhr Nachrichten.

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1: Um 13 Uhr mit Benjamin Kirsch. Bundespräsident Steinmeier hat drei neue Mitglieder des Kabinetts von Kanzler Merz ernannt. Neue Kanzleramtsministerin ist Nina Wagen. An der Spitze des Gesundheitsministeriums steht Carsten Linnemann und das Amt des Verkehrsministers übernimmt Steffen Bilger. Außerdem erhielten die bisherigen Minister Schnieder und Frei ihre Entlassungsurkunden. Vor der Ernennung ging Steinmeier auch auf die Frage der Vereidigung der neuen Kabinettsmitglieder im Bundestag ein.
2: Das Grundgesetz sieht bei Amtsübernahme neuer Ministerinnen und Minister eine Eidesleistung vor dem Deutschen Bundestag, die vor allem deshalb Gewicht und Beachtung erfordert, weil sie der parlamentarischen Verantwortlichkeit der Regierung feierlichen Ausdruck gibt. Ich habe zur Kenntnis genommen, dass die Minister diesen Eid in der ersten Sitzung des Bundestages nach der Sommerpause leisten werden.
1: Bundespräsident Steinmeier. Heute soll außerdem Thorsten Frei zum neuen Chef der Unionsfraktion gewählt werden. Die Fraktion kommt am frühen Nachmittag zu einer Sondersitzung zusammen. Julian Marxen in Berlin schätzt ein, ob das angesichts der jüngsten Kritik ein Denkzettel für Merz werden könnte.
3: Ja, also was dagegen spricht, viele in der Union wollen jetzt sicher, dass endlich Ruhe einkehrt. Schluss mit Negativschlagzeilen. Ja, und dazu kommt Thorsten Frei. Der ist beliebt und geachtet in den eigenen Reihen. Klar ist aber auch, Frei wurde nun mal von Friedrich Merz vorgeschlagen, ist engster Vertrauter von Merz. Naja, und der hat zuletzt halt viele in der Union verärgert. Besonders viel Aufruhr gab es ja, weil der Kanzlerverkehrsminister Patrick Schnieder abgesägt hat. Und ob sich Schnieders Lager, allen voran die CDU-Abgeordneten aus Rheinland-Pfalz, heute indirekt an Friedrich Merz rächen und nicht für Thorsten Frei als neuen Chef der Unionsfraktion stimmen, schwer zu sagen. Die Wahl, die ist am Ende geheim.
1: Das Bundeskabinett hat die Energiegesetze von Wirtschaftsministerin Reiche beschlossen. Sie gelten als umstritten, unter anderem, weil die Solarförderung wegfallen soll. Das heißt, wer in Zukunft mit seiner neuen kleinen Solaranlage auf dem Hausdach Strom ins Netz einspeist, bekommt keine garantierte Vergütung mehr. Außerdem sollen die erneuerbaren Energien nur so schnell ausgebaut werden wie die dazugehörigen Stromnetze. Bereits vor Monaten vorgelegte Pläne hatte Reiche nochmal deutlich entschärft. Umweltschutzverbände kritisieren, dass die Gesetze ihrer Meinung nach die Energiewende ausbremsen. Nach dem Anschlag beim Berliner Christopher Street Day kündigt Familienministerin Prien zusätzliche Mittel für die Deradikalisierung an. Vorher hatte die CDU-Politikerin mit Einsparungen und neuen Schwerpunkten im Demokratieförderprogramm heftige Kritik ausgelöst. Den umstrittenen Umbau des Programms verteidigt sie weiter. Aus Berlin Dietrich Karl Meurer.
4: Bundesfamilienministerin Karin Prien will das Förderprogramm Demokratie leben nach dem Anschlag beim Christopher Street Day in Berlin nachschärfen. Der deutschen Presseagentur sagte die CDU-Politikerin, dass sie 5 Millionen Euro für Angebote zur Deradikalisierung einsetzen will. Das Geld soll den Ländern zugutekommen. Nach ihren Angaben könnte der Betrag aus Mitteln des Programms kommen, die bisher für andere Zwecke vorgesehen waren. Entschieden ist noch nichts. Zunächst will Prien mit Ländern und Fachleuten beraten.
1: In Japan sind mindestens 18 Menschen bei dem schweren Erdbeben ums Leben gekommen. Nach Angaben von Ministerpräsidentin Takaichi werden noch Menschen vermisst. Nach ihnen wird weiter gesucht. Das Beben mit der Stärke 7,1 hatte gestern den Südwesten des Landes erschüttert. Besonders betroffen war die Großinsel Kyushu, auf der auch viele Fabriken der Halbleiter- und Autoindustrie ansässig sind. Mehrere Werke haben ihre Produktion gestoppt, um Schäden zu reparieren. DFB-Vizepräsident Watzke hat die Pläne des Fußball-Weltverbandes FIFA, Teile der Weltmeisterschaft an private Investoren abzutreten, scharf kritisiert. Watzke sprach von einem Angriff auf den Fußball, bei dem eine Grenze überschritten werde. Lars Bente aus der Sportredaktion erklärt, was die Pläne der FIFA beinhalten.
5: Ja, es geht, wie so oft beim Fußball-Weltverband, um Macht, Kommerz und ganz, ganz viel Geld natürlich. Die FIFA, die möchte wohl Anteile an ihren Turnieren, unter anderem auch der WM, verkaufen. Das hat sie mittlerweile auch weitgehend bestätigt. Um das Ganze umzusetzen, soll ein Tochterunternehmen gegründet werden, dessen Wert zunächst auf insgesamt 20 Milliarden Dollar festgelegt ist und das sich dann eben um die kommerziellen Rechte der FIFA-Turniere kümmern soll. Es geht also um Gewinnmaximierung und Infantino könnte von eben diesem Unternehmen ab 2031 Geschäftsführer werden, dann endet nämlich seine letzte Amtszeit als FIFA-Präsident. Das wäre also ein Weg für ihn, um seine Machtposition dann weiter behalten zu können.
1: Das waren die Nachrichten.
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6: Die Aussichten für heute können wir kurz halten. Viel Sonne, bei 26 bis 34 Grad. Auch morgen längere Zeit sonnig. Dann ziehen schon vermehrte Wolken auf. Teilweise kann es kräftige Gewitter geben. Die Temperaturen laden auch ein. 23 Grad auf Amrum klingt noch entspannt und angenehm. Bis 37 Grad erwarten wir in Braunschweig. In der Info mit dem Verkehrsservice mit Stau und stockendem Verkehr ab einer Länge von 3 Kilometern. A1 Bremen Richtung Osnabrück, zwischen Uphusen-Bremen-Mahndorf und Arsten 4 Kilometer stockend. A1 Osnabrück Richtung Bremen, zwischen Dreieck-Stur und Bremen-Arsten, hier vor der Baustelle 5 Kilometer stockend. A1 Hamburg Richtung Lübeck, zwischen Ahrensburg und Bad Oldesloe 4 Kilometer stockend. A7 Hamburg Richtung Hannover, zwischen Soltau-Süd und Bad Fallingbostel, hier vor der Baustelle 10 Kilometer Stau. A7 Hannover Richtung Hamburg zwischen Dreieck-Walsrode und Dorfmark im Baustellenbereich 6 Kilometer stockend. A7 Hannover Richtung Flensburg zwischen Hamburg-Hausbruch und Elbtunnel 6 Kilometer stockend. Und die A27 Bremen Richtung Bremerhaven zwischen Bremerhaven Süd und Bremerhaven-Gestemünde im Baustellenbereich 4 Kilometer stockend. Wir wünschen Ihnen eine gute und sichere Fahrt heute Mittag. 6:06 ganz genau. Ich bin Nina Zimmermann. Volkswagen steckt in der Krise, die Produktion ist zu teuer, das Modellangebot zu groß, die Verkäufe im In- und Ausland schwächeln, vor allem im Ausland brechen sie ein und Hoffnung machen da vielleicht noch allenfalls die neuen E-Modelle. Können die VW aus der Krise führen? Und wie gut ist der Konzern für die Zukunft aufgestellt? Das ist ja unser NDR-Info-Thema heute, auf das wir schon ganz ausführlich geschaut haben und das fasst Ihnen jetzt kompakt in den kommenden 10 Minuten Peter Mücke zusammen.
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7: Volkswagen ist zu groß, zu komplex, zu teuer und vor allem viel zu langsam. Was im Moment zur Diskussion steht, ist tatsächlich die Überlebensfähigkeit längerfristig des Volkswagen-Konzerns.
8: Das sagt der Autoexperte Stefan Bratzel. Und selbst wenn man es nicht ganz so dramatisch sieht wie er, feststeht, der VW-Konzern steckt in der Krise. Aktuell sind Werksferien, aber hinter den Kulissen brodelt es. Mehrere Standorte stehen auf der Kippe, auch in Niedersachsen. Und am Ende könnten mehr als 100.000 Stellen wegfallen. Und doch spricht man vor allem bei der Kernmarke VW von einer möglichen Trendwende. Unsere Wirtschaftsredaktion und unsere Korrespondenten im Ausland haben dazu recherchiert, haben mit VW-Vorständen gesprochen, mit Experten, mit Influencern und auch mit Kundinnen und Kunden. Zwischen Euphorie und Krise schafft Volkswagen die Wende. Das fragen wir heute in unserem NDR-Info-Thema. Ich bin Peter Mücke. Hallo. Eigentlich gab es bei VW in den vergangenen Jahren nur schlechte Nachrichten. Elektroautotrend verschlafen, Produktion zu teuer, Absatzkrise im In- und Ausland. Jetzt ist von einer Trendwende die Rede und wir wollten von Nicolas Liefen aus unserer Wirtschaftsredaktion wissen, wie kann das sein?
9: Hört sich erstmal komisch an, aber es geht einfach um die neuen E-Modelle, ID Neo, ID Cross, vor allem aber um den ID Polo. Es war einfach aufgefallen, dass es zwar jede Menge negativer Schlagzeilen gibt, über den Konzern vor allen Dingen, aber gerade der neue ID Polo, muss man sagen, die Nachfrage ist groß. Er bekommt auffallend gute Noten von Fachmedien, von Influencern, auch in Tests. Und deshalb mein Kollege Markus Plettendorf und ich uns auf den Weg gemacht zum Stammsitz nach Wolfsburg. Wir haben eben dort mit Vorständen gesprochen, haben auch den ID Polo mal getestet und war nach Braunschweig unterwegs und haben da auch mit Menschen natürlich vor Ort gesprochen.
10: Ja, optisch gelungen. Sieht nicht so futuristisch aus, finde ich, und kompakt und könnte was werden, würde ich mal sagen.
11: Erster Eindruck, auf jeden Fall richtig gemütlich. Ich mag die Mischung zwischen diesem modernen E-Auto-Stil, was man so kennt, aber auch, dass da viel mit normalen Knöpfen, dass man auch was anfassen kann, dass man auch verschiedene Texturen hat und sowas. Auch wenn ich ein bisschen jünger bin, mag ich das, wenn es immer noch ein Auto ist und es jetzt nicht nur ein Computer ist.
9: Der ID Polo ist der erste Elektro-VW der neuen Generation für unter 25.000 Euro, zumindest in der Basisversion. Dann allerdings mit Stahl statt Alufelgen, ohne Navigationssystem, ohne Apple CarPlay oder Android Auto. Die Version hier in Braunschweig hat das alles, kostet aber auch rund 35.000 Euro. Viel Geld finden hier auch einige Passanten. Den Kleinwagen dennoch bestellt haben die langjährigen und unabhängigen E-Auto-Tester Sophie und Tobias vom YouTube-Kanal Tofi elektrisiert.
12: Also optisch ist der erste Eindruck auf jeden Fall gelungen. Ich habe ja schon sehr, sehr lange nach einem Auto gesucht und wichtig war mir, dass es klein ist, das Auto ist klein und dass es echte haptische Tasten sind und keine Touch-Tasten. Also das finde ich viel angenehmer, viel besser.
9: Inzwischen gibt es europaweit zehntausende Vorbestellungen. Für VW-Markenchef Thomas Schäfer schon jetzt ein großer Erfolg.
13: Der ID. Polo ist ja erstmal im Wesentlichen ein europäisches Fahrzeug. Deswegen haben wir es dafür auch optimal aufgesetzt. In den europäischen Märkten läuft das Fahrzeug aktuell sehr gut. Wir haben den ja noch gar nicht in dem Handel. Für die Situation ist das schon eine herausragende Leistung, was bisher da ankommt an Auftragseingängen. Wir prüfen natürlich noch parallel, gibt es noch Länder auf der Welt, die da sinnvollerweise auch so ein Fahrzeug brauchen. Das machen wir dann aber Stück für Stück. Europa ist 90% des Kuchens. Ja.
3: Optimismus also von VW-Vorstand Schäfer. Gut, der muss auch optimistisch sein. Aber ist das mehr als Zweckoptimismus? Haben wir Nicolas Liefen aus unserer Wirtschaftsredaktion gefragt.
9: Es zeigt einfach, dass VW technisch aufgeholt hat zur chinesischen Konkurrenz. Übrigens nicht nur VW. Bei Mercedes sehen wir ähnliche Entwicklungen, bei BMW auch. Auch was die Reichweite übrigens angeht. Beim ID. Polo sind es jetzt 450 Kilometer, beim Basismodell rund 330. Und aktuell ist es eben so, dass E-Autos auch deutlich in der Gunst der Käuferinnen und Käufer steigen. Die Spritpreise sind hoch, das erleben wir ja tagtäglich. Zudem gibt es die Kaufprämie für E-Autos von bis zu 6.000 Euro. Die Infrastruktur wird besser. Zum Teil fallen in der Zwischenzeit auch die Strompreise an den Ladesäulen. Und die neuen Zahlen der vergangenen Monate sagen eben, mehr als jede vierte Neuzulassung war ein E-Auto. Und erstmals lag auch E vor allen anderen Antriebsarten wie Diesel, Benzin oder Hybrid.
3: Aber wo ist der Haken? Auch und gerade mit Blick auf VW und diesen ja gehypten ID. Polo.
9: Der Haken ist natürlich, dass der neue ID. Polo gut dasteht, aber der Druck wird nicht kleiner, vor allem aus China. Dort schwächeln ja die Märkte. Das heißt, es gibt zu viele Autos und die kommen jetzt eben nach Europa und nach Deutschland. Der Haken ist der ID. Polo und wahrscheinlich auch der ID. Everyone wird eben nicht in Deutschland produziert, sondern in Spanien, weil die Arbeitskosten niedriger sind. Das heißt, auch wenn der ID. Polo jetzt läuft wie geschnitten Brot, das wird nichts daran ändern, dass der Gesamtkonzern in schwierigem Fahrwasser ist. Sprich, die deutschen Werke sind einfach für zu viele Autos ausgerichtet. Das heißt, die Kosten sind im Augenblick zu hoch. Also das Fazit lautet, es wird Einschnitte geben, zum Teil auch deutliche Einschnitte, aber den zum Teil propagierten Untergang von VW, den sehen wir einfach nicht. Und die neuen Modelle, das muss man auch sagen, die machen einfach Hoffnung.
3: Das sagt mein Kollege Nicolas Liefen. China hatte angesprochen, China ist immer noch der wichtigste Einzelmarkt für Volkswagen. Jahrelang gingen Milliardengewinne aus China nach Wolfsburg. Aber diese Zeiten sind längst vorbei. Zuletzt ist der Absatz im zweiten Quartal dort erneut eingebrochen um fast 30% gegenüber dem Vorjahreszeitraum. Und wir wollten von unserem Peking-Korrespondenten Benjamin Eisel wissen, woran es liegt, dass es VW in China inzwischen so schwer hat.
14: Das hat zwei Hauptgründe. Der eine ist, dass der chinesische Automarkt allgemein zurückgeht. Wir haben hier einen Rückgang der Neuwagenverkäufe um 20% im ersten Halbjahr gehabt. Das hat verschiedene Gründe. Zum einen gibt es weniger Förderung für E-Autos. Der Markt ist auch gesättigt. Und dazu kommt, dass China in einer Wirtschaftskrise steckt und die Leute ihr Geld lieber sparen, als es für neue Autos auszugeben. Das ist ein Problem für alle Autohersteller. Bei VW kommt noch dazu, dass die Konkurrenz einfach sehr groß ist, gerade auf dem E-Automarkt. Und VW die Entwicklung bei den E-Autos etwas verschlafen hat, da will man jetzt aufholen.
3: Aber wie realistisch ist das denn, aufholen in China?
14: Na, man muss vielleicht sich erstmal anschauen, wo VW herkommt. Früher hat man Autos in Deutschland entwickelt und dann vielleicht für den chinesischen Markt angepasst. Und das hat jahrzehntelang super funktioniert hier in China. VW war Marktführer ganz lange Zeit, hat sehr viele Autos verkauft, hat sehr viel Gewinn gemacht. Aber bei den E-Autos, da klappte das dann eben nicht mehr. So ein ID.3, der kommt ja einfach nicht besonders gut an bei den chinesischen Kundinnen und Kunden. Der ist zu piefig, der hat zu wenige Gimmicks und deswegen geht jetzt VW komplett in die Offensive, hat die Strategie geändert, in China, für China heißt die, also hier entwickeln und produzieren für den chinesischen Markt. Man hat ein neues Vorzeigewerk aus dem Boden gestampft. Die Devise heißt eben, ja, man entwickelt jetzt alles hier inklusive der eigenen Softwareplattform. Das ist günstiger, das ist schneller. Klar, zum einen sind die Löhne hier niedriger in China, zum anderen kooperiert man aber auch mit chinesischen Start-ups, von denen man lernen will. Früher war es andersrum. Die chinesischen Autohersteller haben von den Deutschen gelernt, jetzt lernen die Deutschen von den chinesischen. Man produziert mit Robotern hauptsächlich, spart da auch Geld. Und so sollen die Kosten um bis zu 40% eingedampft werden.
8: Aber reicht das alles? Die Konkurrenz ist ja riesig. Es sind mehr als 100 chinesische Automarken entstanden mit staatlicher Förderung. Deshalb die Frage an unseren Korrespondenten Benjamin Eisel: Kann da Volkswagen überhaupt mithalten?
14: Das ist das Problem. Der Preiskampf hier auf dem chinesischen Markt, der ist extrem hart und der ist ruinös. Viele Marken sind schon verschwunden und der Markt wird sich auch weiter konsolidieren. Da sind sich alle Experten einig. Man muss aber auch sagen, dass VW gegenüber den ganzen E-Auto-Startups den chinesischen einen Vorteil hat. Es ist ein riesiger Konzern, der hat viel Kapital und er hat eben noch ein einigermaßen gut laufendes Verbrennergeschäft, auch hier in China. Das heißt, man kann da quersubventionieren und hält vielleicht auch länger durch als ein chinesisches E-Auto-Startup. Die Gewinne, die man früher hier in China eingefahren hat, die gibt es aber nicht mehr, zumindest vorübergehend. Also es wird schwierig, aber vielleicht kann Volkswagen die Kurve noch kriegen. Das wird sich aber erst in ein paar Jahren zeigen, denke ich.
8: Sagt ARD-Peking-Korrespondent Benjamin Eisel.
6: Und das war das NDR-Info-Thema hier im Radio. 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Und die Folge heute war von Peter Mücke. 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Über 40 Grad und kräftiger Wind. An Frankreichs Atlantikküste könnte heute ein besonders kritischer Tag werden. Tausende Feuerwehrleute, Soldaten und Polizisten sind im Einsatz und verändern ja längst auch den Alltag in der Urlaubsregion. Eindrücke von unserem Frankreich-Korrespondenten und was dieser Tag bringen könnte, hören Sie gleich bei uns. Nach dem Sport und kompakt im Überblick.
1: Im Zuge der Kabinettsumbildung hat Bundespräsident Steinmeier 3 neue Minister ernannt. Die bisherige Gesundheitsministerin Nina Wagen ist jetzt Chefin im Kanzleramt. Neuer Minister im Gesundheitsressort ist der bisherige CDU-Generalsekretär Carsten Linnemann. Das Verkehrsministerium leitet in Zukunft Steffen Bilger. Er folgt auf Patrick Schnieder. Das Bundeskabinett hat die Reform des Erneuerbare-Energien-Gesetzes auf den Weg gebracht. Laut Beschluss sollen beispielsweise diejenigen, die sich eine neue kleine Solaranlage aufs Hausdach bauen, keinen fixen Preis mehr für den Strom bekommen, der ins Netz eingespeist wird. Wer Strom aus solchen Anlagen ins Netz einspeist, bekommt bisher in den ersten 20 Jahren einen festen Preis pro Kilowattstunde bezahlt. Künftig soll es nur noch 3 Jahre einen Festpreis geben und der ist niedriger als bisher. Danach kann der Strom nur noch zu schwankenden Preisen an den Strombörsen verkauft werden. In Wacken in Schleswig-Holstein startet heute das größte Heavy-Metal-Festival der Welt, das Wacken Open Air. Am Nachmittag wird der Bereich vor den beiden großen Bühnen geöffnet. Zum 35. Wacken Open Air werden 85.000 Metal-Fans erwartet. Unter anderem treten Def Leppard und Judas Priest auf. Das Wetter in Norddeutschland.

0: Weltmeisterschaft der Frauen und die Club-WM. Dieses Vorhaben wird so scharf wie nie von der Europäischen Fußballunion UEFA kritisiert. Anke Feller.
1: Wollen die Mitgliedsverbände in den kommenden 4 Jahren Geld aus einem Topf bekommen, der mit gut 10 Milliarden US-Dollar gefüllt ist? Oder, wie bisher geplant, aus einem mit 2,7 Milliarden Dollar gefüllten Topf? Das sind die entscheidenden Fragen, die Gianni Infantino in einem Brief an die 211 Mitgliedsverbände der FIFA stellt. Eine einfache Mehrheit sei nötig, um den Plan umzusetzen, Anteile an der Fußball-WM an Investoren zu verkaufen. Sollten also 106 Verbände zustimmen, würde schon ab dem 1. Januar 2027 deutlich mehr Geld an die einzelnen Verbände fließen als bisher. Im Laufe der Jahre könnten sich die Summen bis 2038 im besten Fall sogar verdreifachen. Auch wenn sich die UEFA kritisch zu den Plänen geäußert hat, Infantino darf sich einer Mehrheit in der Abstimmung sicher sein. Bundesliga-Chef Hans-Joachim Watzke, der Vizepräsident der UEFA ist und ein Vertrauter von UEFA-Präsident Severin, bewertet die Pläne der FIFA als absoluten Angriff auf den Fußball. Die UEFA, die mit 6 Mannschaften im Viertelfinale und 3 im Halbfinale der WM vertreten gewesen sei, könne, so Watzke, sehr viel Gewicht haben, wenn sie geschlossen gegen die Pläne auftrete.
0: Nach der UEFA haben sich auch der Kontinentalverband für Nord- und Mittelamerika sowie die Karibik und der Asiatische Fußballverband der Kritik angeschlossen. Wir bleiben beim Fußball, schauen auf die Bundesliga. Der Hamburger SV geht in die mit Spannung erwartete 2. Saison nach dem Wiederaufstieg. Wie weit ist das Team und was fehlt noch? Lars Pegelow ist diesen Fragen nachgegangen.
2: 28 Minuten im jüngsten Testspiel gegen Heidenheim haben gereicht, damit der HSV einen neuen Hoffnungsträger bekommen hat für die nächste Saison. In 28 Minuten Spielzeit gelangen Stürmer Patson, Dacker ein Tor, ein Assist und ein herausgeholter Elfmeter. Der Sambia war an allen 3 HSV-Toren beteiligt.
3: Was important is the team. I always try to do my best for the team.
2: Das Team ist natürlich wichtig, da will ich so gut wie möglich helfen. Klar, ich bin Stürmer und will auch Tore schießen. Aber ich freue mich auch über die Vorlagen, die ich gegeben habe. Naja, es war kein schlechter Start für mich. Hoffentlich können wir darauf aufbauen. Patson Daka ist einer von aktuell 4 Neuen beim HSV. Alle 4 mehr oder weniger unbeschriebene Blätter. Der Marokkaner Nadir, der Franzose Adeline und der Ex-Dresdner Amoako. Trainer Merlin Polzin ist vor allem von Patson Daka begeistert.
4: Auf dem Platz hat er schon angedeutet, warum wir ihn verpflichtet haben und welche Fantasie dann wir im Trainerteam, aber auch dann Klaus in ihm sieht, nämlich eine absolut intensive Pressingmaschine, gleichzeitig aber auch mit Abschlussqualitäten, also ein absolut gelungener Transfer für uns.
2: Klaus, also Sportdirektor Klaus Costa, ist in diesen Wochen gefordert. Wie im Vorjahr muss er mit relativ wenigen Mitteln viel erreichen, denn es stehen noch einige Transfers an. Das meiste Geld hat der HSV bisher in den Dänen Albert Grönbeck investiert. 4,7 Millionen Euro Ablöse für den Offensivmann, der im Winter erst ausgeliehen wurde. Der 25 Jahre alte Grönbeck soll durchstarten in Hamburg und ist zufrieden mit der Vorbereitung. Jeder wird langsam fitter, jeder läuft und sprintet. Es ist gut im Moment. Wir stecken erst am Anfang der Vorbereitung und ich freue mich auf die nächsten Wochen. Es wird sehr gut. Der HSV stellt sich neu auf dem Platz und außerhalb. Dazu gehört für Trainer Polzin auch die Zusammenarbeit mit der neuen Sportvorständin Kathleen Krüger, die vom FC Bayern kam. Polzin sagt, dass
4: da sehr viele Dinge deckungsgleich sind, beziehungsweise einfach diese High-Performance-Kultur, die sie mitgeprägt hat in den letzten 20 Jahren und die sie jetzt auch bei uns weiter ausbauen möchte, dass das total passend ist. Und ich bin sehr, sehr froh, dass wir gemeinsam jetzt unseren HSV dann versuchen, einfach besser zu hinterlassen, als wir ihn vorgefunden haben.
2: Und daran will Polzin mit 35, der jüngste Trainer der Bundesliga, gern noch lange weiterarbeiten. Sein Vertrag läuft aktuell noch ein Jahr. Wann gibt es die Verlängerung?
4: Das sind dann Themen, die an anderer Stelle geklärt werden. Aber ich glaube, dass wir in einem Austausch sind, das ist völlig klar.
2: Es ist viel in Bewegung beim HSV, damit das 2. Bundesliga-Jahr nach dem Aufstieg so endet wie das 1. mit dem sicheren Klassenerhalt.
0: Aus dem HSV-Trainingslager berichtete Lars Pegelow.
5: Und aus der Sportredaktion Nele Hüpper. Danke dir.
6: Der Süden Europas brennt und die nächste extreme Hitzewelle rollt ja bereits schon wieder an. Immerhin in Italien an der Adria sind die Brände wohl weitestgehend unter Kontrolle. Urlauber können zurück. Dann brennt es aber mittlerweile auch im Norden Portugals und in Spanien mussten 60.000 Menschen mittlerweile in Sicherheit gebracht werden. 200.000 Hektar sind dort verbrannt, mehr als doppelt so viel wie sonst im jährlichen Durchschnitt. Also das ist wirklich weiter dramatisch. Und wie gesagt, die nächste Hitzewelle kommt ja schon. Das gilt auch für Frankreich. Die vergangenen beiden Nächte war dann für die Einsatzkräfte

0: oft in Frankreich eher so ein kleines Wetterfenster, in dem man das Feuer unter Kontrolle halten konnte. Es galt ja auch als stabilisiert. Aber heute wird es auch dort wieder heiß. 39 Grad sind vorhergesagt. Ich habe vor der Sendung unseren Korrespondenten im Brandgebiet bei Bordeaux, Kai Rienecker, gesprochen und gefragt, wie ist die Lage heute, vor allem wenn es eben wieder heiß wird.
1: Ja, absolut. Das ist die große Angst hier der Einsatzkräfte, dass die Temperaturen hier auf 39 Grad oder mehr, auch über 40 Grad noch ansteigen können. Und dann kommt noch ein zweites Wetterphänomen hinzu. Bisher hatten wir eben auch an der Windfront Ruhe in den letzten Tagen. Deswegen war die Sache hier auch stabilisiert. Aber am Nachmittag sollen Winde bis zu 40 Stundenkilometern von Seeseite, von Atlantikseite her drehen. Und das heißt nicht nur, dass da die Feuer noch weiter angefacht werden können, sondern dass das Ganze, diese ganze Rauchwolke sich dann auch wieder Richtung Bordeaux orientiert.
0: Ja, welche Gebiete machen den Einsatzkräften da die größten Sorgen? Wahrscheinlich vor allem also Bordeaux weiterhin selbst?
1: Ja, im Moment sind sie vor allen Dingen mit den konkreten Brandherden im Brandgebiet beschäftigt. Das ist ja nicht größer geworden, dieses Brandgebiet. Deswegen sagt man stabilisiert. Aber wir haben das auch gestern den ganzen Tag gesehen und auch heute geht es so weiter. Immer wieder gehen da große Brandsäulen nach oben, Rauchsäulen. Da gibt es im Moment auch so drei Hotspots, wo es sehr kritisch ist im Moment. Und die dürfen halt nicht größer werden. Die dürfen sich auch nicht irgendwie miteinander in Berührung kommen, weil sonst kommt wieder so eine Dynamik in Gang, die man hier unbedingt vermeiden will, von so unkontrollierten Feuern. Diese einzelnen Brände können immer wieder kontrolliert werden und bekämpft werden. Für die Stadt Bordeaux besteht im Moment brandtechnisch erstmal kein großes Risiko. Das Einzige, was halt hier immer das Problem ist, ist die Luftqualität. Die war in den letzten beiden Tagen, das konnte man riechen, relativ problemlos. Auch die Schwellenwerte für Feinstaub waren zwar erhöht und teilweise überschritten. Aber heute beginnt es wieder so ein bisschen diesen Brandgeruch in die Stadt zu treiben. Und das ist natürlich die Gefahr auch für die Bevölkerung hier, die teilweise dann mit FFP2-Masken hier herumläuft.
0: Es ist ja auch enorm, wie viele Menschen da mittlerweile im Einsatz sind. Wir lesen von 2700 Feuerwehrleuten, 1500 Soldaten, fast ebenso viele Polizeikräfte, die an der Atlantikküste im Einsatz sind. Wenn man diese Zahlen hört, dann sieht man ja förmlich die Kolonnen, Straßensperren, ständiges Kommen und Gehen vor sich. Wie stark verändert allein diese gewaltige Einsatzlogistik inzwischen den Alltag in der gesamten Region?
1: Ja, also vor allen Dingen dort am Brandgebiet, da sind ja die ganzen Gemeinden und Orte evakuiert. Das ist Manövergebiet. Ich stand da gestern in einem von diesen evakuierten Orten und dann rauscht Feuerwehrzug nach Feuerwehrzug in einer enormen Geschwindigkeit an einem vorbei. Da müssen wir als Journalisten auch immer ganz doll aufpassen, dass wir da keine Einsätze behindern, uns irgendwie wirklich an den Rand quetschen irgendwo. Das ist wie militärisches Manöver. Die Feuerwehrleute werden hier in Frankreich auch gerne die Feuersoldaten genannt. Daran sieht man das schon so ein bisschen. Da werden Verteidigungslinien eingezogen. Erste und zweite Verteidigungslinie im Wald, große Breschen gebildet, die jetzt schon eine Gesamtlänge von 120 Kilometern hier bekommen haben. Das muss man sich mal vorstellen, wie viel da noch weggeholzt wurde, um eben das Feuer einzudämmen. Und diese Linien dürfen heute und in der kommenden Nacht nicht überschritten werden. Dann ist es vielleicht geschafft, dann hat man so vielleicht das Ruder hier herumgerissen.
0: Es wurden ja auch gerade noch mal Tausende in Sicherheit gebracht. An anderen Stellen dürfen Menschen zurück. Durftet ihr zum Beispiel auch in die Gebiete zurück? Du konntest dich da umsehen. Wie war das?
1: Ja, das ist gespenstisch, wenn man durch diese evakuierten Orte fährt, wo geschlossene Fensterläden, niemand auf der Straße. Ab und zu trifft man einen Polizeiwagen. Die sind nicht nur da, um aufzupassen, dass das mit der Brandbekämpfung funktioniert und keine Bewohner zurückkehren, sondern die passen auch auf, dass da nicht geklaut wird und es nicht zu Plünderungen kommt. Auch davon haben wir schon Berichte gehabt, mag man kaum glauben, gibt es aber auch. Also merkwürdige Atmosphäre und insgesamt die Leute, die da eben ihre Häuser verlassen mussten, die sind ja teilweise noch im Messegelände von Bordeaux und sehen dann teilweise im Fernsehen, in den französischen Nachrichtensendern ihre Häuser. Und da gibt es eine Ortschaft Le Porche, die teilweise völlig verwüstet wurde. Das sind psychologisch ganz schwierige Stunden, auch für die Menschen, die hier ihr Heim im Stich lassen mussten.
0: Was bedeutet denn eine solche Ausnahmelage auch für eure Arbeit als Korrespondenten? Also du bist ja schon seit circa einer Woche vor Ort, berichtest fürs Radio, fürs Fernsehen. Dann wurde das Team verstärkt mit der Hilfe eines Kollegen aus Brüssel. Wie organisiert ihr die Arbeit, wenn die Lage auch so dynamisch ist?
1: Ja, wir versuchen natürlich flexibel zu sein, fahren mit Autos teilweise auch unterschiedliche Richtungen, um auch an unterschiedlichen Orten was sehen zu können und aufnehmen zu können, halten aber immer sicheren Abstand zu allen Brandereignissen. Das ist bei manchen Fernsehkollegen natürlich anders, gerade bei den französischen Nachrichtenkanälen. Die müssen immer vorne dran sein. Die haben auch andere Kontakte nochmal zu den Behörden. Aber uns geht es darum, ein Gesamtbild zu erfassen, bis in die Atmosphäre aufzunehmen. Und ich muss sagen, die Einsatzkräfte sind uns gegenüber, selbst vom deutschen Radio und Fernsehen, immer sehr freundlich gegenüber, sobald wir den Presseausweis zeigen und hier irgendwie Radio Television Allemande sagen, dann sagen die immer, ja, okay, hier weiterfahren. Wirklich toll, auch organisiert hier alles, muss ich sagen. Aber Vorsicht ist geboten und sicherer Abstand, das gilt nicht nur für uns, sondern auch für die Touristen, die hier zum Beispiel sind. Die müssen wirklich auch den Anleitungen Folge leisten.
0: Eindrücke von unserem Frankreich-Korrespondenten Kai Rienecker, der jetzt seit einigen Tagen im Dauereinsatz dort ist. Heute werden wieder um die 40 Grad und mehr erwartet, kräftiger Wind dazu, also Bedingungen, unter denen die Brände auch an der Atlantikküste jederzeit neu aufflammen können.
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3: Um 13.30 Uhr mit Benjamin Kirsch. Der Personalumbau in der Bundesregierung ist besiegelt. Bundespräsident Steinmeier hat 3 Entlassungs- und 3 Ernennungsurkunden überreicht. Aus Berlin Katrin Aue.
4: Verkehrsminister Patrick Schnieder ist damit offiziell ausgeschieden. Sein Nachfolger Steffen Bilger hat ebenso eine Ernennungsurkunde bekommen wie Nina Wagen und Carsten Linnemann. Wagen ist nun Kanzleramtschefin. Ihr Amt im Gesundheitsministerium übernimmt Ex-CDU-Generalsekretär Linnemann. Bundespräsident Frank-Walter Steinmeier sagte bei der Zeremonie, die Handlungsfähigkeit der Regierung sei das Gebot der Stunde. Deutschland habe mit weitreichenden inneren Reformen und außenpolitischen Herausforderungen dafür zu sorgen, dass das Land für die Zukunft gut gewappnet sei. Die neuen Minister und die Ministerin müssen noch ihren Eid vor dem Bundestag leisten. Weil aber gerade parlamentarische Sommerpause ist, soll das im September nachgeholt werden. Ob das rechtens ist, ist umstritten. Bundeskanzler Friedrich Merz steht wegen der Personalwechsel seit Tagen in der Kritik. CDU-intern gibt es Unmut über seinen Führungsstil.
3: Die Abgeordneten der Unionsfraktion im Bundestag wählen heute außerdem einen neuen Vorsitzenden. Hintergrund ist der Rücktritt von Jens Spahn. Der bisherige Chef im Kanzleramt, Frei, ist der einzige Kandidat für die Nachfolge. Wie sicher es ist, dass viele Abgeordnete für Frei stimmen, dazu Marc Frangipane aus der NDR-Nachrichtenredaktion.
5: Also, dass er den Posten übernimmt, davon kann man wohl ausgehen. Ob er aber aus der Fraktion auch wirklich alle Stimmen bekommt, das ist nicht so sicher. Denn es könnte sein, dass einige Abgeordnete einen Denkzettel verpassen wollen. Gar nicht Thorsten Frei selbst, sondern eher Kanzler und CDU-Chef Merz. Merz hat ja einen größeren Postentausch vorgenommen. Die bisherige Gesundheitsministerin Warken löst Frei als Chefin im Kanzleramt ab. Ihren Job übernimmt der bisherige Generalsekretär Linnemann. Und dann hat Merz ja auch noch Verkehrsminister Schnieder abgesetzt. Den löst Steffen Bilger ab, bisher parlamentarischer Geschäftsführer in der Fraktion.
3: Als letzter deutscher Autokonzern hat jetzt offenbar auch BMW den Abbau von Arbeitsplätzen angekündigt. Das Unternehmen will bis Ende 2027 weltweit rund 8.000 Stellen streichen. Vor allem Jobs in Verwaltung und Entwicklung sollen wegfallen. Die direkte Produktion soll aber nicht betroffen sein. Der Stellenabbau soll über natürliche Fluktuation sowie ein Abfindungsprogramm auf freiwilliger Basis erfolgen. BMW äußerte sich offiziell zunächst nicht zu den Plänen. Für den Konzern arbeiten weltweit mehr als 150.000 Menschen, die Hälfte davon in Deutschland. In mehreren Ländern Europas kämpfen Feuerwehrleute weiter gegen Waldbrände. Eine neue Hitzewelle könnte die Situation in Spanien und Frankreich erneut verschärfen. Aus der NDR-Nachrichtenredaktion Betül Sarikaya.
6: Nahe Bordeaux ist inzwischen eine Fläche 4-mal so groß wie Paris verbrannt. Die Lage ist laut Feuerwehr stabil, aber noch nicht unter Kontrolle. Eine neue Hitzewelle mit über 40 Grad und starken Winden droht, die Flammen neu zu entfachen. In Spanien nahe Madrid hat sich die Lage etwas beruhigt. Zehntausende dürfen seit gestern Abend in ihre Häuser zurückkehren. Aber auch dort gibt es wegen der neuen erwarteten Hitzewelle keine Entwarnung.
3: Bei gemeinsamen Luftangriffen des US-Militärs und Saudi-Arabiens sind in der Nacht im Irak zahlreiche Mitglieder pro-iranischer Milizen getötet worden. Die sogenannten Volksmobilisierungskräfte teilten mit, mindestens 20 ihrer Kämpfer seien getötet worden, mehr als 30 weitere hätten Verletzungen erlitten. Aus Kairo, Moritz Behrendt.
7: Die Volksmobilisierungskräfte sind ein Verbund von paramilitärischen Einheiten. Einige von ihnen erhalten Waffen und Unterstützung von den iranischen Revolutionsgarden. Saudi-Arabien bezeichnete die Angriffe als Reaktion auf den Beschuss von Ölanlagen im Osten des Königreiches durch die pro-iranischen Milizen. In einer Stellungnahme des Außenministeriums heißt es, die Aggression der vom Iran unterstützten terroristischen Milizen erfolge zu einer Zeit, als sich das Land um eine Deeskalation in der Region bemüht habe. In den letzten Tagen hat es auch Angriffe einer anderen mit dem Iran verbündeten Miliz auf Saudi-Arabien gegeben. Die jemenitischen Houthi beschossen Ölanlagen im Westen des Landes mit Drohnen und Öltanker im Roten Meer mit Raketen.
3: In Deutschland gibt es nach Informationen des Robert-Koch-Instituts in diesem Jahr deutlich mehr Vibrioneninfektionen als in den Jahren zuvor. Inzwischen hat es einen zweiten Todesfall gegeben. Aus der ARD-Wissenschaftsredaktion Franziska Müller-Ehrenfeld.
8: Vibrionen sind Bakterien, die in salzhaltigem Wasser vorkommen, etwa in der Nord- und Ostsee. Bei Temperaturen ab 18 Grad können sie sich stark, ab 20 Grad extrem vermehren. Aufgrund der warmen Temperaturen ist die Vibrionensaison in Deutschland dieses Jahr außergewöhnlich früh gestartet. Das Robert-Koch-Institut RKI hat nach eigenen Angaben bisher 17 Infektionsfälle erfasst. Die Betroffenen seien zwischen 3 und 95 Jahren alt, wobei die meisten Senioren waren. In den Vorjahren hatte es laut RKI im gesamten Jahr nur 1 bis 2 Todesfälle durch Vibrionen gegeben. Neben Alten und Vorerkrankten sind auch Menschen mit offenen Wunden oder Verletzungen an der Haut besonders gefährdet.
3: Vor der Nordseeinsel Norderney haben Bauarbeiter ein rund 300 Jahre altes Schiffswrack entdeckt. Archäologen vermuten, dass es sich um ein niederländisches Holzschiff aus dem 17. oder 18. Jahrhundert handelt, das etwa 15 Meter lang war. Im Laufe der Woche soll das Wrack geborgen und anschließend genauer untersucht werden. Es sei bei der Verlegung von Seekabeln für ein Offshore-Projekt in der Nordsee gefunden worden, teilte der Netzbetreiber Amprion mit. Die Bauarbeiten vor Norderney wurden unterbrochen. Das waren die Nachrichten.
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0: Heute viel Sonnenschein, die Temperaturen 26 bis 34 Grad. In der Nacht kühlt es ab auf 16 bis 21 Grad und morgen längere Zeit wieder sonnig. Es ziehen dann im Laufe des Tages auch vermehrt Wolken auf, teilweise mit Schauer und kräftigen Gewittern. Die Temperaturen 23 Grad auf Amrum bis 37 Grad in Braunschweig. Am Freitag und auch zum Wochenende hin gibt es vereinzelt immer wieder Schauer oder Gewitter. Die Temperaturen werden uns am Freitag noch bis zu 30 Grad begegnen und am Samstag bis 26 Grad. NDR Info mit dem Verkehrsservice mit Stau und stockendem Verkehr. Wir melden Ihnen alles ab 3 Kilometern. A1 Bremen Richtung Osnabrück zwischen Uphusen-Bremen-Mahndorf und Arsten 4 Kilometer stockend. Und die Gegenrichtung A1 Osnabrück Richtung Bremen hier zwischen Dreieckstur und Arsten 5 Kilometer stockend vor der Baustelle. A1 Hamburg Richtung Lübeck zwischen Ahrensburg und Bad Oldesloe aktuell 4 Kilometer Stop and Go. Ein langer Stau auf der A7 Hamburg Richtung Hannover, hier zwischen Soltau Süd und Bad Fallingbostel 10 Kilometer Stau. A7 Hannover Richtung Hamburg zwischen Dreieck-Walsrode und Dorfmark im Baustellenbereich auch 6 Kilometer stockend. A7 Hannover Richtung Flensburg zwischen Hamburg-Hausbruch und Elbtunnel auch hier 6 Kilometer stockend. Die letzte Meldung von der A27 Bremen Richtung Bremerhaven. Zwischen Bremerhaven Süd und Bremerhaven Geestemünde im Baustellenbereich 4 Kilometer stockend. Ich wünsche Ihnen eine gute Fahrt heute Mittag. 13.37 Uhr, ganz genau, gleich 20 vor 2. Ich bin Nina Zimmermann. Und wir schauen nach Israel. Ende Oktober wird dort gewählt. Und die radikale Siedlerbewegung dürfte mit so viel Rückenwind wie selten zuvor in den Wahlkampf gehen. Unter der aktuellen Regierung von Netanjahu ist der Ausbau israelischer Siedlungen im besetzten Westjordanland nach Angaben israelischer Menschenrechtsorganisationen so weit vorangetrieben worden wie nie zuvor. Rekordzahlen bei genehmigten Wohneinheiten, immer neue Außenposten und nachträgliche Legalisierung. Zugleich werden immer mehr Palästinenser durch Siedlergewalt und auch Zugangsbeschränkungen von ihrem Land verdrängt. Für eine mögliche Zwei-Staaten-Lösung wird das Westjordanland damit immer weiter zerschnitten. Unser Korrespondent Jan-Christoph Kitzler hat darüber mit israelischen NGOs gesprochen und mit Vertretern der radikalen Siedlerbewegung.
9: Also Für Bezalel Smotrich, Israels rechtsextremen Finanzminister, ist diese Veranstaltung in einer Tel Aviver Messehalle ein Heimspiel. Ein Treffen der Nationalreligiösen und der Rechten. Und für Smotrich, der auch für die Siedlungen im besetzten Westjordanland zuständig ist, ist das so kurz vor der Parlamentswahl in Israel eine gute Gelegenheit für eine Leistungsbilanz. Er nennt das Westjordanland, wie alle hier, mit den biblischen Begriffen Judäa und Samaria. In den letzten 3 Jahren haben wir in Judäa und Samaria mehr als 60.000 Wohneinheiten genehmigt. 3.000 Hektar wurden zu Staatsland erklärt. Mehr als 160 landwirtschaftliche Betriebe bewirtschaften über 100.000 Hektar Staatsland mit Zionismus, Landwirtschaft und Sicherheit. Wir haben mehr als 7 Milliarden Schekel in den Ausbau von zweispurigen Straßen und Autobahnen investiert, die es uns ermöglichen werden, 1 Million Siedler nach Judäa und Samaria zu bringen. Auch andere Minister sind hier, zum Beispiel Amichai Tschikli, der für Diaspora-Angelegenheiten zuständig ist und zum Likud von Benjamin Netanyahu gehört.
10: We have created dozens of new villages.
9: Wir haben Dutzende neuer Dörfer in Judäa und Samaria gegründet, landwirtschaftliche Betriebe und Farmen für Hirten, was ebenfalls von enormer Bedeutung ist. Wer immer denkt, Israel ließe sich auf einen Umkreis von 10 Kilometer beschränken, für uns ist das völlig irrelevant. Zudem sprechen wir hier von Orten, die den Kern unserer Identität bilden. Ich hoffe, dass die Menschen dies weltweit eines Tages verstehen werden. Doch auch in Israel gibt es wenige Menschen, die die Leistungsbilanz der in Teilen rechtsextremen Regierung Netanyahu kritisch sehen. Dror Etkes analysiert seit Jahren die sich ausbreitenden Siedler im Westjordanland. Gerade hat er einen Bericht veröffentlicht, der schon wieder veraltet ist. Zu viel ist allein in den letzten 6 Monaten passiert. Er kommt mit seiner Dokumentation kaum noch hinterher.
11: While we're talking right now, there are new.
9: Während wir sprechen, entstehen neue Siedlungen, neue Außenposten, neue Straßen im Westjordanland. Dinge passieren gleichzeitig überall. Die Rechtsextremen haben verstanden, dass es nicht sicher ist, dass sie die nächsten Wahlen gewinnen und dass eine neue Regierung die Politik ändern könnte. Deswegen versuchen sie alles, was sie können. Die Veränderungen gehen sehr, sehr schnell. Das ist eine neue Ära, ein neues Spiel.
11: This is a new era. This is a new game.
9: Seine Zahlen decken sich mit denen, die auf der Veranstaltung der Rechten in Tel Aviv genannt werden. Sie belegen in seinen Augen, dass die Regierung Netanyahu die letzten 3,5 Jahre dafür genutzt hat, Fakten zu schaffen.
11: Around 230 or 40 outposts have been established.
9: 230 oder 240 neue Außenposten wurden errichtet, rund 150 palästinensische Gemeinschaften von Siedlern zusammen mit dem Militär vertrieben. Ich schätze, dass etwas weniger als 100.000 Hektar im Westjordanland für Palästinenser unzugänglich sind. Das sind etwa 20% des Westjordanlandes, die gewaltsam von Siedlern übernommen wurden, natürlich mit Unterstützung der israelischen Armee.
11: Of course, with the support of Israeli military.
9: Bei der Veranstaltung der Rechten kommt nun Eliav Libi auf die Bühne. Er hat einige landwirtschaftliche Außenposten gegründet, die ein besonders effektives Mittel sind, um große Flächen Land zu besetzen. Er hat einen eindrucksvollen Bart, um seinen massigen Körper hängt ein Sturmgewehr. International wird er von einigen Ländern mit Sanktionen belegt, hier wird er gefeiert. Avichai Libi wird für seine Verdienste ein zionistischer Preis verliehen. Er bekommt eine Silhouette, die Israel vom Jordan bis zum Mittelmeer zeigt, from the river to the sea. Dem ARD-Studio Tel Aviv hatte er zuvor gesagt, es ist wichtig, dass das Volk Israel in sein Land zurückkehrt. Das ist die Vision der Propheten und die Wiederaufstehung des Volkes Israel in seinem Land. Wir wissen, dass das Volk Israel nach Hause zurückkehren muss. Das muss nicht erklärt werden. Es ist die Vision der Bibel und der Propheten und es geschieht vor unseren Augen. Sie sind stolz darauf, wie die Besatzung des Westjordanlandes in den letzten Jahren vorangetrieben wurde. Doch der Stolz geht einher mit dem Leiden auf Seiten der Palästinenser, die dort leben.
0: Siedler im Westjordanland feiern eine Erfolgsbilanz unter Netanyahu, soweit der Bericht von Jan-Christoph Kitzler.
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0: Während der Sommerferien reisen ja durchaus auch viele Menschen mit dem Auto nach Italien, aber auf den Autobahnen und Landstraßen dort häufen sich Fälle einer neuen Betrugsmasche, der sogenannte Spiegeltrick. Dabei haben es die Täter gezielt auf Touristen abgesehen. Wolfgang Brauer hat mit einem Spiegeltrick-Opfer gesprochen und auch mal nachgefragt bei Experten beim ADAC, wie man in solchen Situationen sich verhalten soll, vor allem wie der Trick funktioniert.
12: Jens Wömpen erinnert sich noch genau an die Rückreise mit seinem Wohnmobil aus dem Italienurlaub. Kurz hinter Jesolo in der Provinz Venetien hört er plötzlich einen lauten Knall.
13: Es war viel Verkehr, es war tagsüber und wir fahren auf der Landstraße. Und als wir da so gefahren sind, stand ein einsames weißes Auto auf der rechten Seite in so einer angedeuteten Parkbucht drin. Und als wir dann an dem Auto vorbeigefahren sind, hat es dann einen mächtigen, lauten Schlag gegeben. War natürlich erst einmal der Schock sehr groß. Ich habe dann schon im Rückspiegel gesehen, dass der hinter mir dann auf einmal fährt, dieser weiße PKW mit seiner Lichthupe, und mir dann gestikulierend gezeigt hat, ich soll mal rechts ranfahren.
12: Aus dem Auto steigen zwei Männer, die ihm sofort einen beschädigten Außenspiegel präsentieren und behaupten, Jens Wömpner habe den Spiegel beim Überholvorgang mit seinem großen Wohnmobil abgefahren. Doch der resolute 59-Jährige lässt sich nicht einschüchtern. Er hat schon vom Spiegeltrick gehört und er hat eine Kamera installiert, die jede Fahrt dokumentiert.
13: In dem Moment, wo er das realisiert hat, ups, da kommt er irgendwie nicht weiter, der ist aufgezeichnet worden, haben sie dann zwei Sätze miteinander gesprochen, sind fluchtartig ins Auto und abgedampft. Sind davon gefahren, ja.
12: So cool wie Jens Wömpner reagieren deutsche Touristen aber nicht immer, wenn sie in die Spiegeltrickfalle fahren. Viele Autofahrer lassen sich überrumpeln und zahlen, weiß Julian Häusler vom ADAC.
14: Es sind meistens so 200 bis 300 Euro, also mehrere hundert Euro sind das schon. Und die Betrüger geben dann vor, sie sind unter Zeitdruck, müssen zum Flughafen, haben einen Termin oder wollen das unbürokratisch lösen, eben nicht über die Versicherung laufen lassen und sagen dann hier, geben Sie mir das Bargeld und dann ist die Sache auch erledigt. Und ja, viele Menschen verständlicherweise, das kann man schon gut nachvollziehen, lassen sich unter Druck setzen, wissen dann nicht weiter und rücken dann oft das Bargeld raus. Aber das ist das, was man eben nicht tun sollte.
12: Oft versuchen die Betrüger, den fingierten Unfall mit einem einfachen Trick zu belegen.
14: Das sind richtige Profis am Werk, also die fahren dann am Fahrzeug vorbei oder fädeln das so ein, dass man die überholt und dann werfen die einen Stein zum Beispiel gegen das Fahrzeug oder andere Gegenstände, um den lauten Knall zu erzeugen und malen dann mit einem Stift oder anderen Werkzeugen dann diesen schwarzen Streifen auf das Fahrzeug, sodass man wirklich eine glaubwürdige Geschichte hat, um den Betrug ja noch schöner darzustellen, um den Menschen noch zu überrumpeln. Hier ist der Beweis, jetzt bitte mal Geld raus für den Seitenspiegel. Die nutzen dann eben häufig aus, dass man überrumpelt ist, dass man den Trick vielleicht nicht kennt, dass man eingeschüchtert ist, unter Druck gesetzt wird und verlangen Bargeld und viele Menschen gehen leider darauf ein.
12: Julian Häusler vom ADAC rät, beim Spiegeltrick gelassen zu bleiben, sich nicht in Gefahr zu begeben und mit den Tätern an einen belebten Ort, zum Beispiel an einem Rastplatz, zu fahren, um den Sachverhalt zu klären.
14: Das Wichtigste ist, wie immer, Ruhe zu bewahren. Am besten immer die Polizei rufen. Die Betrüger geben oft schon auf, wenn man sagt, man ruft die Polizei oder nimmt das Handy in die Hand, dann machen die sich oft schon aus dem Staub.
12: Was für die betroffenen Touristen bleibt, ist oft eine schlechte Urlaubserfahrung mehr und manchmal auch ein Schaden am eigenen Auto oder Wohnmobil, wenn die Täter einen Stein geworfen haben. So erging es auch Jens Wömpner.
13: An dem Fahrzeug sind natürlich ein paar tausend Euro Schaden, auf dem man sitzen bleibt, hinterlassen worden. Das sind die Beulen, die an der rechten Fahrzeugwand bei einem Wohnmobil sehr schwierig rauszumachen sind. Und auf den Kosten bleibt man natürlich sitzen. Ich war ja dann bei der Polizei und hat man dann Anzeige erstattet, aber rausgekommen ist nie was dabei.
12: Für Jens Wömpner ging die Sache glimpflich aus. Den Großteil des Schadens übernahm seine Vollkaskoversicherung. Andere Opfer dieser fiesen Betrugsmasche bleiben aber oft auf den Kosten sitzen.
0: Bestimmt auch mal gut, das vorher schon mal gehört zu haben. Wolfgang Brauer über den Spiegeltrick, der vor allem auch Italienurlauber immer wieder erwischt. Urkunden beim Bundespräsidenten, eine Sondersitzung der Fraktion mitten in der Sommerpause. Die Bundesregierung wird heute neu sortiert und Thorsten Frey soll an die Spitze der Unionsfraktion wechseln. Aber kann Thorsten Frey als enger Vertrauter des Kanzlers dieses selbstbewusste Machtzentrum erhalten, das Jens Spahn aus der Unionsfraktion gemacht hat? Das besprechen wir unter anderem gleich in 5 Minuten. Aber erstmal der Überblick und da starten wir eben bei der Zeremonie heute Mittag im vorläufigen Amtssitz des Präsidenten am Berliner Spreebogen. Benjamin Kirsch.
3: Bundespräsident Steinmeier hat am Mittag 3 neue CDU-Minister ernannt. Neuer Gesundheitsminister ist der bisherige Unionsfraktionschef Carsten Linnemann. Nina Warken ist jetzt Kanzleramtsministerin. Sie hat zuvor das Gesundheitsressort geleitet. Neuer Verkehrsminister ist Steffen Bilger. Bundeskanzler Merz bildet damit nach dem Rücktritt von Unionsfraktionschef Spahn erstmals sein Kabinett um. Am Nachmittag wählen dann die Abgeordneten der Unionsfraktion im Bundestag einen neuen Vorsitzenden. Thorsten Frey ist einziger Kandidat. Die Brände an der französischen Atlantikküste haben sich zwar nicht weiter ausgebreitet, nordwestlich von Bordeaux sind aber einige Feuer wieder neu aufgeflammt. Sorge bereitet den Einsatzkräften in der Region das Wetter. Auch auf der griechischen Urlaubsinsel Paros sind mehrere Waldbrände ausgebrochen. Die Behörden haben die Bewohner aufgerufen, an die Strände zu flüchten, um sich in Sicherheit zu bringen. Die Krise der deutschen Autoindustrie trifft auch den bayerischen Autobauer BMW. Der Konzern hat angekündigt, bis Ende kommenden Jahres weltweit 8.000 Stellen abzubauen. Es wird damit gerechnet, dass ein Großteil der Stellen bei den rund 85.000 Festangestellten in Deutschland wegfällt. Zwar hat der Absatz von Elektroautos bei BMW zuletzt zugelegt, das China-Geschäft entwickelt sich aber wie bei anderen negativ. Das Wetter in Norddeutschland, viel Sonne und warm bei 26 bis 34 Grad. Das war der kurze Überblick. Weiter mit Nina Zimmermann.
0: Danke dir, gleich 10 Minuten vor 2.
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0: Wir sehen unscheinbar aus, aber sie sind unbezahlbar. 73.000 historische Noten aus der Zeit 1500 bewahrt die Landesbibliothek Schwerin auf. 20 besonders wertvolle Stücke werden jetzt restauriert. Seite für Seite, Faser für Faser. So bekommen fast 300 Jahre alte Noten von Georg Philipp Telemann jetzt eine Generalüberholung in Berlin. Dagmar Lemke hat zugeschaut, wie aus brüchigem Papier wieder spielbare Musikgeschichte wird.
15: Es knistert leise, altes Notenpapier, mehrere hundert Jahre alt. Jeder Handgriff von Papierrestaurator Christian Fuchs ist vorsichtig und genau überlegt. In seiner Werkstatt in Berlin-Reinickendorf hat er die Abschrift eines Flötenkonzerts von Georg Philipp Telemann in den Händen. Ein wertvolles Stück. Es gibt nur drei auf der Welt, aber dieses ist stark beschädigt. Knicke, Risse und vor allem sogenannter Tintenfraß haben Spuren hinterlassen.
16: Sehr komplexes Schadensbild, da entsteht unter anderem Säure und dann verfärbt sich der Bereich der Tinte häufig und im schlimmsten Stadium kommt es richtig zu Ausbrüchen, dass man zum Beispiel, wenn man ein O hat, dass der Teil in der Mitte einfach rausfällt.
15: Christian Fuchs zeigt auf einige beschädigte Stellen. Schwarze Notenköpfe sind löchrig. An einer anderen Stelle klafft wie eine Wunde ein Loch in der Größe einer 2-Euro-Münze im Papier.
16: Insgesamt haben wir, glaube ich, 8 Blatt hier und das ist schon relativ viel Arbeit.
15: Ein Blatt nach dem anderen muss er reinigen, zuerst mit Latex, Schwamm und Bürste. Danach kommen die Seiten in ein Wasserbad mit einer chemischen Substanz, um den Tintenfraß zu stoppen. Bevor die beschädigten Stellen ein besonderes Pflaster bekommen, müssen die Blätter trocknen. Das dauert. Zeit für einen Blick zum Auftraggeber. Das ist die Landesbibliothek Schwerin, 200 Kilometer entfernt. In dem modernen Archivgebäude in der Johannes-Stelling-Straße lagert ein ziemlich großer musikalischer Schatz. Rund 66.000 Musikdrucke vom 15. Jahrhundert bis heute und etwa 7.000 Musikhandschriften. Viele Werke gehörten einst zur privaten Notensammlung der Schweriner Fürstenfamilie. 20 besonders wertvolle Dokumente werden derzeit restauriert. Miriam Rohner, Leiterin der Musiksammlung, erklärt, was diese Stücke so außergewöhnlich macht.
17: Die Einzelstücke, die wir restaurieren lassen im Rahmen dieses Projekts, sind unikal. Auch die Drucke, die enthalten sind, sind ungefähr zur Hälfte Handschriften und zur Hälfte Drucke. Auch die Drucke sind unikal. Das heißt, es handelt sich mehrheitlich um Musikdrucke, von denen weltweit ein einziges Exemplar überliefert ist und das befindet sich bei uns. Das ist tatsächlich eine bedeutende Sammlung und wir haben das Glück, dass die Materialien nahezu lückenlos auch erhalten sind.
15: Musiker, Dirigenten aus 20 Ländern, von Japan bis Kanada und aus ganz Europa, haben den Schweriner Notenschatz im vergangenen Jahr genutzt. Darunter Werke von Georg Friedrich Händel, Antonio Vivaldi und bald wieder die restaurierte Abschrift des Telemann-Flötenkonzerts. Zurück in der Berliner Werkstatt. Die Telemann-Noten trocknen noch. Restaurator Christian Fuchs arbeitet inzwischen an einem anderen Dokument. Ein rotes Notenbuch. Etwas größer als DIN A3 mit einem kunstvollen Seideneinband und Vergoldungen.
16: Und das Problem bei diesem Band war auch ein Tintenfraß. Und dadurch, dass da die Schäden sehr eng im Falzbereich waren, musste ich aber die Heftung auflösen. Das heißt, das ist ein sehr massiver Eingriff.
15: Die großen Löcher kann er schließen, verlorene Noten aber nicht zurückbringen.
16: Nee, das ist verloren gegangen, muss man sagen. Und das ist ja auch Ziel meiner Arbeit, dass wir halt wirklich verhindern, dass noch mehr verloren geht. Aber begeistert mich immer noch dieses Bearbeiten von unterschiedlichsten Materialien. Und dann freue ich mich auch immer wieder über die alten Objekte. Das ist so ein bisschen Geschichte zum Anfassen, die man dann ja auf der Werkbank hat.
15: Zum Schluss bekommt jedes restaurierte Telemann-Blatt eine passgenaue Archivverpackung. Das gehört zum Auftrag. Ein Schutzumschlag für die Zukunft, damit kommende Generationen diese Musik nicht nur hören, sondern ihre Notengeschichte auch im Original lesen können.
0: Dagmar Lemke über die Rettung von Musikgeschichte und von diesem komplementativen Restaurieren wieder zurück in die harte Realität der Berliner Politik. Wir kommen hier bei NDR Info, nämlich jetzt nach Berlin, nach Tagen voller Personalentscheidungen, von Absagen, parteiinternem Ärger, wird der Umbau der Bundesregierung heute also offiziell vollzogen. Bundespräsident Frank-Walter Steinmeier hat heute Mittag entlassen und ernannt. Waken, Linnemann frei, Bilger, Schnieder, Minister kommen, gehen bzw. wechseln, wie eben vom Kanzler gewollt, das Ressort. Und später soll dann der bisherige Kanzleramtschef an die Spitze der Unionsfraktion wechseln. Deswegen mussten ja auch die Unionsabgeordneten heute nach Berlin kommen. Über all das sprechen wir mit unserem Korrespondenten im ARD-Hauptstadtstudio, Georg Schwarte. Hallo, Georg.
18: Hallo.
0: Ist der Bundespräsident bei solchen Ernennungen eigentlich nur derjenige, der die Urkunde überreichte, eine Rede hält, oder hat er auch einen eigenen Prüfauftrag?
18: Ja, so ein bisschen beides. Aber Artikel 64 Absatz 1, die Bundesminister werden auf Vorschlag des Bundeskanzlers vom Bundespräsidenten ernannt und entlassen. Das hat er getan, der Bundespräsident. Patrick Schnieder, der entlassene Verkehrsminister, Pokerface. Der Kanzler mit einem gequälten Lächeln, als er ihm dann nochmal die Hand schütteln musste. Aber der Bundespräsident hat durchaus dem Kanzler, der stand direkt neben ihm, dann nochmal Nachhilfe in Sachen Verfassungsrecht gegeben. Der hat nämlich gesagt, das Grundgesetz sieht bei Amtsübernahme neuer Ministerinnen und Minister eine Eidesleistung vor dem Deutschen Bundestag vor, weil sie der parlamentarischen Verantwortlichkeit der Regierung feierlichen Ausdruck gibt. Und dann folgte dieser Satz.
19: Ich habe zur Kenntnis genommen, dass die Minister diesen Eid in der ersten Sitzung des Bundestages nach der Sommerpause leisten werden.
18: Ich habe zur Kenntnis genommen, im Duktus eines Bundespräsidenten, zumal diesen ist das 6 Sätzen Höchststrafe. Frank-Walter Steinmeier hat es offenbar überhaupt nicht gefallen, dass diese Eidesleistung erst nach der Sommerpause erfolgt. Verfassungsrechtler sehen das durchaus auch problematisch. Der Kanzler nicht. Der sagt, die Kosten sind zu hoch, wir holen die nicht alle aus der Sommerpause, die 630. Das machen wir im September.
0: Können die drei dann überhaupt bis dahin ihre Ämter uneingeschränkt ausüben?
18: Naja, da gibt es unterschiedliche Auffassungen. Die Juristen im Bundestag, die haben das geprüft, haben gesagt, eigentlich können Minister, wenn sie nicht vereidigt sind, gar keine Entscheidungen fällen. Allerdings, mit dem Nachsatz, tun sie es trotzdem, ist es auch okay. Soll heißen, macht doch, was ihr wollt. Ist aber verfassungsrechtlich durchaus problematisch. Wie gesagt, es gibt Verfassungsrechtler, die sagen, das ist ein Bruch mit der Verfassung. Das ist ein weiterer Schönheitsfehler an diesem doch denkwürdigen Tag für den Bundeskanzler.
0: Jetzt nehmen wir mal Nina Waken. Geht die morgens dann nicht mehr ins Ministerium in der Mauerstraße, sondern 2 Kilometer ins Kanzleramt? Wie läuft so ein Amtswechsel dann ganz praktisch ab?
18: Ja, so ähnlich ist das. Die Amtswechsel haben ja schon angefangen. Patrick Schnieder zum Beispiel, der entlassene Verkehrsminister, der hat seine Entlassungsurkunde unterm Arm gehabt, ist dann ins Verkehrsministerium geeilt. Und da, surrealerweise, empfing ihn erst einmal die gesamte Mitarbeiterschaft samt Streichquartett. Es gab Musik, auch das war schon surreal im besten Sinne. Er hielt eine Abschiedsrede, die es in sich hatte. Er nahm das Florett heraus und sprach von Kritikfähigkeit, die er stets geschätzt habe in diesem Haus und die es auch brauche in der Politik. Das ging Richtung Kanzleramt. Und dann folgte das hier.
20: Ich übergebe ein Haus, auf das wir alle stolz sein können. Ich übergebe ein Haus, auf das ich sehr stolz bin. Es war mir eine Ehre, es war mir eine große Freude. Vielen Dank. Ich melde mich ab.
18: Ja, ich melde mich ab. Dann gab es stehende Ovationen der Mitarbeiter. Gibt es auch nicht alle Tage. Und dann folgte Steffen Bilder, sein Bilger, sein Nachfolger, mit seiner Antrittsrede. Und der darf sich jetzt hopplahopp einarbeiten in die Thematik Infrastruktur, in die Großthematik Bahn und wie geht es weiter in Brückenstraßen und Sanierung all dieser Einrichtungen. Und dieser Steffen Bilger ist immerhin vom Fach. Er saß im Verkehrsausschuss, ist kein Unbekannter. Aber man nimmt eben ein Amt, das, wenn man jemanden ärgern will, eins der schwierigeren ist in dieser Bundesregierung.
0: Ja, das kennt er. Aus Zeiten der Maut zum Beispiel. Da war er ja auch schon parlamentarischer Staatssekretär. Machen wir mal einen Szenenwechsel rüber in den Bundestag. Bei einer Sondersitzung kommt die Unionsfraktion zusammen und soll an diesem Mittwochnachmittag Thorsten Frey zum neuen Vorsitzenden machen. Abgeordnete sind deswegen aus dem Urlaub gekommen. Und Georg, im Grunde ist diese Wahl eine Formsache, weil mit den anderen Personalien die Fakten ja schon geschaffen wurden. Was denkst du, wie schmeckt das den Unionsabgeordneten, dass die Freiwahl gar nicht so frei ist?
18: Ganz und gar nicht. Faust in der Tasche. Das war gestern Abend zu hören und zu spüren. Da haben einige uns signalisiert, lieber Bundeskanzler, so geht's nun gar nicht. Da war noch die Rede von einem möglichen Denkzettel, auch bei der Wahl von Thorsten Frey für diesen Bundeskanzler, nach dem Motto, du setzt uns jetzt jemanden vor und nur weil du sagst, wählen wir das, machen wir das aber nicht. Heute heißt es, und viele haben da Kreide gefressen, wir wollen jetzt nach vorn gucken. Und diese Fraktion möchte wohl ein bisschen demonstrieren, wenn auch alles andere dysfunktional ist im Augenblick. Bundesregierung, Personal, Auswahl, Bundeskanzler. Wir stehen. Wir soll heißen diese Fraktion. Also die meisten rechnen damit, dass dieser Thorsten Frey ein ordentliches, ein gutes, vielleicht sogar ein sehr gutes Ergebnis bekommt. Was heißt das? Sein Vorgänger Jens Spahn, mit dem nahm ja alles seinen Anfang, hatte damals bei der ersten Wahl 90% bekommen, bei der Wiederwahl 86%. Wenn es in dieser Größenordnung ist, dann kann der Kanzler erst einmal aufatmen. Aber es gibt heute im Laufe des Nachmittags noch eine Aussprache und die dürfte es in sich haben. Erstmal hieß es eine Stunde, jetzt heißt es, möglicherweise dauert es 3 Stunden. Da gibt es viel Redebedarf und da wird der Kanzler entweder trotzig, pampig, beleidigt reagieren, das wäre gar nicht gut, oder er zeigt Einsicht und es gibt auch ein entschuldigendes Wort über den Wirrwarr der letzten Tage. Dann könnte es ein wenig besser laufen für ihn.
0: Und dann wird sich auch zeigen, ob Thorsten Frey im Grunde auch eine nächste Bewährungsprobe besteht, nämlich unter Spahn die Fraktion zu einem so selbstbewussten Machtzentrum geworden, neben Kanzleramt, wird Frey da als Merz-Vertrauter den Anspruch fortsetzen können. Georg Schwarte, wir werden an anderer Stelle darüber sprechen. Ich danke erstmal für diese Einschätzung aus dem ARD-Hauptstadtstudio. Heute wird der Umbau der Bundesregierung und Unionsfraktion offiziell vollzogen. Ob das auch wieder Ruhe in den Politikbetrieb bringt, wie alle sich an den neuen Positionen dann bewähren, auf das beobachten wir mit unseren Kollegen weiter.

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1: Um 14 Uhr mit Benjamin Kirsch. Bundespräsident Steinmeier hat drei neue Mitglieder des Kabinetts von Kanzler Merz ernannt. Neue Kanzleramtsministerin ist Nina Wagen. An der Spitze des Gesundheitsministeriums steht Carsten Linnemann. Und das Amt des Verkehrsministers übernimmt Steffen Bilger. Außerdem erhielten die bisherigen Minister Schnieder und Frey ihre Entlassungsurkunden. Vor der Ernennung ging Steinmeier auch auf die Frage der Vereidigung der neuen Kabinettsmitglieder im Bundestag ein.
2: Das Grundgesetz sieht bei Amtsübernahme neuer Ministerinnen und Minister eine Eidesleistung vor dem Deutschen Bundestag, die vor allem deshalb Gewicht und Beachtung erfordert, weil sie der parlamentarischen Verantwortlichkeit der Regierung feierlichen Ausdruck gibt. Ich habe zur Kenntnis genommen, dass die Minister diesen Eid in der ersten Sitzung des Bundestages nach der Sommerpause leisten werden.
1: Bundespräsident Steinmeier. Außerdem soll heute der ehemalige Kanzleramtschef Frey zum neuen Fraktionsvorsitzenden bei der Union gewählt werden. Julian Marxen in Berlin schätzt ein, ob das angesichts der jüngsten Kritik ein Denkzettel für Merz werden könnte.
3: Ja, also was dagegen spricht, viele in der Union wollen jetzt sicher, dass endlich Ruhe einkehrt. Schluss mit Negativschlagzeilen. Ja, und dazu kommt Thorsten Frey. Der ist beliebt und geachtet in den eigenen Reihen. Klar ist aber auch, Frey wurde nun mal von Friedrich Merz vorgeschlagen, ist engster Vertrauter von Merz. Naja, und der hat zuletzt halt viele in der Union verärgert. Besonders viel Aufruhr gab es ja, weil der Kanzlerverkehrsminister Patrick Schnieder abgesägt hat. Und ob sich Schnieders Lager, allen voran die CDU-Abgeordneten aus Rheinland-Pfalz, heute indirekt an Friedrich Merz rächen und nicht für Thorsten Frey als neuen Chef der Unionsfraktion stimmen, schwer zu sagen. Die Wahl, die ist am Ende geheim.
1: Die Feuerpause zwischen den USA und dem Iran ist offenbar beendet. Die US-Regierung meldet abgefangene Raketen aus dem Iran. Zudem haben die USA und Saudi-Arabien gemeinsame Luftangriffe auf Ziele im Irak geflogen. Die sogenannten Volksmobilisierungskräfte teilten mit, mindestens 20 ihrer Kämpfer seien getötet worden, mehr als 30 weitere hätten Verletzungen erlitten. Die Volksmobilisierungskräfte sind ein von den iranischen Revolutionsgarden unterstützter Verbund von paramilitärischen Einheiten. Saudi-Arabien bezeichnete die Angriffe als Reaktion auf den Beschuss von Ölanlagen im Osten des Königreiches durch die pro-iranischen Milizen. In den Waldbrandgebieten im Südwesten Frankreichs kämpfen Einsatzkräfte weiter gegen die Flammen. Laut den Behörden hat sich die Lage in der vergangenen Nacht zwar stabilisiert, die Gefahr einer Ausbreitung sei aber weiterhin extrem hoch. Aus Paris, Caroline Döller.
4: Für die Einsatzkräfte könnte es ein entscheidender Tag werden. Sie warnen vor einem extrem hohen Risiko, dass das Feuer wieder an Kraft gewinnt. Denn für heute sind für die Region Temperaturen von bis zu 40 Grad vorhergesagt. Dazu ab dem Nachmittag starke, trockene Winde. Bereits gestern waren 14 Brandherde neu aufgeflammt, konnten aber wieder unter Kontrolle gebracht werden. Laut der regionalen Waldschutzbehörde haben die Einsatzkräfte gut 120 Kilometer Brandschneisen in die Pinienwälder geschlagen, um das Feuer zu stoppen.
1: In Japan sind mindestens 18 Menschen bei den schweren Erdbeben ums Leben gekommen. Nach Angaben von Ministerpräsidentin Takaichi werden noch Menschen vermisst, nach ihnen wird weiter gesucht. Das Beben mit der Stärke 7,1 hatte gestern den Südwesten des Landes erschüttert. Besonders betroffen war die Großinsel Kyushu, auf der auch viele Fabriken der Halbleiter- und Autoindustrie ansässig sind. Mehrere Werke haben ihre Produktion gestoppt, um Schäden zu reparieren. FIFA-Chef Infantino will einen Teil der kommerziellen Rechte an der Fußball-WM an Investoren verkaufen. Damit soll die FIFA Milliarden verdienen. Detlef Lindner in Stuttgart erklärt, was die Pläne im Fußball verändern würden.
5: Das ist noch gar nicht absehbar, was passiert, wenn plötzlich auch private Investoren sich etwa bei einer Fußball-WM einmischen. Wohl auch deshalb gibt es schon jetzt äußerst heftige Kritik von der UEFA, die sogar einen WM-Boykott noch in dieser Woche mit den Mitgliedsverbänden einfach mal besprechen möchte. Klar ist, die WM selbst wird wahrscheinlich noch größer werden, also noch mehr Mannschaften. Vielleicht findet sie dann auch noch häufiger statt. Es könnte, siehe Trinkpausen, sprich Werbepausen bei dieser WM, weitere gewollte Unterbrechungen geben, auch Regeländerungen, die dem Kommerz entgegenkommen, sind durchaus denkbar.
1: Das waren die Nachrichten.
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6: Heute mit viel Sonne bei 26 bis 34 Grad. Morgen auch längere Zeit sonnig. Allerdings im Laufe des Tages dann doch einige Wolken mit Schauern und kräftigen Gewittern. Die können auch dabei sein. Die Temperaturen auf Amrum schon 23 Grad und bis zu 37 Grad in Braunschweig. NDR-Info mit dem Verkehrsservice mit Stau und stockendem Verkehr ab einer Länge von 3 Kilometern. A1 Bremen Richtung Osnabrück zwischen Uphusen-Bremen-Mahndorf und Asten 4 Kilometer stockend. Und die Gegenrichtung A1 Osnabrück Richtung Bremen zwischen Dreieck Stur und Asten, hier vor der Baustelle auch 5 Kilometer stockend. A1 Hamburg Richtung Lübeck zwischen Ahrensburg und Bad Oldesloe 4 Kilometer stockend. A7 Hamburg Richtung Hannover zwischen Soltau Süd und Bad Fallingbostel 10 Kilometer Stau. Die A7 Hannover Richtung Kassel ist zwischen Dreieck Salzgitter und Bokenem nach einem Unfall gesperrt. A7 Hannover Richtung Hamburg zwischen Dreieck Walsrode und Dorfmark 6 Kilometer stockend, auch hier im Baustellenbereich. A7 Hannover Richtung Flensburg zwischen Hamburg-Hausbruch und Elbtunnel 6 Kilometer stockend. Und die A27 Bremen Richtung Bremerhaven zwischen Bremerhaven Süd und Bremerhaven Geestemünde, auch hier 4 Kilometer Stau. Gute Nerven und eine gute Fahrt wünsche ich Ihnen. 2:06 ist es. Im Studio Nina Zimmermann. Ein schweres Zugunglück, eine Naturkatastrophe oder im äußersten Fall ein Krieg. Was passiert, wenn plötzlich sehr viele Schwerverletzte gleichzeitig in deutsche Kliniken gebracht werden? Unser Gesundheitssystem ist leistungsfähig, aber auf einem planbaren Alltag zugeschnitten mit wenig Personalreserve und knappen Vorräten. Orthopäden und Unfallchirurgen haben deshalb heute einen Fahrplan vorgelegt, wie die Versorgung auch unter extremen Bedingungen funktionieren soll. Anja Braun berichtet.
7: Mehr als 600 Kliniken arbeiten in Deutschland in über 50 regionalen Traumanetzwerken zusammen. Sie sind auf die Behandlung schwerverletzter Patienten und Patientinnen vorbereitet. Hintergrund ist, dass Verletzte nicht einfach in die nächstgelegene Klinik gebracht werden sollten, sondern im Idealfall gleich dorthin, wo die passende medizinische Erfahrung und die nötige Ausstattung vorhanden sind. Doch trägt diese Struktur auch, wenn über längere Zeit hinweg sehr viele Verletzte versorgt werden müssen? Sascha Flohe ist Generalsekretär der Deutschen Gesellschaft für Unfallchirurgie und sagt:
8: Also es ist in Simulationen Übungen getestet worden. Wir haben typische Patientenmuster, die wir von Verletzten aus der Ukraine kennen, in die Traumanetzwerke eingespeist und gesagt, hier könnt ihr die versorgen. Und dann wurde diese Verteilung der Patienten entsprechend in so Simulationsübungen geübt, dass dann jedes Krankenhaus gesagt hat, da kommen 5 hin, da kommen 7 hin und so weiter und so fort.
7: Die Behörden könnten im Krisen-, Katastrophen- oder auch Kriegsfall auf die medizinischen Datenbanken der Traumanetzwerke zurückgreifen. Hier ist das Wissen über die Spezialisierung der einzelnen Kliniken bereits gesammelt. Bisher sind die Traumanetzwerke aber nicht in allen Bundesländern in die Krisenplanung eingebunden. Das möchten die beiden Fachgesellschaften für Orthopädie und Unfallchirurgie ändern. Denn die enge Zusammenarbeit könnte im sogenannten Bündnisfall, also nach einem militärischen Angriff auf Deutschland oder einen anderen Staat der NATO, besonders wichtig werden. Denn dann wird die Bundeswehr vor allem mit der Erstversorgung im Einsatzgebiet beschäftigt sein, erklärt der Mediziner Flohe.
8: Und deswegen wird das zivile System den Gros der Versorgung tragen müssen nach der Erstversorgung vor Ort, die Bundeswehr bespielen wird.
7: Auch die 5 Bundeswehrkrankenhäuser mit ihren 1.800 Betten seien in diesem Bündnisfall rasch ausgelastet. Wie groß die Belastung im Krieg sein kann, zeigt das Planungsszenario der NATO.
8: NATO-Planungszahlen rechnen so mit 1.000 Verletzten pro Tag über einen längeren Zeitraum.
7: Für einen möglichen Bündniskrisen- oder Katastrophenfall sollte sich das Gesundheitssystem aber besser aufstellen, das fordern die Fachgesellschaften. Gerade Ärztinnen, Ärzte und Pflegekräfte sollten jetzt schon gezielt für solche Lagen geschult werden.
8: Wir werden Geld ausgeben müssen für eine gewisse Trainings- und Übungsroutine. Sonst kann das Ganze nicht funktionieren.
7: Zudem brauchen Kliniken und Krankenhäuser Materialreserven, verlässliche Lieferketten und eine sichere Finanzierung für den Krisenfall. Das Weißbuch der Fachgesellschaften fordert deshalb auch klare Zuständigkeiten. Die könnte zum Beispiel ein Gesundheitssicherstellungsgesetz schaffen. Ob und wie rasch die Bundesregierung nun die Vorschläge der Fachgesellschaften aufgreift, ist offen.
6: Die Fachgesellschaften der Orthopäden und Unfallchirurgen haben auf jeden Fall heute ihre Pläne schon einmal vorgestellt. Anja Braun berichtete. Gleich 2:50.
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6: Da starten wir in Niedersachsen. Göttingen war lange die Hochburg des Fahrraddiebstahls. Nirgendwo in Deutschland sind so viele Räder geklaut worden wie hier. Jetzt aber hat die Polizei neue Zahlen veröffentlicht und danach ist die Zahl der Fälle um mehr als 75% zurückgegangen. Wie das gelungen ist, erklärt Wieland Gabke.
9: Die Polizei hat nach eigenen Angaben Prioritäten gesetzt. Die Bevölkerung sei durch die hohe Zahl der Diebstähle besorgt und verunsichert. Deshalb haben sich die Ermittler zum Ziel gesetzt, die Fallzahlen nachhaltig zu reduzieren. Mit Erfolg. Laut Polizei sind im ersten Halbjahr dieses Jahres deutlich weniger als 400 Fahrräder gestohlen worden. Zum Vergleich, im gleichen Zeitraum vor 2 Jahren waren es noch mehr als 1.500. Hinzu kommt, dass immer weniger Banden unterwegs seien, meistens eher Einzeltäter. In den Jahren davor hatte die Polizei Lagerräume oder Transporter voller Fahrräder entdeckt. Das passiert jetzt seltener. Höhere Präsenz, Videoüberwachung, intensive Kontrollen waren die Mittel der Wahl. Auch DNA-Spuren und Satellitenortung, also GPS-Tracker, wurden dafür ausgewertet. Dadurch sei der Druck auf die organisierten Tätergruppen erhöht worden, so die Polizei. Außerdem wurden Mehrfachtäter wiederholt festgenommen und das Diebesgut sichergestellt. Der Leiter der Polizeiinspektion Göttingen, Marco Hansmann, spricht deshalb auch von einem Meilenstein für die Sicherheitslage in Göttingen.
6: Wir haben ja heute schon Temperaturen bis 34 Grad. Es gilt auch eine Hitzewarnung deutschlandweit für 290 Landkreise. Also es ist hochsommerlich. Auch in Schleswig-Holstein steigen in den kommenden Tagen die Temperaturen. Und das ist ein Thema nicht nur für die Menschen. Auch die Polizei denkt ganz doll daran und bittet alle darum, auch die Haustiere vor Hitze besser zu schützen. Livia Wolf mit Einzelheiten.
10: Eingeschlossene Hunde im von der Sonne aufgeheizten Auto sorgen bei der Polizei in Schleswig-Holstein immer wieder für Einsätze. Allein im Bereich der Polizeidirektion Ratzeburg wurden die Beamten nach eigenen Angaben seit März dieses Jahres bereits zu 34 Einsätzen dieser Art gerufen. Im Bereich der Polizeidirektion Neumünster mussten vor einem Supermarkt sogar ein Wagen durch die Polizisten aufgebrochen werden, weil sie das Leben des eingeschlossenen Hundes in Gefahr sahen. Denn die Hitze kann für die Tiere lebensgefährlich sein, warnt auch die Tierärztin für Kleintiere Caroline Börger. Sie musste schon vermehrt Hunde behandeln, die im Auto eingeschlossen waren.
6: Ja, eine nicht zu unterschätzende Hitze auf jeden Fall. Einen unerwarteten Fund hat es auf der Nordseeinsel Norderney gegeben. Dort ist bei Kabelarbeiten ein rund 300 Jahre altes Schiffswrack freigelegt worden. Einzelheiten hat Thomas Stahlberg.
11: Die Fundstelle wird derzeit durch ein archäologisches Team der ostfriesischen Landschaft untersucht. Sie gehen davon aus, dass es aus dem 17. oder 18. Jahrhundert stammt. Die spärlichen Überreste, die da aus dem Sand ragen, bringen die Archäologen zur Einschätzung, mutmaßlich ist das Schiff 15 Meter lang und 5 Meter breit gewesen. Der Fund sei besonders spannend, weil an der Küste Niedersachsens nur wenige Wracks aus der Zeit gefunden und dokumentiert wurden, sagt die leitende Archäologin Sonja König von der ostfriesischen Landschaft. Der Fund könne so neue Erkenntnisse über den Schiffbau in der Zeit bringen. Der Kabelverleger Amprion hat die Arbeiten derzeit unterbrochen, deswegen der Schutz des Fundes habe Vorrang, sagte ein Sprecher. Derzeit werde ein Konzept zur Bergung beraten, es werde aber nur geprüft, wie man die Teile, die aus dem Sand ragen, erhalten kann. Der große Teil des Wracks soll wohl im Sand bleiben.
6: Im mecklenburgischen Wibbelin sind heute Vormittag Panzerminen aus dem Zweiten Weltkrieg gesprengt worden. Die beiden Minen sind zwar schon vor 10 Tagen entdeckt worden, aber konnten erst heute unschädlich gemacht werden. Christoph Kümmeritz berichtet.
12: Ursprünglich waren es sogar 3 Minen, die Spaziergänger gefunden hatten. Das Paar hat dann die Polizei und die dann den Munitionsbergungsdienst gerufen. Ergebnis: Eine der 3 Tellerminen hatte keinen Zünder, bei den anderen beiden, Modell TM-42 von der Wehrmacht, ist das nicht klar. Deren Zünder liegt versteckt, schraubt man sie auf, geht der Zünder auch los. Sie gelten damit zwar als handhabbar, aber nicht transportfähig. Am Wochenende Mitte Juli war der Wald aber so trocken, dass die Gefahr eines Waldbrandes zu groß gewesen wäre. Also haben Munitionsbergungsdienst, Polizei und Feuerwehr den Termin heute ganz in Ruhe vorbereitet.
6: Soweit waren das die Berichte hier aus Norddeutschland. Online auf ndr.de begleiten wir natürlich auch den Transport der Sternbrücke in Hamburg-Altona. Das ist ja auch ein Mammutprojekt, das da heute schon auf den Weg gebracht wird, buchstäblich. Vom Chatroom oder von Telegram zum Anschlag. Wie wird aus Radikalisierung im Netz wirklich reale Gewalt? Die EU hat ihre Maßnahmen gegen terroristische Propaganda und Online-Radikalisierung ja ausgeweitet, schon seit einigen Monaten. Aber wie wirksam sind diese Maßnahmen und wo bleiben auch Lücken? Das wird ein Thema sein bei uns in der kommenden Viertelstunde. Dazu aber auch der Sport und erstmal kompakt der Überblick.
1: Im Zuge der Kabinettsumbildung hat Bundespräsident Steinmeier 3 neue Minister ernannt. Die bisherige Gesundheitsministerin Nina Wagen ist jetzt Chefin im Kanzleramt. Neuer Minister im Gesundheitsressort ist der bisherige CDU-Generalsekretär Carsten Linnemann. Das Verkehrsministerium leitet in Zukunft Steffen Bilger. Er folgt auf Patrick Schnieder. Am Nachmittag wählen dann die Abgeordneten der Unionsfraktion im Bundestag einen neuen Vorsitzenden. Einziger Kandidat ist Thorsten Frey. In den Waldbrandgebieten rund um die spanische Hauptstadt Madrid können Zehntausende Menschen in ihre Häuser zurückkehren. Die Behörden haben für zahlreiche Orte die Evakuierungen aufgehoben, so das spanische Innenministerium. Im Südwesten Frankreichs kämpfen Feuerwehrleute weiter gegen einen großen Waldbrand in der Nähe von Bordeaux. Für heute rechnen Wetterexperten mit Höchstwerten oberhalb der 40-Grad-Marke. Dies könnte das Problem der Trockenheit weiter verschärfen und somit die Ausbreitung von Flammen begünstigen. Der Autobauer BMW will tausende Stellen in Deutschland abbauen. Wie der Konzern angekündigt hat, sollen insgesamt 8000 Jobs wegfallen. Es wird damit gerechnet, dass der Großteil des Stellenabbaus auf Deutschland entfällt. Zwar hat der Absatz von Elektroautos bei BMW zuletzt zugelegt, die Gewinnmargen sind dort jedoch kleiner. Zudem belasten die Zölle der US-Regierung das Unternehmen. Das Wetter in Norddeutschland. Viel Sonne und warm bei 26 bis 34 Grad. Das war der kurze Überblick. Weiter mit Nina Zimmermann.
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13: Gianni Infantino, der Präsident des Weltfußballverbandes, der FIFA, der will, man kann es ja gar nicht anders sagen, noch mehr Geld aus der Weltmeisterschaft herausholen. Nele Hüpper, was bedeutet das für den Fußball?
14: Ja, das ist die ganz große Frage. Es ist ja nicht so, dass die FIFA mit der Fußball-WM der Männer ein Minusgeschäft macht. Ganz im Gegenteil. Laut Guardian soll die FIFA durch das vergangene Turnier in den USA, Mexiko und Kanada rund 13 Milliarden Euro eingenommen haben. Aber das reicht der FIFA anscheinend noch nicht. Was das für den Fußball bedeuten könnte, eine Antwort von Detlef Lindner.
5: Das ist noch gar nicht absehbar, was passiert, wenn plötzlich auch private Investoren sich etwa bei einer Fußball-WM einmischen. Wohl auch deshalb gibt es schon jetzt äußerst heftige Kritik von der Europäischen Fußballunion UEFA, die sogar einen WM-Boykott noch in dieser Woche mit den Mitgliedsverbänden einfach mal besprechen möchte. Klar ist, dass die FIFA selbst um etliche Milliarden reicher würde. Die WM selbst wird wahrscheinlich so oder so noch größer werden, also noch mehr Mannschaften. Vielleicht findet sie dann auch noch häufiger statt. Und dann stellt sich natürlich auch die Frage, ja, was passiert denn eigentlich mit der Europameisterschaft? Auch das Spiel selbst könnte sich weiter wandeln. Es könnte, siehe Trinkpausen, sprich Werbepausen bei dieser WM, weitere gewollte Unterbrechungen geben. Auch Regeländerungen, die dem Kommerz entgegenkommen, sind durchaus denkbar.
14: Kritik kommt auf jeden Fall nicht nur von der UEFA und von prominenten Stimmen aus Deutschland wie Aki Watzke. Auch der Kontinentalverband aus Nord- und Mittelamerika und der Karibik kritisiert die FIFA für das Vorhaben. Der asiatische Verband zeigte sich enttäuscht über das Vorgehen des Weltverbandes. Seit ein paar Tagen ist Jürgen Klopp ja der neue Fußball-Bundestrainer. Grund genug für Thomas Beireis, sich mal den Geburtsort von Jürgen Klopp genauer anzusehen. Er nimmt uns mit nach Glatten im Schwarzwald.
15: Glatten, eingebettet zwischen Wiesen und Wäldern. Einer der Iren ist nun Bundestrainer aller deutschen Fußballer.
16: Also ich schaffe bei der Firma Fischer. Der Vater vom Jürgen Klopp hat auch bei der Firma Fischer geschafft. Macht einen auf jeden Fall stolz.
17: Mein Sohn hat zwei Bilder vom Jugendcamp von Freudestadt von 2000, wo er Trainer war. Er war Welttrainer, er ist einer der besten Trainer. Drei Mannschaften, jeweils 9 Jahre trainiert. Jedes Mal von selbst gegangen. Es ist wirklich schade, dass sein Vater das nicht mehr erleben darf. Ja, genau. Weil er hat ihm unheimlich viel zu verdanken.
15: Norbert Klopp ist 2000 gestorben. Er war Torhüter, absolvierte sogar beim 1. FC Kaiserslautern ein Probetraining.

0: aber trotzdem früh an den VfB verloren.
1: Hätte man mich als 12-Jähriger gefragt, ich hätte meine Seele sicher verkauft, ohne mit der Wimper zu zucken, um da spielen zu dürfen. Ich habe dann damals von meinem Vater zum Trost den Original VfB Stuttgart Trainingsanzug bekommen. Den durfte ich genau dreimal unbefleckt anziehen. Dann hat meine Schwester gebügelt und hat das Bügelhaus drauf stehen lassen. Das heißt, sie hat ein Loch reingebannt. Jetzt, wo mir es einfällt, muss ich sagen, ich glaube, das habe ich bis heute nicht verziehen.
0: Für den VfB Stuttgart war er nie aktiv am Start, dafür äußerst erfolgreich in Mainz, Dortmund und Liverpool. Manchmal kehrt der Welttrainer einfach so zurück zu seinen Wurzeln.
2: Er war tatsächlich im Frühjahr hier. Da ist er unangemeldet aufgetaucht hier, wollte seine alte Schule mal kurz besuchen. War gar nicht angemeldet, gar nichts abgesprochen. Und natürlich ist eine Traube von Schülern ihm hinterhergelaufen, wollte Unterschriften haben. Und da sind wir kurz ins Gespräch gekommen. Und es ist ein ganz normaler Mensch, mit dem man gut sprechen kann. Das fand ich einfach auch sehr faszinierend und war richtig cool.
0: Sagt Bernd Geiser, Direktor des Gymnasiums in Dornstetten, das Klopp bis 1984 besucht hat. Mittlerweile ist die Wald- und Wiesengemeinde Glatten so etwas wie ein kleiner Wallfahrtsort für Fußballfans.
3: Wir hatten mal eine Dorfkneipe, die hat mittlerweile leider geschlossen. Da war auch mal ein Fan aus Liverpool tatsächlich da, der einfach nur das Heimatdorf von Jürgen Klopp erkunden wollte.
4: Ja, und seine Premiere als Bundestrainer feiert Jürgen Klopp dann Ende September in der Nations League. Und noch eine Meldung aus der zweiten Liga. Lovro Meier ist mit dem VfL Wolfsburg abgestiegen und könnte trotzdem in der kommenden Saison in der Champions League spielen. Denn der 28-Jährige wechselt mit sofortiger Wirkung zum griechischen Meister AEK Athen. Dort hat er die Chance, sich mit seinem neuen Verein für die Königsklasse zu qualifizieren.
5: Vielen Dank für den Sport von der Nele Hüppe. Hamburg steht in diesen Tagen im Zeichen der Regenbogenfahne. Die Stadt feiert die Pride Week. Am Samstag werden ja zum Christopher Street Day rund 250.000 Menschen erwartet. Aber nach dem mutmaßlich islamistisch motivierten Anschlag auf den CSD in Berlin liegt natürlich ein Schatten über all den Veranstaltungen. Konkrete Hinweise auf eine Gefahr in Hamburg gibt es bislang nicht. Die Polizei verstärkt vorsorglich ihre Schutzmaßnahmen. Und für queere Musliminnen und Muslime stellen sich noch einmal ganz eigene Fragen. Wie offen ist ihr Glaube für sexuelle Vielfalt? Wie wird in muslimischen Communities über Queerness gesprochen? Und welche Rolle spielen Moscheegemeinden dabei? Wir haben dazu ein paar Stimmen.
6: Ich war tatsächlich vor Ort und wollte mich eigentlich auf dem Weg nach Hause machen und habe dann irgendwann die Banner auf den Bildschirmen gesehen, auf denen stand Evakuierung. Und da war mir schon klar, okay, es muss irgendwas passiert sein.
7: Mehmet König ist Muslim und queerer Aktivist. Geboren in Mostar, aufgewachsen in Ingolstadt, lebt er inzwischen in Berlin. Er war da am 25. Juli, als der Christopher Street Day Ziel eines mutmaßlich islamistischen Anschlags wurde.
6: Und als ich erfahren habe, dass es ein mutmaßlich dschihadistischer Täter war, ja, ich war traurig und wütend zugleich.
7: Traurig, weil wieder einmal queere Menschen das Ziel von Gewalt geworden seien, so Mehmet König. Und wütend, weil er befürchtet, die Tat könne genutzt werden, um Stimmung gegen Musliminnen und Muslime zu machen, denen pauschal Homophobie vorgeworfen werde. Dass es auch queere Musliminnen und Muslime gibt, wird erst langsam sichtbarer in der Öffentlichkeit. Das erzählt auch Lisa Osman. Sie ist 35, ursprünglich aus Grünsburg und lebt in Köln. Sie ist Muslimin und seit vielen Jahren offen queer.
8: In der Debatte finde ich meine Position immer sehr schwierig, weil ich das Gefühl habe, dass ich zwischen zwei Welten stecke.
7: Sie habe oft das Gefühl, sich zwischen ihrem Glauben und ihrem Queersein entscheiden zu müssen. Dabei gehöre beides zu ihr. Deswegen empfand sie auch einst nach dem Anschlag als besonders tröstlich.
8: Dass sehr, sehr viele muslimische Gemeinden nach dem Anschlag sich ganz klar positioniert haben. Und das hat irgendwie so ein bisschen zum ersten Mal so ein Gefühl ausgelöst, dass man doch Teil von beidem sein kann.
7: Mehmet König hält eine Positionierung von muslimischen Gemeinden nicht für notwendig. Denn die meisten hätten mit dem Attentäter nichts gemeinsam, nur weil sie Muslime sind.
6: Islamismus ist eine menschenverachtende und queerfeindliche Ideologie. Daher gibt es keine Diskussion darüber. Aber Islamismus ist nicht der Islam. Als schwuler Muslim weiß ich, wie wichtig diese Unterscheidung ist.
7: Wer eine Ideologie bekämpfen wolle, dürfe nicht eine ganze Religionsgemeinschaft unter Generalverdacht stellen, sagt König. Nicht an den Muslimen, aber an den muslimischen Gemeinden wird die Kritik jedoch lauter, auch in queeren muslimischen Kreisen. Laila Jagiella ist Muslimin, Transfrau und Religionswissenschaftlerin.
9: De facto sind die meisten Moscheegemeinden in Deutschland sicherlich sehr konservativ. Und wenn sie das Thema überhaupt

0: angehen, dann sehr oft aus regressiver und repressiver Haltung heraus und sie tragen damit natürlich insgesamt zur Queerfeindlichkeit und Homophobie im Alltag in diesem Land bei, wie viele andere Institutionen auch.
1: Sie seien aber nicht diejenigen, die zur Gewalt aufrufen und Moscheen in der Regel nicht der Ort, an dem sich Täter radikalisierten. Das passiere vor allem online, so die Religionswissenschaftlerin. Auch der islamische Theologe Muhammad Khurshid, der an der Universität Münster lehrt, begrüßt, dass alle großen muslimischen Verbände den Anschlag verurteilt haben. Allerdings sieht er sie auch in der Verantwortung, etwas an ihrer Haltung zur Homosexualität zu verändern. Ähnlich wie manche in den christlichen Kirchen sehen viele Moscheegemeinden ausgelebte Homosexualität als Sünde.
2: Jede Interpretation, sei es im Islam oder im Christentum, die in irgendeiner Weise diese Menschenwürde antastet, muss dringend hinterfragt werden und zurückgewiesen werden,
3: sagt der islamische Theologe Khurshid im Beitrag von Nabila Abdelaziz. Der mutmaßliche Attentäter des Christopher Street Day in Berlin soll sich ja nach bisherigen Erkenntnissen vor allem im Internet radikalisiert haben. Aber wie wird aus extremistischer Propaganda im Netz eine solch konkrete Gewalttat? Und lässt sich dieser Weg rechtzeitig erkennen, gar stoppen? Die EU hat ihre Strategie zur Terrorismusbekämpfung im Februar neu aufgestellt. Dabei geht es unter anderem darum, Radikalisierung eben früh zu erkennen, terroristische Inhalte im Netz zu bekämpfen und die Zusammenarbeit zwischen den Ländern zu verbessern. Unser Korrespondent Andreas Meyer-Feist hat sich angesehen, was diese Maßnahmen leisten können und wo auch ihre Grenzen liegen.
4: Magnus Brunner ist der EU-Kommissar, der gleich für zwei Dinge zuständig ist. Er soll mehr tun gegen Gewalttäter und mehr tun, um die Menschen zu schützen, die besonders oft Ziel von Hasskriminalität werden und was beim CSD in Berlin nicht gut funktioniert hat. Brunner will bei der schleichenden Radikalisierung im Internet ansetzen.
5: Die Radikalisierung nimmt Überhand und da haben schon die Plattformen auch ihren Job zu machen und ihre Verantwortung zu tragen. Und unser Job ist entsprechend, den Druck auf diese Plattformen aufrechtzuerhalten,
4: sagt der EU-Innenkommissar im Online-Portal Vorarlberg.at. Oliver Kauberg vom EU-Wissenszentrum zur Prävention von Radikalisierung sagt, ihn habe nicht überrascht, dass sich der Täter des Anschlags in Berlin online radikalisiert hat. Junge Menschen würden dort auf einfachste Botschaften stoßen. Und wenn sie darauf positiv reagierten, landeten sie in geschlossenen Gruppen. Und dort würden sie Anleitungen finden für Anschläge.
6: Diese können Hunderte, sonst Tausende Menschen sein.
7: In diesen Gruppen sind Hunderte, manchmal Tausende von Menschen. Es ist wie ein Zahlenspiel. Sie wollen so viele wie möglich erreichen, in der Hoffnung, dass dann wenigstens einer von ihnen aktiv wird.
6: In hopen dat er minstens één overgaat tot actie.
4: Es sei unmöglich vorherzusagen, wer sich das nur anschaut und wer am Ende tatsächlich aktiv wird, erklärt der Extremismusforscher im belgischen Portal VRT. Terroraktionen wie die in Berlin könnten nicht hundertprozentig verhindert werden. Polizei und Nachrichtendienste in Europa hätten aber einen guten Überblick über die Plattformen. Sie wüssten, was dort passiert und wer sie nutzt.
7: Wir beobachten die Vorgänge und reagieren darauf. Aber leider schlüpfen uns auch einige durchs Netz. Das ist bei jeder anderen Form von Kriminalität genauso.
4: Seit Februar gibt es die Protect-EU-Agenda zur Terrorismusbekämpfung in Europa. Sie soll verbessern, was bisher nicht gut läuft. Der Fokus liegt auf Minderjährigen. Ganz junge Menschen würden sich lange vor einer Gewalttat radikalisieren. Eltern und Sicherheitsbehörden würden davon nichts mitbekommen. Die EU-Kommission nennt Gaming-Plattformen, KI-Tools und verschlüsselte Messenger-Dienste als Einfallstore. Ein Problem bleiben aber die rechtlichen Möglichkeiten. Die sind sehr unterschiedlich in Europa. In Frankreich und Italien gibt es die Präventivhaft für Gefährder. Nicht möglich in Deutschland und in vielen anderen europäischen Ländern. Und auch wenn es um das Mitlesen und Abhören geht, in einigen Ländern haben die Geheimdienste Zugang zur Spionagesoftware, in anderen nicht. Dafür soll der grenzüberschreitende Austausch von Gefährderdaten künftig besser laufen als bisher über Europol und das Schengener Informationssystem. Dort, wo die EU-Länder rechtlich auseinanderfallen, dürfte Europa wohl künftig mehr zum Zug kommen.
3: Andreas Meyer-Feist aus Brüssel, wie man in der EU gegensteuern will, wenn sich allen voran auch junge Männer online radikalisieren.
8: 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Die Nachrichten für den Norden. um 14.29 Uhr mit Benjamin Kirsch. Der Personalumbau in der Bundesregierung ist besiegelt. Bundespräsident Steinmeier hat 3 Entlassungs- und 3 Ernennungsurkunden überreicht. Aus Berlin Katrin Aue.
9: Verkehrsminister Patrick Schnieder ist damit offiziell ausgeschieden. Sein Nachfolger Steffen Bilger hat ebenso eine Ernennungsurkunde bekommen wie Nina Wagen und Carsten Linnemann. Wagen ist nun Kanzleramtschefin. Ihr Amt im Gesundheitsministerium übernimmt Ex-CDU-Generalsekretär Linnemann. Die neuen Minister und die Ministerin müssen noch ihren Eid vor dem Bundestag leisten. Weil aber gerade parlamentarische Sommerpause ist, soll das im September nachgeholt werden. Ob das rechtens ist, ist umstritten.
8: Thorsten Frey soll zur Stunde bei einer Sondersitzung der Unionsfraktion zum Fraktionsvorsitzenden gewählt werden. Auch die junge Gruppe der Unionsfraktion geht davon aus, dass Frey das Amt bekommt. Deren Vorsitzender Konrad Körner sagte dem Bayerischen Rundfunk, er erwarte eine gute Zusammenarbeit.
10: Also Thorsten Frey bemüht sich schon von Anfang an, auch wenn er im Kanzleramt natürlich sehr eingebunden war, auch um die jüngeren Kollegen und hat dort immer versucht, auch ein offenes Ohr zu haben. Und jetzt wird er das natürlich noch mehr haben als neuer Fraktionsvorsitzender. Er weiß, dafür bin ich überzeugt, dass die Fraktion ein eigenständiges Profil hat, auch ein eigenständiges Profil braucht und dass es wichtig ist, eben alle einzubinden, auch die jüngeren, auch neuere Abgeordnete, weil am Ende ist das ja gerade das, was uns als Fraktion stark macht. Über 60 neue Abgeordnete wurden letztes Jahr gewählt. Die haben sich alle bewiesen im Wahlkampf und ich glaube jetzt auch schon im letzten Jahr. Und ich glaube, dass er uns auch alle da entsprechend einbinden wird. Anders geht's ja gar nicht.
8: Der Vorsitzende der jungen Gruppe der Unionsfraktion, Körner. Das Bundeskabinett hat die Energiegesetze von Wirtschaftsministerin Reiche beschlossen. Sie gelten als umstritten, unter anderem, weil die Solarförderung wegfallen soll. Das heißt, wer in Zukunft mit seiner neuen kleinen Solaranlage auf dem Hausdach Strom ins Netz einspeist, bekommt keine garantierte Vergütung mehr. Außerdem sollen die erneuerbaren Energien nur so schnell ausgebaut werden wie die dazugehörigen Stromnetze. Bereits vor Monaten vorgelegte Pläne hatte Reiche nochmal deutlich entschärft. Umweltschutzverbände kritisieren, dass die Gesetze ihrer Meinung nach die Energiewende ausbremsen. Bei BMW sollen Stellen abgebaut werden. Es ist somit der letzte deutsche Autobauer, der den Abbau von Arbeitsplätzen angekündigt hat. Bis Ende des kommenden Jahres sollen 8.000 Stellen gestrichen werden. Gabriel Wirth aus München zur Frage, was genau geplant ist.
11: In den nächsten Monaten soll es ein freiwilliges Abfindungsprogramm bei BMW geben, das bis Ende nächsten Jahres dann laufen soll. Es wendet sich nicht an die Mitarbeiter in der Produktion, sondern nur an die Beschäftigten in der Verwaltung, im Vertrieb und in der Entwicklung. Es soll hier auch keine Listen geben, sondern allen Mitarbeitern in diesem Bereich angeboten werden. Die Rede ist von rund 50.000 Beschäftigten in Deutschland, denen eben dieses Angebot gemacht wird. Diese sollen sich freiwillig entscheiden können, ob sie es jetzt annehmen oder nicht. Und mit diesem Programm und mit normaler Fluktuation sollen weltweit rund 8.000 Stellen gestrichen werden.
8: In den Waldbrandgebieten im Südwesten Frankreichs kämpfen Einsatzkräfte weiter gegen die Flammen. Laut den Behörden hat sich die Lage in der vergangenen Nacht zwar stabilisiert, die Gefahr einer Ausbreitung sei aber weiterhin extrem hoch. Aus Paris Caroline Düller.
12: Für die Einsatzkräfte könnte es ein entscheidender Tag werden. Sie warnen vor einem extrem hohen Risiko, dass das Feuer wieder an Kraft gewinnt. Denn für heute sind für die Region Temperaturen von bis zu 40 Grad vorhergesagt. Dazu ab dem Nachmittag starke, trockene Winde. Bereits gestern waren 14 Brandherde neu aufgeflammt, konnten aber wieder unter Kontrolle gebracht werden. Laut der regionalen Waldschutzbehörde haben die Einsatzkräfte gut 120 Kilometer Brandschneisen in die Pinienwälder geschlagen, um das Feuer zu stoppen.
8: Nach dem Anschlag beim Berliner Christopher Street Day kündigt Familienministerin Prien zusätzliche Mittel für die Deradikalisierung an. Vorher hatte die CDU-Politikerin mit Einsparungen und neuen Schwerpunkten im Demokratieförderprogramm heftige Kritik ausgelöst. Den umstrittenen Umbau des Programms verteidigt sie weiter. Aus Berlin Dietrich Karl Meurer.
13: Bundesfamilienministerin Karin Prien will das Förderprogramm Demokratie leben nach dem Anschlag beim Christopher Street Day in Berlin nachschärfen. Der deutschen Presseagentur sagte die CDU-Politikerin, dass sie 5 Millionen Euro für Angebote zur Deradikalisierung einsetzen will. Das Geld soll den Ländern zugutekommen. Nach ihren Angaben könnte der Betrag aus Mitteln des Programms kommen, die bisher für andere Zwecke vorgesehen waren. Entschieden ist noch nichts. Zunächst will Prien mit Ländern und Fachleuten beraten.
8: Der Transport der neuen Sternbrücke im Hamburger Stadtteil Altona hat begonnen. Am Mittag wurde das 3.700 Tonnen schwere Bauwerk wie geplant etwa 40 Meter bewegt. Es lagert auf Fahrgestellen mit insgesamt mehr als 1.000 Rädern. Als nächsten Schritt wird die Brücke hydraulisch auf die Einbauhöhe von 6 Metern hochgestemmt. Die Planung der Deutschen Bahn hat dafür etwa 8 Stunden vorgesehen. Morgen soll die riesige Stahlbrücke einige 100 Meter zum Einbauort rollen. Laut Bahnprojektleitung sind an der engsten Stelle nur 40 Zentimeter Platz zu einem Wohnungsbalkon. Am Wochenende soll der Einbau der neuen Sternbrücke in Hamburg-Altona abgeschlossen sein. Die Wiederaufnahme des Bahnverkehrs ist für Ende August geplant. Das waren die Nachrichten.
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15: Heute mit viel Sonnenschein, die Temperaturen 26 bis 34 Grad in der Spitze. Das steigern wir morgen nochmal auf bis zu 37 Grad. Und wir starten morgen auch mit sonnigem Wetter, aber das zieht im Laufe des Tages so ab den Nachmittagsstunden, so ab 15, 16 Uhr dann doch mehr und mehr zu. Von Westen her kommt dann auch Regen ran, teils mit kräftigen Gewittern. Die Temperaturen zwischen 23 und wie gesagt 37 Grad. Freitag und Samstag vereinzelt mit Schauern oder Gewittern, die Temperaturen weiterhin um die 30 Grad. NDR Info mit dem Verkehrsservice, mit Stau und stockendem Verkehr ab 3 Kilometern. A1 Bremen Richtung Osnabrück, zwischen Uphusen, Bremen, Mahndorf und Arsten, 4 Kilometer stockend. A1 Osnabrück Richtung Bremen, zwischen Dreieckstur und Bremen-Arsten, hier vor der Baustelle auch 5 Kilometer stockend. A7 Hannover Richtung Kassel, zwischen Dreieck-Salzgitter und Bokenheim, wegen Bergungsarbeiten ist hier nur eine Spur frei, auch hier staut es sich auf 5 Kilometer. A7 Hannover Richtung Flensburg, zwischen Hamburg-Hausbruch und Elbtunnel, 6 Kilometer stockend. A24 Hamburg Richtung Berlin, zwischen Rheinbeck und Schwarzenbeck-Grande, auch hier 3 Kilometer stockend. A27 Bremen Richtung Bremerhaven, zwischen Bremerhaven Süd und Bremerhaven-Geestemünde, da staut es auf 4 Kilometer. Ich wünsche Ihnen eine gute und sichere Fahrt heute Nachmittag. Und wir schauen auf den Krieg gegen die Ukraine, vor allem auf die Auswirkungen auch auf NATO-Gebiet. An der unteren Donau, da liegen ukrainische Häfen, die immer wieder von Russland mit Drohnen angegriffen werden. Am anderen Ufer beginnt Rumänien und damit eben auch das Gebiet von EU und NATO. Aber diese Grenze schützt ja nicht davor, dass russische Drohnen in den rumänischen Luftraum eindringen oder Trümmer auf rumänischem Boden einschlagen. Seit Beginn des Krieges wurden in Rumänien rund 50 solcher Fälle gezählt. Drohnen oder Drohnenteile, die gefunden wurden. 33 Mal wurde nach Angaben des Verteidigungsministeriums der rumänische Luftraum verletzt. Ende vergangener Woche erreichte die Lage eine neue Dimension. An 3 Tagen hintereinander schoss die rumänische Luftwaffe jeweils eine Drohne ab. Die rumänischen Behörden ordnen sie Russland zu. Moskau weist das zurück. Oliver Schosch berichtet.
16: Samstag, vergangenes Wochenende, am Morgen gegen 8.30 Uhr Ortszeit. Der Videoclip des rumänischen Nachrichtenmagazins Observator zeigt eine kleine Rauchsäule am Himmel. Zu hören ist noch der F-16 Kampfjet der rumänischen Luftwaffe. Unter dem Clip steht, dass der Kampfjet eine weitere Drohne abgeschossen habe. Etwa 10 Kilometer westlich der Ortschaft Sfântu Gheorghe im Donaudelta, ganz im Westen Rumäniens, wo die Donau ins Schwarze Meer mündet. Etwa 30 Kilometer von der Grenze zur Ukraine entfernt. Laut dem rumänischen Verteidigungsministerium hat derselbe Kampfpilot innerhalb von weniger als 24 Stunden 2 Drohnen abgeschossen. Die erste am vergangenen Freitagvormittag deutlich weiter im Landesinneren, knapp 100 Kilometer nordöstlich der Hauptstadt Bukarest. Doch es ist nichts passiert, weder Personen noch Sachschaden, betont der rumänische Präsident Nico Jordan. Wichtig ist zu betonen, dass das Gebiet unbewohnt war. Deshalb konnte auch der Pilot von oben nach unten schießen. Am Sonntag gibt es dann einen 3. Drohnenabschuss am 3. Tag in Folge über dem Schwarzen Meer. Auch hier wird außer der Drohne nichts beschädigt. Und Montag überfliegt dann eine 4. Drohne kurz rumänischen Luftraum und fliegt weiter in die Ukraine. Sie wird nicht abgeschossen. Der rumänische Präsident Nico Jordan meldete sich mittlerweile auf seiner Facebook-Seite zu Wort. Er schreibt, dass die rumänische Generalstaatsanwaltschaft ermittelt habe, dass es sich bei der ersten abgeschossenen Drohne um ein Gerät der iranischen Firma Shahed handle. Einer Drohne, die vom russischen Militär im Angriffskrieg gegen die Ukraine eingesetzt wird. Nico Jordan schreibt, es ist unzulässig und unerträglich, dass die russische Föderation weiterhin den Luftraum Rumäniens verletzt. Es ist gleichzeitig der Luftraum der NATO und der Europäischen Union. Solche Handlungen sind inakzeptabel und werden von uns und unseren Partnern sehr ernst genommen. Es folgte eine diplomatische Eskalation der rumänischen Interimsregierung. Nach dem Zusammenbruch der Regierungskoalition wird Rumänien gerade kommissarisch regiert. Interims Außenministerin Oana Zoiu bestellte den russischen Botschafter in Bukarest ein. Im Außenministerium wurden dem russischen Botschafter Drohnenteile und Untersuchungsergebnisse vorgelegt. Und ich erinnere an die öffentlichen Reaktionen der NATO. Sie haben die Unterstützung ihres Mitgliedslands Rumänien rund um die Uhr erneut bekräftigt. Wir lassen das illegale Eindringen in den rumänischen Luftraum nicht zu. Neben der Einbestellung des russischen Botschafters wurde ein weiterer russischer Diplomat des Landes verwiesen. Bereits Ende Mai wurde der russische Generalkonsul in der rumänischen Hafenstadt Constanța des Landes verwiesen und sein Konsulat wurde geschlossen, wegen des Absturzes einer russischen Drohne in einem Wohngebiet. Rumänien war lange Zeit sehr zurückhaltend und hatte russische Drohnenüberflüge immer nur beobachtet. Doch die rote Linie scheint überschritten. Rumänien verteidigt sich und dafür gibt es auch schon länger Zuspruch von NATO-Generalsekretär Mark Rutte.
17: We cannot accept Russian drones entering European NATO airspace, allied airspace. That is absolutely impossible and that is why we need to defend ourselves against it.
16: Im rumänischen Fernsehsender B1 zeigte sich der rumänische Interimsverteidigungsminister Radu Mirotsa ziemlich verärgert. Vor allem, weil der russische Botschafter kurz zuvor alles zurückgewiesen hatte und von haltlosen Vorwürfen gegenüber seinem Land sprach. Der Herr Botschafter möge uns bitte keine Ablenkungsmanöver auftischen. Wenn er oder Wladimir Putin behaupten, die Drohnen stammen nicht aus Russland, dann geben wir ihnen die Seriennummern der Geräte. Das haben wir in der Vergangenheit schon so gemacht. Und gleichzeitig verbessern wir unsere Fähigkeiten, Drohnen abzuschießen. Früher hatten wir öfter keine Lösung. Jetzt haben wir an 3 Tagen in Folge Drohnen abgeschossen. Natürlich ist es keine Dauerlösung, dass ein Kampfjet, der mit mindestens 500 km/h fliegt, ein Ziel abschießen muss, das sich mit bis zu 150 km/h bewegt. Das ist sehr aufwendig und komplex. Es stehen deshalb auch Flugabwehrsysteme am Boden zur Verfügung, die laufend verändert und angepasst werden. Der Aufwand ist ein Problem. Laut Schätzungen hat der Abschuss der 3 Drohnen durch F-16 Kampfjets Rumänien rund 1,5 Millionen Euro gekostet. Die Drohnen sind laut Schätzungen etwa ein Zehntel des Geldes wert. Eine weitere effiziente Lösung für die Zukunft wären deshalb Abfangdrohnen oder eine elektronische Drohnenabwehr durch das Verfälschen von GPS-Signalen oder das Blockieren von Funkfrequenzen.
3: Oliver Schosch berichtete über Rumänien. Dort setzt man sich jetzt gegen russische Drohnen verstärkt zur Wehr.
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3: Mehr als 180 Milliarden Euro pro Jahr für Verteidigung. So hoch soll der Verteidigungsetat laut Bundesregierung bis 2030 ersteigen. Aber wie kommt dieses Geld schneller in neue Technologien und vor allem schneller zur Truppe? Darüber diskutierten gestern Abend Militärexperten von Hochschule und Unternehmen in München. Johannes Lenz hat zugehört.
18: Mehr Geld allein bringt der Bundeswehr noch lange keine Innovationen. Genau da setzt die Kritik von Professorin Raffaela Kraus von der Universität der Bundeswehr an. Sie beschäftigt sich mit Unternehmertum und Transformation. Viele junge Firmen hätten gute Ideen, kämen aber zu schwer in den Verteidigungsmarkt.
19: Ich glaube tatsächlich, dass da dieser Wettbewerb eigentlich noch mit sehr ungleichen Mitteln stattfindet. Weil so junge Unternehmen, die haben häufig gar nicht die Voraussetzungen, um Lieferant zu werden. Und da müssen wir vielleicht versuchen, einen Fast-Track zu finden, dass die diese Kriterien schneller erfüllen können und dass man da sozusagen den Zugang schneller eröffnet in die Beschaffung.
18: Ganz konkret könnte laut Raffaela Kraus das Beschaffungsamt der Bundeswehr Eignungsnachweise vereinfachen, wie Referenzen anderer Unternehmen oder Bankauskünfte. Und IT-Sicherheit oder Vertrauenswürdigkeit sollten nicht bei jeder Ausschreibung wieder komplett neu abgefragt werden. Balázs Nagy, Mitbegründer und CEO von Titan Technologies, begrüßt diese Forderung. Titan stellt Drohnen unter anderem für die Bundeswehr her, finanziert aus dem kreditfinanzierten sogenannten Sondervermögen. Es habe sich schon etwas bewegt. Das Innovationszentrum der Bundeswehr sei ein erster richtiger Schritt. Eine zentrale Dienststelle zur Beschleunigung von Innovationen.
20: Das muss Standard sein, das darf keine Ausnahme sein, sondern Zeitenwende gelingt nur, wenn wir diese Organisationen vermehrfachen. Damit dieser Zugang nicht nur für uns als Startup, aber auch ein anderes Unternehmen, ziviles Unternehmen, die eine gute Technologie hat, in die Bundeswehr bringen kann.
18: Wer neue Technologie entwickelt, brauche nicht nur Kapital und Talente, sondern auch Kunden. Das sei eine der größten Hürden, entweder über die Bundeswehr und das Beschaffungsamt oder über etablierte Rüstungskonzerne. Das Drohnen-Startup Titan hat eine Kooperation mit dem Panzerhersteller KNDS gestartet. Panzer könnten eigene Aufklärungs- oder Abfangdrohnen mitführen, die einige Kilometer vorausfliegen, feindliche Stellungen aufklären und die Informationen in Echtzeit an die Besatzung liefern. Florian Hohenwarter, CEO von KNDS Deutschland, meint, das klappt nur mit einer klaren Arbeitsteilung.
0: Man muss klar die Erwartungshaltung abstecken und man muss auch erkennen, wo ist die Strategie. Ich will keine Drohnen bauen als KNDS. Als KNDS ist ganz klar, Drohnen ist, also da muss sich jetzt kein Startup bei uns Sorgen machen, dass ich die dann mehr oder weniger versuche, bei uns zu integrieren. Das Startup auf der anderen Seite, glaube ich, hat kein Interesse daran, schwere gepanzerte Fahrzeuge zu bauen. Da passt Deckel und Topf ganz gut zusammen.
18: Gleichzeitig warnt er vor falschen Erwartungen junger Unternehmen. Wer in die Rüstung einsteigt, brauche Durchhaltevermögen, weil Beschaffung länger dauern kann. Professorin Raffaela Kraus von der Universität der Bundeswehr sieht trotzdem eine mögliche Brücke. Viele Startups könnten Anforderungen nicht allein erfüllen, aber Huckepack bei den Großen in die Beschaffung kommen. Am Ende gehe es darum, Steuergeld effizient zu nutzen und die Bundeswehr zukunftsfähig aufzustellen. Im Sinne der Sicherheit der Soldatinnen und Soldaten und im Sinne der Steuerzahler.
3: Gestern haben Militärexperten von Hochschule und Unternehmen genau darüber in München diskutiert. Johannes Lenz hat berichtet. Vom Teutonengrill zum Luxushotel. Die venezianische Adriaküste will weg vom Image des günstigen Massenurlaubs. Weniger Strand liegen, mehr Komfort und natürlich auch höhere Preise. Was ist eigentlich noch übrig vom Urlaub, wie viele von uns ihn kennen von früher? Das hören Sie gleich bei uns. Aber erst einmal kompakt, was gerade wichtig ist heute Nachmittag im Überblick mit Benjamin Kesch.
21: Bundespräsident Steinmeier hat drei neue CDU-Minister ernannt. Neuer Gesundheitsminister ist der bisherige Unionsfraktionschef Carsten Linnemann. Nina Wagen ist jetzt Kanzleramtsministerin. Sie hat zuvor das Gesundheitsressort geleitet. Neuer Verkehrsminister ist Steffen Bilger. Im Laufe des Nachmittags wählen die Abgeordneten der Unionsfraktion im Bundestag dann einen neuen Vorsitzenden. Zur Wahl steht Thorsten Frei. Bei dem schweren Erdbeben in Japan sind mindestens 18 Menschen ums Leben gekommen. Wie die japanische Regierungschefin Takaichi mitteilte, suchen Rettungskräfte weiter nach Vermissten. Das Beben der Stärke 7,1 hatte die südliche Hauptinsel Kyushu gestern Nachmittag getroffen. Ein Teil eines Einkaufszentrums stürzte offenbar infolge eines Gaslecks ein. In Hamburg-Altona ist der Transport der neuen Sternbrücke losgegangen. Heute Mittag wurde die 3.700 Tonnen schwere Stahlbrücke auf sogenannten Tausendfüßlern, also schmalen Fahrgestellen mit vielen Rädern, bewegt. Morgen geht es dann weiter zum Einbauort an der Kreuzung Stresemannstraße. Dabei muss der Schwertransport mehrere Engstellen passieren, unter anderem mit nur 40 cm Abstand zu einem Wohnungsbalkon. Das Wetter in Norddeutschland. Viel Sonne und warm bei 26 bis 34 Grad. Das war der kurze Überblick. Weiter geht's mit Nina Zimmermann.
3: Danke dir. Italien war ja durchaus für viele Deutsche jahrzehntelang so der große Urlaubstraum vielleicht sogar. Das Auto vollpacken, über den Brenner fahren und dann Sonne, Meer und Pizza und Spaghetti. Orte wie Bione und Jesolo standen dabei für erschwinglichen Familienurlaub. Und irgendwann wurde daraus auch das Klischee vom bekannten Teutonengrill. Aber an der venezianischen Adriaküste verändert sich gerade einiges. Es werden zehntausende Strandliegeplätze gestrichen, also weniger Gäste auf derselben Fläche, dafür mehr Komfort. Neue Luxushotels werben um zahlungskräftige Familien. Und auch auf den Campingplätzen geht es immer seltener um Zelt und Luftmatratze, sondern eben um mehr Glamping mit Pool, mit Restaurant und eigener Unterkunft. Die Region setzt zunehmend auf Qualität und Luxus. Verena Schelter hat sich angesehen, was vom klassischen Adria-Urlaub noch übrig ist.
22: Diana sitzt vor ihrem Wohnwagen im Campingstuhl im Schatten. Der Bereich vor dem Wagen ist mit einer Plane ausgelegt. Und um die Plane hat sie einen kleinen Gartenzaun errichtet, damit ihre drei Hunde nicht ausbüchsen können.
23: Es ist für mich einfach ein bisschen Freiheit, Camping. Ne? Und das muss nicht so piekfein oder irgendwie sein. Hier ist alles sauber, ordentlich, da kann man nicht drüber meckern und das reicht. Und da braucht man auch keine Veränderung.
22: Eine Pizzeria, einen kleinen Supermarkt und natürlich den Strand direkt vor der Tür. Mehr braucht sie nicht und mehr gibt es auch nicht auf dem einzigen kommunalen Campingplatz in der Gegend. Doch in seiner Einfachheit ist der mittlerweile die Ausnahme. Denn Stellplatz und Strand allein reichen vielen Urlaubern schon lange nicht mehr. Das weiß keiner besser als Alberto Granzotto. Er ist Präsident des italienischen Campingplatzverbandes und betreibt in dritter Generation einen Campingplatz in Bibione. In den vergangenen Jahren hat sich der Outdoor-Tourismus vor allem in eine Richtung entwickelt, unseren Gästen in jeder Phase ihres Urlaubs immer mehr Service zu bieten. Deshalb haben wir heute immer mehr Gäste, die ursprünglich nicht aus der klassischen Campingwelt kommen. Das Angebot hier reicht mittlerweile vom klassischen Stellplatz über Mobilheime bis hin zu kleinen Villen. Dazu kommt ein umfangreiches Animations-, Sport- und Wellnessangebot. Eine Woche in der Villa kann dann für eine vierköpfige Familie in der Hauptsaison schon mal 2000 Euro kosten. Luxuscamping auf 5-Sterne-Plätzen ist an der oberen Adria bereits vielerorts die Norm. Doch der Wandel geht noch weiter. Zum Beispiel etwas außerhalb von Caorle. Hier hat erst vor wenigen Monaten das Cavallino Bianco eröffnet, ein Luxushotel für Familien. Familie Stockerl aus dem Berchtesgadener Land gehört zu den ersten Sommergästen.
1: Also für mich persönlich ist ganz besonders dieser Strand, vor allem dieser Privatstrand. Es ist einfach was anderes, wenn ich jetzt irgendwo außerhalb mein Handtuch hinlege. Ja, ist auch toll, aber hier einfach diese Ruhe zu genießen. Und die Kinder können einfach mal laufen, man muss nicht ständig aufpassen, was machen sie gerade. Vor allem auch diese Rundumbetreuung ist einfach fantastisch.
22: Um die 10.000 Euro kostet eine Woche für eine vierköpfige Familie in der Hauptsaison.
2: Die Idee ist eigentlich, ein Hotel zu schaffen, wo Mama und Papa auf Flitterwochen gehen können und sich die Kinder mitnehmen. Ich habe das selbst erlebt vor 20 Jahren, als meine Kinder klein waren. Also Familienurlaub war kein richtiger Urlaub für Mama und Papa. Und das auf hohem Niveau.
22: So der Südtiroler Hotelinhaber Ralf Riffeser. Das Cavallino Bianco ist die Spitze einer Entwicklung, die sich schon seit geraumer Zeit abzeichnet. Trotzdem werde es in der Region weiterhin Platz für klassische Campingurlauber geben, sagt Mattia Munerotto, Stadtrat von Caorle.
5: Wir bieten ein vielfältiges Angebot, das unseren Gästen, je nach Budget, die Möglichkeit gibt, in Caorle zu übernachten. Natürlich mit unterschiedlichen Leistungen, je nach Unterkunft.
22: Mehr Komfort, mehr Service, höhere Preise. Die obere Adria verändert ihr Gesicht. Auch wenn der klassische Campingurlaub bleibt, ist er längst nicht mehr das einzige Zukunftsmodell der Region.
3: Aber das hört sich ganz nach dem Ende des Teutonengrills an. Verena Schelter hat sich an der Adria umgesehen, wie Tourismus sich dort mittlerweile verändert.
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3: Philipp Oehmke leitet das Kulturressort beim Spiegel. Vor 3 Jahren erschien sein Debütroman Schönwald, ein Gesellschafts- und Familienroman. Das Buch war ein Bestseller. Jetzt kommt sein neuer Roman raus, Papenburg. Und wer jetzt an die niedersächsische Stadt an der Ems denkt, der liegt falsch. Worum es in diesem Buch geht, Maren Ahring hat es gelesen und mit dem Autoren gesprochen.
6: Philipp Oehmke erzählt in seinem neuen Roman erneut die Geschichte einer Familie. Nämlich die von Thomas, Katrin und Emilia Papenburg. Ihre Geschichte ist eng mit der Familie Schönwald verknüpft, die Leserinnen und Leser bereits aus seinem ersten Roman kennen. Ist dieses Buch also eine Fortsetzung?
24: Die Idee war schon, ein anderes Familienkonzept, eine andere Familie unter das Brennglas zu legen und zu erkunden. Aber ich stellte dann fest, dass ich mich von einigen Charakteren von Schönwald noch nicht so richtig trennen konnte und fragte mich vor allen Dingen, wie würden die Schönwalds auf sowas reagieren?
6: Sagt Autor Philipp Oehmke. Papenburg spielt vor allem in den USA, in New York, San Francisco und im ehemaligen Haus von Joan Baez. Dort lebt Thomas Papenburg, ein Tech-Milliardär, der nicht weiß, wohin mit seinem Geld. Er will einen Think Tank gründen und braucht dafür Unterstützer. Politische Gesinnung? Nebensächlich.
25: Urs Leuthardt und Chris Schönwald, man musste sie wohl als rechts bezeichnen, falls diese Begriffe noch etwas bedeuteten. Und seine alten Freunde Thiel, Andresen und natürlich den furchtbaren Elon sowieso. Thomas war es, ehrlich gesagt, egal, solange er dabei sein konnte. Es waren nur Hüllen. Mal trug man die Hosen eng, dann wieder weit.
6: Chris Schönwald, ehemaliger Literaturprofessor, dann MAGA-Podcaster, arbeitet jetzt für die Trump-Regierung. Diese Karriere hat auch Philipp Oehmke erstaunt.
24: Kurz der Weg ist von einer solchen völlig anerkannten Figur unserer westlichen Zivilisation hochdekoriert, bis hin zu einem Communications-Direktor in der Trump-Bewegung. Wie kurz, also geistig, wie kurz dieser Weg ist, das war wirklich überraschend.
6: Chris Schönwalds Bruder ist mit Emilia, geborene Papenburg, verheiratet. Aber sie hat Benny verlassen und lebt jetzt mit den beiden gemeinsamen Söhnen in einem luxuriösen Haus in New York. Dort nimmt sie wieder Kontakt zu ihrer Mutter auf. Das Verhältnis der beiden ist schwierig, denn Katrin hat ein Alkoholproblem und wird immer wieder rückfällig.
4: Fahr nach Hause, Mama, sagte Emilia kaum hörbar zu ihrer Mutter. Ich möchte dich nicht mehr wiedersehen. Ich weiß, es ist bestimmt nicht einfach mit einer Sucht und so, und ich wünschte, ich könnte dir vergeben. Aber ich weiß, ich kann nicht.
6: Die Papenburgs sind nur noch auf dem Papier eine Familie. Zuneigung, Liebe, Vertrauen, all das verspüren sie nicht mehr zueinander. Ein bisschen ähneln sie da den Schönwalds. Auch in dieser Familie wird nicht offen und ehrlich miteinander kommuniziert. Als sich dann beide Familien in New York zu einem gemeinsamen Weihnachtsfest einfinden, man ahnt es, eskaliert die Situation. Papenburg ist ein sehr gut geschriebener Familienroman, der viel über die Innenwelt seiner Protagonisten erzählt. Des Außen, die Welt, in der sie agieren, aber nicht verheimlicht.
24: Der Schmerz über den Verlust der USA, so wie wir sie, wie meine Generation Westdeutscher, sie kannte, der Schmerz, das verloren zu haben, der ist eigentlich fast ein Leitmotiv von Papenburg, der durchzieht den ganzen Roman.
6: Allerdings sollte man als Leserin oder Leser darauf gefasst sein, die Protagonisten zum Teil nervig oder unsympathisch zu finden. Trotzdem sind sie alle glaubwürdig mit ihren Verletzungen, Spleens und Problemen. Wer Papenburg liest, muss nicht zwingend Schönwalds kennen, aber schaden kann es auch nicht.
15: Philipp Oehmkes neuer Roman Papenburg ist bei Piper erschienen, hat 448 Seiten, kostet 26 Euro.
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15: Ja, die Regierung Merz hält einem ganz schön in Atem. Das ist oft nichts für schwache Nerven, was da in Berlin entschieden, umentschieden gemacht und getan wird. Aber gut, dass es da ja ein Gegenmittel gibt.
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16: Und gleich bei uns im Programm, Volkswagen steckt in der Krise. Hoffnungsschimmer sind da noch die neuen E-Modelle. Aber schaffen die Wende oder kommen sie zu spät? Wie zukunftsfähig ist Volkswagen? Das ist das NDR-Info-Thema und eine kompakte Zusammenfassung all der Beiträge und Interviews dazu hören Sie bei uns um kurz nach drei.

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1: Um 15 Uhr mit Klaas Christoffersen. Bundespräsident Steinmeier hat am Mittag die Personalwechsel in der Bundesregierung offiziell gemacht und Entlassungs- sowie Ernennungsurkunden überreicht. Nina Warken wurde als Gesundheitsministerin entlassen und als Kanzleramtschefin ernannt. Neuer Gesundheitsminister ist Carsten Linnemann und auf Patrick Schnieder als Verkehrsminister folgt Steffen Bilger. Es fehlt allerdings noch der Eid vor dem Bundestag. Isabel Karas aus Berlin zu der Frage, wann der stattfinden soll.
2: Der Eid soll erst im September stattfinden, dann wenn der Bundestag nach seiner Sommerpause zum ersten Mal wieder zusammenkommt. Im Moment gibt es nämlich keine regulären Sitzungen. Die Abgeordneten, die arbeiten zwar weiter in ihren Wahlkreisen, treffen sich aber nicht im Parlament in Berlin. Damit die neuen Minister und die neue Ministerin ihren Eid schon jetzt ablegen könnten, müsste es also eine Sondersitzung geben. Und das wäre zu teuer, sagt der Bundeskanzler. Merz und die Bundesregierung sehen außerdem kein Problem darin, dass der Amtseid nicht jetzt schon stattfindet.
1: Die Abgeordneten der Unionsfraktion im Bundestag wählen heute einen neuen Vorsitzenden. Hintergrund ist der Rücktritt von Jens Spahn. Der bisherige Chef im Kanzleramt Frei ist der einzige Kandidat für die Nachfolge. Wie sicher es ist, dass viele Abgeordnete für Frei stimmen, dazu Marc Frangipane aus der NDR-Nachrichtenredaktion.
3: Also, dass er den Posten übernimmt, davon kann man wohl ausgehen. Ob er aber aus der Fraktion auch wirklich alle Stimmen bekommt, das ist nicht so sicher. Denn es könnte sein, dass einige Abgeordnete einen Denkzettel verpassen wollen. Gar nicht Thorsten Frei selbst, sondern eher Kanzler und CDU-Chef Merz. Merz hat ja einen größeren Postentausch vorgenommen. Die bisherige Gesundheitsministerin Warken löst Frei als Chefin im Kanzleramt ab. Ihren Job übernimmt der bisherige Generalsekretär Linnemann. Und dann hat Merz ja auch noch Verkehrsminister Schnieder abgesetzt. Den löst Steffen Bilger ab, bisher parlamentarischer Geschäftsführer in der Fraktion.
1: Das Bundeskabinett hat die Reform des Erneuerbare-Energien-Gesetzes von Bundeswirtschaftsministerin Reiche auf den Weg gebracht. Die CDU-Politikerin will unter anderem Förder- und Ausgleichsgelder kürzen. Kritik kommt deshalb zum Beispiel aus Niedersachsen. Aus Hannover Bertil Starke.
4: Niedersachsens Umweltminister Meyer bezeichnet die geplante Reform als fatale Vollbremsung für die Energiewende. Das liegt insbesondere an den Plänen für die Windenergie. Sind die Stromnetze überlastet, bekommen Betreiber von neuen Windrädern künftig unter bestimmten Umständen kein Ausgleichsgeld mehr, wenn ihr Strom nicht eingespeist werden kann. Davon ist Niedersachsen als führendes Windkraftland besonders betroffen. Bundeswirtschaftsministerin Reiche will auch die Einspeiseförderung von bestimmten Photovoltaikanlagen auf Hausdächern ändern. Sie soll langfristig wegfallen. Eine Übergangsfrist gilt bis 2029. Für Niedersachsens Umweltminister Meyer geht der Gesetzentwurf in die völlig falsche Richtung. Der Grünen-Politiker fordert stattdessen mehr Tempo beim Ausbau von Stromnetzen und Nachbesserungen bei der Förderung von Solaranlagen.
1: Für die Einsatzkräfte bei den Waldbränden rund um Bordeaux ist heute ein entscheidender Tag. Wetterexperten rechnen mit Temperaturen von bis zu 42 Grad. Außerdem könnte Wind die Flammen erneut anfachen. Laut den Behörden ist der Großbrand aktuell stabilisiert, aber nicht unter Kontrolle. Auch in Griechenland sind Feuer ausgebrochen. Auf der Insel Paros mussten mehrere Ortschaften evakuiert werden. In Spanien dagegen hat sich die Ausbreitung des Großbrands in der Nähe von Madrid deutlich verlangsamt. Die Feuerpause zwischen den USA und dem Iran ist offenbar beendet. Die US-Regierung meldet abgefangene Raketen aus dem Iran. Zudem haben die USA und Saudi-Arabien gemeinsame Luftangriffe auf Ziele im Irak geflogen. Die sogenannten Volksmobilisierungskräfte teilten mit, mindestens 20 ihrer Kämpfer seien getötet worden, mehr als 30 weitere hätten Verletzungen erlitten. Die Volksmobilisierungskräfte sind ein Verbund von paramilitärischen Einheiten und werden von den iranischen Revolutionsgarden unterstützt. Saudi-Arabien bezeichnete die Angriffe als Reaktion auf den Beschuss von Ölanlagen im Osten des Königreiches durch die pro-iranischen Milizen. Der irische Musiker und Oscar-Preisträger Glenn Hansard ist tot. Der 56-Jährige kam bei einem Motorradunfall in Dublin ums Leben. Hansard war 2008 als Mitkomponist und Interpret des Titels Falling Slowly aus dem Film Once mit dem Oscar für den besten Song ausgezeichnet worden. In dem Film spielte er selbst die Hauptrolle als Straßenmusiker. Das waren die Nachrichten.
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5: Heute ist es sonnig, die Temperaturen zwischen 26 und bis zu 34 Grad. In der Nacht oft klar, die Tiefstwerte 16 bis 21 Grad. Morgen auch längere Zeit sonnig, dann in den Nachmittagsstunden, so ab 15, 16 Uhr, zumindest zeigt es das Radar so heute erstmal an, gibt es dann doch Schauer und Wolken, die aufziehen, teils auch kräftige Gewitter. Die Temperaturen morgen zwischen 23 Grad auf Amrum und bis zu 37 Grad, die erwarten wir zum Beispiel in Braunschweig. NDR Info mit dem Verkehrsservice mit Stau und stockendem Verkehr ab 3 Kilometern. Einiges los. A1 Bremen Richtung Osnabrück zwischen Uphusen, Bremen, Mahndorf und Arsten 4 Kilometer stockend. Und A1 Gegenrichtung Osnabrück Richtung Bremen zwischen Dreieckstur und Arsten vor der Baustelle 5 Kilometer stockend. A1 Bremen Richtung Lübeck zwischen Harburg und Norderelbbrücke 5 Kilometer stockend. Die A2 Dortmund Richtung Braunschweig zwischen Hannover-Langenhagen und Kreuz Hannover-Ost 5 Kilometer stockend. A7 Flensburg Richtung Hamburg zwischen Dreieck Hamburg-Nordwest und Volkspark auch hier 3 Kilometer stockend. A7 Hannover Richtung Kassel zwischen dem Dreieck Salzgitter und Burkenem 3 Kilometer stockend nach Bergungsarbeiten. A7 Hannover Richtung Flensburg zwischen Hamburg-Hausbruch und Elbtunnel 6 Kilometer stockend. A24 Hamburg Richtung Berlin zwischen Rheinbeek und Schwarzenbeck-Rande 3 Kilometer stockend. Die A24 Gegenrichtung Berlin Richtung Hamburg hier zwischen Parchim und Neustadt-Glewe. Hier hat es einen Unfall gegeben und die Autobahn wurde in dieser Richtung gerade gesperrt. Und A27 Bremen Richtung Bremerhaven zwischen Bremerhaven Süd und Geestemünde 3 Kilometer stockend. Wir wünschen Ihnen eine gute und sichere Fahrt. 3:06 ist es. Im Studio Nina Zimmermann. Wir berichten ja schon seit langer Zeit darüber, aber in den letzten Wochen ganz intensiv wieder. Volkswagen steckt in der Krise. Die Produktion ist zu teuer, das Modellangebot zu groß und die Verkäufe im Inland sind schwach. Im Ausland sind sie teils weggebrochen. Hoffnung machen da dennoch die neuen E-Modelle. Können Sie VW aus der Krise führen und wie gut ist der Konzern für die Zukunft aufgestellt? Das ist ja das NDR-Info-Thema heute und das fasst Ihnen jetzt noch einmal kompakt in den kommenden 10 Minuten Peter Mücke zusammen.
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6: Volkswagen ist zu groß, zu komplex, zu teuer und vor allem viel zu langsam. Was im Moment zur Diskussion steht, ist tatsächlich die Überlebensfähigkeit längerfristig des Volkswagen-Konzerns.
7: Das sagt der Autoexperte Stefan Bratzel. Und selbst wenn man es nicht ganz so dramatisch sieht wie er, feststeht, der VW-Konzern steckt in der Krise. Aktuell sind Werksferien, aber hinter den Kulissen brodelt es. Mehrere Standorte stehen auf der Kippe, auch in Niedersachsen. Und am Ende könnten mehr als 100.000 Stellen wegfallen. Und doch spricht man vor allem bei der Kernmarke VW von einer möglichen Trendwende. Unsere Wirtschaftsredaktion und unsere Korrespondenten im Ausland haben dazu recherchiert, haben mit VW-Vorständen gesprochen, mit Experten, mit Influencern und auch mit Kundinnen und Kunden. Zwischen Euphorie und Krise schafft Volkswagen die Wende. Das fragen wir heute in unserem NDR-Info-Thema. Ich bin Peter Mücke. Hallo. Eigentlich gab es bei VW in den vergangenen Jahren nur schlechte Nachrichten. Elektroautotrend verschlafen, Produktion zu teuer, Absatzkrise im In- und Ausland. Jetzt ist von einer Trendwende die Rede und wir wollten von Nicolas Liefen aus unserer Wirtschaftsredaktion wissen, wie kann das sein?
8: Hört sich erstmal komisch an, aber es geht einfach um die neuen E-Modelle, ID Neo, ID Cross, vor allem aber um den ID Polo. Es war einfach aufgefallen, dass es zwar jede Menge negativer Schlagzeilen gibt, über den Konzern vor allen Dingen, aber gerade der neue ID Polo, muss man sagen, die Nachfrage ist groß. Er bekommt auffallend gute Noten von Fachmedien, von Influencern, auch in Tests. Und deshalb mein Kollege Markus Plettendorf und ich uns auf den Weg gemacht zum Stammsitz nach Wolfsburg. Wir haben eben dort mit Vorständen gesprochen, haben auch den ID Polo mal getestet und war nach Braunschweig unterwegs und haben da auch mit Menschen natürlich vor Ort gesprochen.
9: Ja, optisch gelungen. Sieht nicht so futuristisch aus, finde ich, und kompakt und könnte was werden, würde ich mal sagen.
10: Erster Eindruck, auf jeden Fall richtig gemütlich. Ich mag die Mischung zwischen diesem modernen E-Auto-Stil, was man so kennt, aber auch, dass da viel mit normalen Knöpfen, dass man auch was anfassen kann, dass man auch verschiedene Texturen hat und sowas. Auch wenn ich ein bisschen jünger bin, mag ich das, wenn es immer noch ein Auto ist und es jetzt nicht nur ein Computer ist.
8: Der ID Polo ist der erste Elektro-VW der neuen Generation für unter 25.000 Euro, zumindest in der Basisversion. Dann allerdings mit Stahl statt Alufelgen, ohne Navigationssystem, ohne Apple CarPlay oder Android Auto. Die Version hier in Braunschweig hat das alles, kostet aber auch rund 35.000 Euro. Viel Geld finden hier auch einige Passanten. Den Kleinwagen dennoch bestellt haben die langjährigen und unabhängigen E-Auto-Tester Sophie und Tobias vom YouTube-Kanal Tofi elektrisiert.
11: Also optisch ist der erste Eindruck auf jeden Fall gelungen. Ich habe ja schon sehr, sehr lange nach einem Auto gesucht und wichtig war mir, dass es klein ist, das Auto ist klein und dass es echte haptische Tasten sind und keine Touch-Tasten. Also das finde ich viel angenehmer, viel besser.
8: Inzwischen gibt es europaweit zehntausende Vorbestellungen. Für VW-Markenchef Thomas Schäfer schon jetzt ein großer Erfolg.
12: Der ID. Polo ist ja erstmal im Wesentlichen ein europäisches Fahrzeug. Deswegen haben wir es dafür auch optimal aufgesetzt. In den europäischen Märkten läuft das Fahrzeug aktuell sehr gut. Wir haben den noch gar nicht in dem Handel. Für die Situation ist das schon eine herausragende Leistung, was bisher da ankommt an Auftragseingängen. Wir prüfen natürlich noch parallel, gibt es noch Länder auf der Welt, die da sinnvollerweise auch so ein Fahrzeug brauchen. Das machen wir dann aber Stück für Stück. Europa ist 90% des Kuchens. Ja.
7: Optimismus also von VW-Vorstand Schäfer. Gut, der muss auch optimistisch sein. Aber ist das mehr als Zweckoptimismus? Haben wir Nicolas Liefen aus unserer Wirtschaftsredaktion gefragt.
8: Es zeigt einfach, dass VW technisch aufgeholt hat zur chinesischen Konkurrenz. Übrigens nicht nur VW. Bei Mercedes sehen wir ähnliche Entwicklungen, bei BMW auch. Auch was die Reichweite übrigens angeht. Beim ID. Polo sind es jetzt 450 Kilometer, beim Basismodell rund 330. Und aktuell ist es eben so, dass E-Autos auch deutlich in der Gunst der Käuferinnen und Käufer steigen. Die Spritpreise sind hoch, das erleben wir ja tagtäglich. Zudem gibt es die Kaufprämie für E-Autos von bis zu 6.000 Euro. Die Infrastruktur wird besser. Zum Teil fallen in der Zwischenzeit auch die Strompreise an den Ladesäulen. Und die neuen Zahlen der vergangenen Monate sagen eben, mehr als jede vierte Neuzulassung war ein E-Auto. Und erstmals lag auch E vor allen anderen Antriebsarten wie Diesel, Benzin oder Hybrid.
7: Aber wo ist der Haken? Auch und gerade mit Blick auf VW und diesen gehypten ID. Polo.
8: Der Haken ist natürlich, dass der neue ID. Polo gut dasteht, aber der Druck wird nicht kleiner, vor allem aus China. Dort schwächeln ja die Märkte. Das heißt, es gibt zu viele Autos und die kommen jetzt eben nach Europa und nach Deutschland. Der Haken ist der ID. Polo und wahrscheinlich auch der ID. Everyone wird eben nicht in Deutschland produziert, sondern in Spanien, weil die Arbeitskosten niedriger sind. Das heißt, auch wenn der ID. Polo jetzt läuft wie geschnitten Brot, das wird nichts daran ändern, dass der Gesamtkonzern in schwierigem Fahrwasser ist. Sprich, die deutschen Werke sind einfach für zu viele Autos ausgerichtet. Das heißt, die Kosten sind im Augenblick zu hoch. Also das Fazit lautet, es wird Einschnitte geben, zum Teil auch deutliche Einschnitte, aber den zum Teil propagierten Untergang von VW, den sehen wir einfach nicht. Und die neuen Modelle, das muss man auch sagen, die machen einfach Hoffnung.
7: Das sagt mein Kollege Nicolas Liefen. China hatte angesprochen, China ist immer noch der wichtigste Einzelmarkt für Volkswagen. Jahrelang gingen Milliardengewinne aus China nach Wolfsburg. Aber diese Zeiten sind längst vorbei. Zuletzt ist der Absatz im zweiten Quartal dort erneut eingebrochen um fast 30% gegenüber dem Vorjahreszeitraum. Und wir wollten von unserem Peking-Korrespondenten Benjamin Eisel wissen, woran es liegt, dass es VW in China inzwischen so schwer hat.
13: Das hat zwei Hauptgründe. Der eine ist, dass der chinesische Automarkt allgemein zurückgeht. Wir haben hier einen Rückgang der Neuwagenverkäufe um 20% im ersten Halbjahr gehabt. Das hat verschiedene Gründe. Zum einen gibt es weniger Förderung für E-Autos. Der Markt ist auch gesättigt. Und dazu kommt, dass China in einer Wirtschaftskrise steckt und die Leute ihr Geld lieber sparen, als es für neue Autos auszugeben. Das ist ein Problem für alle Autohersteller. Bei VW kommt noch dazu, dass die Konkurrenz einfach sehr groß ist, gerade auf dem E-Automarkt. Und VW die Entwicklung bei den E-Autos etwas verschlafen hat, da will man jetzt aufholen.
7: Aber wie realistisch ist das denn, aufholen in China?
13: Na, man muss vielleicht sich erstmal anschauen, wo VW herkommt. Früher hat man Autos in Deutschland entwickelt und dann vielleicht für den chinesischen Markt angepasst. Und das hat jahrzehntelang super funktioniert hier in China. VW war Marktführer ganz lange Zeit, hat sehr viele Autos verkauft, hat sehr viel Gewinn gemacht. Aber bei den E-Autos, da klappte das dann eben nicht mehr. So ein ID.3, der kommt ja einfach nicht besonders gut an bei den chinesischen Kundinnen und Kunden. Der ist zu piefig, der hat zu wenige Gimmicks und deswegen geht jetzt VW komplett in die Offensive, hat die Strategie geändert. In China, für China heißt die, also hier entwickeln und produzieren für den chinesischen Markt. Man hat ein neues Vorzeigewerk aus dem Boden gestampft. Die Devise heißt eben, ja, man entwickelt jetzt alles hier inklusive der eigenen Softwareplattform. Das ist günstiger, das ist schneller. Klar, zum einen sind die Löhne hier niedriger in China, zum anderen kooperiert man aber auch mit chinesischen Start-ups, von denen man lernen will. Früher war es andersrum. Die chinesischen Autohersteller haben von den Deutschen gelernt, jetzt lernen die Deutschen von den chinesischen. Man produziert mit Robotern hauptsächlich, spart da auch Geld. Und so sollen die Kosten um bis zu 40% eingedampft werden.
7: Aber reicht das alles? Die Konkurrenz ist ja riesig. Es sind mehr als 100 chinesische Automarken entstanden mit staatlicher Förderung. Deshalb die Frage an unseren Korrespondenten Benjamin Eisel: Kann da Volkswagen überhaupt mithalten?
13: Das ist das Problem. Der Preiskampf hier auf dem chinesischen Markt, der ist extrem hart und der ist ruinös. Viele Marken sind schon verschwunden und der Markt wird sich auch weiter konsolidieren. Da sind sich alle Experten einig. Man muss aber auch sagen, dass VW gegenüber den ganzen E-Auto-Startups den chinesischen einen Vorteil hat. Es ist ein riesiger Konzern, der hat viel Kapital und er hat eben noch ein einigermaßen gut laufendes Verbrennergeschäft, auch hier in China. Das heißt, man kann da quersubventionieren und hält vielleicht auch länger durch als ein chinesisches E-Auto-Startup. Die Gewinne, die man früher hier in China eingefahren hat, die gibt es aber nicht mehr, zumindest vorübergehend. Also es wird schwierig, aber vielleicht kann Volkswagen die Kurve noch kriegen. Das wird sich aber erst in ein paar Jahren zeigen, denke ich.
7: Sagt ARD-Peking-Korrespondent Benjamin Eisel.
5: Und das war das NDR-Info-Thema heute hier im Radio. 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Eine über 100 Meter lange, 21 Meter hohe Riesenbrücke wird ja gerade durch Hamburg bewegt, beziehungsweise ist jetzt auch schon wieder zum Stillstand gekommen nach einigen Metern. Fast 4000 Tonnen Stahl, die Zentimeter genau von A nach B gebracht werden müssten. Ein Spektakel und eine enorme Herausforderung. Der Transport der Sternbrücke in Hamburg-Altona beginnt heute schon. Und da schalten wir zu unserem Reporter in der kommenden Viertelstunde, wie sie sich seit heute Mittag überhaupt bewegt hat, diese Brücke. Davor der Sport und erstmal kompakt der Überblick.
1: Im Zuge der Kabinettsumbildung hat Bundespräsident Steinmeier drei neue Minister ernannt. Die bisherige Gesundheitsministerin Nina Warken ist jetzt Chefin im Kanzleramt. Neuer Minister im Gesundheitsressort ist der bisherige CDU-Generalsekretär Carsten Linnemann. Das Verkehrsministerium leitet in Zukunft Steffen Bilger, er folgt auf Patrick Schnieder. Und Thorsten Frey ist neuer Vorsitzender der Unionsfraktion im Bundestag. Er erhielt in der Sondersitzung der Fraktion nach Teilnehmerangaben knapp 92% der Stimmen. Das Bundeskabinett hat die Reform des Erneuerbare-Energien-Gesetzes auf den Weg gebracht. Laut Beschluss sollen beispielsweise diejenigen, die sich eine neue kleine Solaranlage aufs Hausdach bauen, keinen fixen Preis mehr für den Strom bekommen, der ins Netz eingespeist wird. Wer Strom aus solchen Anlagen ins Netz einspeist, bekommt bisher in den ersten 20 Jahren einen festen Preis pro Kilowattstunde bezahlt. Künftig soll es nur noch 3 Jahre einen Festpreis geben und der ist niedriger als bisher. Danach kann der Strom nur noch zu schwankenden Preisen an den Strombörsen verkauft werden. In Wacken in Schleswig-Holstein startet heute das größte Heavy-Metal-Festival der Welt, das Wacken Open Air. Zum 35. Wacken Open Air werden 85.000 Metal-Fans erwartet. Unter anderem treten Def Leppard und Judas Priest auf. Das Wetter in Norddeutschland: viel Sonne und warm bei 26 bis 34 Grad. Das war der kurze Überblick. Weiter geht's mit Nina Zimmermann.
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5: Gianni Infantino, der Präsident der FIFA, des Weltfußballverbandes, will noch mehr Geld aus der Weltmeisterschaft herausholen und Anteile des Turniers an private Investoren abtreten. Nele Hüpper erzählt mehr.
14: Wie geht es denn jetzt weiter mit der Kommerzialisierung des Fußballs? FIFA-Präsident Gianni Infantino hat da schon die nächste große Idee. Er will Anteile an den FIFA-Turnieren verkaufen, also an der Fußball-WM der Männer, der Frauen und an der Club-WM. Was für ein Deal der FIFA vorschwebt? Eine Antwort von Marc Eschweiler.
15: Also das heißt, dass Gianni Infantino jetzt

0: als Alleinherrscher über den Fußball stoppen kann oder will.
1: Und wie konkret sind diese Pläne?
0: Ja, die FIFA hat die Pläne in Teilen schon bestätigt, ohne natürlich ins Detail zu gehen. Aber diese WM war ja kommerziell ehrlich gesagt schon unerträglich manchmal. Also die als Trinkpausen getarnten Werbepausen, diese XXL-Halbzeitshow beim Finale. Und wenn private Investoren einsteigen, wird es denen ja noch mehr ums Geld verdienen gehen. Und die FIFA kriegt den Hals sowieso nicht voll genug. Vielleicht vierteln sie die Spiele bei einer WM, um noch mehr Werbepausen zu haben. Vielleicht dauert eine WM demnächst 3 Monate. Dem Irrsinn ist ja gefühlt keine Grenze gesetzt. Die UEFA jedenfalls stellt sich klar gegen die FIFA. Der Europäische Fußballverband hat ein Statement rausgegeben und da steht ganz klar drin, die Seele und die Führung des Fußballs sei keine Handelsware. Niemand sei Eigentümer des Fußballs. Er stehe der FIFA nicht zum Verkauf. Aber das sind halt Aussagen, die lächelt Infantino halt einfach immer weg.
1: Soweit die Einschätzung und Meinung von Marc Eschweiler. Im Rahmen dieser Pläne hat FIFA-Präsident Infantino, so die Sportschau, den 211 Mitgliedsverbänden offenbar eine Frist bis zum 19. September gesetzt. An den Plänen der FIFA äußerten bereits unter anderem auch Funktionäre, Politiker und Menschenrechtsorganisationen heftige Kritik. Auch beim aktuell laufenden internationalen Trainerkongress wurden die Trainer auf die FIFA-Pläne angesprochen. Und so ordnet Bundesliga-Trainer Sebastian Hoeneß vom VfB Stuttgart die Lage ein.
2: Das Schlimme ist ja, dass man gar nicht so verwundert ist, also dass so ein Gedanke aufkommt. Generell sollte man natürlich immer offen sein. Ich denke da an die Champions League-Reform, war ja auch große Kritik. Ich finde sie mittlerweile top. Aber in dem Fall fällt mir einfach gar nichts ein, was daran jetzt gut sein soll. Ja, und ich hoffe einfach, dass die Leute, die in der Lage sind, da was dagegen zu tun, auch alle Mittel ausschöpfen, das dann auch entsprechend zu tun. Also es klingt einfach katastrophal.
1: Ja, der Europäische Verband will sich nach Sportschau-Informationen heute noch in einer Dringlichkeitssitzung über dieses FIFA-Vorhaben austauschen. Auch ein europäischer Boykott aller FIFA-Turniere steht im Raum. Das sei wohl noch das einzige Druckmittel, das die Europäer gegenüber dem Weltverband hätten. Ein Boykott würde bedeuten, dass zum Beispiel Deutschland oder auch Weltmeister Spanien nicht an einer WM-Endrunde teilnehmen würde. Beim jüngsten Turnier in den USA, Kanada und Mexiko, da kamen 6 der 8 Viertelfinalisten aus Europa. Dann schauen wir noch kurz in die zweite Liga. Lovro Meier ist mit dem VfL Wolfsburg abgestiegen und könnte trotzdem in der kommenden Saison in der Champions League spielen. Denn der 28-Jährige wechselt mit sofortiger Wirkung zum griechischen Meister AEK Athen. Dort hat er die Chance, mit seinem neuen Verein sich für die Königsklasse zu qualifizieren. In den vergangenen 3 Spielzeiten lief der Kroate insgesamt 75 Mal für die Wolfsburger auf. Dabei erzielte er 10 Tore und bereitete 11 weitere Treffer vor. Und dann habe ich noch eine Meldung aus der Leichtathletik, denn der deutsche 100-Meter-Rekord Owen Ansa, der steht im Aufgebot für die Europameisterschaft. Der 25-Jährige hatte Anfang Juli eine Dopingprobe verweigert, was ein Ermittlungsverfahren der Nationalen Anti-Doping-Agentur zur Folge hatte. Da der Sprinter vom Hamburger SV aber vorläufig nicht suspendiert ist, kann er bei der EM in knapp 2 Wochen starten und ist auch, das ist wichtig, vom Deutschen Verband für diese EM nominiert worden.
3: Ja, das war auch eine Hängepartie die letzten Tage. Erstmal vielen Dank für diesen Überblick aus der Sportredaktion, Nele Hüpper. Eine Eisenbahnbrücke geht auf Reisen. 3700 Tonnen Stahl, 108 Meter lang, auf Fahrgestellen mit ganz vielen Rädern. Es ist die Hamburger Sternbrücke, eine ausgewachsene, erwachsene, fertig gebaute Stahlbrücke. Die Reise ist eigentlich nur ein paar hundert Meter lang, aber die ist halt kompliziert, denn das Bauwerk muss über öffentliche Straßen an seinen endgültigen Bestimmungsort im Stadtteil Altona. Teils sehr nah an den Häusern vorbei. An einer Stelle, so hört man, ist der Abstand zum Balkon gerade mal 40 Zentimeter. Also das muss sitzen. Etwas Vergleichbares hat es so in Hamburg noch nie gegeben. Ein wirklich außergewöhnlicher technischer Kraftakt, den unser Reporter Reinhard Postelt begleitet, mit dem Ü-Wagen live von der Sternbrücke steht. Reinhard, das lockt doch bestimmt Anwohner und Schaulustige an. Wie groß ist denn der Andrang aktuell?
4: Also es geht hier zu wie auf dem Hamburger Dom, dem Volksfest der Sensation. Ich denke mal 500 Neugierige, die schauen hier fasziniert auf das Geschehen. Sie schauen doch nicht aufs Riesenrad wie beim Dom, sondern auf diese 108 Meter lange Eisenbahnbrücke. Es ist ein Monster. Sie ist ja auch 21 Meter hoch. Und Christian Orlowski und seine Freunde waren extra aus dem Umfeld nach Hamburg gekommen.
5: Faszinierend, wie das hinkriegen, also die Technik. Gut, dass es noch deutsche Ingenieure gibt, die sowas hinkriegen.
6: Das ist ein Wahnsinnsding, was man hier sehen kann. Hätte ich nicht für möglich gehalten, vor allen Dingen interessant, wie schnell auch trotzdem dieses Gewicht die ganze Brücke bewegt.
7: Super. Also eine riesengroße Brücke mit unglaublich vielen kleinen Rädern, die sich sehr langsam bewegen und nach dieses Ungetüm in Gang setzen. Ist schon beeindruckend.
4: Ja, die Menschen haben ja wirklich was zu sehen bekommen und es geht ja weiter. Im Moment wird versucht, die Brücke 6 Meter hoch zu montieren mit Hydraulik, also hochzuschieben.

0: damit sie die spätere Einbauhöhe erreicht.
1: Es geht ja auch alles schon früher los als geplant, aber heute Mittag eben die erste Bewegung. Wie weit ist sie denn gekommen überhaupt?
0: Also die Tagesetappe heute, die hat sie erreicht. Die war allerdings nur knapp 40 Meter kurz, also nicht zu vergleichen mit der Tour de France. Aber sie hatte es natürlich in sich, denn immerhin musste diese 108 Meter lange Brücke ruckelfrei sich aus ihrem Baudock bewegen. In diesem Baudock ist sie jetzt über ein gutes Jahr zusammengeschweißt worden. Dann sind Lafetten drunter gefahren worden, so Schwerlastgestelle, und man hat sie eben hochgehoben und tatsächlich pünktlich zur Seite gebracht. Denn um 12.13 Uhr war der ruhende Riese aufgewacht. Mit dem leisen Brummen von Dieselmotoren setzten sich die Fahrgestelle ganz langsam in Bewegung, in Schneckentempo. Und eine, die trägt hier auf der Baustelle besonders schwer, das ist Janne Wiedmeier. Sie trägt nämlich die Verantwortung als Projektleiterin Sternbrücke der Deutschen Bahn. Und ihr fiel eine große Last von den Schultern.
2: Der erste Verschub der Brücke ist sehr gut gegangen. Wir sehen, dass die Brücke jetzt von dem Vormontageort auf der Max-Brauer-Allee steht. Die Firma Mammut, die den Transport durchführt, war von Anfang an entspannt und relaxed und hat gesagt, das ist deren täglich Brot. Und das hat man jetzt hier auch gesehen.
0: Ja, das war also wirklich eine große Erleichterung. Aber die Niederländer gelten als absolute Profis. Sie sind weltweit aktiv, diese Firma Mammut.
1: Du hast es gesagt, die Brücke ist lang, sie ist schwer, ein Koloss, ein ruhender Riese, den man mit Hilfsmitteln bewegt. Wir haben das ja auch gerade bei dem Herrn in der Umfrage gehört, diese Tausendfüßler. Erzähl uns gerne nochmal, wie das geht.
0: Ja, Tausendfüßler passt, denn das sind Fahrgestelle mit exakt 1088 Rädern. Die werden runtergefahren, die sind so ungefähr einen Meter hoch, dieselbetrieben, sind also sehr flach. Und die haben die Brücke jetzt geschultert. Die liegt auf 1088 Rädern auf großen Fahrgestellen. Diese Fahrgestelle hat die Firma Mammut aus ganz Europa und der Welt zusammengesammelt. Aus Marokko, aus Kanada, aus den Niederlanden, weil man einfach so viel dafür braucht. Es ist wirklich der größte Straßentransport, den Hamburg je gesehen hat.
1: Trotz aller Berechnung, trotz aller Vorbereitung, trotz aller Profis spricht selbst das Eisenbahnbundesamt von einem Restrisiko. Wie heikel ist denn die Strecke, die jetzt noch vor der Brücke liegt?
0: Also tatsächlich sind 2015 zum letzten Mal die Regenwasserrohre und die Kanalisationsrohre darunter getestet worden. Das liegt schon ein bisschen zurück. Aber die Stadt Hamburg sagt, die Bahnstatiker haben alles bestens durchgerechnet und man hat natürlich die Straße noch verstärkt. Man hat Kies aufgeschüttet, um sie ganz plan zu machen, und dicke Stahlplatten draufgelegt. Aber dennoch, es bleibt ein gewisses kleines Restrisiko. Die Bahn sagt nein. Die Linke in Hamburg sagt ja, dass die Brücke doch zu schwer für die Straße sein könnte. Das wäre dann natürlich ein wirkliches Fiasko, weil der Transport dann stecken würde und die ganze Sperrung der Bahn, die ja exakt terminiert ist bis zum 30. August, solange sind die Gleise hier in Hamburg dicht, die ganze Sperrung wäre dann hinfällig. Wäre, wäre, hätte, hätte.
1: Es gibt ja bei dieser Aktion nicht nur die Zuschauer, die das auch bestimmt spannend finden, sondern die Anwohner dort. Wie erleben die das denn und wie sehr schränkt die das auch ein?
0: Ja, das sind rund 100 Anwohner. Die haben erstmal jetzt schon wochenlang den Baulärm ertragen. Denn die alte, marode Eisenbahnbrücke, die muss ja abgerissen werden. Die ist über 100 Jahre alt. Und es wurden auch 50 Pfähle fürs neue Fundament der Brücke in den Boden gerammt. Ein Anwohner ist Konstantin Leikam. Und er hat aber das Angebot der Stadt nicht angenommen, in ein Hotel zu ziehen.
3: Wurde uns ja auch angeboten, dass man ins Hotel wechseln kann. Aber für mich war eher auch so dieser, ich sage jetzt mal, logistische Aufwand von hier irgendwie dann die Sachen packen, dann dort ins Hotel fahren, dann über den Arbeitstag rumbringen, da wieder nach Hause kommen, Klamotten wechseln, sich was zu essen machen, wieder ins Hotel fahren. Das war für mich dann irgendwie doch, ja, zu viel Aufwand, wenn ich das so sagen kann.
0: Ich schätze mal Hälfte-Hälfte. Die Hälfte der Anwohner ist ins Hotel gegangen, weil der Transport natürlich als Sicherheitsrisiko gilt, falls er denn doch wackeln sollte, sagen wir mal so. Außerdem sind die Flucht- und Rettungswege nicht gegeben. Und die andere Hälfte der Bewohner, die hat natürlich von ihren Balkons die beste Sicht auf ein Wahnsinnsspektakel hier in Hamburg-Altona.
1: Wann wird die Sternbrücke am Ziel eigentlich ankommen?
0: Das soll morgen Abend der Fall sein. Morgen im Vormittag wird sie sich in Bewegung setzen, 500 Meter geradeaus über diese Stahlplatten, um dann an den Ort zu kommen, wo sie eingehängt wird. Was dann wiederum noch ein paar Tage dauert. Also morgen Abend soll das Baby in der Wiege liegen.
1: Dann vielen Dank für diese Hintergründe, die das noch mal ein bisschen greifbarer machen. Reinhard Postelt, in Hamburg wird eine 3700 Tonnen schwere Eisenbahnbrücke durch die Straßen von Altona transportiert. Das ist mit unter Zentimeterarbeit ein Zuschauermagnet, aber auch, und das begleiten wir auch online auf ndr.de, mit Bildern, die das Ausmaß und die Präzision auch zeigen.

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1: Um 15.30 Uhr mit Klaas Christoffersen. Bundespräsident Steinmeier hat 3 neue Mitglieder des Kabinetts von Kanzler Merz ernannt. Neue Kanzleramtsministerin ist Nina Wagen. An der Spitze des Gesundheitsministeriums steht Carsten Linnemann. Und das Amt des Verkehrsministers übernimmt Steffen Bilger. Außerdem erhielten die bisherigen Minister Schnieder und Frei ihre Entlassungsurkunden. Vor der Ernennung ging Steinmeier auch auf die Frage der Vereidigung der neuen Kabinettsmitglieder im Bundestag ein.
2: Das Grundgesetz sieht bei Amtsübernahme neuer Ministerinnen und Minister eine Eidesleistung vor dem Deutschen Bundestag, die vor allem deshalb Gewicht und Beachtung erfordert, weil sie der parlamentarischen Verantwortlichkeit der Regierung feierlichen Ausdruck gibt. Ich habe zur Kenntnis genommen, dass die Minister diesen Eid in der ersten Sitzung des Bundestages nach der Sommerpause leisten werden.
1: Bundespräsident Steinmeier. Der bisherige Kanzleramtschef Thorsten Frei ist neuer Vorsitzender der Unionsfraktion im Bundestag. Die Abgeordneten von CDU und CSU wählten den 52-jährigen CDU-Politiker nach übereinstimmenden Berichten zum Nachfolger des vor 1,5 Wochen zurückgetretenen Jens Spahn. Teilnehmer gaben das Ergebnis mit 91,9% an. Die Unzufriedenheit in der Union über die Personalentscheidungen von Kanzler Merz spiegelt sich damit, anders als von einigen erwartet, nicht in dem Wahlergebnis wider. Nach dem Anschlag beim Berliner Christopher Street Day kündigt Familienministerin Prien zusätzliche Mittel für die Deradikalisierung an. Vorher hatte die CDU-Politikerin mit Einsparungen und neuen Schwerpunkten im Demokratieförderprogramm heftige Kritik ausgelöst. Den umstrittenen Umbau des Programms verteidigt sie weiter. Aus Berlin Dietrich Karl Meurer.
3: Bundesfamilienministerin Karin Prien will das Förderprogramm Demokratie leben nach dem Anschlag beim Christopher Street Day in Berlin nachschärfen. Der deutschen Presseagentur sagte die CDU-Politikerin, dass sie 5 Millionen Euro für Angebote zur Deradikalisierung einsetzen will. Das Geld soll den Ländern zugutekommen. Nach ihren Angaben könnte der Betrag aus Mitteln des Programms kommen, die bisher für andere Zwecke vorgesehen waren. Entschieden ist noch nichts. Zunächst will Prien mit Ländern und Fachleuten beraten.
1: In mehreren Ländern Europas kämpfen Feuerwehrleute weiter gegen Waldbrände. Eine neue Hitzewelle könnte die Situation in Spanien und Frankreich erneut verschärfen. Aus der NDR-Nachrichtenredaktion Betül Sarikaya.
4: Nahe Bordeaux ist inzwischen eine Fläche 4-mal so groß wie Paris verbrannt. Die Lage ist laut Feuerwehr stabil, aber noch nicht unter Kontrolle. Eine neue Hitzewelle mit über 40 Grad und starken Winden droht, die Flammen neu zu entfachen. In Spanien nahe Madrid hat sich die Lage etwas beruhigt. Zehntausende dürfen seit gestern Abend in ihre Häuser zurückkehren. Aber auch dort gibt es wegen der neuen erwarteten Hitzewelle keine Entwarnung.
1: Die Feuerpause zwischen den USA und dem Iran ist offenbar beendet. Die US-Regierung meldet abgefangene Raketen aus dem Iran. Zudem haben die USA und Saudi-Arabien gemeinsame Luftangriffe auf Ziele im Irak geflogen. Aus Kairo, ARD-Korrespondent Ramin Sina.
5: Die jordanische Armee hat verkündet, dass es Drohnenangriffe gegeben haben soll vom Iran in Richtung US-Militärstützpunkte in Jordanien. Und dann in der Nacht zum ersten Mal gemeinsam, auch offiziell so verkündet, Saudi-Arabien und die USA haben mehrere Ziele im Irak angegriffen. Es hat Tote und Verletzte gegeben. Das Ziel der Angriffe sind wohl Stellungen der Hashd el-Shaabi. Das ist ein Zusammenschluss von überwiegend pro-iranischen Milizen im Irak. Und die Saudis behaupten, es habe in den vergangenen Tagen und Wochen 30 Drohnenangriffe aus dem Irak, mutmaßlich von den Hashd el-Shaabi, gegeben, in Richtung Saudi-Arabien. Also der Tenor der Saudis, das sei eher eine Reaktion. Ganz sicher ist es aber im Nahen Osten die nächste kleinere Eskalation.
1: In Japan sind mindestens 18 Menschen bei den schweren Erdbeben ums Leben gekommen. Nach Angaben von Ministerpräsidentin Takaichi werden noch Menschen vermisst. Nach ihnen wird weiter gesucht. Das Beben mit der Stärke 7,1 hatte gestern den Südwesten des Landes erschüttert. Besonders betroffen war die Großinsel Kyushu, auf der auch viele Fabriken der Halbleiter- und Autoindustrie ansässig sind. Mehrere Werke haben ihre Produktion gestoppt, um Schäden zu reparieren. In Deutschland gibt es nach Informationen des Robert-Koch-Instituts in diesem Jahr deutlich mehr Vibrioneninfektionen als in den Jahren zuvor. Inzwischen hat das RKI einen zweiten Todesfall bestätigt. Aus der ARD-Wissenschaftsredaktion Franziska Müller-Ehrenfeld.
6: Vibrionen sind Bakterien, die in salzhaltigem Wasser vorkommen, etwa in der Nord- und Ostsee. Bei Temperaturen ab 18 Grad können sie sich stark, ab 20 Grad extrem vermehren. Aufgrund der warmen Temperaturen ist die Vibrionensaison in Deutschland dieses Jahr außergewöhnlich früh gestartet. Das Robert-Koch-Institut RKI hat nach eigenen Angaben bisher 17 Infektionsfälle erfasst. Die Betroffenen seien zwischen 3 und 95 Jahren alt, wobei die meisten Senioren waren. In den Vorjahren hatte es laut RKI im gesamten Jahr nur 1 bis 2 Todesfälle durch Vibrionen gegeben. Neben Alten und Vorerkrankten sind auch Menschen mit offenen Wunden oder Verletzungen an der Haut besonders gefährdet.
1: Und das waren die Nachrichten.
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7: Viel Sonne heute, Temperaturen bis zu 34 Grad in der Nacht. Durchaus Abkühlung, 16 bis 21 Grad, also nicht wie bei dieser Hitzewelle vor einigen Wochen. Morgen dann über längere Zeit auch wieder sonnig. Temperaturen zwischen 23 Grad auf Amrum bis 37 Grad in Braunschweig. Aber es zieht auch im Laufe des Tages dann zu. Es wird bewölkt. Teilweise ziehen auch Schauer mit kräftigen Gewittern auf. Ab den späteren Nachmittagsstunden wird das der Fall sein. Am Freitag und Samstag auch vereinzelt Schauer oder Gewitter. Die Temperaturen am Freitag noch bis 30 Grad und zum Wochenende bis 26. NDR Info mit dem Verkehrsservice mit Stau und stockendem Verkehr ab 3 Kilometern. A1 Bremen Richtung Osnabrück zwischen Uphusen-Bremen-Mahndorf und Arsten 4 Kilometer stockend. A1 Osnabrück Richtung Bremen zwischen Dreieckstur und Bremen-Arsten vor der Baustelle hier 5 Kilometer stockend. A1 Bremen Richtung Lübeck zwischen Harburg und Norderelbbrücke 5 Kilometer stockend. A2 Dortmund Richtung Braunschweig zwischen Hannover-Langenhagen und Kreuz Hannover-Ost auch hier 5 Kilometer stockend. A7 Flensburg Richtung Hamburg zwischen Stellingen und Elbtunnel 5 Kilometer stockend. A7 Hannover Richtung Kassel zwischen Dreieck Salzgitter und Bokenem, da laufen noch Bergungsarbeiten und es stockt auf 3 Kilometer. Die A7 Hannover Richtung Flensburg zwischen Hamburg-Heimfeld bis zum Elbtunnel 8 Kilometer stockend. A24 Hamburg Richtung Berlin zwischen Rheinbeck und Schwarzenbeck-Grande 3 Kilometer stockend. Und die A24 Berlin Richtung Hamburg. Zwischen Parchim und Neustadt-Glewe hat es einen Unfall gegeben und aktuell ist in dieser Fahrtrichtung die Autobahn auch gesperrt. Und die A27 Bremen Richtung Bremerhaven zwischen Bremerhaven Süd und Bremerhaven Geestemünde 3 Kilometer stockender Verkehr. Wir wünschen Ihnen eine gute Fahrt heute Nachmittag. 15.37 Uhr ist es. Ich bin Nina Zimmermann. Nach Tagen voller Personalentscheidungen, Absagen und parteiinternem Ärger wird der Umbau der Bundesregierung heute offiziell vollzogen. Vor einer halben Stunde wurde der bisherige Kanzleramtschef Thorsten Frey an die Spitze der Unionsfraktion gewählt, mit überzeugenden fast 92%. Also da hat die Fraktion ein Signal der Geschlossenheit geben wollen, auch wenn es bestimmt viel Verärgerung innerhalb der Partei noch gibt. Davor hat der Bundespräsident Frank-Walter Steinmeier entlassen und ernannt. Frei, Wagen, Linnemann, Bilger, Schnieder. Minister kommen, gehen bzw. wechseln, wie vom Kanzler gewollt, das Ressort. Darüber habe ich mit unserem Korrespondenten im ARD-Hauptstadtstudio mit Georg Schwarte heute Mittag auch gesprochen. Ist der Bundespräsident bei solchen Ernennungen eigentlich nur derjenige, der die Urkunden überreicht, die Rede hält oder hat er auch einen eigenen Prüfungsauftrag?
8: Ja, so ein bisschen beides. Aber Artikel 64 Absatz 1, die Bundesminister werden auf Vorschlag des Bundeskanzlers vom Bundespräsidenten ernannt und entlassen. Das hat er getan, der Bundespräsident. Patrick Schnieder, der entlassene Verkehrsminister, Pokerface. Der Kanzler mit einem gequälten Lächeln, als er ihm dann nochmal die Hand schütteln musste. Aber der Bundespräsident hat durchaus dem Kanzler, der stand direkt neben ihm, dann nochmal Nachhilfe in Sachen Verfassungsrecht gegeben. Der hat nämlich gesagt, das Grundgesetz sieht bei Amtsübernahme neuer Ministerinnen und Minister eine Eides Leistung vor dem Deutschen Bundestag vor, weil sie der parlamentarischen Verantwortlichkeit der Regierung feierlichen Ausdruck gibt. Und dann folgte dieser Satz.
2: Ich habe zur Kenntnis genommen, dass die Minister diesen Eid in der ersten Sitzung des Bundestages nach der Sommerpause leisten werden.
8: Ich habe zur Kenntnis genommen, im Duktus eines Bundespräsidenten, zumal diesen ist das 6 Sätzen Höchststrafe. Frank-Walter Steinmeier hat es offenbar überhaupt nicht gefallen, dass diese Eidesleistung erst nach der Sommerpause erfolgt. Verfassungsrechtler sehen das durchaus auch problematisch. Der Kanzler nicht. Der sagt, die Kosten sind zu hoch. Wir holen die nicht alle aus der Sommerpause, die 630. Das machen wir im September.
7: Können die drei dann überhaupt bis dahin ihre Ämter uneingeschränkt ausüben?
8: Naja, da gibt es unterschiedliche Auffassungen. Die Juristen im Bundestag, die haben das geprüft, haben gesagt, eigentlich können Minister, wenn sie nicht vereidigt sind, gar keine Entscheidungen fällen. Allerdings mit dem Nachsatz, tun sie es trotzdem, ist es auch okay. Soll heißen, macht doch, was ihr wollt, ist aber verfassungsrechtlich durchaus problematisch. Wie gesagt, es gibt Verfassungsrechtler, die sagen, das ist ein Bruch mit der Verfassung. Das ist ein weiterer Schönheitsfehler an diesem doch denkwürdigen Tag für den Bundeskanzler.
7: Jetzt nehmen wir mal Nina Wagen. Geht die morgens dann nicht mehr ins Ministerium in der Mauerstraße, sondern 2 Kilometer ins Kanzleramt? Wie läuft so ein Amtswechsel dann ganz praktisch ab?
8: Ja, so ähnlich ist das. Die Amtswechsel haben ja schon angefangen. Patrick Schnieder zum Beispiel, der entlassene Verkehrsminister, der hat seine Entlassungsurkunde unterm Arm gehabt, ist dann ins Verkehrsministerium geeilt. Und da, surrealerweise, empfing ihn erst einmal die gesamte Mitarbeiterschaft samt Streichquartett. Es gab Musik, auch das war schon surreal im besten Sinne. Er hielt eine Abschiedsrede, die es in sich hatte. Er nahm das Florett heraus und sprach von Kritikfähigkeit, die er stets geschätzt habe in diesem Haus und die es auch brauche in der Politik. Das ging Richtung Kanzleramt. Und dann folgte das hier.
9: Ich übergebe ein Haus, auf das wir alle stolz sein können. Ich übergebe ein Haus, auf das ich sehr stolz bin. Es war mir eine Ehre, es war mir eine große Freude. Vielen Dank. Ich melde mich ab.
8: Ja, ich melde mich ab. Dann gab es stehende Ovationen der Mitarbeiter. Gibt es auch nicht alle Tage. Und dann folgte Steffen Bilder, sein Bilger, sein Nachfolger, mit seiner Antrittsrede. Und der darf sich jetzt hoppla hopp einarbeiten in die Thematik Infrastruktur, in die Großthematik Bahn und wie geht es weiter in Brückenstraßen und Sanierung all dieser Einrichtungen. Und dieser Steffen Bilger ist immerhin vom Fach. Er saß im Verkehrsausschuss, ist kein Unbekannter. Aber man nimmt eben ein Amt, das, wenn man jemanden ärgern will, eins der schwierigeren ist.
7: Soweit die Einschätzung von Georg Schwarte, unserem Hauptstadtkorrespondenten in Berlin. Stefan Bilger, der in der Tat Staatssekretär im Verkehrsministerium war, unter Andrea Scheuder zu Zeiten der Maut. Heute wurde der Umbau der Bundesregierung und Unionsfraktion offiziell vollzogen. Ob das auch Ruhe in den Politikbetrieb bringt, werden wir natürlich beobachten.
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7: Ja, jetzt also auch BMW als letzter deutscher Autokonzern legen die Münchner ein großes Stellenabbauprogramm auf. Weltweit sollen auch hier rund 8000 Jobs wegfallen. Darüber sind die Beschäftigten heute auf einer Betriebsversammlung informiert worden. Der große Aufschrei blieb bislang aus. Christian Sachsinger berichtet.
10: Es ist kein ganz radikaler Schritt, den BMW plant. Ein Abbau von 8000 Stellen, das sind rund 5% der Belegschaft. Treffen wird es vor allem den Hauptsitz in München. Die Stellen sollen dabei in der Verwaltung, im Vertrieb und in der Entwicklung gestrichen werden, nicht aber in der Produktion. Kündigungen sind nicht geplant, die Jobs sollen vielmehr über natürliche Fluktuation und auf freiwilliger Basis wegfallen. Die Beschäftigten bekommen Abfindungen angeboten. Bei der IG Metall kann man sich mit den Maßnahmen arrangieren. Der bayerische Bezirksleiter Horst Ott räumt ein, dass sich die Maßnahmen im Rahmen der Tarifverträge bewegen würden. Auch wenn der Stellenabbau nicht schön sei, er sei eben der derzeitigen Marktsituation geschuldet. Das Abfindungsprogramm soll nun im Oktober dieses Jahres starten und bis Ende des nächsten Jahres laufen. Auch wenn man so den sozialen Frieden im Unternehmen wahren kann, für den Autoexperten Stefan Bratzel vom Center of Automotive Management hat der Schritt einen Nachteil. Wenn 40.000 Beschäftigte Abfindungen angeboten bekämen, dann sei das für ein Unternehmen nicht unbedingt leistungsfördernd. Und ob genügend freiwillig ausscheiden wollen, ist Bratzel zufolge auch noch nicht gesagt. Sollten nicht, wie erhofft, 8.000 Leute gehen, werde man bei BMW später eben doch noch ein schärferes Schwert zücken müssen, so der Autoexperte.
7: Unterdessen verlaufen die Restrukturierungsmaßnahmen beim Autobauer Porsche offenbar erfolgreich. Das Unternehmen bekräftigte jetzt die Umsatzprognose für das laufende Jahr von 35 bis 36 Milliarden Euro. Kili Hensoldt berichtet.
11: Der Gewinn von Porsche hat sich in der ersten Jahreshälfte stabilisiert. Das Ergebnis nach Steuern lag bei rund 1,1 Milliarden Euro. Das ist fast die Hälfte mehr als im Vorjahreszeitraum. Der Zuwachs geht allerdings zum großen Teil darauf zurück, dass Sonderkosten wegfallen, unter anderem für die Strategiekorrektur bei E-Autos und den Konzernumbau. Porsche-Chef Michael Leiters erklärte bei der Vorstellung der Geschäftszahlen, der Hersteller sei eng mit Deutschland verbunden. Dass die Wettbewerbsfähigkeit hierzulande gesteigert werde, sei deshalb entscheidend. Das Zukunftspaket, auf das sich Betriebsrat und Vorstand geeinigt haben, soll dazu beitragen. Das Unternehmen will bis 2035 weitere 5000 Stellen an den Standorten in Stuttgart-Zuffenhausen und Weissach abbauen. Allerdings sind betriebsbedingte Kündigungen bis dahin ausgeschlossen. Der sozialverträgliche Stellenabbau werde im zweiten Halbjahr und im kommenden Jahr jeweils einen dreistelligen Millionenbetrag kosten.
7: Die Deutsche Bank hat in den vergangenen 3 Monaten unterm Strich 1,6 Milliarden Euro verdient. Das waren 10% mehr als vor einem Jahr und insgesamt auch mehr als Fachleute erwartet hatten. Ursula Meyer berichtet.
12: Die Erträge stiegen in allen Geschäftsbereichen. Besonders gut lief das Geschäft im Investmentbanking, insbesondere der Handel mit Währungen und Anleihen. In der Vermögensverwaltung und beim Geschäft mit Privatkunden profitierte die Bank von höheren Gebühren. Vorstandsvorsitzender Sewing lobte das starke Wachstum. Nach 6 Monaten komme das Institut unter dem Strich auf einen Nettogewinn von 3,5 Milliarden Euro. Zugleich wolle die Bank sparen und nutze dafür auch künstliche Intelligenz. So hat die Deutsche Bank etwa den Prozess rund um die Vergabe von Krediten stärker automatisiert. Sie musste allerdings mehr Geld für die IT ausgeben.
7: Soweit die Berichte aus unserer Wirtschaftsredaktion. 3 Tote mitten im Hamburger Polizeipräsidium. Vor 40 Jahren endete die Vernehmung des Auftragsmörders Werner Mucki Pinsner in einem Blutbad. Wie die Waffe überhaupt in diesen streng bewachten Raum gelangen konnte und warum dieser Fall Polizei und Justiz bis heute beschäftigt, darauf schauen wir gleich. Zuvor erstmal der kompakte Überblick.
1: Der bisherige Kanzleramtschef Thorsten Frey ist neuer Vorsitzender der Unionsfraktion im Bundestag. In einer Sondersitzung der Fraktion erhielt er knapp 92% der Stimmen. Er tritt damit die Nachfolge des zurückgetretenen Jens Spahn an. Am Mittag hat Bundespräsident Steinmeier 3 neue CDU-Minister ernannt. Neuer Gesundheitsminister ist der bisherige CDU-Generalsekretär Carsten Linnemann. Nina Warken ist jetzt Kanzleramtsministerin. Sie hat zuvor das Gesundheitsressort geleitet. Neuer Verkehrsminister ist Steffen Bilger. Er ist der Nachfolger von Patrick Schnieder. Bundeskanzler Merz bildet damit nach dem Rücktritt von Unionsfraktionschef Spahn erstmals sein Kabinett um. Nach dem Anschlag auf den Christopher Street Day in Berlin hat die Polizei in Hamburg die Zahl ihrer Einsatzkräfte für den CSD am Samstag erhöht. Die Sicherheitsmaßnahmen für die Veranstaltung am Wochenende in der Hansestadt befänden sich bereits auf einem sehr hohen Niveau, so die Polizei Hamburg. Zu dem CSD unter dem Motto »Solidarisch queer – Haltung zeigen für eine Zukunft ohne Angst« erwartet der Verein Hamburg Pride nach eigenen Angaben rund 250.000 Teilnehmerinnen und Teilnehmer. Das Wetter in Norddeutschland. Viel Sonne und warm bei 26 bis 34 Grad. Das war der kurze Überblick. Weiter geht's mit Nina Zimmermann.
7: Danke dir, Klaas. Heute, vor genau 40 Jahren, fallen mitten im Hamburger Polizeipräsidium Schüsse. Der Staatsanwalt Bistri wird getötet. Kurz darauf erschießt Werner Mucki Pinsner seine Ehefrau und dann sich selbst. Pinsner, ein Auftragsmörder aus dem Hamburger Rotlichtmilieu, war zu einer Vernehmung ins Präsidium am Berliner Tor gebracht worden. Dass er gefährlich war, wussten die Ermittler. Trotzdem gelangte ein Revolver bis in den Vernehmungsraum. Seine Anwältin hatte die Waffe besorgt. Seine Ehefrau schmuggelte sie ins Gebäude, packte sie auf einer Toilette in ihre Handtasche. Die Frage ist also, wie konnte das so weit kommen? Und Benedikt Schäper berichtet uns darüber im Polizeipräsidium in Hamburg über diese Geschichte damals und wie sehr das bis heute die Justiz auch beschäftigt.
13: 29. Juli 1986. Im Hamburger Polizeipräsidium wollen Staatsanwaltschaft und Sonderermittler den berüchtigten St. Pauli-Killer Werner Pinsner ein letztes Mal verhören, um endlich die Hintergründe seiner Auftragsmorde aufzuklären. Doch Pinsner schießt mit einem eingeschmuggelten Revolver erst auf den Staatsanwalt, tötet dann seine Frau und richtet schließlich sich selbst. Das Blutbad, ein Schock für Polizei, Justiz und Öffentlichkeit, erinnert sich der damalige Reporter Thomas Osterkorn.
14: Das war am Ende natürlich eine Verzweiflungstat bei ihm. Und er hat ja auch immer wieder später betont und auch schon vorher, nochmal gehe ich nicht in den Knast. Also eigentlich war er so eine Handgranate mit gezogenem Stift und man wusste nicht, wann der Hebel losgeht, ne?
13: Rückblick. Anfang der 1980er Jahre steckt Werner Pinsner alias Mucki mittendrin im brutalen Rotlichtmilieu. Laut Max van Oosting, der damals als Kriminalkommissar gegen ihn und die organisierte Kriminalität ermittelt, eine Art nützlicher Idiot verschiedener Kiezgrößen.
15: Aber als er merkte, dass er benutzt wird und die Versprechungen, die Zusagen, die man ihm gegeben hat an Bordellbeteiligung und Ähnlichem, nicht eingehalten wurden, da änderte sich die Situation zunehmend und er wurde ja immer unberechenbarer.
13: Pinsner beginnt nach 10-jähriger Haft wegen eines tödlichen Raubüberfalls noch im offenen Vollzug als Auftragskiller für den Zuhälter Peter Nusser alias Wiener Peter. Der lässt Konkurrenten eiskalt ausschalten. Mindestens 5 Morde gehen so auf Pinsners Konto.
14: Es war damals unvorstellbar. Man hat gedacht, sowas ist nur in Amerika oder vielleicht bei der Mafia in Italien möglich.
13: So der Journalist Thomas Osterkorn. Eine Sonderkommission der Polizei ermittelt auf Hochtouren, findet an den Tatorten immer wieder Patronen mit identischen Rillen, unverwechselbar wie ein Fingerabdruck. Parallel führen die Beamten Razzien durch, bis jemand aus dem Milieu schließlich auspackt. Im April 86 dann die Festnahme Pinsners. Doch in der Untersuchungshaft versorgt ihn seine Rechtsanwältin mit Kokain und Heroin. Laut Tagebuch übt die Juristin mit dessen Ehefrau Jutta, eine Waffe im Slip zu verstecken und so ins Vernehmungszimmer einzuschleusen. Ausnahmsweise kontrolliert am 29. Juli niemand die beiden Frauen, als sie zum Verhör Pinsners kommen. Der Staatsanwalt will zügig beginnen. Plötzlich bedroht der Serienmörder alle im Büro mit dem Revolver, auch Kriminalkommissar Max van Oosting.
15: Als er vor mir stand mit der Waffe, habe ich natürlich in dem Moment, als er sagte, meine Herren, das ist eine Geiselnahme, habe ich persönlich gedacht, das würde Zeit bedeuten.
13: Ein Irrtum. Pinsner feuert stattdessen tödliche Schüsse ab. Die Beamten fliehen aus dem Raum, sie und eine Protokollantin bleiben unverletzt. Der Staatsanwalt aber erliegt seinen Verletzungen.
14: Es ist einfach tragisch, dass aus einem der größten Erfolge der Hamburger Justiz und Polizei eine der größten Niederlagen geworden ist.
13: Resümiert Thomas Osterkorn. Die Konsequenzen? Innensenator Lange und Justizsenatorin Leithäuser müssen zurücktreten. Die Sicherheitsvorkehrungen der Polizeidienststellen werden verschärft und Pinsners Rechtsanwältin wegen Beihilfe zum Mord zu 6,5 Jahren Haft verurteilt. Auch Pinsners Hintermänner erhalten langjährige Gefängnisstrafen. Der Killer von St. Pauli ging ein in die bundesdeutsche Kriminalgeschichte.
7: Das Blutbad im Hamburger Polizeipräsidium heute vor 40 Jahren hat noch einmal Benedikt Schäper nachgezeichnet.
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7: Sie sehen im Grunde ganz unscheinbar aus, sind aber unbezahlbar. 73.000 historische Noten aus der Zeit seit 1500 bewahrt die Landesbibliothek Schwerin auf. 20 besonders wertvolle Stücke werden jetzt restauriert. Seite für Seite bzw. Faser für Faser. So bekommen fast 300 Jahre alte Noten von Georg Philipp Telemann jetzt eine Generalüberholung in Berlin. Dagmar Lemke hat zugeschaut, wie aus brüchigem Papier wieder spielbare Musikgeschichte wird.
16: Es knistert leise, altes Notenpapier, mehrere hundert Jahre alt. Jeder Handgriff von Papierrestaurator Christian Fuchs ist vorsichtig und genau überlegt. In seiner Werkstatt in Berlin-Reinickendorf hat er die Abschrift eines Flötenkonzerts von Georg Philipp Telemann in den Händen. Ein wertvolles Stück. Es gibt nur 3 auf der Welt, aber dieses ist stark beschädigt. Knicke, Risse und vor allem sogenannter Tintenfraß haben Spuren hinterlassen.
17: Sehr komplexes Schadensbild, da entsteht unter anderem Säure und dann verfärbt sich der Bereich der Tinte häufig und im schlimmsten Stadium kommt es richtig zu Ausbrüchen, dass man zum Beispiel, wenn man ein O hat, dass der Teil in der Mitte einfach rausfällt.
16: Christian Fuchs zeigt auf einige beschädigte Stellen. Schwarze Notenköpfe sind löchrig. An einer anderen Stelle klafft wie eine Wunde ein Loch in der Größe einer 2-Euro-Münze im Papier.
17: Insgesamt haben wir, glaube ich, 8 Blatt hier und das ist schon relativ viel Arbeit.
16: Ein Blatt nach dem anderen muss er reinigen, zuerst mit Latex, Schwamm und Bürste. Danach kommen die Seiten in ein Wasserbad mit einer chemischen Substanz, um den Tintenfraß zu stoppen. Bevor die beschädigten Stellen ein besonderes Pflaster bekommen, müssen die Blätter trocknen. Das dauert. Zeit für einen Blick zum Auftraggeber. Das ist die Landesbibliothek Schwerin, 200 Kilometer entfernt. In dem modernen Archivgebäude in der Johannes-Stelling-Straße lagert ein ziemlich großer musikalischer Schatz. Rund 66.000 Musikdrucke vom 15. Jahrhundert bis heute und etwa 7.000 Musikhandschriften. Viele Werke gehörten einst zur privaten Notensammlung der Schweriner Fürstenfamilie. 20 besonders wertvolle Dokumente werden derzeit restauriert. Miriam Rohner, Leiterin der Musiksammlung, erklärt, was diese Stücke so außergewöhnlich macht.
18: Die Einzelstücke, die wir restaurieren lassen im Rahmen dieses Projekts, sind unikal. Auch die Drucke, die enthalten sind, sind ungefähr zur Hälfte Handschriften und zur Hälfte Drucke. Auch die Drucke sind unikal. Das heißt, es handelt sich mehrheitlich um Musikdrucke, von denen weltweit ein einziges Exemplar überliefert ist und das befindet sich bei uns. Das ist tatsächlich eine bedeutende Sammlung und wir haben das Glück, dass die Materialien nahezu lückenlos auch erhalten sind.
16: Musiker, Dirigenten aus 20 Ländern, von Japan bis Kanada und aus ganz Europa, haben den Schweriner Notenschatz im vergangenen Jahr genutzt. Darunter Werke von Georg Friedrich Händel, Antonio Vivaldi und bald wieder die restaurierte Abschrift des Telemann-Flötenkonzerts. Zurück in der Berliner Werkstatt. Die Telemann-Noten trocknen noch. Restaurator Christian Fuchs arbeitet inzwischen an einem anderen Dokument. Ein rotes Notenbuch. Etwas größer als DIN A3 mit einem kunstvollen Seideneinband und Vergoldungen.
19: Und das Problem bei diesem Band war auch ein Tintenfraß. Und dadurch, dass da die Schäden sehr eng im Falzbereich waren, musste ich aber die Heftung auflösen. Das heißt, das ist ein sehr massiver Eingriff.
16: Die großen Löcher kann er schließen, verlorene Noten aber nicht zurückbringen.
19: Nee, das ist verloren gegangen, muss man sagen. Und das ist ja auch Ziel meiner Arbeit, dass wir halt wirklich verhindern, dass noch mehr verloren geht. Begeistert mich immer noch dieses Bearbeiten von unterschiedlichsten Materialien. Und dann freue ich mich auch immer wieder über die alten Objekte. Das ist so ein bisschen Geschichte zum Anfassen, die man dann ja auf der Werkbank hat.
16: Zum Schluss bekommt jedes restaurierte Telemann-Blatt eine passgenaue Archivverpackung. Das gehört zum Auftrag. Ein Schutzumschlag für die Zukunft, damit kommende Generationen diese Musik nicht nur hören, sondern ihre Notengeschichte auch im Original lesen können.
7: Eindrücke von Dagmar Lemke zur Restaurierung alter Noten aus dem Schweriner Archiv.
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7: 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Und bei uns im Programm schauen wir gleich auf etwas, was Ihnen im Urlaub passieren könnte. Kurz nicht aufgepasst und schon soll man einen fremden Außenspiegel beschädigt haben. Mit dieser Geschichte bringen Betrüger auf Italienstraßen Urlauberinnen und Urlauber dazu, sofort zu zahlen. Wie man sich vor diesem Spiegeltrick schützt, das wird gleich ein Thema bei uns sein, kurz nach den Nachrichten um 16:00.

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1: Um 16 Uhr mit Klaas Christoffersen. Thorsten Frey ist neuer Fraktionschef der Union. Er wurde in einer Sondersitzung nach Fraktionsangaben mit 91,9% der Stimmen gewählt. Die Sitzung läuft noch. Aus Berlin Katrin Aue.
2: Es ist ein deutliches Votum für Thorsten Frey. Dann doch. Zuvor war gemutmaßt worden, dass viele Abgeordnete von CDU und CSU ihre Kritik an den jüngsten Personalentscheidungen des Kanzlers über ein Nein zu Thorsten Frey zum Ausdruck bringen könnten. Nun gab es doch breite Zustimmung. Das gibt dem ehemaligen Kanzleramtschef Frey Rückendeckung für seinen neuen Job. Damit ist auch die Nachfolge von Jens Spahn an der Fraktionsspitze geklärt. Schon am Mittag hat Bundespräsident Frank-Walter Steinmeier die Veränderungen im Kabinett besiegelt. Verkehrsminister Patrick Schnieder wurde verabschiedet. Für ihn übernimmt Steffen Bilger, bislang parlamentarischer Geschäftsführer der Unionsfraktion. Zudem ist Nina Waken von der Spitze des Gesundheitsministeriums in die Chefposition im Kanzleramt gewechselt. Ex-CDU-Generalsekretär Carsten Linnemann wiederum ist jetzt Bundesgesundheitsminister.
1: Die Bundesregierung hat zwei neue Gesetze auf den Weg gebracht mit dem Ziel, die Energiepolitik zu reformieren. Die Kürzungen fallen weniger stark aus als ursprünglich von Wirtschaftsministerin Reiche geplant. Künftig sollen Preisgarantien für den ins Netz eingespeiste Strom von neuen Solaranlagen wegfallen. Außerdem sollen Windkraftanlagen und Solarparks nur noch da gebaut werden, wo man sie braucht. Aus Berlin Lissi Kaufmann.
3: Bislang ist es so, dass in bestimmten Gebieten zu bestimmten Zeiten plötzlich zu viel Strom produziert wird. Zum Beispiel, wenn es sehr viel Wind gibt. Und dann müssen die Anlagen vorübergehend abgeschaltet werden, damit die Netze nicht überlastet werden. Und die Betreiber, die bekommen dann in dieser Zeit trotzdem Geld für ihre Anlagen, und zwar vom Staat. Und die Bundesregierung will jetzt eben verhindern, dass genau dort weitere neue Anlagen in Betrieb gehen, die dann alle für die Abschaltung bezahlt werden. Deshalb soll es in solchen Gebieten künftig weniger Entschädigung geben.
1: Die Feuerpause zwischen den USA und dem Iran ist offenbar beendet. Die US-Regierung meldet abgefangene Raketen aus dem Iran. Zudem haben die USA und Saudi-Arabien gemeinsam Luftangriffe auf Ziele im Irak geflogen. Die sogenannten Volksmobilisierungskräfte teilten mit, mindestens 20 ihrer Kämpfer seien getötet worden, mehr als 30 weitere hätten Verletzungen erlitten. Die Volksmobilisierungskräfte sind ein Verbund von paramilitärischen Einheiten und werden von den iranischen Revolutionsgarden unterstützt. In den spanischen Waldbrandgebieten hat sich die Lage etwas stabilisiert. Entwarnung geben die Behörden aber noch nicht, da eine neue Hitzewelle erwartet wird. Aus Madrid, Anna Mund.
4: Temperaturen von bis zu 42 Grad sowie eine sinkende Luftfeuchtigkeit könnten die Löscharbeiten erschweren oder die Flammen erneut anfachen. Derweil kehren tausende Menschen in den Gebieten rund um die spanische Hauptstadt nach und nach in ihre Häuser und Wohnungen zurück. Die Waldbrände haben vor allem die Provinz Avila westlich von Madrid sowie die benachbarten Regionen Madrid und Toledo schwer getroffen. Allein in Avila wurde nach vorläufigen Schätzungen eine Fläche von knapp 50.000 Hektar zerstört. Das entspricht fast der Fläche des Bodensees.
1: Der Deutsche Fußballbund geht auf Konfrontationskurs mit der FIFA. DFB-Präsident Neuendorf kritisiert die Pläne von FIFA-Chef Infantino, Investoren an den kommerziellen Rechten der Fußball-WM zu beteiligen. Aus der Sportredaktion Christian Michel.
5: Bernd Neuendorf kritisierte vor allem das Vorgehen der FIFA. Als Mitglied des FIFA-Councils sei er über die Pläne im Vorfeld nicht informiert worden. Stattdessen hätten die Mitglieder erst aus den Medien davon erfahren. Auch inhaltlich lehnt der DFB-Präsident den Einstieg von Investoren bei der Fußball-WM ab. Der Fußball dürfe nicht zum Spielball von Investoren werden, sagte Neuendorf. Sonst drohe der Sport seiner Akzeptanz bei Fans und Gesellschaft zu verlieren. Auch die UEFA hatte die Pläne bereits scharf kritisiert. Gemeinsam mit den 55 UEFA-Verbänden will der Europäische Fußballverband nun zeitnah über eine gemeinsame Reaktion beraten.
1: Der irische Musiker und Oscar-Preisträger Glenn Hansard ist tot. Der 56-Jährige kam bei einem Motorradunfall in Dublin ums Leben. Hansard war 2008 als Mitkomponist und Interpret des Titels Falling Slowly aus dem Film Once mit dem Oscar für den besten Song ausgezeichnet worden. Das waren die Nachrichten.
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6: Die Aussichten für heute sind kurz zu halten. Viel Sonne, Temperaturen zwischen 26 und 34 Grad. Morgen dann auch längere Zeit sonnig, sogar noch heißer. Wir erwarten 23 Grad auf Amrum und bis zu 37 Grad in Braunschweig. Aber es zieht dann auch im Laufe des Nachmittages zu, mit einigen Wolken, teilweise auch mit Schauern und teils kräftigen Gewittern. Der Freitag und auch der Samstag vereinzelt mit Schauern oder Gewittern. Die Temperaturen bleiben rund um die 30 Grad erstmal. 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Mit Stau und stockenden Verkehr, alles ab 3 Kilometer für Sie. A1 Bremen Richtung Osnabrück zwischen Uppusen, Bremen, Mahndorf und Arsten, hier 4 Kilometer stockend. Und A1 Gegenrichtung Osnabrück Richtung Bremen zwischen Dreieck Stur und Bremen-Arsten, hier 4 Kilometer stockend vor der Baustelle. A1 Bremen Richtung Lübeck zwischen Harburg und Norderelbbrücke, hier 5 Kilometer stockend. A2 Dortmund Richtung Hannover zwischen Dreieck Hannover West und Kreuz Hannover Buchholz, 7 Kilometer stockend. Und die A7 Flensburg Richtung Hamburg, hier zwischen Stellingen und Elbtunnel, 5 Kilometer stockend. A7 Hannover Richtung Kassel zwischen Dreieck Salzgitter und Bokenem, Bergungsarbeiten und 3 Kilometer stockend. A7 Hannover Richtung Flensburg zwischen Hamburg-Heimfeld und Elbtunnel, auch in dieser Richtung 8 Kilometer stockend. A24 Hamburg Richtung Berlin zwischen Rheinbeck und Schwarzenbeck-Grande 3 Kilometer stockend und eine Sperre auf der A24 Berlin Richtung Hamburg zwischen Parchim und Neustadt-Glewe wurde die Autobahn nach einem Unfall gesperrt. Wir wünschen Ihnen eine gute und sichere Fahrt heute Nachmittag. 4:06 ist es, im Studio Nina Zimmermann. Ja, man fährt mit dem Auto, dann knallt's an der Seite. Kurz daraufhin zieht ein anderer Wagen heran. Der Fahrer deutet wild, deutet immer auf seinen beschädigten Außenspiegel. Und irgendwann hält man halt an. Der andere verlangt Geld. Angeblich, weil man ihn im Vorbeifahren gestreift hat. Mit diesem sogenannten Spiegeltrick werden derzeit auf Italienstraßen gezielt Urlauber hereingelegt. Der ADAC, der österreichische Automobilclub und auch die italienische Polizei warnen vor dieser Masche. Wolfgang Brauer aus der ARD Verbraucherredaktion hat mit einem Betroffenen gesprochen, wie ihm das ergangen ist, sei in Italien bei der Fahrt, und hat auch bei Experten einmal nachgefragt, wie Reisende in solchen Situationen reagieren sollten.
7: Jens Wömpen erinnert sich noch genau an die Rückreise mit seinem Wohnmobil aus dem Italienurlaub. Kurz hinter Jesolo in der Provinz Venetien hört er plötzlich einen lauten Knall.
8: Es war viel Verkehr, es war tagsüber und wir fahren auf der Landstraße. Und als wir da so gefahren sind, stand ein einsames weißes Auto auf der rechten Seite in so einer angedeuteten Parkbucht drin. Und als wir dann an dem Auto vorbeigefahren sind, hat es dann einen mächtigen, lauten Schlag gegeben. War natürlich erst einmal der Schock sehr groß. Ich habe dann schon im Rückspiegel gesehen, dass der hinter mir dann auf einmal fährt, dieser weiße PKW mit seiner Lichthupe, und mir dann gestikulierend gezeigt hat, ich soll mal rechts ranfahren.
7: Aus dem Auto steigen zwei Männer, die ihm sofort einen beschädigten Außenspiegel präsentieren und behaupten, Jens Wömpner habe den Spiegel beim Überholvorgang mit seinem großen Wohnmobil abgefahren. Doch der resolute 59-Jährige lässt sich nicht einschüchtern. Er hat schon vom Spiegeltrick gehört und er hat eine Kamera installiert, die jede Fahrt dokumentiert.
8: In dem Moment, wo er das realisiert hat, ups, da kommt er irgendwie nicht weiter, der ist aufgezeichnet worden, haben sie dann zwei Sätze miteinander gesprochen, sind fluchtartig ins Auto und abgedampft. Sind davon gefahren, ja.
7: So cool wie Jens Wömpner reagieren deutsche Touristen aber nicht immer, wenn sie in die Spiegeltrickfalle fahren. Viele Autofahrer lassen sich überrumpeln und zahlen, weiß Julian Häusler vom ADAC.
9: Es sind meistens so 200 bis 300 €, also mehrere hundert Euro sind das schon. Und die Betrüger geben dann vor, sie sind unter Zeitdruck, müssen zum Flughafen, haben einen Termin oder wollen das unbürokratisch lösen, eben nicht über die Versicherung laufen lassen und sagen dann hier, geben Sie mir das Bargeld und dann ist die Sache auch erledigt. Und ja, viele Menschen verständlicherweise, das kann man schon gut nachvollziehen, lassen sich unter Druck setzen, wissen dann nicht weiter und rücken dann oft das Bargeld raus. Aber das ist das, was man eben nicht tun sollte.
7: Oft versuchen die Betrüger, den fingierten Unfall mit einem einfachen Trick zu belegen.
9: Das sind richtige Profis am Werk, also die fahren dann am Fahrzeug vorbei oder fädeln das so ein, dass man die überholt, und dann werfen die einen Stein zum Beispiel gegen das Fahrzeug oder andere Gegenstände, um den lauten Knall zu erzeugen, und malen dann mit einem Stift oder anderen Werkzeugen dann diesen schwarzen Streifen auf das Fahrzeug, sodass man wirklich eine glaubwürdige Geschichte hat, um den Betrug ja noch schöner darzustellen, um den Menschen noch zu überrumpeln. Hier ist der Beweis, jetzt bitte mal Geld raus für den Seitenspiegel. Die nutzen dann eben häufig aus, dass man überrumpelt ist, dass man den Trick vielleicht nicht kennt, dass man eingeschüchtert ist, unter Druck gesetzt wird, und verlangen Bargeld und viele Menschen gehen leider darauf ein.
7: Julian Häusler vom ADAC rät, beim Spiegeltrick gelassen zu bleiben, sich nicht in Gefahr zu begeben und mit den Tätern an einen belebten Ort, zum Beispiel an einem Rastplatz, zu fahren, um den Sachverhalt zu klären.
9: Das Wichtigste ist, wie immer, Ruhe zu bewahren. Am besten immer die Polizei rufen. Die Betrüger geben oft schon auf, wenn man sagt, man ruft die Polizei oder nimmt das Handy in die Hand, dann machen die sich oft schon aus dem Staub.
7: Was für die betroffenen Touristen bleibt, ist oft eine schlechte Urlaubserfahrung mehr und manchmal auch ein Schaden am eigenen Auto oder Wohnmobil, wenn die Täter einen Stein geworfen haben. So erging es auch Jens Wempner.
8: An dem Fahrzeug sind natürlich ein paar tausend Euro Schaden, auf dem man sitzen bleibt, hinterlassen worden. Das sind die Beulen, die an der rechten Fahrzeugwand bei einem Wohnmobil sehr schwierig rauszumachen sind. Und auf den Kosten bleibt man natürlich sitzen. Ich war ja dann bei der Polizei und hat man dann Anzeige erstattet, aber rausgekommen ist nie was dabei.
7: Für Jens Wempner ging die Sache glimpflich aus. Den Großteil des Schadens übernahm seine Vollkaskoversicherung. Andere Opfer dieser fiesen Betrugsmasche bleiben aber oft auf den Kosten sitzen.
3: Und vielleicht hilft es ja, einfach schon mal davon gehört zu haben. Wolfgang Brauer über den Spiegeltrick, die Betrugsmasche, die gerade die Italienurlauber immer wieder auch trifft.
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3: Zu wenig Geld im Alter. Auch in Niedersachsen ist das ein Problem. Wie neueste Zahlen zeigen, waren im vergangenen Jahr 20% der Menschen ab 65 von Armut gefährdet. Das geht aus der Antwort des Bundessozialministeriums aus einer kleinen Anfrage der Linksfraktion hervor. Julia Marxen erklärt, wer besonders betroffen ist.
10: Ja, das sind ganz klar die Frauen, selbst wenn sie lange eingezahlt haben. Mehr als jede zweite Frau in Niedersachsen, sagt die Statistik, lebt sogar nach 45 Versicherungsjahren unter der sogenannten Armutsgefährdungsgrenze. Das sind mehr als 83.000 Rentnerinnen. Und unter diese Armutsgrenze fallen zum Beispiel alle, die mit unter 1.446 Euro im Monat auskommen müssen, wenn sie alleine leben. Und aus der Statistik wird auch klar, es werden immer mehr Menschen in Niedersachsen, die im Alter gezwungen sind, zusätzlich zur Rente Grundsicherung zu beziehen. Da steigen die Zahlen seit Jahren. Dass dieser Trend endlich gestoppt wird, das fordert unter anderem der linken Bundestagsabgeordnete Cem Insche aus Salzgitter. Er gehört zu denen, die die kleine Anfrage gestellt haben. Ja, und er kritisiert da ganz entschieden die Bundesregierung. Die würde Krankenkassenbeiträge und die Pflegekosten teurer machen und damit das Problem Altersarmut nur noch mehr verschärfen.
3: Vor 4 Wochen hat sich in Stade oder vor 4 Wochen sind in Stade 6 Menschen ja erschossen worden. Der mutmaßliche Täter hatte sich daraufhin später auch das Leben genommen. Hintergrund der Tat war ein Sorgerechtsstreit um ein kleines Kind, ein Baby. Der Mutter des Kindes waren zahlreiche Elternrechte entzogen worden. Eine Beschwerde dagegen hat das Oberlandesgericht Celle jetzt abgewiesen. Thies Jagels berichtet.
11: Die Mutter darf auch weiterhin nicht bestimmen, wo sich das Kind aufhält, hat kein Recht zur Gesundheitssorge des Babys und darf keine Angelegenheiten mehr für das Kind bei Behörden regeln. So die Entscheidung des Gerichts. Das Baby lebt inzwischen getrennt von seiner Mutter in einer Einrichtung. Ermittler gehen davon aus, dass der Sorgerechtsstreit das Motiv für die tödlichen Schüsse in der Mutter-Kind-Einrichtung in Stade war. Der Vater des Babys soll dort 6 Mitarbeitende der Jugendhilfe erschossen haben. Er nahm sich anschließend im Gefängnis das Leben.
3: Der Tod eines älteren Menschen aus Berlin hat die Gefahr durch Vibrionen in Nord- und Ostsee wieder in den Fokus gerückt. Die Bakterien finden sich im Seewasser und können schwere Infektionen hervorrufen. Das Todesopfer hatte vor Beginn der Symptome Urlaub an der Ostsee gemacht. Wer besonders gefährdet ist und wie man sich schützen kann, erklärt Ramon Gerwin.
12: Es trifft fast ausschließlich ältere Menschen mit beispielsweise Diabetes mellitus, Leber- oder Herzerkrankungen, die dann mit offenen Wunden baden gehen. Berlin meldet noch 2 weitere Fälle, die nicht tödlich verliefen, aber eine der Infektionen ist auch in der Ostsee entstanden. Das Gesundheitsamt hier im Land hat ebenfalls 3 Infektionen in diesem Jahr dokumentiert, alle sind aber glimpflich verlaufen. Ab 18 Grad vermehren sich die Vibrionen, ab 20 Grad sehr stark, sagt das Robert-Koch-Institut. Diese Temperaturen haben wir an fast allen Stränden aktuell. Viele kennen ja noch diesen Mythos aus der Kindheit, mehr Wasser heilt Wunden. Das stimmt nicht so ganz, denn die Ostsee ist nicht steril. Bakterien wie die Vibrionen dringen auch in kleinste Wunden ein.
3: Vor 10 Tagen sind in der Nähe von Wibbelin in Mecklenburg-Vorpommern mehrere Panzerminen aus dem Zweiten Weltkrieg gefunden worden. Heute Vormittag wurden sie gesprengt. Christoph Kümmeritz mit den Einzelheiten.
13: Gegen 9:30 knallte es zweimal im kurzen Abstand und standen meterhohe Staubwolken im Wald. Wenige Minuten später meldeten die Munitionsexperten Gefahr vorbei. Sie hatten die Panzerminen vom Wehrmachtstyp TM-42 als nicht transportfähig eingeschätzt. Daher mussten sie vor Ort in extra gegrabenen Erdlöchern unschädlich gemacht werden. Weil jedoch am vorletzten Wochenende die Waldbrandgefahr zu hoch war, wählten sie den heutigen Termin für die Sprengung. Trotz des Regens der vergangenen Tage und zur Absicherung war die Freiwillige Feuerwehr mit 13 Leuten vor Ort. Etwa 3 Minuten nach der Sprengung ertönte das Entwarnungssignal. Laut Munitionsbergungsdienst haben die Finder der Minen vor 10 Tagen völlig korrekt gehandelt, nichts angefasst und sofort die Polizei gerufen.
14: Und soweit waren das die Berichte hier aus Norddeutschland. Gerade wurde schon die Waldbrandgefahr auch hier im Norden angesprochen. Wieder über 40 Grad und kräftiger Wind, das sind die Aussichten gerade für Frankreich an der Atlantikküste. Das heißt, es könnte heute erneut ein besonders kritischer Tag werden. Tausende Feuerwehrleute, Soldaten und Polizisten sind ja im Einsatz. Und auch das verändert längst den Alltag in der Urlaubsregion. Eindrücke von unserem Frankreich-Korrespondenten Kai Rieniger hören Sie gleich bei uns. Nach dem Sport und erstmal kompakt den Überblick, den hat Klaas Christoffersen.
1: Der bisherige Kanzleramtschef Frei ist mit knapp 92% der Stimmen zum Vorsitzenden der Unionsfraktion im Bundestag gewählt worden. Er ist damit Nachfolger von Jens Spahn. Wegen dessen Rücktritts gab es einen Umbau im Bundeskabinett. Bundespräsident Steinmeier hat in dem Zuge heute 3 neue Minister ernannt. Die bisherige Gesundheitsministerin Warken ist jetzt Chefin im Kanzleramt. Neuer Minister im Gesundheitsressort ist der bisherige CDU-Generalsekretär Linnemann. Das Verkehrsministerium leitet in Zukunft Steffen Bilger. In den Waldbrandgebieten rund um die spanische Hauptstadt Madrid können Zehntausende Menschen in ihre Häuser zurückkehren. Die Behörden haben für zahlreiche Orte die Evakuierungen aufgehoben, so das spanische Innenministerium. Im Südwesten Frankreichs kämpfen Feuerwehrleute weiter gegen einen großen Waldbrand in der Nähe von Bordeaux. Und auch auf der griechischen Urlaubsinsel Paros wütet ein Waldbrand. Das Feuer sei auf einer Mülldeponie ausgebrochen und habe sich dann durch den starken Wind nach Süden ausgebreitet, so ein Feuerwehrsprecher. Die Einwohner von 10 Ortschaften wurden vorsorglich in Sicherheit gebracht. In Wacken in Schleswig-Holstein ist heute das größte Heavy-Metal-Festival der Welt, das Wacken Open Air, losgegangen. Zum 35. Wacken Open Air werden 85.000 Metal-Fans erwartet. Unter anderem treten Def Leppard und Judas Priest auf. Das Wetter in Norddeutschland, viel Sonne und warm bei 26 bis 34 Grad. Das war der kurze Überblick. Weiter geht's mit Nina Zimmermann.
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14: Die FIFA will mit einem Investorenplan noch mehr Geld aus dem Weltfußball erwirtschaften. Aber wie groß ist die Zustimmung zu diesem Plan? Nele Hüpper aus der Sportredaktion ist jetzt bei mir und hat ein paar Reaktionen zusammengefasst.
15: Kurz nochmal, was es genau geht. Der Weltverband möchte ein Unternehmen gründen, um die kommerziellen Rechte an den wichtigsten FIFA-Wettbewerben für private Investoren zu öffnen. Das betreffe dann die Fußball-WM der Männer, die der Frauen und auch die Club-WM. Wie genau die 211 Mitgliedsverbände der FIFA über das Vorhaben abstimmen wollen, ist noch nicht bekannt. Von den Kontinentalverbänden aus Nord- und Mittelamerika und der Karibik, aus Asien und nicht zuletzt aus Europa gibt es Kritik am FIFA-Vorhaben. Nach Sportschau-Informationen haben die einzelnen Mitgliedsverbände, also auch der Deutsche Fußballbund, bis zum 19. September Zeit, dem Investorenplan des Weltverbandes zuzustimmen oder eben auch nicht. Und der Deutsche Fußballbund, der geht auf Konfrontationskurs mit der FIFA. DFB-Präsident Bernd Neuendorf kritisiert die Pläne, wie Christian Michel berichtet.
5: DFB-Präsident Bernd Neuendorf kritisiert dabei nicht nur den Inhalt der Pläne, sondern auch das Vorgehen der FIFA. Als Mitglied des FIFA-Councils habe er davon erst aus der Presse erfahren.
16: Zunächst mal hat uns diese Nachricht einmal mehr überrascht. Ich glaube, es ist ein fatales Zeichen, eine Fußball-Weltmeisterschaft für Investoren zu öffnen. Der Fußball lebt von der Akzeptanz der Gesellschaft und wir dürfen ihn nicht zum Spielball von Investoren machen. Das ist, glaube ich, ganz wichtig.
5: Auch grundsätzlich geht Neuendorf mit dem Weltverband hart ins Gericht. Wichtige Entscheidungen würden im höchsten FIFA-Gremium gar nicht mehr beraten. Die UEFA will sich nun mit ihren 55 Mitgliedsverbänden abstimmen, sagt Bernd Neuendorf.
16: Es ist ganz klar, wenn die UEFA hier sich klar positioniert, ist auch meine Erwartung, dass das passiert, wenn wir alle 55 Verbände zusammen haben, dass wir sehr kritisch, dann ist aus meiner Sicht dieses Projekt auch gestorben, weil kein Investor wird sich finden, wenn Europa sagt, an so einer Maßnahme haben wir kein Interesse, wir werden nicht teilnehmen. Ich glaube, dann ist relativ schnell klar, dass diese Idee und dieser Gedanke von Gianni Infantino in sich zusammenfällt.
5: Nach den Beratungen der UEFA erwartet Neundorf nun auch eine Reaktion der FIFA. Infantino müsse das FIFA-Council kurzfristig einberufen und die offenen Fragen zu den Investorenplänen beantworten.
15: Ja, die deutsche Fußballprominenz ist sich ziemlich einig in der Kritik. Bayerns Sportvorstand Max Eberl fand ziemlich deutliche Worte.

0: Stuttgart-Trainer Sebastian Hoeneß wundere sich gar nicht mehr darüber. Ihm falle gar nichts ein, was an den FIFA-Plänen gut sein solle. Für Hoeneß klingt das Vorhaben, Zitat, katastrophal. Auch Marie-Louise Ether, die neue Headcoachin der Union Frauen, fand mahnende Worte.
1: Ist einfach erschreckend und es nimmt ja irgendwie auch kein Ende. Es gab irgendwann mal die Corona-Phase, wo wir irgendwie auch alle wieder gesagt haben, müssen irgendwie wieder näher zurück, alle wieder enger zusammenrücken und irgendwie auch den Fußball wieder, so wie er mal war, wieder mehr in den Vordergrund stellen. Und klar sind auch Entwicklungen wichtig, aber das, was jetzt einfach da außenrum passiert und mit der FIFA passiert und jetzt wieder irgendwie das nächste Thema, was da aufkommt, ist schon erschreckend.
0: Ja, also erst hieß es, der Europäische Verband UEFA wolle sich in dieser Woche zusammensetzen, um über dieses FIFA-Vorhaben, weitere Reaktionen und eventuell sogar einen WM-Boykott zu sprechen. Nach aktuellen Informationen der Sportschau soll diese Dringlichkeitssitzung sogar heute schon stattfinden. Vor wenigen Minuten hat der Europäische Verband ein weiteres Statement zu den FIFA-Plänen herausgegeben. Darin kritisiert der Europäische Verband, dass die FIFA unseren Sport nicht weiterhin dazu nutzen dürfe, sich selbst und ihre Freunde zu bereichern. Es sei an der Zeit, Verbänden, Vereinen, Ligen, Spielern und Fans Vorrang einzuräumen, so die UEFA. Die letzten Worte in dieser Debatte sind also definitiv noch nicht gesprochen.
2: Aber von dir heute, für diese ja. Schicht zumindest, Nele Hüpper aus der Sportredaktion. Der Süden Europas brennt noch immer und die nächste extreme Hitzewelle rollt bereits. Immerhin in Italien an der Adria sind die Brände wohl wieder weitestgehend unter Kontrolle. Urlauber können zurück. Dann brennt es mittlerweile aber auch im Norden Portugals. Und in Spanien mussten mittlerweile 60.000 Menschen in Sicherheit gebracht werden. 200.000 Hektar sind verbrannt, also mehr als doppelt so viel wie sonst im jährlichen Durchschnitt. Alles bleibt weiter dramatisch und angespannt und die nächste Hitze kommt. Das gilt auch für Frankreich. Die vergangenen beiden Nächte waren dort noch so für die Einsatzkräfte ein kleines Wetterfenster, das sich da verschafft hatten. Das Feuer war ja stabilisiert und es war auch kühler geworden. Aber heute Nachmittag steigen die Temperaturen wieder auf 38 Grad und mehr. Ich habe vor der Sendung heute mit unserem Korrespondenten im Brandgebiet bei Bordeaux mit Kai Rienecker gesprochen. Wie ist denn die Lage heute, wenn es jetzt wieder heiß wird?
3: Ja, absolut. Das ist die große Angst hier der Einsatzkräfte, dass die Temperaturen hier auf 39 Grad oder mehr, auch über 40 Grad noch ansteigen können. Und dann kommt noch ein zweites Wetterphänomen hinzu. Bisher hatten wir eben auch an der Windfront Ruhe in den letzten Tagen. Deswegen war die Sache hier auch stabilisiert. Aber am Nachmittag sollen Winde bis zu 40 Stundenkilometern von Seeseite, von Atlantikseite her drehen. Und das heißt nicht nur, dass da die Feuer noch weiter angefacht werden können, sondern dass das Ganze, diese ganze Rauchwolke sich dann auch wieder Richtung Bordeaux orientiert.
2: Ja, welche Gebiete machen den Einsatzkräften da die größten Sorgen? Wahrscheinlich vor allem also Bordeaux weiterhin selbst?
3: Ja, im Moment sind sie vor allen Dingen mit den konkreten Brandherden im Brandgebiet beschäftigt. Das ist ja nicht größer geworden, dieses Brandgebiet, deswegen sagt man stabilisiert. Aber wir haben das auch gestern den ganzen Tag gesehen und auch heute geht es so weiter. Immer wieder gehen da große Brandsäulen nach oben, Rauchsäulen. Da gibt es im Moment auch so drei Hotspots, wo es sehr kritisch ist im Moment. Und die dürfen halt nicht größer werden. Die dürfen sich auch nicht irgendwie miteinander in Berührung kommen, weil sonst kommt wieder so eine Dynamik in Gang, die man hier unbedingt vermeiden will, von so unkontrollierten Feuern. Diese einzelnen Brände können immer wieder kontrolliert werden und bekämpft werden. Für die Stadt Bordeaux besteht im Moment brandtechnisch erstmal kein großes Risiko. Das Einzige, was halt hier immer das Problem ist, ist die Luftqualität. Die war in den letzten beiden Tagen, das konnte man riechen, relativ problemlos. Auch die Schwellenwerte für Feinstaub waren zwar erhöht und teilweise überschritten, aber heute beginnt es wieder so ein bisschen diesen Brandgeruch in die Stadt zu treiben. Und das ist natürlich die Gefahr auch für die Bevölkerung hier, die teilweise dann mit FFP2-Masken hier herumläuft.
2: Es ist ja auch enorm, wie viele Menschen da mittlerweile im Einsatz sind. Wir lesen von 2.700 Feuerwehrleuten, 1.500 Soldaten, fast ebenso viele Polizeikräfte, die an der Atlantikküste im Einsatz sind. Wenn man diese Zahlen hört, dann sieht man ja förmlich die Kolonnen, Straßensperren, ständiges Kommen und Gehen vor sich. Wie stark verändert allein diese gewaltige Einsatzlogistik inzwischen den Alltag in der gesamten Region?
3: Ja, also vor allen Dingen dort am Brandgebiet, da sind ja die ganzen Gemeinden und Orte evakuiert. Das ist Manövergebiet. Ich stand da gestern in einem von diesen evakuierten Orten und dann rauscht Feuerwehrzug nach Feuerwehrzug in einer enormen Geschwindigkeit an einem vorbei. Da müssen wir als Journalisten auch immer ganz doll aufpassen, dass wir da keine Einsätze behindern, uns irgendwie wirklich an den Rand quetschen irgendwo. Das ist wie militärisches Manöver. Die Feuerwehrleute werden

0: Hier in Frankreich auch gerne die Feuersoldaten genannt. Daran sieht man das schon so ein bisschen. Da werden Verteidigungslinien eingezogen, erste und zweite Verteidigungslinie im Wald, große Breschen gebildet, die jetzt schon eine Gesamtlänge von 120 Kilometern hier bekommen haben. Das muss man sich mal vorstellen, wie viel da noch weggeholzt wurde, um eben das Feuer einzudämmen. Und diese Linien dürfen heute und in der kommenden Nacht nicht überschritten werden, dann ist es vielleicht geschafft, dann hat man so vielleicht das Ruder hier herumgerissen.
1: Es wurden ja auch gerade noch mal Tausende in Sicherheit gebracht. An anderen Stellen dürfen Menschen zurück. Durftet ihr zum Beispiel auch in die Gebiete zurück? Du konntest dich da umsehen. Wie war das?
0: Ja, das ist gespenstisch, wenn man durch diese evakuierten Orte fährt, wo geschlossene Fensterläden, niemand auf der Straße. Ab und zu trifft man einen Polizeiwagen. Die sind nicht nur da, um aufzupassen, dass das mit der Brandbekämpfung funktioniert und keine Bewohner zurückkehren, sondern die passen auch auf, dass da nicht geklaut wird und es nicht zu Plünderungen kommt. Auch davon haben wir schon Berichte gehabt, mag man kaum glauben, gibt es aber auch. Also merkwürdige Atmosphäre und insgesamt die Leute, die da eben ihre Häuser verlassen mussten, die sind ja teilweise noch im Messegelände von Bordeaux und sehen dann teilweise im Fernsehen, in französischen Nachrichtensendern ihre Häuser. Und da gibt es eine Ortschaft, Le Porche, die teilweise völlig verwüstet wurde. Das sind psychologisch ganz schwierige Stunden, auch für die Menschen, die hier ihr Heim im Stich lassen mussten.
1: Was bedeutet denn eine solche Ausnahmelage auch für eure Arbeit als Korrespondenten? Also du bist ja schon seit circa einer Woche vor Ort, berichtest fürs Radio, fürs Fernsehen. Dann wurde das Team verstärkt mit der Hilfe eines Kollegen aus Brüssel. Wie organisiert ihr die Arbeit, wenn die Lage auch so dynamisch ist?
0: Ja, wir versuchen natürlich flexibel zu sein, fahren mit Autos teilweise auch unterschiedliche Richtungen, um auch an unterschiedlichen Orten was sehen zu können und aufnehmen zu können, halten aber immer sicheren Abstand zu allen Brandereignissen. Das ist bei manchen Fernsehkollegen natürlich anders, gerade bei den französischen Nachrichtenkanälen. Die müssen immer vorne dran sein. Die haben auch andere Kontakte nochmal zu den Behörden. Aber uns geht es darum, ein Gesamtbild zu erfassen, bis in die Atmosphäre aufzunehmen. Und ich muss sagen, die Einsatzkräfte sind uns gegenüber, selbst vom deutschen Radio und Fernsehen, immer sehr freundlich gegenüber, sobald wir den Presseausweis zeigen und hier irgendwie Radio Television Allemande sagen, dann sagen die immer, ja, okay, hier weiterfahren. Wirklich toll, auch organisiert hier alles, muss ich sagen. Aber Vorsicht ist geboten und sicherer Abstand, das gilt nicht nur für uns, sondern auch für die Touristen, die hier zum Beispiel sind. Die müssen wirklich auch den Anleitungen Folge leisten.
1: Soweit Eindrücke von unserem Frankreich-Korrespondenten Kai Rienecker. Und er hat es gesagt, heute werden eben diese hohen Temperaturen und auch der kräftige Wind erwartet. Wir haben heute Mittag gesprochen, das bewahrheitet sich in den vergangenen Stunden auch. Man hört von Brandschneisen, die durchaus halten. An anderen Stellen flammen doch wieder Feuer auf. Besonders angespannt ist momentan in diesen Stunden die Lage rund um Le Porche und Lenton. Wegen der großen Hitze und eben dieses aufschriffischenden Windes bleiben die kommenden Stunden da definitiv kritisch.

Vom Chatroom oder vom Messenger zum Anschlag. Wie wird aus einer Radikalisierung im Netz reale Gewalt? Die EU hat ihre Maßnahmen gegen terroristische Propaganda und Online-Radikalisierung schon vor einigen Monaten ausgeweitet. Aber wie wirksam sind diese Maßnahmen und wo bleiben auch Lücken? Das hören Sie bei uns nach den Nachrichten um 16:30.

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1: Um 16.30 Uhr mit Klaas Christoffersen. Der bisherige Kanzleramtschef Frei ist neuer Vorsitzender der Unionsfraktion im Bundestag. Die Abgeordneten von CDU und CSU wählten den 52-jährigen CDU-Politiker nach übereinstimmenden Berichten zum Nachfolger des vor eineinhalb Wochen zurückgetretenen Jens Spahn. Teilnehmer gaben das Ergebnis mit 91,9% an. Die Unzufriedenheit in der Union über die Personalentscheidungen von Kanzler Merz spiegelt sich damit, anders als von einigen erwartet, nicht in dem Wahlergebnis wider. Am Mittag hat Bundespräsident Steinmeier die Personalwechsel in der Bundesregierung offiziell gemacht und Entlassungs- sowie Ernennungsurkunden überreicht. Nina Wagen wurde als Gesundheitsministerin entlassen und zur Kanzleramtschefin ernannt. Ihr bisheriges Amt übernimmt der bisherige CDU-Generalsekretär Carsten Linnemann und auf Patrick Schnieder als Verkehrsminister folgt Steffen Bilger. Es fehlt allerdings noch der Eid vor dem Bundestag. Isabel Karras aus Berlin zu der Frage, wann der stattfinden soll.
2: Der Eid soll erst im September stattfinden, dann wenn der Bundestag nach seiner Sommerpause zum ersten Mal wieder zusammenkommt. Im Moment gibt es nämlich keine regulären Sitzungen. Die Abgeordneten, die arbeiten zwar weiter in ihren Wahlkreisen, treffen sich aber nicht im Parlament in Berlin. Damit die neuen Minister und die neue Ministerin ihren Eid schon jetzt ablegen könnten, müsste es also eine Sondersitzung geben. Und das wäre zu teuer, sagt der Bundeskanzler. Merz und die Bundesregierung sehen außerdem kein Problem darin, dass der Amtseid nicht jetzt schon stattfindet.
1: Das Bundeskabinett hat die Reform des Erneuerbare-Energien-Gesetzes von Bundeswirtschaftsministerin Reiche auf den Weg gebracht. Die CDU-Politikerin will unter anderem Förder- und Ausgleichsgelder kürzen. Kritik kommt deshalb zum Beispiel aus Niedersachsen. Aus Hannover, Bertil Starke.
3: Niedersachsens Umweltminister Meyer bezeichnet die geplante Reform als fatale Vollbremsung für die Energiewende. Das liegt insbesondere an den Plänen für die Windenergie. Sind die Stromnetze überlastet, bekommen Betreiber von neuen Windrädern künftig unter bestimmten Umständen kein Ausgleichsgeld mehr, wenn ihr Strom nicht eingespeist werden kann. Davon ist Niedersachsen als führendes Windkraftland besonders betroffen. Bundeswirtschaftsministerin Reiche will auch die Einspeiseförderung von bestimmten Photovoltaikanlagen auf Hausdächern ändern. Sie soll langfristig wegfallen. Eine Übergangsfrist gilt bis 2029. Für Niedersachsens Umweltminister Meyer geht der Gesetzentwurf in die völlig falsche Richtung. Der Grünen-Politiker fordert stattdessen mehr Tempo beim Ausbau von Stromnetzen und Nachbesserungen bei der Förderung von Solaranlagen.
1: Bei BMW sollen Stellen abgebaut werden. Es ist somit der letzte deutsche Autobauer, der den Abbau von Arbeitsplätzen angekündigt hat. Bis Ende des kommenden Jahres sollen 8.000 Stellen gestrichen werden. Gabriel Wirth aus München zur Frage, was genau geplant ist.
4: In den nächsten Monaten soll es ein freiwilliges Abfindungsprogramm bei BMW geben, das bis Ende nächsten Jahres dann laufen soll. Es wendet sich nicht an die Mitarbeiter in der Produktion, sondern nur an die Beschäftigten in der Verwaltung, im Vertrieb und in der Entwicklung. Es soll hier auch keine Listen geben, sondern allen Mitarbeitern in diesem Bereich angeboten werden. Die Rede ist von rund 50.000 Beschäftigten in Deutschland, denen eben dieses Angebot gemacht wird. Diese sollen sich freiwillig entscheiden können, ob sie es jetzt annehmen oder nicht. Und mit diesem Programm und mit normaler Fluktuation sollen weltweit rund 8.000 Stellen gestrichen werden.
1: In den spanischen Waldbrandgebieten hat sich die Lage etwas stabilisiert. Entwarnung geben die Behörden aber noch nicht, da eine neue Hitzewelle erwartet wird. Aus Madrid, Anna Mund.
5: Temperaturen von bis zu 42 Grad sowie eine sinkende Luftfeuchtigkeit könnten die Löscharbeiten erschweren oder die Flammen erneut anfachen. Derweil kehren tausende Menschen in den Gebieten rund um die spanische Hauptstadt nach und nach in ihre Häuser und Wohnungen zurück. Die Waldbrände haben vor allem die Provinz Ávila westlich von Madrid sowie die benachbarten Regionen Madrid und Toledo schwer getroffen. Allein in Ávila wurde nach vorläufigen Schätzungen eine Fläche von knapp 50.000 Hektar zerstört. Das entspricht fast der Fläche des Bodensees.
1: Der Deutsche Wetterdienst warnt vor einem hohen Waldbrandrisiko auch in Norddeutschland. Der DWD hat besonders Lüchow im Landkreis Lüchow-Dannenberg im Blick. An der Station dort wird morgen die höchste Stufe des Waldbrandgefahrenindex erreicht. Er dient Behörden als Grundlage für mögliche Maßnahmen. An vielen weiteren Stationen wird die zweithöchste Warnstufe erreicht. Die Behörden weisen noch einmal gezielt darauf hin, dass im Wald offenes Feuer verboten ist. Der Transport der neuen Sternbrücke im Hamburger Stadtteil Altona hat begonnen. Am Mittag wurde das 3.700 Tonnen schwere Bauwerk wie geplant etwa 40 Meter bewegt. Es lagert auf Fahrgestellen mit insgesamt mehr als 1.000 Rädern. Als nächster Schritt wird die Brücke hydraulisch auf die Einbauhöhe von 6 Metern hochgestemmt. Die Planung der Deutschen Bahn hat dafür etwa 8 Stunden vorgesehen. Morgen soll die riesige Stahlbrücke einige 100 Meter zum Einbauort rollen. Laut Bahnprojektleitung sind an der engsten Stelle nur 40 Zentimeter Platz zu einem Wohnungsbalkon. Am Wochenende soll der Einbau der neuen Sternbrücke abgeschlossen sein. Und das waren die Nachrichten.
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6: Warm ist es heute, heiß, die Temperaturen zwischen 26 und 34 Grad, dazu viel Sonne. Und erstmal auch kein Regen in Sicht. Der setzt dann morgen wahrscheinlich ein. Wir starten morgen in den Donnerstag auch mit viel Sonne. Aber im Laufe des Nachmittages spätestens zieht es dann zu mit mehr Wolken, teils Schauer und kräftigen Gewittern. Die Temperaturen zwischen 23 Grad auf Amrum bis 37 Grad in Braunschweig. NDR Info mit dem Stau und stockenden Verkehr aktuell ab 3 Kilometern. Die A1 Fehmarn Richtung Lübeck zwischen Scharbeutz und Pansdorf 3 Kilometer stockend. A1 Bremen Richtung Osnabrück zwischen Uphusen, Bremen, Mahndorf und Asten hier momentan 4 Kilometer stockend. A1 Osnabrück Richtung Bremen zwischen Dreieckstur und Bremen-Asten auch in dieser Richtung 4 Kilometer stockend. A1 Bremen Richtung Lübeck zwischen Harburg und Norderelbbrücke 5 Kilometer stockend. Die A2 Dortmund Richtung Hannover zwischen Hannover West und Kreuz Hannover Buchholz 7 Kilometer stockend. Und die A7 Hannover Richtung Kassel zwischen Dreieck Salzgitter und Bokenem 3 Kilometer stockend, hier nach Bergungsarbeiten. A7 Hannover Richtung Flensburg zwischen Hamburg-Heimfeld bis zum Elbtunnel 8 Kilometer stockender Verkehr. Die A24 Hamburg Richtung Berlin zwischen Rheinbeek und Schwarzenbeck-Grande auch hier 3 Kilometer stockend. Und wir haben immer noch eine Sperre auf der A24, und zwar Berlin Richtung Hamburg. Zwischen Parchim und Neustadt-Glewe ist die Autobahn in dieser Richtung nach einem Unfall gesperrt. Ich wünsche Ihnen eine gute Fahrt heute Nachmittag. 16.36 Uhr ist es, im Studio Nina Zimmermann. Der mutmaßliche Attentäter des Christopher Street Days in Berlin soll sich nach bisherigen Erkenntnissen vor allem im Internet radikalisiert haben. Aber wie wird aus extremistischer Propaganda im Netz eine solche konkrete Gewalttat? Und lässt sich dieser Weg rechtzeitig erkennen, vielleicht auch stoppen? Die EU hat ihre Strategie zur Terrorismusbekämpfung im Februar neu aufgestellt. Dabei geht es genau darum, Radikalisierung früh zu erkennen, terroristische Inhalte im Netz zu bekämpfen und die Zusammenarbeit zwischen den Ländern zu verbessern. Unser Korrespondent Andreas Meyer-Feist hat sich angesehen, was diese Maßnahmen leisten können.
7: Magnus Brunner ist der EU-Kommissar, der gleich für 2 Dinge zuständig ist. Er soll mehr tun gegen Gewalttäter und mehr tun, um die Menschen zu schützen, die besonders oft Ziel von Hasskriminalität werden und was beim CSD in Berlin nicht gut funktioniert hat. Brunner will bei der schleichenden Radikalisierung im Internet ansetzen.
8: Die Radikalisierung nimmt Überhand und da haben schon die Plattformen auch ihren Job zu machen und ihre Verantwortung zu tragen. Und unser Job ist entsprechend, den Druck auf diese Plattformen aufrechtzuerhalten,
7: sagt der EU-Innenkommissar im Online-Portal Vorarlberg.at. Oliver Kauberg vom EU-Wissenszentrum zur Prävention von Radikalisierung sagt, ihn habe nicht überrascht, dass sich der Täter des Anschlags in Berlin online radikalisiert hat. Junge Menschen würden dort auf einfachste Botschaften stoßen. Und wenn sie darauf positiv reagierten, landeten sie in geschlossenen Gruppen. Und dort würden sie Anleitungen finden für Anschläge.
9: Diese können Hunderte, sonst Tausende Menschen sein.
10: In diesen Gruppen sind Hunderte, manchmal Tausende von Menschen. Es ist wie ein Zahlenspiel. Sie wollen so viele wie möglich erreichen, in der Hoffnung, dass dann wenigstens einer von ihnen aktiv wird.
9: In hopen dat er minstens één overgaat tot actie.
7: Es sei unmöglich vorherzusagen, wer sich das nur anschaut und wer am Ende tatsächlich aktiv wird, erklärt der Extremismusforscher im belgischen Portal VRT. Terroraktionen wie die in Berlin könnten nicht 100%ig verhindert werden. Polizei und Nachrichtendienste in Europa hätten aber einen guten Überblick über die Plattformen. Sie wüssten, was dort passiert und wer sie nutzt.
10: Wir beobachten die Vorgänge und reagieren darauf. Aber leider schlüpfen uns auch einige durchs Netz. Das ist bei jeder anderen Form von Kriminalität genauso.
7: Seit Februar gibt es die Protect-EU-Agenda zur Terrorismusbekämpfung in Europa. Sie soll verbessern, was bisher nicht gut läuft. Der Fokus liegt auf Minderjährigen. Ganz junge Menschen würden sich lange vor einer Gewalttat radikalisieren. Eltern und Sicherheitsbehörden würden davon nichts mitbekommen. Die EU-Kommission nennt Gaming-Plattformen, KI-Tools und verschlüsselte Messenger-Dienste als Einfallstore. Ein Problem bleiben aber die rechtlichen Möglichkeiten. Die sind sehr unterschiedlich in Europa. In Frankreich und Italien gibt es die Präventivhaft für Gefährder. Nicht möglich in Deutschland und in vielen anderen europäischen Ländern. Und auch wenn es um das Mitlesen und Abhören geht, in einigen Ländern haben die Geheimdienste Zugang zur Spionagesoftware, in anderen nicht. Dafür soll der grenzüberschreitende Austausch von Gefährderdaten künftig besser laufen als bisher über Europol und das Schengener Informationssystem. Dort, wo die EU-Länder rechtlich auseinanderfallen, dürfte Europa wohl künftig mehr zum Zug kommen.
11: Ein Bericht aus Brüssel von Andreas Meyer-Feist, wie die EU gegensteuern will gegen Online-Radikalisierung.
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11: Mehr als 180 Milliarden Euro pro Jahr für Verteidigung, so hoch soll der Verteidigungsetat laut Bundesregierung bis 2030 steigen. Aber wie kommt dieses Geld schneller, zum Beispiel in neue Technologien? Und vor allem schneller zur Truppe. Darüber haben gestern Abend Militärexperten von Hochschule und Unternehmen in München diskutiert und auch darüber, welche wirtschaftlichen Chancen sich eröffnen. Johannes Lenz berichtet.
12: Mehr Geld allein bringt der Bundeswehr noch lange keine Innovationen. Genau da setzt die Kritik von Professorin Raffaela Kraus von der Universität der Bundeswehr an. Sie beschäftigt sich mit Unternehmertum und Transformation. Viele junge Firmen hätten gute Ideen, kämen aber zu schwer in den Verteidigungsmarkt.
13: Ich glaube tatsächlich, dass da dieser Wettbewerb eigentlich noch mit sehr ungleichen Mitteln stattfindet. Weil so junge Unternehmen, die haben häufig gar nicht die Voraussetzungen, um Lieferant zu werden. Und da müssen wir vielleicht versuchen, einen Fast-Track zu finden, dass die diese Kriterien schneller erfüllen können und dass man da sozusagen den Zugang schneller eröffnet in die Beschaffung.
12: Ganz konkret könnte laut Raffaela Kraus das Beschaffungsamt der Bundeswehr Eignungsnachweise vereinfachen, wie Referenzen anderer Unternehmen oder Bankauskünfte. Und IT-Sicherheit oder Vertrauenswürdigkeit sollten nicht bei jeder Ausschreibung wieder komplett neu abgefragt werden. Balázs Nagy, Mitbegründer und CEO von Titan Technologies, begrüßt diese Forderung. Titan stellt Drohnen unter anderem für die Bundeswehr her, finanziert aus dem kreditfinanzierten sogenannten Sondervermögen. Es habe sich schon etwas bewegt. Das Innovationszentrum der Bundeswehr sei ein erster richtiger Schritt. Eine zentrale Dienststelle zur Beschleunigung von Innovationen.
14: Das muss Standard sein, das darf keine Ausnahme sein, sondern Zeitenwende gelingt nur, wenn wir diese Organisationen vermehrfachen. Damit dieser Zugang nicht nur für uns als Startup, aber auch ein anderes Unternehmen, ziviles Unternehmen, die eine gute Technologie hat, in die Bundeswehr bringen kann.
12: Wer neue Technologie entwickelt, brauche nicht nur Kapital und Talente, sondern auch Kunden. Das sei eine der größten Hürden, entweder über die Bundeswehr und das Beschaffungsamt oder über etablierte Rüstungskonzerne. Das Drohnen-Startup Titan hat eine Kooperation mit dem Panzerhersteller KNDS gestartet. Panzer könnten eigene Aufklärungs- oder Abfangdrohnen mitführen, die einige Kilometer vorausfliegen, feindliche Stellungen aufklären und die Informationen in Echtzeit an die Besatzung liefern. Florian Hohenwarter, CEO von KNDS Deutschland, meint, das klappt nur mit einer klaren Arbeitsteilung.
15: Man muss klar die Erwartungshaltung abstecken und man muss auch erkennen, wo ist die Strategie. Ich will keine Drohnen bauen als KNDS. Als KNDS ist ganz klar, Drohnen ist, also da muss sich jetzt kein Startup bei uns Sorgen machen, dass ich die dann mehr oder weniger versuche, bei uns zu integrieren. Das Startup auf der anderen Seite, glaube ich, hat kein Interesse daran, schwere gepanzerte Fahrzeuge zu bauen. Da passt Deckel und Topf ganz gut zusammen.
12: Gleichzeitig warnt er vor falschen Erwartungen junger Unternehmen. Wer in die Rüstung einsteigt, brauche Durchhaltevermögen, weil Beschaffung länger dauern kann. Professorin Raffaela Kraus von der Universität der Bundeswehr sieht trotzdem eine mögliche Brücke. Viele Startups könnten Anforderungen nicht allein erfüllen, aber Huckepack bei den Großen in die Beschaffung kommen. Am Ende gehe es darum, Steuergeld effizient zu nutzen und die Bundeswehr zukunftsfähig aufzustellen. Im Sinne der Sicherheit der Soldatinnen und Soldaten und im Sinne der Steuerzahler.
11: Johannes Lenz über die Diskussion in München: Zeitenwende, Verteidigung und wirtschaftliche Chancen. Und wir schauen noch an die Börsen. Der deutsche Leitindex stieg heute kurz auf einen 3-Wochen-Hoch, dank guter Nachrichten von Rheinmetall, BASF und Siemens. Und aktuell ist auch er mittlerweile auf dem Vortagesniveau wieder gelandet bei 25.470 Punkten. Der Dow Jones dagegen sinkt vor der Zinsentscheidung der US-Notenbank heute Abend um 1,5%, leicht unter 52.000 Punkte. Der Euro aber bleibt fast unverändert, kostet 1 Dollar und knapp 14 Cent. Sie hören es ja auch in den Nachrichten, eine über 100 Meter lange, 21 Meter hohe Riesenbrücke wird heute auf einem ersten Teilstück durch Hamburg bewegt. Fast 4000 Tonnen Stahl, die Zentimeter genau von A nach B gebracht werden müssen. Ein Spektakel und eine enorme Herausforderung. Und das hören wir gleich auch bei unserem Korrespondenten, der nochmal berichtet. Es ist die Arbeit von Profis dort. Unser Reporter begleitet die Präzisionsarbeit, die ein richtiger Publikumsmagnet heute geworden ist. Das gleich ausführlich, aber erst einmal der Überblick.
1: Der bisherige Kanzleramtschef Thorsten Frey ist neuer Vorsitzender der Unionsfraktion im Bundestag. In einer Sondersitzung der Fraktion erhielt er knapp 92% der Stimmen. Am Mittag hat Bundespräsident Steinmeier 3 neue CDU-Minister ernannt. Neuer Gesundheitsminister ist der bisherige CDU-Generalsekretär Linnemann. Nina Warken ist jetzt Kanzleramtsministerin. Sie hatte zuvor das Gesundheitsressort geleitet. Und neuer Verkehrsminister ist Steffen Bilger. Er ist der Nachfolger von Patrick Schnieder. Der Autobauer BMW will tausende Stellen in Deutschland abbauen. Wie der Konzern angekündigt hat, sollen insgesamt 8000 Jobs wegfallen. Es wird damit gerechnet, dass der Großteil des Stellenabbaus auf Deutschland entfällt. Zwar hat der Absatz von Elektroautos bei BMW zuletzt zugelegt, die Gewinnmargen sind dort jedoch kleiner. Zudem belasten die Zölle der US-Regierung das Unternehmen. In Hamburg-Altona ist der Transport der neuen Sternbrücke losgegangen. Heute Mittag wurde die 3700 Tonnen schwere Stahlbrücke auf sogenannten 1000-Füßlern, also schmalen Fahrgestellen mit vielen Rädern, bewegt. Morgen geht es dann weiter zum Einbauort an der Kreuzung Stresemannstraße. Dabei muss der Schwertransport mehrere Engstellen passieren, unter anderem mit nur 40 Zentimetern Abstand zu einem Wohnungsbalkon. Das Wetter in Norddeutschland: viel Sonne und warm bei 26 bis 34 Grad. Das war der kurze Überblick und damit zurück zu Nina Zimmermann.
11: Vielen Dank und wir schauen natürlich auf die Eisenbahnbrücke. In Bewegung. Sie geht auf Reisen. 3700 Tonnen Stahl, über 100 Meter lang, die Hamburger Sternbrücke. Eine ausgewachsene, fertig gebaute Stahlbrücke, die eben jetzt neu eingesetzt werden soll. Die Reise ist nur ein paar hundert Meter lang, aber eben kompliziert. Denn, das haben wir auch gerade gehört, das Bauwerk muss eben über öffentliche Straßen an seinen endgültigen Bestimmungsort in Altona kommen. Teils sehr nah an Häusern vorbei und da darf sich nichts verkanten, das muss sitzen. Etwas Vergleichbares hat es so in Hamburg noch nicht gegeben. Ein großer technischer Kraftakt, den unser Reporter Reinhard Postelt vor Ort begleitet. Und mit ihm konnte ich heute am frühen Nachmittag sprechen und habe ihn gefragt, ob das Spektakel ja auch mittlerweile viele Schaulustige anlockt.
16: Also es geht hier zu wie auf dem Hamburger Dom, dem Volksfest der Sensation. Ich denke mal 500 Neugierige, die schauen hier fasziniert auf das Geschehen. Sie schauen doch nicht aufs Riesenrad wie beim Dom, sondern auf diese 108 Meter lange Eisenbahnbrücke. Es ist ein Monster. Sie ist ja auch 21 Meter hoch. Und Christian Orlowski und seine Freunde waren extra aus dem Umfeld nach Hamburg gekommen.
17: Faszinierend, wie das hinkriegen, also die Technik. Gut, dass es noch deutsche Ingenieure gibt, die sowas hinkriegen.
18: Das ist ein Wahnsinnsding, was man hier sehen kann. Hätte ich nicht für möglich gehalten. Vor allen Dingen interessant, wie schnell auch trotzdem dieses Gewicht die ganze Brücke bewegt. Super.
19: Also eine riesengroße Brücke mit unglaublich vielen kleinen Rädern, die sich sehr langsam bewegen und nach dieses Ungetüm in Gang setzen. Ist schon beeindruckend.
16: Ja, die Menschen haben ja wirklich was zu sehen bekommen und es geht ja weiter. Im Moment wird versucht, die Brücke 6 Meter hoch zu montieren mit Hydraulik, also hochzuschieben, damit sie die spätere Einbauhöhe erreicht.
11: Es geht ja auch alles schon früher los als geplant, aber heute Mittag eben die erste Bewegung. Wie weit ist sie denn gekommen überhaupt?
16: Also die Tagesetappe heute, die hat sie erreicht. Die war allerdings nur knapp 40 Meter kurz, also nicht zu vergleichen mit der Tour de France. Aber sie hatte es natürlich in sich, denn immerhin musste diese 108 Meter lange Brücke ruckelfrei sich aus ihrem Baudock bewegen. In diesem Baudock ist sie jetzt über ein gutes Jahr zusammengeschweißt worden. Dann sind Lafetten drunter gefahren worden, so Schwerlastgestelle, und man hat sie eben hochgehoben und tatsächlich pünktlich zur Seite gebracht. Denn um 12.13 Uhr war der ruhende Riese aufgewacht. Mit dem leisen Brummen von Dieselmotoren setzten sich die Fahrgestelle ganz langsam in Bewegung, in Schneckentempo. Und eine, die trägt hier auf der Baustelle besonders schwer, das ist Janne Wiedmeier. Sie trägt nämlich die Verantwortung als Projektleiterin Sternbrücke der Deutschen Bahn. Und ihr fiel eine große Last von den Schultern.
20: Der erste Verschub der Brücke ist sehr gut gegangen. Wir sehen, dass die Brücke jetzt von dem Vormontageort auf der Max-Brauer-Allee steht. Die Firma Mammut, die den Transport durchführt, war von Anfang an entspannt und relaxed und hat gesagt, das ist deren täglich Brot. Und das hat man jetzt hier auch gesehen.
16: Ja, das war also wirklich eine große Erleichterung. Aber die Niederländer gelten als absolute Profis. Sie sind weltweit aktiv, diese Firma Mammut.
11: Du hast es gesagt, die Brücke ist lang, sie ist schwer, ein Koloss, ein ruhender Riese, den man mit Hilfsmitteln bewegt. Wir haben das ja auch gerade bei dem Herrn in der Umfrage gehört, diese Tausendfüßler. Erzähl uns gerne nochmal, wie das geht.
16: Ja, Tausendfüßler passt, denn das sind Fahrgestelle mit exakt 1088 Rädern. Die werden runtergefahren, die sind so ungefähr einen Meter hoch, dieselbetrieben, sind also sehr flach. Und die haben die Brücke jetzt geschultert. Die liegt auf 1088 Rädern auf großen Fahrgestellen. Diese Fahrgestelle hat die Firma Mammut aus ganz Europa und der Welt zusammengesammelt. Aus Marokko, aus Kanada, aus den Niederlanden, weil man einfach so viel dafür braucht. Es ist wirklich der größte Straßentransport, den Hamburg je gesehen hat.
11: Trotz aller Berechnung, trotz aller Vorbereitung, trotz aller Profis spricht selbst das Eisenbahnbundesamt von einem Restrisiko. Wie heikel ist denn die Strecke, die jetzt noch vor der Brücke liegt?
16: Also tatsächlich sind 2015 zum letzten Mal die Regenwasserrohre und die Kanalisationsrohre darunter getestet worden. Das liegt schon ein bisschen zurück. Aber die Stadt Hamburg sagt, die Bahnstatiker haben alles bestens durchgerechnet und man hat natürlich die Straße noch verstärkt. Man hat Kies aufgeschüttet, um sie ganz plan zu machen, und dicke Stahlplatten draufgelegt. Aber dennoch, es bleibt ein gewisses kleines Restrisiko. Die Bahn sagt nein. Die Linke in Hamburg sagt ja, dass die Brücke doch zu schwer für die Straße sein könnte. Das wäre dann natürlich ein wirkliches Fiasko, weil der Transport dann stecken würde und die ganze Sperrung der Bahn, die ja exakt terminiert ist bis zum 30. August, solange sind die Gleise hier in Hamburg dicht, die ganze Sperrung wäre dann hinfällig. Wäre, wäre, hätte, hätte.
11: Es gibt ja bei dieser Aktion nicht nur die Zuschauer, die das auch bestimmt spannend finden, sondern die Anwohner dort. Wie erleben die das denn und wie sehr schränkt die das auch ein?
16: Ja, das sind rund 100 Anwohner, die haben erstmal jetzt schon wochenlang den Baulärm ertragen. Denn die alte, marode Eisenbahnbrücke, die muss ja abgerissen werden. Die ist über 100 Jahre alt. Und es wurden auch 50 Pfähle fürs neue Fundament der Brücke in den Boden gerammt. Ein Anwohner ist Konstantin Leikam. Und er hat aber das Angebot der Stadt nicht angenommen, in ein Hotel zu ziehen.
21: Es wurde uns ja auch angeboten, dass man ins Hotel wechseln kann. Aber für mich war eher auch so dieser, ich sage jetzt mal, logistische Aufwand von hier irgendwie dann die Sachen packen, dann dort ins Hotel fahren, dann den Arbeitstag rumbringen, da wieder nach Hause kommen, Klamotten wechseln, sich was zu essen machen, wieder ins Hotel fahren. Das war für mich dann irgendwie doch, ja, zu viel Aufwand, wenn ich das so sagen kann.
16: Ich schätze mal Hälfte, Hälfte. Die Hälfte der Anwohner ist ins Hotel gegangen, weil der Transport natürlich als Sicherheitsrisiko gilt, falls er denn doch wackeln sollte, sagen wir mal so. Außerdem sind die Flucht- und Rettungswege nicht gegeben. Und die andere Hälfte der Bewohner, die hat natürlich von ihren Balkons die beste Sicht auf ein Wahnsinnsspektakel hier in Hamburg-Altona.
11: Wann wird die Sternbrücke am Ziel eigentlich ankommen?
16: Das soll morgen Abend der Fall sein. Morgen im Vormittag wird sie sich in Bewegung setzen, 500 Meter geradeaus über diese Stahlplatten, um dann an den Ort zu kommen, wo sie eingehängt wird. Was dann wiederum noch ein paar Tage dauert. Also morgen Abend soll das Baby in der Wiege liegen.
11: Eindrücke und Informationen von Reinhard Postelt. In Hamburg wird die 3700 Tonnen schwere Eisenbahnbrücke durch die Straßen von Altona transportiert. Das ist Zentimeterarbeit, das ist ein Zuschauermagnet und das begleiten wir auch online auf ndr.de.
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11: Philipp Oehmke leitet das Kulturressort beim Spiegel. Vor 3 Jahren erschien dann sein Debütroman Schönwald. Ein Gesellschafts- und Familienroman. Das Buch war ein Bestseller. Jetzt kommt sein neuer Roman heraus, Papenburg. Und wer jetzt an die niedersächsische Stadt, an der Ems denkt, der liegt erstmal falsch. Worum es in diesem Buch geht, Maren Ahring hat es gelesen und mit Philipp Oehmke, dem Autoren, darüber gesprochen.
22: Philipp Oehmke erzählt in seinem neuen Roman erneut die Geschichte einer Familie. Nämlich die von Thomas, Katrin und Emilia Papenburg. Ihre Geschichte ist eng mit der Familie Schönwald verknüpft, die Leserinnen und Leser bereits aus seinem ersten Roman kennen. Ist dieses Buch also eine Fortsetzung?
2: Die Idee war schon, ein anderes Familienkonzept, eine andere Familie unter das Brennglas zu legen und zu erkunden. Aber ich stellte dann fest, dass ich mich von einigen Charakteren von Schönwald noch nicht so richtig trennen konnte und merkte vor allen Dingen oder fragte mich vor allen Dingen, wie würden die Schönwalds auf sowas reagieren?
22: Sagt Autor Philipp Oemke. Papenburg spielt vor allem in den USA, in New York, San Francisco und im ehemaligen Haus von Joan Baez. The answer, my friend, is blowing in the wind. The answer is blowing in the wind. Dort lebt Thomas Papenburg, ein Tech-Milliardär, der nicht weiß, wohin mit seinem Geld. Er will einen Think Tank gründen und braucht dafür Unterstützer. Politische Gesinnung? Nebensächlich.
3: Urs Leuthardt und Chris Schönwald, man musste sie wohl als rechts bezeichnen, falls diese Begriffe noch etwas bedeuteten. Und seine alten Freunde Thiel, Andresen und natürlich den furchtbaren Elon sowieso. Thomas war es, ehrlich gesagt, egal, solange er dabei sein konnte. Es waren nur Hüllen. Mal trug man die Hosen eng, dann wieder weit.
22: Chris Schönwald, ehemaliger Literaturprofessor, dann MAGA-Podcaster, arbeitet jetzt für die Trump-Regierung. Diese Karriere hat auch Philipp Oemke erstaunt.
2: Kurz der Weg ist von einer solchen völlig anerkannten Figur unserer westlichen Zivilisation hochdekoriert bis hin zu einem Communications-Direktor in der Trump-Bewegung. Wie kurz, also geistig, wie kurz dieser Weg ist, das war wirklich überraschend.
22: Chris Schönwalds Bruder ist mit Emilia, geborene Papenburg, verheiratet. Aber sie hat Benny verlassen und lebt jetzt mit den beiden gemeinsamen Söhnen in einem luxuriösen Haus in New York. Dort nimmt sie wieder Kontakt zu ihrer Mutter auf. Das Verhältnis der beiden ist schwierig, denn Katrin hat ein Alkoholproblem und wird immer wieder rückfällig.
4: Fahr nach Hause, Mama, sagte Emilia kaum hörbar zu ihrer Mutter. Ich möchte dich nicht mehr wiedersehen. Ich weiß, es ist bestimmt nicht einfach mit einer Sucht und so, und ich wünschte, ich könnte dir vergeben. Aber ich weiß, ich kann nicht.
22: Die Papenburgs sind nur noch auf dem Papier eine Familie. Zuneigung, Liebe, Vertrauen, all das verspüren sie nicht mehr zueinander. Ein bisschen ähneln sie da den Schönwalds. Auch in dieser Familie wird nicht offen und ehrlich miteinander kommuniziert. Als sich dann beide Familien in New York zu einem gemeinsamen Weihnachtsfest einfinden, man ahnt es, eskaliert die Situation. Papenburg ist ein sehr gut geschriebener Familienroman, der viel über die Innenwelt seiner Protagonisten erzählt. Das Außen, die Welt, in der sie agieren, aber nicht verheimlicht.
2: Der Schmerz über den Verlust der USA, so wie wir sie, wie meine Generation Westdeutscher, sie kannte, der Schmerz, das verloren zu haben, der ist eigentlich fast ein Leitmotiv von Papenburg, der durchzieht den ganzen Roman.
22: Allerdings sollte man als Leserin oder Leser darauf gefasst sein, die Protagonisten zum Teil nervig oder unsympathisch zu finden. Trotzdem sind sie alle glaubwürdig mit ihren Verletzungen, Spleens und Problemen. Wer Papenburg liest, muss nicht zwingend Schönwald kennen, aber schaden kann es auch nicht.
23: Philipp Oemkes neuer Roman Papenburg ist bei Piper erschienen, hat 448 Seiten und kostet 26 Euro.
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11: heißt doch immer, jedem Anfang wohnt ein Zauber inne. Aber ist das auch so jetzt mit und für die neuen Minister in der Regierung? Der Personalumbau in Berlin unter Merz ist gleich Thema bei Markus Schubert. Er übernimmt hier. Ich bin Nina Zimmermann und ich mache das wie der Minister AD Schnieder. Ich melde mich ab. Guten Abend und begleiten Sie gerne Markus Schubert gleich.

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1: Um 17 Uhr mit Klaas Christoffersen. Thorsten Frey ist neuer Fraktionschef der Union. Er wurde in einer Sondersitzung nach Fraktionsangaben mit 91,9% der Stimmen gewählt. Die Sitzung läuft noch. Aus Berlin, Katrin Aue.
2: Es ist ein deutliches Votum für Thorsten Frey. Dann doch. Zuvor war gemutmaßt worden, dass viele Abgeordnete von CDU und CSU ihre Kritik an den jüngsten Personalentscheidungen des Kanzlers über ein Nein zu Thorsten Frey zum Ausdruck bringen könnten. Nun gab es doch breite Zustimmung. Das gibt dem ehemaligen Kanzleramtschef Frey Rückendeckung für seinen neuen Job. Damit ist auch die Nachfolge von Jens Spahn an der Fraktionsspitze geklärt. Schon am Mittag hat Bundespräsident Frank-Walter Steinmeier die Veränderungen im Kabinett besiegelt. Verkehrsminister Patrick Schnieder wurde verabschiedet. Für ihn übernimmt Steffen Bilger, bislang parlamentarischer Geschäftsführer der Unionsfraktion. Zudem ist Nina Waken von der Spitze des Gesundheitsministeriums in die Chefposition im Kanzleramt gewechselt. Ex-CDU-Generalsekretär Carsten Linnemann wiederum ist jetzt Bundesgesundheitsminister.
1: Die Bundesregierung will die Energiewende reformieren und effizienter gestalten. Dafür sind auch Kürzungen bei der Förderung von kleinen Solaranlagen auf dem eigenen Hausdach geplant. Aus Berlin, Lissy Kaufmann.
3: Wirtschaftsministerin Katharina Reiche spricht von einem Paradigmenwechsel. Der Ausbau der Erneuerbaren soll weitergehen, aber kosteneffizienter. Das heißt, der Bund kann sparen. Betreiber von Anlagen wiederum müssen mit weniger Absicherung auskommen. Betroffen sind unter anderem all jene, die sich ab dem kommenden Jahr eine Solaranlage aufs Dach bauen lassen. Wenn sie ihren Strom ins Netz einspeisen, sollen sie dafür künftig keine langfristige Preisgarantie pro Kilowattstunde mehr bekommen. Stattdessen ist eine reduzierte Übergangspreisgarantie geplant, und zwar für maximal 3 Jahre.
1: Als letzter deutscher Autokonzern hat jetzt offenbar auch BMW den Abbau von Arbeitsplätzen angekündigt. Das Unternehmen will bis Ende 2027 weltweit rund 8000 Stellen streichen. Vor allem Jobs in Verwaltung und Entwicklung sollen wegfallen. Die direkte Produktion soll nicht betroffen sein. Der Stellenabbau soll über natürliche Fluktuation sowie ein Abfindungsprogramm auf freiwilliger Basis erfolgen. BMW äußerte sich offiziell zunächst nicht zu den Plänen. Für den Konzern arbeiten weltweit mehr als 150.000 Menschen, die Hälfte davon in Deutschland. In mehreren Ländern Europas kämpfen Feuerwehrleute weiter gegen Waldbrände. Eine neue Hitzewelle könnte die Situation in Spanien und Frankreich erneut verschärfen. Aus der NDR-Nachrichtenredaktion Betül Sarikaya.
4: Nahe Bordeaux ist inzwischen eine Fläche 4-mal so groß wie Paris verbrannt. Die Lage ist laut Feuerwehr stabil, aber noch nicht unter Kontrolle. Eine neue Hitzewelle mit über 40 Grad und starken Winden droht, die Flammen neu zu entfachen. In Spanien nahe Madrid hat sich die Lage etwas beruhigt. Zehntausende dürfen seit gestern Abend in ihre Häuser zurückkehren. Aber auch dort gibt es wegen der neuen erwarteten Hitzewelle keine Entwarnung.
1: In Japan sind mindestens 18 Menschen bei den schweren Erdbeben ums Leben gekommen. Nach Angaben von Ministerpräsidentin Takaichi werden noch Menschen vermisst. Nach ihnen wird weiter gesucht. Das Beben mit der Stärke 7,1 hatte gestern den Südwesten des Landes erschüttert. Besonders betroffen war die Großinsel Kyushu, auf der auch viele Fabriken der Halbleiter- und Autoindustrie ansässig sind. Mehrere Werke haben ihre Produktion gestoppt, um Schäden zu reparieren. Der Deutsche Fußballbund geht auf Konfrontationskurs mit der FIFA. DFB-Präsident Neuendorf kritisiert die Pläne von FIFA-Chef Infantino, Investoren an den kommerziellen Rechten der Fußball-WM zu beteiligen. Aus der Sportredaktion Christian Michel.
5: Bernd Neuendorf kritisierte vor allem das Vorgehen der FIFA. Als Mitglied des FIFA-Councils sei er über die Pläne im Vorfeld nicht informiert worden. Stattdessen hätten die Mitglieder erst aus den Medien davon erfahren. Auch inhaltlich lehnt der DFB-Präsident den Einstieg von Investoren bei der Fußball-WM ab. Der Fußball dürfe nicht zum Spielball von Investoren werden, sagte Neuendorf. Sonst drohe der Sport seiner Akzeptanz bei Fans und Gesellschaft zu verlieren. Auch die UEFA hatte die Pläne bereits scharf kritisiert. Gemeinsam mit den 55 UEFA-Verbänden will der Europäische Fußballverband nun zeitnah über eine gemeinsame Reaktion beraten.
1: Das waren die Nachrichten.
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6: Nachts häufig klar bei Tiefstwerten von 21 bis 16 Grad. Morgen heiter, später Wolken, Schauer und zum Teil kräftige Gewitter. Höchstwerte 23 Grad auf Sylt bis 37 Grad in Göttingen. Am Freitag und Sonnabend einzelne Schauer und Gewitter. Freitag 21 bis 30 Grad, Sonnabend noch 20 bis 26 Grad. 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A1 Fehmarn Richtung Lübeck zwischen Scharbeutz und Rathekau, 5 Kilometer stockender Verkehr. Die A1 Lübeck Richtung Hamburg ist zwischen Hamburg-Billstedt und Murfleth nach einem Unfall gesperrt. A1 Bremen Richtung Osnabrück zwischen Opusen-Bremen-Mahndorf und Arsten, 4 Kilometer stockender Verkehr. A1 Osnabrück Richtung Bremen zwischen Dreieck-Stur und Bremen-Arsten, 4 Kilometer stockender Verkehr vor der Baustelle. A2 Dortmund Richtung Hannover, zwischen Dreieck Hannover West und Kreuz Hannover Buchholz, 7 Kilometer stockender Verkehr. A7 Hannover Richtung Flensburg, zwischen Hamburg-Heimfeld und dem Elbtunnel, 8 Kilometer stockender Verkehr. Und A24 Hamburg Richtung Berlin, zwischen Rheinbeek und Schwarzenbeek-Grande, 3 Kilometer stockender Verkehr.
7: Es war mir eine Ehre.
6: So, da fehlte eine ganze Menge. Zum Beispiel der Opener Themen des Tages. So wenig Sommerpause war selten, zumindest für die Union in der Regierung, vor allem für die CDU. Sondersitzung der Bundestagsfraktion, zuvor Entlassung und Ernennung von Ministern durch den Bundespräsidenten, dazwischen Übergaben in den Häusern. Und immer schwingt die Frage mit, ist das ein großer Wurf von Bundeskanzler Merz oder war das die letzte Patrone? Ich bin Markus Schubert. Guten Tag. In den Themen des Tages behalten wir auch die Waldbrände um Bordeaux im Blick und analysieren Gianni Infantinos neuen Gewinnmaximierungsplan. Mit dem vom CDU-Chef forcierten Rücktritt von Jens Spahn fing alles an. Der erforderliche Wechsel an der Spitze der größten Regierungsfraktion eröffnete dem Kanzler plötzlich Spielraum für ein größeres Revirement, für die Neuaufstellung seines engsten Teams. Und Verkehrsminister Patrick Schnieder war dabei das Opfer und musste heute sein Ministerium räumen.
8: Ich würde sagen, das Ergebnis ist so gut.
6: So, auch das hat nicht funktioniert. Hauptstadtkorrespondent Uwe Berndt habe ich am Nachmittag gefragt. Bekam Thorsten Frey den Unmut zu spüren bei seiner Rückkehr in die Fraktion oder lief seine Wahl gemessen an den Umständen glatt?
9: Ja, das Zusammenhalten der Koalition ist egal in welcher Funktion.
6: Auch das war nicht Uwe Berndt. Ein bisschen allein. So.
8: Ich würde sagen, das Ergebnis ist sogar überraschend gut. 170 Stimmen von 185 Anwesenden. Da stecken zwei Botschaften drin in dieser Zahl. Das eine, 23 Abgeordnete haben die Sitzung blau gemacht und sind nicht zur Abstimmung nach Berlin gereist. Aber von den Anwesenden haben halt fast 92% für Thorsten Frey gestimmt. Das ist ein sehr gutes Ergebnis. Manche hatten ja befürchtet, dass einige Frey ablehnen, um dem Kanzler ein Zeichen zu geben. Aber von einem Denkzettel für den Kanzler kann keine Rede sein.
6: Aber den Kropf leeren durften sich die Abgeordneten schon noch, wenn sie eigens nach Berlin kommen.
8: Ja, ich hätte mich heute sehr gerne unter dem Tisch dort versteckt. Es gab wohl sehr viel Unmut in den letzten Tagen und heute auch immer noch. Zum Beispiel allein schon darüber, dass man die Sitzung um 14 Uhr angesetzt hatte und die Pressekonferenz um 15 Uhr. Also das wäre für eine offene Aussprache kaum Zeit gewesen. Dann hieß es irgendwann, naja, 15.30 Uhr und dann verschoben auf unbestimmte Zeit. Man will sich also die Zeit nehmen zum Diskutieren. Also offenbar hat es keinen guten Eindruck gemacht, dass der Kanzler sich eigentlich vor der Aussprache sich schleichen wollte, um dann vor die Presse zu gehen. Deshalb jetzt Kommando zurück. Es wird diskutiert, solange diskutiert werden muss.
6: Bei den Übergaben zwischendurch in den Ministerien hatte es Patrick Schnieder heute sicher am schwersten. Die beiden anderen, Nina Wagen und Thorsten Frey, wechseln ja nur den Posten. Er verliert sein an einen Parteifreund, mit dem er gemeinsam vor 17 Jahren in den Bundestag kam. Hat Schnieder seinen Ärger weggesteckt oder war Enttäuschung nach einer kurzen Amtszeit mit unschönem Ende zu spüren?
8: Ich habe mir auch die Amtsübergabe im Verkehrsministerium angesehen. Da wurde es sogar ein bisschen feierlich. Zuerst spielte ein Streichquartett und dann hat Patrick Schnieder eine sehr doppeldeutige Rede gehalten. Vordergründig ging es um ein Gedicht von Goethe, Willkommen und Abschied. Er hat den Kanzler nicht offen kritisiert, aber zwischen den Zeilen konnte man schon manches hineindeuten. Zu seinem Nachfolger Steffen Bilder hat er nur freundliche Worte gefunden. Die kennen sich ja eben schon lange. lange aus den Zeiten des Verkehrsausschusses. Und nach seiner Rede gab es Standing Ovation der Ministeriumsmitarbeiter für Patrick Schnieder. Also da geht jemand mit erhobenem Haupt.
7: Sind die neuen Minister jetzt eigentlich voll und ganz im Amt und legen los oder wird das erst offiziell mit dem Eid im Plenum des Bundestages nach der Sommerpause? Hat der Bundespräsident da seine Rechtsauffassung aufblitzen lassen?
8: Ja, die sind mit der Ernennung des Bundespräsidenten im Amt. Der Bundeskanzler will die Vereidigung vor dem Bundestag halt erst in der ersten regulären Sitzungswoche durchführen, um die Kosten für eine Sondersitzung zu sparen. Sowas kann locker auch 200.000 Euro kosten. Es geht ja nicht um Krieg und Frieden, um Bundeswehreinsatz, sondern nur um die Vereidigung der Minister. Merz befürchtet eine Empörungswelle, wenn es dazu käme. Er sagt, das ist juristisch sauber. Andere bezweifeln das. Und tatsächlich die Bemerkung des Bundespräsidenten fand ich sehr bezeichnend. Frank-Walter Steinmeier betont bei der Ernennung der neuen Minister, dass die Eidesleistung der Minister im Bundestag wichtig sei, um die parlamentarische Verantwortung der Regierung zu betonen. Und dann sagte er ganz trocken, ich habe zur Kenntnis genommen, dass die Minister den Eid nach der Sommerpause leisten werden. Also distanzierter geht es kaum.
7: Hauptstadtkorrespondent Uwe Berndt. Am Nachmittag habe ich über die Personalrochaden mit dem Politikwissenschaftler Oliver Lemke gesprochen, Professor an der Ruhr-Universität Bochum. Muss sich Thorsten Frey an der Fraktionsspitze nun erkennbar lösen von seiner bisherigen loyalen Aufgabe im Schatten des Kanzlers? Muss er ein Freigeist werden oder ist das Zusammenhalten der Koalition sowieso die Aufgabe, der er nicht entkommt?
9: Ja, das Zusammenhalten der Koalition ist, egal in welcher Funktion, glaube ich, die wesentliche Verantwortung eigentlich für alle Spitzenpolitiker aus den Koalitionsparteien. Er hat eine andere Rolle jetzt, das ist völlig richtig. Er zieht jetzt nicht mehr die Fäden im Hintergrund und muss den Kanzler besonders stark machen, gewissermaßen als Hirn und Herz des inneren Betriebssystems, wenn man so sagen darf, des Kanzleramts, sondern er ist jetzt jemand, der natürlich auch die Eigenständigkeit der Fraktion zum Vorschein bringen muss und darstellen muss. Und die Fraktion ist ja sehr selbstbewusst, wie wir schon verschiedentlich kennengelernt haben. Und hier eben jemand nicht nur einfach gewissermaßen des Meisters Knecht zu sein, sondern tatsächlich auch ein eigener Chef von eigener Würde und auch die Fraktion in ihrem Selbstbewusstsein eben halt zur Sprache zu bringen, ihr Gewicht zu verleihen. Das ist die neue Aufgabe, die Frey angehen muss. Aber er ist dafür ja auch sehr gut ausgerüstet. Er kennt das parlamentarische Geschäft nun wirklich exzellent, war erster parlamentarischer Geschäftsführer in der Vergangenheit und dürfte deswegen eigentlich wenig Mühe haben, in diese Rolle hineinzufinden.
7: Wird sich, Professor Lemke, wie der Kanzler ja vermutet, die Unruhe mit dem heutigen Tag nun legen, wenn die Sommerpause nun vielleicht wirklich beginnt? Oder reicht der Unmut tiefer, weil er ja auch in den Wahlkreisen, in den Ferien oder auch in den Landtagswahlkämpfen den Politikern zu Hause wieder begegnet?
9: Ja, ich glaube nicht, dass die Diskussion vorbei ist, sondern es ist die Diskussion, die jetzt ja schon in die Sommerpause hineinwirkt. Also das war ein Eigentor vom Timing her. Man wollte eigentlich frohgemut mit guten Vibes, Summer Vibes sozusagen in die Sommerpause gehen. Er hatte ja auch was vorzulegen, anzubieten mit dem Reformpaket, dass man in mancherlei Hinsicht ja es auch gelungen ist, in anderer Hinsicht vielleicht ein bisschen, sagen wir mal, nach reparaturbedürftig sein könnte. Aber man hat jedenfalls eine Menge geschafft und gezeigt, dass die Regierung handlungsfähig ist. Und jetzt hat man diese Diskussion, und diese Diskussion macht ja nicht sich nur an einzelnen Personen fest und an über die Frage, ob die Ministerinnen und Minister, sagen wir mal, ob der Schuh passt, sondern am Kanzler selber. Und das werden wir sehen. Er wird ausgeladen werden, man wird sich distanzieren, es wird Wahlkampf gegen ihn geführt werden von der eigenen Partei aus, denn der Unmut war ja vor allem jetzt neu in der eigenen Partei gegen ihn. Er hatte vorher ja schon Autoritätsschwierigkeiten, überhaupt durchzudringen in der Bevölkerung. Jetzt hat er es sozusagen in der eigenen Partei. Das heißt, egal wie die Wahlen im Osten ausgehen werden, er ist jetzt schon schuld daran, wenn es nicht funktioniert hat. Das sind ganz schön große Belastungen, würde ich denken. Und ich fürchte, dass wir im Moment, also halte ich die Kanzlerdämmerung für wahrscheinlicher als eine Regeneration gewissermaßen. Denn er hatte schon vorher Mühe. Und jetzt hat er, glaube ich, wirklich auch Mühe in seiner eigenen Partei, als jemand gesehen zu werden, mit dem man noch Wahlen gewinnt. Und wenn das aufhört, dieses Gefühl, dass man mit Merz Wahlen gewinnen kann, dann würde ich zumindest mal erwarten, dass sich mal die Frage des Parteivorsitzes stellt und mittelfristig dann eben vielleicht auch noch andere Fragen.
7: Mittelfristig wird man ohnehin überlegen müssen. Die gefühlten Reservekanzler wie Jens Spahn ist weg. Markus Söder hat diese Woche beiläufig im Interview erzählt, die Kanzlerschaft habe sich für ihn erledigt jetzt. Hätte die Union denn überhaupt noch einen Plan B, wenn die nächste Bundeswahl näher rückt und sich die Umfragewerte für Merz selbst und die CDU nicht grundlegend verbessern?
9: Ja, das ist erstaunlich, dass man mit einer Volkspartei der CDU, einer Kanzlerpartei, plötzlich jetzt etwas konsterniert feststellt, dass es so viele auf der Reservebank als Reservekanzler gar nicht mehr gibt. Also ich nenne jetzt mal zwei Namen, die jeder nennen würde. Hendrik Wüst aus Nordrhein-Westfalen und Boris Rhein aus Hessen. Aber dann stockt man schon so ein wenig. Also man könnte jetzt andere Namen noch ventilieren, aber sagen wir mal so, erfolgreiche Ministerpräsidenten, die irgendwo auch ein Standing im eigenen Land haben, das ist schon wirklich die allerletzte Haltelinie. Und eigentlich kommt weder mit Blick auf die neue Generalsekretärin, Linnemann ist ja gerade erst sozusagen als ja, der heimliche Führer seiner Partei von Bord gegangen. Und er war ja auch nicht besonders erfolgreich, muss man sagen. Denn die Partei trudelt jetzt gegen 20% und es hat damit eigentlich nicht mehr wirklich den Anspruch, eine Kanzlerpartei auch zu sein. Also kurzum, so viele Namen fallen einem gar nicht ein. Und das ist eigentlich für eine für die CDU, glaube ich, ein wirklich bemerkenswertes und auch irgendwie neues Ergebnis. Und sie muss dringend selber als Partei in der Lage sein, als Kanzlerpartei wieder in Frage zu kommen. Das heißt, sie kann diesen Unmut gegenüber dem eigenen Kanzler, der glücklos ist, der hat keine Fortune, er steht im Moment nicht wirklich in der Sonne, das ist schon klar und er wird es vielleicht auch nicht mehr. Aber sie muss auch in der Lage sein, als Kanzlerpartei wieder weiter zu funktionieren. Das hat sie heute wenigstens in der Fraktionssondersitzung einigermaßen bewiesen. Man hat jetzt ohne Ressentiment frei mit sehr gutem Ergebnis gewählt, aber man muss schon auch in der Lage sein, den eigenen Unmut wieder in sozusagen einzufangen und ins Konstruktive zu wenden. Ob die Partei dazu in der Lage ist, das wird sich jetzt in der weiteren Zeit zeigen. Aber welche, wie soll ich sagen, weiteren Hoffnungsträger zu generieren ist, da muss ich sagen, ist die Personaldecke mittlerweile sehr dünn geworden und das sollte der CDU sehr stark zu denken geben.
7: Sagt Professor Oliver Lemke, Politikwissenschaftler an der Ruhr-Universität Bochum.
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7: Heute Abend spülen irgendwo in Berlin vielleicht noch ein paar versprengte Unionspolitiker den Frust hinunter, fahren morgen nach Hause, vielleicht in den Urlaub und außer vielleicht in der Familie Schnieder ist nach der Sommerpause alles vergessen und die Koalition kommt wieder in Fahrt. Oder hat der spanische Kinderwagen dafür zu viel ins Rollen gebracht? Der Kommentar von Georg Schwarte.
10: Und jedem Anfang wohnt ein Zauber inne. Hermann Hesse, der Dichter, erkannte diesen Friedrich Merz nicht. Dessen Anfängen, angefangen von der missglückten Kanzlerwahl im ersten Wahlgang vor 15 Monaten, bis zum heutigen Tag wohnt manches inne, nur eben kein Zauber. Dass sie heute Thorsten Frey, den Ex-Kanzleramtsminister in Ausbildung, mit sehr gutem Ergebnis zum neuen Fraktionschef wählten, geschenkt. Gegenfrage, was wäre wohl passiert, hätten sie den Mann, den Merz so sehr wollte, jetzt abgestraft? Die Kanzlerdämmerung wäre zur Merz-Finsternis geworden. Friedrich Merz, der Mann, der weder Zauber noch Rambo-Zambo bietet, hätte gleich die Vertrauensfrage stellen können. Die 91% für Thorsten Frey gehen nur und ausschließlich mit Thorsten Frey nach Hause in die Sommerpause. Die Botschaft, die Fraktion steht noch, nur der Kanzler wackelt. Für ihn ist es bisher ein Sommer des Grauens geworden, auf den ja der nächste Herbst der Reformen folgen soll und muss, mit dann neuem Personal. Mit einem Gesundheitsminister Linnemann etwa, dessen Kernkompetenz einfach mal machen, jetzt auf ein Gesundheits- und Pflegesystem treffen wird, an dem so gar nichts mal einfach zu machen sein wird. Einfach mal machen? Viel Glück dabei. Mit einem Verkehrsminister Steffen Bilger, der wie sein glückloser Vorgänger Schnieder anfängt, ohne zaubern zu können. Die Bahn baut nicht schneller, nur weil der Minister jetzt Bilger heißt und der Verkehrsetat wird auch nicht größer. Für diesen Kanzler ist das bereits der zweite Sommer des Missvergnügens. Den ersten verhagelte die unselige Debatte über die Kandidatin fürs Bundesverfassungsgericht Brosius Gersdorf. Man gelobte Besserung, sprach von ruckeligem Start und dann bis hierhin und so weiter. Denn den zweiten Sommer verhagelt sich Merz gerade selbst, weil er autoritär sein mit erarbeiteter Autorität verwechselt. Es ist eine besondere Leistung, Landesverbände, Ortsvereine, einfache Mitglieder, CDU-Wahlkämpfer und ehemalige Kanzleramtsminister gleichermaßen so zu verstören, wie es dieser Friedrich Merz gerade mit seinem missglückten Kabinettsumbau geschafft hat. Wenn das alles einem durchdachten Plan folgte, wäre interessant zu wissen, was eigentlich passiert, wenn dieser Kanzler keinen Plan mehr hat. Sie können es nicht, rief der damalige Oppositionsführer Merz Kanzler Olaf Scholz zu, mit ganz dicken Backen. Aber kann er es besser? Nach 15 Monaten zweifelt daran ausgerechnet die eigene Parteibasis, die ihn einst zu dem machte, was er heute ist, Kanzler. Zweifel kennt Friedrich Merz offenbar nicht. Der pfeift im Walde weiter tapfer das Lied vom Reformkanzler. Dass der jetzt erstmal Urlaub macht, statt neuer Pläne, ist da möglicherweise sogar eine gute Nachricht.
7: Die Meinung von Hauptstadtkorrespondent Georg Schwarte. Präsident Macron hatte gestern seinen Wir-schaffen-das-Moment. Er gab sich nach einem Besuch in den Waldbrandgebieten in der Gironde zuversichtlich, ja fast siegesgewiss. Und heute früh kam auch Optimismus auf, denn über Nacht hat sich die Lage beruhigt. Die Feuer breiteten sich nicht weiter aus. Aber da wusste man auch, der Tag wird ein Wetter bringen, das nicht den Helfern in die Karten spielt, sondern den Flammen. Unser Frankreich-Korrespondent Kai Rienecker ist seit Tagen in und um Bordeaux unterwegs. Mit ihm habe ich am Nachmittag gesprochen. Wie hat sich das Wetter heute entwickelt und wie

0: und der die Sache dann ganz kritisch machen wird.
1: Sie sind gestern auch durch verlassene Siedlungen, evakuierte Ortschaften am Rande des Brandgebiets unterwegs gewesen. Haben Sie Verzweiflung gefühlt oder wachsen die Menschen in der Region auch über sich hinaus?
0: Nein, Verzweiflung habe ich eigentlich nirgendwo gespürt, auch bei den Evakuierungen nicht. Wir sind selbst in eine Evakuierung hineingekommen einmal. Das geht alles ganz gesittet und geordnet. Da gibt es die einen, die betroffen sind, die eben zum Beispiel hier in Bordeaux in der Messehalle sitzen, auf Feldbetten und jetzt im Fernsehen sehen, wie es ihrem Ort geht, vielleicht sogar Schäden an ihrem Haus dort sehen können, ohne dass sie dahin zurückkehren können. Das gab es schon, mehrere Fälle. Und dann gibt es die, die zum Beispiel Familien und bekannten Freunden untergekommen sind in der Nähe, die sich das immer wieder anschauen hier und ja, die so ein bisschen den Kopf schütteln und sagen und sich fragen, wie das in der Zukunft hier eigentlich weitergehen soll, selbst wenn das Feuer hier eines Tages dann wirklich vorbei ist. Die sind so schon ziemlich niedergeschlagen insgesamt.
1: Was wäre der Worst Case im Waldbrand, wenn das Feuer in die Großstadt Bordeaux eindringt, oder kann man das ausschließen?
0: Ich glaube, dass dieses Szenario nicht sehr wahrscheinlich ist, weil ja hier das Feuer nicht viel Nahrung hat. Darum geht es ja immer. Ja. Man versucht ja auch durch die Schneisen dem Feuer Nahrung zu entziehen. Aber die größere Gefahr für diesen gesamten Bereich von Bordeaux, das ist ja eine Millionenmetropole, wenn man über die Stadt noch hinausgeht, das ist die Luftqualität. Die hat jetzt schon alle Schwellenwerte überschritten. Ich sehe jetzt, wie so langsam diese diesige Wolke wieder so ankommt. Es riecht noch nicht stark nach Rauch hier in Bordeaux. Aber die französische Regierung, die Gesundheitsministerin, hat vorhin noch mal angekündigt, dass sie jetzt 5 Millionen FFP2-Masken noch mal extra auf den Weg bringen will. Das ist vielleicht ein Zeichen dafür, dass auf was die Behörden sich hier im Moment einstellen.
1: Und steckt denn wenigstens in der Wettervorhersage ein Stück Hoffnung?
0: Ein ganz kleines bisschen. Also heute werden wir 40 Grad haben und die Nacht wird auch warm werden. Aber morgen werden die Temperaturen auf, in Anführungszeichen, nur noch 30 Grad am Tag runtergehen. Das könnte schon eine gewisse Entspannung bedeuten. Ich glaube, wenn dieser Abend und diese Nacht hier überstanden wird, ohne dass das Feuer wieder völlig außer Kontrolle sich weiter frisst, dann haben sie hier wirklich möglicherweise den Wendepunkt geschafft.
1: Kai Rinecker mit Eindrücken aus Bordeaux. Nach der WM ist vor der WM und man kann sicher sein, dass Gianni Infantino längst an Plänen für die übernächste Fußballweltmeisterschaft tüftelt. Gestern hat er einen Investorenplan vorgestellt und die 211 Mitgliedsverbände der FIFA haben jetzt Zeit bis zum 19. September, um sich den Kopf darüber zu zerbrechen, ob sie diesen Weg mitgehen. Und darüber spreche ich jetzt mit dem Sportjournalisten und FIFA-Kenner Maxi Rieger. Er ist auch Host des Podcasts Behind the Games und läuft heute in den NDR-Info-Themen des Tages auf. Dankeschön dafür und hallo.
2: Ja, hallo, schönen guten Tag.
1: Das Geld der FIFA ist euer Geld. Muss man diese Ansage von Gianni Infantino, die ihn an die FIFA-Spitze brachte, als seinen Leitspruch verstehen? Und ist er auch das Lesezeichen für all seine Pläne?
2: Ja, definitiv. Gianni Infantino hat vor 10 Jahren bei seiner Wahl versprochen, die Einnahmen FIFA zu erhöhen und das Geld dann an die Nationalverbände zu verteilen. Dieses Versprechen hat er eingehalten. Damit hat er seine Macht gesichert, weil jeder Nationalverband in der FIFA das gleiche Stimmgewicht besitzt. Und die vielen Kleinverbände sind häufig vom FIFA-Geld abhängig. Und solange sie dieses Geld eben dann bekommen und solange das Geld fließt und sich vermehrt, solange ist Infantinos Machtbasis dann auch gesichert.
1: Und was ist das grundsätzlich Neue am Investorenplan? Ist es ein Ausverkauf, würde die FIFA Einfluss verlieren?
2: Also das Neue ist, dass die FIFA jetzt eben plant, eine Tochtergesellschaft zu gründen und von dieser Tochtergesellschaft eben diese 20% Anteile an Investoren zu verkaufen. Die FIFA würde weiter die Kontrolle haben, aber dadurch, dass jetzt Investoren mitsprechen würden, könnte es natürlich von dort trotzdem Einflussnahme geben, denn die wollen natürlich auch dann Gewinne machen, die wollen Rendite sehen. Das heißt, es könnten Maßnahmen getroffen werden, um die WM noch profitabler zu machen, als sie das ja ohnehin schon ist. Das heißt, die Tickets könnten noch teurer werden. Die Trinkpausen, die wir jetzt bei der WM gesehen haben, um den Sendern mehr Werbung zu ermöglichen, das könnte Standard werden. Oder eben noch größere Ausweitungen, eine WM mit 64 Teams, das ist ja sowieso schon im Gespräch. Oder sogar eine WM, die häufiger als alle 4 Jahre stattfindet.
1: Viele wollen ja nun am Fußball verdienen. Vereine, Ligen, Spieler, Trainer, Manager, Medien, Sportausstatter, Spielervermittler. Auch eine WM ist natürlich eine Gelddruckmaschine. Was spricht dagegen, dass auch die FIFA nicht nur Zuschauer sein?

0: sondern das Event aktiv vermarktet und auch so gestaltet und inszeniert, dass es genug Geld für alle abwirft.
1: Das ist durchaus auch ein Argument, was Gianni Infantino vorbringen wird, gerade gegenüber der UEFA, die ja ihrerseits in den letzten Jahren auch immer weiter kommerzialisiert hat. Es bestehen aber durchaus Gefahren. Zum einen blicken wir auf die Tickets. Die sind eben so hoch, dass nur noch ein kleiner exklusiver Kreis von Menschen sich das Stadionerlebnis leisten kann. Und das sind eben Menschen, die weniger Stimmung machen und das Ganze dann eben wie eine Show genießen. Das ändert schon das Stadionerlebnis. Und es wächst auch immer mehr die Gefahr, dass Geschäftsinteressen sportliche Entscheidungen beeinflussen könnten. Wenn es für das Geschäft gut ist, wenn es für die Investoren gut ist, wenn ein Team aus einem wichtigen Fernsehmarkt lange mit dabei ist, könnte dieses Team von Schiedsrichtern im Verlauf des Turniers geschont werden. Das sind tatsächlich reelle Gefahren, die bereits jetzt in den Strukturen bestehen, aber eben durch diesen Investorendeal nochmal verstärkt werden könnten.
0: Was hat eigentlich Infantino persönlich davon?
1: Ja, für Infantino könnte das die Möglichkeit sein, mittelfristig seinen Posten als FIFA-Präsidenten zu verlassen. Er könnte bis 2031 laut Statuten dort Präsident sein, dann aber eben nicht mehr. Und dann gibt es aber womöglich eine neue Funktion in dieser neuen Firma, die könnte er übernehmen. Da gäbe es noch weniger Kontrolle, keine Amtszeitbeschränkung und auch mehr Gehalt. Er wäre dann praktisch der globale Fußball-CEO und das ist durchaus eine Rolle, in der er sich gefallen würde.
0: Was würden Sie nun dem DFB oder der UEFA raten im Umgang mit diesen Plänen? Kann man sich dagegen auflehnen, weil nun mal europäische Mannschaften, wir haben es bei dieser WM gesehen, ab dem Viertelfinale absolut dominant waren, bis hin zum Weltmeistertitel? Oder spielt man sich ins Abseits, wenn man die FIFA verlässt zum Beispiel?
1: Also die UEFA wird das auf einer Krisensitzung morgen besprechen und falls die großen Fußballnationen wie Deutschland, England, Spanien, Frankreich nicht mitziehen würden und die WM boykottieren könnten, was tatsächlich im Gespräch ist, zumindest als Option, dann wäre das tatsächlich für die WM ein massiver Verlust von sportlichen und dann eben auch finanziellen Wert. Also ein Boykott könnte ein Weg sein, wäre ein massiver Schritt, aber es ist natürlich auch eine massive Veränderung, die Infantino da plant. Dazu muss man aber sagen, die UEFA hat in der Vergangenheit, wenn es um die FIFA und Infantino ging, viel gebellt, aber wenig gebissen. Und die UEFA besteht eben auch aus 50 Verbänden und da gibt es auch einige, die froh wären über das kurzfristige Geld, was dann kommen würde. Der tschechische Verbandspräsident hat zum Beispiel schon angekündigt, dass er diesem Deal zustimmen würde. Also selbst innerhalb der UEFA gibt es schon Bruchstellen und das wird schwierig werden, da eine gemeinsame Front gegen Infantino aufzubauen. In der Vergangenheit hat man das nicht geschafft. Das heißt, es wäre tatsächlich ein Novum, wenn die UEFA es tatsächlich schaffen würde, die Reihen gegen Infantino zu schließen.
0: Sagt der Sportjournalist und Host des Podcasts Behind the Games, Maxi Rieger. Sonne auf dem Holy Ground und das hat man oft auch schon anders gehabt bei der Eröffnung des Wacken Open Airs. Aber was sage ich da? Es ging am Nachmittag nicht um eine Eröffnung, es ging um die Erstürmung des Geländes. Schattenplätze sind dort rar. Bis am Abend von 20 Uhr bis Mitternacht Electric Bass Boy und Hämatom das Festival von der Hauptbühne aus eskalieren.
2: Tausende Festivalbesucher haben diesen Bereich gegen 15.45 Uhr erstürmt. Gleich nach dem traditionellen Eröffnungskonzert der Wacken Firefighters, also der Freiwilligen Feuerwehr aus dem Dorf Wacken. Das Motto des diesjährigen Festivals ist Party on. Und im Gegensatz zum vergangenen Jahr gibt es hier in Wacken keinen Dauerregen, sondern Sonnenschein. 31 Grad hat es auf dem Festivalgelände. Deshalb hat die Polizei heute Nachmittag kostenlos Wasser an die Metal-Fans ausgegeben. Seit der Erstürmung gibt es auf den Hauptbühnen die ersten Konzerte. Den Anfang hat die Band Love Bites auf der Faster Stage gemacht. Insgesamt 154 Bands spielen während der 4 Festivaltage. Obwohl der Ticketverkauf in diesem Jahr erst schleppend verlaufen ist, sei das Festival ausverkauft, erklären die Veranstalter. 85.000 Menschen befinden sich demnach auf dem Gelände.
0: Theresa Erl aus Wacken am Ende der NDR Info. Themen des Tages am Mittwoch.
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4: Um gleich 17.31 Uhr mit Klaas Christoffersen. Die Unionsfraktion im Bundestag hat einen neuen Chef. Sie hat am Nachmittag Thorsten Frei zu ihrem neuen Vorsitzenden gewählt. Aus der NDR-Nachrichtenredaktion Nils Hansen.
5: Mit 91,9% der Stimmen startet Thorsten Frey ins Amt. Ein durchaus gutes Ergebnis. Vorher wurde nämlich befürchtet, dass Frey abgestraft wird für den Ärger, den Kanzler Merz mit seinem Personalumbau ausgelöst hat. Vor allem im Landesverband Rheinland-Pfalz war der Unmut groß wegen der Entlassung von Verkehrsminister Schnieder. Auch in Ostdeutschland, weil die sächsische Sportstaatsministerin Schenderlein aus dem Kanzleramt ins Gesundheitsministerium versetzt wurde. 11 Tage nach dem Rücktritt von Spahn hat die Unionsfraktion im Bundestag also einen neuen Vorsitzenden. Vorher hat Bundespräsident Steinmeier am Mittag die Veränderungen im Kabinett besiegelt. Bilger ist somit neuer Verkehrsminister. Wagen wechselt vom Gesundheitsministerium ins Kanzleramt. Neuer Gesundheitsminister ist Ex-CDU-Generalsekretär Linnemann.
4: Das Bundeskabinett hat die Energiegesetze von Wirtschaftsministerin Reiche beschlossen. Sie gelten als umstritten, unter anderem, weil die Solarförderung wegfallen soll. Das heißt, wer in Zukunft mit seiner neuen kleinen Solaranlage auf dem Hausdach Strom ins Netz einspeist, bekommt keine garantierte Vergütung mehr. Außerdem sollen die erneuerbaren Energien nur so schnell ausgebaut werden wie die dazugehörigen Stromnetze. Bereits vor Monaten vorgelegte Pläne hatte Reiche nochmal deutlich entschärft. Umweltschutzverbände kritisieren, dass die Gesetze ihrer Meinung nach die Energiewende ausbremsen. Die Feuerpause zwischen den USA und dem Iran ist offenbar beendet. Die US-Regierung meldet abgefangene Raketen aus dem Iran. Zudem haben die USA und Saudi-Arabien gemeinsame Luftangriffe auf Ziele im Irak geflogen. Aus Kairo, Ramin Sina.
6: Die jordanische Armee hat verkündet, dass es Drohnenangriffe gegeben haben soll vom Iran in Richtung US-Militärstützpunkte in Jordanien. Und dann in der Nacht zum ersten Mal gemeinsam, auch offiziell so verkündet, Saudi-Arabien und die USA haben mehrere Ziele im Irak angegriffen. Es hat Tote und Verletzte gegeben. Das Ziel der Angriffe sind wohl Stellungen der Hashd el-Shaabi. Das ist ein Zusammenschluss von überwiegend pro-iranischen Milizen im Irak. Und die Saudis behaupten, es habe in den vergangenen Tagen und Wochen 30 Drohnenangriffe aus dem Irak, mutmaßlich von den Hashd el-Shaabi, gegeben, in Richtung Saudi-Arabien. Also der Tenor der Saudis, das sei eher eine Reaktion. Ganz sicher ist es aber im Nahen Osten die nächste kleinere Eskalation.
4: In Griechenland hat die Feuerwehr einen Wald- und Buschbrand auf der Insel Paros unter Kontrolle gebracht. Von der Insel Kreta melden die Behörden einen Brand, bei dem 2 Menschen getötet worden sind. Mehrere Orte wurden evakuiert. Aus Athen, Moritz Pompel.
7: Bei den Toten handelt es sich nach Angaben griechischer Medien um 2 Feuerwehrleute, die sich offenbar nicht mehr aus ihrem Fahrzeug befreien konnten. Das Feuer ist in der Nähe des Bergortes Kriavrisi im zentralen Süden Kretas ausgebrochen. Auch auf der Nordägäis-Insel Lesbos brennt es. Dort ist ein Feuer auf einer alten Mülldeponie ausgebrochen. Ein Brand auf der Kykladeninsel Paros ist dagegen inzwischen unter Kontrolle. Er war gestern offenbar ebenfalls auf einer Mülldeponie ausgebrochen. Mehrere Orte mussten evakuiert werden.
4: Russland hat den in Frankreich lebenden Chef des Online-Dienstes Telegram Durov zur internationalen Fahndung ausgeschrieben. Dem Gründer des Messenger-Dienstes werde Beihilfe zum Terrorismus vorgeworfen, zitieren russische Nachrichtenagenturen den Geheimdienst FSB. Der FSB wirft Telegram demnach vor, einen beliebten Dating-Chatbot nicht gelöscht zu haben, der nach Darstellung Moskaus vom ukrainischen Geheimdienst genutzt wird, um junge Russen in terroristische und Sabotageaktivitäten hineinzuziehen. In Deutschland gibt es nach Informationen des Robert-Koch-Instituts in diesem Jahr deutlich mehr Vibrioneninfektionen als in den Jahren zuvor. Inzwischen hat das RKI einen 2. Todesfall bestätigt. Aus der ARD-Wissenschaftsredaktion Franziska Müller-Ehrenfeld.
8: Vibrionen sind Bakterien, die in salzhaltigem Wasser vorkommen, etwa in der Nord- und Ostsee. Bei Temperaturen ab 18 Grad können sie sich stark, ab 20 Grad extrem vermehren. Aufgrund der warmen Temperaturen ist die Vibrionensaison in Deutschland dieses Jahr außergewöhnlich früh gestartet. Das Robert-Koch-Institut RKI hat nach eigenen Angaben bisher 17 Infektionsfälle erfasst. Die Betroffenen seien zwischen 3 und 95 Jahren alt, wobei die meisten Senioren waren. In den Vorjahren hatte es laut RKI im gesamten Jahr nur 1 bis 2 Todesfälle durch Vibrionen gegeben. Neben Alten und Vorerkrankten sind auch Menschen mit offenen Wunden oder Verletzungen an der Haut besonders gefährdet.
4: Vor der Nordseeinsel Norderney haben Bauarbeiter ein rund 300 Jahre altes Schiffswrack entdeckt. Archäologen vermuten, dass es sich um ein niederländisches Holzschiff aus dem 17. oder 18. Jahrhundert handelt, das etwa 15 Meter lang war. Im Laufe der Woche soll das Wrack geborgen und anschließend genauer untersucht werden. Es sei bei der Verlegung von Seekabeln für ein Offshore-Projekt in der Nordsee gefunden worden, teilte der Netzbetreiber Amprion mit. Die Bauarbeiten vor Norderney wurden unterbrochen. Und das waren die Nachrichten.
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0: Das Wetter in Norddeutschland, nachts häufig klar, bei Tiefstwerten von 21 bis 16 Grad. Morgen heiter, später Wolken, Schauer und zum Teil kräftige Gewitter. Höchstwerte 23 Grad auf Sylt bis 37 Grad in Göttingen. Am Freitag und Sonnabend einzelne Schauer und Gewitter. Freitag 21 bis 30 Grad, Sonnabend 20 bis 26 Grad. 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Stau oder stockender Verkehr ab 3 Kilometern. A1 Fehmarn Richtung Lübeck zwischen Scharbeutz und Rathenow. 5 Kilometer stockender Verkehr. A1 Lübeck Richtung Hamburg zwischen Hamburg-Billstedt und Moorfleet. 3 Kilometer Stau. A1 Bremen Richtung Osnabrück zwischen Opusen-Bremen-Mahndorf und Arsten. 4 Kilometer stockender Verkehr. A1 Osnabrück Richtung Bremen zwischen Bremen-Brinkum und Hemelingen. 3 Kilometer stockender Verkehr vor der Baustelle. A7 Hannover Richtung Flensburg zwischen Hamburg-Hausbruch und dem Elbtunnel. 6 Kilometer stockender Verkehr. A24 Hamburg Richtung Berlin zwischen Rheinbeek und Schwarzenbeek-Grande. 3 Kilometer stockender Verkehr. Der Weinbau steckt in der Krise. Viele Winzerinnen und Winzer in Deutschland suchen nach Alternativen. Einer von ihnen hat jetzt eine ungewöhnliche Lösung gefunden. Christoph Puder aus dem Zellertal in der Pfalz pflanzt seit heute Olivenbäume mitten zwischen seinen Chardonnay, Grauburgunder und Rieslingreben. Reporterin Maren Kaps war beim Pflanzen dabei.
9: Ein Weinberg im Zellertal. Doch statt Reben pflanzt hier heute eine Maschine kleine Olivenbäume. Rund 900 Stück in 6 verschiedenen Sorten. Und einer beobachtet das Treiben in seinem Weinberg ganz genau.
10: Ich bin Christoph Puder vom Weingut Puder, führe das Weingut in der 8. Generation und ich hatte die Idee, Olivenbäume in der Pfalz zu pflanzen.
9: Für ihn ist das kein Tag wie alle anderen. Bislang pflanzen nicht viele Winzer in Deutschland Oliven an. Keiner in der Pfalz.
10: Gut, am Anfang hat es ein bisschen im Bauchweh, dass es mit der Pflanzung alles so funktioniert, weil die Maschine ja eigentlich für Weinreben ist, nicht für Olivenbäume. Aber es funktioniert.
9: Und so setzt er 8 Reihen Olivenbäume direkt neben die Reben in seinem Weinberg. Die Idee dazu kam dem jungen Winzer, weil er seine Maschinen besser nutzen will. Besonders die Erntemaschine.
10: Da die eigentlich nur 20 bis 30 Tage im Jahr im Einsatz sind. Und da kam dann das Thema Oliven, Mandeln, was geerntet werden mit den Teilen. Dann auch Orangen fangen sie mittlerweile an, aber das ist halt noch ein bisschen utopisch, denke ich, bei uns. Und so der Mandelfreund bin ich jetzt auch nicht, bin eher so der Oliventyp.
9: Oliven, genau die soll es später bei ihm geben. Als Öl, aber auch eingelegt.
10: Die Landwirtschaft ist ja eben so ein bisschen unter Druck, sei es der Ackerbau, sei es der Weinbau. Und mit den Oliven hoffen wir, dass wir vielleicht noch einen neuen Markt erschließen können. Zweites Standbein ist immer gut. So Olivenöl ist ja auch gesund und wird doch viel eingesetzt. Und da versuchen wir dann noch ein bisschen noch was erschließen zu können.
9: Aber noch ein weiterer Faktor hat den Winzer von der Olive überzeugt.
10: Klimawandel ist ja nicht nur in Deutschland, sondern wir merken ja, dass die Weinanbaugebiete immer Richtung Norden rücken. Selbst in Deutschland, dass es dann ja besser funktioniert. Und so werden sich auch die Breitengrade für den Olivenanbau bestimmt auch verschieben.
9: Und genau dafür macht er sich jetzt bereit. Bislang musste er für das Experiment gar nicht allzu viel Geld in die Hand nehmen.
10: Gut, das Investment in die Bäume ist jetzt relativ überschaubar. Das größere Investment kommt dann, wenn wir uns die Presse anschaffen werden, weil wir wollen das Öl hier am Standort auch verarbeiten.
9: Doch bevor es soweit ist, vergehen wohl noch ein paar Jahre im Weinberg. Erst in 2 bis 4 Jahren werden die Olivenbäume das erste Mal Früchte tragen. Bis dahin gibt es für den frischen Olivenbauern noch kleinere Hürden.
10: Klar, wir müssen jetzt gucken, dass wir die jungen Bäumchen auch alle durchbringen, dass wir sie gut über den Winter bringen, dass wir den Daumen drücken, dass es jetzt im Winter nicht so kalt wird und dass sie dann einfach ein Jahr länger haben, bis sie anwachsen können.
9: Zum Abschluss des Tages bekommen die Bäumchen noch einmal ordentlich Wasser. Denn riskieren, dass eines davon stirbt, will der Winzer im Zellertal nicht.
0: Maren Kaps berichtete aus der Pfalz.
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0: 17.40 Uhr, jetzt also auch BMW. Als letzter deutscher Autokonzern legen die Münchner ein großes Stellenabbauprogramm auf. Weltweit sollen rund 8.000 Jobs wegfallen. Darüber sind die Beschäftigten heute auf einer Betriebsversammlung informiert worden. Der große Aufschrei bleibt bislang aus, wie Christian Sachsinger berichtet.
11: BMW hat seine Mitarbeiter über die verschiedenen Standorte zugeschaltet, damit alle wissen, was Sache ist. Am Werk in Dingolfing zeigt man sich danach wenig überrascht.
12: Freilich erwartet es mir, weil wie in VW, Audi, BMW gehören alle zusammen.
13: Habe ich erwartet. Es läuft halt einfach nicht so. Es läuft also.
14: Ganz ehrlich, man kann nichts ändern, weil die Wirtschaft geht ins Ausland.
15: Ja, es war sowieso klar, dass es schlecht läuft. Muss man jetzt durch. Mal schauen, wie es weitergeht.
11: Immerhin, die Mitarbeitenden in Dingolfing sind momentan nicht direkt betroffen. Auch wenn es nicht offiziell bestätigt ist, BMW plant einen Abbau von 8.000 Stellen. Das sind rund 5% der Belegschaft. Treffen soll es dabei vor allem die Beschäftigten am Hauptsitz in München. Kündigungen sind nicht geplant. Die Jobs sollen über natürliche Fluktuation und auf freiwilliger Basis wegfallen. Und so gibt sich der Bezirksleiter der IG Metall in Bayern, Horst Ott, im Bayerischen Rundfunk versöhnlich.
16: Das ist kein Tarifvertrag damit involviert, das heißt BMW hält sich an Tarifverträge.
11: Mitarbeitende in der Produktion sind nicht betroffen, die Stellen sollen in der Verwaltung, im Vertrieb und in der Entwicklung gestrichen werden. Die Beschäftigten dort bekommen Abfindungen angeboten. IG Metall-Bezirksleiter Ott.
16: Ja, es ist nicht schön auf der einen Seite, aber so wie wir es bis jetzt absehen können, wird es in einem Rahmen gemacht und in einer Art und Weise gemacht, ja, wo wir sagen, das ist halt der Markt, da haben wir in anderen Konzernen größere Alarmzeichen.
11: Beim Volkswagen-Konzern beispielsweise stehen bis zu 100.000 Jobs auf der Kippe und mehrere Werksschließungen im Raum. Dass bei BMW jetzt ebenfalls ein Stellenabbauprogramm ansteht, darüber ist bereits seit ein paar Wochen spekuliert worden. Für den Autoexperten Stefan Bratzl vom Center of Automotive Management war der Schritt nur logisch.
17: BMW unterscheidet sich nicht grundsätzlich von anderen Automobilherstellern. Kostendruck ist hoch, man leidet an China, man muss die Wettbewerbsposition auf dem Markt Europa am Standort Deutschland verbessern.
11: Das Abfindungsprogramm soll im Oktober dieses Jahres starten und dann bis Ende des nächsten Jahres laufen. Wie viel sich BMW den Jobabbau am Ende kosten lässt, muss sich erst noch zeigen. Ohnehin ist Stefan Bratzl noch nicht völlig überzeugt.
17: Ja, ich glaube, man darf das nicht unterschätzen, wenn 40.000 Beschäftigte Abfindungsangebote bekommen, dann ist das in einer Organisation nicht unbedingt leistungsfördernd.
11: Und ob genügend Mitarbeitende freiwillig ausscheiden, ist auch noch nicht gesagt. Sollten nicht wie erhofft 8.000 Leute gehen, werde man bei BMW später eben doch noch ein schärferes Schwert zücken müssen, so der Autoexperte.
0: Christian Sachsinger berichtete aus München.
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0: Das Exit Festival, das größte Musikfestival des Balkans, international ausgerichtet und wahrgenommen. In diesem Sommer muss es von Novi Sad in Serbien nach Montenegro ausweichen. Warum? Und zeigt das die Nervosität des nationalistischen Präsidenten Aleksandar Vučić? Unser Südosteuropa-Korrespondent berichtet in der Kultur auf NDR Info in wenigen Minuten. Und im Überblick schauen wir zuerst wieder aufs neue Unionspersonal. 17.45 Uhr ist es.
4: Der bisherige Kanzleramtschef Frey ist mit knapp 92% der Stimmen zum Vorsitzenden der Unionsfraktion im Bundestag gewählt worden. Er ist damit Nachfolger von Jens Spahn. Wegen dessen Rücktritt gab es einen Umbau im Bundeskabinett. Bundespräsident Steinmeier hat in dem Zuge heute drei neue Minister ernannt. Die bisherige Gesundheitsministerin Warken ist jetzt Chefin im Kanzleramt. Neuer Minister im Gesundheitsressort ist der bisherige CDU-Generalsekretär Linnemann. Das Verkehrsministerium leitet in Zukunft Steffen Bilger. Bei einem Waldbrand auf der griechischen Insel Kreta sind zwei Feuerwehrleute ums Leben gekommen. Sie wurden nach Angaben eines griechischen Nachrichtensenders in ihrem Fahrzeug von den Flammen eingeschlossen. An der französischen Atlantikküste kämpfen die Einsatzkräfte weiter gegen einen Brand westlich von Bordeaux. Laut Feuerwehr ist die Lage dort aktuell stabil, aber das Feuer ist noch nicht unter Kontrolle. Bei den Waldbränden in Spanien gibt es laut Ministerpräsident Sanchez Anzeichen für eine leichte Entspannung. Nach dem Anschlag auf den Christopher Street Day in Berlin hat die Polizei in Hamburg die Zahl ihrer Einsatzkräfte für den CSD am Samstag erhöht. Zur Veranstaltung unter dem Motto »Solidarisch queer – Haltung zeigen für eine Zukunft ohne Angst« erwartet der Verein Hamburg Pride nach eigenen Angaben rund 250.000 Teilnehmerinnen und Teilnehmer. Das Wetter in Norddeutschland: nachts meist klar und trocken bei Tiefstwerten von 21 bis 16 Grad. Das war der kurze Überblick. Weiter geht's mit Markus Schubert.
0: Der mutmaßliche Täter des Anschlags am Rande des Berliner CSD wollte sich ja 2025 offenbar dem IS in Syrien anschließen. Er war schon auf dem Weg, ehe man ihn fast auf den Tag genau ein Jahr vor der Tat im Libanon festsetzte, verurteilte und im November wieder nach Deutschland zurückschickte, seinem Geburtsland. Aber gibt es den IS in Syrien noch? Hatte ihn nicht eine internationale Antiterrorkoalition militärisch niedergerungen? Und hat nicht Syrien einen Interimspräsidenten, der im ganzen Land das Sagen hat? Wie stark ist der IS in der Region noch? Unsere Korrespondentin Nina Amin geht jetzt dieser Frage nach.
1: 12 Jahre ist es her, da rief Abu Bakr al-Baghdadi im irakischen Mosul ein Kalifat aus. Der Islamische Staat hatte den Höhepunkt seiner Macht erreicht. Mehrere Jahre kontrollierte der IS ein großes Gebiet in Syrien und dem Irak. Zigtausende Kämpfer, viele auch aus dem westlichen Ausland, schlossen sich an. Es folgten grausame Verbrechen an der Zivilbevölkerung, an Andersgläubigen durch die Dschihadisten. Das selbsternannte Kalifat ist Geschichte. Der Islamische Staat, auf Arabisch Daesh, ist noch da.
21: Sie sind präsent, sowohl in Syrien als auch im Irak und im Libanon, aber sie operieren verdeckt,
1: sagt Hassan Abu Haneye im Interview mit der ARD. Der Jordanier forscht seit Jahren zu islamistischen Gruppierungen in der Region. Die Miliz aktiviere für bestimmte Operationen einzelne Zellen im Land. UN-Schätzungen gehen von bis zu 5000 IS-Kämpfern in Irak und Syrien aus. Der ägyptische Experte Hisham Ennaga meint:
21: Dadurch ist der IS in der Lage, einen langwierigen Zermürbungskrieg zu führen. Sie können jedoch nicht mehr dauerhaft die Kontrolle über große Städte ausüben.
1: In Syrien hat Übergangspräsident Ahmed Esharaa, der selbst eine dschihadistische Vergangenheit hat, dem IS den Kampf angesagt. Esharaa präsentiert nach außen ein stabiles Syrien, aber es kommt immer wieder zu Anschlägen. Zuletzt Anfang dieses Monats. Explosionen überschatteten den Besuch eines Staatschefs aus der EU in Damaskus. In der Nähe des Hotels, in dem der französische Präsident Macron übernachtet hat, explodierten Bomben. Esharaa sagte kurz darauf:
21: Sicherlich gibt es in Syrien viele Menschen, denen der Erfolg des Staates ein Dorn im Auge ist. Aber für sie wird es eng. Die Ermittlungen laufen derzeit und ich glaube, dass die Verantwortlichen für diese abscheuliche kriminelle Tat bald festgenommen werden.
1: Schnell machte die syrische Regierung den IS für die Taten verantwortlich. Bekannt hat sich die Terrormiliz dazu nicht. Terrorexperte Abu Haneye sagt: Der Islamische Staat ordne sich gerade neu. Mit Blick auf die Spannungen im Land zwischen verschiedenen Bevölkerungsgruppen wartet die Miliz auf den richtigen Moment.
21: Der IS setzt auf das Scheitern. Er erkennt, dass sich durch die explosive Mischung innerhalb Syriens zusammen mit der Instabilität in der Region infolge des amerikanisch-israelisch-iranischen Konfliktes eine Chance bietet.
1: Anfang des Jahres wurde das berüchtigte Lager El-Hol im Nordosten Syriens aufgelöst. Jahrelang waren dort Familienangehörige von IS-Kämpfern eingesperrt, ohne verurteilt zu sein, viele Frauen und Kinder unter sehr schwierigen humanitären Bedingungen. Berichten zufolge sollen bei der Auflösung von El-Hol Tausende das Lager ohne Kontrolle verlassen haben. Ein Erfolg, den der IS feiert, meinen Beobachter vom International Center for Counterterrorism in Den Haag. Und einer, der ihnen weiteren Nachwuchs beschert. Und wie sieht es mit dem Zulauf von außen aus? Junge, oft radikalisierte Männer wollen weiter nach Syrien reisen und sich dem Islamischen Staat anschließen. Nochmal Abu Haneye.
21: Der IS ist ein Phänomen, das mehr mit der Moderne und Technologie verbunden ist als mit Tradition.
1: Er experimentiere im Netz mit künstlicher Intelligenz und passe sich ständig an die veränderten Sicherheitsmaßnahmen an.
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0: Die Regierung des autoritären serbischen Präsidenten Aleksandar Vučić geht in diesem Sommer wieder vehement gegen die regierungskritische Kulturszene vor. Nun hat es das Festival Exit erreicht. Mit rund 200.000 Besucherinnen und Besuchern ist es das größte Musikfestival des Balkans. Normalerweise findet es in der serbischen Universitätsstadt Novi Sad statt. Doch es ist in diesem Jahr nach Montenegro ausgewichen, weil die Festivalveranstalter die Studentenproteste gegen die Vučić-Regierung unterstützt haben, waren sie staatlichen Repressionen ausgesetzt. Oliver Schosch mit den Hintergründen.
2: Im Juli vergangenen Jahres war die Welt noch in Ordnung. In der serbischen Universitätsstadt Novi Sad. Auf einem Hügel über der Donau in der Festung Petrovaradin drängen sich bis zu 50.000 Zuschauer vor den rund 40 Bühnen und Musikzonen. In der Dance Arena legt Solomun auf, der weltbekannte bosnische DJ, der in Hamburg aufgewachsen ist. Damit ist es in diesem Jahr vorbei. Die Veranstalter wurden aus politischen Gründen aus Serbien verdrängt, sagt Dušan Kovačević, der Gründer und strategische Kopf des Festivals. Es gab Druck gegen uns. Zuerst wurden alle staatlichen Zuschüsse für das Festival eingestellt und dann wurden unsere Sponsoren bedroht. Und dann gab es schließlich direkte Drohungen von Seiten des serbischen Geheimdienstes BIA gegen mich persönlich und gegen den Rest des Teams. Was war passiert? Das Exit-Festival hat die Studentenproteste gegen Korruption und das autoritäre Machtsystem von Präsident Vučić unterstützt. Im vergangenen Jahr, während des Festivals, wurden Studenten, die ihre Universitäten blockierten, auf die Bühne geholt. One more time, make some noise for the students of Serbia! Sie tanzten dort zusammen mit dem italienischen Popstar Gala. Ihr größter Hit wurde zu einer Hymne der Protestbewegung gemacht. Gala hatte auch eine kurze Ansprache auf Serbisch vorbereitet, mit der sie zum Widerstand in Serbien aufrief. Serbia! Ustani za svoja prava. Serbien, steh auf für deine Rechte. Zeig der Welt, dass das Volk Macht hat. Pokaži svetu da narod ima moć. Das war der serbischen Regierung offenbar zu viel. Neben Streichungen der Zuschüsse und verbalen Drohungen kam es im Mai dieses Jahres zu einer Razzia, bei der Miloš Kovačević, ein Mitarbeiter der Universität Novi Sad, verhaftet wurde. Er ist der Bruder des Festivalveranstalters Dušan Kovačević. Ein Videoclip zeigt, wie Polizisten mit gezückten Waffen in eine Wohnung eindringen. Miloš Kovačević steht da mit Socken, Trainingshose und nacktem Oberkörper und ist sichtlich schockiert. Sein Bruder Dušan Kovačević ist sich sicher, dass diese Aktion ihm und dem Festival gegolten hat. Zuerst wurde er wegen Terrorismus angeklagt. Als sie dann gemerkt haben, dass das zu lächerlich ist, sind sie umgeschwenkt auf den Vorwurf, den sie auch den Studenten immer machen. Aufruf zur gewaltsamen Änderung der verfassungsmäßigen Ordnung. Zum Glück konnten wir mit Hilfe eines medizinischen Gutachtens die Haft meines Bruders umwandeln in einen Hausarrest. Sie wollten ihn die ganze Zeit in Haft behalten, solange es um das Exit-Festival geht, damit ich schweige. Aber natürlich habe ich mich darauf nicht eingelassen. Nun ist das Festival ausgewichen ins Nachbarland Montenegro. Anfang Juli gab es den Aufschlag. 3 Festivalnächte am langen Sandstrand von Ulcinj mit insgesamt gut 50.000 Besuchern. Darunter viele Montenegriner und Besucher, die aus Serbien angereist sind. Wir sind aufs Festival gegangen, solange es in Serbien war. Wir waren stolz auf dieses Festival und wir hoffen, dass es irgendwann wieder zurückkommt. Wir haben uns jahrelang gefragt, warum wir eigentlich hier in Montenegro an so einem Strand kein Festival haben. Wir werden es genießen. Das Festival findet Ende August nochmal am Becici-Strand von Budva statt und im Oktober als Starlight Festival in Ägypten vor der Kulisse der Pyramiden von Gizeh. Für Dusan Kovacevic ist das Positive an der ganzen Geschichte. Ich lebe weiter in Novi Sad, wo das Festival nicht mehr sein kann. Das ist kein gutes Gefühl. Aber ich versuche mich immer auf positive Dinge zu fokussieren. Und diese Welttournee unseres Festivals hat uns wirklich eine Menge neuer Perspektiven verschafft. Jovana Karaulic ist eine Universitätsdozentin in der serbischen Hauptstadt Belgrad und eine Kulturpolitikerin der oppositionellen Demokratischen Partei DS. Für sie zeigt das, was mit dem Exit-Festival passiert ist, wie die Vucic-Regierung derzeit immer autoritärer durchgreift. Autoritäre Regime halten Kultur nicht für etwas Marginales. Kulturelle Institutionen können dafür sorgen, dass eine Gesellschaft sich besser versteht. Sie sorgen für ein freies Denken und Reden. Deshalb übernehmen autoritäre Regime kulturelle Institutionen. Wenn man sehen will, wie es um eine Demokratie eines Landes bestellt ist, dann muss man nicht abwarten, ob Wahlen gefälscht werden. Man muss nur gucken, ob die Künstler des Landes frei sind oder nicht. Ähnlich wie dem Exit Festival geht es vielen Kulturveranstaltungen und Einrichtungen in Serbien. So wurde zum Beispiel beim wichtigsten Theaterfestival des Landes Bitev das komplette Organisationsteam verdrängt zugunsten von regierungskonformen Funktionären.
0: Das Exit-Festival durch politische Maßnahmen in Serbien zur Tournee gezwungen, Oliver Schosch berichtete.
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0: 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Gleich die 18 Uhr Nachrichten.

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1: Um 18 Uhr mit Ronald Lessig. Die Unionsfraktion im Bundestag hat den bisherigen Kanzleramtschef Frei mit fast 92% zu ihrem neuen Vorsitzenden gewählt. Grund war der Rücktritt seines Vorgängers Spahn, den Kanzler Merz auch als Anlass für einen größeren Kabinettsumbau genutzt hat. Auf einer Pressekonferenz nach der Fraktionssondersitzung erläuterte Merz sein Vorgehen.
2: Üblicherweise überprüft man ja so etwa zur Mitte der Wahlperiode mal die Aufstellung einer Regierungsmannschaft. Dies ist nun deutlich früher geschehen, durch einen Anlass und zu einem Zeitpunkt, der von mir nicht gewollt war. Aber wenn schon ein solcher Anlass entsteht und ein solcher Zeitpunkt da ist, dann muss man auch entschlossen handeln. Ich habe mich entschlossen, das zu tun.
1: Bundeskanzler Merz. Am Mittag hatte Bundespräsident Steinmeier drei neue Mitglieder des Kabinetts von Kanzler Merz ernannt. Neue Kanzleramtsministerin ist Nina Barken. An der Spitze des Gesundheitsministeriums steht Carsten Linnemann und das Amt des Verkehrsministers übernimmt Steffen Bilger. Außerdem erhielten die bisherigen Minister Schnieder und Frei ihre Entlassungsurkunden. Die Bundesregierung will die Energiewende reformieren und effizienter gestalten. Dafür sind auch Kürzungen bei der Förderung von kleinen Solaranlagen auf dem eigenen Hausdach geplant. Aus Berlin, Lissy Kaufmann.
3: Wirtschaftsministerin Katharina Reiche spricht von einem Paradigmenwechsel. Der Ausbau der Erneuerbaren soll weitergehen, aber kosteneffizienter. Das heißt, der Bund kann sparen. Betreiber von Anlagen wiederum müssen mit weniger Absicherung auskommen. Betroffen sind unter anderem all jene, die sich ab dem kommenden Jahr eine Solaranlage aufs Dach bauen lassen. Wenn sie ihren Strom ins Netz einspeisen, sollen sie dafür künftig keine langfristige Preisgarantie pro Kilowattstunde mehr bekommen. Stattdessen ist eine reduzierte Übergangspreisgarantie geplant, und zwar für maximal 3 Jahre.
1: In Frankreich hat sich die Situation rund um die großen Waldbrände etwas stabilisiert. Schwierigkeiten bereiten den Einsatzkräften jedoch die steigenden Temperaturen. Was das für die Feuerwehrleute bedeutet, erklärt Kai Rienecker.
4: Das heißt, dass es noch härter wird. Die haben ja jetzt schon 8 Tage Einsatz, wenn sie die ganze Zeit hier gewesen sind. Die konnten sich jetzt so mal 48 Stunden nicht ausruhen. Aber es war nicht ganz so schlimm und nicht ganz so dramatisch wie in den ersten Tagen. Aber jetzt durch die Hitze, es kommt so ein bisschen eine Böe vom Atlantik auf. Das wirkt wie so ein Wüstenwind, muss man sich das vorstellen. Das sind natürlich im Moment wieder ideale Konditionen dafür, dass irgendwo wieder ein Feuer losgehen kann. Und es gibt auch einige Feuer, die im Moment hier brennen, aber noch nicht das ganz große zum Glück. Das konnte man bisher verhindern.
1: Der Deutsche Fußballbund geht auf Konfrontationskurs mit der FIFA. DFB-Präsident Neuendorf kritisierte die Pläne von FIFA-Chef Gianni Infantino, Investoren an den kommerziellen Rechten der Fußball-WM zu beteiligen. Aus der Sportredaktion Christian Michel.
5: Bernd Neuendorf kritisierte vor allem das Vorgehen der FIFA. Als Mitglied des FIFA-Councils sei er über die Pläne im Vorfeld nicht informiert worden. Stattdessen hätten die Mitglieder erst aus den Medien davon erfahren. Auch inhaltlich lehnt der DFB-Präsident den Einstieg von Investoren bei der Fußball-WM ab. Der Fußball dürfe nicht zum Spielball von Investoren werden, sagte Neuendorf. Sonst drohe der Sport seiner Akzeptanz bei Fans und Gesellschaft zu verlieren. Auch die UEFA hatte die Pläne bereits scharf kritisiert. Gemeinsam mit den 55 UEFA-Verbänden will der Europäische Fußballverband nun zeitnah über eine gemeinsame Reaktion beraten.
1: Der irische Musiker und Oscar-Preisträger Glenn Hansard ist bei einem Motorradunfall ums Leben gekommen. Er wurde 56 Jahre alt. Aus London, Franziska Hoppen.
6: Glenn Hansard begann seine Karriere als Straßenmusiker. Bereits mit 13 Jahren brach er die Schule ab, um auf den Straßen Dublins zu musizieren. 1990 gründete er dann die vor allem in Irland erfolgreiche Rockband The Frames, mit der er als Frontmann mehrere Alben veröffentlichte. Seinen internationalen Durchbruch schaffte der Ire mit dem Musikfilm Once, in dem er selbst die Hauptrolle als Straßenmusiker spielte, an der Seite der tschechischen Musikerin und Schauspielerin Markéta Irglova. Für den gemeinsamen Song Falling Slowly erhielten die beiden 2008 einen Oscar für den besten Filmsong.
1: Das waren die Nachrichten.
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7: Das Wetter in Norddeutschland, nachts häufig klar, bei Tiefstwerten von 21 bis 16 Grad. Morgen dann heiter, später Wolken, Schauer und zum Teil kräftige Gewitter. Die Höchstwerte 23 Grad auf Sylt bis 37 Grad in Göttingen. Am Freitag und Sonnabend einzelne Schauer und Gewitter. Freitag bei 21 bis 30, Sonnabend bei noch 20 bis 26 Grad. NDR Info, der Verkehrsservice, Stau oder stockender Verkehr ab 3 Kilometern. A1 Fehmarn Richtung Lübeck zwischen Scharbeutz und Rathekau, 7 Kilometer stockender Verkehr. A1 Lübeck Richtung Hamburg zwischen Kreuz Hamburg-Ost und Moorfleet, 3 Kilometer stockender Verkehr. A1 Bremen Richtung Osnabrück zwischen Opusen-Bremen-Mahndorf und Arsten, 3 Kilometer stockender Verkehr. Und A7 Hannover Richtung Flensburg zwischen Hamburg-Hausbruch und dem Elbtunnel, 5 Kilometer stockender Verkehr. In der Region um Bordeaux kämpfen die Einsatzkräfte weiter gegen den verheerenden Waldbrand, der vor einer Woche ausgebrochen war. Das Feuer hat bisher eine Fläche von rund 420 Quadratkilometern zerstört. Der Brand ist laut den regionalen Behörden weiterhin stabilisiert. Aber es war klar, dass der heutige Tag für die Einsatzkräfte ein entscheidender Tag sein würde. Caroline Düller berichtet.
8: David Macri ist Vorstandsmitglied des französischen Feuerwehrverbandes. Er spricht im französischen Fernsehen von einem entscheidenden Tag.
9: On va dire que cette journée est vraiment déterminante.
8: Nach zwei Tagen mit vergleichsweise günstigen Bedingungen kämpfen die Einsatzkräfte gegen neu aufflammende Brandherde, unter anderem bei Lonton am Rande der Bucht von Arcachon. Temperaturen von 40 Grad und starke trockene Winde, die noch dazu ständig die Richtung wechseln, erschweren den Feuerwehrleuten die Arbeit. Die Einsatzkräfte müssten ihr Equipment deshalb taktisch positionieren, erklärt Macri. Die Einsatzleitung trifft taktische Entscheidungen, die etwa die Windrichtung einbeziehen. Wenn der Wind in Richtung Bordeaux weht, dann positionieren wir unsere Einsatzfahrzeuge in dieser Richtung, um eine Ausbreitung des Feuers in diese Richtung zu verhindern, um Vegetation zu schützen, die bisher nicht verbrannt ist, oder auch sensible Punkte wie Wohnhäuser oder Infrastruktur. Laut der regionalen Waldschutzbehörde haben die Einsatzkräfte bisher gut 120 Kilometer Brandschneisen in die Kiefernwälder geschlagen, um das Feuer aufzuhalten. Aus der Luft ähnelten die verbrannten Gebiete einem regelrechten Kiefernfriedhof. So beschreiben es Journalisten der Nachrichtenagentur AFP. Endlose Reihen verkohlter Baumstämme. Der Anblick der verwüsteten Landschaft mache ihn traurig, erzählt ein Bewohner aus Biganos dem ARD-Team vor Ort. Auch er musste vor dem Feuer fliehen, wohnt gerade bei Freunden.
10: Ben, franchement, ça m'attriste un peu parce que c'est encore de la forêt qui est brûlée.
8: Wieder ist Wald abgebrannt. Dort leben Tiere, das gehört ja dazu, die Artenvielfalt. Das alles ist leider zerstört. Es sind Kiefernwälder, die sehr schnell Feuer fangen.
10: C'est malheureusement c'est détruit. Faut savoir que c'est quand même des forêts de pins. Donc qui prennent feu très rapidement.
8: Pflanzen und Böden in der Region sind seit Monaten ausgetrocknet. Der verheerende Waldbrand sei ein Paradebeispiel für die Auswirkungen des Klimawandels, betont Klimaforscherin Françoise Vimeux im Sender France Info. Ausgiebige Regenfälle im Frühjahr, also viele junge Pflanzen, die während der jüngsten Hitzewelle vertrocknet seien.
11: Donc en fait, on a énormément de végétation.
8: Wir haben also viel Vegetation, die extrem trocken ist. Ein Funke und das Feuer breitet sich furchtbar schnell aus. Die Brandgefahr steigt mit dem Klimawandel. Und selbst wenn der Funke nicht von Menschen ausgelöst wird, sondern zum Beispiel durch Blitzeinschlag, hätten wir die gleiche Situation. Mit dieser Trockenheit, der unsere Wälder ausgesetzt sind, müssen wir mit Bränden rechnen. Laut Innenminister Laurent Nunez sind in Frankreich seit Jahresbeginn mehr als 1000 Quadratkilometer durch Wald- und Buschbrände verwüstet worden, so viel wie nie zuvor.
7: Frankreich-Korrespondentin Caroline Düller berichtete.
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7: 6:09. Seit heute läuft das Wacken Open Air, das wohl größte Heavy-Metal-Festival der Republik. 85.000 Fans sind bis Sonntag mit dabei. Viele von ihnen sind allerdings nicht mehr die Jüngsten. Immer mehr Wacken-Besucher gehören zum älteren Semester. Und das merkt man auch auf dem Festival, wie unser Reporter Jörn Zahlmann berichtet.
12: Mit dem Alter, da wachsen eben auch die Ansprüche. Also das Komfortcamping, das sogenannte Glamping, nimmt hier von Jahr zu Jahr mehr Platz ein. Das können wir gut beobachten und das berichten uns auch die Veranstalter. Und mit dem Fan-Nachwuchs ist es offenbar auch nicht so einfach. Also die Veranstalter haben in diesem Jahr erst ganz kurz vor Festivalstart vermeldet, dass sie ausverkauft sind und das ist schon sehr ungewöhnlich für Wacken. Und auch auf der Bühne wird das Festival nicht jünger. Im Gegenteil, der Judas Priest-Sänger Rob Halford wird Ende August 75 Jahre alt. Die Musiker von Def Leppard sind auch jenseits der 60. Viele Metal-Legenden sind eben im Rentenalter und die Fans werden mit ihren Legenden älter.
13: Göttingen war lange Zeit die Hochburg des Fahrraddiebstahls. Nirgendwo in Deutschland sind so viele Räder geklaut worden wie hier. Jetzt aber hat die Polizei neue Zahlen veröffentlicht und danach ist die Zahl der Fälle um mehr als 75% zurückgegangen. Wie das gelungen ist, erklärt Wieland Gabke.
14: Die Polizei hat nach eigenen Angaben Prioritäten gesetzt. Die Bevölkerung sei durch die hohe Zahl der Diebstähle besorgt und verunsichert. Deshalb haben sich die Ermittler zum Ziel gesetzt, die Fallzahlen nachhaltig zu reduzieren. Mit Erfolg. Laut Polizei sind im ersten Halbjahr dieses Jahres deutlich weniger als 400 Fahrräder gestohlen worden. Zum Vergleich, im gleichen Zeitraum vor 2 Jahren waren es noch mehr als 1.500. Hinzu kommt, dass immer weniger Banden unterwegs seien, meistens eher Einzeltäter. In den Jahren davor hatte die Polizei Lagerräume oder Transporter voller Fahrräder entdeckt. Das passiert jetzt seltener. Höhere Präsenz, Videoüberwachung, intensive Kontrollen waren die Mittel der Wahl. Auch DNA-Spuren und Satellitenortung, also GPS-Tracker, wurden dafür ausgewertet. Dadurch sei der Druck auf die organisierten Tätergruppen erhöht worden, so die Polizei. Außerdem wurden Mehrfachtäter wiederholt festgenommen und das Diebesgut sichergestellt. Der Leiter der Polizeiinspektion Göttingen, Marco Hansmann, spricht deshalb auch von einem Meilenstein für die Sicherheitslage in Göttingen.
13: Der Tod eines älteren Menschen aus Berlin hat die Gefahr durch Vibrionen in Nord- und Ostsee wieder in den Fokus gerückt. Die Bakterien finden sich im Seewasser und können schwere Infektionen hervorrufen. Das Todesopfer hatte vor Beginn der Symptome Urlaub an der Ostsee gemacht. Wer besonders gefährdet ist und wie man sich schützen kann, erklärt Ramon Gerwin.
15: Es trifft fast ausschließlich ältere Menschen mit beispielsweise Diabetes mellitus, Leber- oder Herzerkrankungen, die dann mit offenen Wunden baden gehen. Berlin meldet noch 2 weitere Fälle, die nicht tödlich verliefen, aber eine der Infektionen ist auch in der Ostsee entstanden. Das Gesundheitsamt hier im Land hat ebenfalls 3 Infektionen in diesem Jahr dokumentiert, alle sind aber glimpflich verlaufen. Ab 18 Grad vermehren sich die Vibrionen, ab 20 Grad sehr stark, sagt das Robert-Koch-Institut. Diese Temperaturen haben wir an fast allen Stränden aktuell. Viele kennen ja noch diesen Mythos aus der Kindheit, mehr Wasser heilt Wunden. Das stimmt nicht so ganz, denn die Ostsee ist nicht steril. Bakterien wie die Vibrionen dringen auch in kleinste Wunden ein.
13: In der Hamburger Hafencity sollte die braun-rote Steintreppe am Losepark eigentlich zum Sitzen einladen. Doch schon seit einem Jahr ist sie nicht benutzbar. Mittlerweile ist die Sitzanlage in der Hafencity nur noch als die Bröckeltreppe bekannt. Charlotte Littgen.
16: Hinsetzen, mit Blick aufs Wasser, Pause machen, picknicken. Die steinernen Stufen der Treppenanlage neben der Hafen-City-Universität sind ein einladender Ort dafür. Besser gesagt, wären einladend. Aber die braun-rote Treppe ist mit Gitterzäunen abgeriegelt. Und das seit mehr als einem Jahr. Der Grund? Die Steinplatten, auf denen man eigentlich sitzen sollte, bröckeln. Ein Ärgernis nicht nur für Bürgerinnen und Bürger, sondern auch für die Hafen-City GmbH. Denn sie bleibt auf den Kosten sitzen. Die Garantie der beauftragten Baufirma für eine Reparatur ist mittlerweile abgelaufen. Jetzt soll sie von dem städtischen Sondervermögen Stadt und Hafen bezahlt werden, äußerte sich die Stadt auf Anfrage der CDU. Wie teuer das wird, weiß man bei der Hafen-City GmbH noch nicht. Was aber schon feststeht, vor Sommer 2028 ist nicht mit einer Wiedereröffnung zu rechnen.
13: Unsere Reporterinnen und Korrespondenten berichteten aus Schleswig-Holstein, Niedersachsen, Mecklenburg-Vorpommern und Hamburg. Wie stellt sich der DFB zu den gestern von Gianni Infantino aus dem Hut gezauberten Investorenplänen? Und kann er das Vorhaben in der FIFA oder gegen die FIFA verhindern? Das Thema im Sport auf NDR Info gleich. Die wichtigsten Themen des Mittwochabends jetzt zuerst kompakt zusammengefasst um gleich 18.15 Uhr.
1: Der bisherige Kanzleramtschef Frey ist neuer Vorsitzender der Unionsfraktion im Bundestag. In einer Sondersitzung der Fraktion erhielt er knapp 92% der Stimmen. Er tritt damit die Nachfolge vom zurückgetretenen Jens Spahn an. Das Bundeskabinett hat die Reform des Erneuerbare-Energien-Gesetzes auf den Weg gebracht. Laut Beschluss sollen beispielsweise diejenigen, die sich eine neue kleine Solaranlage aufs Hausdach bauen, keinen fixen Preis mehr für den Strom bekommen, der ins Netz eingespeist wird. Wer Strom aus solchen Anlagen ins Netz einspeist, bekommt bisher in den ersten 20 Jahren einen festen Preis pro Kilowattstunde bezahlt. Künftig soll es nur noch 3 Jahre einen Festpreis geben und der ist niedriger als bisher. Danach kann der Strom nur noch zu schwankenden Preisen an den Strombörsen verkauft werden. Der Autobauer BMW will tausende Stellen in Deutschland abbauen. Wie der Konzern angekündigt hat, sollen insgesamt 8000 Jobs wegfallen. Es wird damit gerechnet, dass der Großteil des Stellenabbaus auf Deutschland entfällt. Zwar hat der Absatz von Elektroautos bei BMW zuletzt zugelegt, die Gewinnmargen sind dort jedoch kleiner. Zudem belasten die Zölle der US-Regierung das Unternehmen. Das Wetter in Norddeutschland. Nachts meist klar und trocken bei 21 bis 16 Grad. Das war der kurze Überblick und nun weiter mit Markus Schubert.
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13: Ja, dass es im Weltfußball um Gewinnmaximierung geht, dürfte niemanden überraschen, aber dieses Mal droht der FIFA ernsthafter Widerstand, Mats Nicholson.
17: Ja, zumindest aus Europa. FIFA-Boss Infantino möchte Anteile an der Fußball-WM an private Investoren verkaufen. Die Reaktionen darauf erinnern ein bisschen an die Super League-Pläne 2021. Damals wollten europäische Clubs eine geschlossene Liga gründen, anstatt in der Champions League zu spielen. Der massive Gegenwind von Verbänden, Spielern und Fans ließ das Projekt ganz schnell in sich zusammenfallen. Jetzt aber geht es um mehr als europäischen Vereinsfußball. Anteile am wichtigsten Turnier der Fußballwelt sollen verkauft werden. Kommt Gianni Infantino auch damit durch oder geht er jetzt zu weit? Matthias Merget mit Reaktionen aus Deutschland.
18: Eine ganz klare Absage hat DFB-Präsident Bernd Neuendorf den Plänen von FIFA-Boss Infantino erteilt.
19: Ich glaube, es ist ein fatales Zeichen, eine Fußball-Weltmeisterschaft für Investoren zu öffnen. Ich glaube, der Fußball lebt von der Akzeptanz der Gesellschaft und wir dürfen ihn nicht zum Spielball von Investoren machen.
18: Denn diese würden vor allem an Gewinnmaximierung denken und möglicherweise Einfluss darauf nehmen, wann, wo und wie oft eine Weltmeisterschaft stattfinden soll. Verärgert war Neuendorf auch, dass er von der Idee eines Investors aus der Presse erfahren hat, obwohl er in den wichtigen Gremien des Weltverbandes sitzt. Für den DFB gilt es jetzt, den Einstieg eines Investors auf jeden Fall zu verhindern. Und das zusammen mit den anderen Fußballnationen in Europa.
19: Wenn wir alle 55 Verbände zusammen haben, dass wir sehr kritisch damit umgehen, wenn die UEFA sich so einem Ansinnen verschließt, dann ist aus meiner Sicht dieses Projekt auch gestorben.
18: Also ein WM-Boykott der europäischen Vereine ist aus Sicht von Bernd Neuendorf ein mögliches Szenario. Auch in der Bundesliga wird natürlich über das Vorhaben der FIFA diskutiert. Max Eberl, der Sportvorstand des FC Bayern München, findet das Vorgehen von Infantino beschämend und er würde sogar den Weg des DFB und der UEFA unterstützen.
20: Ich bin kein Freund von Boykott, ich bin immer eigentlich ein Freund von Dialog. Aber wenn es so weit kommt, dann wäre ich tatsächlich auch dafür, dass wir als Europa dann auch eine starke Stirn bieten und sagen, nee, da machen wir nicht mit, das ist nicht unser Sport, das ist nicht das, was wir wollen und dann eben auch dagegen vorgehen würden.
18: Deutliche Worte von Max Eberl und für den DFB-Präsidenten Bernd Neuendorf ist klar.
19: Kein Investor wird sich finden, wenn Europa sagt, an so einer Maßnahme haben wir kein Interesse. Wir werden nicht teilnehmen an einem Projekt, das so aufgesetzt wird mit Investoren. Ich glaube, dann ist relativ schnell klar, dass diese Idee und dieser Gedanke von Gianni Infantino von der FIFA-Administration auch in sich zusammenfällt.
18: Allerdings, die FIFA hat den Druck noch einmal erhöht und Verbänden eine Sonderzahlung in Millionenhöhe versprochen, die dem Projekt zustimmen, heißt es in übereinstimmenden Medienberichten. Die Frist für die Zustimmung und die damit verbundene Sonderzahlung soll am 19. September enden.
17: Das Internationale Olympische Komitee lockert nach und nach seine Sanktionen gegen Russland. Und das will die Ukraine nicht akzeptieren. Das Land zieht wegen der schleichenden Rückkehr russischer und belarussischer Athleten in den Weltsport vor den Internationalen Sportgerichtshof CAS. Marc Eschweiler berichtet.
2: Die Ukraine argumentiert in einer Mitteilung, dass die Entscheidung des IOC voreilig und ohne angemessene Überprüfung getroffen worden sei. Die Ukraine fordert unter anderem weitere Überprüfungen, ob die Verstöße, die zur Suspendierung des russischen Olympischen Komitees geführt hatten, tatsächlich eingestellt sind. Der ukrainische Sportminister Bidny sagte der Nachrichtenagentur AFP, dass Russland die aktiven Operationen in den besetzten Gebieten fortsetze und nannte als Beispiel die Integration lokaler Teams in russische Meisterschaften. Das Internationale Olympische Komitee hatte das Gegenteil kommuniziert und die Empfehlung zum Ausschluss russischer Sportlerinnen und Sportler an die Weltverbände weitgehend aufgehoben. Die Entscheidung darüber, ob Russland 2028 in Los Angeles wieder unter eigener Flagge und mit eigener Hymne starten darf, steht dagegen noch aus. Seit 2016 ist Russland als Nation von den Olympischen Spielen ausgeschlossen. Zunächst wegen des Dopingskandals der Winterspiele in Sotschi 2014 und zuletzt wegen des Einmarschs in die Ukraine vor mehr als 4 Jahren.
17: Ja, und Russland selbst hatte sich zuvor übrigens auch an den Sportgerichtshof Kass gewandt und klagt dort gegen den Leichtathletik-Weltverband, der trotz der IOC-Empfehlung am Ausschluss von russischen und belarussischen Sportlerinnen und Sportlern festhält. Die Leichtathletik-Funktionäre hatten Russland bereits 2015 wegen systematischem Dopings gesperrt und nur einzelnen Sportlerinnen und Sportlern ein Startrecht als neutrale Athleten erlaubt.
13: Der Sporthof in der Info mit Mats Nicholson. Bei sogenannten Großlagen gibt es in vielen Städten und auch Ländern Krisenstäbe. Das ist das auch auf EU.

0: versucht zu helfen.
1: You can see that this year the fire season started extremely early.
0: Dieses Jahr hat die Feuersaison sehr früh angefangen. Wir hatten die erste Anfrage Ende April von den Niederlanden und dann fragte die Tschechische Republik um Hilfe.
1: So this was the record time that we started.
0: Warum die Feuer diesmal schon so früh ausgebrochen sind, auch dafür hat Maria Suba eine Erklärung.
1: So what happened that in the beginning of the year in February.
0: Anfang des Jahres hatten wir viel Regen und Stürme, die haben viel Äste und Brennmaterial verursacht. Und dann kamen die Hitzewellen, die alles sehr trocken gemacht haben, und dann hatte das Feuer leichtes Spiel. Jetzt beschäftigt das Notfallteam aus rund 60 Expertinnen und Experten die beiden großen Feuer in Frankreich und Spanien. Anfang der Woche hatte sich die Lage etwas entspannt, doch jetzt wird es wieder schlimmer, befürchten die Experten in Brüssel. Dank ihrer Copernicus-Satelliten können sie die Lage ziemlich genau vorhersagen. Sie sehen, wo ein Feuer ausbricht und können die betroffene Region frühzeitig informieren. Im Lagezentrum sieht man die Bildschirme rot werden, dort, wo die Feuer gerade besonders heftig wüten. Wenn ein Land den sogenannten Katastrophenschutzmechanismus ausruft, können die EU-Experten auf einen Pool zurückgreifen, den die Mitgliedstaaten angemeldet haben. Deutschland zum Beispiel Wasseraufbereitungsanlagen und mobile Labore, Rumänien Flugzeuge zur Evakuierung, Polen Löschfahrzeuge mit Feuerwehrmännern. Das Krisenzentrum ist für die EU auch ein Zeichen der Solidarität, dass man sich hilft in der Not, heißt es in Brüssel. Die Hilfe gilt übrigens auch für Nicht-EU-Staaten. Venezuela zum Beispiel wurde nach dem schweren Erdbeben unterstützt. Rund 140 Feuerwehrleute, 13 Flugzeuge, 41 Fahrzeuge hat die EU von ihren Mitgliedstaaten eingesammelt. Angesichts der Gewalt der Brände vielleicht eine eher kleine Zahl, aber dazu kommt die bilaterale Hilfe. So hat Deutschland 2 Löschfahrzeuge von der Bundeswehr direkt zur Verfügung gestellt. Dafür gab es ein Extralob von EU-Kommissionspräsidentin von der Leyen. Doch wenn man die Krisenhelfer im Lagezentrum besucht, hört man auch Frust. Frust über die zunehmende Ignoranz gegen den Klimawandel.
2: Esto es una asignatura para todos. Y esta te la pregunto yo al revés. ¿A qué estamos dispuestos a renunciar?
3: Wie sieht es mit den umfassenderen Themen aus, wie zum Beispiel dem Kampf gegen den Klimawandel? Das ist eine Aufgabe für uns alle. Und diese Frage stelle ich euch einmal umgekehrt. Worauf sind wir bereit zu verzichten? Denn letztendlich hängt dieser Klimawandel mit unserem Lebensstandard zusammen, das wisst ihr alle. Worauf sind wir bereit zu verzichten, um wieder ein Leben zu führen, das vielleicht etwas einfacher, unkomplizierter, aber nachhaltiger ist?
0: Doch jetzt geht es erstmal um die akute Erstversorgung. Bis zum 18. September besteht die Waldbrandgefahr in Europa. Keine Sommerpause also für das EU-Krisenteam.
4: Eine Reportage von Europakorrespondentin Sabrina Fritz. Sonne auf dem Holy Ground, und das hat man oft auch schon anders erlebt bei der Eröffnung des Wacken Open Airs. Aber was sage ich da? Es ging am Nachmittag nicht um eine Eröffnung, es ging um die Erstürmung des Geländes. 12 Stunden Sonne satt heute, bitte viel trinken, aber das Richtige, das war der Rat vom Roten Kreuz. Schattenplätze sind nämlich rar. Bis am Abend von 20 Uhr bis Mitternacht Electric Bass Boy und Hämatom, das Festival von der Hauptbühne aus eskalieren. Vor dem Metalfest stand aber auf dem Gelände heute noch eine andere Party auf dem Plan.
5: Schon bevor das Festival offiziell losgeht, wird hier neben Metal noch was ganz anderes gefeiert.
6: Was ganz Besonderes. Die Liebe!
5: Auf Wacken gibt es immer wieder Hochzeiten. Jessica und Kai sind aber das erste Paar, das auf dem heiligen Boden im Bereich der Hauptbühnen ihr Ja-Wort erneuert.
6: Und möchtest du dein Eheversprechen heute hier auf dem Holy Ground aus tiefstem Herzen erneuern, dann antworte bitte deutlich mit Ja, ich will. Ja, ich will.
5: Applaus für ein neues Eheversprechen geht über in Applaus für eine alte Tradition.
7: Wacken, wacken!
5: Die Wacken Firefighters spielen das Eröffnungskonzert auf der Wackinger Bühne. Das ist die Freiwillige Feuerwehr aus dem Dorf Wacken. Und bevor die Party hier losgeht, machen die es fast besinnlich auf dem Holy Ground. Das feiern die einen. Und Menschen wie Jürgen, die nehmen das Kultkonzert eben einfach so mit.
8: Naja, gehört halt dazu, ne? Man erträgt es.
5: Tradition quasi.
8: Ja, genau, ne? Nur deswegen.
5: So richtig los geht es.

0: eben erst gegen 15.30 Uhr. Laut den Veranstaltern wird zu dem Zeitpunkt nämlich der Holy Ground erstürmt. Marcel macht das Rennen schon zum 14. Mal mit, erzählt er.
1: Einfach hinstehen, warten, dass es geöffnet wird und schauen, dass man mit durchkommt. Und ab dann hoffen und beten, dass man bei der passenden Band ganz vorne steht, da wo man eigentlich hin will.
0: Aus 15.30 Uhr wird 15.35 Uhr und eine Traube von Metalheads scharrt vor dem Eingang mit den Füßen. Und dann ist es 15.40 Uhr. Und um 15.45 Uhr dann wirbeln tausende Fans den Staub vom heiligen Boden auf, als sie in Richtung der Hauptbühnen stürmen.
2: Es hatte noch nie jemand mehr Bock als ich gerade.
0: Sie stürmen vorbei an den wartenden Todesengeln und fangen vor der Faster Stage sofort an zu tanzen. Es riecht nach Pyrotechnik und Staub. Über der moschenden Menge thront der ikonische Bullenschädel. Die Fans haben den Holy Ground eingenommen. Aber was macht ihn eigentlich so heilig?
3: Ich würde sagen, das Gruppenfeeling. Einfach, dass so viele Leute da sind, die einfach alle dasselbe wollen. Einfach Spaß haben.
4: Wacken ist einfach Freiheit, Musik, coole Leute, tolerante Leute. Und das genieße ich einfach. Und wenn das Wetter halt so passt wie heute noch dazu, dann kann man selbst mit einer kleinen Verletzung alles überstehen. Ja.
5: Das kann man nicht in Worte fassen.
0: Ein Meer aus Pommesgabelhänden erhebt sich, als Festivalgründer Holger Hübner das Motto der Jubiläumsausgabe von Wacken in die Menge schreit. Party on. Renke Fecht ist dabei sogar egal, welche Band spielt.
2: Headliner an Wacken ist das Wacken-Festival selber und danach kommen erst die Bands.
0: Und die Bands, die kommen. 4 Tage lang wird in Wacken gefeiert. Rain or Shine.
6: Theresa Erl aus Wacken.
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8: Um 18.29 Uhr mit Ronald Lessig. Die Unionsfraktion im Bundestag hat einen neuen Chef. Sie hat am Nachmittag Thorsten Frey zu ihrem neuen Vorsitzenden gewählt. Aus der NDR-Nachrichtenredaktion Nils Hansen.
9: Mit 91,9% der Stimmen startet Thorsten Frey ins Amt. Ein durchaus gutes Ergebnis. Vorher wurde nämlich befürchtet, dass Frey abgestraft wird für den Ärger, den Kanzler Merz mit seinem Personalumbau ausgelöst hat. Vor allem im Landesverband Rheinland-Pfalz war der Unmut groß wegen der Entlassung von Verkehrsminister Schnieder. Auch in Ostdeutschland, weil die sächsische Sportstaatsministerin Schenderlein aus dem Kanzleramt ins Gesundheitsministerium versetzt wurde. 11 Tage nach dem Rücktritt von Spahn hat die Unionsfraktion im Bundestag also einen neuen Vorsitzenden. Vorher hat Bundespräsident Steinmeier am Mittag die Veränderungen im Kabinett besiegelt. Bilger ist somit neuer Verkehrsminister. Wacken wechselt vom Gesundheitsministerium ins Kanzleramt. Neuer Gesundheitsminister ist Ex-CDU-Generalsekretär Linnemann.
8: Bundeskanzler Merz äußerte sich nach parteiinterner Kritik an Personalentscheidungen positiv über die Sondersitzung der Unionsfraktion.
10: Wir haben eine wirklich gute, faire und sehr respektvolle Aussprache in der Bundestagsfraktion gehabt. Die Kolleginnen und Kollegen, die sich zu Wort gemeldet haben, wenn ich richtig mitgezählt habe, insgesamt 15 an der Zahl, haben auf die verschiedensten Aspekte hingewiesen und die verschiedensten Herausforderungen, vor denen wir stehen. Insbesondere die Frage, wie wir die nächsten Wahlen bestehen können, aber vor allem, wie wir auch die gesellschaftspolitischen Themen in unserem Land richtig beantworten.
8: Bundeskanzler Merz. Das Bundeskabinett hat die Reform des Erneuerbare-Energien-Gesetzes von Bundeswirtschaftsministerin Reicher auf den Weg gebracht. Die CDU-Politikerin will unter anderem Förder- und Ausgleichsgelder kürzen. Kritik kommt deshalb aus Niedersachsen. Aus Hannover Bertil Starke.
11: Niedersachsens Umweltminister Meyer bezeichnet die geplante Reform als fatale Vollbremsung für die Energiewende. Das liegt insbesondere an den Plänen für die Windenergie. Sind die Stromnetze überlastet, bekommen Betreiber von neuen Windrädern künftig unter bestimmten Umständen kein Ausgleichsgeld mehr, wenn ihr Strom nicht eingespeist werden kann. Davon ist Niedersachsen als führendes Windkraftland besonders betroffen. Bundeswirtschaftsministerin Reiche will auch die Einspeiseförderung von bestimmten Photovoltaikanlagen auf Hausdächern ändern. Sie soll langfristig wegfallen. Eine Übergangsfrist gilt bis 2029. Für Niedersachsens Umweltminister Meyer geht der Gesetzentwurf in die völlig falsche Richtung. Der Grünen-Politiker fordert stattdessen mehr Tempo beim Ausbau von Stromnetzen und Nachbesserungen bei der Förderung von Solaranlagen.
8: Bei gemeinsamen Luftangriffen des US-Militärs und Saudi-Arabien sind in der Nacht im Irak zahlreiche Mitglieder pro-iranischer Milizen getötet worden. Die sogenannten Volksmobilisierungskräfte teilten mit, mindestens 20 ihrer Kämpfer seien getötet worden, mehr als 30 weitere hätten Verletzungen erlitten. Aus Kairo Moritz Behrendt.
12: Die Volksmobilisierungskräfte sind ein Verbund von paramilitärischen Einheiten. Einige von ihnen erhalten Waffen und Unterstützung von den iranischen Revolutionsgarden. Saudi-Arabien bezeichnete die Angriffe als Reaktion auf den Beschuss von Ölanlagen im Osten des Königreiches durch die pro-iranischen Milizen. In einer Stellungnahme des Außenministeriums heißt es, die Aggression der vom Iran unterstützten terroristischen Milizen erfolge zu einer Zeit, als sich das Land um eine Deeskalation in der Region bemüht habe. In den letzten Tagen hat es auch Angriffe einer anderen mit dem Iran verbündeten Miliz auf Saudi-Arabien gegeben. Die jemenitischen Houthi beschossen Ölanlagen im Westen des Landes mit Drohnen und Öltanker im Roten Meer mit Raketen.
8: Der Transport der neuen Sternbrücke im Hamburger Stadtteil Altona hat begonnen. Am Mittag wurde das 3700 Tonnen schwere Bauwerk wie geplant etwa 40 Meter bewegt. Es lagert auf Fahrgestellen mit insgesamt mehr als 1000 Rädern. Als nächsten Schritt wird die Brücke hydraulisch auf die Einbauhöhe von 6 Metern hochgestemmt. Die Planung der Deutschen Bahn hat dafür etwa 8 Stunden vorgesehen. Morgen soll die riesige Stahlbrücke einige hundert Meter zum Einbauort rollen. Laut Bahnprojektleitung sind an der engsten Stelle nur 40 Zentimeter Platz zu einem Wohnungsbalkon. Am Wochenende soll der Einbau der neuen Sternbrücke in Hamburg-Altona abgeschlossen sein. Die Wiederaufnahme des Bahnverkehrs ist für Ende August vorgesehen. Das waren die Nachrichten.
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6: Das Wetter in Norddeutschland heute Abend heiter und trocken, 25 bis 33 Grad, in der Nacht oft klar, bei Tiefstwerten von 21 bis 16 Grad. Morgen heiter, später Wolken, Schauer und zum Teil kräftige Gewitter. Höchstwerte 23 Grad auf Sylt bis 37 Grad in Göttingen. NDR Info, der Verkehrsservice, Stau oder stockender Verkehr ab 3 Kilometern A1 Fehmarn Richtung Lübeck, zwischen Scharbeutz und Rathekau 7 Kilometer stockender Verkehr und A7 Hannover Richtung Flensburg zwischen Hamburg-Hausbruch und dem Elbtunnel 4 Kilometer stockender Verkehr.
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6: So wenig Sommerpause war selten, zumindest für die Union in der Regierung, vor allem für die CDU. Sondersitzung der Bundestagsfraktion, zuvor Entlassung und Ernennung von Ministern durch den Bundespräsidenten, dazwischen Übergaben in den Häusern. Und immer schwingt die Frage mit, ist das ein großer Wurf von Bundeskanzler Merz oder war das die letzte Patrone? Ich bin Markus Schubert. Guten Tag. In den Themen des Tages behalten wir auch die Waldbrände um Bordeaux im Blick und analysieren Gianni Infantinos neuen Gewinnmaximierungsplan. Mit dem vom CDU-Chef forcierten Rücktritt von Jens Spahn fing alles an. Der erforderliche Wechsel an der Spitze der größten Regierungsfraktion eröffnete dem Kanzler plötzlich Spielraum für ein größeres Revirement, für die Neuaufstellung seines engsten Teams. Und Verkehrsminister Patrick Schnieder war dabei das Opfer und musste heute sein Ministerium räumen.
13: Es war mir eine Ehre, es war mir eine große Freude. Vielen Dank, ich melde mich ab.
6: Und das löste offene Kritik und viel Verdruss aus in den eigenen Reihen. Hauptstadtkorrespondent Uwe Berndt bekam das Thorsten Frey dann zu spüren bei seiner Rückkehr in die Fraktion oder lief seine Wahl zum Vorsitzenden gemessen an den Umständen glatt?
14: Ich würde sagen, das Ergebnis ist sogar überraschend gut. 170 Stimmen von 185 Anwesenden. Da stecken zwei Botschaften drin in dieser Zahl. Das eine, 23 Abgeordnete haben die Sitzung blau gemacht und sind nicht zur Abstimmung nach Berlin gereist. Aber von den Anwesenden haben halt fast 92% für Thorsten Frey gestimmt. Das ist ein sehr gutes Ergebnis. Manche hatten ja befürchtet, dass einige Frey ablehnen, um den Kanzler ein Zeichen zu geben. Aber von einem Denkzettel für den Kanzler kann keine Rede sein.
6: Aber den Kopf leeren durften sich die Abgeordneten schon noch, wenn sie eigens nach Berlin kommen.
14: Ja, ich hätte mich heute sehr gerne unter dem Tisch dort versteckt. Es gab wohl sehr viel Unmut in den letzten Tagen und heute auch immer noch. Zum Beispiel allein schon darüber, dass man die Sitzung um 14 Uhr angesetzt hatte und die Pressekonferenz um 15 Uhr. Also das wäre für eine offene Aussprache kaum Zeit gewesen. Dann hieß es irgendwann, naja, 15.30 Uhr und dann verschoben auf unbestimmte Zeit. Man will sich also die Zeit nehmen zum Diskutieren. Also offenbar hat es keinen guten Eindruck gemacht, dass der Kanzler sich eigentlich vor der Aussprache sich schleichen wollte, um dann vor die Presse zu gehen. Deshalb jetzt Kommando zurück. Es wird diskutiert, solange diskutiert werden muss.
6: Bei den Übergaben zwischendurch in den Ministerien hatte es Patrick Schnieder heute sicher am schwersten. Die beiden anderen, Nina Wagen, Thorsten Frey, wechseln ja nur den Posten. Er verliert sein an einen Parteifreund, mit dem er gemeinsam vor 17 Jahren in den Bundestag kam. Hat Schnieder seinen Ärger weggesteckt oder war Enttäuschung nach einer kurzen Amtszeit mit unschönem Ende zu spüren?
14: Ich habe mir auch die Amtsübergabe im Verkehrsministerium angesehen. Da wurde es sogar ein bisschen feierlich. Zuerst spielte ein Streichquartett und dann hat Patrick Schnieder eine sehr doppeldeutige Rede gehalten. Vordergründig ging es um ein Gedicht von Goethe, Willkommen und Abschied. Er hat den Kanzler nicht offen kritisiert, aber zwischen den Zeilen konnte man schon manches hineindeuten. Zu seinem Nachfolger Steffen Bilder hatte nur freundliche Worte gefunden. Die kennen sich ja eben schon lange aus den Zeiten des Verkehrsausschusses. Und nach seiner Rede gab es Standing Ovation der Ministeriumsmitarbeiter für Patrick Schnieder. Also da geht jemand mit erhobenem Haupt.
6: Sind die neuen Minister jetzt eigentlich voll und ganz im Amt und legen los? Oder wird das erst offiziell mit dem Eid im Plenum des Bundestages nach der Sommerpause? Hat der Bundespräsident da seine Rechtsauffassung aufblitzen lassen?
14: Ja, die sind mit der Ernennung des Bundespräsidenten im Amt. Der Bundeskanzler will die Vereidigung vor dem Bundestag halt erst in der ersten regulären Sitzungswoche durchführen, um die Kosten für eine Sondersitzung zu sparen. Sowas kann locker auch 200.000 Euro kosten. Es geht ja nicht um Krieg und Frieden, um Bundeswehreinsatz, sondern nur um die Vereidigung der Minister. Merz befürchtet eine Empörungswelle, wenn es dazu käme. Er sagt, das ist juristisch sauber. Andere bezweifeln das. Und tatsächlich die Bemerkung des Bundespräsidenten fand ich sehr bezeichnend. Frank-Walter Steinmeier betont bei der Ernennung der neuen Minister, dass die Eidesleistung der Minister im Bundestag wichtig sei, um die parlamentarische Verantwortung der Regierung zu betonen. Und dann sagte er ganz trocken, ich habe zur Kenntnis genommen, dass die Minister den Eid nach der Sommerpause leisten werden. Also distanzierter geht es kaum.
6: Hauptstadtkorrespondent Uwe Berndt. Am Nachmittag habe ich über die Personalrochaden mit dem Politikwissenschaftler Oliver Lempke gesprochen, Professor an der Ruhr-Universität Bochum. Muss sich Thorsten Frey an der Fraktionsspitze jetzt erkennbar lösen von seiner bisherigen loyalen Aufgabe im Schatten des Kanzlers? Muss ein Freigeist werden oder ist das Zusammenhalten der Koalition die Aufgabe, der er nirgends entkommt?
15: Ja, das Zusammenhalten der Koalition ist, egal in welcher Funktion, glaube ich, die wesentliche Verantwortung eigentlich für alle Spitzenpolitiker aus den Koalitionsparteien. Er hat eine andere Rolle jetzt, das ist völlig richtig. Er zieht jetzt nicht mehr die Fäden im Hintergrund und muss den Kanzler besonders stark machen, gewissermaßen als Hirn und Herz des inneren Betriebssystems, wenn man so sagen darf, des Kanzleramts, sondern er ist jetzt jemand, der natürlich auch die Eigenständigkeit der Fraktion zum Vorschein bringen muss und darstellen muss. Und die Fraktion ist ja sehr selbstbewusst, wie wir schon verschiedentlich kennengelernt haben. Und hier eben jemand nicht nur einfach gewissermaßen des Meisters Knecht zu sein, sondern tatsächlich auch ein eigener Chef von eigener Würde und auch die Fraktion in ihrem Selbstbewusstsein eben halt zur Sprache zu bringen, ihr Gewicht zu verleihen. Das ist die neue Aufgabe, die Frey angehen muss. Aber ist dafür ja auch sehr gut ausgerüstet. Er kennt das parlamentarische Geschäft nun wirklich exzellent, war erster parlamentarischer Geschäftsführer in der Vergangenheit und dürfte deswegen eigentlich wenig Mühe haben, in diese Rolle hineinzufinden.
6: Wird sich, Professor Lempke, wie der Kanzler ja vermutet, die Unruhe mit dem heutigen Tag nun legen, wenn die Sommerpause nun vielleicht wirklich beginnt? Oder reicht der Unmut tiefer, weil er ja auch in den Wahlkreisen, in den Ferien oder auch in den Landtagswahlkämpfen den Politikern zu Hause wieder begegnet?
15: Ja, ich glaube nicht, dass die Diskussion vorbei ist, sondern es ist die Diskussion, die jetzt ja schon in die Sommerpause hineinwirkt. Also das war ein Eigentor vom Timing her. Man wollte eigentlich frohgemut mit guten Vibes, Summer Vibes sozusagen in die Sommerpause gehen. Hatte ja auch was vorzulegen. anzubieten mit dem Reformpaket, dass man in mancherlei Hinsicht ja es auch gelungen ist, in anderer Hinsicht vielleicht ein bisschen, sagen wir mal, nach reparaturbedürftig sein könnte. Aber man hat jedenfalls eine Menge geschafft und gezeigt, dass die Regierung handlungsfähig ist. Und jetzt hat man diese Diskussion, und diese Diskussion macht ja nicht sich nur an einzelnen Personen fest und an über die Frage, ob die Ministerinnen und Minister, sagen wir mal, ob der Schuh passt, sondern am Kanzler selber. Und das werden wir sehen. Er wird ausgeladen werden, man wird sich distanzieren, es wird Wahlkampf gegen ihn geführt werden von der eigenen Partei aus, denn der Unmut war ja vor allem jetzt neu in der eigenen Partei gegen ihn. Er hatte vorher ja schon Autoritätsschwierigkeiten, überhaupt durchzudringen in der Bevölkerung. Jetzt hat er es sozusagen in der eigenen Partei. Das heißt, egal wie die Wahlen im Osten ausgehen werden, er ist jetzt schon schuld daran, wenn es nicht funktioniert hat. Das sind ganz schön große Belastungen, würde ich denken. Und ich fürchte, dass wir im Moment, also halte ich die Kanzlerdämmerung für wahrscheinlicher als eine Regeneration gewissermaßen. Denn er hatte schon vorher Mühe. Und jetzt hat er, glaube ich, wirklich auch Mühe in seiner eigenen Partei, als jemand gesehen zu werden, mit dem man noch Wahlen gewinnt. Und wenn das aufhört, dieses Gefühl, dass man mit Merz Wahlen gewinnen kann, dann würde ich zumindest mal erwarten, dass sich mal die Frage des Parteivorsitzes stellt und mittelfristig dann eben vielleicht auch noch andere Fragen.
6: Mittelfristig wird man ohnehin überlegen müssen, die gefühlten Reservekanzler wie Jens Spahn ist weg. Markus Söder hat diese Woche beiläufig im Interview erzählt, die Kanzlerschaft habe sich für ihn erledigt jetzt. Hätte die Union denn überhaupt noch einen Plan B, wenn die nächste Bundeswahl näher rückt und sich die Umfragewerte für Merz selbst und die CDU nicht grundlegend verbessern?
15: Ja, das ist erstaunlich, dass man mit einer Volkspartei der CDU, einer Kanzlerpartei, plötzlich jetzt etwas konsterniert feststellt, dass es so viele auf der Reservebank als Reservekanzler gar nicht mehr gibt. Also ich nenne jetzt mal zwei Namen, die jeder nennen würde. Hendrik Wüst aus Nordrhein-Westfalen und Boris Rhein aus Hessen. Aber dann stockt man schon so ein wenig. Also man könnte jetzt andere Namen noch ventilieren, aber sagen wir mal so, erfolgreiche Ministerpräsidenten, die irgendwo auch ein Standing im eigenen Land haben, das ist schon wirklich die allerletzte Haltelinie. Und eigentlich kommt weder mit Blick auf die neue Generalsekretärin, Linnemann ist ja gerade erst sozusagen als der heimliche Führer seiner Partei von Bord gegangen. Und er war ja auch nicht besonders erfolgreich, muss man sagen, denn die Partei trudelt jetzt gegen 20% und es hat damit eigentlich nicht mehr wirklich den Anspruch, eine Kanzlerpartei auch zu sein. Also kurzum, so viele Namen fallen einem gar nicht ein. Und das ist eigentlich für die CDU, glaube ich, ein wirklich bemerkenswertes und auch irgendwie neues Ergebnis. Und sie muss dringend selber als Partei in der Lage sein, als Kanzlerpartei wieder in Frage zu kommen. Das heißt, sie kann diesen Unmut gegenüber dem eigenen Kanzler, der glücklos ist, der hat keine Fortune, er steht im Moment nicht wirklich in der Sonne, das ist schon klar, und er wird es vielleicht auch nicht mehr. Aber sie muss auch in der Lage sein, als Kanzlerpartei wieder weiter zu funktionieren. Das hat sie heute wenigstens in der Fraktionssondersitzung einigermaßen bewiesen. Man hat jetzt ohne Ressentiment frei mit sehr gutem Ergebnis gewählt, aber man muss schon auch in der Lage sein, den eigenen Unmut wieder in sozusagen einzufangen und ins Konstruktive zu wenden. Ob die Partei dazu in der Lage ist, das wird sich jetzt in der weiteren Zeit zeigen. Aber welche, weiteren Hoffnungsträger zu generieren ist, da muss ich sagen, ist die Personaldecke mittlerweile sehr dünn geworden. Und das sollte der CDU sehr stark zu denken geben.
6: Sagt Professor Oliver Lempke, Politikwissenschaftler an der Ruhr-Universität Bochum.
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6: Heute Abend spülen also irgendwo in Berlin vielleicht noch ein paar versprengte Unionspolitiker den Frust hinunter, fahren morgen nach Hause, vielleicht in den Urlaub und außer vielleicht in der Familie Schnieder ist nach der Sommerpause alles vergessen und die Koalition kommt wieder in Fahrt. Oder hat der spanische Kinderwagen dafür zu viel ins Rollen gebracht? Der Kommentar von Georg Schwarte.
16: Und jedem Anfang wohnt ein Zauber inne. Hermann Hesse, der Dichter, erkannte diesen Friedrich Merz nicht. Dessen Anfängen, angefangen von der missglückten Kanzlerwahl im ersten Wahlgang vor 15 Monaten, bis zum heutigen Tag wohnt manches inne, nur eben kein Zauber. Dass sie heute Thorsten Frey, den Ex-Kanzleramtsminister in Ausbildung, mit sehr gutem Ergebnis zum neuen Fraktionschef wählten, geschenkt. Gegenfrage: Was wäre wohl passiert, hätten sie den Mann, den Merz so sehr wollte, jetzt abgestraft? Die Kanzlerdämmerung wäre zur Merz-Finsternis geworden. Friedrich Merz, der Mann, der weder Zauber noch Rambo-Zambo bietet, hätte gleich die Vertrauensfrage stellen können. Die 91% für Thorsten Frey gehen nur und ausschließlich mit Thorsten Frey nach Hause in die Sommerpause. Die Botschaft, die Fraktion steht noch. Nur der Kanzler wackelt. Für ihn ist es bisher ein Sommer des Grauens geworden, auf den ja der nächste Herbst der Reformen folgen soll und muss, mit dann neuem Personal. Mit einem Gesundheitsminister Linnemann etwa, dessen Kernkompetenz einfach mal machen, jetzt auf ein Gesundheits- und Pflegesystem treffen wird, an dem so gar nichts mal einfach zu machen sein wird. Einfach mal machen? Viel Glück dabei. Mit einem Verkehrsminister Steffen Bilger, der wie sein glückloser Vorgänger Schnieder anfängt, ohne zaubern zu können. Die Bahn baut nicht schneller, nur weil der Minister jetzt Bilger heißt und der Verkehrsetat wird auch nicht größer. Für diesen Kanzler ist das bereits der zweite Sommer des Missvergnügens. Den ersten verhagelte die unselige Debatte über die Kandidatin fürs Bundesverfassungsgericht Brosius Gersdorf. Man gelobte Besserung, sprach von ruckeligem Start und dann bis hierhin und so weiter. Denn den zweiten Sommer verhagelt sich Merz gerade selbst, weil er autoritär sein mit erarbeiteter Autorität verwechselt. Es ist eine besondere Leistung, Landesverbände, Ortsvereine, einfache Mitglieder, CDU-Wahlkämpfer und ehemalige Kanzleramtsminister gleichermaßen so zu verstören, wie es dieser Friedrich Merz gerade mit seinem missglückten Kabinettsumbau geschafft hat. Wenn das alles einem durchdachten Plan folgte, wäre interessant zu wissen, was eigentlich passiert, wenn dieser Kanzler keinen Plan mehr hat. Sie können es nicht, rief der damalige Oppositionsführer Merz Kanzler Olaf Scholz zu, mit ganz dicken Backen. Aber kann er es besser? Nach 15 Monaten zweifelt daran ausgerechnet die eigene Parteibasis, die ihn einst zu dem machte, was er heute ist, Kanzler. Zweifel kennt Friedrich Merz offenbar nicht. Der pfeift im Walde weiter tapfer das Lied vom Reformkanzler. Dass der jetzt erstmal Urlaub macht, statt neuer Pläne, ist da möglicherweise sogar eine gute Nachricht.
17: Die Meinung von Hauptstadtkorrespondent Georg Schwarte. 18.48 Uhr. Präsident Macron hatte gestern seinen Wir schaffen das Moment. Er gab sich nach einem Besuch in den Waldbrandgebieten in der Gironde zuversichtlich, ja fast siegesgewiss. Und heute früh kam auch Optimismus auf, denn über Nacht hat sich die Lage beruhigt. Die Feuer breiteten sich nicht weiter aus, aber da wusste man auch, der Tag wird ein Wetter bringen, das nicht den Helfern in die Karten spielt, sondern den Flammen. Unser Frankreich-Korrespondent Kai Rienecker ist seit Tagen in und um Bordeaux unterwegs. Mit ihm habe ich am Nachmittag gesprochen. Wie hat sich das Wetter heute entwickelt und wie kommen die Feuerwehren mit Hitze und mit Winden zurecht?
18: Ja, es wird immer schwieriger. Schon gestern den ganzen Tag und auch jetzt gibt es immer wieder Brände. Dann gibt es einen massiven Einsatz von Feuerwehren. Die stehen ja alle in Hab-8-Stellung mit den Zisternen und den Landleuten, die ihn da unterstützen und warten darauf, dass es irgendwo brennt. Und sie können trotzdem nicht verhindern, dass es immer wieder so die Flammen hochzucken und es dann auch Rauchwolken zu sehen gibt. Es ist so heiß hier im Moment. Wir sind wahrscheinlich schon bei 40 Grad, gefühlt zumindest für mich, angekommen. Die Sonne knallt hier runter und so langsam kommt auch ein bisschen der Wind vom Atlantik her auf, der hier gefürchtet ist und der die Sache dann ganz kritisch machen wird.
17: Sie sind gestern auch durch verlassene Siedlungen, evakuierte Ortschaften am Rande des Brandgebiets unterwegs gewesen. Haben Sie Verzweiflung gefühlt oder wachsen die Menschen in der Region auch über sich hinaus?
18: Nein, Verzweiflung habe ich eigentlich nirgendwo gespürt, auch bei den Evakuierungen nicht. Wir sind selbst in eine Evakuierung hineingekommen einmal. Das geht alles ganz gesittet und geordnet. Da gibt es die einen, die betroffen sind, die eben zum Beispiel hier in Bordeaux in der Messehalle sitzen, auf Feldbetten und jetzt im Fernsehen sehen, wie es ihrem Ort geht, vielleicht sogar Schäden an ihrem Haus dort sehen können, ohne dass sie dahin zurückkehren können. Das gab es schon mehrere Fälle. Und dann gibt es die, die zum Beispiel Familien und bekannten Freunden untergekommen sind in der Nähe, die sich das immer wieder anschauen hier und ja, die so ein bisschen den Kopf schütteln und sagen und sich fragen, wie das in der Zukunft hier eigentlich weitergehen soll, selbst wenn das Feuer hier eines Tages dann wirklich vorbei ist. Die sind so schon ziemlich niedergeschlagen insgesamt.
17: Was wäre der Worst Case im Waldbrand, wenn das Feuer in die Großstadt Bordeaux eindringt oder kann man das ausschließen?
18: Ich glaube, dass dieses Szenario nicht sehr wahrscheinlich ist, weil ja hier das Feuer nicht viel Nahrung hat. Darum geht es ja immer. Ja. Man versucht ja auch durch die Schneisen dem Feuer Nahrung zu entziehen. Aber die größere Gefahr für diesen gesamten Bereich von Bordeaux, das ist ja eine Millionenmetropole, wenn man über die Stadt noch hinausgeht, das ist die Luftqualität. Die hat jetzt schon alle Schwellenwerte überschritten. Ich sehe jetzt, wie so langsam diese diesige Wolke wieder so ankommt. Es riecht noch nicht stark nach Rauch hier in Bordeaux. Aber die französische Regierung, die Gesundheitsministerin, hat vorhin noch mal angekündigt, dass sie jetzt 5 Millionen FFP2-Masken noch mal extra auf den Weg bringen will. Das ist vielleicht ein Zeichen dafür, dass auf was die Behörden sich hier im Moment einstellen.
17: Und steckt denn wenigstens in der Wettervorhersage ein Stück Hoffnung?
18: Ein ganz kleines bisschen. Also heute werden wir 40 Grad haben und die Nacht wird auch warm werden. Aber morgen werden die Temperaturen auf, in Anführungszeichen, nur noch 30 Grad am Tag runtergehen. Das könnte schon eine gewisse Entspannung bedeuten. Ich glaube, wenn dieser Abend und diese Nacht hier überstanden wird, ohne dass das Feuer wieder völlig außer Kontrolle sich weiter frisst, dann haben sie hier wirklich möglicherweise den Wendepunkt geschafft.
17: Kai Rienecker mit Eindrücken aus Bordeaux in den NDR-Info-Themen des Tages. Nach der WM ist vor der WM und man kann sicher sein, dass Gianni Infantino längst an Plänen für die übernächste Fußball-Weltmeisterschaft tüftelt. Gestern hat er einen Investorenplan vorgestellt und die 211 Mitgliedsverbände der FIFA haben jetzt Zeit bis zum 19. September, um sich den Kopf darüber zu zerbrechen, ob sie diesen Weg mitgehen wollen. Und darüber habe ich mit dem Sportjournalisten und FIFA-Kenner Maxi Rieger gesprochen. Er ist auch Host des Podcasts Behind the Games und läuft heute in den NDR-Info-Themen des Tages auf. Das Geld der FIFA ist euer Geld. Muss man diese Ansage von Gianni Infantino, die ihn damals an die FIFA-Spitze brachte, als seinen Leitspruch verstehen? Und ist er auch das Lesezeichen für alle seine Pläne?
19: Ja, definitiv. Gianni Infantino hat vor 10 Jahren bei seiner Wahl versprochen, die Einnahmen der FIFA zu erhöhen und das Geld dann an die Nationalverbände zu verteilen. Dieses Versprechen hat er eingehalten. Damit hat er seine Macht gesichert, weil jeder Nationalverband in der FIFA das gleiche Stimmgewicht besitzt. Und die vielen Kleinverbände sind häufig vom FIFA-Geld abhängig. Und solange sie dieses Geld eben dann bekommen und solange das Geld fließt und sich vermehrt, solange ist Infantinos Machtbasis dann auch gesichert.
17: Und was ist das grundsätzlich Neue am Investorenplan? Ist es ein Ausverkauf? Würde die FIFA Einfluss verlieren?
19: Also das Neue ist, dass die FIFA jetzt eben plant, eine Tochtergesellschaft zu gründen und von dieser Tochtergesellschaft eben diese 20% Anteile an Investoren zu verkaufen. Die FIFA würde weiter die Kontrolle haben, aber dadurch, dass jetzt Investoren mitsprechen würden, könnte es natürlich von dort trotzdem Einflussnahme geben, denn die wollen natürlich auch dann Gewinne machen, die wollen Rendite sehen. Das heißt, es könnten Maßnahmen getroffen werden, um die WM noch profitabler zu machen, als sie das ja ohnehin schon ist. Das heißt, die Tickets könnten noch teurer werden. Die Trinkpausen, die wir jetzt bei der WM gesehen haben, um den Sendern mehr Werbung zu ermöglichen, das könnte Standard werden. Oder eben noch größere Ausweitungen, eine WM mit 64 Teams, das ist ja sowieso schon im Gespräch. Oder sogar eine WM, die häufiger als alle 4 Jahre stattfindet.
17: Viele wollen ja nun am Fußball verdienen. Vereine, Ligen, Spieler, Trainer, Manager, Medien, Sportausstatter, Spielervermittler. Auch eine WM ist natürlich eine Gelddruckmaschine. Was spricht dagegen, dass auch die FIFA nicht nur Zuschauer sein will, sondern das Event aktiv vermarktet und auch so gestaltet und inszeniert, dass es genug Geld für alle abwirft?
19: Das ist durchaus auch ein Argument, was Gianni Infantino vorbringen wird, gerade gegenüber der UEFA, die ja ihrerseits in den letzten Jahren auch immer weiter kommerzialisiert hat. Es bestehen aber durchaus Gefahren. Zum einen blicken wir auf die Tickets. Die sind eben so hoch, dass nur noch ein kleiner exklusiver Kreis von Menschen sich das Stadionerlebnis leisten kann. Und das sind eben Menschen, die weniger Stimmung machen und das Ganze dann eben wie eine Show genießen. Das ändert schon das Stadionerlebnis. Und es wächst auch immer mehr die Gefahr, dass Geschäftsinteressen sportliche Entscheidungen beeinflussen könnten. Wenn es für das Geschäft gut ist, wenn es für die Investoren gut ist, wenn ein Team aus einem wichtigen Fernsehmarkt lange mit dabei ist, könnte dieses Team von Schiedsrichtern im Verlauf des Turniers geschont werden. Das sind tatsächlich reelle Gefahren, die bereits jetzt in den Strukturen bestehen, aber eben durch diesen Investorendeal nochmal verstärkt werden könnten.
17: Was hat eigentlich Infantino persönlich davon?
19: Ja, für Infantino könnte das die Möglichkeit sein, mittelfristig seinen Posten als FIFA-Präsidenten zu verlassen. Er könnte bis 2031 laut Statuten dort Präsident sein, dann aber eben nicht mehr. Und dann gibt es aber womöglich eine neue Funktion in dieser neuen Firma, die könnte er übernehmen. Da gäbe es noch weniger Kontrolle, keine Amtszeitbeschränkung und auch mehr Gehalt. Er wäre dann praktisch der globale Fußball-CEO und das ist durchaus eine Rolle, in der er sich gefallen würde.
17: Was würden Sie nun dem DFB oder der UEFA raten im Umgang mit diesen Plänen? Kann man sich dagegen auflehnen, weil nun mal europäische Mannschaften, wir haben es bei dieser WM gesehen, ab dem Viertelfinale absolut dominant waren, bis hin zum Weltmeistertitel? Oder spielt man sich ins Abseits, wenn man die FIFA verlässt zum Beispiel?
19: Also die UEFA wird das auf einer Krisensitzung morgen besprechen. Und falls die großen Fußballnationen wie Deutschland, England, Spanien, Frankreich nicht mitziehen würden und die WM boykottieren könnten, was tatsächlich im Gespräch ist, zumindest als Option, dann wäre das tatsächlich für die WM ein massiver Verlust von sportlichen und dann eben auch finanziellen Wert. Also ein Boykott könnte ein Weg sein. Wäre ein massiver Schritt, aber es ist natürlich auch eine massive Veränderung, die Infantino da plant. Dazu muss man aber sagen, die UEFA hat in der Vergangenheit, wenn es um die FIFA und Infantino ging, viel gebellt, aber wenig gebissen. Und die UEFA besteht eben auch aus 50 Verbänden. Und da gibt es auch einige, die froh wären über das kurzfristige Geld, was dann kommen würde. Der tschechische Verbandspräsident hat zum Beispiel schon angekündigt, dass er diesem Deal zustimmen würde. Also selbst innerhalb der UEFA gibt es schon Bruchstellen. Und das wird schwierig werden, da eine gemeinsame Front gegen Infantino aufzubauen. In der Vergangenheit hat man das nicht geschafft. Das heißt, es wäre tatsächlich ein Novum, wenn die UEFA es tatsächlich schaffen würde, die Reihen gegen Infantino zu schließen.
17: Der Sportjournalist und Host des Podcasts Behind the Games, Maxi Rieger. Unter lautem Jubel haben sich bei bestem Sommerwetter am Nachmittag die Tore zum sogenannten Infield des Heavy-Metal-Festivals im schleswig-holsteinischen Wacken geöffnet. Dann stürmten tausende Metal-Fans den Bereich vor den beiden Hauptbühnen des Wacken Open Air. Theresa Ehrl berichtet.
0: Tausende Festivalbesucher haben diesen Bereich gegen 15.45 Uhr erstürmt. Gleich nach dem traditionellen Eröffnungskonzert der Wacken Firefighters, also der Freiwilligen Feuerwehr aus dem Dorf Wacken. Das Motto des diesjährigen Festivals ist Party on. Und im Gegensatz zum vergangenen Jahr gibt es hier in Wacken keinen Dauerregen, sondern Sonnenschein. 31 Grad hat es auf dem Festivalgelände. Deshalb hat die Polizei heute Nachmittag kostenlos Wasser an die Metal-Fans ausgegeben. Seit der Erstürmung gibt es auf den Hauptbühnen die ersten Konzerte. Den Anfang hat die Band Love Bites auf der Faster Stage gemacht. Insgesamt 154 Bands spielen während der 4 Festivaltage. Obwohl der Ticketverkauf in diesem Jahr erst schleppend verlaufen ist, sei das Festival ausverkauft, erklären die Veranstalter. 85.000 Menschen befinden sich demnach auf dem Gelände.
17: Theresa Ehrl aus Wacken am Ende der NDR-Info-Themen des Tages. Am Mittwoch in einer Minute die 19 Uhr Nachrichten.

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1: Um 19 Uhr mit Ronald Lessig. Die Unionsfraktion hat Thorsten Frey in einer Sondersitzung zu ihrem neuen Vorsitzenden gewählt. Er erhielt knapp 92% der Stimmen. Aus Berlin Katrin Aue.
2: Es ist ein deutliches Votum für Thorsten Frey. Zuvor war gemutmaßt worden, dass viele Abgeordnete von CDU und CSU ihre Kritik an den jüngsten Personalentscheidungen des Kanzlers über ein Nein zu Thorsten Frey zum Ausdruck bringen könnten. Nun gab es doch breite Zustimmung. Allerdings, die Sondersitzung der Unionsfraktion hat deutlich länger gedauert als vorher erwartet. Viele Abgeordnete hatten Redebedarf, vor allem über den holprigen Personalumbau von Friedrich Merz. Der nennt die Aussprache im Anschluss fair und respektvoll.
1: Am Mittag hatte Bundespräsident Steinmeier drei neue Mitglieder des Kabinetts von Kanzler Merz ernannt. Neue Kanzleramtsministerin ist Nina Warken, an der Spitze des Gesundheitsministeriums steht Carsten Linnemann und das Amt des Verkehrsministers übernimmt Steffen Bilger. Außerdem erhielten die bisherigen Minister Schnieder und Frey ihre Entlassungsurkunden. Bei BMW sollen Stellen abgebaut werden. Es ist somit der letzte deutsche Autobauer, der den Abbau von Arbeitsplätzen angekündigt hat. Bis Ende des kommenden Jahres sollen 8000 Stellen gestrichen werden. Gabriel Wirth aus München zu der Frage, was genau geplant ist.
3: In den nächsten Monaten soll es ein freiwilliges Abfindungsprogramm bei BMW geben, das bis Ende nächsten Jahres dann laufen soll. Es wendet sich nicht an die Mitarbeiter in der Produktion, sondern nur an die Beschäftigten in der Verwaltung, im Vertrieb und in der Entwicklung. Es soll hier auch keine Listen geben, sondern allen Mitarbeitern in diesem Bereich angeboten werden. Die Rede ist von rund 50.000 Beschäftigten in Deutschland, denen eben dieses Angebot gemacht wird. Diese sollen sich freiwillig entscheiden können, ob sie es jetzt annehmen oder nicht. Und mit diesem Programm und mit normaler Fluktuation sollen weltweit rund 8000 Stellen gestrichen werden.
1: Airbus hat dank Fortschritten in der Rüstungs- und Raumfahrtsparte Umsatz und Gewinn stärker gesteigert als erwartet. Im ersten Halbjahr stieg der Umsatz um 12% auf mehr als 33 Milliarden Euro. Das bereinigte Ergebnis vor Steuern und Zinsen kletterte um 24% auf über 2,7 Milliarden Euro, wie der deutsch-französische Konzern in Toulouse mitteilte. Neben der anziehenden Produktion von Verkehrsflugzeugen machte sich auch die Sanierung der Rüstungs- und Raumfahrtsparte bemerkbar. Diese konnte ihren operativen Gewinn beinahe verdoppeln. Das waren die Nachrichten.
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4: Nachts häufig klar bei Tiefstwerten von 21 bis 16 Grad, morgen heiter, später Wolken, Schauer und zum Teil kräftige Gewitter. Höchstwerte 23 Grad auf Sylt bis 37 Grad in Göttingen. Am Freitag und Sonnabend einzelne Schauer und Gewitter. Freitag 21 bis 30 Grad, Sonnabend 20 bis 26 Grad. 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Stau oder stockender Verkehr ab 3 Kilometern Länge. A1 Fehmarn Richtung Lübeck zwischen Scharbeutz und Rathekau 9 Kilometer stockender Verkehr. A2 Hannover Richtung Berlin zwischen Marienborn-Helmstedt und Eilsleben 6 Kilometer Stau nach einem Unfall. Die A293 Oldenburg West, Oldenburg Nord ist zwischen Kreuz Oldenburg Nord und der B211 wegen einer Nachtbaustelle in beiden Richtungen bis morgen früh 5 Uhr gesperrt. Der mutmaßliche Täter des Anschlags am Rande des Berliner CSD wollte sich ja 2025 offenbar dem IS in Syrien anschließen. Er war schon auf dem Weg, ehe man ihn fast auf den Tag genau ein Jahr vor der Tat im Libanon festsetzte, verurteilte und im November wieder nach Deutschland zurückschickte, seinem Geburtsland. Aber gibt es den IS in Syrien noch? Hatte ihn nicht eine internationale Antiterrorkoalition militärisch niedergerungen? Und hat nicht Syrien einen Interimspräsidenten, der im ganzen Land das Sagen hat? Wie stark ist der IS in der Region noch? Unsere Korrespondentin Nina Amin geht jetzt dieser Frage nach.
5: 12 Jahre ist es her, da rief Abu Bakr el-Baghdadi im irakischen Mosul ein Kalifat aus. Der Islamische Staat hatte den Höhepunkt seiner Macht erreicht. Mehrere Jahre kontrollierte der IS ein großes Gebiet in Syrien und dem Irak. Zigtausende Kämpfer, viele auch aus dem westlichen Ausland, schlossen sich an. Es folgten grausame Verbrechen an der Zivilbevölkerung, an Andersgläubigen durch die Dschihadisten. Das selbsternannte Kalifat ist Geschichte. Der Islamische Staat, auf Arabisch Daesh, ist noch da.
6: Sie sind präsent, sowohl in Syrien als auch im Irak und im Libanon, aber sie operieren verdeckt,
5: sagt Hassan Abu Haneye im Interview mit der ARD. Der Jordanier forscht seit Jahren zu islamistischen Gruppierungen in der Region. Die Miliz aktiviere für bestimmte Operationen einzelne Zellen im Land. UN-Schätzungen gehen von bis zu 5000 IS-Kämpfern in Irak und Syrien aus. Der ägyptische Experte Hisham En-Naga meint,
6: dadurch ist der IS in der Lage, einen langwierigen Zermürbungskrieg zu führen. Sie können jedoch nicht mehr dauerhaft die Kontrolle über große Städte ausüben.
5: In Syrien hat Übergangspräsident Ahmed El-Sharaa, der selbst eine dschihadistische Vergangenheit hat, dem IS den Kampf angesagt. Sharaa präsentiert nach außen ein stabiles Syrien, aber es kommt immer wieder zu Anschlägen. Zuletzt Anfang dieses Monats. Explosionen überschatteten den Besuch eines Staatschefs aus der EU in Damaskus. In der Nähe des Hotels, in dem der französische Präsident Macron übernachtet hat, explodierten Bomben. Sharaa sagte kurz darauf,
6: sicherlich gibt es in Syrien viele Menschen, denen der Erfolg des Staates ein Dorn im Auge ist. Aber für sie wird es eng. Die Ermittlungen laufen derzeit und ich glaube, dass die Verantwortlichen für diese abscheuliche kriminelle Tat bald festgenommen werden.
5: Schnell machte die syrische Regierung den IS für die Taten verantwortlich. Bekannt hat sich die Terrormiliz dazu nicht. Terrorexperte Abu Haneye sagt, der Islamische Staat ordne sich gerade neu. Mit Blick auf die Spannungen im Land zwischen verschiedenen Bevölkerungsgruppen warte die Miliz auf den richtigen Moment.
6: Der IS setzt auf das Scheitern. Er erkennt, dass sich durch die explosive Mischung innerhalb Syriens zusammen mit der Instabilität in der Region infolge des amerikanisch-israelisch-iranischen Konfliktes eine Chance bietet.
5: Anfang des Jahres wurde das berüchtigte Lager El-Hol im Nordosten Syriens aufgelöst. Jahrelang waren dort Familienangehörige von IS-Kämpfern eingesperrt, ohne verurteilt zu sein, viele Frauen und Kinder unter sehr schwierigen humanitären Bedingungen. Berichten zufolge sollen bei der Auflösung von El-Hol Tausende das Lager ohne Kontrolle verlassen haben. Ein Erfolg, den der IS feiert, meinen Beobachter vom International Center for Counterterrorism in Den Haag und einer, der ihnen weiteren Nachwuchs beschert. Und wie sieht es mit dem Zulauf von außen aus? Junge, oft radikalisierte Männer wollen weiter nach Syrien reisen und sich dem Islamischen Staat anschließen. Nochmal Abu Haneye.
6: Der IS ist ein Phänomen, das mehr mit der Moderne und Technologie verbunden ist als mit Tradition.
5: Er experimentiere im Netz mit künstlicher Intelligenz und passe sich ständig an die veränderten Sicherheitsmaßnahmen an.
4: Nahost-Korrespondentin Nina Amin berichtete. Der Weinbau steckt in der Krise. Viele Winzerinnen und Winzer in Deutschland suchen nach Alternativen. Einer von ihnen hat jetzt eine ungewöhnliche Lösung gefunden. Christoph Puder aus dem Zellertal in der Pfalz pflanzt seit heute Olivenbäume mitten zwischen seine Chardonnay, Grauburgunder oder Riesling-Reben. Reporterin Marin Kaps war beim Pflanzen dabei.
7: Ein Weinberg im Zellertal. Doch statt Reben pflanzt hier heute eine Maschine kleine Olivenbäume. Rund 900 Stück in 6 verschiedenen Sorten. Und einer beobachtet das Treiben in seinem Weinberg ganz genau.
8: Ich bin Christoph Puder vom Weingut Puder, führe das Weingut in der 8. Generation. Und ich hatte die Idee, Olivenbäume in der Pfalz zu pflanzen.
7: Für ihn ist es kein Tag wie alle anderen. Bislang pflanzen nicht viele Winzer in Deutschland Oliven an. Keiner in der Pfalz.
8: Gut, am Anfang hatte ich ein bisschen Bauchweh, dass es mit der Pflanzung alles so funktioniert, weil die Maschine ja eigentlich für Weinreben ist, nicht für Olivenbäume. Aber es funktioniert.
7: Und so setzt er 8 Reihen Olivenbäume direkt neben die Reben in seinem Weinberg. Die Idee dazu kam dem jungen Winzer, weil er seine Maschinen besser nutzen will. Besonders die Erntemaschine.
8: Da die eigentlich nur 20 bis 30 Tage im Jahr im Einsatz sind. Und da kam dann das Thema Oliven, Mandeln, was geerntet werden mit den Teilen. Dann auch Orangen fangen sie mittlerweile an. Aber das ist halt noch ein bisschen utopisch, denke ich, bei uns. Und so der Mandelfreund bin ich jetzt auch nicht. Bin eher so der Oliventyp.
7: Oliven, genau die soll es später bei ihm geben. als Öl, aber auch eingelegt.
8: Die Landwirtschaft ist ja eben so ein bisschen unter Druck, sei es der Ackerbau, sei es der Weinbau. Und mit den Oliven hoffen wir, dass wir vielleicht noch einen neuen Markt erschließen können. Zweites Standbein ist immer gut. Also Olivenöl ist ja auch gesund und wird doch viel eingesetzt. Und da versuchen wir dann noch ein bisschen noch was erschließen zu können.
7: Aber noch ein weiterer Faktor hat den Winzer von der Olive überzeugt.
8: Klimawandel ist ja nicht nur in Deutschland, sondern wir merken ja, dass die Weinanbaugebiete immer Richtung Norden rücken. Selbst in Deutschland, dass es dann ja besser funktioniert. Und so werden sich auch die Breitengrade für den Olivenanbau bestimmt auch verschieben.
7: Und genau dafür macht er sich jetzt bereit. Bislang musste er für das Experiment gar nicht allzu viel Geld in die Hand nehmen.
8: Gutes Investment in die Bäume ist jetzt relativ überschaubar. Das größere Investment kommt dann, wenn wir uns die Presse anschaffen werden, weil wir wollen das Öl hier am Standort auch verarbeiten.
7: Doch bevor es soweit ist, vergehen wohl noch ein paar Jahre im Weinberg. Erst in 2 bis 4 Jahren werden die Olivenbäume das erste Mal Früchte tragen. Bis dahin gibt es für den frischen Olivenbauern noch kleinere Hürden.
8: Klar, wir müssen jetzt gucken, dass wir die jungen Bäumchen auch alle durchbringen, dass wir sie gut über den Winter bringen, dass wir den Daumen drücken, dass es jetzt im Winter nicht so kalt wird und dass sie dann einfach ein Jahr länger haben, bis sie anwachsen können.
7: Zum Abschluss des Tages bekommen die Bäumchen noch einmal ordentlich Wasser. Denn riskieren, dass eines davon stirbt, will der Winzer im Zellertal nicht.
4: Marin Kaps berichtete aus der Pfalz. Die Zeit 7:11.
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4: Vor 4 Wochen sind in Stade 6 Menschen erschossen worden. Der mutmaßliche Täter hat sich später in der Haft das Leben genommen. Hintergrund der Tat war ein Sorgerechtsstreit um ein Baby. Der Mutter des Kindes waren dann zahlreiche Elternrechte entzogen worden. Eine Beschwerde dagegen hat das Oberlandesgericht Celle jetzt abgewiesen. Thees Jagels berichtet.
9: Die Mutter darf auch weiterhin nicht bestimmen, wo sich das Kind aufhält, hat kein Recht zur Gesundheitssorge des Babys und darf keine Angelegenheiten mehr für das Kind bei Behörden regeln. So die Entscheidung des Gerichts. Das Baby lebt inzwischen getrennt von seiner Mutter in einer Einrichtung. Ermittler gehen davon aus, dass der Sorgerechtsstreit das Motiv für die tödlichen Schüsse in der Mutter-Kind-Einrichtung in Stade war. Der Vater des Babys soll dort 6 Mitarbeitende der Jugendhilfe erschossen haben. Er nahm sich anschließend im Gefängnis das Leben.
4: Seit heute läuft das Wacken Open Air, das wohl größte Heavy-Metal-Festival der Republik. 85.000 Fans sind bis Sonntag mit dabei. Viele von ihnen sind allerdings nicht mehr die Jüngsten. Immer mehr Wacken-Besucher gehören zum älteren Semester. Und das merkt man auch auf dem Festival. Für unser Reporter Jörn Zahlmann berichtet.
10: Mit dem Alter, da wachsen eben auch die Ansprüche. Also das Komfort-Camping, das sogenannte Glamping, nimmt hier von Jahr zu Jahr mehr Platz ein. Das können wir gut beobachten und das berichten uns auch die Veranstalter. Und mit dem Fan-Nachwuchs ist es offenbar auch nicht so einfach. Also die Veranstalter haben in diesem Jahr erst ganz kurz vor Festivalstart vermeldet, dass sie ausverkauft sind und das ist schon sehr ungewöhnlich für Wacken. Und auch auf der Bühne wird das Festival nicht jünger. Im Gegenteil, der Judas Priest-Sänger Rob Halford wird Ende August 75 Jahre alt. Die Musiker von Def Leppard sind auch jenseits der 60. Viele Metal-Legenden sind eben im Rentenalter. Und die Fans werden mit ihren Legenden älter.
4: Einen unerwarteten Fund hat es auf der Nordseeinsel Norderney gegeben. Dort ist bei Kabelarbeiten ein rund 300 Jahre altes Schiffswrack freigelegt worden. Hintergründe von Thomas Stahlberg.
11: Die Fundstelle wird derzeit durch ein archäologisches Team der ostfriesischen Landschaft untersucht. Sie gehen davon aus, dass es aus dem 17. oder 18. Jahrhundert stammt. Die spärlichen Überreste, die da aus dem Sand ragen, bringen die Archäologen zur Einschätzung, mutmaßlich ist das Schiff 15 Meter lang und 5 Meter breit gewesen. Der Fund sei besonders spannend, weil an der Küste Niedersachsens nur wenige Wracks aus der Zeit gefunden und dokumentiert wurden, sagt die leitende Archäologin Sonja König von der ostfriesischen Landschaft. Der Fund könne so neue Erkenntnisse über den Schiffbau in der Zeit bringen. Der Kabelverleger Amprion hat die Arbeiten derzeit unterbrochen. Deswegen der Schutz des Fundes habe Vorrang, sagte ein Sprecher. Derzeit werde ein Konzept zur Bergung beraten. Es werde aber nur geprüft, wie man die Teile, die aus dem Sand ragen, erhalten kann. Der große Teil des Wracks soll wohl im Sand bleiben.
4: Vor 10 Tagen sind in der Nähe von Wörbelin in Mecklenburg-Vorpommern mehrere Panzerminen aus dem Zweiten Weltkrieg gefunden worden. Heute Vormittag wurden sie gesprengt. Mehr von Christoph Kümmritz.
12: Gegen 9:30 knallte es zweimal im kurzen Abstand und standen meterhohe Staubwolken im Wald. Wenige Minuten später meldeten die Munitionsexperten Gefahr vorbei. Sie hatten die Panzerminen vom Wehrmachtstyp TM-42 als nicht transportfähig eingeschätzt. Daher mussten sie vor Ort in extra gegrabenen Erdlöchern unschädlich gemacht werden. Weil jedoch am vorletzten Wochenende die Waldbrandgefahr zu hoch war, wählten sie den heutigen Termin für die Sprengung. Trotz des Regens der vergangenen Tage und zur Absicherung war die Freiwillige Feuerwehr mit 13 Leuten vor Ort. Etwa 3 Minuten nach der Sprengung ertönte das Entwarnungssignal. Laut Munitionsbergungsdienst haben die Finder der Minen vor 10 Tagen völlig korrekt gehandelt, nichts angefasst und sofort die Polizei gerufen.
4: Unsere Reporter berichteten aus Niedersachsen, Schleswig-Holstein und Mecklenburg-Vorpommern. Wie stellt sich der DFB nun zu den gestern von Gianni Infantino aus dem Hut gezauberten Investorenplänen? Und kann er das Vorhaben in der FIFA oder gegen die FIFA verhindern? Das Thema im Sport auf NDR Info gleich. Und jetzt unser Überblick und darin zuerst der Blick auf das vorläufige Ende des Personalumbaus bei der Union. 19.16 Uhr wird es.
1: Bundeskanzler Merz hat sich zuversichtlich gezeigt, dass die aktuellen Personalveränderungen der Regierungskoalition neuen Schwung verleihen werden. Nach einer Sondersitzung der Unionsfraktion sagte Merz, er sei zuversichtlich, dass jetzt ein neuer Impuls kommen wird. Die Fraktion von CDU und CSU hat Thorsten Frey mit deutlicher Mehrheit zu ihrem Vorsitzenden und damit zum Nachfolger von Jens Spahn gewählt. Frey erhielt knapp 92% der Stimmen. In der Fraktion wurde während einer Aussprache großer Unmut der Abgeordneten über den Ablauf der Kabinettsumbildung deutlich. Das Bundeskabinett hat die Reform des Erneuerbare-Energien-Gesetzes auf den Weg gebracht. Laut Beschluss sollen beispielsweise diejenigen, die sich eine neue kleine Solaranlage aufs Hausdach bauen, keinen fixen Preis mehr für den Strom bekommen, der ins Netz eingespeist wird. Wer Strom aus solchen Anlagen ins Netz einspeist, bekommt bisher in den ersten 20 Jahren einen festen Satz pro Kilowattstunde. Künftig soll es nur noch 3 Jahre einen Festpreis geben. Der Autobauer BMW will tausende Stellen in Deutschland abbauen. Wie der Konzern angekündigt hat, sollen insgesamt 8000 Jobs wegfallen. Es wird damit gerechnet, dass der Großteil des Stellenabbaus auf Deutschland entfällt. Zwar hat der Absatz von Elektroautos bei BMW zuletzt zugelegt, die Gewinnmargen sind jedoch kleiner. Zudem belasten die Zölle der US-Regierung das Unternehmen. Das Wetter in Norddeutschland. Nachts meist klar und trocken, 21 bis 16 Grad. Das war der kurze Überblick und nun weiter mit Markus Schubert.
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4: Es ist das Thema des Tages. Der Weltfußballverband FIFA will Anteile, unter anderem an der Weltmeisterschaft, an private Investoren verkaufen. Die Kritik an diesen Plänen, Moritz Knorr, wird aber immer größer.
13: Ja, Markus, immer größer ist schon fast untertrieben, würde ich sagen. Es ist eine Welle der Empörung, die durch die Fußballwelt rollt. Angeführt vom Europäischen Verband der UEFA, die hat das Vorhaben der FIFA bereits gestern Abend scharf kritisiert. Und mittlerweile hat sich auch der DFB, der Deutsche Fußballbund, geäußert. Und der, Christian Michel, ist ebenfalls so gar nicht angetan von der FIFA-Idee.
14: DFB-Präsident Bernd Neuendorf kritisiert dabei nicht nur den Inhalt der Pläne, sondern auch das Vorgehen der FIFA. Als Mitglied des FIFA-Councils habe er davon erst aus der Presse erfahren.
15: Zunächst mal hat uns diese Nachricht einmal mehr überrascht. Ich glaube, es ist ein fatales Zeichen, eine Fußball-Weltmeisterschaft für Investoren zu öffnen. Der Fußball lebt von der Akzeptanz der Gesellschaft und wir dürfen ihn nicht zum Spielball von Investoren machen. Das ist, glaube ich, ganz wichtig.
14: Auch grundsätzlich geht Neuendorf mit dem Weltverband hart ins Gericht. Wichtige Entscheidungen würden im höchsten FIFA-Gremium gar nicht mehr beraten. Die UEFA will sich nun mit ihren 55 Mitgliedsverbänden abstimmen, sagt Bernd Neuendorf.
15: Es ist ganz klar, wenn die UEFA hier sich klar positioniert, ist auch meine Erwartung, dass das passiert, wenn wir alle 55 Verbände zusammen haben, dass wir sehr kritisch, dann ist aus meiner Sicht dieses Projekt auch gestorben, weil kein Investor wird sich finden, wenn Europa sagt, an so einer Maßnahme haben wir kein Interesse. Wir werden nicht teilnehmen. Ich glaube, dann ist relativ schnell klar, dass diese Idee und dieser Gedanke von Gianni Infantino in sich zusammenfällt.
14: Nach den Beratungen der UEFA erwartet Neundorf nun auch eine Reaktion der FIFA. Infantino müsse das FIFA-Council kurzfristig einberufen und die offenen Fragen zu den Investorenplänen beantworten.
13: Und Bernd Neundorf ist nicht der Einzige, der sich geäußert hat. Auch Max Eberl, Sportvorstand beim FC Bayern München, hat das heute im Trainingslager am Tegernsee getan. Und zwar sehr deutlich.
16: Also ehrlicherweise, ich finde es beschämend und ich schäme mich dafür, dass wir im Fußball über solche Gedanken reden. Also der Fußball, und das haben die Fans ja auch schon gesagt, der Fußball gehört uns nicht. Das ist ein Spiel.
13: Die UEFA hat mittlerweile übrigens auch schon ein weiteres Statement veröffentlicht und spricht darin von erheblichem und wachsendem Widerstand gegen die FIFA-Pläne. Schauen wir auf die Tour de France. Auch in diesem Jahr war das wichtigste Radrennen der Welt wieder ein riesiges Fest. Los ging es in diesem Jahr, wie so häufig in den letzten Jahren, nicht in Frankreich selbst, sondern im Ausland. Dieses Mal war Barcelona dran und in 3 Jahren könnte der Tourauftakt nach Deutschland kommen. Genauer gesagt nach Sachsen, Sachsen-Anhalt, Thüringen und Berlin. Heute ist dafür die offizielle Bewerbung eingereicht worden. Thomas Kunze.
17: Viel konkreter, viel nachdrücklicher kann man eine Einladung nicht aussprechen, kann das Interesse am Grand Départ der Tour de France 2029 nicht dokumentiert werden. Eine Staatsministerin, ein regierender Bürgermeister, 3 Ministerpräsidenten, Sportfunktionäre aus dem obersten Regal, eine dicke gelbe Bewerbungsmappe und ein Stück der Berliner Mauer. Diese Bewerbung ist ernst. Sehr ernst gemeint, sagt Sachsens Ministerpräsident Michael Kretschmer.
18: Die Tour de France in Berlin und dann durch die mitteldeutschen Länder, das ist doch großartig. Das ist eine unfassbare Werbung für uns.
17: 16 Monate nach der Idee, den Auftakt der Tour 2029 zum 40. Jubiläum des Mauerfalls nach Berlin und in die neuen Länder zu holen, steht also der Plan. Ein Prolog in der Hauptstadt, 3 Etappen durch Sachsen, Sachsen-Anhalt und Thüringen, vorbei an 14 Welterbestätten, so der Wunsch in der Bewerbung. Entschieden aber wird das in Frankreich bei der ASO, der Agentur der Tour de France, deren Direktor Christian Prudhomme beeindruckt war von Festakt und Übergabe in Berlin.
19: Incroyable cadeau qu'on ait jamais eu.
17: Wir sind unglaublich beeindruckt von diesem Mauerstück, das wir geschenkt bekommen haben. Das ist verrückt. Und dass die Ministerpräsidenten heute auch alle persönlich da sind und gesprochen haben, ist für uns ein Zeichen des großen

0: Manch einer rechnet mit bis zu 60 Millionen Euro. Der politische Wille jedenfalls ist da und vollständig dokumentiert. Länder, Bund und beteiligte Kommunen sollen die Kosten tragen. Dazu kommen Sponsoren wie eventuell der ADAC oder große sportaffine Unternehmen. Die Tourveranstalter selbst, um Christian Prudhomme übrigens, verließen Berlin nicht ohne hoffnungsvolle Botschaft. Politisch natürlich, aber irgendwie auch der Bewerbung zugewandt.
1: Ich glaube, dass die deutsche-französische Freundschaft das Kern von Europa immer ist.
2: Und die Entscheidung, ob es den Tourauftakt dann in Deutschland gibt, die soll dann Anfang 2027 fallen. Und damit zurück zu Markus Schubert.
3: Vielen Dank, Moritz Knorr. Sie sehen unscheinbar aus, sind aber unbezahlbar. 73.000 historische Noten aus der Zeit seit 1500 bewahrt die Landesbibliothek Schwerin. 20 besonders wertvolle Stücke werden jetzt restauriert, Seite für Seite, Faser für Faser. So bekommen fast 300 Jahre alte Noten von Georg Philipp Telemann jetzt eine Generalüberholung in Berlin. Dagmar Lemke hat zugeschaut, wie aus brüchigem Papier wieder spielbare Musikgeschichte wird.
4: Es knistert leise, altes Notenpapier, mehrere hundert Jahre alt. Jeder Handgriff von Papierrestaurator Christian Fuchs ist vorsichtig und genau überlegt. In seiner Werkstatt in Berlin-Reinickendorf hat er die Abschrift eines Flötenkonzerts von Georg Philipp Telemann in den Händen. Ein wertvolles Stück. Es gibt nur drei auf der Welt, aber dieses ist stark beschädigt. Knicke, Risse und vor allem sogenannter Tintenfraß haben Spuren hinterlassen.
5: Sehr komplexes Schadensbild, da entsteht unter anderem Säure und dann verfärbt sich der Bereich der Tinte häufig und im schlimmsten Stadium kommt es richtig zu Ausbrüchen, dass man zum Beispiel, wenn man ein O hat, dass der Teil in der Mitte einfach rausfällt.
4: Christian Fuchs zeigt auf einige beschädigte Stellen. Schwarze Notenköpfe sind löchrig. An einer anderen Stelle klafft wie eine Wunde ein Loch in der Größe einer 2-Euro-Münze im Papier.
5: Insgesamt haben wir, glaube ich, 8 Blatt hier und das ist schon relativ viel Arbeit.
4: Ein Blatt nach dem anderen muss er reinigen, zuerst mit Latex, Schwamm und Bürste. Danach kommen die Seiten in ein Wasserbad mit einer chemischen Substanz, um den Tintenfraß zu stoppen. Bevor die beschädigten Stellen ein besonderes Pflaster bekommen, müssen die Blätter trocknen. Das dauert. Zeit für einen Blick zum Auftraggeber. Das ist die Landesbibliothek Schwerin, 200 Kilometer entfernt. In dem modernen Archivgebäude in der Johannes-Stelling-Straße lagert ein ziemlich großer musikalischer Schatz. Rund 66.000 Musikdrucke vom 15. Jahrhundert bis heute und etwa 7.000 Musikhandschriften. Viele Werke gehörten einst zur privaten Notensammlung der Schweriner Fürstenfamilie. 20 besonders wertvolle Dokumente werden derzeit restauriert. Miriam Rohner, Leiterin der Musiksammlung, erklärt, was diese Stücke so außergewöhnlich macht.
6: Die Einzelstücke, die wir restaurieren lassen im Rahmen dieses Projekts, sind unikal. Auch die Drucke, die enthalten sind, sind ungefähr zur Hälfte Handschriften und zur Hälfte Drucke. Auch die Drucke sind unikal. Das heißt, es handelt sich mehrheitlich um Musikdrucke, von denen weltweit ein einziges Exemplar überliefert ist und das befindet sich bei uns. Das ist tatsächlich eine bedeutende Sammlung und wir haben das Glück, dass die Materialien nahezu lückenlos auch erhalten sind.
4: Musiker, Dirigenten aus 20 Ländern, von Japan bis Kanada und aus ganz Europa, haben den Schweriner Notenschatz im vergangenen Jahr genutzt. Darunter Werke von Georg Friedrich Händel, Antonio Vivaldi und bald wieder die restaurierte Abschrift des Telemann-Flötenkonzerts. Zurück in der Berliner Werkstatt. Die Telemann-Noten trocknen noch. Restaurator Christian Fuchs arbeitet inzwischen an einem anderen Dokument. Ein rotes Notenbuch. Etwas größer als DIN A3 mit einem kunstvollen Seideneinband und Vergoldungen.
5: Und das Problem bei diesem Band war auch ein Tintenfraß. Und dadurch, dass da die Schäden sehr eng im Falzbereich waren, musste ich aber die Heftung auflösen. Das heißt, das ist ein sehr massiver Eingriff.
4: Die großen Löcher kann er schließen, verlorene Noten aber nicht zurückbringen.
5: Nee, das ist verloren gegangen, muss man sagen. Und das ist ja auch Ziel meiner Arbeit.

0: Dass wir halt wirklich verhindern, dass noch mehr verloren geht. Aber begeistert mich immer noch dieses Bearbeiten von unterschiedlichsten Materialien. Und dann freue ich mich auch immer wieder über die alten Objekte. Das ist so ein bisschen Geschichte zum Anfassen, die man dann ja auf der Werkbank hat.
1: Zum Schluss bekommt jedes restaurierte Telemann-Blatt eine passgenaue Archivverpackung. Das gehört zum Auftrag. Ein Schutzumschlag für die Zukunft, damit kommende Generationen diese Musik nicht nur hören, sondern ihre Notengeschichte auch im Original lesen können.
2: Schweriner Noten von Telemann aus dem Archiv werden restauriert. Dagmar Lemke berichtete gleich die Nachrichten.

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1: Um 19.29 Uhr mit Ronald Lessig. Die Unionsfraktion im Bundestag hat einen neuen Chef. Sie hat am Nachmittag Thorsten Frey zu ihrem neuen Vorsitzenden gewählt. Aus der Nachrichtenredaktion Nils Hansen.
2: Mit 91,9% der Stimmen startet Thorsten Frey ins Amt. Ein durchaus gutes Ergebnis. Vorher wurde nämlich befürchtet, dass Frey abgestraft wird für den Ärger, den Kanzler Merz mit seinem Personalumbau ausgelöst hat. Vor allem im Landesverband Rheinland-Pfalz war der Unmut groß wegen der Entlassung von Verkehrsminister Schnieder. Auch in Ostdeutschland, weil die sächsische Sportstaatsministerin Schenderlein aus dem Kanzleramt ins Gesundheitsministerium versetzt wurde. 11 Tage nach dem Rücktritt von Spahn hat die Unionsfraktion im Bundestag also einen neuen Vorsitzenden. Vorher hat Bundespräsident Steinmeier am Mittag die Veränderungen im Kabinett besiegelt. Bilger ist somit neuer Verkehrsminister. Wagen wechselt vom Gesundheitsministerium ins Kanzleramt. Neuer Gesundheitsminister ist Ex-CDU-Generalsekretär Linnemann.
1: Bundeskanzler Merz äußerte sich nach parteiinterner Kritik an Personalentscheidungen positiv über die Sondersitzung der Unionsfraktion.
3: Wir haben eine wirklich gute, faire und sehr respektvolle Aussprache in der Bundestagsfraktion gehabt. Die Kolleginnen und Kollegen, die sich zu Wort gemeldet haben, wenn ich richtig mitgezählt habe, insgesamt 15 an der Zahl, haben auf die verschiedensten Aspekte hingewiesen und die verschiedensten Herausforderungen, vor denen wir stehen. Insbesondere die Frage, wie wir die nächsten Wahlen bestehen können, aber vor allem, wie wir auch die gesellschaftspolitischen Themen in unserem Land richtig beantworten.
1: Bundeskanzler Merz. Nach Informationen des NDR plant die Staatsanwaltschaft Hannover, Anklage gegen den niedersächsischen AfD-Landesvorsitzenden Schledde zu erheben. Es gehe um den Vorwurf der illegalen Parteienfinanzierung im Zusammenhang mit der letzten Landtagswahl. Stella Christine Peters berichtet.
4: Er soll Geld für aussichtsreiche Listenplätze für die Landtagswahl 2022 kassiert haben. Die Staatsanwaltschaft war offiziell zu keiner Stellungnahme bereit. Allerdings hat die Behörde in einem Schreiben an die Mitglieder des Ältestenrates des Niedersächsischen Landtags darum gebeten, Schleddes Immunität aufzuheben. Das Schreiben liegt dem NDR vor. Der AfD-Landesverband teilte auf Anfrage mit, dass die Vorwürfe absurd seien und entschieden zurückgewiesen werden. Der Landtag wird im September über die Immunitätsaufhebung entscheiden.
1: In Hamburg-Altona wird seit dem Mittag eine neue Bahnbrücke installiert. Die 3.700 Tonnen schwere neue Sternbrücke wurde auf sogenannten Tausendfüßlern, also schmalen Fahrgestellen mit vielen Rädern, in die Nähe des künftigen Standes bewegt und jetzt angehoben. Morgen geht es dann weiter zum Einbauort. Dabei muss der Schwertransport mehrere Engstellen passieren, unter anderem mit nur 40 cm Abstand zu einem Wohnungsbalkon. Das waren die Nachrichten.
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5: Das Wetter in Norddeutschland, nachts häufig klar bei Tiefstwerten von 21 bis 16 Grad. Morgen heiter, später Wolken, Schauer und zum Teil kräftige Gewitter. Höchstwerte 23 Grad auf Sylt bis 37 Grad in Göttingen. Am Freitag und Sonnabend einzelne Schauer und Gewitter. Freitag bei 21 bis 30 Grad, Sonnabend bei noch 20 bis 26 Grad. NDR Info, der Verkehrsservice, Stau oder stockender Verkehr ab 3 Kilometern. A1 Fehmarn Richtung Lübeck zwischen Scharbeutz und Ratekau, 7 Kilometer stockender Verkehr. A1 Fehmarn Richtung Hamburg zwischen Lübeck Zentrum und Kreuz Lübeck, 3 Kilometer Stau. A2 Hannover Richtung Berlin zwischen Marienborn-Helmstedt und Eilsleben, 6 Kilometer Stau nach einem Unfall. Die A293 Oldenburg West, Oldenburg Nord ist zwischen Kreuz Oldenburg Nord und der B211 wegen einer Nachtbaustelle in beiden Richtungen bis 5 Uhr früh gesperrt.
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5: Das Internet, Social Media oder ein Smartphone sind für die ultraorthodoxen Juden in Israel eigentlich tabu, eine Sünde. Die Gruppe der Haredim, wie sie sich selbst nennen, lebt nach traditionellen Werten und ist streng religiös. Aber es wird für die Gemeinschaft immer schwerer, sich medial abzuschotten. Anstatt die Technologie zu verbieten, wird sie deshalb angepasst durch kuschere Smartphones ohne Browser und spezielle Internetcafés, die nur rabbinisch geprüfte Seiten freischalten. Unser Korrespondent in Tel Aviv, Julio Segador, beleuchtet in seiner Reportage diese Moderne nach Maß und lässt auch einen Aussteiger zu Wort kommen.
6: Man sieht es Yehoshua an. Er fühlt sich buchstäblich nicht wohl in seiner Haut. Yehoshua Rothschild ist 29 Jahre alt. In seiner kleinen Wohnung in Ramat Gan legt er seine Alltagskleidung ab und zieht sich um.
7: Es ist eine einfache Kleidung. Die Basis ist eine dunkle Hose, ein weißes Hemd, eine Kippa und ein Jackett. Das war's.
6: Yehoshua zieht die Kleidung an, weil er heute in seine alte Welt zurückkehrt. Dorthin, wo er viele Jahre lang gelebt hat. Sein Ziel ist Bnei Brak, eine Stadt direkt neben der Hightech-Metropole Tel Aviv. Hier leben fast ausschließlich ultraorthodoxe Juden. Yehoshua war selbst viele Jahre ein Haredi. Er lebte nach streng religiösen Gesetzen. Heute tut er das nicht mehr. Er ist ausgestiegen. Vieles von dem, was heute in seiner Wohnung steht, wäre früher eine Sünde gewesen.
7: Dort, wo ich aufgewachsen bin, war vieles verboten. Etwa Handys, Smartphones, Tablets, Internet. Hier bei mir zu Hause habe ich Internet. Das wäre bei den streng Religiösen unzulässig.
6: Der Bruch mit der Gemeinschaft war kein plötzlicher Knall. Es war ein schleichender Prozess, der Jahre dauerte, angetrieben von Zweifeln, die im Verborgenen wuchsen. Die verbotenen Fenster zur Außenwelt warfen bei ihm Fragen auf. Und der Drang, die Welt ungefiltert zu verstehen und selbstbestimmt zu leben, wurden schließlich stärker als die Angst vor der Sünde.
7: Mit 17 Jahren habe ich mir entscheidende Gedanken zum Glauben gemacht. Und ich habe von da an den Glauben an den religiösen, charedischen Weg verloren. Das hat aber nicht dazu geführt, dass ich die ultraorthodoxe Gemeinschaft sofort verlassen habe. Ich hätte das damals nicht geschafft. Das ist erst 7, 8 Jahre später tatsächlich passiert.
6: Es geht nach Bnei Brak, unmittelbar an der Stadtgrenze zu Tel Aviv. Nur wenige Kilometer trennen die Wolkenkratzer der Metropole von Yehoshuas alter Heimat. Doch die kurze Autofahrt gleicht einer Zeitreise. Je näher wir Bnei Brak kommen, desto mehr verblasst die säkulare Moderne. Die Werbeplakate an den Straßenrändern zeigen keine leicht bekleideten Models mehr, sondern Werbung für koschere Lebensmittel und religiöse Bücher. Bnei Brak, eine der am dichtesten besiedelten Städte der Welt. Hier schlägt das Herz des ultraorthodoxen Israels. Das Straßenbild ist augenblicklich ein anderes. Männer in langen, schwarzen Mänteln und schweren Hüten eilen über die Bürgersteige. Häufig telefonieren sie. Frauen in langen Kleidern und Perücken schieben Kinderwagen vor sich her. Überall hängen große, wild überklebte Plakate an den Hauswänden, die vor den Gefahren der modernen Welt warnen und Verhaltensregeln der Rabbiner verkünden. Es gibt keine Kinos, keine Bars, stattdessen Synagogen, Yeshivot, Bibelschulen und koschere Geschäfte an jeder Ecke. Mitten in diesem Strom aus Schwarz und Weiß bleibt Yehoshua stehen. Er zieht die Schultern hoch, senkt immer wieder den Blick. Er taucht ein in seine Vergangenheit.
7: Hier, ganz in der Nähe, habe ich mal gewohnt. Wir sind nicht weit entfernt, es wäre eine Viertelstunde zu Fuß. Wir sind hier im Zentrum von Bnei Brak. Hier leben keine säkularen Menschen, nicht einmal religiöse, die nicht ultraorthodox sind. Alle hier sind ultraorthodox. Auch die Bildungseinrichtungen sind streng religiös. Alles ist komplett geschlechtergetrennt. Hier gibt es keine Tanzclubs. Am Schabbat ist alles ohne Ausnahme geschlossen. Die Straße hier, wo die Leute gehen, gleicht am Schabbat einem Spielplatz. Ein durch und durch absolut ultraorthodoxes Leben.
6: Es ist eine Welt, die auf den ersten Blick wirkt, als habe sie sich erfolgreich gegen den Lauf der Zeit gestemmt. Ein Leben normiert nach jahrhundertealten Gesetzen. in dem die Moderne keinen Platz zu haben scheint. Doch der Eindruck täuscht. Die größte Herausforderung für diese Festung des Glaubens ist längst da. Sie ist unsichtbar, digital und passt in jede Hosentasche. Mobiltelefone und das Internet bedrohen das Fundament der ultraorthodoxen Gesellschaft. Denn das Netz kennt keine Mauern, keine rabbinischen Verbote und keine Zensur. Ein einziger Klick kann genügen, um die hermetisch abgeriegelte Welt ins Wanken zu bringen und Zweifel zu säen, so wie es bei Jehoshua der Fall war. Wie erbittert der Abwehrkampf geführt wird, zeigen Videos, die in den sozialen Netzwerken kursieren. Ein ultraorthodoxer Israeli steht in dem Filmausschnitt vor einem dramatischen Himmel. Dann verkündet der streng religiöse Mann auf Jiddisch seine Botschaft.

0: Das Smartphone als schreckliche Sache, das Smartphone als Teufelszeug. Seit jeher gelten moderne Kommunikationstechnologien in der ultraorthodoxen Welt als Einfallstor für Sünden. Warum das Smartphone die Fundamente dieser Gesellschaft so tief erschüttert, erforscht Hananel Rosenberg. Er befasst sich als Wissenschaftler intensiv mit dem Medienkonsum der Haredim.
1: Das, was das Internet, das Smartphone und die sozialen Medien tun, ist Distanzen zu überbrücken, physische und kulturelle. Diese Überbrückung von Distanzen ist für die ultraorthodoxe Gesellschaft eine existenzielle Bedrohung.
0: Die modernen Kommunikationsmittel gefährden das Überleben einer religiösen Gemeinschaft, die sich seit ihrer Entstehung vor rund 200 Jahren bewusst vom Rest der Welt isoliert. Ihre größte Angst ist der moralische und spirituelle Verlust ihrer Identität durch den Einfluss der modernen, säkularen Welt. Gerade deshalb meiden sie moderne Medien. Doch diese Isolation aufrechtzuerhalten wird im 21. Jahrhundert immer schwieriger, meint Hananel Rosenberg.
1: Das Problem beginnt bei jenen Kommunikationsmitteln, die einerseits eine Bedrohung darstellen und andererseits notwendig sind. Ein solches Kommunikationsmittel ist das Internet. Mit dem Internet ist man selbst und auch das eigene Kind der gesamten Welt ausgesetzt.
0: Der Computer im Taschenformat stellt die Rabbiner vor eine historisch beispiellose Herausforderung. Radikale Ultraorthodoxe protestierten in der Vergangenheit immer wieder wütend vor Technikläden, etwa in Jerusalem. Und im Netz finden sich Videos von bizarren Ritualen, Szenen, in denen Smartphones im Rahmen einer feierlichen Zeremonie mit dem Hammer zertrümmert werden. Doch es gibt einen Mittelweg zwischen der absoluten radikalen Ablehnung auf der einen Seite und der heimlichen Nutzung auf der anderen. Denn viele Haredim werden von den digitalen Möglichkeiten magisch angezogen und nutzen normale Smartphones im Verborgenen. Die offizielle, rabbinisch erlaubte Brücke in die Moderne heißt das koschere Smartphone. Was das genau ist, erläutert Shmuel Drillmann. Er ist selbst streng religiös und war viele Jahre Geschäftsführer einer Digitalfirma.
2: Das Internet ist auf diesen Geräten stark kontrolliert, teilweise vollständig gesperrt oder es sind nur bestimmte Anwendungen zugelassen. Die meisten dieser Geräte verfügen jedoch über WhatsApp. Das ist bei den Ultraorthodoxen das wichtigste soziale Netzwerk. Das Surfen auf den meisten Internetseiten ist aber gesperrt, insbesondere auf Unterhaltungsseiten wie Netflix oder YouTube.
0: Dabei gibt es feine Abstufungen von Hardkoscher bis Softkoscher, je nachdem, welcher Strömung man angehört und wie streng die Rabbiner der eigenen Gemeinde sind. Der Wissenschaftler Hananel Rosenberg klärt über die technischen Unterschiede auf.
3: The Rav Smartphone Kasher, it means Smartphone Regel with Touch with Kosher App Store.
1: Das hartkoschere Smartphone ist ein normales Smartphone, aber mit einem koscheren App Store. Darin sind nur von Rabbinern abgesegnete Apps enthalten, zum Beispiel Anwendungen für Nahverkehr, Navigation oder Krankenkassen. Die weichkoschere Variante besitzt Internetzugang, allerdings gefiltert.
3: Smartphone, koscheres Smartphone with Internet, aber filtered Internet.
0: Es ist ein Balanceakt zwischen Abschottung und Fortschritt. Ein Konflikt, der auch das Leben von Familie Ravitz bestimmt. Die Familie wohnt in Kiryat Yarim, einer streng religiösen Kleinstadt westlich von Jerusalem. Es ist Freitagmittag, kurz vor dem Schabbat. In der Küche der Ravitz herrscht kontrolliertes Chaos. Hier wird nicht für eine normale Runde gekocht, sondern für eine Großfamilie. Das Ehepaar hat 12 Kinder. Überall stapeln sich Töpfe, es riecht intensiv nach frischer Hühnersuppe und gebratenem Fleisch. Mutter Rivka Ravitz wirbelt zwischen Herd und Arbeitsplatte, während ihre 16-jährige Tochter Leale Mehl und Eier in eine riesige Rührschüssel füllt. Trotz des Stresses ist die Vorfreude auf das wöchentliche Fest riesig.
4: Die Wahrheit ist, dass Schabbat das ist, was wir am meisten erwarten, oder? Und Schabbat ist das Beste. Ehrlich gesagt ist der Schabbat der Tag, den wir am meisten herbeisehnen. Und der Freitagabend ist am schönsten, weil die ganze Familie zusammenkommt. Unter der Woche sehen wir uns kaum. Nur am Schabbat sehen wir uns alle. Das ist das schönste Gebot, der Schabbat.
0: Leale schaltet die Rührmaschine ein. Sie bereitet Challah vor, das traditionelle Schabbatbrot, das kunstvoll als Zopf geflochten wird. Yitzchak und Rivka Rawitz leben mit ihren 12 Kindern streng nach jüdischem Gesetz in einer Siedlung, die sich wie eine Festung gegen die Einflüsse der säkularen Außenwelt abschottet. Zu den eisernen Regeln dieser Gemeinschaft gehört auch eine strikte Trennung der Geschlechter und der Lebensentwürfe. Während die 16-jährige Leale in der Küche den Schabbat-Teig knetet, sitzt ihr Zwillingsbruder zur selben Zeit im Nebenzimmer und büffelt dort die Heiligen Schriften. Ein Marathon des Glaubens, der keinen Platz für die Moderne lässt, erklärt Mutter Rivka Rawitz.
5: No computer, no video, no movies, no smartphone, no social media.
0: Kein Computer, keine Videos, kein Smartphone, keine sozialen Medien. Nichts soll die Konzentration auf das Tora-Studium stören. Schon die kleinen Jungen vertiefen sich in die jahrhundertealten Logikrätsel des Talmuds. Die Tora wird zu ihrem einzigen Koordinatensystem. Die Mädchen hingegen werden gezielt für den modernen Arbeitsmarkt gerüstet. Sie lernen Fremdsprachen und Mathematik, denn sie sind es, die später als Hauptverdienerinnen die religiöse Isolation der Männer finanzieren müssen. Kritiker sprechen von einer gesellschaftlichen Zeitbombe. Eine ganze Generation von Jungen wächst ohne weltliche Bildung in einer globalisierten Welt auf. Ein immenses wirtschaftliches Risiko für den Staat Israel. Mutter Rivka Rawitz sieht darin jedoch keine Gefahr, sondern das genaue Gegenteil.
5: We are afraid of the children and even us going out of the gates.
6: Sie haben davor Angst, dass die Kinder und auch wir außerhalb unserer Gemeinschaft mit all den materiellen Dingen dieser Welt wie Social Media oder Filmen konfrontiert werden. Deshalb leben wir auch in abgeschlossenen Städten.
5: So that's why we live in separate towns.
0: Das Leben als Haredi ist von Kindesbeinen an ein permanenter Spagat zwischen religiöser Abschottung und ökonomischer Notwendigkeit. Weil die moderne Welt hier nicht völlig draußen bleiben kann, sucht die Gemeinschaft nach Kompromissen. Sie erfindet Geräte, die die traditionellen Wurzeln mit den Zwängen der Gegenwart verbinden. Sogar die 16-jährige Leale besitzt inzwischen ein eigenes Mobiltelefon. Es ist ein hart koscheres Handy.
4: Dieses Telefon hat eine Kontaktliste. Ich kann daraus auswählen, wen ich anrufen möchte. Ach ja, ich habe noch einen Taschenrechner drauf. Das war's. Keine Spiele. Ich kann keine Nachrichten schreiben, nichts. Nur Leute anrufen, wenn ich mich außer Haus befinde. Da benutze ich es auch ausschließlich. Wenn ich unterwegs bin und mit Vater oder Mutter reden muss, damit sie wissen, wo ich mich befinde und was ich mache. Dafür habe ich das Telefon, damit ich so kommunizieren kann.
0: Zurück in Bnei Brak, in den lauten, wuseligen Straßen der ultraorthodoxen Stadt. Hier treffen wir Yehuda Itzkovic. Er ist selbst Haredi, kennt die Regeln der Gemeinschaft in- und auswendig. Und er nimmt uns mit an einen Ort, an dem sich Tradition und Moderne täglich kreuzen. Yehuda führt uns in einen Mobilfunkladen. Von außen wirkt das Geschäft unauffällig, doch drinnen würden ganz eigene Gesetze gelten, erklärt er uns.
7: Auf den ersten Blick sieht es aus wie ein Laden, den man überall auf der Welt finden kann. Aber wenn du genauer hinschaust, findest du Dinge, die du an anderen Orten niemals finden würdest. Wie ein ganz einfaches Tastenhandy. Das ist so wie vor, ich weiß nicht, 25 Jahren. Kein Internet, gar nichts. Und davon haben wir ganz verschiedene Modelle.
8: We have different kinds of them here and here.
0: Ein Smartphone ohne Instagram, TikTok oder freien Webbrowser. In diesem Laden ist das der Standard. In den Vitrinen liegen Geräte, denen das digitale Herzstück fehlt. Sie sind technisch radikal beschnitten. Statt moderner Logos tragen sie ein religiöses Prüfsiegel, ein offizielles Zertifikat, ausgestellt von den höchsten geistlichen Instanzen.
8: This is a kosher smartphone.
7: Das ist ein koscheres Smartphone. Und hier auf diesem Siegel steht, dass es unter der Aufsicht der Rabbiner steht, die für Kommunikation in der ultraorthodoxen Gemeinschaft zuständig sind. Das ist nur eines davon. Wir haben unterschiedliche Stempel. Ich zeige dir mal meins.
0: Der Blick des Telefonverkäufers hinter der Theke wandert nach oben. Direkt über seinem Kopf hängt das Koscher-Zertifikat an der Wand. Es ist das Fundament seiner Existenz. Doch wie stark ist die Versuchung? Auf meine Frage, ob manchmal Leute in den Laden kommen und heimlich nach einem ganz normalen, unzensierten Handy fragen, reagiert er bestimmt.
9: Man kann kein Telefon verkaufen, das offenes Internet hat oder keinen bestimmten Schutz. Wir haben hier ein Koscher-Zertifikat für den Laden und die Leute verlassen sich auf dieses Zertifikat. Sie kommen hierher, um ausschließlich Produkte zu kaufen, die koscher sind.
0: Hinter der geschäftsmäßigen Routine des Verkäufers verbirgt sich eine knallharte Realität. Wer hier gegen die Regeln verstößt, spielt mit dem Feuer. Wer bei den streng Religiösen die digitalen Grenzen überschreitet, riskiert möglicherweise seine Existenz. Und doch gibt es sie, die Risse in der scheinbar perfekten Fassade aus Glauben und Kontrolle. Man muss nur genau hinsehen oder darauf warten, dass der Schutz der Masse die Tabubrüche unsichtbar macht. Nur wenige hundert Meter vom Mobilfunkladen entfernt, im Schatten eines Hauseingangs an einer Kreuzung, treffe ich Afi. Er ist Anfang 20, trägt traditionell eine schwarze Hose und ein weißes Hemd. Hinter seinen Ohren baumeln die Schläfenlocken. Er sieht aus wie jeder andere hier, bis er in seine Tasche greift und ein Gerät herausholt, das es hier eigentlich gar nicht geben dürfte. Ein Smartphone ohne Rabbinerstempel, komplett ohne Filter.
10: You don't have a kosheres mobile?
11: No.
0: Wie kann das sein, will ich von ihm wissen. Ein freies Smartphone mitten im Bnei Brak? Avi zuckt mit den Schultern.
11: Why I don't have? Because I'm working. I need my bank, my email.
0: Er braucht es, meint Avi, für seine Bankgeschäfte, E-Mails, WhatsApp. All das gehe nicht mit einem koscheren Smartphone. Da könne man nur telefonieren und vielleicht den Taschenrechner benutzen. Heutzutage laufe das anders, sagt der junge Haredi. Fürs Business brauche man eben ein Smartphone. Aber bringt ihn das nicht in Teufels Küche? Ist das kein Problem mit den Rabbinern, mit der Gemeinschaft? Doch natürlich sei das ein Problem. Aber viele hier hätten inzwischen ungefilterte Smartphones, nur nicht jeder zeige es offen. Und Avi zeigt mir den Trick, mit dem die Sünde im Alltag unsichtbar bleibt. Das Smartphone verschwindet mit einer schnellen Bewegung in seiner hinteren Gesäßtasche. Und unter dem Mantel oder einer Jacke könne man absolut nichts sehen. Avi geht weiter, taucht wieder unter in der schwarz-weißen Masse von Bnei Brak. Seine digitale Sünde tarnt er in der Hosentasche. Der Drang nach Geschichten, nach Bildern und Unterhaltung lässt sich nicht komplett aus der Welt der Ultraorthodoxen verbannen. Das gilt für die Erwachsenen, die diesem Drang im Verborgenen frönen, und erst recht für die Kinder. Weil Fernsehen, YouTube und Netflix als Teufelszeug gelten, hat die Gemeinschaft für sie eine ganz eigene, rabbinisch geprüfte Alternative geschaffen. Zusammen mit Yehuda Itzkowitsch betrete ich einen ultraorthodoxen Buchladen nur ein paar Straßen weiter. Die Regale stehen voll mit schweren, ledergebundenen Talmudbänden und religiösen Schriften. Doch in einer Ecke drängen sich Kinder. Ihre Augen leuchten, während sie in bunten, dickbändigen Büchern blättern. Es sind Comics. Aber keine gewöhnlichen Superheldengeschichten. Diese Comics sind der offizielle TV-Ersatz für die ultraorthodoxe Jugend. Yehuda klärt auf.
7: Dieser Teil der Buchhandlung ist für die Kinder. Denn wenn sie kein Smartphone haben und kein Internet zu Hause, was machen sie dann mit all diesen freien Stunden, die sie haben? Also haben wir hier diese Abteilung.
0: Direkt neben uns steht ein Junge, vielleicht 9 oder 10 Jahre alt. Er ist sehr traditionell gekleidet, auf dem Kopf trägt eine schwarze Kappe aus Samt. Eigentlich das klassische Bild eines künftigen Tora-Gelehrten. Doch seine Welt ist in diesem Moment eine völlig andere. Mit riesigen, staunenden Augen blickt er auf die bunten Seiten, die er langsam umblättert. Er saugt die Zeichnungen förmlich auf. Nur kurz verrät er, wie sein Superheld heißt. Es ist der jiddische Cop, ein ultraorthodoxer Polizist als Superheld. Wo Bildschirme verboten sind, regiert das Papier. Was für säkulare Jugendliche wie ein Relikt aus dem letzten Jahrhundert wirkt, ist für die ultraorthodoxe Jugend von Bnei Brak der Standard. Ein Standard, mit dem auch Jehoshua groß geworden ist. Wenn er heute durch die Straßen seiner alten Heimat geht, sieht er in den spielenden Kindern seine eigene Vergangenheit. Eine Zeit, die er trotz des späteren Bruchs in guter Erinnerung hat.
12: Meine Kindheit war glücklich. Ich hatte nicht viele Freunde. Ich habe oft Bücher zu Hause gelesen, auch Comics. Es gibt keine Kinderfilme, kein Fernsehen. Daher haben wir viel im Hof vor dem Haus gespielt.
0: Als Jehoshua Jahre später die ultraorthodoxe Welt verlässt, bricht für ihn eine neue Zeitrechnung an. Lange Zeit hatten die verbotenen Fenster zur Außenwelt bei ihm Fragen aufgeworfen, die unbeantwortet blieben. Und der Drang, die Welt ungefiltert zu verstehen und selbstbestimmt zu leben, wurde schließlich stärker als die Angst vor der Sünde. Und plötzlich trennen Jehoshua keine Mauern und keine rabbinischen Filter mehr von der modernen Welt und vom unzensierten Internet. Die Bildschirme, die in seiner Kindheit Teufelszeug waren, stehen ihm nun grenzenlos offen.
12: Das hat mich neugierig gemacht, aber es war absolut nicht einfach. Auch wenn ich darauf vorbereitet war, weil ich alles 7 Jahre lang geplant hatte. Es war also keine Überraschung. Ich habe viel gelernt, aber es war manchmal auch ein schwerer Weg.
0: Ein schwerer und schmerzhafter Weg, denn der Ausstieg war auch verbunden mit dem Verlust der eigenen Identität und seines persönlichen Umfeldes. Und bis heute lässt ihn diese isolierte und abgeschiedene Welt nicht los, während er hier an einer der belebtesten Kreuzungen in Bnei Brak im Strom der schwarz-weißen gekleideten Menschen steht, ist da mehr als nur die Erleichterung über die gewonnene Freiheit. Es ist der Blick auf eine Gesellschaft, zu der er nicht mehr dazugehört, deren ganz besonderer Reiz und deren Magie, wie er es selbst ausdrückt, ihm dennoch bis heute vertraut geblieben sind.
12: Abgesehen von der Nostalgie glaube ich, dass Menschen von außen nicht verstehen können, welche Magie dem innewohnt, wie primitiv und interessant die Lebensweise ist und all die Nachteile, die es gibt. Ich bin nicht mehr dort und fühle mich wie ein Beobachter von außen. Und weil ich das Innere kenne, bin ich sehr fasziniert.
0: Am Ende bleibt für die Haredim ein permanenter historischer Balanceakt. Die ultraorthodoxe Gemeinschaft steht vor der wohl größten Herausforderung ihrer Geschichte. Sie muss sich digital modernisieren, um wirtschaftlich zu überleben, ohne dabei ihre religiöse Identität zu verlieren. Ob koschere Filter und Rabbinersiegel auf Dauer ausreichen, um diese Brücke in die Zukunft zu schlagen, bleibt ungewiss. Indes ein Zurück in die absolute Isolation der Vergangenheit wird es nicht mehr geben.
13: In der Reihe Hintergrund hörten Sie Koschere Klicks, Israels Ultraorthodoxe zwischen Abschottung und Anpassung. Eine Reportage von unserem Korrespondenten in Tel Aviv, Julio Segador. Hier auf NDR Info hören Sie gleich die Tagesschau und danach den ARD-Infoabend.

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2: Einen schönen guten Abend. Ich begrüße Sie zur Tagesschau. Nach der verstolperten Kabinettsumbildung hatten manche mit einem Denkzettel gerechnet, doch die Wahl ging glatt. Die Abgeordneten der Unionsparteien machten Thorsten Frei mit knapp 92% der Stimmen zu ihrem neuen Vorsitzenden. Damit bekam Frei ein besseres Ergebnis als sein Vorgänger Spahn. Nach der Abstimmung gab es dann eine Aussprache über die Kabinettsumbildung und die Kommunikation von Bundeskanzler Merz.
3: Mit rund 92% zum Unionsfraktionsvorsitzenden gewählt, Rückenwind für Thorsten Frei. Doch er weiß, die Umfragen für die Regierungskoalition sind schlecht, der Druck hoch.
4: Wir werden natürlich nicht dafür gelobt, weil wir einen Koalitionsvertrag abarbeiten, sondern wir werden nur dann das Vertrauen und die Zustimmung in der Bevölkerung bekommen, wenn wir es schaffen, die ganz persönlichen Lebensverhältnisse zu verbessern.
3: Viele Abgeordnete bekamen in den vergangenen Wochen Druck in ihren Wahlkreisen. Unklare Kommunikation des Kanzlers bei seinen Personalentscheidungen, ein häufiger Vorwurf.
5: Wen der Kanzler als Minister oder Staatssekretär hat, ist ja letztendlich seine Entscheidung. Aber ich finde, der Umgang, das ist aus meiner Sicht nicht so gelaufen, wie ich mir es gewünscht hätte.
3: Hinter verschlossenen Türen heute eine ausführliche Aussprache zwischen Abgeordneten und Bundeskanzler. Einiger Unmut auch darüber, wie die Koalition Reformen kommuniziert.
6: Da gibt es noch viel zu tun und das kam jetzt eben in der nicht öffentlichen Aussprache auch schon zur Geltung.
7: Ich glaube schon, dass er da sehr aufmerksam zugehört hat und auch verstanden hat.
3: Merz verspricht Besserung.
8: Dass wir eine bessere Beschreibung unserer Ziele brauchen, dass wir einen besseren Überbau brauchen. Warum machen wir das alles mit diesen Veränderungen und diesen Reformen? Und dass das auch zwischen Regierung, Fraktion und beiden Parteien mit der SPD zusammen, aber auch für uns als Union, einfach besser erklärt wird.
3: Am frühen Mittag war der Kanzler schon hier, im vorübergehenden Amtssitz des Bundespräsidenten, denn Schloss Bellevue wird saniert. Kanzleramtsministerin Warken und die anderen neuen Minister erhielten hier ihre Ernennungsurkunden, doch es fehlt noch der Eid vor dem Bundestag.
9: Ich habe zur Kenntnis genommen, dass die Minister diesen Eid in der ersten Sitzung des Bundestages nach der Sommerpause leisten werden.
3: Manche Verfassungsrechtler halten das für zu spät. In den Ministerien ist die Amtsübergabe heute schon erfolgt. Erstmals äußert sich der bisherige Verkehrsminister Patrick Schnieder öffentlich zu seiner Entlassung.
10: Ämter werden in einer Demokratie immer nur auf Zeit vergeben. Das ist so, damit muss man sich abfinden. Manchmal hat man andere Zeithorizonte dabei im Blick.
3: Sein Nachfolger Bilger ist hier kein Unbekannter. Er war früher Staatssekretär im Verkehrsministerium. Carsten Linnemann als neuer Gesundheitsminister muss sich in sein neues Aufgabenfeld noch einarbeiten und appelliert an sein zukünftiges Team.
11: Wenn wir das zusammen machen, glaube ich, kann man ein Gesundheitssystem, was mit zu den teuersten weltweit gehört, besser machen, effizienter machen, ja, vielleicht auch gerechter machen.
3: In der Regierung muss Merz jetzt noch einen Staatsministerposten neu besetzen. Weitere Veränderungen plane er dann nicht mehr.
2: Ja, fragen wir nach bei Anna Engelke in Berlin. Bei der Unionsfraktionssitzung gab es ja offenbar großen Redebedarf. Was hören Sie über die Stimmung dort?
12: Also die war schon ernst und angespannt, denn allen war ja klar, die vergangenen zwei Wochen, die sind schlecht gelaufen, vor allem für die CDU und ihren Kanzler Friedrich Merz. Die fast 92% für den neuen Fraktionschef Frei, die sind ein exzellentes Ergebnis, aber der Kanzler weiß wohl, das sind die 92% für Thorsten Frei und nicht für ihn. Wie wir hören, ist Friedrich Merz heute vergleichsweise demütig aufgetreten in der Sitzung. Das hat offenbar geholfen, den Unmut der eigenen Leute etwas zu beruhigen. Aber nach den Personalentscheidungen von Friedrich Merz und auch seiner Kommunikation in den vergangenen Wochen sind bei einigen die Zweifel gewachsen, ob er Kanzler kann.
2: Die neuen Minister wurden heute zwar ernannt, sind aber noch nicht vereidigt. Was bedeutet das jetzt für Ihre Arbeit?
12: Also nach Auffassung der Bundesregierung können sie erstmal loslegen. Dafür reiche die Ernennungsurkunde vom Bundespräsidenten. Die Vereidigung im Bundestag, die könne warten bis zur ersten regulären Sitzung nach der Sommerpause, also in 6 Wochen. Damit will der Kanzler die Kosten einer Sondersitzung sparen. Einige Staatsrechtler zweifeln das an und bisher ist das auch immer anders gehalten worden, also Ernennung und Vereidigung an ein und demselben Tag. Aber das Grundgesetz lässt an dieser Stelle Fragen offen. Es ist also durchaus ein Graubereich, in dem die Minister da jetzt unterwegs sind.
2: Anna Engelke, vielen Dank nach Berlin. Sind die Personalveränderungen nun der Befreiungsschlag? Diese Frage stellen wir in einem Brennpunkt gleich im Anschluss an diese Tagesschau. Neben den Personalentscheidungen gab es auch politische Beschlüsse. Die Bundesregierung hat die Kürzung der Ökostromförderung auf den Weg gebracht. Dabei wurden die ursprünglichen Pläne von Energieministerin Reiche etwas abgemildert. Für neue kleine Solaranlagen auf dem Dach gibt es die garantierte Einspeisevergütung nur noch für eine kurze Übergangszeit. Und große Wind- oder Solarparks bekommen weniger Entschädigung, wenn das Netz überlastet ist und den Strom nicht abnehmen kann.
13: Knapp 5 Millionen Solaranlagen gibt es derzeit in Deutschland. Ihr Betrieb lohnt sich auch wegen der staatlichen Einspeisevergütung von aktuell bis zu 12 Cent je Kilowattstunde. Den Steuerzahler kostet das 15 bis 17 Milliarden Euro im Jahr, so Wirtschaftsministerin Katharina Reiche. Deshalb soll das Erneuerbare Energiengesetz, kurz EEG, nun geändert werden.
14: Wir beenden, dass Anlagen gefördert werden, die so hohe Renditen erzielen, dass sie ohnehin installiert würden. Wir beenden das EEG als Rundum-Sorglos-Paket.
13: Vom nächsten Jahr an soll es für neu installierte Anlagen bis 25 Kilowatt Leistung nicht mehr wie bislang 20 Jahre lang eine garantierte Vergütung geben, sondern nur noch maximal 3 Jahre lang. Danach muss ein Vertrag mit einem Direktvermarkter geschlossen werden, der den Strom an der Strombörse verkauft. Allerdings zu schwankenden und damit schwer kalkulierbaren Preisen.
15: Wenn die potenziellen Anlagenbetreiber eben nicht mehr damit rechnen können, dass sich das für sie lohnt, diese PV-Anlage eben zu investieren da rein, das sind ja auch mehrere tausend Euro nach wie vor, dann werden sie eben diese Anlagen nicht mehr bauen.
13: Kritik kommt auch aus den Ländern.
16: Wir haben ja den Hochlauf der erneuerbaren Energien in Süddeutschland, auch in Baden-Württemberg, vor allen Dingen über die Hausdächer erlebt. Und wir wollen ja auch, dass nicht unbedingt überall landwirtschaftliche Flächen mit Freiflächen-PV belegt werden.
13: Nach der Sommerpause muss sich der Bundestag mit den Plänen der Bundesregierung beschäftigen.
2: Temperaturen um die 40 Grad und starke Winde. Im Süden und Südwesten Europas kämpfen tausende Einsatzkräfte unter schwierigen Bedingungen weiter gegen verheerende Waldbrände. Auf der griechischen Insel Kreta kamen 2 Feuerwehrleute ums Leben. Eine leichte Entspannung meldeten die spanischen Behörden. In der Region um die Hauptstadt Madrid konnten zehntausende Menschen in ihre Häuser zurückkehren. An der französischen Atlantikküste nahe der Großstadt Bordeaux bleibt die Lage dagegen angespannt. Dort flammten allein in der Nacht mehrere neue Brände auf.
17: Es sind apokalyptische Bilder, aufgenommen in dieser Nacht bei einem Überwachungsflug des französischen Militärs. Das Feuer in der Region nahe Bordeaux ist an mehreren Stellen neu entfacht. Lange Kolonnen von Feuerwehrwagen versuchen es einzudämmen. Menschen, die vor den Flammen fliehen mussten, finden sich in Notunterkünften wie hier in den Messehallen von Bordeaux. Die Erschöpfung ist gerade den Älteren anzusehen. Wer konnte, hat auch seine Haustiere in Sicherheit gebracht. Die Waldbrände, fürchten hier viele, könnten ihr Leben dauerhaft verändern. Wir werden uns anpassen müssen, da haben wir gar keine Wahl. Es wird in den nächsten Jahren wieder so sein. Unterstützung gibt es auch von der Bundeswehr. 2 deutsche Hubschrauber sind bei der Brandbekämpfung mit Wassertanks im Einsatz. 5000 Liter Löschwasser werden pro Flug abgeworfen. Auch in Spanien sind die Feuer längst nicht alle unter Kontrolle. Es gibt noch 8 große Waldbrände im Land, die größte Feuerkatastrophe seit Beginn der Aufzeichnungen. In Navas del Rey, etwa eine Autostunde von Madrid, hat das Feuer große Schäden angerichtet. Pedro Martinez Rodriguez und seine Familie konnten sich rechtzeitig in Sicherheit bringen. Doch ihr Haus wurde von den Flammen schwer verwüstet. Wir leben zu fünft in diesem Haus und jetzt müssen wir es selbst instand setzen, weil wir finanziell nicht die Mittel haben, es anders zu bezahlen, weil ich arbeitslos bin und mein Vater ist Rentner. In Spanien wie in Frankreich kämpfen die Feuerwehrleute bis zur Erschöpfung. Ein Ende der Waldbrände ist bisher nicht in Sicht.
2: Zu den Waldbränden in Europa sendet das Erste heute auch einen Weltspiegel extra um 23.05 Uhr. Weiter östlich in Europa führen Hitze und Trockenheit zu anderen Problemen. Niedrigwasser macht die Schifffahrt unwirtschaftlich oder ganz unmöglich. Etwa auf der Donau, die so wenig Wasser führt wie noch nie in diesem Jahrhundert. Von Deutschland über Österreich bis nach Rumänien können Schiffe nicht voll beladen werden. Dadurch sind viele Fahrten nicht mehr rentabel oder werden ganz eingestellt. So auch in Pöchlarn in Österreich.
18: Pöchlarn an der Donau. Hier ist Endstation für die MS Primadonna. Eigentlich sollte das Kreuzfahrtschiff von Passau bis nach Wien fahren, doch es geht nicht weiter. Statt bei 3 Metern liegt der Pegelstand der Donau auf der Strecke bei nur noch knapp über 1 Meter.
19: Dann bleiben wir stecken und dann wäre schon für die Urlauber eine große Gefahr. Also das muss unter allen Umständen verhindert werden.
18: In Bulgarien konnte dieses Szenario gestern nicht mehr verhindert werden. Ein Donaukreuzfahrtschiff lief auf Grund, die Passagiere mussten an Land gebracht werden. In Kroatien kommen alte Schiffswracks zum Vorschein. Und in Rumänien musste mangels Kühlwassers ein Atomreaktor vorübergehend abgeschaltet werden. Das Land verzeichnet den niedrigsten Pegelstand der Donau seit 30 Jahren. Wir erwarten eine noch schlimmere Situation, da die Trockenzeit normalerweise erst im September oder Oktober beginnt. Eine Situation, unter der auch die Frachtschifffahrt massiv leidet. Voll beladen ist die Donau aktuell nicht durchgängig zu befahren.
20: Also der ist jetzt beladen auf maximal 30-40% seiner Kapazität. Und damit ist er komplett unwirtschaftlich.
18: Der Klimawandel stellt die Binnenschifffahrt vor immer größere Herausforderungen. Denn an Bilder wie diese wird man sich gewöhnen müssen.
2: Wacken, bekannt für Staub, Schlamm und laute Musik, ist das größte Heavy-Metal-Festival der Welt. Im gleichnamigen 2000-Seelendorf in Schleswig-Holstein öffnet die diesjährige Metal-Party heute ihre Türen. Das Festival ist in den 35 Jahren mit mehr als 85.000 verkauften Tickets weit über das Dorf hinausgewachsen. Das Publikum älter, aber nicht leiser.
21: Es ist 3:30 Uhr. Die Fans stürmen den Holy Ground, den Platz vor der Hauptbühne. Wacken 2026, das Metal-Festival, ist erneut komplett ausverkauft. Viele Besucher halten ihm seit Jahrzehnten die Treue und sind inzwischen im Rentenalter.
22: Ganz viele zum Rentenbeginn gönnen sich eine Kreuzfahrt. Scheiße! Wir fahren nach Wacken, das ist unser Rentenbeginn.
23: Ich hab mal ein komplettes Bett mit Matratze, mit alles drum und dran, wie es sich gehört.
21: Eine offizielle Altersstatistik nennt der Veranstalter nicht, aber der Blick aufs Gelände zeigt, hier treffen finanzielle Möglichkeiten und der Anspruch auf Komfort zusammen. Eine solche Hütte mietet man ab 2.500 Euro für eine Woche.
24: Mit 30 hätte ich mir das noch nicht leisten können. Ja. Also da wäre ich auf den Zeltplatz gegangen.
25: Wir haben lange hier noch gearbeitet und unser letztes Hemd hat keine Tasche.
26: Richtig.
21: Den älteren Semestern dürfte auch entgegenkommen, dass in diesem Jahr deutlich mehr feste Bodenplatten verlegt wurden.
27: Wir haben gestern noch eine Dame getroffen, die wird in Kürze 70 mit dem Rollator. Das ist das, was die Atmosphäre hier ausmacht. Ob Rollator, ob Krücken, ob Rollstuhl, es wird überall geholfen, es wird für alle gesorgt, es ist einfach nur perfekt.
28: Ja. Also es sind schon viele Alte, aber es sind auch viele, sag ich mal, in unserem Alter, oder?
29: Ja. Es ist eine Line-Up-Frage.
21: Das Line-Up, also die Auswahl an Bands, ist in diesem Jahr eine Mischung aus vielen altbekannten Bands und einigen Newcomern. Eben ein bisschen wie die Besucher selbst.
2: Und nun die Wettervorhersage für morgen, Donnerstag, den 30. Juli.
3: Das Hoch zieht weiter nach Osteuropa und macht den Weg frei für mehr Tiefdruckeinfluss. Heute Nacht ist es meist klar. Gegen Morgen ziehen im Westen lockere Wolken auf. Der Tag beginnt noch mit viel Sonne. Im Verlauf werden die Wolken von Westen her dichter. Der Wind frischt auf mit stürmischen Böen bis hin zu Orkanböen. Dazu gibt es örtlich Schauer und heftige Gewitter. Die Nacht wird im Südwesten und Westen häufiger tropisch, am frischesten im Erzgebirge. Morgen Höchstwerte von meist 32 bis 40 Grad. Kühler bleibt es auf den Nordseeinseln. Am Freitag Sonne und Wolken, ab dem Nachmittag in schwüler Luft regional Schauer und zum Teil heftige Gewitter. Die gibt's am Samstag noch in der Südosthälfte, am Sonntag am ehesten im Süden, oft aber trocken und sonnig.
2: In den Tagesthemen heute um 22.30 Uhr fragt Susanne Stichler den neuen Bundesverkehrsminister Steffen Bilger, wie er Straße und Schiene jetzt schnell sanieren will. Außerdem geht es um die umstrittenen Pläne von FIFA-Präsident Infantino, private Investoren an WM-Turnieren zu beteiligen. Und jetzt, wie angekündigt, der Brennpunkt mit Oliver Kör.
0: So ist es, der Spielfilm beginnt dann in einer Viertelstunde. Schönen guten Abend, wir wollen in dieser Viertelstunde der Frage nachgehen, ob das jetzt ein Befreiungsschlag war. Drei Ministerien neu besetzt, die Unionsfraktion hat einen neuen Vorsitzenden und trotzdem ist von Aufbruch oder dem Zauber eines kleinen Neuanfangs wenig zu spüren. Kurz vor den wichtigen Wahlen im September, bei denen die CDU um Vertrauen wirbt, hat das Vertrauen in die Führungskünste von Friedrich Merz einen gewaltigen Knacks bekommen. Tina Handel.
21: Ist dieser Tag des Kanzlers Befreiungsschlag? Ein Neuanfang? Dann beginnt er mit ernsten Gesichtern. Kabinettsumbau im großen Stil. Entlassungen, Ernennungen im Minutentakt.
1: Sie dürfen gleich stehen bleiben.
21: Und immer wieder blitzt an diesem Tag auf, dass es Verletzungen gibt in der Partei. Der geschasste Verkehrsminister Patrick Schnieder wünscht seinem Nachfolger vielleicht auch mehr Glück im Umgang mit diesem Kabinettschef.
4: Ich wünsche dir Weitsicht und Gelassenheit, die braucht man. Nicht alles kann man von heute auf morgen machen.
21: Friedrich Merz muss sich fragen, wie sehr Partei und Fraktion noch hinter ihm stehen. So gehen alle in die Fraktionssitzung im Bundestag. Vorher will kaum einer was sagen.
5: Jetzt schauen wir nach vorne.
6: Wie bewerten Sie denn die Stimmung in der CDU?
21: Aussprache dazu hinter verschlossenen Türen. Viele Abgeordnete berichten vom Unmut an der Basis. Draußen warten schon die Fahrer, weil die Sitzung länger dauert. Währenddessen kommt aus der Opposition ein vernichtendes Urteil zu diesem Großmanöver.
7: Friedrich Merz hat auf ganzer Linie versagt. Er hat Chaos verursacht bei der Personalbesetzung in seinem neuen Kabinett. Er stolpert durch seine Regierungszeit.
21: Aus der CDU heißt es nach der Sitzung:
8: Es war eine sehr ernste Stimmung, auch eine kritische Stimmung. Und es gab eine offene und auch wirklich kritische Diskussion. Aber es gab auch ein ehrliches Eingeständnis vom Bundeskanzler, dass er Fehler gemacht habe, vor allen Dingen was den Umgang unter uns angeht.
21: Und auch der Kanzler selbst will signalisieren, er habe verstanden.
9: Deswegen teile ich auch die Einschätzung vieler Kolleginnen und Kollegen, die heute geäußert worden ist. Wir müssen besser werden und das ist der Anspruch, den wir an uns selbst stellen und den die Bevölkerung an uns vollkommen zurechtstellt.
21: Das gute Ergebnis, das Thorsten Frey als Fraktionschef heute bekommt, was ist das wert? Mehr als danke, dass wir gesprochen haben?
10: Das war auch mal gut für uns.
26: Doch.
10: Dann schönen Tag Ihnen noch.
21: Im Bundestag sieht man sich erst im September wieder. Dann zeigt sich, wie stabil die Union aus dieser Rochade geht.
0: Und sie soll jetzt dafür sorgen, dass so ein Chaos nicht noch mal vorkommt. Die neue Kanzleramtsministerin Nina Wagen. Guten Abend.
30: Guten Abend.
0: Frau Wagen, Sie organisieren jetzt künftig die Regierungsarbeit. Was tun Sie jetzt, damit die Bürger den Eindruck bekommen, bei der Regierung Merz in guten Händen zu sein?
30: Ja, zuerst muss man mal feststellen, dass wir eigentlich sehr gut in die Sommerpause gestartet sind mit dem, was wir in der letzten Sitzungswoche noch alles auf den Weg gebracht haben. Zum Beispiel mit der Reform der gesetzlichen Krankenversicherung, aber auch mit dem Gebäudeenergiegesetz. Also da sind wir nicht schlecht in die Sommerpause gestartet. Und jetzt geht es darum, diese Dinge, die wir tatsächlich beschließen als Kabinett, aber auch im Parlament noch besser zu den Bürgern zu kriegen, besser zu kommunizieren, damit man tatsächlich auch vor Ort in den Wahlkreisen bei den Menschen merkt, was diese Regierung auf den Weg bringt.
0: Jetzt ist aber erstmal der Eindruck entstanden, die Personaldecke in der CDU zumindest ist nicht sonderlich groß. Wenn Merz vorige Woche zunächst einen ausgewiesenen Finanzpolitiker vorschlägt, der dann erst selbst sagen muss, ich bin für den Job des Verkehrsministers eigentlich gar nicht so gut geeignet, hat man den Eindruck, so richtig viel Auswahl gibt's nicht.
30: Naja, es hat die Notwendigkeit gegeben, durch den Rücktritt von Jens Spahn an der Fraktionsspitze eine Neubesetzung vorzunehmen. Und da haben wir, glaube ich, eine herausragende Wahl heute getroffen als Mitglieder der Fraktion. Gratuliere Thorsten Frey sehr herzlich. Und das hat dann zu weiteren Personalentscheidungen geführt, die ja auch nicht ungewöhnlich sind. Es gibt immer mal wieder auch Kabinettsumbildungen. Und der Kanzler hat entschieden, wie ich meine, zu Recht entschieden, sie zu diesem Zeitpunkt auch durchzuführen. Und natürlich hätte man sich gewünscht, dass es geräuschlöser über die Bühne geht. Natürlich hätte man sich gewünscht, dass man im Rahmen von Sitzungswochen auch persönliche Gespräche führen kann. Jetzt müssen wir gemeinsam nach vorne blicken. Und ich höre bei all dem Unmut, wie es vielleicht in der Sache gelaufen ist, doch auch sehr viel Zustimmung für die Kolleginnen und Kollegen, die jetzt neu in Verantwortung gekommen sind.
0: Wenn Sie nach vorne gucken wollen, Sie haben nicht mehr allzu viel Zeit, bis die nächsten Landtagswahlen sind, gut 5 Wochen nur noch. Da ist es jetzt so, dass der einzige parlamentarische Staatssekretär aus Sachsen-Anhalt, aus Ihrem Ministerium, gehen muss. Und jetzt niemand aus Sachsen-Anhalt mehr in der Regierung ist. Hilft sowas im Wahlkampf?
30: Ich war diese Woche in Sachsen-Anhalt fast einen ganzen Tag zu mehreren Terminen. Andere Kolleginnen und Kollegen sind dort auch. Wir haben einen sehr starken Blick auch auf die Landtagswahlen, aber auch auf die neuen Bundesländer sind dort präsent. Und natürlich ist es uns auch wichtig, dort ansprechbar zu sein für die Bürgerinnen und Bürger. Ich hatte meinen ersten Bürgerdialog auch in Thüringen. Also es ist uns schon wichtig, auch als Bundeskabinett insgesamt dort vor Ort und ansprechbar zu sein.
0: Aber Sie verstehen schon, dass in der Öffentlichkeit durchaus der Eindruck einer gewissen Planlosigkeit gerade was das Personal angeht, entstanden ist.
30: Natürlich sehen wir und hören wir die Kritik. Das geht nicht an uns vorbei. Und es ist auch gut, dass darüber gesprochen worden ist heute in der Fraktionssitzung, dass wir uns mit den Parlamentariern auch ausgetauscht haben. Ich komme ja auch einen Wahlkreis und höre das ja auch. Aber wir müssen doch jetzt auch feststellen, der Kanzler hat Entscheidungen getroffen. Für die Personen, die er jetzt mit neuer Verantwortung versehen hat, gibt es auch sehr viel Zuspruch. Und ich glaube, wir sind jetzt gut aufgestellt, auch wirklich durch die Sommerpause, aber dann auch im Herbst weiter voranzukommen mit unseren Reformen, die wir begonnen haben.
0: Die Reformen haben Sie ja sozusagen auch selbst mitzuverantworten im Gesundheitsbereich. Und wenn es jetzt nicht zu dem gekommen wäre, was wir die letzten 11 Tage gesehen hätten, dann würde man hier jetzt vielleicht stehen und sagen, ja, da ist einiges passiert. Der Kanzler würde in den Urlaub fahren mit dem sicheren Gefühl, wir haben zumindest was geliefert, wir haben was zustande gebracht. Wie sehr ärgern Sie sich auch, dass Ihre Gesundheitsreform da jetzt so ein bisschen drunter leidet, dass da keiner drüber spricht?
30: Da ärgere ich mich gar nicht. Ich weiß, das war jetzt ein erstes wichtiges Projekt, das wir zu einem guten Abschluss gebracht haben. Aber auch darüber wird natürlich noch diskutiert vor Ort in den Wahlkreisen. Und jetzt muss es auch weitergehen im Gesundheitsbereich, im Bereich der Pflege. Da steht nach der Sommerpause direkt die Pflegereform an. Die müssen wir jetzt weiter vorbereiten. Insofern geht uns da die Arbeit nicht aus und gehen uns die Themen und die Diskussion nicht aus. Und ich freue mich auf die nächsten Wochen und darauf in der neuen Aufgabe jetzt auch die Dinge voranbringen zu können.
0: Sie haben gesagt, Sie müssen besser kommunizieren. Das hat der Kanzler auch gesagt. Was dürfen wir da erwarten? Wie wird das aussehen?
30: Naja, es geht darum, viele Enden zusammenzubinden, ansprechbar zu sein für die Kolleginnen und Kollegen im Parlament, in den Ländern und dann eben zu versuchen, sich vielleicht weniger mit sich selbst zu befassen, aber vor allem die Themen, die man

0: Patrick Schnieder ist jetzt Steffen Bilger im Amt. Der auslösende Moment ist also erst 11 Tage her. Seit ein paar Stunden ist Thorsten Frey neuer Unionsfraktionschef. Guten Abend und willkommen im Studio.
1: Guten Abend, Herr Kö.
0: Herr Frey, mehr als 90% Zustimmung für Sie. Das hätte nach den verbalen Attacken der letzten Tage auch auf Friedrich Merz durchaus auch schlimmer ausgehen können. Ist das Vertrauen der CDU-Abgeordneten so schnell zurückgekommen in die Führungsspitze oder ist es ein Vertrauensvorschuss?
1: Es ist sicherlich auch ein Vertrauensvorschuss, das glaube ich schon. Es ist ein starkes Signal der Fraktion. Es stärkt mir natürlich den Rücken und es hilft, auch eine selbstbewusste Stimme der Unionsfraktion zu formulieren.
0: Der personelle Umbau der letzten 11 Tage und die Kommunikation dazu, wir haben es gerade schon angesprochen, sind jetzt nicht perfekt gelaufen. Was hätten Sie denn in Ihrer bisherigen Funktion im Kanzleramt besser oder anders machen sollen, müssen, damit es nicht dazu gekommen wäre?
1: Ja, ich glaube, man muss es einfach auch in Relation zu den Umständen sehen. Also wir sind ja vor 2,5 Wochen auch überrascht worden von dieser Situation. Wir hätten damals nicht für möglich gehalten, dass wir heute da stehen, wo wir jetzt stehen. Da musste also sehr viel parallel und gleichzeitig passieren. Und die Welt ist gleichzeitig nicht stehen geblieben, sondern wir haben nicht nur die Gesetzgebungsarbeit weitergemacht, sondern vor allen Dingen sind wir auch mit Unvorhergesehenem konfrontiert worden, wenn man nur etwa an den islamistischen Anschlag vom Wochenende denkt.
0: Dazu kommen wir sofort noch mal. Trotzdem die Frage, wenn Sie zurückblicken, glauben Sie, Sie hätten irgendwo das Ganze verhindern können an irgendeiner Stelle?
1: Nein, also da ist nicht alles ganz rund gelaufen, das muss man einfach sagen, das stimmt. Aber rückblickend, auch rückblickend betrachtet, würde ich sagen, hätte es da keine groß anderen Möglichkeiten gegeben. Mit manchen Situationen muss man eben zurechtkommen, wie sie sind.
0: Sie haben jetzt gerade den Anschlag hier in Berlin vom Wochenende angesprochen. Die Fraktion hat heute auch schon Konsequenzen gefordert aus dem Anschlag, vor allem für die Sicherheitspolitik. Was können wir da, müssen wir da erwarten?
1: Also Alexander Dobrindt hat ja schon auf einige Punkte hingewiesen. Ich glaube, das weist in die richtige Richtung, wenn man etwa über Präventivhaft spricht, wenn man über den Einsatz der Fußfessel spricht, wenn man auch darüber spricht, dass für Gefährder die Anwendung des Jugendstrafrechts sicherlich, wenn sie Heranwachsende sind, nicht zwangsläufig die richtige Größenordnung ist und vieles andere mehr. Und jetzt geht es darum, dass wir es sehr schnell auch mit unserem Koalitionspartner schaffen, zu einer gemeinsamen Sichtweise zu kommen, die wir dann auch in Gesetzesform gießen können. Und trotzdem, das will ich an dieser Stelle auch sagen, es geht nicht um Aktionismus. Wir können und dürfen nicht den Eindruck erwecken, als ließen sich solche Taten vollständig ausschließen. Das wird in einer freien Gesellschaft kaum möglich sein. Aber wir haben natürlich schon die Verantwortung, alles in unserer Macht Stehende zu tun, um solche Anschläge und Terrorakte nach Möglichkeit zu verhindern.
0: Da ist jetzt eine gewisse Diskrepanz. Sie sagen natürlich, man kann zu Recht nicht alles absichern und alles schützen. Trotzdem ist auch in der Bevölkerung ein gewisser Anspruch da, dass jetzt auch was passiert. Bei früheren Gelegenheiten, Anschlägen und Ähnlichem ist das auch oft so gewesen. Es ist etwas passiert, sofort kamen schnelle, vehemente Forderungen, jetzt muss was passieren. Am Ende ist so gut wie gar nichts passiert, weil man sich nicht einigen konnte, weil man sich gesagt hat, das hilft sowieso nicht. Kann das hier auch passieren oder ist zum Beispiel bei Themen wie Entzug der Staatsbürgerschaft, das ist ja diskutiert worden, da jetzt etwas zu erwarten?
1: Also mit Sicherheit gibt es in einer politischen Debatte und Diskussion mehr Vorschläge, als dann am Ende umgesetzt werden. Aber Sie haben natürlich vollkommen recht. Wenn wir uns an Anis Amri und den Anschlag auf dem Breitscheidplatz erinnern, da war das an manchen Stellen so, dass man schnell Konsequenzen gefordert hat, aber vieles davon dann am Ende auch nicht umgesetzt wurde. Wir haben die Zielsetzung, dass man das im Grunde genommen noch im August in Angriff nimmt, dass wir uns da auch nach Möglichkeit in der Koalition schon verständigen können, damit wir sehr rasch reagieren können. Und dann bin ich zuversichtlich, dass wir da gemeinsam etwas Gutes hinbekommen.
0: Noch im August, das klingt tatsächlich relativ schnell. Wir werden Sie daran messen. Thorsten Frey, vielen Dank für den Besuch im Studio.
1: Sehr gerne, Herr Kühn.
0: Die Unionsabgeordneten fahren jetzt wieder zurück in den Urlaub, der Bundeskanzler auch in den nächsten Tagen. Und in Berlin zurück bleibt die Hoffnung, dass im September alles Chaos vergessen und die Reformbemühungen der Regierung präsent sind. Anna Engelke aus unserem Hauptstadtstudio, wie realistisch ist das?
2: Also im September, die Reformen, die stehen ja, die großen Reformen stehen ja erstmal noch an, wenn man auf Rente guckt, wenn man auf Pflege guckt und auch die Steuerreform. Und im September, du hast es ja gerade gesagt, da sind vor allem die Landtagswahlen. Und ich habe den Eindruck, dass die Landtagswahlen und auch fast das Mitleid mit den Wahlkämpfern jetzt gerade

0: auch in Sachsen-Anhalt, Mecklenburg-Vorpommern und Berlin auch disziplinierend gewirkt hat bei den Unionsabgeordneten hier in Berlin bei dieser Sitzung.
1: Was können denn jetzt Wahlkämpfer von der Bundesregierung erwarten und was auch nicht?
0: Also ich habe den Eindruck, sie haben die Hoffnung, dass sie wenig hören, dass es still bleibt und dass nicht weiter Störfeuer aus Berlin kommt. Das ist etwas, was es den Wahlkämpfern nun wirklich schwer macht. Und deswegen diese Hoffnung, still ruht der See, die ist, glaube ich, bei allen. Aber wir haben das jetzt ja gesehen in den vergangenen Tagen, wie schnell sich das auch ändern kann. Und dann geht eine Debatte von vorne los, die man erst gar nicht hat kommen sehen.
1: Anna Engelke, ganz herzlichen Dank. Und danke auch Ihnen fürs Zuschauen. Hier geht's weiter mit dem Spielfilm. Einen schönen Abend. Tschüss.
2: Das war der Brennpunkt im Radio.

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1: Um 20.30 Uhr mit Eva Irion. Immer mehr Wälder brennen in Südeuropa. Auf der griechischen Insel Kreta mussten rund 6.000 Touristen einen Ferienort verlassen. Durch starken Wind können Löschflugzeuge nicht mehr eingesetzt werden. In Griechenland kamen 3 Feuerwehrleute ums Leben. In der Türkei werden Brände aus mehreren Regionen gemeldet. In Frankreich kämpfen die Einsatzkräfte weiter gegen den Brand bei Bordeaux. Mittlerweile hat sich die Lage laut den regionalen Behörden stabilisiert. In Waldbrandgebieten rund um Madrid konnten Zehntausende Menschen in ihre Häuser zurück. Der bisherige Kanzleramtsminister Frei ist neuer Chef der Bundestagsfraktion von CDU und CSU. Frei wurde mit knapp 92% der Stimmen gewählt. Er wird Nachfolger von Jens Spahn, der in der Affäre um eine Leihmutterschaft zurückgetreten war. Vorher sind schon mehrere CDU-Bundesministerien neu besetzt worden, mit Verkehrsminister Bilger, Kanzleramtsministerin Warken und Gesundheitsminister Linnemann. Kleinere Dachsolaranlagen sollen künftig deutlich weniger stark gefördert werden. Das Bundeskabinett hat dazu die Reform der Ökostromförderung auf den Weg gebracht. Ab kommendem Jahr gibt es für den eingespeisten Strom von neuen Solaranlagen nur noch 3 Jahre lang einen fixen Preis. Danach kann der Strom nur noch zu schwankenden Preisen an den Strombörsen verkauft werden. Der Wirtschaftsverband Industrielle Unternehmen Baden, WFIP, sieht Anzeichen für eine beginnende wirtschaftliche Erholung. Laut einer Befragung haben 60% der Betriebe im ersten Halbjahr 2026 ihre Umsätze gesteigert. Die Hälfte der Unternehmen meldeten demnach mehr Aufträge. Insgesamt stehe das WFIP-Geschäftsklima auf dem höchsten Wert der vergangenen 3 Jahre. Dem Verband gehören rund 1.000 Unternehmen an. Beim Bau des Brenner Basistunnels ist der Durchschlag geschafft. Ein Pressefoto aus 1400 Metern Tiefe unter dem Brennerpass zeigt ein riesiges Loch, durch das österreichische und italienische Bauarbeiter aufeinander zugehen. Die beiden Hauptröhren des Tunnels sind jeweils 55 Kilometer lang. Nun wird er für den Schienenverkehr ausgebaut und soll 2032 in Betrieb gehen. SWR-Nachrichten, Redaktion Stefan Everts. Das Wetter in Baden-Württemberg und Rheinland-Pfalz. Die Vollmondnacht wird klar und bleibt warm, teils tropisch, Tiefstwerte 23 bis 14 Grad. Morgen anfangs Sonne, 31 bis 39 Grad. Nach und nach Wolken und zuerst in Rheinland-Pfalz spürbar zunehmender Wind. Am Nachmittag örtlich Schauer oder Gewitter. Gefahr von Sturmböen aus West, auch abseits der Gewitter. Am Freitag noch bis 35 Grad heiß und zum Teil schwül. 20.33 Uhr.
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2: Vom Südwestrundfunk aus dem SWR-Aktuellstudio in Baden-Baden. Mein Name ist Vanja Weingart. Guten Abend. Eine klare Mehrheit gab es heute für den neuen Chef der CDU-Bundestagsfraktion. Der bisherige Kanzleramtsminister Thorsten Frei ist mit fast 92% der Stimmen gewählt worden und er folgt auf den zurückgetretenen Jens Spahn. Im Kanzleramt übernimmt Nina Warken den Chefposten. Ihren Ministerposten Gesundheit bekommt Carsten Linnemann. Und Verkehrsminister Schnieder ist zurückgetreten nach Spekulationen über seine Entlassung. Steffen Bilger wird neuer Verkehrsminister. Kritik gab es in den vergangenen Tagen schon daran, wie Bundeskanzler Merz den Kabinettsumbau kommuniziert hat. Und darum geht es jetzt im Gespräch mit dem Kommunikationsexperten Olaf Kramer von der Universität Tübingen. Meine WDR-Kollegin Caroline Köhler hat ihn gefragt, was hat Merz aus ihrer Sicht falsch gemacht in der Kommunikation?
3: Ja, ich würde sagen, es wurde wirklich sehr unprofessionell kommuniziert. Also wenn eine solche Personalrochade stattfindet, dann kann das ja auch ein Anlass sein, eine Aufbruchsstimmung auszulösen. Und das ist halt überhaupt nicht gelungen. Also man hat kein positives Narrativ entwickeln können aus diesen großen personellen Veränderungen, die man jetzt angeht. Und das ist nun wirklich eine absolut verpasste Chance an dieser Stelle. Und wenn man etwa diese Pressekonferenz von Merz an diesem Montag anschaut, ne, dann werden halt die Personen hin und her geschoben, aber sonst passiert nichts. Es gibt keinerlei positives Angebot, keinerlei positives Narrativ, dass man nur eine Veränderung vornimmt, um eben auch Ziele zu erreichen. Und so ist es natürlich ganz schwer, Leute mitzunehmen.
4: Mhm. Merz hätte es ja besser wissen können. Er hat ja in den vergangenen Monaten immer mal wieder erlebt, was seine Art der Kommunikation auslöst. Wir kennen das noch von der Vorgängerregierung. Da wurde viel mehr über Personalien, über Streit gesprochen als über Inhalte. Warum hat er da keine Konsequenzen ausgezogen? Hat Sie das überrascht, wie er das jetzt angegangen ist?
3: Ja, das ist mir insgesamt wirklich auch rätselhaft. Ihm schlägt ja viel Kritik entgegen für die Art und Weise, wie er kommuniziert. Aber er hat keinerlei Tendenz, wirklich substanziell sein Kommunikationsverhalten zu ändern. Also es gab ja jetzt dieses Sommerinterview vor ein paar Tagen. Auch dort wurde er nochmal mit dieser Kritik konfrontiert und seine Reaktion war, ja, die Medien greifen immer nur die negativen Wahrnehmungen heraus. Und das ist halt natürlich schwierig, wenn jemand nicht erkennt, dass kommunikativ ein Problem vorliegt, wie will man dann sich weiterentwickeln.
4: Ja. Wie würden Sie das einschätzen, dieses Polarisieren? Wie viel ist da wirklich Impulsivität und wie viel ist es vielleicht aber auch Kalkül?
3: Ja, seine polarisierenden Äußerungen über die Paschas und das Stadtbild, würde ich sagen, die sind häufig auch eine Art Fischen im Trüben. Also man positioniert sich nicht so ganz genau, nicht so ganz explizit, aber der Subtext, der dann eben auch mittransportiert wird, einer sehr konservativ extremen Haltung, den scheint er meines Erachtens schon auch ganz bewusst ins Spiel zu bringen in solchen Situationen, um eben am rechten Rand zu fischen. Und auch das, finde ich, ist eine bedenkliche Entwicklung.
4: Kann Merz das einfach nicht gut, wenn er jetzt impulsiv ist? Oder würden Sie sagen, der kann eigentlich schon ein guter Redner sein? Also was bräuchte es dafür?
3: Naja, auf der einen Seite würde ich sagen, ist er ein rhetorisches Talent. Er hat gute, feurige Reden gehalten als Oppositionsführer, hat aber jetzt nicht umgeschaltet in eine neue Rhetorik, die dann eben doch auch zum Bundeskanzler gehört, Menschen auch mitzunehmen, zu integrieren und Positionen zu werben. Also man ist ja Kanzler aller Deutschen und nicht nur Kanzler der CDU-Wähler. Diese Umschaltung, die ist wenig geglückt. Und ich finde aber auch im Hintergrund, scheint mir unprofessionell im Bundeskanzleramt gearbeitet zu werden, weil diese Dinge muss man doch auch anders vorbereiten, anders aufbereiten. Also wenn man so einen großen Personalwechsel plant, muss man doch vorher mit allen Leuten gesprochen haben, braucht klare Entscheidungen. Erst dann geht man an die Öffentlichkeit. Man muss in einer solchen Situation auch erkennen, dass ein solcher Wechsel immer für Menschen eine große Herausforderung darstellt, auch für die Wählerinnen und Wähler. Etwas ist, was potenziell irritierend ist. Also brauche ich irgendein Narrativ, das darauf Antworten gibt. Und solche Dinge professionell vorzubereiten, ist ja auch etwas, was sozusagen im Umfeld des Kanzlers passieren sollte und wo ich mir wirklich nicht erklären kann, was da los ist.
2: Olaf Kramer von der Uni Tübingen erforscht zu den Themen Wissenschaftskommunikation, digitale Rhetorik und politische Kommunikation und Caroline Köhler hat mit ihm gesprochen. 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In Deutschland haben wir aktuell zum Glück noch kein größeres Problem mit Waldbränden, aber mit Hitze und Trockenheit. So sehr, dass morgen und am Freitag im Rhein das historische Niedrigwasser von 2018 mit einem Pegelstand von 25 Zentimetern unterschritten werden könnte. Für die Fahrrinne bedeutet das eine aktuelle Wassertiefe von 1,43 Meter. Der fehlende Regen hat schon jetzt Auswirkungen auf viele Branchen, sagt die IHK-Arbeitsgemeinschaft Rheinland-Pfalz. Petra Thiele aus der SWR-Wirtschaftsredaktion ist der Sache nachgegangen.
5: Der Rhein steht kurz davor, seinen niedrigsten bekannten Wasserstand zu unterschreiten. An der Messstelle in Kaub bei Koblenz wird mit 24 Zentimetern gerechnet. 25 Zentimeter war bislang der tiefste Wert. Für das Logistikunternehmen Contago Rhein-Neckar, das jährlich allein im Raum Mannheim-Karlsruhe-Wörth 380.000 Container verschifft, bedeutet das Landbrücken per Lkw bauen. Contago-Chef Andreas Röhr:
6: Bei weiter sinkenden Pegelständen bzw. auch bei den jetzigen Pegelständen gehen wir jetzt schon dazu über, dass wir zwar immer noch Container per Binnenschiff transportieren von hier in den Seehafen, aber dadurch, dass wir die Schiffe nicht mehr voll beladen können, bleiben natürlich ein paar Container übrig und die tracken wir mit dem LKW an Niederrhein-Terminals, die zwar auch mit Niedrigwasser zu tun haben, aber von da aus kann man dann die Seehafen-Terminals dann per Binnenschiff ausladen.
5: Über den Rhein werden Rohstoffe wie Getreide, Mineralien, Erze, Kohle und Ölprodukte transportiert. Die Preise sind schon stark gestiegen. So kostet etwa eine Schiffstonne von Rotterdam nach Karlsruhe dreimal so viel wie vor dem Niedrigwasser. Zusammen mit dem hohen Ölpreis durch den Golfkonflikt stehe nun die geringe Wachstumsprognose von wenigen Zehnteln fürs dritte Quartal auf der Kippe, meint der Konjunkturexperte Stefan Kotz vom Kieler Institut für Weltwirtschaft.
7: Es ist jetzt ein etwas schwacher Trost. Beide Effekte überlagern sich. Das, was aufgrund der hohen Energiepreise etwa ohnehin nicht an Produktion stattfinden würde, kann dann auch nicht durch die Niedrigwasserstände behindert werden. Aber in der Summe ist es natürlich eine deutliche Belastung jetzt für die Werte, die wir fürs dritte Quartal erwarten können.
5: Vor 8 Jahren beim historischen Niedrigwasser wurde der volkswirtschaftliche Schaden auf 2,4 Milliarden Euro geschätzt. Noch ist nicht klar, wie hoch die Belastung diesen Sommer ausfällt. Die Binnenschiffer bekommen ihr Geld, auch wenn sie weniger laden können. Contargo-Chef Andreas Röhr.
6: Was die Schifffahrt angeht, gibt es sogenannten Kleinwasserzuschlag. Der wird dafür eingesetzt, dass man eben durch die wenigere Menge, die man mit einem Schiff normalerweise transportiert, brauchen wir mehr Schiffsraum, den wir dann ad hoc eben einchartern müssen. Also von daher gehen da die Kosten exponentiell mit sinkenden Wasserständen nach oben. Und dasselbe haben wir natürlich auch, wenn ich ad hoc LKWs auf dem Markt suchen muss, sind da natürlich dann auch die Kosten extrem hoch. Und das versuchen wir über diesen sogenannten Kleinwasserzuschlag teilweise zu kompensieren.
5: Ob der Verbraucher das Niedrigwasser an der Kasse spüren wird, komme sehr auf die transportierten Güter an, meint Röhr. Er muss aber höhere Transportkosten weitgehend an seine Kunden weitergeben. Dazu komme noch ein zusätzliches Problem. Eine wichtige Ausweichroute auf der Schiene ist bis Mitte März für den Güterverkehr nicht befahrbar. Die Bahn könne aber auch nur begrenzt die Kapazitäten der Binnenschifffahrt ersetzen.
2: Ein Bericht von Petra Thiele. Die Autobranche ist in Bewegung. Nach Mercedes ist jetzt BMW dran. Als letzter deutscher Autokonzern legen die Münchner ein großes Stellenabbauprogramm auf. Weltweit sollen rund 8.000 Jobs wegfallen. Darüber sind die Beschäftigten heute in einer Betriebsversammlung informiert worden. Der große Aufschrei bleibt aber bislang aus, berichtet Christian Sachsinger.
8: BMW hat seine Mitarbeiter über die verschiedenen Standorte zugeschaltet, damit alle wissen, was Sache ist. Am Werk in Dingolfing zeigt man sich danach wenig überrascht.
9: Freilich erwartet es mir, weil wenn VW, Audi, BMW, gehören alle zusammen.
10: Habe ich erwartet. Nee, es läuft halt einfach nicht so. Es läuft so.
11: Ganz ehrlich, man kann nichts ändern, weil die Wirtschaft geht ins Ausland.
12: Ja, es war sowieso klar, dass schlecht läuft. Muss man jetzt durch. Mal schauen, wie es weitergeht.
8: Immerhin, die Mitarbeitenden in Dingolfing sind momentan nicht direkt betroffen. Auch wenn es nicht offiziell bestätigt ist, BMW plant einen Abbau von 8.000 Stellen. Das sind rund 5% der Belegschaft. Treffen soll es dabei vor allem die Beschäftigten am Hauptsitz in München. Kündigungen sind nicht geplant. Die Jobs sollen über natürliche Fluktuation und auf freiwilliger Basis wegfallen. Und so gibt sich der Bezirksleiter der IG Metall in Bayern, Horst Ott, im Bayerischen Rundfunk versöhnlich.
13: Das ist kein Tarifvertrag damit involviert, das heißt BMW hält sich an Tarifverträge.
8: Mitarbeitende in der Produktion sind nicht betroffen, die Stellen sollen in der Verwaltung, im Vertrieb und in der Entwicklung gestrichen werden. Die Beschäftigten dort bekommen Abfindungen angeboten. IG Metall-Bezirksleiter Ott.
13: Ja, es ist nicht schön auf der einen Seite, aber so wie wir es bis jetzt absehen können, wird es in einem Rahmen gemacht und in einer Art und Weise gemacht, ja, wo wir sagen, das ist halt der Markt, da haben wir in anderen Konzernen größere Alarmzeichen.
8: Beim Volkswagen-Konzern beispielsweise stehen bis zu 100.000 Jobs auf der Kippe und mehrere Werksschließungen im Raum. Dass bei BMW jetzt ebenfalls ein Stellenabbauprogramm ansteht, darüber ist bereits seit ein paar Wochen spekuliert worden. Für den Autoexperten Stefan Bratzl vom Center of Automotive Management war der Schritt nur logisch.
14: BMW unterscheidet sich nicht grundsätzlich von anderen Automobilherstellern. Kostendruck ist hoch, man leidet an China, man muss die Wettbewerbsposition auf dem Markt Europa am Standort Deutschland verbessern.
8: Das Abfindungsprogramm soll im Oktober dieses Jahres starten und dann bis Ende des nächsten Jahres laufen. Wie viel sich BMW den Jobabbau am Ende kosten lässt, muss sich erst noch zeigen. Und ob genügend Mitarbeitende freiwillig ausscheiden, ist auch noch nicht gesagt. Sollten nicht wie erhofft 8.000 Leute gehen, werde man bei BMW später eben doch noch ein schärferes Schwert zücken müssen, so der Autoexperte.
2: BMW hat heute den Stellenabbau von 8.000 Jobs angekündigt. Es ist 20.44 Uhr.
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2: Während der Corona-Pandemie hat es einige Patientinnen und Patienten besonders schwer getroffen. Bei ihnen hat das Immunsystem extrem reagiert und im ganzen Körper kam es zu heftigen Entzündungen. Jetzt hat ein Forscherteam aus Saarbrücken und Münster herausgefunden, was genau bei dieser extremen Reaktion auf den Virus im Körper passiert ist. Dafür haben die Forschenden Proben ausgewertet, die vom Nationalen Pandemie-Kohortennetz, kurz NAPCON, gesammelt wurden. Ulrike Till aus der ARD-Wissenschaftsredaktion hat mit den Leitern der Studie gesprochen.
15: Wenn unser Immunsystem Gefahr wittert, schlägt es Alarm. Viren, Bakterien oder auch Tumorzellen werden dann attackiert und meist auch erfolgreich beseitigt. Manchmal aber schießt der Körper übers Ziel hinaus. Dann kommt es zu lebensbedrohlichen Entzündungen, sagt Professor Lorenz Turner, leitender Oberarzt für Innere Medizin am Uniklinikum Saarbrücken.
16: Solche Hyperinflammationen oder überschießenden Immunreaktionen, Entzündungsreaktionen können schon so stark sein, dass Patienten auf die Intensivstation müssen, dass das Blutbild gestört wird, dass das Kreislaufsystem gestört wird, dass die Lungenfunktion gestört wird, dass die Patienten hochfiebern und dass man das mit normalen medizinischen Mitteln, sage ich mal, nicht wirklich in den Griff bekommt.
15: Für die aktuelle Studie haben Lorenz Turner und sein Team Proben von 30 Patientinnen und Patienten ausgewertet, die während der Pandemie mit Covid auf der Intensivstation lagen. Die Ergebnisse wurden dann mit denen anderer Intensivpatienten ohne Covid verglichen. Das führte zu der entscheidenden Entdeckung. Bei den Erkrankten mit Covid und entgleistem Immunsystem waren die Gegenspieler von zwei wichtigen Entzündungstreibern ausgeschaltet.
16: Jeder hat beim Infekt oder bei einer Entzündung entwickelt er Entzündungsproteine und die Entzündung wird aktiviert, aber das balanciert sich normalerweise selber wieder aus. Und in dem Fall fehlt diese Balance oder die Bremsen fehlen. Und könnte sagen, dass die normale Bremse und die Handbremse quasi fehlt. Und das ist halt dann fatal sein für diese Patienten.
15: Der körpereigene Schutzmechanismus wird auf diese Weise ausgehebelt. Und zwar durch sogenannte Autoantikörper, die sich gegen die wichtigen Bremsen des Immunsystems richten. Denn bei den betroffenen Patienten sind die Proteine, die diese Bremsen steuern, minimal verändert. Deshalb hält das Immunsystem sie für fremd und greift gnadenlos an. Eine entscheidende Erkenntnis, sagt Professor Christoph Kessel, Leiter einer Arbeitsgruppe an der Kinderrheumatologie an der Uniklinik Münster. Er war gleichfalls federführend an der Studie beteiligt. Dass das Immunsystem den eigenen Körper angreifen kann, ist längst bekannt. Autoantikörper spielen bei vielen Erkrankungen eine zentrale Rolle. Der jetzt entschlüsselte Mechanismus aber ermöglicht eine ganz neue Perspektive.
17: Was fundamental neu ist, ist die Art der Autoantikörper und wie die in immunologische Regulationsmechanismen eingreift. Das sind schon die ersten Studien, die überhaupt so eine Autoantikörperantwort beschreiben, die sich gegen diese Rezeptorantagonisten richtet, also gegen Proteine, die eigentlich entzündliche Rezeptoren verschließen sollen wie so ein Korken. Und dann kommt der Autoantikörper und blockt diesen Mechanismus. Das ist aus immunologischer Sicht eben extrem relevant.
15: Auch bei bestimmten rheumatischen Erkrankungen und wiederkehrenden Entzündungen des Herzbeutels spielen die neu entdeckten Autoantikörper eine Rolle. Bei Menschen mit Long-Covid wurden sie dagegen nicht gefunden. Offenbar sind sie nur in der akuten Phase von Covid aktiv, danach verschwinden sie allmählich wieder. Es gibt auch schon ein zugelassenes Mittel, das sie vermutlich ausschalten kann. Anakinra heißt der Wirkstoff, der auch schon bei wiederkehrenden Entzündungen des Herzbeutels positive Effekte gezeigt hat. Ob das Mittel tatsächlich die gefährlichen Autoantikörper ausschalten kann, sollen nun bald weitere Studien zeigen.
2: Ein Bericht von Ulrike Till. Eigentlich sollten Hochschulen und Universitäten ja bei modernen Entwicklungen ganz vorne dabei sein. Aber offenbar hinken sie hinterher, was die Einbindung von künstlicher Intelligenz angeht. Und viele haben kaum klare Regeln für den KI-Einsatz im Studium, in Prüfungen oder bei Hausarbeiten. Jetzt hat das Zentrum für Hochschulentwicklung etwa 28.000 Studierende an Hochschulen in Deutschland und Österreich zur KI-Nutzung im Studium befragt. Und das Fazit ist, jeder und jede Zweite nutzt KI täglich fürs Studium. Die Studierenden haben sich in der Regel das Ganze selbst beigebracht und aus ihrer Sicht gibt es viel zu wenige Angebote der Unis und Hochschulen zum Umgang mit und dem Einsatz von KI. Anja Braun aus der ARD-Wissenschaftsredaktion berichtet darüber.
18: Künstliche Intelligenz ist zu einem wichtigen Werkzeug fürs Studium geworden, sagt zum Beispiel Vivian, die am Karlsruher Institut für Technologie, kurz KIT, studiert.
19: Ja, auf jeden Fall. Ich studiere Wirtschaftsinformatik, also auch zum Programmieren zum Beispiel viel, für Schreibaufgaben aber auch, jetzt zum Beispiel Seminararbeiten, nicht unbedingt den Inhalt generieren, aber wenn man so in Stichpunkten schon hat, was man da reinschreiben möchte, dass das am Ende gut klingt als Liestext, dafür auf jeden Fall.
18: Die CHE-Expertin Nina Horstmann forscht zu den Zukunftskompetenzen von Studierenden, also dem, was Studierende für ihr späteres Berufsleben und ihre Karriere an der Universität erwerben sollten. Dazu zählt ganz klar der sinnvolle Einsatz von künstlicher Intelligenz.
20: Denn sie werden mit dieser Technologie ja auf jeden Fall später in den unterschiedlichsten Berufsfeldern auch arbeiten.
18: Es ist also kein Nice-to-have-Skill mehr, sondern eine elementare Voraussetzung. Deshalb sei auch wichtig, dass Studierende jetzt nicht nur die technischen und Anwendungskompetenzen dazu erwerben,
20: sondern auch kritisch reflektiert, kreativ und verantwortungsbewusst mit den KI-generierten Ergebnissen umgehen können.
18: Die CHE-Umfrage ergab, dass Studierende zurzeit künstliche Intelligenz vor allem zur allgemeinen Recherche nutzen und viele nutzen sie auch zum Brainstorming oder als digitalen Lernpartner. Eigentlich für alle Bereiche des Studiums, sagt Wirtschaftsinformatik-Studentin Friedi.
21: Zum Programmieren, zur Textgenerierung, aber halt auch zur Literaturrecherche. Videogenerierung, um Vorlesungsinhalte eventuell nochmal anders aufzubereiten. Man kann auch sehr schön Podcasts generieren, wenn man beispielsweise keine Lust mehr hat zu lernen und dann einfach sich nochmal aufs Fahrrad geht und dann auch noch Vorlesungsinhalte irgendwie wiederholen müsste. Gerade in der Klausurenphase ist ganz praktisch. Also ich glaube, das wird immer stärker.
18: Die CHE-Umfrage hat jedoch gezeigt, dass es an den meisten Unis und Hochschulen wenig Angebote gibt, um zu lernen, wie man sinnvoll künstliche Intelligenz im Studium einsetzt. Häufig werden Online-Schulungen angeboten, die Studierende absolvieren müssen, um dann KI-Tools über die Institutionen kostenfrei nutzen zu können. Aber wie man die Modelle dann konkret und bestmöglichst einsetzt, wird selten gelehrt.
20: Da ist auf jeden Fall noch ganz viel Luft, ne? Also da würde ich sagen, befinden wir uns noch sehr stark in so einer Erprobungsphase,
18: sagt Nina Horstmann vom CHE. Und Wirtschaftsinformatik-Studentin Vivian bestätigt, dass die KI-Nutzung zwar erwünscht ist, aber selten tatsächlich auch gelehrt wird.
19: Es wird, glaube ich, auch davon ausgegangen, dass wir KI auf jeden Fall benutzen.
18: Ihre Kommilitonin Friedi meint, in anderen Studiengängen, die nicht direkt mit Informatik zu tun hätten, sehe es da noch sehr dünn aus.
21: Die wissen einfach nicht, also dass es zum einen diese verschiedenen Tools gibt und dass das auch über reines Prompten hinausgeht, dass man sich beispielsweise auch mit manchen modernen Grafiken erstellen kann zum Lernen.
18: In Seminaren oder Vorlesungen werden die Studierenden selten darauf gestoßen, dass und vor allem wie sie künstliche Intelligenz einsetzen können, bedauert Max, der am KIT Maschinenbau studiert.
22: Man merkt bei manchen Dozenten, dass sie auch für ihre Materialien KI benutzen, um die zu erstellen. Aber es ist nicht so wirklich so in dem Stoff, der uns beigebracht wird, mit drin. Ja, ich fände eigentlich mehr Angebote schon besser.
18: Sein Mitstudent Michael hat künstliche Intelligenz für seine gerade fertiggestellte Bachelorarbeit im Fachbereich Maschinenbau genutzt.
23: Klar, natürlich für Literaturrecherche und Sprachliches, aber es lohnt sich auch in vielen weiteren Bereichen.
18: Sein Betreuer hatte ihm geraten, eine Profi-KI für das Erstellen der Bachelorarbeit zu abonnieren. Den Umgang damit hat sich der Student aber selbst beigebracht. In seinem Studiengang sei das kein Thema gewesen, sagt er. Diese Lücke sollten die Hochschulen möglichst bald schließen, warnt die CHE-Expertin Nina Horstmann. Schließlich werden die allermeisten der heute Studierenden KI in ihrem späteren Beruf anwenden.
2: Anja Braun aus unserer Wissenschaftsredaktion hier im ARD-Infoabend. Für Generationen deutscher Urlauber war die obere Adria in Italien das Traumziel. Camping, Strand und Pizza möglichst billig und vor allem direkt am Meer. Doch die Region um Caorle und Bibione richtet sich neu aus. Statt auf Masse setzt man dort zunehmend auf Qualität und auf Gäste, die deutlich mehr Geld ausgeben. Verena Schelter über den Wandel einer Urlaubsregion.
24: Diana sitzt vor ihrem Wohnwagen im Campingstuhl im Schatten. Der Bereich vor dem Wagen ist mit einer Plane ausgelegt. Und um die Plane hat sie einen kleinen Gartenzaun errichtet, damit ihre drei Hunde nicht ausbüchsen können.
25: Es ist für mich einfach ein bisschen Freiheit, Camping, ne? Und das muss nicht so piekfein oder irgendwie sein. Hier ist alles sauber, ordentlich, da kann man nicht drüber meckern und das reicht. Und da braucht man auch keine Veränderung.
24: Eine Pizzeria, einen kleinen Supermarkt und natürlich den Strand direkt vor der Tür Mehr braucht sie nicht und mehr gibt es auch nicht auf dem einzigen kommunalen Campingplatz in der Gegend. Doch in seiner Einfachheit ist der mittlerweile die Ausnahme. Denn Stellplatz und Strand allein reichen vielen Urlaubern schon lange nicht mehr. Das weiß keiner besser als Alberto Granzotto. Er ist Präsident des italienischen Campingplatzverbandes und betreibt in dritter Generation einen Campingplatz in Bibione. In den vergangenen Jahren hat sich der Outdoor-Tourismus vor allem in eine Richtung entwickelt, unseren Gästen in jeder Phase ihres Urlaubs immer mehr Service zu bieten. Deshalb haben wir heute immer mehr Gäste, die ursprünglich nicht aus der klassischen Campingwelt kommen. Das Angebot hier reicht mittlerweile vom klassischen Stellplatz über Mobilheime bis hin zu kleinen Villen. Dazu kommt ein umfangreiches Animations-, Sport- und Wellnessangebot. Eine Woche in der Villa kann dann für eine vierköpfige Familie in der Hauptsaison schon mal 2000 Euro kosten. Luxuscamping auf 5-Sterne-Plätzen ist an der oberen Adria bereits vielerorts die Norm. Doch der Wandel geht noch weiter. Zum Beispiel etwas außerhalb von Caorle. Hier hat erst vor wenigen Monaten das Cavallino Bianco eröffnet, ein Luxushotel für Familien. Familie Stockerl aus dem Berchtesgadener Land gehört zu den ersten Sommergästen.
1: Also für mich persönlich ist ganz besonders dieser Strand, vor allem dieser Privatstrand. Das ist einfach was anderes, wenn ich jetzt irgendwo außerhalb mein Handtuch hinlege. Ja, ist auch toll, aber hier einfach diese Ruhe zu genießen. Und die Kinder können einfach mal laufen. Man muss nicht ständig aufpassen, was machen sie gerade. Vor allem auch diese Rundumbetreuung ist einfach fantastisch.
24: Um die 10.000 Euro kostet eine Woche für eine vierköpfige Familie in der Hauptsaison.
3: Die Idee ist eigentlich, ein Hotel zu schaffen, wo Mama und Papa auf Flitterwochen gehen können und sich die Kinder mitnehmen. Ich habe das selbst erlebt vor 20 Jahren, als meine Kinder klein waren. Also Familienurlaub war kein richtiger Urlaub für Mama und Papa. Und das auf hohem Niveau.
24: So der Südtiroler Hotelinhaber Ralf Riffweser. Das Cavallino Bianco ist die Spitze einer Entwicklung, die sich schon seit geraumer Zeit abzeichnet. Trotzdem werde es in der Region weiterhin Platz für klassische Campingurlauber geben, sagt Mattia Munerotto, Stadtrat von Caorle. Wir bieten ein vielfältiges Angebot, das unseren Gästen je nach Budget die Möglichkeit gibt, in Caorle zu übernachten. Natürlich mit unterschiedlichen Leistungen je nach Unterkunft. Mehr Komfort, mehr Service, höhere Preise. Die obere Adria verändert ihr Gesicht. Auch wenn der klassische Campingurlaub bleibt, ist er längst nicht mehr das einzige Zukunftsmodell der Region.
2: Verena Schelter hat aus Italien berichtet. Wenig Wasser im Rhein, das bedeutet aktuell Probleme für die Schifffahrt. Allerdings freuen sich die Schatzsucher umso mehr über dieses Niedrigwasser, denn so werden Bereiche begehbar, an die man sonst nicht kommt. SWR-Reporterin Christina Nova war mit einem Sondengänger in der Nähe von Koblenz unterwegs.
4: Christian Ganser ist mit seinem Metalldetektor unterwegs und schwenkt den hier über das freigespülte Rheinufer. Es piepst schon wieder. Was ist das Feines?
5: Das ist irgendein Bruchstück Buntmetall. Das war mal wahrscheinlich Aluminium oder Zink oder irgendeine komische Legierung. Aber das kann man jetzt hier nicht genau ausmachen, was das war.
4: Kommt in den Mülleimer. Man muss schon geduldig sein, oder?
5: Tatsächlich kann man auch durchaus mal 1-2 Stunden rumlaufen, bis der erste gute Fund halt erscheint. Aber mit der Zeit weiß man auch, er kommt auf jeden Fall.
4: So, jetzt sind wir mal richtig am Wasser. Jetzt wird mit der Spitzhacke richtig tief ins Flussbett gegraben.
5: Die Metallfunde liegen immer ganz unten auf dem Felsgrund. Und dann hängt es nur noch davon ab, wie viel Kies oben drüber ist.
4: Sieht auch irgendwie ein bisschen anstrengend aus.
5: Ja, das ist mein Workout auch. Da haben wir eine Schnalle. Auch jetzt nicht ultra alt, vielleicht 100 Jahre maximal. Vielleicht ist sie aus dem Zweiten Weltkrieg. Aber es ist eine Kupfer- oder Messingschnalle vermutlich.
4: Was macht denn für dich den Reiz am Suchen aus?
5: Also das Tun selbst ist ein wunderbarer Ausgleich vom Alltag. Man ist in der Natur, man bewegt sich, man kommt an schöne Orte in der Landschaft. Das Zweite ist natürlich dieser Moment des Entdeckens, dieser spannende Moment. Aber das ist bei mir jetzt nicht unbedingt die Triebfeder. Viel spannender finde ich eigentlich das, was danach anfängt, nämlich die kleine Zeitreise, auf die mich hier der Fund schickt. Da. Ah, das ist doch. Was soll ich sagen? Ich habe gerade eine 3000 Jahre alte Pfeilspitze gefunden.
4: Wie besonders ist der Fund denn?
5: Also bronzezeitliche Objekte sind generell toll, weil es praktisch das älteste Metall, das man überhaupt finden kann, abgesehen jetzt von Meteoriten. Ich habe jetzt bisher das Glück gehabt, in über 10 Jahren vielleicht 5 oder 6 dieser Spitzen zu finden.
6: So, was sagst du zu deinem Fundergebnis heute?
5: Also immer dann, wenn ich nur einen Fund mache, der es wert ist, den Archäologen gemeldet zu werden, dann ist es ein guter Tag gewesen.
2: Schatzsucher freuen sich über Niedrigwasser am Rhein.

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1: Um 21 Uhr mit Ronald Lessig. Die Unionsfraktion hat Thorsten Frey in einer Sondersitzung zu ihrem neuen Vorsitzenden gewählt. Er erhielt knapp 92% der Stimmen. Aus Berlin, Katrin Aue.
2: Es ist ein deutliches Votum für Thorsten Frey. Zuvor war gemutmaßt worden, dass viele Abgeordnete von CDU und CSU ihre Kritik an den jüngsten Personalentscheidungen des Kanzlers über ein Nein zu Thorsten Frey zum Ausdruck bringen könnten. Nun gab es doch breite Zustimmung. Allerdings, die Sondersitzung der Unionsfraktion hat deutlich länger gedauert als vorher erwartet. Viele Abgeordnete hatten Redebedarf, vor allem über den holprigen Personalumbau von Friedrich Merz. Der nennt die Aussprache im Anschluss fair und respektvoll.
1: Am Mittag hat der Bundespräsident Steinmeier drei neue Mitglieder des Kabinetts von Kanzler Merz ernannt. Neue Kanzleramtsministerin ist Nina Warken, an der Spitze des Gesundheitsministeriums steht Carsten Linnemann und das Amt des Verkehrsministers übernimmt Steffen Wilger. Außerdem erhielten die bisherigen Minister Schnieder und Frey ihre Entlassungsurkunden. Bei BMW sollen Stellen abgebaut werden. Es ist somit der letzte deutsche Autobauer, der den Abbau von Arbeitsplätzen angekündigt hat. Bis Ende des kommenden Jahres sollen 8.000 Stellen gestrichen werden. Gabriel Wirth aus München zu der Frage, was genau geplant ist.
3: In den nächsten Monaten soll es ein freiwilliges Abfindungsprogramm bei BMW geben, das bis Ende nächsten Jahres dann laufen soll. Es wendet sich nicht an die Mitarbeiter in der Produktion, sondern nur an die Beschäftigten in der Verwaltung, im Vertrieb und in der Entwicklung. Es soll hier auch keine Listen geben, sondern allen Mitarbeitern in diesem Bereich angeboten werden. Die Rede ist von rund 50.000 Beschäftigten in Deutschland, denen eben dieses Angebot gemacht wird. Diese sollen sich freiwillig entscheiden können, ob sie es jetzt annehmen oder nicht. Und mit diesem Programm und mit normaler Fluktuation sollen weltweit rund 8.000 Stellen gestrichen werden.
1: Die US-Notenbank fasst den Leitzins trotz anhaltender Inflationsgefahr nicht an. Die Federal Reserve beließ ihn in der Spanne von 3,5 bis 3,75%. Die durch den Energiepreisschock wegen des Iran-Krieges befeuerte Inflation hatte zunächst zwar nachgelassen. Mit 3,5% war die Teuerung im Juni jedoch noch immer relativ hoch. An den Finanzmärkten wird damit gerechnet, dass die Fed im September die Zinsen anhebt. Fed-Chef Warsh hatte klargestellt, dass die Fed keine dauerhaft erhöhte Inflation dulden könne. Das waren die Nachrichten. Das Wetter in Norddeutschland. Nachts häufig klar bei 21 bis 16 Grad. Morgen heiter, später Wolken und Schauer, zum Teil Gewitter. Bei 23 Grad auf Sylt und bis 37 Grad in Göttingen. Am Freitag und Sonnabend einzelne Schauer und Gewitter. Am Freitag 21 bis 30 Grad. Die Zeit 21.03 Uhr.
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4: Vom Südwestrundfunk aus dem SWR Aktuellstudio. Mein Name ist Vanja Weingart. Schönen guten Abend. Die Waldbrandsituation in Frankreich und Spanien bleibt angespannt, auch wenn sich an einigen Orten die Situation etwas stabilisiert hat. Gestern Abend durften zum Beispiel 60.000 Menschen bei Bordeaux zumindest vorerst in ihre Häuser zurück. Steigende Temperaturen heute und morgen machen aber vielen Menschen in Frankreich Sorgen, berichtet Caroline Düller.
5: David Macri ist Vorstandsmitglied des französischen Feuerwehrverbandes. Er spricht im französischen Fernsehen von einem entscheidenden Tag.
6: On va dire que cette journée est vraiment déterminante.
5: Nach zwei Tagen mit vergleichsweise günstigen Bedingungen kämpfen die Einsatzkräfte gegen neu aufflammende Brandherde, unter anderem bei Lonton am Rande der Bucht von Arcachon. Temperaturen von 40 Grad und starke, trockene Winde, die noch dazu ständig die Richtung wechseln, erschweren den Feuerwehrleuten die Arbeit. Die Einsatzkräfte müssten ihr Equipment deshalb taktisch positionieren, erklärt Macri. Die Einsatzleitung trifft taktische Entscheidungen, die etwa die Windrichtung einbeziehen. Wenn der Wind in Richtung Bordeaux weht, dann positionieren wir unsere Einsatzfahrzeuge in dieser Richtung, um eine Ausbreitung des Feuers in diese Richtung zu verhindern, um Vegetation zu schützen, die bisher nicht verbrannt ist, oder auch sensible Punkte wie Wohnhäuser oder Infrastruktur. Laut der regionalen Waldschutzbehörde haben die Einsatzkräfte Einsatzkräfte bisher gut 120 Kilometer Brandschneisen in die Kiefernwälder geschlagen, um das Feuer aufzuhalten. Aus der Luft ähnelten die verbrannten Gebiete einem regelrechten Kiefernfriedhof. So beschreiben es Journalisten der Nachrichtenagentur AFP. Endlose Reihen verkohlter Baumstämme. Der Anblick der verwüsteten Landschaft mache ihn traurig, erzählt ein Bewohner aus Biganos dem ARD-Team vor Ort. Auch er musste vor dem Feuer fliehen, wohnt gerade bei Freunden.
7: Ben franchement ça m'attriste un peu parce que c'est encore de la forêt qui est brûlée.
5: Wieder ist Wald abgebrannt. Dort leben Tiere, das gehört ja dazu, die Artenvielfalt. Das alles ist leider zerstört. Es sind Kiefernwälder, die sehr schnell Feuer fangen.
7: C'est malheureusement c'est détruit. Faut savoir que c'est quand même des forêts de pins.
5: Pflanzen und Böden in der Region sind seit Monaten ausgetrocknet. Der verheerende Waldbrand sei ein Paradebeispiel für die Auswirkungen des Klimawandels, betont Klimaforscherin Françoise Vimeux im Sender France Info. Ausgiebige Regenfälle im Frühjahr, also viele junge Pflanzen, die während der jüngsten Hitzewelle vertrocknet seien.
8: Donc en fait, on a énormément de végétation.
5: Wir haben also viel Vegetation, die extrem trocken ist. Ein Funke und das Feuer breitet sich furchtbar schnell aus. Die Brandgefahr steigt mit dem Klimawandel. Und selbst wenn der Funke nicht von Menschen ausgelöst wird, sondern zum Beispiel durch Blitzeinschlag, hätten wir die gleiche Situation. Mit dieser Trockenheit, der unsere Wälder ausgesetzt sind, müssen wir mit Bränden rechnen. Laut Innenminister Laurent Nunez sind in Frankreich seit Jahresbeginn mehr als 1000 Quadratkilometer durch Wald- und Buschbrände verwüstet worden. So viel wie nie zuvor.
4: ARD Frankreich-Korrespondentin Caroline Düller. Viel trinken, direkte Sonne meiden, das gilt bei den aktuellen Temperaturen für uns Menschen. Doch auch die Tiere haben bei diesen Temperaturen ganz schön zu kämpfen. Besonders Kühe mögen es eigentlich lieber kühl. Wie sich die Hitze auf die Nutztiere auswirkt und wie eine Landwirtin für Abkühlung sorgt, berichtet Sandra Lohse. Sie war in einem Kuhstall in Pfaffenhausen im Unterallgäu.
9: Einen schweren Schritt nach dem anderen schleppt sich Kuh Mausi heute in den Melkstand. Nach einem heißen Sommertag wartet Landwirtin Barbara Gropper hier am Biohof Gropper im Pfaffenhausen schon auf ihre Mädels, wie sie sie nennt.
10: Da hat gerade eine so Kette gezogen. Da merkt man dann so richtig, dass der Hitzestress da ist, wenn sie so ein bisschen, ja, hört sich ein bisschen an wie Schluck auf.
9: Barbara schließt einer Kuh das Melkzeug an. 50 Milchkühe hat sie. Hier beim Melken zeigt sich im Sommer, ist es den Kühen zu heiß? Geben sie deshalb sogar weniger Milch? Ein erstes Fazit der Landwirtin.
10: Also da merkt man schon, die Milchmenge geht da schon ein bisschen runter. Man sieht es ja jeden Tag dann, man weiß ja ungefähr, wie viel Milch eine Kuh gibt. Und wenn dann halt mal 2 Liter fehlen, dann ist das einfach der Hitze zuzuschreiben.
9: Denn Kühe mögen es eigentlich kalt. Bei -7 bis 17 Grad fühlen sie sich am wohlsten. Was kann Barbara tun, um ihre Mädels abzukühlen bei rund 30 Grad und mehr im Schatten? Auf Social Media zeigen gerade auch andere Landwirte, wie sie und ihre Tiere durch die Hitzetage kommen. Zum Beispiel mit einem Wassersprenkler für Schweine. Das wirkt, bestätigt der Tiergesundheitsdienst Bayern. Und rät, auch kalte Bodenbeläge oder Tricks wie Vitamin C im Hühnerfutter können im Sommer Abhilfe schaffen.
10: Ja, Mädi, was ist los? Komm!
9: Und am Biohof Gropper? Auch Barbara hat sich was überlegt.
10: Ich habe mich influenzen lassen. Dann habe ich eine Bewässerungsanlage mit Sprühnebel gefunden. Sehr, sehr preiswert. 27 Euro hat das Ding gekostet.
9: Über mehrere Meter hat sie einen Schlauch über dem Laufstall aufgehängt. Noch steht hier keine Kuh. Dann heißt es Wassermarsch. Eine Kuh nach der anderen quetscht sich unter den Schlauch, streckt den Kopf Richtung kühle Brise und schnauft durch. Die Kuhdusche läuft immer nur für eine kurze Zeit. Sonst wird's zu nass im Stall. Alle glücklich?
10: Ich weiß nicht, ob sie gerade happy sind, aber ich glaube, sie fühlen sich schon ziemlich wohl so.
9: Ob damit die Milchmenge wieder hochgeht, wird sich zeigen. Barbara Gropper hat jedenfalls bereits die zweite Kuhdusche bestellt.
4: Sandra Lohse hat für uns aus dem Unterallgäu berichtet. Wer einen Garten hat oder Pflanzen auf dem Balkon, der hat in diesen Tagen extra Arbeit, der muss richtig viel gießen. Pralle Sonne, trockene Hitze und kaum Schatten, für viele Pflanzen ist das sehr problematisch. Wie können Sie diese heißen Tage unbeschadet überstehen? Stefan Kloß hat Tipps vom Experten für uns gesammelt.
11: Die nächsten Hitzetage stehen vor der Tür. Und wer auf seinem Balkon Pflanzen hat, vor allem auf dem Südbalkon, der hat möglicherweise Sorgenfalten auf der Stirn. Gut gießen empfiehlt Pflanzenarzt René Wades bei MDR um 4. Sonst?
12: Ja, die verbrennen halt und verdursten. Eigentlich verdursten die Pflanzen auf dem Südbalkon, weil man einfach nicht genügend Wasser gegeben hat. Also da muss man schon jeden Tag gießen. Das ist halt einfach so. Und wenn man dann noch nicht den richtigen, ich sag mal, Balkonkasten hat, so zu klein, wo man halt keinen Wasservorrat hat, dann wird es immer enger und da muss man immer mehr gießen.
11: Deshalb früh aufstehen und gießen, damit die geliebten Pflanzen gut durch den Tag kommen können, so der Tipp des Gartenprofis. Es gibt einen Trick, wie sich Feuchtigkeit länger im Boden hält. Eine Pflanzschale mit Wasserreservoir. Das bedeutet, die Pflanzen stehen auf einem doppelten Boden. Unten ist Wasser und das zieht sich die Pflanze über die Erde nach oben. Und es gibt noch einen weiteren Trick.
12: Was man noch machen kann, man kann auch im unteren Bereich, das heißt erst recht für diese Pflanzen, die ja sehr empfindlich sind bei zu viel Wasser, einfach Schwämme mit reinpacken. Das heißt also auch so, ich kann jetzt zum Beispiel diese Schwemmstücke einfach hier jetzt reinpacken, die werden jetzt in die Erde rein gemischt, also ein paar mehr würde ich dann machen. Dann kommt die Erde drauf. Was passiert jetzt? Das heißt, wenn ich jetzt gieße, dann saugen sich diese Schwämme mit Wasser voll und geben das Wasser ganz langsam ab. Und so habe ich noch einen höheren Wasserreservoir. 10 Tage kann das gut funktionieren.
11: Genutzt werden können dafür ganz normale Schwämme, wie sie zum Beispiel in der Küche verwendet werden. Am besten in etwas kleinere Stücke zerschneiden und dann mit unter die Erde mischen, so der Tipp. Jeder, der auf einem begrünten Südbalkon auch an heißen Tagen nicht verzichten möchte, der könne zudem auf hitzeresistente Pflanzenarten zurückgreifen.
12: Also ganz wichtig ist immer zu gucken, wo kommt die Pflanze her? Wo ist der Ursprung der Pflanze? Und wenn ich zum Beispiel den Lavendel, da weißt du, wo der herkommt? Der kommt aus dem Süden, kommt ja in der Provence. Und da ist es auch immer heiß. So, und diese Pflanze ist perfekt für den Südbalkon. Ja, und das kann man immer daran erkennen, an der Farbe. Die Farbe der Blätter, ja, sagt, da erzählt mir die Pflanze, wo sie stehen möchte. Silber, ja, so grau, behaart. Und das sind Pflanzen, die volle Sonne abkönnen.
11: Man solle deshalb die Blätter der Pflanze auch mal anfassen vor dem Kauf, so Gartenprofi Wades. Stabile und dicke Blätter seien ein Anzeichen dafür, dass eine Pflanze Wasser speichern und mit Hitze gut umgehen kann. Als eine Art Hitzeschutzschild würden einige Pflanzen sogar Wachsschichten bilden. Der grundsätzliche Tipp des Gartenfachmanns: Man sollte seine Balkonpflanzen gut kennen und gut behandeln, um sie unbeschadet durch die heißen Tage zu bringen.
4: Und die Temperaturen. Morgen am Donnerstag 26 bis 39 Grad. Am wärmsten wird es mit 39 Grad in Würzburg und in Laa. 26 Grad in München. 34 Grad werden es in Düsseldorf, in Rostock und in Hamburg. Und entspannte 26 Grad auf Sylt und auf Borkum. Jetzt ist es 21.12 Uhr.
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4: 24 Stunden und 24 Minuten in der Luft. Das war der Rekordflug gestern mit einem Spezial-Airbus von Qantas von Melbourne, Australien ins südfranzösische Toulouse. Und die Fluggesellschaft Qantas will das Flugzeug ab dem kommenden Jahr für weitere Direktflüge nach Europa einsetzen. Zum Beispiel von Sydney direkt nach London. Meine MDR-Kollegin Katja Dietrich-Stieler hat über das Thema mit dem Luftfahrtexperten Kurt Schellenberg gesprochen.
13: Herr Schellenberg, fast 4 Millionen Menschen haben diesen Flug gestern verfolgt. Wie erklären Sie sich denn dieses Interesse, diese große Faszination?
14: Auch Rekorde ziehen doch immer an. Und auch wenn der jetzt vielleicht gar nicht im Guinness-Buch der Rekorde notiert wird, das hat man im Kopf und gleichzeitig überlegt man sich vielleicht auch, geht das gut? Und ich hatte das Gefühl, Airbus hat es ordentlich vorbereitet.
13: Okay, die Airline, die wir nonstop von Sydney nach London, später nach New York fliegen, ist das wirklich die Zukunft? Also ist das flächendeckend denkbar?
14: Es gibt sicherlich Strecken, wo man das Umsteigen und den entsprechenden, sag ich mal, Zeitverlust ausgleichen möchte. Und schon heute gibt es gewisse Strecken, auf denen gibt es dieses Angebot mit Nonstop. Zum Beispiel die längste Strecke momentan weltweit ist Singapur-New York mit 18 bis 19 Stunden. Aber gleichzeitig gibt es auch Umsteigeverbindungen, zum Beispiel Singapur-Frankfurt, Frankfurt-New York. Das heißt, der Fluggast kann entweder zwischen dieser ganz langen Strecke wählen oder er bevorzugt einen Zwischenstopp und auch dort kann er dann wieder wählen. Möchte er dann nach ein, zwei Stunden wieder an Bord gehen und weiterfliegen oder einen zwei, drei Tage in Frankfurt oder Deutschland verbringen. Auch das gibt es. Insofern, die Auswahl wird größer.
13: Alles klar. Aber jetzt mal Hand aufs Herz. Wer hält es denn 20 Stunden oder länger im Flugzeug aus? Also gibt es dafür wirklich auch Nachfrage? Was denken Sie?
14: Ja, also eilige Reisende, geschäftsreisende Menschen, die sagen hier, jede Stunde ist mir lieb und teuer, werden das vielleicht mögen. Gleichzeitig hat zum Beispiel Singapore Airlines auch für ihre New York-Strecke von Singapur aus, die haben auch ein besonderes Bordprodukt. Das heißt, die Flugzeugkabine ist speziell für diesen Flug hergerichtet und das Flugzeug oder die Flugzeuge werden dann auch auf der Strecke exklusiv eingesetzt. Da gibt es keine Economy Class, sondern Business Class und die Premium Economy Class. Das heißt, dort bietet man Sitze an, die mehr Platz bieten. Und gerade auf diesen langen Strecken ist das natürlich das Komfortmerkmal neben einem ordentlichen Essen, würde ich mal tippen. Die Passagiere haben also einfach mehr Bewegungsraum, sei es mal zum Aufstehen, weniger Menschen an Bord, aber vor allem auch in ihrem Sitz.
13: Aber was bedeutet das noch sonst für mich als Passagier? Also muss ich mich irgendwie anders auf so einen langen Flug vorbereiten?
14: Also wenn ich thromboseverdächtig bin, würde ich jetzt den Flug nicht gerade buchen, sondern dann würde ich ganz klassisch einen Flug mit Zwischenstopp buchen, beziehungsweise ich finde das zum Beispiel schön, jetzt wenn ich mal an Europa, Australien oder Neuseeland denke, mit diesen ganz langen Flügen, dass man wirklich einen Zwischenstopp macht, den die Reise für zwei, drei, vier Tage unterbricht und sich nochmal ein, zwei andere Orte auf der Welt anguckt. Das gilt sicherlich mehr für Privatreisende als für Geschäftsreisende, aber ansonsten gilt das, was auf allen Langstreckenflügen gilt, viel Wasser trinken, keinen oder ganz wenig Alkohol, leichtes Essen und mich eben auch bewegen. Und wenn es nur alle zwei Stunden mal aufstehen ist, ein bisschen Hocke. Früher hat die Lufthansa so ein Video gezeigt mit Gymnastikübungen. Mhm. Ja, das ist jetzt lange her und wahrscheinlich gibt es die immer noch. Aber sie sind auf jeden Fall weiter richtig, diese Gymnastikübungen. Und sei es nur ist, dass man ordentlich in die Knie geht und vielleicht nicht gerade Liegestütze startet. Das könnte schwierig werden.
13: Das kommt bestimmt wieder ins Programm dann auf jeden Fall. Ja. Wenn man es jetzt nochmal runterbricht, rein technisch. Erstmal ist es ja nur ein sehr langer Flug gewesen. Was macht denn die Leistung aus Sicht der Luftfahrt so besonders?
14: Die Zuverlässigkeit des Flugzeugs und der Besatzung. Das ist das Besondere, das abgesehen vom Tank, nicht, muss halt ausreichend Kerosin mitnehmen können auf so einem Flug, inklusive einer möglichen Umleitung, wenn Nebel am Zielflughafen ist. Also ich brauche zusätzlich zu der langen Strecke natürlich auch die Reserve. Aber die Besatzung muss auf diesen Flug eingestellt sein. Das heißt, es muss Besatzung sein, die sich ablöst. Oder bei diesen Flügen kann es auch sein, dass sie komplett eine Besatzung dann aus dem Dienst nehmen und brauchen dafür entweder Schlafplätze oder Ruheplätze. Und gleichzeitig die technische Zuverlässigkeit des Flugzeugs muss eben extrem hoch sein. Und diese Nonstop-Strecke hilft ja nur, wenn sie zuverlässig von A nach B bedient wird. Und ob nun 10, 12 oder 20 Stunden, da ist sicherlich eine Erhöhung des Potenzials. Aber Singapore Airlines zeigt das ja schon von New York mit Singapur in der Verbindung. Also es ist nochmal ein Tacken mehr, aber es ist auch nicht die Revolution, nach der es sich vielleicht anhört.
4: Der Journalist und Luftfahrtexperte Kurt Schellenberg zum 24-Stunden-Rekordflug eines Airbus gestern von Australien nach Frankreich.
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4: Handy runter, Kopf hoch und Kunst entdecken. Das ist das Ziel einer Kunstaktion in der Innenstadt von Köln. Reporterin Pia Pietsch hat sich das angeschaut.
15: Der Blick geht aufs Handy. Eine WhatsApp beantworten, noch schnell Insta checken und weiter zum nächsten Geschäft. Auf der schmalen Kölner Ehrenstraße laufen viele Menschen aneinander vorbei, ohne ihre Umgebung bewusst wahrzunehmen. Die Initiative Kölner Kunstmomente will genau das mit einer Kunstaktion ändern, so der Kurator Roderick Helms.
16: Diese Abgestumpftheit durch diese Mediendevices, das geht eben in die Richtung, dass man eigentlich sich anonymisiert. Also man verliert die Kommunikation, obwohl man ständig da dran ist. Und das ist eigentlich auch ja, so ein bisschen den Bürger aufwecken.
15: Hoch oben an den Laternen hängen jetzt goldene Bilderrahmen. Über den Köpfen der Menschen schweben insgesamt 16 Kunstwerke. Ein blaues Gesicht mit leuchtend gelbem Mund blickt auf die Einkaufsstraße. Ein Mann trägt riesige weiße Kopfhörer. Eine andere Frau mit lila Haaren hält eine Blüte in der Hand. Und unter einigen der gerahmten Bildern stehen kleine Botschaften, sowas wie »Ich bin steinreich« oder »Schon beim Friseur gewesen«. Die Kunstwerke hängen nicht im Museum, sondern zwischen Cafés, Boutiquen und Schaufenstern. Für die Kölner Politikerin Maria Helmes-Ahrendt ein ganz wichtiger Schritt.
17: Ich glaube, dass Kunst und Kultur nicht nur in den großen Tempeln, in unseren Museen und Konzerthäusern stattfinden muss. Das ist auch wichtig. Aber wir brauchen eben auch wirklich barrierearme Zugänge. Kunst, die einem einfach so begegnet und etwas mit einem macht.
15: Die Kölner Kunstmomente wollen Menschen dort erreichen, wo sie ohnehin unterwegs sind. Beim Einkaufen, auf dem Weg zur Arbeit oder einfach beim Bummeln durch die Innenstadt.
18: Es könnte funktionieren, wenn es größer wäre, damit der Kunde oder der Passant darüber stolpert.
19: Wenn man einmal dafür sensibilisiert wird, dass sowas hängt, kann man da auf jeden Fall ein Lächeln ins Gesicht zaubern oder halt auch sowas wahrnehmen.
15: Die Werke stammen von zwei Künstlerinnen und einem Künstler. Jedes Bild erzählt seine eigene Geschichte. Mal mit einem Augenzwinkern, mal zum Nachdenken. So auch das Kunstwerk von Lucy Albrecht.
20: Was bedeutet für dich steinreich? Jeder empfindet was anderes. Für mich ist es nicht Reichtum zu haben, dickes Auto, viel Geld auf dem Konto, sondern ganz viele, zum Teil banale, alltägliche Sachen.
15: Eine schöne Message. Und die Rechnung scheint aufzugehen. Immer wieder bleiben die Menschen stehen. Sie zeigen nach oben, fotografieren die Bilder oder lesen die Sprüche unter den goldenen Rahmen. Die Ehrenstraße soll mehr sein als eine kleine Einkaufsmeile. Ein Ort, an dem alle nicht einfach nur bummeln, sondern für einen Moment innehalten. Das ist vor allem Mitinitiator Peter Möltgen wichtig. Er selbst führt seit über 60 Jahren eine Parfümerie auf der Straße.
21: Wir wollen doch etwas Schönes für die Stadt bringen. Die Stadt einfach, wo ein Passant sich dran erfreut und nicht an den hässlichen Dingen, wenn man runterschaut. Das war der Grund, warum wir diese Idee angegriffen haben.
15: Ob Kunst den Blick auf die Stadt tatsächlich verändern kann, das wird sich zeigen. Auf jeden Fall gibt es jetzt auf der Ehrenstraße 16 gute Gründe, den Blick mal wieder nach oben zu richten.
4: Pia Pietsch über die Kunstaktion in der Innenstadt von Köln. Und musikalische Kunst gibt es gerade im Innenhof des Märchenschlosses Neuschwanstein in Bayern. Gestern haben dort die Neuschwanstein-Konzerte begonnen, 5 Abende mit hochkarätiger Musik. Es ist ein logistischer Kraftakt, den Schlosshof mitten in der Hochsaison umzubauen für 500 Besucher und eine große Bühne. Seit Sonntagabend waren die Helfer im Einsatz, vor allem nachts, damit der Führungsbetrieb tagsüber ungestört weiterlaufen konnte. Rupert Waldmüller war beim Aufbau dabei.
22: Mit dem Kran werden die sperrigen Bühnenelemente in den oberen Schlosshof gehievt. Helfer schleppen hunderte Kisten mit Equipment, Kabeln, Bühnentechnik und Werkzeug über die große Treppe. Kurz nach 18 Uhr, wenn die letzte Führung durch ist, beginnt der Aufbau für die Schlosskonzerte. Die Zeit drängt für den technischen Produktionsleiter Marco Kuschmierz und sein Team. In nur 3 Nächten muss alles fertig sein.
23: Wir haben ja nur Zeit von 18 Uhr bis 6 Uhr in der Früh. In der Zeitspanne dürfen wir aufbauen. Es ist alles schwer, es ist hier kein glatter Boden oder es ist nicht wie in einem Veranstaltungszentrum, wo man mit dem LKW hinfährt, ablädt und die Sache läuft, sondern es ist halt viel Handarbeit.
22: Die große Bühne, die Beleuchtung, Bestuhlung und all die Technik. Die rund 100 Helfer haben alle Hände voll zu tun. Kerstin Globaller, Geschäftsführerin der Neuschwanstein-Konzerte, ist im Dauereinsatz. Trotzdem, der nächtliche Aufbau im Märchenschloss bleibt für sie was Besonderes.
24: Wenn die Dämmerung eintritt, dann ist das schon ein ganz besonderer Moment, der alle berührt. Man hat das Schloss auch nie so fast schon intim für sich. Also ich glaube, das feiern wir alle.
22: Bei den 5 Konzertabenden in dem weltberühmten Märchenschloss stehen international bekannte Künstler.

0: Bis alles fertig ist, wird aber noch geschuftet im Schlosshof. Viel Arbeit und wenig Schlaf bedeutet das nicht nur für Marco Kuschmirz und Kerstin Glowalla. Das Endergebnis entschädigt aber alle Helfer für ihren Einsatz.
1: Wenn man dann in die Augen von den Gästen oder vom Publikum schaut, wie die dann sagen, ja wow, das ist dann schon beeindruckend. Und wenn dann die Sommernacht dann nur lau ist und es nicht regnet, dann ist es natürlich perfekt.
2: Weil es ein Abenteuer ist für alle, vor der Bühne, hinter der Bühne, fürs Publikum. Ja, und weil es das so einfach nirgendwo anders gibt.
3: Die Neuschwanstein-Konzerte im Allgäu haben gestern begonnen.
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5: Ja, auch ohne Fußball-Weltmeisterschaft ist die Fußballwelt in Aufruhr. Gianni Infantino, der Boss des Weltverbandes, will die Rechte an der Fußball-WM teilweise an Investoren verkaufen. Das hat in der deutschen Fußballszene für Entsetzen gesorgt. Angst vor dem Ausverkauf des Fußballs. Auf dem internationalen Trainerkongress in Mainz zeigten sich der Trainer des VfB Stuttgart, Sebastian Hoeneß, Marie-Louise Etter, Trainerin Union Berlin Frauen, Fußballexperte Matthias Sammer und Florian Kohfeldt, Trainer Darmstadt 98, entrüstet.
6: Das Schlimme ist ja, dass man gar nicht so verwundert ist. Also das ist ja ein völlig absurder Gedanke, das zu tun.
7: Ist einfach erschreckend und hoffentlich tun sich dann ganz, ganz viele auch wieder zusammen, um da irgendwann auch mal einen Riegel noch mehr vorzuschieben.
8: Eine einigermaßen emotionale Glaubwürdigkeit wird in Frage gestellt und damit tust du an den Grundmauern des Fußballs dagegen pfeffern.
9: Und ich glaube, dass wir ehrlicherweise auch einige verlieren werden auf diesem Weg, wenn es immer mehr Kommerzialisierung ist und wenn ich WM-Halbzeit also ist populistisch, aber ich finde es zum Kotzen.
5: Drastische Worte, die deutschen Trainer wollen keine Kommerzialisierung. Aber die FIFA hat 211 Mitgliedsverbände und nicht alle werden dem Geld widerstehen können. Anke Feller und das unmoralische Angebot von FIFA-Boss Gianni Infantino.
10: Wie groß ist die Zustimmung zu den WM-Investorenplänen der FIFA? Die 211 Mitgliedsverbände des Fußball-Weltverbandes haben bis zum 19. September Zeit, dem Investorenplan des Weltverbandes zuzustimmen. Das geht aus einem Brief hervor, der der Sportschau vorliegt. Wollen die Mitgliedsverbände in den kommenden 4 Jahren Geld aus einem Topf bekommen, der mit gut 10 Milliarden US-Dollar gefüllt ist? Oder, wie bisher geplant, aus einem mit 2,7 Milliarden Dollar gefüllten Topf? Das sind die entscheidenden Fragen, die Gianni Infantino in einem Brief an die 211 Mitgliedsverbände der FIFA stellt. Eine einfache Mehrheit sei nötig, um den Plan umzusetzen, Anteile an der Fußball-WM an Investoren zu verkaufen. Sollten also 106 Verbände zustimmen, würde schon ab dem 1. Januar 2027 deutlich mehr Geld an die einzelnen Verbände fließen als bisher. Im Laufe der Jahre könnten sich die Summen bis 2038 im besten Fall sogar verdreifachen.
5: Ja, der DFB, die UEFA sind dagegen, aber sind längst nicht alle Verbände dem Ruf des Geldes abgeneigt. In Europa und Deutschland regt sich aber, wie gesagt, Widerstand. Schon allein die Art und Weise, wie FIFA-Boss Gianni Infantino praktisch im Alleingang die Investorenidee vorantreibt, provoziert. Christian Michel und die Reaktionen des DFB-Präsidenten Bernd Neuendorf.
11: DFB-Präsident Bernd Neuendorf kritisiert dabei nicht nur den Inhalt der Pläne, sondern auch das Vorgehen der FIFA. Als Mitglied des FIFA-Councils habe er davon erst aus der Presse erfahren.
12: Zunächst mal hat uns diese Nachricht einmal mehr überrascht. Ich glaube, es ist ein fatales Zeichen, eine Fußball-Weltmeisterschaft für Investoren zu öffnen. Der Fußball lebt von der Akzeptanz der Gesellschaft und wir dürfen ihn nicht zum Spielball von Investoren machen.
11: Auch grundsätzlich geht Neuendorf mit dem Weltverband hart ins Gericht. Wichtige Entscheidungen würden im höchsten FIFA-Gremium gar nicht mehr beraten. Die UEFA will sich nun mit ihren 55 Mitgliedsverbänden abstimmen, sagt Bernd Neuendorf.
12: Es ist ganz klar, wenn die UEFA hier sich klar positioniert, ist auch meine Erwartung, dass das passiert, wenn wir alle 55 Verbände zusammen haben, dass wir sehr kritisch, dann ist aus meiner Sicht dieses Projekt auch gestorben, weil kein Investor wird sich finden, wenn Europa sagt, an so einer Maßnahme haben wir kein Interesse. Wir werden nicht teilnehmen.
11: Nach den Beratungen der UEFA erwartet Neuendorf nun auch eine Reaktion der FIFA. Infantino müsse das FIFA-Council kurzfristig einberufen und die offenen Fragen zu den Investorenplänen beantworten.
5: FIFA-Boss Gianni Infantino hat Investorenpläne. Deutschland und die UEFA sind massiv dagegen. Das war's vom Sport für den Moment. Mein Name ist Martin Thiel.
3: Danke, Martin. Und der Sport im ARD-Infoabend immer um 15:45.

Bei uns geht es weiter mit den Nachrichten und dann der ARD-Wirtschaftspodcast Plus Minus. Zu hohe Stromrechnung, was hinter Abrechnungsfehlern steckt, ist dann das Thema.

0: HR-Nachrichtenredaktion Nils Hansen.
1: Mit 91,9% der Stimmen startet Thorsten Frei ins Amt. Ein durchaus gutes Ergebnis. Vorher wurde nämlich befürchtet, dass Frei abgestraft wird für den Ärger, den Kanzler Merz mit seinem Personalumbau ausgelöst hat. Vor allem im Landesverband Rheinland-Pfalz war der Unmut groß wegen der Entlassung von Verkehrsminister Schnieder. Auch in Ostdeutschland, weil die sächsische Sportstaatsministerin Schänderlein aus dem Kanzleramt ins Gesundheitsministerium versetzt wurde. 11 Tage nach dem Rücktritt von Spahn hat die Unionsfraktion im Bundestag also einen neuen Vorsitzenden. Vorher hat Bundespräsident Steinmeier am Mittag die Veränderungen im Kabinett besiegelt. Bilger ist somit neuer Verkehrsminister. Wagen wechselt vom Gesundheitsministerium ins Kanzleramt. Neuer Gesundheitsminister ist Ex-CDU-Generalsekretär Linnemann.
0: Bundeskanzler Merz äußerte sich nach parteiinterner Kritik an Personalentscheidungen positiv über die Sondersitzung der Unionsfraktion.
2: Wir haben eine wirklich gute, faire und sehr respektvolle Aussprache in der Bundestagsfraktion gehabt. Die Kolleginnen und Kollegen, die sich zu Wort gemeldet haben, wenn ich richtig mitgezählt habe, insgesamt 15 an der Zahl, haben auf die verschiedensten Aspekte hingewiesen und die verschiedensten Herausforderungen, vor denen wir stehen. Insbesondere die Frage, wie wir die nächsten Wahlen bestehen können, aber vor allem, wie wir auch die gesellschaftspolitischen Themen in unserem Land richtig beantworten.
0: Bundeskanzler Merz. Nach Informationen des NDR plant die Staatsanwaltschaft Hannover, Anklage gegen den niedersächsischen AfD-Landesvorsitzenden Schledde zu erheben. Es gehe um den Vorwurf der illegalen Parteienfinanzierung im Zusammenhang mit der letzten Landtagswahl. Stella Christine Peters berichtet.
3: Er soll Geld für aussichtsreiche Listenplätze für die Landtagswahl 2022 kassiert haben. Die Staatsanwaltschaft war offiziell zu keiner Stellungnahme bereit. Allerdings hat die Behörde in einem Schreiben an die Mitglieder des Ältestenrates des Niedersächsischen Landtags darum gebeten, Schleddes Immunität aufzuheben. Das Schreiben liegt dem NDR vor. Der AfD-Landesverband teilte auf Anfrage mit, dass die Vorwürfe absurd seien und entschieden zurückgewiesen werden. Der Landtag wird im September über die Immunitätsaufhebung entscheiden.
0: In Hamburg-Altona wird seit dem Mittag eine neue Bahnbrücke installiert. Die 3700 Tonnen schwere neue Sternbrücke wurde auf einem schmalen Fahrgestell in die Nähe des künftigen Standes bewegt und angehoben. Dabei muss der Schwertransport mehrere Engstellen passieren, unter anderem mit nur 40 Zentimetern Abstand zu einem Wohnungsbalkon. Das Wetter in Norddeutschland. In der Nacht häufig klar bei 21 bis 16 Grad, morgen heiter, später Wolken und Schauer.
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5: 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Guten Abend. Und hier hören Sie jetzt den ARD-Wirtschaftspodcast Plus Minus. Intelligente Stromzähler sind wichtig für die Energiewende, aber aktuell beschweren sich viele Menschen über unerklärliche Rechnungen und hohe Nachforderungen. Was steckt dahinter? Liegt es am Stromzähler oder eher an den Strukturen am Strommarkt? Und wie kann man sich dagegen wehren? Dazu jetzt der Podcast Plus Minus.
6: 7.000 Euro. 7.000 Euro Nachzahlung für ganz normalen Haushaltsstrom.
7: Alleine als Nachzahlung, ne? Wenn ich mal auf so eine Stromrechnung bei mir, ganze Familie gucke, mit 7.000 Euro, da komme ich ja ein paar Jahre über die Runden, einfach nur was den Strom angeht.
6: Diese Nachzahlung hatte ein Haushalt im Briefkasten in Oberbayern für ein einziges Jahr. Und zwar nachdem da ein Smart Meter eingebaut wurde. Ein neuer, intelligenter Stromzähler, den wir bald alle bekommen sollen. Das ist ein ganz zentraler Baustein für unser neues Stromnetz in Deutschland.
7: Ja, haben wir drüber geredet, ne? Das heißt, ausgerechnet diese neuen wichtigen Teile, die sorgen jetzt für falsche Stromrechnungen bei uns zu Hause?
6: Genau das klären wir heute. Ich bin David Alf.
7: Und ich bin Anna Planken und das ist der Plus-Minus-Podcast. Und gleichzeitig bin ich aber auch schon jetzt frustriert, bevor du loslegst. Denn wir haben doch vor einer Zeit eine Folge über diese Smart Meter gemacht, über diese intelligenten Stromzähler. Ja. Und wir waren uns doch, lieber David, einig. Die Dinger sind eigentlich geil. Wir brauchen die am besten sofort. Alle total wichtig für unsere Energiewende. Damals haben wir gesagt, eigentlich müsste jeder sofort so ein Teil in den Keller bekommen. Mhm. Und jetzt kommst du mit dieser Horrorstromrechnung und findest, diese Smart Meter sind Muss.
6: Also bis zum letzten Satz hast du mit allem recht, aber so würde ich das nicht sagen. Smart Meter sind kein Murks. Ich werde das wahrscheinlich auch im Laufe dieser Folge nicht sagen.
7: Bin
6: aber
7: gespannt.
6: Was im Moment passiert, es kann beim Ausrollen dieser Geräte offenbar zu falschen Stromrechnungen kommen. Das ist nach unseren Plus-Minus-Recherchen auch kein Einzelfall. Am besten dokumentiert sind die Probleme in Bayern, da wo auch unsere 7.000 Euro herkommen. In der Energieabteilung der Landesverbraucherzentrale ploppen jeden Tag mehr als 20 solcher Fälle auf. Und wir haben auch bundesweit Hinweise darauf gefunden, dass es rund um diese neue Technik Probleme gibt. Bei der Schlichtungsstelle Energie sind schon einige solcher Fälle gelandet. Und auch der Bundesverband der Deutschen Verbraucherzentralen, der hat Anfang des Jahres ein Papier veröffentlicht. Und darin sind konkrete Fälle zitiert. Ein Kunde hat zum Beispiel pro Monat nach eigenen Angaben mit Smart Meter 100 Euro zu viel gezahlt.
7: Okay, das ist doof. Klingt für mich jetzt erstmal noch nicht nach einer riesigen Welle, die überall Schlagzeilen macht. Aber dafür sind wir da, um über ein Thema zu sprechen, bevor es alle anderen machen. Außerdem baut sich diese Welle ja wahrscheinlich gerade erst richtig auf. Du hast ja gesagt, irgendwann sollen wir alle solche Smart Meter zu Hause im Keller haben. Also ich habe so ein digitales Teil, aber es ist kein Smart Meter, habe ich mir erklären lassen. Der zählt einfach nur digital, schickt selber keine Daten raus. Hast du irgendwie so ein intelligentes Teilchen?
6: Nee, habe ich auch noch nicht. Damit geht's mir wie den meisten in Deutschland. Der Rollout dieser Geräte, der läuft langsam an, um nicht zu sagen ziemlich langsam.
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6: Stimmt es, dass wir mit immer mehr Smart Mietern bald auch immer mehr falsche Stromrechnungen haben? Und was kann ich dagegen tun?
7: Und vielleicht schauen wir nochmal auf die Basics. Für alle, die unsere Folge über ein intelligentes Stromnetz in Deutschland noch nicht gehört haben. Warum werden die Teile überhaupt eingebaut und bei wem?
6: Ja, das machen wir und dann müssen wir drittens natürlich auch darauf schauen, wo der Fehler eigentlich liegt. Spoiler, es sind nicht die Geräte selbst.
7: Ja gut, dann leg los. Warum werden Smart Meter nach und nach in deutsche Haushalte eingebaut? Das haben wir damals recherchiert, hat mit der Energiewende zu tun.
6: Stimmt, denn die macht unser Stromsystem komplizierter. Früher war das alles ziemlich planbar. Der Strom kam aus Kraftwerken, verlässlich und zentral.
7: Naja, und heute ist halt gar nichts mehr zentral und auch nicht so durchgängig, ne? Sonne, Wind, das ist dezentral und auch ziemlich schwankend, ganz schwer planbar. Man kommt viel, man kommt wenig, regional auch total unterschiedlich.
6: Und gleichzeitig entstehen immer mehr neue große Verbraucher. Wärmepumpen, Wallboxen für E-Autos, Batteriespeicher. Und damit unser Stromnetz da nicht zusammenklappt, müssen Stromerzeugung und wir, die Verbraucherinnen und Verbraucher, besser zusammenarbeiten. Genau dafür sollen intelligente Messsysteme gut sein. Die messen in kurzen Abständen den Stromverbrauch und geben diese Daten weiter, zum Beispiel an Netzbetreiber. Die sehen dann viel schneller und besser als früher, was in ihrem Netz passiert. Und so kann ein Stromnetz viel gezielter ausgebaut werden, als einfach mal auf Verdacht überall so dicke Kabel zu legen. Und Stromanbieter können neue, dynamische Tarife anbieten. Heißt, Strom ist genau dann günstig, wenn gerade viel davon da ist.
7: Das wäre ja cool, ne? Das sind ja diese Minuspreise, ne, die in den Nachrichten manchmal sind. Das heißt, ich wasche meine Wäsche und kriege dafür noch Geld, weil ich den ganzen vielen Sonnenstrom wegnehme oder weil gerade richtig viel Wind ist und sonst das Netz zusammenbricht. Das wäre schon ziemlich cool.
6: Genau, aber dafür brauchst du halt einen Smart Meter. Dann gibt es Verbrauchsdaten auf die Minute genau. Und du kannst die Waschmaschine laufen lassen oder das E-Auto laden, wenn der Strom gerade besonders günstig ist. Vielleicht sogar ganz automatisch gesteuert über dein Smart Home.
7: Wow. Okay, also ich verstehe schon, ich habe keinen Smart Meter unten im Keller. Es ist nämlich mehr als eine digitale Uhr, die jetzt statt der analogen einfach eingebaut wird. Das ist wirklich ein Teil der Energiewende. Das ist so ein richtiges Stück Infrastruktur.
6: Ja, aber wenn damit dann irgendwas schief geht, dann kann halt am Ende die Rechnung falsch sein. Woran das liegt, das klären wir gleich. Lass uns noch kurz darauf schauen, wer bekommt denn im Augenblick eigentlich Smart Meter eingebaut? Wir zwei schon mal nicht. Und vielleicht müssen wir an der Stelle nochmal unterscheiden, wenn sich der ein oder andere denkt, Moment, so ein Teil habe ich doch bei mir im Keller, digital. Nicht jeder digitale Zähler, so wie bei Anna, ist so ein Smart Meter. Da geht es wirklich um die Kommunikation, also eine sogenannte intelligente Messeinheit, die Daten übertragen kann. Und es ist wirklich nicht so einfach, wer bekommt das, wann und wie.
7: Ja gut. Sag mal, wer kommt in diesen Genuss von der Messstellenbetreiberstelle angerufen zu werden?
6: Alle Haushalte und Betriebe, die mehr als 6.000 Kilowattstunden Strom im Jahr verbrauchen. Okay. Das ist schon ordentlich. Ja. Im Schnitt verbraucht eine vierköpfige Familie ca. 4.000 Kilowattstunden. Außerdem alle, die eine größere Solaranlage betreiben mit mehr als 7 Kilowatt Leistung. Und, dritte Gruppe, alle, die große steuerbare Verbraucher im Haus haben. Das sind in der Regel Wallboxen oder Wärmepumpen oder Stromspeicher. Diese drei Gruppen bekommen in bestimmten Etappen Smart Meter. Das erste Ziel, das die Bundesnetzagentur vorgegeben hat, war in der Gruppe mit dem großen Verbrauch. Da sollte bis Ende 2025 jeder Fünfte einen Smart Meter haben. Das hat auch geklappt. Innerhalb dieser Gruppe lag die Quote sogar etwas drüber. Mhm. Aber halt nur dort. Insgesamt, ich habe es vorhin kurz erwähnt, ist Deutschland langsam. Von allen Messstellen, die es bei uns gibt, also die Zähler in jedem Keller, sind wir erst bei 5,5% Smart Meter Anteil. 5,5%.
7: Und da müssen wir an dieser Stelle doch mal wieder der Wahrheit ins Auge blicken und zugeben, wir sind eben doch keine Energiewende-Weltmeister. Andere Länder sind dann deutlich weiter, oder?
6: Ja, die sind wirklich deutlich weiter. Die Quote von Haushalten, die einen Smart Meter in der Europäischen Union haben, liegt im Schnitt bei 50%. Wir mit 5,5 sind Schlusslicht.
7: Okay, und wenn ich das jetzt nicht ertrage, dass wir Schlusslicht sind, sondern da was mithelfen will, kann ich da mithelfen, das irgendwie beschleunigen? Also wenn ich jetzt eigentlich nicht zu denen gehöre, die ein neues Gerät bekommen sollen, kann ich mich selbst irgendwo melden, damit die Sache dann vielleicht vorankommt und ich vielleicht auch diesen coolen, dynamischen Stromtarif bekomme, um umsonst oder sogar für Geld rauskriegen, noch Wäsche zu waschen. Geht das irgendwie?
6: Ja, das geht. Du kannst einen Smart Meter bei deinem Messstellenbetreiber beantragen. Der muss dann innerhalb von 4 Monaten eingebaut werden. Das ist vorgeschrieben. Aber das kann ein bisschen was kosten. Der Pflichteinbau kostet nichts, da wird nur eine kleine jährliche Gebühr fällig. Wenn du so ein Teil freiwillig willst, dann kann der Messstellenbetreiber bis zu 100 Euro für den Einbau verlangen.
7: Okay, wir wissen jetzt, wofür diese Smart Meter gut sind. Wichtiger Teil der Infrastruktur für die Energiewende, um das Stromnetz besser steuern zu können. Wir wissen, wer die Dinger erstmal ausgeteilt bekommt. Und wir wissen, dass es in Deutschland echt ziemlich langsam ist. Ne? Aber wo liegt dann der ganze Fehler? Woher kommen diese falschen, monsterteuren Rechnungen? 7.000 Euro Nachzahlung, hast du gerade gesagt. Ist ja unfassbar.
6: Ja, das liegt nicht an den Geräten selbst. Das habe ich ja vorhin schon mal kurz gespoilert.
7: Ja, ich finde, das wäre es ja auch. Ne? Also wir schaffen als Menschen alles Mögliche, kriegen kristallklare Bilder von der Marsoberfläche, dann wird ja wohl so ein digitaler neuer Stromzähler richtig zählen können und diese Daten auch korrekt übertragen können, oder nicht?
6: Ja, das Ding im Keller zählt auch in aller Regel nicht falsch. Die Probleme fangen danach an. Mhm. Die Daten wandern quasi einmal durch ganz Deutschland und zurück. Sie werden vom Messstellenbetreiber weitergegeben an den Stromlieferanten, in Abrechnungssysteme, in Kundenportale. Und wenn da irgendwo eine Zählernummer falsch verknüpft ist oder ein alter Zähler nicht sauber abgemeldet wurde oder Daten einfach irgendwo nicht rechtzeitig angekommen sind, zum Beispiel weil das Mobilfunknetz im Keller schlecht ist, über das die Daten übertragen werden sollen, dann gibt's Chaos.
7: Ja. Und um es auch mal auf den Punkt zu bringen, das liegt zwar jetzt nicht an den Smart Metern, ne? Vor denen müssen wir anscheinend keine Angst haben, aber es muss ja an irgendwas liegen. Also liegt es denn vielleicht an dem, was danach kommt, an unserem zerfrickelten, zerfaserten, komplizierten, total kleinteiligen Strommarkt in Deutschland?
6: Ja, so ist es. Wenn ich so eine falsche Rechnung im Briefkasten habe, dann sieht das für mich natürlich aus wie, ah, da hat der neue Smart Meter einen Fehler gemacht. Mhm. Oder vielleicht allerhöchstens der Stromanbieter. Aber an dieser Kette hängt bei uns noch so viel mehr, bis hin zu Sub-Sub-Sub-Firmen für den Einbau. Wir haben da insgesamt hunderte, eher tausende Unternehmen auf dem Markt, die irgendwas mit Strom machen.
7: Ja, die intelligenten Stromzähler, die sind nicht das Problem. Die sind nicht schlecht. Sie sind auch nach wie vor nötig für den neuen Strommarkt in Deutschland. Aber das, was sie eigentlich leisten sollen, nämlich die Stromabrechnung genauer machen, das funktioniert irgendwie nicht, weil der Markt dahinter so fehleranfällig und kleinteilig ist.
6: Ist das wieder mal ein typisch deutsches Problem?
7: Ja, könnte man sich fragen, ne?
6: Eigentlich gut gedacht, aber die Umsetzung, boah, ja, nicht so richtig gut hin. Wir haben doch eigentlich viele, viele Jahre lang gelernt, Konkurrenz belebt das Geschäft. Die Liberalisierung des Strommarktes ist wichtig. Den Anbieter zu wechseln ist in Deutschland inzwischen so einfach wie nie. Aber fällt uns genau das jetzt beim Thema Digitalisierung auf die Füße?
7: Das ist genau die wesentliche Frage. Und zu der fällt mir tatsächlich eine Frau ein, die garantiert beantworten kann. Claudia Kempfert vom Deutschen Institut für Wirtschaftsforschung.
6: Eine der Energie- und Stromexpertinnen in Deutschland, die setzt sich schon lange für die Energiewende ein und sitzt in Klimabeiräten verschiedener Städte in Deutschland. Und mit genau ihr habe ich gesprochen. Hallo Frau Kempfert, hier ist David Alf.
8: Hallo Herr Alf, ich grüße Sie auch.
6: Frau Kempfert, das ist doch verrückt. Eigentlich wollen wir schon vorgestern diesen topmodernen Strommarkt haben. Jetzt kommen die ersten Smart Meter endlich und es scheint uns sofort um die Ohren zu fliegen. Das ist ja nicht gerade im Sinne des Erfinders. Was ist da los?
8: Ja, also das ist nicht im Sinne des Erfinders. Es ist auch wirklich misslich, dass das so stattfindet, weil eigentlich sind die Smart Meter gut und richtig und wir brauchen sie auch. Und die machen ja auch die Stromrechnung nicht teuer. Problematisch ist es ja eher, wenn Zählerstände, Kundendaten oder auch Abrechnungssysteme nicht sauber zusammenspielen. Und das ist, glaube ich, das Hauptproblem an dieser Stelle. Denn der Smart Meter ist ja sowas wie das digitale Thermometer, würde ich mal sagen, des Stromsystems. Und deswegen ist das an sich gut und richtig. Aber was wir dringend brauchen, ist eine Harmonisierung der einzelnen Systeme und auch eine entsprechende Abstimmung der Einzelkomponenten, damit es eben solche Entwicklungen in der Zukunft so nicht mehr gibt.
6: Und wahrscheinlich auch Abstimmung dieser vielen Unternehmen, das haben wir gerade besprochen, dass da einfach wahnsinnig viele Akteure auf diesem Markt unterwegs sind. Wobei wir ja eigentlich immer sagen, so viele Unternehmen heißt ja, es herrscht auch Wettbewerb, das ist ja eigentlich was Gutes. Haben wir vielleicht in diesem Fall zu viel Wettbewerb?
8: Na, eigentlich haben wir nicht zu viel Wettbewerb. Wir haben zu wenig Standardisierung und zu wenig klare Verantwortung, würde ich sagen. Denn Wettbewerb im Stromsystem ist ja grundsätzlich sinnvoll. Aber der Wettbewerb funktioniert nur, wenn auch die technische Infrastruktur verlässlich ist. Und dazu braucht man eben einheitliche Datenformate, verbindliche Fristen, automatisierte Plausibilitätskontrollen, auch ganz klare Haftungsregeln und auch schnelle Korrekturverfahren. Also grundsätzlich gesehen kann man sagen, ja, der Wettbewerb ist da schon auch gut. Aber was wichtig ist, ist, dass wir keinen Zuständigkeits-Ping-Pong haben, weil das macht das Problem größer.
6: Und ist es das, was Länder wie Frankreich schon gelöst haben, zum Beispiel einen Zuständigkeits-Ping-Pong zu beenden? Denn die sind ja weiter bei der Digitalisierung des Strommarkts. Was machen die besser?
8: Ja, Frankreich macht es deutlich besser, hat auch den Rollout schon viel stärker zentralisiert und auch industrialisiert. Also da konnten die großen Verteilnetzbetreiber in einem auch wirklich landesweit standardisierten Programm in großer Stückzahl diese Smart Meter installieren. Und das hat gut geklappt. Also die haben eine standardisierte Technik, muss man dazu sagen, einheitliche Prozesse und auch eben diese Skaleneffekte. Und da sind jetzt sehr, sehr viele Anschlüsse und Inbetriebnahmen auch mithilfe eines bestimmten Systems erleichtert worden. Und auch dann können das auch aus der Ferne, kann das alles vorgenommen werden. Und Deutschland hat dagegen mehr als 800 grundzuständige Messstellenbetreiber, sehr unterschiedliche Unternehmensgrößen und eine besonders komplexe Sicherheits- und Zertifizierungsarchitektur. Und dann kommen auch noch die hohen Datenschutz- und Sicherheitsanforderungen dazu. Die sind zwar nicht falsch, aber in der technischen Umsetzung hat das Deutschland über Jahre viel zu langsam gemacht und vor allen Dingen viel zu kompliziert.
6: Okay, dann brechen wir es mal runter für unsere Energiewende bei uns in Deutschland, wo viele Dinge noch nicht so gut laufen wie in Frankreich beispielsweise. Was sind denn aus Ihrer Sicht die Schritte, die es jetzt braucht? Wer muss jetzt eigentlich was als nächstes tun?
8: Ja, wir brauchen vor allen Dingen erstmal ganz klare Zuständigkeiten. Wir brauchen transparente Rechnungen, auch leicht zugängliche Verbrauchsdaten, ganz verständliche Apps und vor allen Dingen rasche Fehlerkorrekturen und auch automatisch Warnungen, wenn man jetzt so ungewöhnliche Verbräuche hat oder so hohe Kosten, die auch auftreten können. Faire, dynamische Tarife und auch Schutz vor unkalkulierbaren Preisrisiken. Deswegen sollten auch die Verbraucher da entsprechend Kontrolle bekommen und die Harmonisierung muss da stattfinden, dass man es ähnlich machen kann wie in Frankreich, weil die haben es ja offensichtlich auch gut hinbekommen.
6: Haben Sie ein Gefühl dafür, vielleicht sogar mit Argumenten hinterlegt, wie lange das dauern könnte, bis wir da sind, wo Frankreich vielleicht jetzt schon ist?
8: Ja, also Deutschland ist eben enorm kompliziert und da gibt es da ganz, ganz viele Beteiligten, die auch Teil des Problems sind. Stromlieferant, Netzbetreiber, Gateway-Administrator, wir haben auch noch verschiedene IT- und Abrechnungsdienstleister. Also Deutschland hat ja kein Messproblem, sondern eher so ein Schnittstellenproblem und all diese Schnittstellen jetzt in den Griff zu bekommen, das ist enorm schwierig und insofern davon hängt es ab, wie schnell wir sein können. Das sind ja jetzt nicht nur die Anzahl der Akteure, die da viele sind, sondern vor allen Dingen auch, dass die Daten und IT-Systeme häufig ja nicht reibungslos miteinander kommunizieren. Und das müsste man standardisieren und auch harmonisieren. Ich würde sagen, grundsätzlich gesehen kann man das schnell schaffen, aber in Deutschland ist halt alles sehr komplex und kompliziert.
6: Wenn so vieles nicht funktioniert und ich höre jetzt als Außenstehender diese Podcast-Folge und merke, ach, mit diesen Smart Metern scheint doch nicht so reibungslos zu klappen und der Strommarkt in Deutschland ist sehr kompliziert und oh Gott, wir wissen auch gar nicht, noch nicht mal Frau Kempfert weiß genau, wie lange das eigentlich noch dauern soll. Wie sollen Bürgerinnen und Bürger eigentlich noch bei der Stange bleiben, um dieses Ziel Energiewende eigentlich mitzugehen und nicht zu sagen, ach ja, ich glaube, das wird hier nichts mehr?
8: Ja, man darf es jetzt nicht abwälzen auf die Verbraucherinnen, weil die letztendlich ja den richtigen Schritt tun, wenn sie Smart Meter eingebaut bekommen. Aber verantwortlich sind die ganzen Netzbetreiber, sind die verschiedenen Akteure, die ja hier schwer zueinander kommen. Und da müssen die Rahmenbedingungen verbessert werden. Das ist eine Aufgabe der Politik und auch der Bundesnetzagentur und aller Akteure, die da wichtig sind, damit die Transparenz auch für die Verbraucher da sind. Weil grundsätzlich gesehen haben die Verbraucher große Vorteile mit solchen Smart Meter, wenn sie und auch eine Digitalisierung, wenn sie denn funktioniert, weil das die Netzkosten minimieren kann und weil es dann auch dynamische Tarife gibt. Die sind unheimlich spannend, weil durch die erneuerbaren Energien gibt es ja fluktuierende Preisschwankungen, von denen die Verbraucher auch profitieren können. Und diese Transparenz, die ist enorm wichtig. Und da würde ich einfach appellieren, liebe Verbraucherinnen, die das jetzt hier hören, lasst euch da nicht abschrecken, sondern geht dafür auch an die Netzbetreiber heran und sorgt dafür, dass das alles gut funktioniert, damit da auch Druck von unten kommt.
6: Wir fragen am Ende unserer Interviews jeden Gast nach ihrem persönlichen Plus oder Minus. In diesem Fall wäre das, ist unser Strommarkt gut für die Energiewende aufgestellt und sind das alles Kinderkrankheiten, über die wir hier reden? Was würden Sie sagen, Plus oder Minus?
8: Also grundsätzlich bei diesem Thema würde ich sagen, geht es die Tendenz in Richtung Minus, aber mit ganz klarem Potenzial auch zum Plus. Also im Moment ist es dann eher noch ein Minus, weil die Smart Meter jetzt die falsche Technik wären, das ist ja alles richtig, sondern weil Deutschland den Rollout zu kompliziert, zu langsam und auch zu wenig verbraucherfreundlich organisiert hat. Also die Technik kann ein großes Plus für die Energiewende sein, aber nur wenn jetzt auch die Daten zuverlässig fließen, die Rechnungen stimmen und die Verbraucher auch einen konkreten Nutzen erkennen. Also die Kinderkrankheiten darf man zwar haben, aber nach mehr als 10 Jahren muss man allerdings so langsam auch verstehen, wie es richtig geht. Und das kann Deutschland auch. Also heute Minus, perspektivisch Plus.
6: Sehr schön. Vielen Dank, Frau Kempfert.
8: Danke Ihnen.
7: Plus oder Minus? Lass uns kurz Bilanz ziehen. Was ist für uns Plus? Was ist für uns Minus? Das Plus dieser Woche ist für mich ganz klar, dass all das, was wir bisher über Smart Meter gehört haben, was sie können, wie wichtig sie in Zukunft sein werden, um diesen Strommarkt auch wirklich sinnvoll zu steuern, wie sinnvoll sie für die dynamischen Stromtarife sind und damit man auch Geld sparen kann nachher als Verbraucher, all das, das gilt weiterhin. Das muss ich jetzt im Kopf nicht wegwerfen und aus meinem Gedächtnis löschen. Das ist alles noch weiterhin aktuell. Die Geräte sind nicht das Problem. Im Gegenteil, sie können helfen, das Thema Strom für mich, für uns alle, transparent, effizient und am Ende ja auch günstiger zu machen. Aber...
6: Genau, damit sind wir natürlich auch gleichzeitig beim dicken Minus. Der Maschinenraum hinter meiner Stromrechnung. Vorne, da gibt es meinen Stromanbieter und meinen Stromzähler. Aber die Kette aus verschiedenen Anbietern und Stellen, die da hinten dran hängen, die ist richtig lang. Und da liegt offenbar das Problem, weil es da in der Kommunikation zwischen allen Beteiligten hakt. Und das ist ja kein Problem einer neuen Technik, sondern quasi ein ganz altes analoges Problem. Miteinander reden.
7: Aus der Höhle.
6: Eine Info von A nach B bringen. Hey, unser Kunde hat übrigens einen Smart Meter, bitte notieren. Und jetzt, wo die Digitalisierung bei den Stromzählern läuft, da merken wir das dann so richtig, wenn es im Hintergrund klemmt. Die Bundesregierung will zwar vieles vereinheitlichen, hat dazu schon ganz konkrete Punkte beschlossen. Zum Beispiel eine zentrale Datenplattform, wo alles Wichtige zum Thema Stromnetze drinstehen soll. Aber wie so oft wird das dauern. Und die erste große Rollout-Phase für Smart Meter soll halt bis 2030 abgeschlossen sein. Viel Zeit für Verbesserungen ist also gar nicht mehr.
7: Aber wir haben eigentlich schon unsere Wirtschaftsfrage der Woche beantwortet. Verursachen Smart Meter falsche Stromrechnung? Nein, tun sie nicht, ist unsere Antwort. Sie machen eigentlich, was sie sollen. Uns ist tatsächlich kein Fall bekannt, bei dem tatsächlich das Gerät selber irgendwie rumgesponnen hat. Die falschen Rechnungen, die verursacht der große Apparat dahinter und die schlechte Abstimmung. Und daran wird sich leider aber auch so schnell nichts ändern.
9: Das könnt ihr mitnehmen.
7: Naja, und ich würde ja gerne wissen, was ich am besten machen soll. lieber komplett die Finger von Smart Mietern lassen und abwarten, besser so lange, bis ich eins einbauen muss?
6: Also grundsätzlich lohnt sich ein Smart Meter nur, wenn du deinen Verbrauch wirklich gut steuern kannst. Das E-Auto zum Beispiel nachts laden an der eigenen Wallbox. Aber für normale Haushalte ohne flexible Großverbraucher ist der finanzielle Nutzen überschaubar. Also viele können ganz entspannt abwarten, bis sie an der Reihe sind und die Probleme sich auch vielleicht bis dahin gelegt haben.
7: Okay. Und was kann ich gegen so eine falsche Abrechnung tun? Ey, also 7.000 Euro Nachzahlung, da kriegt man ja schon Schweißausbrüche. Mhm. Und könnte einem ja theoretisch auch mit so einem alten Stromzähler passieren. Ne?
6: Ja, schützt dich mit Beweisen beim Zählerwechsel, alten und neuen Zählerstand, Zählernummer, Datum fotografieren, erste Abrechnung danach ganz genau checken, Anfangsstand, Endstand, Verbrauch, Abschlag. Wenn irgendwas nicht passt, schriftlich widersprechen, am besten beim Stromanbieter und beim Messstellenbetreiber. Nach 4 Wochen ohne Lösung kann man an die Schlichtungsstelle Energie gehen. Hilfe bieten auch die Verbraucherzentralen an.
7: Und wenn ich jetzt doch noch, nachdem ich das alles gehört habe über die Smart Meter und nach wie vor begeistert bin, wenn ich jetzt doch noch gerne vor meiner anberaumten Zeit, bevor ich dran bin, Smart Meter hätte,
6: ja,
7: kann ich da irgendwie aktiv mithelfen, damit es kein Chaos bei mir gibt?
6: Du könntest zum Beispiel mal checken, wie gut das Mobilfunknetz in deinem Keller ist. Denn das nutzt der Betreiber für die Datenübertragung. Dein privates WLAN spielt da keine Rolle. Da sollen und dürfen die Stromdaten nicht rüberlaufen. Du solltest also auf jeden Fall nachfragen, ob die Datenverbindung vor dem Einbau getestet wird. Du selbst bist für die Verbindung nicht verantwortlich, sondern der Betreiber. Aber wenn die Daten am Ende nicht raus können, weil dein Keller vielleicht 3 Meter zu tief im Boden ist.
7: Ich sehe ganz schwarz für uns.
6: Netz zu schlecht. Dann stehst du halt wieder da mit Zettel und Stift und notierst den Zählerstand und schickst eine Postkarte an deinen Versorger.
7: Weißt du, wie oft bei uns die klingeln, weil die am Haus vorbeigehen und das eigentlich digital einlesen können sollen? Dann sagen sie mal, wir kommen durch ihre Wände nicht durch.
6: Siehste?
7: Oh. Ja.
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6: Wie ist das bei euch? Habt ihr schon einen Smart Meter oder habt ihr vielleicht Probleme damit? Wir finden es super spannend, wenn ihr uns schreibt. Schreibt uns gern an plus-podcast@ard.de oder auch in die Kommentare. Da könnt ihr untereinander ja auch ein bisschen diskutieren oder euch vielleicht sogar gegenseitig Tipps geben.
7: Und wir wollen auch mal Danke an euch sagen. Viele Mails haben uns in der Sommerpause erreicht mit vielen tollen Themenvorschlägen. Die gehen bei uns auch nicht verloren. Wir werden sie jetzt nicht alle sofort schaffen, aber 2 Themen stelle ich euch schon mal vor. Die haben sich mehrere von euch gewünscht und die greifen wir jetzt erstmal raus. Da geht es zum Beispiel um die Rentenreform und das Altersvorsorgedepot. Dazu wollt ihr gerne mehr wissen.
6: Ja, wir haben beide Themen natürlich auch auf dem Schirm, wollen aber abwarten, bis wir mehr Details wissen. Das Altersvorsorgedepot, das ist ja zwar beschlossen, aber es gibt noch kaum Angebote dazu. Vor allem fehlt auch noch das staatlich verwaltete Depot. Da gibt es laut Bundesfinanzministerium noch keine Lösung. Aber sagen sie, sie arbeiten dran.
7: Ja, und bei der Rente, da wird es auch noch dauern. Die Reform ist ja noch nicht endgültig beschlossen. Ende des Jahres soll es soweit sein, sagt uns das Bundessozialministerium. Sie verarbeiten die Vorschläge gerade in einzelne Gesetze. Also da müssen wir noch ein bisschen Geduld haben. Aber dann, natürlich, sobald was feststeht und klar auf schwarz auf weiß, machen wir die nächste Folge dazu.
6: Das war der Plus-Minus-Podcast von SWR, BR und WDR. Wir haben das eine Thema, das morgen euren Alltag verändert.
7: Und wir hören uns nächste Woche wieder. Ein großes Danke an die Recherche und Redaktion geht an Michael Wegmer und Christine Bergmann. In der Technik war heute Jens Baumgart. Macht's gut.
6: Tschüss.
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Und das war der ARD-Infoabend in dieser Woche vom SWR mit Vanja Weingart. Ich wünsche Ihnen eine gute Nacht. Und wenn Sie noch wach bleiben, dann bleiben Sie bei uns. Hier geht es weiter mit der ARD-Infonacht.

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1: Um 22 Uhr mit Ronald Lessig. Kanzler Merz hat den wesentlichen Teil seines Personalpaketes fertig geschnürt. Die Unionsfraktion wählte in einer Sondersitzung den bisherigen Kanzleramtschef frei zu ihrem neuen Vorsitzenden. Anna Engelke in Berlin hat die Stimmung in der Sitzung in der ARD als ernst und angespannt beschrieben.
2: Allen war ja klar, die vergangenen zwei Wochen, die sind schlecht gelaufen, vor allem für die CDU und ihren Kanzler Friedrich Merz. Die fast 92% für den neuen Fraktionschef Frei, die sind ein exzellentes Ergebnis. Aber der Kanzler weiß wohl, das sind die 92% für Thorsten Frei und nicht für ihn. Wie wir hören, ist Friedrich Merz vergleichsweise demütig aufgetreten in der Sitzung. Aber nach den Personalentscheidungen von Friedrich Merz und auch seiner Kommunikation in den vergangenen Wochen sind bei einigen die Zweifel gewachsen, ob er Kanzler kann.
1: Zuvor hatte Bundespräsident Steinmeier auch drei neue Minister ernannt, womit auch die erste Umbildung des Kabinetts abgeschlossen ist. Die Ministerpräsidenten der ostdeutschen Länder Sachsen, Sachsen-Anhalt und Thüringen sind dafür, die abschlagsfreie Rente nach 45 Jahren beizubehalten. Nach Informationen des Mitteldeutschen Rundfunks wollen sie morgen ein entsprechendes Forderungspapier an die Bundesregierung vorstellen. Die CDU-Politiker verlangen ferner, dass bei den Eigenanteilen in der stationären Pflege die individuelle Leistungsfähigkeit berücksichtigt wird. Belastungen müssten begrenzt und planbar werden. Weiterhin plädieren sie dafür, die häusliche Pflege zu stärken und das Steuerrecht familienfreundlich zu reformieren. Bei BMW sollen Stellen abgebaut werden. Es ist somit der letzte deutsche Autobauer, der den Abbau von Arbeitsplätzen angekündigt hat. Bis Ende des kommenden Jahres sollen 8.000 Stellen gestrichen werden. Gabriel Wirth aus München zu der Frage, was genau vorgesehen ist.
3: In den nächsten Monaten soll es ein freiwilliges Abfindungsprogramm bei BMW geben, das bis Ende nächsten Jahres dann laufen soll. Es wendet sich nicht an die Mitarbeiter in der Produktion, sondern nur an die Beschäftigten in der Verwaltung, im Vertrieb und in der Entwicklung. Es soll hier auch keine Listen geben, sondern allen Mitarbeitern in diesem Bereich angeboten werden. Die Rede ist von rund 50.000 Beschäftigten in Deutschland, denen eben dieses Angebot gemacht wird. Diese sollen sich freiwillig entscheiden können, ob sie es jetzt annehmen oder nicht. Und mit diesem Programm und mit normaler Fluktuation sollen weltweit rund 8.000 Stellen gestrichen werden.
1: Das waren die Nachrichten. Das Wetter in Deutschland. In der Nacht klar bei 23 bis 13 Grad. Morgen anfangs heiter, später Schauer und Gewitter. Bei 25 Grad an der Nordsee und 40 Grad im Süden. Am Freitag zeitweise freundlich, vor allem im Westen. Später Schauer und Gewitter bis 38 Grad. Am Samstag heiter, im Süden Schauer bis 34 Grad. Es ist 22.03 Uhr.
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4: Mit 10 Meldungen. A1 Fehmarn Richtung Hamburg zwischen Lübeck Zentrum und Kreuz Lübeck 4 Kilometer Stau. A1 Lübeck Richtung Bremen zwischen Norderelbbrücke und Stillhorn 3 Kilometer Stau. A3 Frankfurt Richtung Köln zwischen Neustadt Wied und Bad Honnef-Linz 4 Kilometer Stau nach einem Unfall. Die A4 Görlitz Richtung Dresden ist zwischen Kodersdorf und Niederseifersdorf wegen Bauarbeiten im Tunnel Königshainer Berge bis ca. 1 Uhr gesperrt. Die A6 Nürnberg-Heilbronn ist zwischen Kreuz-Weinsberg und Heilbronn-Neckars-Ulm wegen eines Böschungsbrandes gesperrt. Ebenfalls A6 Kaiserslautern Richtung Saarbrücken zwischen Dreieck Kaiserslautern und Kaiserslautern West 2 Kilometer Stau. Die A7 Ulm Richtung Würzburg ist zwischen Wörnitz und Rothenburg ob der Tauber wegen einer Baustelle bis 6 Uhr gesperrt. Folgen Sie der U37. Die A40 Duisburg-Essen ist zwischen Mülheim an der Ruhr Winkhausen und Dreieck Essen-Ost in beiden Richtungen wegen Bauarbeiten bis 6 Uhr früh gesperrt. Die A71 Richtung Schweinfurt ist zwischen Arnstadt Süd und Stadt Ilm wegen Wartungsarbeiten im Tunnel Behringen bis ca. 6 Uhr gesperrt. Und die A293 Oldenburg West, Oldenburg Nord ist zwischen Kreuz Oldenburg Nord und der B211 wegen einer Nachtbaustelle in beiden Richtungen bis 5 Uhr gesperrt. Weiterhin gute Fahrt.
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4: Aus dem Studio des Norddeutschen Rundfunks in Hamburg. Mein Name ist Ben Wotzny. Schönen guten Abend. Viele Mitglieder der Unionsfraktion hatten sich ihre parlamentarische Sommerpause vermutlich anders vorgestellt. Aber es gibt eine Sommerpause vor den Umbaumaßnahmen von Bundeskanzler Friedrich Merz und eben eine danach. Bei warmem Wetter mussten alle noch einmal nach Berlin, Sondersitzung der Fraktion, der neue Vorsitzende musste gewählt werden. Und das hat auch geklappt. Auf knapp 92% der Stimmen kam der ehemalige Kanzleramtsminister Thorsten Frey. Also entspannt und guten Mutes zurück in die Sommerpause, könnte man meinen, aber man musste noch nicht einmal genau hinhören, um wahrzunehmen, dass das so unbeschwert nicht ist. Die vergangenen Tage des Umbaus haben teilweise scharfe Kritik ausgelöst. Markus Sambale hat sie eingefangen, er beginnt seinen Bericht aber mit dem guten Ergebnis.
5: 170 von 185 anwesenden Unionsabgeordneten stimmten für Thorsten Frey. Rund 92%. Großer Rückhalt aus der Fraktion also für den Mann, dem Friedrich Merz vertraut. Für den Mann, den Merz an der Spitze der Unionsfraktion sehen wollte, als Nachfolger von Jens Spahn. Auf den ersten Blick ein Erfolg für den Kanzler und CDU-Chef Merz. Doch trotz des guten Ergebnisses für Thorsten Frey, der Frust über Friedrich Merz schwelt weiter in den eigenen Reihen. Nur wenige äußern die Kritik öffentlich. Der sächsische CDU-Abgeordnete Jens Lehmann lässt aber viel Skepsis durchblicken.
6: Wen der Kanzler als Minister oder Staatssekretär hat, ist ja letztendlich seine Entscheidung. Aber ich finde, der Umgang, das ist aus meiner Sicht nicht so gelaufen, wie ich mir es gewünscht hätte.
5: Die Kritik aus der Partei zielt darauf, wie Friedrich Merz seine Personalwechsel organisiert und kommuniziert hat. Nicht transparent, nicht nachvollziehbar, nicht wertschätzend, heißt es von einigen. Beschwerden gibt es auch, wie Merz Regierung und Partei führt und dabei andere zu wenig einbinde. Aber der CDU-Abgeordnete Paul Ziemiak hatte vor Beginn der Sitzung appelliert, die tagelangen Diskussionen abzuhaken.
7: Vor allem wünsche ich mir, dass wir nicht über Personaldebatten sprechen, sondern über das, was jetzt wichtig ist fürs Land. Denn die Reformen haben ja begonnen und sie müssen fortgesetzt werden.
5: Die Abgeordneten, viele extra angereist aus dem Urlaub, wollten aber dann doch zurückblicken. Für die Unionsfraktionssitzung war anfangs eine Stunde angesetzt, doch die Diskussionen wurden länger. Der Kanzler musste sich erklären. Es dürfte dabei auch nochmal um den Rauswurf von Verkehrsminister Schnieder gegangen sein. Die tagelange Hängepartie hatte viele aufgebracht. Merz hatte Schnieder vergangene Woche über dessen Entlassung informiert, konnte aber zunächst keinen Nachfolger präsentieren, weil der erste Kandidat abgesagt hatte. Für Schnieder selbst war der Tag, sich von den Mitarbeitern in seinem Ministerium zu verabschieden. In einer feinsinnigen Rede betonte er Eigenschaften, die er beim Kanzler auch zu vermissen schien.
8: Die Kolleginnen und Kollegen hier sind, ich habe immer großen Wert darauf gelegt, kritikfähig und bringen das auch vor. Sonst macht das für mich keinen Sinn.
5: Nicht nur im Verkehrsministerium wurde heute der Personalwechsel offiziell vollzogen, von Patrick Schnieder zu Steffen Bilger. Auch im Kanzleramt ist der Wechsel fix. Dort übernimmt Nina Waken jetzt das Amt von Thorsten Frey. Waken übergab im Gesundheitsministerium die Geschäfte an ihren Nachfolger Carsten Linnemann. Der bisherige CDU-Generalsekretär Linnemann konnte sich eine Anspielung auf die Turbulenzen der letzten Tage nicht verkneifen.
9: Die Sitzungswochen beginnen wieder Anfang September, also Stand heute. Ist auch, glaube ich, ganz gut so. Nach den letzten zwei Wochen weiß man ja nicht. Aber das beruhigt sich jetzt alles.
5: Der Mann, der die Personalrochaden und Diskussionen ausgelöst hat, taucht auch übrigens nicht auf. Jens Spahn. Er hat sich seit seinem Rücktritt nicht mehr öffentlich zu Wort gemeldet.
4: Seit dem Nachmittag ist Spahns Nachfolger also offiziell gewählt. Thorsten Frey ist neuer Unionsfraktionschef. Mehr als 90% Zustimmung gab es für ihn. Das hätte nach den verbalen Attacken der letzten Tage Richtung Bundeskanzler Merz durchaus schlechter ausfallen können. Es ist also ein Votum offenbar pro Frey. Oliver Köhr hat den neuen Fraktionschef im ARD-Brennpunkt gefragt, ob das Vertrauen der CDU-Abgeordneten in der Führungsspitze so schnell zurückgekommen oder ob es eben ein Vertrauensvorschuss ist.
10: Es ist sicherlich auch ein Vertrauensvorschuss, das glaube ich schon. Es ist ein starkes Signal der Fraktion, es stärkt mir natürlich den Rücken und es hilft, auch eine selbstbewusste Stimme der Unionsfraktion zu formulieren.
11: Der personelle Umbau der letzten 11 Tage und die Kommunikation dazu sind jetzt nicht perfekt gelaufen. Was hätten Sie denn in Ihrer bisherigen Funktion im Kanzleramt besser oder anders machen sollen, müssen, damit es nicht dazu gekommen wäre?
10: Ja, ich glaube, man muss es einfach auch in Relation zu den Umständen sehen. Also wir sind ja vor 2,5 Wochen auch überrascht worden von dieser Situation. Wir hätten damals nicht für möglich gehalten, dass wir heute da stehen, wo wir jetzt stehen. Da musste also sehr viel parallel und gleichzeitig passieren. Und die Welt ist gleichzeitig nicht stehen geblieben, sondern wir haben nicht nur die Gesetzgebungsarbeit weitergemacht, sondern vor allen Dingen sind wir auch mit Unvorhergesehenem konfrontiert worden, wenn man nur etwa an den islamistischen Anschlag vom Wochenende denkt.
11: Dazu kommen wir sofort noch mal. Trotzdem die Frage, wenn Sie zurückblicken, glauben Sie, Sie hätten irgendwo das Ganze verhindern können an irgendeiner Stelle?
10: Nein, also da ist nicht alles ganz rund gelaufen, das muss man einfach sagen, das stimmt. Aber rückblickend, auch rückblickend betrachtet, würde ich sagen, hätte es da keine groß anderen Möglichkeiten gegeben. Mit manchen Situationen muss man eben zurechtkommen, wie sie sind.
11: Sie haben jetzt gerade den Anschlag hier in Berlin vom Wochenende angesprochen. Die Fraktion hat heute auch schon Konsequenzen gefordert aus dem Anschlag, vor allem für die Sicherheitspolitik. Was können wir da, müssen wir da erwarten?
10: Also Alexander Dobrindt hat ja schon auf einige Punkte hingewiesen. Ich glaube, das weist in die richtige Richtung, wenn man etwa über Präventivhaft spricht, wenn man über den Einsatz der Fußfessel spricht, wenn man auch darüber spricht, dass für Gefährder die Anwendung des Jugendstrafrechts sicherlich, wenn sie Heranwachsende sind, nicht zwangsläufig die richtige Größenordnung ist und vieles andere mehr. Und jetzt geht es darum, dass wir es sehr schnell auch mit unserem Koalitionspartner schaffen, zu einer gemeinsamen Sichtweise zu kommen, die wir dann auch in Gesetzesform gießen können. Und trotzdem, das will ich an dieser Stelle auch sagen, es geht nicht um Aktionismus. Wir können und dürfen nicht den Eindruck erwecken, als ließen sich solche Taten vollständig ausschließen. Das wird in einer freien Gesellschaft kaum möglich sein. Aber wir haben natürlich schon die Verantwortung, alles in unserer Macht Stehende zu tun, um solche Anschläge und Terrorakte nach Möglichkeit zu verhindern.
4: Sagt der neue Unionsfraktionschef Thorsten Frey.
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4: Und da ging es am Ende tatsächlich auch schon wieder um Sachfragen. Wir wollen aber noch einmal auf das Stühlerücken in der Union blicken. Der Umbau des Regierungskabinetts hätte eigentlich eine Chance sein können, Geschlossenheit zu zeigen. Stattdessen, so kommentiert es Georg Schwarte aus dem Hauptstadtstudio, kann man froh sein, dass jetzt erst einmal Sommerpause ist.
12: Und jedem Anfang wohnt ein Zauber inne. Hermann Hesse, der Dichter, erkannte diesen Friedrich Merz nicht. Dessen Anfängen, angefangen von der missglückten Kanzlerwahl im ersten Wahlgang vor 15 Monaten, bis zum heutigen Tag wohnt manches inne, nur eben kein Zauber. Dass sie heute Thorsten Frey, den Ex-Kanzleramtsminister in Ausbildung, mit sehr gutem Ergebnis zum neuen Fraktionschef wählten, geschenkt. Gegenfrage: Was wäre wohl passiert, hätten sie den Mann, den Merz so sehr wollte, jetzt abgestraft? Die Kanzlerdämmerung wäre zur Merz-Finsternis geworden. Friedrich Merz, der Mann, der weder Zauber noch Rambo-Zambo bietet, hätte gleich die Vertrauensfrage stellen können. Die 91% für Thorsten Frey gehen nur und ausschließlich mit Thorsten Frey nach Hause in die Sommerpause. Die Botschaft: Die Fraktion steht noch. Nur der Kanzler wackelt. Für ihn ist es bisher ein Sommer des Grauens geworden, auf den ja der nächste Herbst der Reformen folgen soll und muss, mit dann neuem Personal. Es ist eine besondere Leistung, Landesverbände, Ortsvereine, einfache Mitglieder, CDU-Wahlkämpfer und ehemalige Kanzleramtsminister gleichermaßen so zu verstören, wie es dieser Friedrich Merz gerade mit seinem missglückten Kabinettsumbau geschafft hat. Wenn das alles einem durchdachten Plan folgte, wäre interessant zu wissen, was eigentlich passiert, wenn dieser Kanzler keinen Plan mehr hat. Sie können es nicht, rief der damalige Oppositionsführer Merz Kanzler Olaf Scholz zu, mit ganz dicken Backen. Aber kann er es besser? Nach 15 Monaten zweifelt daran ausgerechnet die eigene Parteibasis, die ihn einst zu dem machte, was er heute ist, Kanzler. Zweifel kennt Friedrich Merz offenbar nicht. Der pfeift im Walde weiter tapfer das Lied vom Reformkanzler. Dass der jetzt erstmal Urlaub macht, statt neuer Pläne, ist da möglicherweise sogar eine gute Nachricht.
4: Ein Kommentar war das von Georg Schwarte aus Berlin.

0: Es ist 22.15 Uhr.
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0: Mit Ben Wotzny, schönen guten Abend. Riesige Waldbrände im Südwesten Frankreichs. Seit über einer Woche schon kämpfen die Feuerwehrleute gegen sie an. Zwischenzeitlich war sogar die Stadt Bordeaux mit ihren knapp 270.000 Einwohnern in Gefahr. Und auch in Spanien, westlich der Hauptstadt Madrid, sind die Einsatzkräfte im Dauereinsatz. Während in einigen Regionen nun bereits Entwarnung gegeben werden konnte, sind andere Brände bislang lediglich stabilisiert, aber noch längst nicht gelöscht. Und es droht eine neue Hitzewelle. In der französischen Region um Bordeaux durften zumindest 60.000 Menschen in ihre Häuser zurückkehren. Aber für die Feuerwehrleute geht der Kampf weiter, wie unsere Korrespondentin Caroline Düller berichtet.
2: David Macri ist Vorstandsmitglied des französischen Feuerwehrverbandes. Er spricht im französischen Fernsehen von einem entscheidenden Tag.
3: On va dire que cette journée est vraiment déterminante.
2: Nach zwei Tagen mit vergleichsweise günstigen Bedingungen kämpfen die Einsatzkräfte gegen neu aufflammende Brandherde, unter anderem bei Lonton am Rande der Bucht von Arcachon. Temperaturen von 40 Grad und starke, trockene Winde, die noch dazu ständig die Richtung wechseln, erschweren den Feuerwehrleuten die Arbeit. Die Einsatzkräfte müssten ihr Equipment deshalb taktisch positionieren, erklärt Macri. Die Einsatzleitung trifft taktische Entscheidungen, die etwa die Windrichtung einbeziehen. Wenn der Wind in Richtung Bordeaux weht, dann positionieren wir unsere Einsatzfahrzeuge in dieser Richtung, um eine Ausbreitung des Feuers in diese Richtung zu verhindern, um Vegetation zu schützen, die bisher nicht verbrannt ist, oder auch sensible Punkte wie Wohnhäuser oder Infrastruktur. Laut der regionalen Waldschutzbehörde haben die Einsatzkräfte bisher gut 120 Kilometer Brandschneisen in die Kiefernwälder geschlagen, um das Feuer aufzuhalten. Aus der Luft ähnelten die verbrannten Gebiete einem regelrechten Kiefernfriedhof. So beschreiben es Journalisten der Nachrichtenagentur AFP. Endlose Reihen verkohlter Baumstämme. Der Anblick der verwüsteten Landschaft mache ihn traurig, erzählt ein Bewohner aus Biganos dem ARD-Team vor Ort. Auch er musste vor dem Feuer fliehen, wohnt gerade bei Freunden.
4: Ben, franchement, ça...
2: Wieder ist Wald abgebrannt. Dort leben Tiere, das gehört ja dazu, die Artenvielfalt. Das alles ist leider zerstört. Es sind Kiefernwälder, die sehr schnell Feuer fangen.
4: Il faut savoir que c'est quand même des forêts de pins. Qui prennent feu très rapidement.
2: Pflanzen und Böden in der Region sind seit Monaten ausgetrocknet. Der verheerende Waldbrand sei ein Paradebeispiel für die Auswirkungen des Klimawandels, betont Klimaforscherin Françoise Vimeux im Sender France Info. Ausgiebige Regenfälle im Frühjahr, also viele junge Pflanzen, die während der jüngsten Hitzewelle vertrocknet seien.
5: Donc en fait, on a énormément de végétation.
2: Wir haben also viel Vegetation, die extrem trocken ist. Ein Funke und das Feuer breitet sich furchtbar schnell aus. Die Brandgefahr steigt mit dem Klimawandel. Und selbst wenn der Funke nicht von Menschen ausgelöst wird, sondern zum Beispiel durch Blitzeinschlag, hätten wir die gleiche Situation. Mit dieser Trockenheit, der unsere Wälder ausgesetzt sind, müssen wir mit Bränden rechnen. Laut Innenminister Laurent Nunez sind in Frankreich seit Jahresbeginn mehr als 1.000 Quadratkilometer durch Wald- und Buschbrände verwüstet worden. So viel wie nie zuvor.
0: Und wir wollen auch nach Spanien schauen. Auch hier, wir haben es eben schon kurz erwähnt, gab es in den vergangenen Tagen verheerende Waldbrände. Allein in der Provinz Ávila wurde nach vorläufigen Schätzungen eine Fläche von knapp 50.000 Hektar durch die Flammen zerstört. Das entspricht fast der Fläche des Bodensees. Zuletzt haben die spanischen Behörden bei der Bekämpfung der Waldbrände Erfolge vermeldet. Dank besserer Wetterbedingungen konnten die Einsatzkräfte das Feuer in der Region Madrid stabilisieren. Unter Kontrolle sei es laut Regionalregierung aber noch nicht. Und die Sorge ist weiterhin groß, wie Anna Mund berichtet.
6: Der spanische Wetterdienst hat den Beginn einer neuen Hitzewelle angekündigt. Sie soll mindestens bis Sonntag anhalten. Temperaturen von bis zu 42 Grad sowie eine sinkende Luftfeuchtigkeit könnten die Löscharbeiten erschweren oder die Flammen erneut anfachen. Derweil kehren tausende Menschen in den Gebieten rund um die spanische Hauptstadt nach und nach in ihre Häuser und Wohnungen zurück. Für andere wurde die Ausgangsbeschränkung aufgehoben. Von Evakuierungen oder Ausgangsbeschränkungen sind aber noch rund 40.000 Menschen betroffen. Größere Sorgen bereitet der Waldbrand in der Provinz Castellón im Osten Spaniens. Dort sind die Flammen weiterhin außer Kontrolle. Im Gebiet Val d'Uixó erfassten die Flammen bisher rund 10.000 Hektar Land. Dort mussten sich rund 16.000 Menschen in Sicherheit bringen, viele konnten aber inzwischen zurückkehren. Die Waldbrände haben vor allem die Provinz Ávila westlich von Madrid sowie die benachbarten Regionen Madrid und Toledo schwer getroffen. Allein in Ávila wurde nach vorläufigen Schätzungen eine Fläche von knapp 50.000 Hektar zerstört. Das entspricht fast der Fläche des Bodensees. Dieser Brand ist der größte jemals in Spanien registrierte.
0: Also in Spanien, in Frankreich und auch in Griechenland sind die ersten Waldbrände der Saison ausgebrochen. Die Feuerwehr hat ein Feuer auf der Insel Paros unter Kontrolle gebracht. Jetzt melden die Behörden von der Insel Kreta einen Brand, bei dem auch Menschen ums Leben gekommen sind. Moritz Pompel mit den Einzelheiten.
7: Nach Angaben eines Mitglieds des regionalen Hotelverbandes sind derzeit rund 2000 Gäste in Aia Gallini. Die Menschen würden vorsorglich und ohne Panik teils mit Bussen nach Timbaki weiter im Osten gebracht. Der Brand war am frühen Nachmittag nahe des Bergortes Kriavrisi ausgebrochen und durch starken Wind angefacht worden. So stark, dass teilweise nicht mehr aus der Luft gelöscht werden konnte. Inzwischen soll die Feuerfront in dem Gebiet mit niedriger Vegetation rund 15 Kilometer lang sein. Auf Videos in griechischen Medien ist zu sehen, wie die Küstenwache aus dem kleinen Dorf Agios Pavlos Menschen über das Meer in Sicherheit brachte. In den Flammen starben zwei Feuerwehrmänner, die in ihrem Fahrzeug wohl die Orientierung verloren hatten. Auch auf der Nordägäisinsel Lesbos brennt es in der Nähe der Stadt Plomari. Dort ist ein Feuer auf einer alten Mülldeponie ausgebrochen und hat auf Oliven- und Pinienbäume übergegriffen. Ein Brand auf der Kykladeninsel Paros ist dagegen inzwischen unter Kontrolle. Für die kommenden Tage gilt für viele Teile Griechenlands eine hohe Warnstufe. Es soll sehr windig bleiben.
0: Am Abend wurde der Tod eines weiteren Mitglieds der Feuerwehr gemeldet. Das Opfer habe gegen einen Brand auf dem Peloponnes im Süden Griechenlands gekämpft, heißt es. Bei uns in Deutschland steigen die Temperaturen heute weiter an und auch morgen. In München werden um die 36 Grad erwartet, in Köln 35 und sogar in Hamburg soll das Thermometer auf 35 Grad klettern. Das heißt dann wieder viel trinken, direkte Sonne meiden und sich vielleicht auch den Ventilator ans Bett stellen. Das gilt für Menschen. Aber was machen eigentlich Tiere bei dieser Hitze? Also nicht nur Hund, Katze und andere Haustiere, sondern das Nutzvieh auf den Höfen. Besonders Kühe mögen es eigentlich lieber kühl. Wie sich die Hitze auf die Tiere auswirkt und wie eine Landwirtin versucht, für Abkühlung zu sorgen, berichtet Sandra Lohse vom Bayerischen Rundfunk. Sie war in einem Kuhstall in Pfaffenhausen im Unterallgäu.
8: Einen schweren Schritt nach dem anderen schleppt sich Kuh Mausi heute in den Melkstand. Nach einem heißen Sommertag wartet Landwirtin Barbara Gropper hier am Biohof Gropper in Pfaffenhausen schon auf ihre Mädels, wie sie sie nennt.
9: Da hat gerade eine so Ketter zuckt. Da merkt man dann so richtig, dass der Hitzestress da ist, wenn sie so ein bisschen, ja, hört sich ein bisschen an wie Schluck auf.
8: Barbara schließt einer Kuh das Melkzeug an. 50 Milchkühe hat sie. Hier beim Melken zeigt sich im Sommer, ist es den Kühen zu heiß? Geben sie deshalb sogar weniger Milch? Ein erstes Fazit der Landwirtin.
9: Also da merkt man schon, die Milchmenge geht da schon ein bisschen runter. Man sieht es ja jeden Tag dann, man weiß ja ungefähr, wie viel Milch eine Kuh gibt. Und wenn dann halt mal 2 Liter fehlen, dann ist das einfach der Hitze zuzuschreiben.
8: Denn Kühe mögen es eigentlich kalt. Bei minus 7 bis 17 Grad fühlen sie sich am wohlsten. Was kann Barbara tun, um ihre Mädels abzukühlen bei rund 30 Grad und mehr im Schatten? Auf Social Media zeigen gerade auch andere Landwirte, wie sie und ihre Tiere durch die Hitzetage kommen. Zum Beispiel mit einem Wassersprenkler für Schweine. Das wirkt, bestätigt der Tiergesundheitsdienst Bayern. Und rät, auch kalte Bodenbeläge oder Tricks wie Vitamin C im Hühnerfutter können im Sommer Abhilfe schaffen.
9: Ja, Mädi, was ist los? Komm!
8: Und am Biohof

0: zeigen. Barbara Gropper hat jedenfalls bereits die zweite Kuhdusche bestellt.
1: Sport.
2: FIFA-Präsident Infantino, der muss sich seit gestern harter Kritik ausgesetzt sehen, vor allem aus Europa. Nun versucht er, die Lage zu beruhigen. Ich bin gespannt, Mats Nicholson.
3: Gianni Infantino hat ein Video über die FIFA veröffentlichen lassen. Er reagiert darin auf die Kritik an seinem Vorhaben, Anteile an der Fußball-WM an private Investoren zu verkaufen. Infantino sagt, es handele sich um einen Vorschlag, ein Angebot. Es sei eine Gelegenheit, aber keine Verpflichtung. Und dann verwies er noch auf den demokratischen Beratungsprozess. Die europäische UEFA hat genau wie der Deutsche Fußballbund die Pläne scharf kritisiert. Die UEFA will schon morgen eine Dringlichkeitssitzung mit Vertreterinnen und Vertretern aller 55 europäischen Verbände einberufen. Internationale Medien berichten, dass auch ein europäischer Boykott der WM im Falle eines Anteilverkaufs Thema wird. Die Haltung des wichtigsten deutschen Clubs ist ziemlich klar. Bayerns Sportvorstand Max Eberl hat sich deutlich positioniert.
4: Also ehrlicherweise, ich finde es beschämend und ich schäme mich dafür, dass wir im Fußball über solche Gedanken reden. Also der Fußball, und das haben die Fans ja auch schon gesagt, der Fußball gehört uns nicht. Das ist ein Spiel. Und die FIFA ist für mich da, dieses Spiel zu begleiten, dieses Spiel in Formen und Regeln zu bringen, Weltmeisterschaften auszurichten. Momentan habe ich das Gefühl, die FIFA ist dafür da, nur Profit zu machen. Mich ekelt das. Und ich finde ehrlicherweise gut, wenn ich höre, dass die UEFA jetzt irgendwie eine Krisensitzung einberufen hat, um zu überlegen, eben gewisse Dinge auch zu boykottieren. Ich bin kein Freund von Boykott, ich bin immer eigentlich ein Freund von Dialog. Aber wenn es so weit kommt, dann wäre ich tatsächlich auch dafür, dass wir als Europa dann auch eine starke Stirn bieten und sagen, nee, da machen wir nicht mit, das ist nicht unser Sport, das ist nicht das, was wir wollen und dann eben auch dagegen vorgehen würden. Ich weiß nicht, wer um Herrn Infantino herum ist, sind ja ein paar Menschen, gute Buddies, aber es fühlt sich echt beschissen an.
3: Na, jetzt wird spannend, wie das die FIFA-Mitglieder sehen. 211 sind es ja insgesamt und zustimmen müsste eine Mehrheit dieser 211 FIFA-Nationen. Laut übereinstimmenden Medienberichten soll Infantino den Mitgliedsverbänden eine Frist bis zum 19. September gesetzt haben, um den Plänen zuzustimmen. Den Verbänden werden hohe Zahlungen in Aussicht gestellt im Falle eines Anteilsverkaufs. Das Internationale Olympische Komitee lockert nach und nach seine Sanktionen gegen Russland. Und das will die Ukraine nicht akzeptieren. Das Land sieht wegen der schleichenden Rückkehr russischer und belarussischer Athleten in den Weltsport vor den Internationalen Sportgerichtshof CAS. Marc Eschweiler berichtet.
5: Die Ukraine argumentiert in einer Mitteilung, dass die Entscheidung des IOC voreilig und ohne angemessene Überprüfung getroffen worden sei. Die Ukraine fordert unter anderem weitere Überprüfungen, ob die Verstöße, die zur Suspendierung des russischen Olympischen Komitees geführt hatten, tatsächlich eingestellt sind. Der ukrainische Sportminister Bidny sagte der Nachrichtenagentur AFP, dass Russland die aktiven Operationen in den besetzten Gebieten fortsetze und nannte als Beispiel die Integration lokaler Teams in russische Meisterschaften. Das Internationale Olympische Komitee hatte das Gegenteil kommuniziert und die Empfehlung zum Ausschluss russischer Sportlerinnen und Sportler an die Weltverbände weitgehend aufgehoben. Die Entscheidung darüber, ob Russland 2028 in Los Angeles wieder unter eigener Flagge und mit eigener Hymne starten darf, steht dagegen noch aus. Seit 2016 ist Russland als Nation von den Olympischen Spielen ausgeschlossen. Zunächst wegen des Dopingskandals der Winterspiele in Sotschi 2014 und zuletzt wegen des Einmarschs in die Ukraine vor mehr als 4 Jahren.
3: Russland hatte sich zuvor übrigens auch an den Sportgerichtshof CAS gewandt und klagt dort gegen den Leichtathletik-Weltverband, der trotz der IOC-Empfehlung am Ausschluss von russischen und belarussischen Sportlerinnen und Sportlern festhält. Die Leichtathletik-Funktionäre hatten Russland bereits 2015 wegen systematischen Dopings gesperrt und nur einzelnen Sportlerinnen und Sportlern ein Startrecht als neutrale Athleten gewährt.
2: Und das FIFA-Thema haben wir nachher auch nochmal. Vielen Dank für den Sport, Mats Nicholson.
4: Also ehrlicherweise, ich finde es beschämend und ich schäme mich dafür, dass wir im Fußball über solche Gedanken reden. Also der Fußball, und das haben die Fans ja auch schon gesagt, der Fußball gehört uns nicht. Das ist ein Spiel. Und die FIFA ist für mich da, dieses Spiel zu begleiten, dieses Spiel in Formen und Regeln zu bringen, Weltmeisterschaften auszurichten. Momentan habe ich das Gefühl, die FIFA ist dafür da, nur Profit zu machen. Mich ekelt das. Und ich finde ehrlicherweise gut, wenn ich...
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0: 22.30 Uhr mit Ronald Lessig. Der neue Unionsfraktionschef Frei wertet seine Wahl als Vertrauensbeweis und auch als Rückenstärkung. Zuvor hatte ihn die Bundestagsfraktion von CDU und CSU mit 91,9% zum neuen Vorsitzenden gewählt. Birte Sönnigsen in Berlin ordnet das Wahlergebnis von Frei ein.
1: Er ist auch beliebt in der Fraktion, aber dass das Ergebnis jetzt so eindeutig ausfällt, das war im Vorfeld nicht klar. Es war auch befürchtet worden, dass es mehr Gegenstimmen geben könnte, nicht um Thorsten Frei selbst zu treffen, sondern um dem Bundeskanzler einen Denkzettel zu verpassen. Denn der Unmut in Teilen der Unionsfraktion, der war in den vergangenen Tagen durchaus groß und auch die öffentliche Kritik am Bundeskanzler war vor allem für CDU-Verhältnisse bemerkenswert laut.
0: Bundeskanzler Merz hat sich nach parteiinterner Kritik an Personalentscheidungen positiv über eine Sondersitzung der Unionsfraktion geäußert. Zuletzt hatte es in Teilen der CDU Unmut gegeben, vor allem über die Abberufung von Verkehrsminister Schnieder.
2: Wir haben eine wirklich gute, faire und sehr respektvolle Aussprache in der Bundestagsfraktion gehabt. Die Kolleginnen und Kollegen, die sich zu Wort gemeldet haben, wenn ich richtig mitgezählt habe, insgesamt 15 an der Zahl, haben auf die verschiedensten Aspekte hingewiesen und die verschiedensten Herausforderungen, vor denen wir stehen. Insbesondere die Frage, wie wir die nächsten Wahlen bestehen können, aber vor allem, wie wir auch die gesellschaftspolitischen Themen in unserem Land richtig beantworten.
0: Bundeskanzler Merz. In Griechenland hat die Feuerwehr einen Wald- und Buschbrand auf der Insel Paros unter Kontrolle gebracht. Von der Insel Kreta aus melden die Behörden einen Brand, bei dem 2 Menschen getötet worden sind. Aus Athen Moritz Pompel.
3: Bei den Toten handelt es sich nach Angaben griechischer Medien um 2 Feuerwehrleute, die sich offenbar nicht mehr aus ihrem Fahrzeug befreien konnten. Das Feuer ist in der Nähe des Bergortes Kriavrisi im zentralen Süden Kretas ausgebrochen. Auch auf der Nordägäis-Insel Lesbos brennt es. Dort ist ein Feuer auf einer alten Mülldeponie ausgebrochen. Ein Brand auf der Kykladeninsel Paros ist dagegen inzwischen unter Kontrolle. Er war gestern offenbar ebenfalls auf einer Mülldeponie ausgebrochen. Mehrere Orte mussten evakuiert werden.
0: Unterdessen gibt es bei den schweren Waldbränden in Spanien laut Ministerpräsident Sanchez Anzeichen für eine leichte Entspannung. Zwar seien noch 10 Feuer aktiv, die Entwicklung gehe jedoch in die richtige Richtung, so Sanchez. Das Wetter in Deutschland. In der Nacht klar bei 23 bis 13 Grad. Morgen anfangs heiter, später einzelne Schauer oder Gewitter. Bei 25 Grad an der Nordsee und 40 Grad im Süden. Am Freitag zeitweise freundlich, im Westen Schauer oder Gewitter bis 38 Grad. Am Samstag heiter, im Süden und Osten Schauer bis 34 Grad. Das waren die Nachrichten.
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5: Mit einer Gefahreninformation für Erlenbach-Schimmelsberg aufgrund eines Brandes im Bereich der A6 Höhe Weinsberg kommt es zu starker Rauchentwicklung. Die A6 Nürnberg-Heilbronn ist dadurch zwischen Weinsberg und Heilbronn-Neckarsulm in beiden Richtungen gesperrt. Außerdem A1 Fehmarn Richtung Hamburg zwischen Lübeck-Zentrum und Kreuz-Lübeck 4 Kilometer Stau. A1 Lübeck Richtung Bremen zwischen Norderelbbrücke und Stillhorn 3 Kilometer Stau. Die A4 Görlitz Richtung Dresden ist zwischen Kodersdorf und Niederseifersdorf wegen Bauarbeiten im Tunnel Königshainer Berge bis ca. 1 Uhr gesperrt. A6 Kaiserslautern Richtung Saarbrücken zwischen Dreieck Kaiserslautern und Kaiserslautern West 3 Kilometer Stau. Die A40 Duisburg-Essen ist zwischen Mülheim an der Ruhr wegen Kausen und Dreieck Essen-Ost in beiden Richtungen wegen Bauarbeiten bis 6 Uhr früh gesperrt. Und die B8 Limburg-Altenkirchen ist zwischen Höchstenbach und Winkelbach nach einem Unfall in beiden Richtungen gesperrt.
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5: Mit Ben Wotzny, schön, dass Sie dabei sind. Der mutmaßliche Täter des Anschlags am Rande des Berliner CSD wollte sich vergangenes Jahr offenbar dem IS in Syrien anschließen. Er war schon auf dem Weg, ehe man ihn fast auf den Tag genau vor einem Jahr oder ein Jahr vor der Tat im Libanon festsetzte, verurteilte und im November wieder nach Deutschland, seinem Geburtsland, zurückschickte. Das wirft viele Fragen auf, nicht nur nach dem Mann, sondern auch nach dem IS selbst. Gibt es ihn in Syrien überhaupt noch? Hatte ihn nicht eine internationale Antiterrorkoalition militärisch niedergerungen? Und hat nicht Syrien einen Interimspräsidenten, der im ganzen Land das Sagen hat? Unsere Korrespondentin Nina Amin geht jetzt dieser Frage nach. Wie stark ist der IS noch in der Region?
6: 12 Jahre ist es her, da rief Abu Bakr al-Baghdadi im irakischen Mosul ein Kalifat aus. Der Islamische Staat hatte den Höhepunkt seiner Macht erreicht. Mehrere Jahre kontrollierte der IS ein großes Gebiet in Syrien und dem Irak. Zigtausende Kämpfer, viele auch aus dem westlichen Ausland, schlossen sich an. Es folgten grausame Verbrechen an der Zivilbevölkerung, an Andersgläubigen durch die Dschihadisten. Das selbsternannte Kalifat ist Geschichte. Der Islamische Staat, auf Arabisch Daesh, ist noch da.
7: Sie sind präsent, sowohl in Syrien als auch im Irak und im Libanon, aber sie operieren verdeckt,
6: sagt Hassan Abu Haneye im Interview mit der ARD. Der Jordanier forscht seit Jahren zu islamistischen Gruppierungen in der Region. Die Miliz aktiviere für bestimmte Operationen einzelne Zellen im Land. UN-Schätzungen gehen von bis zu 5000 IS-Kämpfern in Irak und Syrien aus. Der ägyptische Experte Hisham Ennaga meint,
7: dadurch ist der IS in der Lage, einen langwierigen Zermürbungskrieg zu führen. Sie können jedoch nicht mehr dauerhaft die Kontrolle über große Städte ausüben.
6: In Syrien hat Übergangspräsident Ahmed Eshara, der selbst eine dschihadistische Vergangenheit hat, dem IS den Kampf angesagt. Eshara präsentiert nach außen ein stabiles Syrien, aber es kommt immer wieder zu Anschlägen. Zuletzt Anfang dieses Monats. Explosionen überschatteten den Besuch eines Staatschefs aus der EU in Damaskus. In der Nähe des Hotels, in dem der französische Präsident Macron übernachtet hat, explodierten Bomben. Shara sagte kurz darauf,
7: sicherlich gibt es in Syrien viele Menschen, denen der Erfolg des Staates ein Dorn im Auge ist. Aber für sie wird es eng. Die Ermittlungen laufen derzeit und ich glaube, dass die Verantwortlichen für diese abscheuliche kriminelle Tat bald festgenommen werden.
6: Schnell machte die syrische Regierung den IS für die Taten verantwortlich. Bekannt hat sich die Terrormiliz dazu nicht. Terrorexperte Abu Haneye sagt, der Islamische Staat ordne sich gerade neu. Mit Blick auf die Spannungen im Land zwischen verschiedenen Bevölkerungsgruppen wartet die Miliz auf den richtigen Moment.
7: Der IS setzt auf das Scheitern. Er erkennt, dass sich durch die explosive Mischung innerhalb Syriens zusammen mit der Instabilität in der Region infolge des amerikanisch-israelisch-iranischen Konfliktes eine Chance bietet.
6: Anfang des Jahres wurde das berüchtigte Lager El-Hol im Nordosten Syriens aufgelöst. Jahrelang waren dort Familienangehörige von IS-Kämpfern eingesperrt, ohne verurteilt zu sein, viele Frauen und Kinder unter sehr schwierigen humanitären Bedingungen. Berichten zufolge sollen bei der Auflösung von El-Hol Tausende das Lager ohne Kontrolle verlassen haben. Ein Erfolg, den der IS feiert, meinen Beobachter vom International Center for Counterterrorism in Den Haag. Und einer, der ihnen weiteren Nachwuchs beschert. Und wie sieht es mit dem Zulauf von außen aus? Junge, oft radikalisierte Männer wollen weiter nach Syrien reisen und sich dem Islamischen Staat anschließen. Nochmal Abu Haneye.
7: Der IS ist ein Phänomen, das mehr mit der Moderne und Technologie verbunden ist als mit Tradition.
6: Er experimentiere im Netz mit künstlicher Intelligenz und passe sich ständig an die veränderten Sicherheitsmaßnahmen an.
4: Wirtschaft.
5: Jetzt also auch noch BMW. Als letzter deutscher Autokonzern legen die Münchner ein großes Stellenabbauprogramm auf. Weltweit sollen rund 8000 Jobs wegfallen. Darüber hat BMW die Beschäftigten auf einer Betriebsversammlung informiert. Aber anders als bei Volkswagen oder Mercedes ist bei den Bayern der große Aufschrei bislang ausgeblieben. Christian Sachsinger.
8: BMW hat seine Mitarbeiter über die verschiedenen Standorte zugeschaltet, damit alle wissen, was Sache ist. Am Werk in Dingolfing zeigt man sich danach wenig überrascht.
9: Freilich erwartet es mir, weil wenn VW, Audi, BMW, gehören alle zusammen.
10: Habe ich erwartet. Es läuft halt einfach nicht so. Es läuft so.
9: Ganz ehrlich, man kann nichts ändern, weil die Wirtschaft geht ins Ausland.
11: Ja, es war sowieso klar, dass schlecht läuft. Muss man jetzt mal schauen, wie es weitergeht.
8: Immerhin, die Mitarbeitenden in Dingolfing sind momentan nicht direkt betroffen. Auch wenn es nicht offiziell bestätigt ist, BMW plant einen Abbau von 8000 Stellen. Das sind rund 5% der Belegschaft. Treffen soll es dabei vor allem die Beschäftigten am Hauptsitz in München. Kündigungen sind nicht geplant. Die Jobs sollen über natürliche Fluktuation und auf freiwilliger Basis wegfallen. Und so gibt sich der Bezirksleiter der IG Metall in Bayern, Horst Ott, im Bayerischen Rundfunk versöhnlich.
12: Das ist kein Tarifvertrag damit involviert, das heißt BMW hält sich an Tarifverträge.
8: Mitarbeitende in der Produktion sind nicht betroffen, die Stellen sollen in der Verwaltung, im Vertrieb und in der Entwicklung gestrichen werden. Die Beschäftigten dort bekommen Abfindungen angeboten. IG Metall-Bezirksleiter Ott.
12: Ja, es ist nicht schön auf der einen Seite, aber so wie wir es bis jetzt absehen können, wird es in einem Rahmen gemacht und in einer Art und Weise gemacht, ja, wo wir sagen, das ist halt der Markt, da haben wir in anderen Konzernen größere Alarmzeichen.
8: Beim Volkswagen-Konzern beispielsweise stehen bis zu 100.000 Jobs auf der Kippe und mehrere Werksschließungen im Raum. Dass bei BMW jetzt ebenfalls ein Stellenabbauprogramm ansteht, darüber ist bereits seit ein paar Wochen spekuliert worden. Für den Autoexperten Stefan Bratzl vom Center of Automotive Management war der Schritt nur logisch.
13: BMW unterscheidet sich nicht grundsätzlich von anderen Automobilherstellern. Kostendruck ist hoch, man leidet an China, man muss die Wettbewerbsposition auf dem Markt Europa am Standort Deutschland verbessern.
8: Das Abfindungsprogramm soll im Oktober dieses Jahres starten und dann bis Ende des nächsten Jahres laufen. Wie viel sich BMW den Jobabbau am Ende kosten lässt, muss sich erst noch zeigen. Ohnehin ist Stefan Bratzl noch nicht völlig überzeugt.
13: Ja, ich glaube, man darf das nicht unterschätzen, wenn 40.000 Beschäftigte Abfindungsangebote bekommen, dann ist das in einer Organisation nicht unbedingt leistungsfördernd.
8: Und ob genügend Mitarbeitende freiwillig ausscheiden, ist auch noch nicht gesagt. Sollten nicht wie erhofft 8.000 Leute gehen, werde man bei BMW später eben doch noch ein schärferes Schwert zücken müssen, so der Autoexperte.
5: Nach Mercedes und VW baut also auch BMW nun Stellen ab. Viele Frauen kennen diese Angst. Der Brustkrebs ist nach der Behandlung weg, aber bleibt das auch so? Die Unimedizin Mainz hat einen mRNA-Impfstoff getestet, der das Rückfallrisiko minimieren soll. Zwar schützt die Impfung nicht davor, an Brustkrebs zu erkranken, sie kann aber dabei helfen, dass der Krebs nicht wieder zurückkommt. Getestet wurde der mRNA-Impfstoff bei einer der aggressivsten Formen des Brustkrebs. Vanessa Siemers vom SWR berichtet.
14: Marco Schmidt ist der Leiter des Brustzentrums an der Mainzer Unimedizin und weiß, wie die Impfung wirkt.
15: Letztendlich macht die Impfung das, was jede anständige Impfung tun sollte, nämlich das Immunsystem hochregulieren, gegen was geimpft worden ist. Also wir haben die Impfung letztendlich abgestellt darauf, gegen Mutationen in diesem speziellen Brustkrebs zu reagieren.
14: Das bedeutet, der jeweilige Tumor wird zuerst ganz genau angeschaut und dann eine für ihn passende mRNA-Impfung entwickelt. Der Ansatz ist hier, dass das Immunsystem durch die Impfung stimuliert wird, um Rückfälle zu verhindern. Und es scheint zu funktionieren.
15: Wir können eine starke Immunreaktion bei nahezu allen Patienten auslösen. Und gleichzeitig haben wir gesehen im Nachhinein, dass die geimpften Patienten von denen nur weniger einen Rückfall hatten, also weniger, als wir erwarten könnten, rein statistisch.
14: Von den 14 Patientinnen, die an der Studie teilgenommen haben, hat sich nur bei sehr wenigen erneut ein Tumor gebildet. Der Impfstoff wird für jede Patientin angepasst. Eine von ihnen ist Barbara Weiler. Die 69-Jährige aus Bodenheim war an der sehr schweren Form von Brustkrebs erkrankt und eine der Studienteilnehmerinnen.
16: Es ist natürlich eine sehr schwere Krankheit, aber ich bin auch ein sehr positiver Mensch. Ich hatte also immer einen Optimismus auch gehabt und die Impfung war jetzt nochmal das i-Tüpfelchen.
14: Ein weiterer Vorteil dieser Impfung, die verhältnismäßig geringen Nebenwirkungen.
16: Im Unterschied zu der Chemotherapie und auch zu der Bestrahlung fand ich die Nebenwirkungen da am geringsten. Ich hatte Fieberschübe jedes Mal, das ging aber schon am Abend zurück und brauchte dann auch einen Tag, um mich etwas zu erholen und war dann eigentlich wieder oben auf.
14: Der Therapieansatz, der in dieser Studie untersucht wurde, basiert auf BioNTechs mRNA-Technologie. Um zu sehen, ob die Therapie wirklich hilft, müsste allerdings eine noch viel größere Studie unter anderen Bedingungen durchgeführt werden. BioNTech hat sich in seiner Forschungsausrichtung inzwischen auf andere Krebstherapien fokussiert. Marco Schmidt aber bleibt weiter bei der Immuntherapie gegen den Krebsrückfall dran.

0: Es ist 22.45 Uhr.
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0: Eine Welle der Wut schwappt derzeit gegen FIFA-Präsident Gianni Infantino. Und das nicht nur aus Europa, dem Kernmarkt des Fußballs. Auch der asiatische Verband protestiert, genauso wie der Kontinentalverband, der soeben noch die Mega-WM beherbergte. Was ist passiert? Die FIFA soll, wenn es nach Infantino geht, die WM-Rechte verkaufen. Und der Präsident lockt mit gewaltigen Geldsummen. Gestern hat Infantino seinen Investorenplan vorgestellt. Bis zum 19. September haben die 211 Mitgliederverbände der FIFA nun Zeit, um sich darüber klar zu werden, ob sie diesen Weg mitgehen oder eben nicht. Katrin Hondl berichtet aus Genf.
2: Grenzüberschreitung, Ausverkauf des Fußballs, Boykottaufrufe. Der Plan von FIFA-Präsident Gianni Infantino, WM-Anteile an private Investoren zu verscherbeln, hat die Fußballwelt aufgeschreckt. Die Zeichen stehen auf Eskalation. Von einer Atombombe ist sogar die Rede, vom großen Knall zwischen dem Weltfußballverband und der Europäischen Fußballunion UEFA. Und die Frage ist, wie werden die europäischen Verbände über die aktuelle Empörung hinaus auf Infantinos Pläne reagieren? Und welches Gewicht werden sie im Zusammenspiel der 211 FIFA-Mitgliedsverbände haben? Der Schweizer Jurist und Antikorruptionsexperte Marc Piet war von 2011 bis 2013 Vorsitzender der unabhängigen Kommission für Governance-Reformen bei der FIFA.
3: Es ist ein Verein und die Vereinsmitglieder haben Rechte. Nur, es ist klar, dass die Europäer mit ihren Stimmen sich nicht ohne weiteres gegen all diese Inselstaaten durchsetzen können. Die Frage stellt sich einmal mehr, wenn man ihn nicht bremsen kann, ihn nicht abwählen kann, müssen die Europäer das Ganze eigentlich mitmachen.
2: Am Nachmittag teilt die UEFA in einem kurzen Statement mit, man wisse von erheblichem und wachsendem Widerstand gegen das Vorhaben der FIFA und weiter, Zitat,
4: die FIFA darf unseren Sport nicht länger dazu nutzen, sich selbst und ihre Freunde zu bereichern.
2: Werden die Europäer also den Aufstand wagen? Korruptionsexperte Piet ist skeptisch.
3: Ich bin nicht wahnsinnig zuversichtlich. Ich glaube nämlich, dass die europäischen Verbände zwar Symbolpolitik machen, aber die sind letztlich nicht wirklich stark. Also die sind, ich würde sogar eher ein härteres Wort verwenden, die Funktionäre sind eher Feiglinge. Das hängt bei Europa nicht nur damit zusammen, dass sie Geld verdienen, aber auch.
2: Doch die europäischen Fußballverbände lassen zumindest verbal weiter die Muskeln spielen. Und DFB-Präsident Bernd Neuendorf ist sicher.
5: Kein Investor wird sich finden, wenn Europa sagt, an so einer Maßnahme haben wir kein Interesse, wir werden nicht teilnehmen. Ich glaube, dann ist relativ schnell klar, dass diese Idee und dieser Gedanke von Gianni Infantino in sich zusammenfällt.
2: Aber auch wenn es so kommen sollte, bleibt die Frage, ob die Europäer ihr Fußballschwergewicht nutzen können und wollen, um den umstrittenen FIFA-Präsidenten zu stoppen.
3: Autokratie ist nur möglich, wenn man die Leute machen lässt. Also da denke ich, sind Sie an einem Punkt angelangt, wo Sie sich ganz harte Fragen stellen müssen. Wenn Sie nicht selber austreten wollen, dann können Sie den Präsidenten abwählen lassen. Da muss allerdings noch ein bisschen Politik gemacht werden. Schauen wir mal, was passiert.
0: Sagt der Schweizer Jurist und Antikorruptionsexperte Marc Piet im Bericht von Katrin Hondl. So, wir wollen genauer drauf schauen auf dieses Milliardengeschäft Fußball-WM, aus dem FIFA-Präsident Gianni Infantino noch mehr Geld rausholen möchte. Jessica Sturmberg vom WDR hat mit dem Sportjournalisten Markus Tepper gesprochen und der erklärt zunächst, wie denn jetzt der Plan genau aussieht.
6: Also der Plan besteht darin, dass die FIFA eine Tochtergesellschaft gründen wird namens FIFA Forward Enterprise. Schöner Name, ne? Es geht weit nach vorne, wo alle kommerziellen Aktivitäten und auch die Turnierorganisation gebündelt wird. Und da geht es um das gesamte Turnierportfolio, also alle Turniere im Männer-, Frauen- und Jugendfußball. Da geht man von der Bewertung aus, diese Firma, wo diese Rechte drin gebündelt werden, haben einen Wert, aktuell hat die FIFA ermittelt, von 20 Milliarden US-Dollar. Und das möchte man verkaufen als Minderheits Beteiligung an Investoren. Die FIFA behält also 80% der Anteile an dieser Tochtergesellschaft bei sich und würde 20% der Anteile verkaufen. Eine ähnliche Idee gab es schon mal 2018. Da wollte Infantino die FIFA Club WM für 25 Milliarden Dollar an die Saudis verhökern. Das ist aber damals unter anderem am Widerstand der Europäer gescheitert.
7: Wer hätte denn ein Interesse daran, diese Anteile zu kaufen und für wie viel Geld?
6: Ja, also im Raum steht ein Erlös, den die FIFA auch schon offenbar errechnet hat, 4,2 Milliarden US-Dollar, das sind derzeit so um die 3,7 Milliarden Euro. 20% der Anteile sollen rausgehen an eine Investmentgesellschaft oder ein Konsortium unter der Führung einer Firma, die sich Thrive Capital nennt. Und das Besondere daran ist, diese Firma wird geführt von Joshua Kushner. Wer ein bisschen mit der amerikanischen Politik vertraut ist, der weiß, der Name wird ihm bekannt führen. Das ist nämlich der Bruder von Jared Kushner und der ist Schwiegersohn von US-Präsident Donald Trump. Mit im Boot ist auch noch die Großbank JP Morgan als Berater. Also der Prozess wirkt schon sehr weit fortgeschritten.
7: Wenn die WM jetzt als Produkt in eine neue Gesellschaft übergeht und dann Anteile davon verkauft werden, was gibt die FIFA denn dann eigentlich aus der Hand?
6: Sie sagt, sie gibt nichts aus der Hand, sondern einfach nur Anteile.
7: Weil sie ja noch 80% hat?
6: Weil sie noch 80% hat. Das mag stimmen, nur niemand investiert ohne Gegenleistung. Und die Frage wird, was ist die Rendite? Was ist das Renditeversprechen, mit dem die FIFA da reingeht? Und was bedeutet das letztendlich auch für den Fan? Also, spielen wir das mal durch. Investoren gehen da rein, weil sie ein Geschäft wittern. Und dann wollen sie natürlich auch dieses Geschäft steuern. Und es gibt durchaus Experten, die sagen, wir reden dann vielleicht wieder über eine WM im Zwei-Jahres-Rhythmus. Wir reden dann wieder über mehr Spiele, 64 statt aktuell 48. Und das alles muss sich natürlich äußern in höheren Ticketpreisen, in höheren Fernsehrechten. Also Infantino möchte aus diesem Turniergeschäft noch mehr Geld rauspressen. Das möchte er verteilen an die Mitgliedsverbände. Aber natürlich soll ein Share auch für die FIFA da bleiben und letztendlich für die Investoren. Weil wie hoch die Investorenrendite sein wird, das steht nirgendwo.
7: Wie realistisch ist es denn, dass Infantino damit durchkommt? Also ich habe jetzt gerade im Ohr, die Gespräche sind weit fortgeschritten und gleichzeitig gab es ja auch die gescheiterten Pläne damals mit den Saudis.
6: Ja, wir haben eine exklusive Info aus der Sportschau-Redaktion. Es gibt einen Brief der FIFA an die 211 Mitgliedsverbände, wo sie bis zum 19.09., also das ist gar nicht so lange hin, sich äußern sollen, wie sie das finden. Und das Versprechen ist, dass die Mitgliedsverbände über 4 Jahre zusätzlich 25 Millionen US-Dollar bekommen. Das ist für einen kleinen Verband und übrigens auch für den DFB, der gerade 10 Millionen Euro geschätzt durch das frühe WM-Ausscheiden gemacht hat, eine attraktive Summe. Und man darf nicht vergessen, Geld ist an der Stelle auch Machtmittel für Gianni Infantino. Der will nächstes Jahr wiedergewählt werden, da braucht er die Stimmen der Mitgliedsverbände. Und nach 2031 darf er nicht mehr als FIFA-Präsident antreten, aber vielleicht wird er ja Chef dieser neuen Gesellschaft, die FIFA da gründet.
0: Sagt der WDR-Sportjournalist Markus Tepper zu den Plänen des FIFA-Präsidenten Infantino, Teile der WM-Rechte zu verkaufen. Nächste Woche, da beginnt am Bodensee die Apfelernte und die Obstbauern haben dort zunehmend ein Problem. Sie finden immer weniger Erntehelfer. Forscher arbeiten deshalb schon länger an Ernterobotern. Vor kurzem gab es den ersten Praxistest in der Apfelplantage. Helmut Nordwig aus der ARD-Wissenschaftsredaktion.
8: Wann ist ein Apfel reif zum Ernten? Bisher testen Obstbauern das, indem sie Proben nehmen und den Zuckergehalt messen. Anders macht es eine künstliche Intelligenz, die Jörg Eberhardt von der Hochschule Ravensburg-Weingarten trainiert hat.
9: Viele Äpfel verändern ihre Farbe, werden von grün über gelb zu rot. Bei diesen Apfelsorten ist es sehr einfach nachzuvollziehen. Bei Apfelsorten, die natürlich grün bleiben, da funktioniert das nicht ganz so gut, da muss man dann zusätzlich noch Informationen hinzunehmen, wie zum Beispiel, wie groß ist er denn jetzt?
8: Diese KI ist nur eine von mehreren. Andere können Pilz- und Schädlingsbefall erkennen, Spritzmittel optimal dosieren und eine weitere KI soll die Obstbäume sogar beschneiden. All diese Systeme sind in einem Roboter integriert. Er sieht auf den ersten Blick aus wie ein geländegängiges, autonomes Fahrzeug. Entscheidend ist aber seine Greifhand mit 3 Fingern.
9: Greift nach dem Apfel und durch eine kleine Drehbewegung zieht er dann quasi den Apfel vom Ast, sodass quasi der Stängel des Apfels noch dran bleibt, so ähnlich wie es der Mensch auch tun würde.
8: All das feinfühlig genug, um die empfindlichen Früchte nicht zu beschädigen. Und autonom, niemand muss den Roboter steuern. Ein erster Praxistest zeigt, das klappt bereits, aber nur bei gutem Wetter. Auch deswegen setzen die Obstbauern am Bodensee vorerst noch auf menschliche Erntehelfer. Es könnte ja doch irgendwann wieder regnen.
1: Kultur.
0: Philipp Oehmke leitet das Kulturressort beim Spiegel. Vor 3 Jahren erschien sein Debütroman Schönwald, ein Gesellschafts- und Familienroman. Das Buch war ein Bestseller. Nun kommt sein neuer Roman heraus. Er trägt den Titel Papenburg. Und wer jetzt an die niedersächsische Stadt an der Ems denkt, der liegt falsch. Worum es in diesem Buch geht, Maren Ahring hat es gelesen und mit dem Autoren genau darüber gesprochen.
10: Philipp Oehmke erzählt in seinem neuen Roman erneut die Geschichte einer Familie, nämlich die von Thomas, Katrin und Emilia Papenburg. Ihre Geschichte ist eng mit der Familie Schönwald verknüpft, die Leserinnen und Leser bereits aus seinem ersten Roman kennen. Ist dieses Buch also eine Fortsetzung?
11: Die Idee war schon, ein anderes Familienkonzept, eine andere Familie unter das Brennglas zu legen und zu erkunden. Aber ich stellte dann fest, dass ich mich von einigen Charakteren von Schönwald noch nicht so richtig trennen konnte und merkte vor allen Dingen oder fragte mich vor allen Dingen, wie würden die Schönwalds auf sowas reagieren?
10: Sagt Autor Philipp Oehmke. Papenburg spielt vor allem in den USA, in New York, San Francisco und im ehemaligen Haus von Joan Baez. The answer, my friend, is blowing in the wind. The answer is blowing in the wind. Dort lebt Thomas Papenburg, ein Tech-Milliardär, der nicht weiß, wohin mit seinem Geld. Er will einen Think Tank gründen und braucht dafür Unterstützer. Politische Gesinnung? Nebensächlich.
12: Urs Leuthardt und Chris Schönwald, man musste sie wohl als rechts bezeichnen, falls diese Begriffe noch etwas bedeuteten. Und seine alten Freunde Thiel, Andresen und natürlich den furchtbaren Elon sowieso. Thomas war es, ehrlich gesagt, egal, solange er dabei sein konnte. Es waren nur Hüllen. Mal trug man die Hosen eng, dann wieder weit.
10: Chris Schönwald, ehemaliger Literaturprofessor, dann MAGA-Podcaster, arbeitet jetzt für die Trump-Regierung. Diese Karriere hat auch Philipp Oehmke erstaunt.
11: Kurz der Weg ist von einer solchen völlig anerkannten Figur unserer westlichen Zivilisation hochdekoriert bis hin zu einem Communications-Direktor in der Trump-Bewegung. Wie kurz, also geistig, wie kurz dieser Weg ist, das war wirklich überraschend.
10: Chris Schönwalds Bruder ist mit Emilia, geborene Papenburg, verheiratet. Aber sie hat Benny verlassen und lebt jetzt mit den beiden gemeinsamen Söhnen in einem luxuriösen Haus in New York. Dort nimmt sie wieder Kontakt zu ihrer Mutter auf. Das Verhältnis der beiden ist schwierig, denn Katrin hat ein Alkoholproblem und wird immer wieder rückfällig.
13: Fahr nach Hause, Mama, sagte Emilia kaum hörbar zu ihrer Mutter. Ich möchte dich nicht mehr wiedersehen. Ich weiß, es ist bestimmt nicht einfach mit einer Sucht und so, und ich wünschte, ich könnte dir vergeben. Aber ich weiß, ich kann nicht.
10: Die Papenburgs sind nur noch auf dem Papier eine Familie. Zuneigung, Liebe, Vertrauen, all das verspüren sie nicht mehr zueinander. Ein bisschen ähneln sie da den Schönwalds. Auch in dieser Familie wird nicht offen und ehrlich miteinander kommuniziert. Als sich dann beide Familien in New York zu einem gemeinsamen Weihnachtsfest einfinden, man ahnt es, eskaliert die Situation. Papenburg ist ein sehr gut geschriebener Familienroman, der viel über die Innenwelt seiner Protagonisten erzählt. Des Außen, die Welt, in der sie agieren, aber nicht verheimlicht.
11: Der Schmerz über den Verlust der USA, so wie wir sie, wie meine Generation Westdeutscher, sie kannte, der Schmerz, das verloren zu haben, der ist eigentlich fast ein Leitmotiv von Papenburg, der durchzieht den ganzen Roman.
10: Allerdings sollte man als Leserin oder Leser darauf gefasst sein, die Protagonisten zum Teil nervig oder unsympathisch zu finden. Trotzdem sind sie alle glaubwürdig mit ihren Verletzungen, Spleens und Problemen. Wer Papenburg liest, muss nicht zwingend Schönwald kennen, aber schaden kann es auch nicht.
0: Philipp Oehmkes neuer Roman Papenburg ist bei Piper erschienen, hat 448 Seiten und kostet 26 €.

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1: Um 23 Uhr mit Ronald Lessig. Kanzler Merz hat den wesentlichen Teil seines Personalpakets fertig geschnürt. Die Unionsfraktion wählte in einer Sondersitzung den bisherigen Kanzleramtschef frei zu ihrem neuen Vorsitzenden. Anna Engelke in Berlin hat die Stimmung in der Sitzung in der ARD als ernst und angespannt beschrieben.
2: Allen war ja klar, die vergangenen zwei Wochen, die sind schlecht gelaufen, vor allem für die CDU und ihren Kanzler Friedrich Merz. Die fast 92% für den neuen Fraktionschef frei, die sind ein exzellentes Ergebnis, aber der Kanzler weiß wohl, das sind die 92% für Thorsten Frey und nicht für ihn. Wie wir hören, ist Friedrich Merz vergleichsweise demütig aufgetreten in der Sitzung, aber nach den Personalentscheidungen von Friedrich Merz und auch seiner Kommunikation in den vergangenen Wochen sind bei einigen die Zweifel gewachsen, ob er Kanzler kann.
1: Zuvor hatte Bundespräsident Steinmeier auch drei neue Minister ernannt, womit auch die erste Umbildung des Kabinetts abgeschlossen ist. Die Ministerpräsidenten der ostdeutschen Länder Sachsen, Sachsen-Anhalt und Thüringen sind dafür, die abschlagsfreie Rente nach 45 Jahren beizubehalten. Nach Informationen des Mitteldeutschen Rundfunks wollen sie morgen ein entsprechendes Forderungspapier an die Bundesregierung vorstellen. Die CDU-Politiker verlangen ferner, dass bei den Eigenanteilen in der stationären Pflege die individuelle Leistungsfähigkeit berücksichtigt wird. Belastungen müssten begrenzt und planbar werden. Weiterhin plädieren sie dafür, die häusliche Pflege zu stärken und das Steuerrecht familienfreundlich zu reformieren. Bei BMW sollen Stellen abgebaut werden. Es ist somit der letzte deutsche Autobauer, der den Abbau von Arbeitsplätzen angekündigt hat. Bis Ende kommenden Jahres sollen 8000 Stellen gestrichen werden. Gabriel Wirth aus München zu der Frage, was genau vorgesehen ist.
3: In den nächsten Monaten soll es ein freiwilliges Abfindungsprogramm bei BMW geben, das bis Ende nächsten Jahres dann laufen soll. Es wendet sich nicht an die Mitarbeiter in der Produktion, sondern nur an die Beschäftigten in der Verwaltung, im Vertrieb und in der Entwicklung. Es soll hier auch keine Listen geben, sondern allen Mitarbeitern in diesem Bereich angeboten werden. Die Rede ist von rund 50.000 Beschäftigten in Deutschland, denen eben dieses Angebot gemacht wird. Diese sollen sich freiwillig entscheiden können, ob sie es jetzt annehmen oder nicht. Und mit diesem Programm und mit normaler Fluktuation sollen weltweit rund 8000 Stellen gestrichen werden.
1: Das waren die Nachrichten. Das Wetter in Deutschland. In der Nacht klar bei 23 bis 13 Grad. Morgen erst heiter, später einzelne Schauer oder Gewitter. Bei 25 Grad an der Nordsee und bis 40 Grad im Süden. Am Freitag zeitweise freundlich, im Westen Schauer oder Gewitter bis 38 Grad. Am Samstag heiter, im Süden und Osten Schauer bis 34 Grad. Die Zeit, es ist 23.03 Uhr.
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4: Der beginnt mit einer Gefahreninformation für Erlenbach-Schimmelsberg. Aufgrund eines Brandes im Bereich der A6 Höhe Weinsberg kommt es zu starker Rauchentwicklung. Die A6 Nürnberg-Heilbronn ist dadurch zwischen Weinsberg und Heilbronn-Neckarsulm in beiden Richtungen gesperrt. A1 Fehmarn Richtung Hamburg zwischen Lübeck-Zentrum und Kreuz Lübeck 4 Kilometer Stau an einer Baustelle. A1 Lübeck Richtung Bremen zwischen Norderelbbrücke und Stillhorn 2 Kilometer Stau. Die A4 Görlitz Richtung Dresden ist zwischen Kodersdorf und Niederseifersdorf wegen Bauarbeiten im Tunnel Königshainer Berge bis ca. 1 Uhr gesperrt. Die A5 Frankfurt Richtung Karlsruhe zwischen Kronau und Bruchsal 2 Kilometer Stau. Die A7 Ulm Richtung Würzburg ist zwischen Wörnitz und Rothenburg ob der Tauber wegen einer Baustelle bis 6 Uhr gesperrt. Die Umleitung führt über die U37. Die A40 Duisburg-Essen ist zwischen Mülheim an der Ruhr Winkhausen und Dreieck Essen-Ost in beiden Richtungen wegen Bauarbeiten bis 6 Uhr früh gesperrt. Die A60 Bingen Richtung Mainz ist zwischen Mainz-Finden und Mainz-Lerchenberg nach einem Unfall gesperrt. Die A71 Richtung Schweinfurt ist zwischen Arnstadt Süd und Stadt Ilm wegen Wartungsarbeiten im Tunnel Behringen bis ca. 6 Uhr gesperrt. Und die A293 Oldenburg West, Oldenburg Nord ist zwischen Kreuz Oldenburg Nord und der B211 wegen einer Nachtbaustelle in beiden Richtungen bis 5 Uhr gesperrt. Kommen Sie gut und sicher an.
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4: vom Norddeutschen Rundfunk in Hamburg und mit Ben Wotzny. Hallo. Eigentlich ist ja gerade Sommerpause im politischen Betrieb, doch ausgerechnet da brach sich ein großes Stühlerücken in der Bundesregierung, vor allem in der CDU-Bahn. Seit Tagen berichten wir darüber, wie geschickt oder auch ungeschickt die Bundesregierung, allen voran Bundeskanzler Friedrich Merz, den Personaltausch vollzogen und kommuniziert haben. Heute wurde der personelle Umbau zunächst besiegelt. Am Nachmittag wählte die extra zusammengekommene Unionsfraktion den ehemaligen Kanzleramtsminister frei zu ihrem neuen Vorsitzenden. Zuvor wurde das Kabinett offiziell verändert. Bundespräsident Steinmeier hat 3 Entlassungs- und 3 Ernennungsurkunden überreicht. Veränderungen gab es im Kanzleramt sowie den Ressorts Gesundheit und Verkehr. Katrin Aue berichtet.
5: Verkehrsminister Patrick Schnieder ist damit offiziell ausgeschieden. Sein Nachfolger Steffen Bilger hat ebenso eine Ernennungsurkunde bekommen wie Nina Wagen und Carsten Linnemann. Wagen ist nun Kanzleramtschefin. Ihr Amt im Gesundheitsministerium übernimmt Ex-CDU-Generalsekretär Linnemann. Bundespräsident Frank-Walter Steinmeier sagte bei der Zeremonie:
6: Meine Damen und Herren, die Fähigkeit und Entschlossenheit der Bundesregierung, den ihr vom Wähler gegebenen Gestaltungsauftrag zu erfüllen, hat umso größere Bedeutung, als Handlungsfähigkeit das Gebot der Stunde ist.
5: Deutschland habe mit weitreichenden inneren Reformen und außenpolitischen Herausforderungen dafür zu sorgen, dass das Land für die Zukunft gut gewappnet sei. Die neuen Minister und die Ministerin müssen noch ihren Eid vor dem Bundestag leisten. Weil aber gerade parlamentarische Sommerpause ist, soll das im September nachgeholt werden. Ob das rechtens ist, ist umstritten. Bundeskanzler Friedrich Merz steht wegen der Personalwechsel seit Tagen in der Kritik. CDU-intern gibt es Unmut über seinen Führungsstil.
4: Auch wenn der Kanzler in der Fraktionssitzung Besserung gelobte, er wolle sich in Zukunft besser erklären, soll und muss nun auch Nina Wagen dafür sorgen, dass die schlechte Stimmung verfliegt und ein Personalwechselchaos nicht noch einmal vorkommt. Die neue Kanzleramtsministerin ist das, und Oliver Körr hat sie im ARD-Brennpunkt gefragt, was sie jetzt tun will, dass die Bürger den Eindruck bekommen, bei der Regierung Merz wirklich in guten Händen zu sein.
7: Ja, zuerst muss man mal feststellen, dass wir eigentlich sehr gut in die Sommerpause gestartet sind mit dem, was wir in der letzten Sitzungswoche noch alles auf den Weg gebracht haben. Zum Beispiel mit der Reform der gesetzlichen Krankenversicherung, aber auch mit dem Gebäudeenergiegesetz. Also da sind wir nicht schlecht in die Sommerpause gestartet. Und jetzt geht es darum, diese Dinge, die wir tatsächlich beschließen als Kabinett, aber auch im Parlament, noch besser zu den Bürgern zu kriegen, besser zu kommunizieren, damit man tatsächlich auch vor Ort in den Wahlkreisen bei den Menschen merkt, was diese Regierung auf den Weg bringt.
8: Jetzt ist aber erstmal der Eindruck entstanden, die Personaldecke in der CDU zumindest ist nicht sonderlich groß. Wenn Merz vorige Woche zunächst einen ausgewiesenen Finanzpolitiker vorschlägt, der dann erst selbst sagen muss, ich bin für den Job des Verkehrsministers eigentlich gar nicht so gut geeignet, hat man den Eindruck, so richtig viel Auswahl gibt es nicht.
7: Naja, es hat die Notwendigkeit gegeben, durch den Rücktritt von Jens Spahn an der Fraktionsspitze eine Neubesetzung vorzunehmen. Und da haben wir, glaube ich, eine herausragende Wahl heute getroffen als Mitglieder der Fraktion. Gratuliere Thorsten Frey sehr herzlich. Und das hat dann zu weiteren Personalentscheidungen geführt, die ja auch nicht ungewöhnlich sind. Es gibt immer mal wieder auch Kabinettsumbildungen. Und der Kanzler hat entschieden, wie ich meine, zu Recht entschieden, sie zu diesem Zeitpunkt auch durchzuführen. Und natürlich hätte man sich gewünscht, dass es geräuschlöser über die Bühne geht. Natürlich hätte man sich gewünscht, dass man im Rahmen von Sitzungswochen auch persönliche Gespräche führen kann. Jetzt müssen wir gemeinsam nach vorne blicken. Und ich höre bei all dem Unmut, wie es vielleicht in der Sache gelaufen ist, doch auch sehr viel Zustimmung für die Kolleginnen und Kollegen, die jetzt neu in Verantwortung gekommen sind.
8: Wenn Sie nach vorne gucken wollen, Sie haben nicht mehr allzu viel Zeit, bis die nächsten Landtagswahlen sind, gut 5 Wochen nur noch. Da ist es jetzt so, dass der einzige parlamentarische Staatssekretär aus Sachsen-Anhalt, aus Ihrem Ministerium, gehen muss. Und jetzt niemand aus Sachsen-Anhalt mehr in der Regierung ist. Hilft sowas im Wahlkampf?
7: Ich war diese Woche in Sachsen-Anhalt fast einen ganzen Tag zu mehreren Terminen. Andere Kolleginnen und Kollegen sind dort auch. Wir haben einen sehr starken Blick auch auf die Landtagswahlen, aber auch auf die neuen Bundesländer sind dort präsent. Und natürlich ist es uns auch wichtig, dort ansprechbar zu sein für die Bürgerinnen und Bürger. Ich hatte meinen ersten Bürgerdialog auch in Thüringen. Also es ist uns schon wichtig, auch als Bundeskabinett insgesamt dort vor Ort und ansprechbar zu sein.
8: Aber Sie haben gesagt, Sie müssen besser kommunizieren. Das hat der Kanzler auch gesagt. Was dürfen wir da erwarten? Wie wird das aussehen?
7: Naja, es geht darum, viele Enden zusammenzubinden, ansprechbar zu sein für die Kolleginnen und Kollegen im Parlament, in den Ländern und dann eben zu versuchen, sich vielleicht weniger mit sich selbst zu befassen, aber vor allem die Themen, die man gut zu Ende bringt, die Gesetze, die man beschließt, wirklich den Bürgern näher zu bringen. Das ist eine Aufgabe von uns allen, der Bundesregierung insgesamt, den Koalitionsfraktionen und da werden wir in den nächsten Wochen sicher noch drüber sprechen, wie uns das besser gelingen kann.
4: Sagt die neue Kanzleramtschefin Nina Wagen im ARD-Brennpunkt. Weniger mit sich selbst befassen, das ist also der Plan der Union für eine bessere Zukunft. Aktuell aber gilt, der Kanzler steht unter Druck aus den eigenen Reihen wie selten jemand vor ihm im Amt, inklusive Zweifeln an seiner Führungspersönlichkeit. Was läuft da schief? Darüber hat Caroline Köhler vom WDR mit dem Kommunikationsexperten Olaf Kramer gesprochen. Er forscht an der Uni Tübingen unter anderem zu politischer Kommunikation. Und er erklärt, was Merz aus seiner Sicht gerade falsch gemacht hat.
9: Ja, ich würde sagen, es wurde wirklich sehr unprofessionell kommuniziert. Also wenn eine solche Personalrochade stattfindet, dann kann das ja auch ein Anlass sein, eine Aufbruchsstimmung auszulösen. Und das ist halt überhaupt nicht gelungen. Also man hat kein positives Narrativ entwickeln können aus diesen großen personellen Veränderungen, die man jetzt angeht. Und das ist nun wirklich eine absolut verpasste Chance an dieser Stelle. Und wenn man etwa diese Pressekonferenz von Merz an diesem Montag anschaut, ne, dann werden halt die Personen hin und her geschoben, aber sonst passiert nichts. Es gibt keinerlei positives Angebot, keinerlei positives Narrativ, dass man nur eine Veränderung vornimmt, um eben auch Ziele zu erreichen. Und so ist es natürlich ganz schwer, Leute mitzunehmen.
10: Mhm. Merz hätte es ja besser wissen können. Er hat ja in den vergangenen Monaten immer mal wieder erlebt, was seine Art der Kommunikation auslöst. Wir kennen das noch von der Vorgängerregierung. Da wurde viel mehr über Personalien, über Streit gesprochen als über Inhalte. Warum hat er da keine Konsequenzen ausgezogen? Hat Sie das überrascht, wie er das jetzt angegangen ist?
9: Ja, das ist mir insgesamt wirklich auch rätselhaft. Ihm schlägt ja viel Kritik entgegen für die Art und Weise, wie er kommuniziert. Aber er hat keinerlei Tendenz, wirklich substanziell sein Kommunikationsverhalten zu ändern. Also es gab ja jetzt dieses Sommerinterview vor ein paar Tagen. Auch dort wurde er nochmal mit dieser Kritik konfrontiert und seine Reaktionen waren, ja, die Medien greifen immer nur die negativen Wahrnehmungen heraus. Und das ist halt natürlich schwierig, wenn jemand nicht erkennt, dass kommunikativ ein Problem vorliegt, wie will man dann sich weiterentwickeln.
10: Ja. Wie würden Sie das einschätzen, dieses Polarisieren? Wie viel ist da wirklich Impulsivität und wie viel ist es vielleicht aber auch Kalkül?
9: Ja, seine polarisierenden Äußerungen über die Paschas und das Stadtbild, würde ich sagen, die sind häufig auch eine Art Fischen im Trüben. Also man positioniert sich nicht so ganz genau, nicht so ganz explizit, aber der Subtext, der dann eben auch mittransportiert wird, einer sehr konservativ extremen Haltung, den scheint er meines Erachtens schon auch ganz bewusst ins Spiel zu bringen in solchen Situationen, um eben am rechten Rand zu fischen. Und auch das, finde ich, ist eine bedenkliche Entwicklung.
10: Kann Merz das einfach nicht gut, wenn er jetzt impulsiv ist? Oder würden Sie sagen, der kann eigentlich schon ein guter Redner sein? Also was bräuchte es dafür?
9: Naja, auf der einen Seite würde ich sagen, ist er ein rhetorisches Talent. Er hat gute, feurige Reden gehalten als Oppositionsführer, hat aber jetzt nicht umgeschaltet in eine neue Rhetorik, die dann eben doch auch zum Bundeskanzler gehört, Menschen auch mitzunehmen, zu integrieren und Positionen zu werben. Also man ist ja Kanzler aller Deutschen und nicht nur Kanzler der CDU-Wähler. Und diese Umschaltung, die ist wenig geglückt. Und ich finde aber auch im Hintergrund, scheint mir unprofessionell im Bundeskanzleramt gearbeitet zu werden, weil diese Dinge muss man doch auch anders vorbereiten, anders aufbereiten. Also wenn man so einen großen Personalwechsel plant, muss man doch vorher mit allen Leuten gesprochen haben, braucht klare Entscheidungen. Erst dann geht man an die Öffentlichkeit. Man muss in einer solchen Situation auch erkennen, dass ein solcher Wechsel immer für Menschen eine große Herausforderung darstellt, auch für die Wählerinnen und Wähler. Etwas ist, was potenziell irritierend ist. Also brauche ich irgendein Narrativ, das darauf Antworten gibt. Und solche Dinge professionell vorzubereiten, ist ja auch etwas, was sozusagen im Umfeld des Kanzlers passieren sollte und wo ich mir wirklich nicht erklären kann, was da los ist.
4: Sagt Rhetorikprofessor Olaf Kramer von der Uni Tübingen. Und Friedrich Merz versprach in der Fraktionssitzung heute, seine Politik besser zu erklären. Dies nehme er als Auftrag aus dem Gespräch in der Fraktion hinter verschlossenen Türen mit.

0: Es ist 23.15 Uhr.
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0: Bei sogenannten Großlagen, also erheblichen Gefahren, gibt es in vielen Städten oder auch Ländern Krisenstäbe. Dass es das aber auch auf EU-Ebene gibt, ist vielleicht nicht so vielen von allen Menschen bekannt. Aber EU-Mitglieder in Not und sogar Nicht-Mitglieder in Not können den sogenannten Katastrophenschutzmechanismus ausrufen. Dann stehen rund 60 EU-Experten rund um die Uhr für Hilfe zur Verfügung. Im Moment beschäftigen die meisten von ihnen die Waldbrände in Südeuropa. Sabrina Fritz hat das Krisenzentrum in Brüssel besucht.
2: Es ist die 110 für globale Krisen.
3: Wherever in the world something happens, people can call.
2: Wo immer auf der Welt etwas passiert, können uns die Menschen anrufen, sagt Maria Suba. Sie leitet das Krisenzentrum der EU. Und die Länder haben dieses Jahr schon oft angerufen, ob Erdbeben, Überschwemmungen oder Waldbrände. Die Europäische Union versucht zu helfen.
3: You can see that this year the fire season started extremely early.
2: Dieses Jahr hat die Feuersaison sehr früh angefangen. Wir hatten die erste Anfrage Ende April von den Niederlanden und dann fragte die Tschechische Republik um Hilfe. Warum die Feuer diesmal schon so früh ausgebrochen sind, auch dafür hat Maria Suba eine Erklärung.
3: So what happened that in the beginning of the year in February,
2: Anfang des Jahres hatten wir viel Regen und Stürme, die haben viel Äste und Brennmaterial verursacht. Und dann kamen die Hitzewellen, die alles sehr trocken gemacht haben und dann hatte das Feuer leichtes Spiel. Jetzt beschäftigt das Notfallteam aus rund 60 Expertinnen und Experten die beiden großen Feuer in Frankreich und Spanien. Anfang der Woche hatte sich die Lage etwas entspannt, doch jetzt wird es wieder schlimmer, befürchten die Experten in Brüssel. Dank ihrer Copernicus-Satelliten können sie die Lage ziemlich genau vorhersagen. Sie sehen, wo ein Feuer ausbricht und können die betroffene Region frühzeitig informieren. Im Lagezentrum sieht man die Bildschirme rot werden, dort wo die Feuer gerade besonders heftig wüten. Wenn ein Land den sogenannten Katastrophenschutzmechanismus ausruft, können die EU-Experten auf einen Pool zurückgreifen, den die Mitgliedstaaten angemeldet haben. Deutschland zum Beispiel Wasseraufbereitungsanlagen und mobile Labore, Rumänien Flugzeuge zur Evakuierung, Polen Löschfahrzeuge mit Feuerwehrmännern. Das Krisenzentrum ist für die EU auch ein Zeichen der Solidarität, dass man sich hilft in der Not, heißt es in Brüssel. Die Hilfe gilt übrigens auch für Nicht-EU-Staaten. Venezuela zum Beispiel wurde nach dem schweren Erdbeben unterstützt. Rund 140 Feuerwehrleute, 13 Flugzeuge, 41 Fahrzeuge hat die EU von ihren Mitgliedstaaten eingesammelt. Angesichts der Gewalt der Brände vielleicht eine eher kleine Zahl, aber dazu kommt die bilaterale Hilfe. So hat Deutschland 2 Löschfahrzeuge von der Bundeswehr direkt zur Verfügung gestellt. Dafür gab es ein Extralob von EU-Kommissionspräsidentin von der Leyen. Doch wenn man die Krisenhelfer im Lagezentrum besucht, hört man auch Frust. Frust über die zunehmende Ignoranz gegen den Klimawandel.
4: Esto es una asignatura para todos. Y esta te la pregunto yo al revés. ¿A qué estamos dispuestos a renunciar?
5: Wie sieht es mit den umfassenderen Themen aus, wie zum Beispiel dem Kampf gegen den Klimawandel? Das ist eine Aufgabe für uns alle. Und diese Frage stelle ich euch einmal umgekehrt. Worauf sind wir bereit zu verzichten? Denn letztendlich hängt dieser Klimawandel mit unserem Lebensstandard zusammen, das wisst ihr alle. Worauf sind wir bereit zu verzichten, um wieder ein Leben zu führen, das vielleicht etwas einfacher, unkomplizierter, aber nachhaltiger ist?
2: Doch jetzt geht es erstmal um die akute Erstversorgung. Bis zum 18. September besteht die Waldbrandgefahr in Europa. Keine Sommerpause also für das EU-Krisenteam.
0: Nach dem Anschlag am Rande des Christopher Street Days in Berlin mit einer Toten und 31 Verletzten hat die Aufarbeitung im Berliner Abgeordnetenhaus begonnen. Heute ist der Innenausschuss zu einer Sondersitzung zusammengekommen und die Abgeordneten aller Fraktionen hatten viele Fragen. Vor allem, warum kam der Tatverdächtige aus der Untersuchungshaft frei und wie wurde er danach überwacht? Kirsten Buchmann vom RBB fasst die Diskussion zusammen.
6: Der Tatverdächtige wurde laut Polizeipräsidentin Barbara Slowik-Meisel im Mai als Hochrisikofall eingestuft. Er sei eng in den Blick genommen worden. Abdul B. wurde von der Polizei zeitweise in 2 Schichten observiert sowie mit einer Kamera überwacht. Sein Telefon sei abgehört worden, sagt die Polizeipräsidentin.
7: Ich darf Ihnen hier nicht konkret sagen, was wir jetzt da alles gesehen und nicht gesehen haben. Ich kann es nur pauschal im Grunde sagen. Wir haben auf jeden Fall nichts, aber auch gar nichts gefunden, was uns zu einer Prognose gebracht hätte, dass wir entweder die Voraussetzung für eine Fußfessel oder gar für eine Präventivhaft gehabt hätten.
6: Es sei kein Verdacht einer terroristischen Straftat erkennbar gewesen. Eine zunehmende Radikalisierung war laut Innensenatorin Iris Spranger bei Abdul B. seit 2021 festzustellen.
8: Klar ist aber, dass der Tatverdächtige der salafistischen Szene Berlins zuzuordnen ist.
6: In den letzten 2 Jahren habe es in der salafistischen Szene Hinweise gegeben, dass vermehrt Ausreisen diskutiert und geplant würden. Abdul B. hatte versucht auszureisen und sich dem IS anzuschließen. Im Libanon kam er 3 Monate in Untersuchungshaft. In Berlin verbrachte er nach seiner Rückkehr 6 weitere Monate in U-Haft. Daraus entließ das Gericht ihn. Justizstaatssekretär Dirk Feuerberg zitiert mehrere Gründe, die im Urteil niedergelegt seien, unter anderem:
9: Es wurde hingewiesen auf eine sehr starke familiäre Einbindung, die noch vorläge. Es wurde, und das spielt in der Praxis in der Tat normalerweise eine ganz erhebliche Rolle, darauf hingewiesen, dass der jetzt Getötete erstmalig Haft erfahren hatte. Und das ist ein Kriterium, das bei den Gerichten schon eine erhebliche Rolle spielt, zu fragen, können wir davon ausgehen, dass dadurch eine Änderung in seiner Haltung eingetreten ist.
6: Abdul B. habe nach dem Jugendstrafrecht am 12. Mai eine sogenannte Vorbewährung mit Auflagen erhalten, eine Gelegenheit, sich zu ändern. Nach spätestens 6 Monaten sollte entschieden werden, seine Strafe von 22 Monaten zur Bewährung auszusetzen oder nicht. Nicht alle Fragen lassen sich laut Innensenatorin Iris Spranger momentan öffentlich beantworten. Sie verweist darauf, dass derzeit der Generalbundesanwalt ermittele. Im Innenausschuss des Abgeordnetenhauses bleibt daher etwa offen, ob es mögliche Hintermänner des Tatverdächtigen gegeben habe. Die Grünen-Abgeordnete Antje Kapek will daher wissen:
10: Wie geht es jetzt weiter mit unseren offenen Fragen?
6: Die Grünen fordern einen Untersuchungsausschuss, sollte es bei den Unklarheiten bleiben. In Betracht kommt er für diesen Fall erst in der kommenden Legislaturperiode nach der Abgeordnetenhauswahl am 20. September.
0: Der Berliner Innenausschuss debattiert über das CSD-Attentat. Wohnraum in Großstädten ist knapp. Da gilt es, Wohnungen so gut wie möglich zu nutzen. In der hessischen Landeshauptstadt Wiesbaden gibt es deshalb ab heute eine Tauschbörse für Menschen, denen ihre Wohnung zu klein oder, ja, auch das gibt es, zu groß geworden ist. Wenn die Kinder aus dem Haus sind oder sich Familiennachwuchs ankündigt. Also es gibt zahlreiche Gründe, die Wohnung zu verkleinern oder eben auch zu vergrößern. Es ist die erste kommunale Tauschbörse in Hessen. Andrea Bohnhagen erklärt, wie sie funktioniert.
11: Endlich mittendrin, sagt eine Frau auf einem Plakat. Sie hat eine zentrale Wohnung gefunden. Endlich Erdgeschoss, sagt eine andere, die nicht mehr fit für Treppen ist. Mein eigener Garten, freut sich andererseits ein Mitdreißiger. Die Stadt wirbt für ihre neue Tauschbörse. Wenn der Partner gestorben ist, die Kinder aus dem Haus sind, das Putzen mühsam wird oder die Wohnung einfach zu teuer ist, kann der Wunsch entstehen, sich zu verkleinern. Umgekehrt sorgen zum Beispiel ein Kindersegen oder ein WG-Wunsch dafür, dass man mehr Platz braucht. Die Stadt Wiesbaden will bei einem Tausch helfen. Der Gedanke, wer eine Wohnung sucht, hat ja oft eine zu bieten und kann so seine Chancen erhöhen. Sozialdezernentin Patricia Becher erklärt, wer sucht, kann angehen. Ob er
12: eher in die östlichen Vororte ziehen möchte oder an den Rhein. Möchte ich vielleicht eher in die Innenstadt oder umgekehrt, habe ich eine Veränderung, weil ich weiß, wir ziehen zusammen, unsere Familie vergrößert sich oder hat sich auch verkleinert, weil die Kinder aus dem Haus sind. Und das bietet eine zusätzliche Möglichkeit, weil die Frage ist ja, wie würde ich sonst von einem solchen möglichen Matching-Prozess überhaupt als Bürgerin oder Bürger erfahren?
11: Interessierte finden das neue Online-Portal unter Wohnungstauschbörse der Stadt Wiesbaden. Wer es nicht so mit dem Internet hat, ruft die Stadt an und fragt nach der Wohnberatung. Es ist eine Kooperation mit dem Portal tauschwohnung.com. Da stehen schon die ersten Wohnungen drin. 2 Zimmer, 70 Quadratmeter, 700 Euro in Nordost bietet ein Mann. Er sucht 1,5 Zimmer bis 650 Euro. Wer die hat und mit ihm tauschen mag, anmelden, eigene Wohnungen anbieten und dann sollte es ein Match geben. Der Vermieter muss natürlich zustimmen. Martin Vaché von der Stadt.
13: Der hat natürlich sehr viele Wörtchen mitzureden. Ich warne davor, den Wohnungstausch sozusagen in eine Anspruchshaltung zu versehen, dass ich damit einen günstigen Altmietvertrag bekomme. Das ist nicht Ziel des Ganzen. Es geht nicht darum, eine Seite zu übervorteilen. Deswegen sehe ich das auch kritisch, wenn Forderungen sind, hier so eine Art Recht auf Eintritt in alte Verträge zu schaffen.
11: Die Miete kann sich also erhöhen. Aber klappen kann der Tausch trotzdem. Das Ziel? Endlich Bewegung auf dem Wohnungsmarkt. Bei Angeboten herrscht zurzeit in der Anträge gähnende Leere, meint Waschi.
13: Weil wir einfach festgestellt haben, dass der normale Wohnungsmarkt, also die Anzeigen in früher Printmedien, heute in den entsprechenden Internetportalen, dass das nicht mehr funktioniert. Die Leute ziehen nicht mehr

0: hat FIFA-Präsident Gianni Infantino seinen Plan jetzt verteidigt. Es sei ein Vorschlag, ein Angebot, Teil eines demokratischen Beratungsprozesses, sagte Infantino in einem Video. Es ist eine Gelegenheit, aber keine Verpflichtung, so der Schweizer weiter. Die Kritik war im Laufe des Tages riesig geworden. Und auch der DFB, der Deutsche Fußballbund, ist so gar nicht angetan von der FIFA-Idee. Christian Michel.
1: DFB-Präsident Bernd Neuendorf kritisiert dabei nicht nur den Inhalt der Pläne, sondern auch das Vorgehen der FIFA. Als Mitglied des FIFA-Councils habe er davon erst aus der Presse erfahren.
2: Zunächst mal hat uns diese Nachricht einmal mehr überrascht. Ich glaube, es ist ein fatales Zeichen, eine Fußball-Weltmeisterschaft für Investoren zu öffnen. Der Fußball lebt von der Akzeptanz der Gesellschaft und wir dürfen ihn nicht zum Spielball von Investoren machen. Das ist, glaube ich, ganz wichtig.
1: Auch grundsätzlich geht Neuendorf mit dem Weltverband hart ins Gericht. Wichtige Entscheidungen würden im höchsten FIFA-Gremium gar nicht mehr beraten. Die UEFA will sich nun mit ihren 55 Mitgliedsverbänden abstimmen, sagt Bernd Neuendorf.
2: Es ist ganz klar, wenn die UEFA hier sich klar positioniert, ist auch meine Erwartung, dass das passiert, wenn wir alle 55 Verbände zusammen haben, dass wir sehr kritisch, dann ist aus meiner Sicht dieses Projekt auch gestorben, weil kein Investor wird sich finden, wenn Europa sagt, an so einer Maßnahme haben wir kein Interesse, wir werden nicht teilnehmen. Ich glaube, dann ist relativ schnell klar, dass diese Idee und dieser Gedanke von Gianni Infantino in sich zusammenfällt.
1: Nach den Beratungen der UEFA erwartet Neuendorf nun auch eine Reaktion der FIFA. Infantino müsse das FIFA-Council kurzfristig einberufen und die offenen Fragen zu den Investorenplänen beantworten.
0: Und am Nachmittag soll dann auch eine Krisensitzung der UEFA mit allen 55 Mitgliedsverbänden stattfinden. Dort soll dann über das weitere Vorgehen und auch über einen möglichen Boykott beraten werden. Schauen wir auf die Tour de France. Auch in diesem Jahr war das wichtigste Radrennen der Welt wieder ein riesiges Fest. Los ging es, wie so häufig in den letzten Jahren, nicht in Frankreich selbst, sondern im Ausland. Dieses Mal war Barcelona dran und 2029 könnte der Tourauftakt auch nach Deutschland kommen. Genauer gesagt nach Mitteldeutschland. Dafür ist jetzt die Bewerbung offiziell überreicht worden. Thomas Kunze.
3: Viel konkreter, viel nachdrücklicher kann man eine Einladung nicht aussprechen, kann das Interesse am Grand Départ der Tour de France 2029 nicht dokumentiert werden. Eine Staatsministerin, ein regierender Bürgermeister, drei Ministerpräsidenten, Sportfunktionäre aus dem obersten Regal, eine dicke gelbe Bewerbungsmappe und ein Stück der Berliner Mauer. Diese Bewerbung ist ernst. Sehr ernst gemeint, sagt Sachsens Ministerpräsident Michael Kretschmer.
4: Die Tour de France in Berlin und dann durch die mitteldeutschen Länder, das ist doch großartig. Das ist eine unfassbare Werbung für uns.
3: 16 Monate nach der Idee, den Auftakt der Tour 2029 zum 40. Jubiläum des Mauerfalls nach Berlin und in die neuen Länder zu holen, steht also der Plan. Ein Prolog in der Hauptstadt, drei Etappen durch Sachsen, Sachsen-Anhalt und Thüringen, vorbei an 14 Welterbestätten, so der Wunsch in der Bewerbung. Kommt die Tour de France nach 2017 tatsächlich erstmals wieder nach Deutschland, wäre das nicht nur ein Erfolg, sondern ein teures, aufwendiges Unternehmen. Zwischen 20 und 25 Millionen Euro werden aktuell kalkuliert. Die Tourveranstalter selbst, um Christian Prudhomme übrigens, verließen Berlin nicht ohne hoffnungsvolle Botschaft. Politisch natürlich, aber irgendwie auch der Bewerbung zugewandt.
5: Ich glaube, dass die deutsche-französische Freundschaft das Kern von Europa immer ist.
0: Und die Entscheidung soll dann Anfang 2027 fallen.
6: Das war der Sport mit Moritz Knorr. Vielen Dank.
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8: Um 23.30 Uhr mit Olaf Knapp. Der neue Unionsfraktionschef Frei wertet seine Wahl als Vertrauensbeweis und auch als Rückenstärkung. Zuvor hatte ihn die Bundestagsfraktion von CDU und CSU mit 91,9% zum neuen Vorsitzenden gewählt. Birte Sönnigsen in Berlin ordnet das Wahlergebnis von Frei ein.
9: Er ist auch beliebt in der Fraktion, aber dass das Ergebnis jetzt so eindeutig ausfällt, das war im Vorfeld nicht klar. Es war auch befürchtet worden, dass es mehr Gegenstimmen geben könnte, nicht um Thorsten Frei selbst zu treffen, sondern um dem Bundeskanzler einen Denkzettel zu verpassen. Denn der Unmut in Teilen der Unionsfraktion, der war in den vergangenen Tagen durchaus groß. Und auch die öffentliche Kritik am Bundeskanzler war vor allem für CDU-Verhältnisse bemerkenswert laut.

0: Bundeskanzler Merz hat sich nach parteiinterner Kritik an Personalentscheidungen positiv über eine Sondersitzung der Unionsfraktion geäußert. Zuletzt hatte es in Teilen der CDU Unmut gegeben, vor allem über die Abberufung von Verkehrsminister Schnieder.
1: Wir haben eine wirklich gute, faire und sehr respektvolle Aussprache in der Bundestagsfraktion gehabt. Die Kolleginnen und Kollegen, die sich zu Wort gemeldet haben, wenn ich richtig mitgezählt habe, insgesamt 15 an der Zahl, haben auf die verschiedensten Aspekte hingewiesen und die verschiedensten Herausforderungen, vor denen wir stehen. Insbesondere die Frage, wie wir die nächsten Wahlen bestehen können, aber vor allem, wie wir auch die gesellschaftspolitischen Themen in unserem Land richtig beantworten.
0: Bundeskanzler Merz. Jetzt sind auch in mehreren Urlaubsgebieten in der Türkei Waldbrände ausgebrochen. Im Süden des Landes haben die Feuer ein Wohngebiet erreicht, das zum beliebten Touristenort Antalya gehört. Aus Istanbul, Jim Bob Nikşas.
2: Ein Feuer hat nun offenbar auch Wohngebiete im Stadtteil Yazia außerhalb von Antalya erreicht. Die Bewohner waren zuvor schon in Sicherheit gebracht worden. Der Gouverneur von Antalya sieht die Ursache für die Waldbrände vor allem in der extremen Hitze und Trockenheit, gepaart mit starkem Wind. Insgesamt sind demnach 12 Brände in der Region gemeldet worden. Die bei Touristen beliebten Orte Adrasan und die antike Stadt Olympos wurden wegen der starken Rauchentwicklung für den Verkehr gesperrt. Auch aus weiteren Regionen im Westen der Türkei wurden Waldbrände gemeldet.
0: Unterdessen melden die griechischen Behörden, 3 Feuerwehrmänner, die beim Kampf gegen die Waldbrände auf Kreta und der Peloponnes ums Leben gekommen seien. Das Wetter in Deutschland. Nachts ist es oft klar, Tiefstwerte von 23 bis 13 Grad. Morgen anfangs heiter, später einzelne kräftige Schauer und Gewitter. Höchstwerte 25 Grad an der Nordsee bis teilweise 40 Grad im Süden. Am Freitag zeitweise freundlich, vor allem im Westen später Schauer und Gewitter, 20 bis 38 Grad und am Sonnabend teils heiter, im Süden und Osten Schauer und Gewitter, 20 bis 34 Grad. Das waren die Nachrichten.
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4: Beginnt mit einer Gefahreninformation für Erlenbach-Schimmelsberg. Aufgrund eines Brandes im Bereich der A6 Höhe Weinsberg kommt es zu starker Rauchentwicklung. Die A6 Nürnberg-Heilbronn ist dadurch zwischen Weinsberg und Heilbronn-Neckarsulm in beiden Richtungen gesperrt. A1 Fehmarn Richtung Hamburg zwischen Lübeck-Zentrum und Kreuz Lübeck 4 Kilometer Stau an einer Baustelle. A1 Lübeck Richtung Bremen zwischen Norderelbbrücke und Stillhorn 2 Kilometer Stau. Die A5 Frankfurt Richtung Karlsruhe zwischen Kronau und Bruchsal 2 Kilometer Stau. Und das waren die aktuellen Meldungen. Kommen Sie gut durch die Nacht.
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4: Mit Ben Wotzny, schön, dass Sie dabei sind. Monatelang wurde gerungen, jetzt liegt das Papier aus dem Wirtschaftsministerium auf dem Tisch. Eine Reform der Energiepolitik, konkret des Erneuerbare Energiegesetzes. Bundeswirtschaftsministerin Reiche sagt, das Gesetz soll kein Rundum-Sorglos-Paket mehr sein und so solle beispielsweise die garantierte Einspeisevergütung für kleine Dachsolaranlagen bald entfallen. Noch ist es aber nur ein Reformvorschlag, der auf deutliche Kritik stößt, wie Lissy Kaufmann berichtet.
5: Die Pläne von Wirtschaftsministerin Katharina Reiche von der CDU waren von Anfang an umstritten. Die ersten Entwürfe für die Reform der Energiepolitik sorgten bei Umweltverbänden schon vor Monaten für einen Aufschrei. Von einem Ausbremsen der Energiewende war die Rede. Jetzt hat die Bundesregierung eine abgemilderte Version dieser Pläne auf den Weg gebracht.
6: Wir nehmen damit einen Paradigmenwechsel vor.
5: Paradigmenwechsel, so nennt Wirtschaftsministerin Katharina Reiche die Pläne. Das Ziel sei es, den Ausbau der Erneuerbaren
6: kosteneffizienter, ökonomisch robuster und vor allem mit mehr Systemverantwortung voranzutreiben.
5: Am Ausbauziel will die Bundesregierung festhalten. Der Anteil der Erneuerbaren an der Stromerzeugung soll bis 2030 auf 80% steigen. Künftig soll der Bund aber gezielter fördern und insgesamt weniger Geld ausgeben. Für Betreiber von Anlagen heißt das, sie müssen mit weniger Absicherung auskommen. Betroffen sind unter anderem all jene, die sich ab dem kommenden Jahr eine Solaranlage aufs Dach bauen lassen. Wenn sie ihren Strom ins Netz einspeisen, sollen sie dafür künftig nicht mehr 20 Jahre lang eine Preisgarantie pro Kilowattstunde bekommen, sondern eine reduzierte Übergangspreisgarantie, und zwar für maximal 3 Jahre. Danach ist noch für 4 Jahre ein Bonus vorgesehen, wenn der Strom zu marktüblichen Preisen verkauft wird.
6: Wir beenden das EEG als Rundum-Sorglos-Paket.
5: So fasst Wirtschaftsministerin Reiche die Pläne zusammen. Bislang gebe der Staat für die Förderung 15 bis 17 Milliarden Euro aus, Tendenz steigend. Das muss nach Ansicht von Katharina Reiche nicht sein. Schließlich lohne sich eine private Anlage auf dem eigenen Dach mittlerweile auch ohne Förderung.
6: Und eine Investition, die sich unmittelbar amortisiert, von dem Privathaushalte etwas haben, sollten nicht auf Dauer von einer Allgemeinheit bezahlt werden.
5: Künftig will die Bundesregierung außerdem den Ausbau großer Ökostromanlagen mit dem Ausbau der Stromnetze synchronisieren. Verhindert werden soll, dass neue Anlagen ausgerechnet dort gebaut werden, wo Netze oft überlastet sind und Anlagen dann vorübergehend abgeschaltet werden müssen. Für den Ausfall gibt es bislang eine Entschädigung für die Betreiber. Hier will die Bundesregierung kürzen. Katharina Reiche setzt auf mehr Eigenverantwortung und vergleicht das Ganze mit dem Brötchenbacken.
6: Wenn der Bäcker zu viel Brötchen produziert, bringt er die abends nicht zum Bürgermeister und sagt, ich habe mich verzählt und ich möchte jetzt den Ausfall für die zu viel produzierte Menge.
5: Umweltverbände kritisieren die Gesetzentwürfe, die die Bundesregierung auf den Weg gebracht hat. Und auch aus der Opposition kommt Gegenwind.
7: Die Energiewende wird ausgebremst, anstatt sie zu beflügeln,
5: sagt Michael Kellner, energiepolitischer Sprecher der Grünen.
7: Die ganzen Gesetzespakete sind ein Rückschlag, gerade in Zeiten, wo die Welt brennt, wo wir schneller aus fossilen Energien raus müssen.
5: Michael Kellner hofft, dass die Entwürfe im parlamentarischen Verfahren noch weiter abgemildert werden. Denn am Ende müssen auch Bundestag und Bundesrat noch über die Gesetze abstimmen.
4: Die Energiepolitik soll reformiert werden.
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4: China ist immer noch der wichtigste Einzelmarkt für deutsche Autohersteller. Vor allem Volkswagen hat jahrelang Milliardengewinne aus China kassiert. Doch diese Zeiten sind vorbei. Zuletzt ist der Absatz von VW in China erneut eingebrochen, um fast 30%. Darüber hat meine Kollegin Liane Kossmann mit unserem Korrespondenten in Peking, mit Benjamin Eisel, gesprochen. Und die erste Frage lag quasi auf der Hand. Woran liegt das?
8: Das hat 2 Hauptgründe. Der eine ist, dass der chinesische Automarkt allgemein zurückgeht. Wir haben hier einen Rückgang der Neuwagenverkäufe um 20% im ersten Halbjahr gehabt. Das hat verschiedene Gründe. Zum einen gibt es weniger Förderung für E-Autos. Der Markt ist auch gesättigt. Und dazu kommt, dass China in einer Wirtschaftskrise steckt und die Leute ihr Geld lieber sparen, als es für neue Autos auszugeben. Das ist ein Problem für alle Autohersteller. Bei VW kommt noch dazu, dass die Konkurrenz einfach sehr groß ist, gerade auf dem E-Automarkt. Und VW die Entwicklung bei den E-Autos etwas verschlafen hat, da will man jetzt aufholen.
9: Ja, welche Zukunft hat der Konzern in China? Also das Unternehmen peilt ja jetzt sehr viel schnellere Entwicklungszyklen, 18 Monate nämlich an, und will günstigere Modelle anbieten. Ist das eine erfolgversprechende Strategie für die Zukunft?
8: Na, man muss vielleicht sich erstmal anschauen, wo VW herkommt. Früher hat man Autos in Deutschland entwickelt und dann vielleicht für den chinesischen Markt angepasst. Und das hat jahrzehntelang super funktioniert hier in China. VW war Marktführer ganz lange Zeit, hat sehr viele Autos verkauft, hat sehr viel Gewinn gemacht. Aber bei den E-Autos, da klappte das dann eben nicht mehr. So ein ID.3, der kommt ja einfach nicht besonders gut an bei den chinesischen Kundinnen und Kunden. Der ist zu piefig, der hat zu wenige Gimmicks und deswegen geht jetzt VW komplett in die Offensive, hat die Strategie geändert, in China für China heißt die, also hier entwickeln und produzieren für den chinesischen Markt. Man hat ein neues Vorzeigewerk aus dem Boden gestampft. Die Devise heißt eben, ja, man entwickelt.
4: Wir unterbrechen das Programm für eine wichtige Verkehrsdurchsage. Achtung, Falschfahrer auf der B31 Freiburg-Donau-Eschingen. Zwischen Kappertunnel und Buchenbach kommt Ihnen ein Falschfahrer entgegen. Fahren Sie äußerst rechts und überholen Sie nicht. Auf der B31 Freiburg-Donau-Eschingen zwischen Kappertunnel und Buchenbach ist ein Falschfahrer unterwegs. Vorsicht in beiden Richtungen und wir machen weiter im Programm.
8: jetzt alles hier inklusive der eigenen Softwareplattform. Das ist günstiger, das ist schneller. Klar, zum einen sind die Löhne hier niedriger in China, zum anderen kooperiert man aber auch mit chinesischen Startups, von denen man lernen will. Früher war es andersrum. Die chinesischen Autohersteller haben von den Deutschen gelernt, jetzt lernen die Deutschen von den chinesischen. Man produziert mit Robotern hauptsächlich, spart da auch Geld. So sollen die Kosten um bis zu 40% eingedampft werden.
9: Du hast das aber ja schon gesagt, die Konkurrenz ist groß. Also wie wird ein Konzern wie Volkswagen jemals in China mithalten können, wenn mehr als 100 chinesische Marken mit staatlicher Förderung entstanden sind?
8: Genau, das ist das Problem. Der Preiskampf hier auf dem chinesischen Markt, der ist extrem hart und der ist ruinös. Viele Marken sind schon verschwunden. Der Markt wird sich auch weiter konsolidieren. Da sind sich alle Experten einig. Man muss aber auch sagen, dass VW gegenüber den ganzen E-Auto-Startups den chinesischen einen Vorteil hat. Es ist ein riesiger Konzern, der hat viel Kapital und er hat eben noch ein gut laufendes oder einigermaßen gut laufendes Verbrennergeschäft, auch hier in China. Das heißt, man kann da quersubventionieren und hält vielleicht auch länger durch als ein chinesisches E-Auto-Startup. Ab. Die Gewinne, die man früher hier in China eingefahren hat, die gibt es aber nicht mehr, zumindest vorübergehend.
9: Und wie schätzt du das ein? Kann man jüngere chinesische Käufer, auf die es ja ankommt, in Zukunft von Volkswagen überzeugen? Oder wovon wird es abhängen?
8: Also die Voraussetzungen sind da bei den neu entwickelten E-Autos. In diesem Jahr sollen allein 20 neue oder überarbeitete intelligente E-Autos von Volkswagen auf den Markt kommen. Die können jetzt alles, was die Chinesen schon länger können. Also die ganze Unterhaltung, die Sprachsteuerung, die Gimmicks, von denen ich vorhin gesprochen habe. Große Bildschirme, Ablageflächen für Smartphone, induktives Laden und so weiter. Manchmal gibt es auch Kühlschränke und allerlei Spielereien. Und autonomes Fahren, das ist auch ganz wichtig in China. Das ist alles da. Und Influencer auf der Automesse haben uns auch gesagt, ja, die Autos sind gut. Jetzt geht sicherlich viel über den Preis und da muss eben VW schauen, wie gesagt, wie sehr man diesen Preiskampf mitmacht. Was auch bei den jüngeren Käufern schwierig ist, die haben keine Markentradition, kein Bewusstsein. Für die bedeutet VW vielleicht gar nicht so viel, ist vielleicht eher piefig und die entscheiden sich dann vielleicht auch eher für ein modernes chinesisches Auto. Da sind eben viele Chinesen auch inzwischen stolz, dass die chinesischen Hersteller so tolle moderne Autos bauen können. Also es wird schwierig, aber vielleicht kann Volkswagen die Kurve noch kriegen. Das wird sich aber erst in ein paar Jahren zeigen, denke ich.
4: Unser China-Korrespondent Benjamin Eisel war das im Gespräch mit meiner Kollegin Liane Kossmann.
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4: Immer mehr Menschen nutzen künstliche Intelligenz für die Reiseplanung, um unterhaltsame Bilder zu generieren oder auch um Sprachen zu lernen. Andere schreiben damit Widersprüche oder sogar Klagen. Die KI-Welle kommt somit auch bei Behörden und in der Justiz an. Atjena Abetnia hat sich bei den Sozialgerichten im Norden umgehört.
10: Christian Launstein ist Richter am Landessozialgericht Niedersachsen-Bremen in der Hauptstelle in Celle. Auf seinem Schreibtisch landen immer häufiger Schriftsätze, die mit künstlicher Intelligenz geschrieben wurden. Er erkennt sie sofort, sprachlich perfekt, sauber gegliedert, aber oft zu allgemein und viel zu lang. Für das Sozialgericht werden diese Schreiben zur Herausforderung.
11: Was uns Richtern besonders Arbeit und Mühe macht, ist, dass diese Schriftsätze oftmals keinen Einzelfallbezug aufweisen, also keinen Bezug zu ihrem konkreten Fall. Aber das brauchen wir unbedingt, um das Verfahren auch sinnvoll führen zu können. Und wenn wir 50, 60, 70 Seiten bekommen, wo allgemeine Rechtsausführungen drinstehen, das klingt zwar irgendwie gut, hat aber oft mit der Sache nichts zu tun.
10: Die meisten Widersprüche oder Klagen betreffen Verfahren rund ums Bürgergeld. Nach Beobachtung des Gerichts empfehlen Chatbots oft vorschnell ein Eilverfahren. Die Folge? Allein im ersten Quartal 2026 hat sich die Zahl der Eilverfahren im Vergleich zum Vorjahr mehr als verdoppelt. Manchmal geht die KI sogar noch einen Schritt weiter und erfindet für die Begründung einfach Urteile, die es angeblich in der Vergangenheit gegeben haben soll.
11: Dann stutzen wir Richter manchmal, weil wir denken, von der Entscheidung habe ich noch nie gehört. Greifen dann auf unsere Datenbanken zurück und stellen fest, diese Entscheidung gibt es überhaupt gar nicht. Die hat sozusagen die KI halluziniert, frei erfunden. Das führt nämlich dann bei den Gerichten zu einer Mehrbelastung und bei den Betroffenen zu Frustration, weil die KI ja auch keine Widerworte gibt und sie möglicherweise immer wieder dazu antreibt, das Verfahren am Leben zu halten, neue Verfahren einzuleiten, obwohl das am Ende keinen Sinn ergibt.
10: An den Landessozialgerichten gibt es keine Gerichtskosten und einen Anwalt benötigt man auch nicht zwingend. Das Sozialrecht wird aber immer komplexer. Wenn ein Bescheid vom Jobcenter oder der Rentenversicherung ins Haus einflattert, seien viele Empfänger auf Hilfe angewiesen, sagt Holger Lange vom Sozialverband VDK.
12: Viele Menschen verstehen diese komplizierten Bescheide nicht, haben nicht schnell genug fachkundige Unterstützung Und so ein KI-System ist natürlich jederzeit verfügbar und liefert innerhalb von wenigen Sekunden einen scheinbar professionellen Text. Damit haben die Leute das Gefühl, selbst handlungsfähig zu sein in einer oft prekären Situation.
10: Hinzu kommt, dass es immer weniger Fachanwälte für Sozialrecht gibt, sagt Christian Wagner vom Deutschen Anwaltverein.
13: Liegt einfach darin begründet, dass es für den Anwalt, der nur eben Sozialrecht macht, kaum auskömmlich ist. Die Gebühren sehr niedrig sind, man oft sehr lange Verfahren hat.
10: Laut VDK ist die Zahl der Fachanwälte seit Anfang 2020 um fast 16% gesunken. Das sei ein Warnsignal, denn das Sozialrecht betrifft fast jeden Menschen irgendwann im Leben, sagt Holger Lange vom Sozialverband VDK.
12: Also insoweit kann KI eine erste Tür sein zum Recht öffnen, aber durch diese Tür gehen müssen Betroffene weiterhin mit einer verlässlichen Rechtsberatung.
4: Sagt Holger Lange vom Sozialverband VDK. Ja, und auch im Journalismus ist KI immer wieder Thema. Wir berichten hier regelmäßig darüber. Eine Powerbank, die passt in jede Tasche, ist super praktisch und auch oft notwendig, je nach Display-on-Time. Aber wenn Ihr Lithium-Ionen-Akku in Brand gerät, kann sie im Flugzeug zur ernsten Gefahr werden. In Südkorea wurde vor 1,5 Jahren ein Airbus durch ein Feuer weitgehend zerstört. Die Menschen da hatten Glück, alle wurden gerettet. Aber nach den bisherigen Ermittlungen war vermutlich eine Powerbank im Gepäckfach der Auslöser. Seitdem sind die Vorschriften verschärft worden. Powerbanks gehören ins Handgepäck, dürfen an Bord nicht aufgeladen oder benutzt werden und sollen jederzeit griffbereit sein. Allerdings setzen die Fluggesellschaften diese Regeln unterschiedlich streng um. Was müssen Reisende beachten und wie gefährlich sind Powerbanks im Flugzeug wirklich? Andreas Kegel berichtet.
14: Ladies and gentlemen, please sit down and fasten your seatbelt.
15: An Bord eines vollbesetzten Airbus 380 sind 500 Passagiere und geschätzt 2000 Lithium-Ionen-Akkus. Die sind verbaut in Handys, Powerbanks, Laptops, Kameras oder E-Zigaretten. Und jeder dieser Akkus an Bord ist ein potenzielles Sicherheitsrisiko, so der Akku-Experte Simon Holz vom Ernst-Mach-Institut in Freiburg.
16: Das Erste, was man merken kann, ist, dass der Akku ungewöhnlich warm wird, dass er sich möglicherweise aufbläht. Und die nächste Eskalationsstufe wäre dann, dass der Akku ausgast, dass Gase rauskommen. Auch die sind schon leicht entzündlich, giftig. Und eine extremere Form wäre, dass sich bei einem Ausgasen dass dieses Gasgemisch sofort entzündet. Und dann brennt der Akku einmal komplett ab.
15: So wie die Nutzung der elektronischen Geräte im Alltag zunimmt, nimmt auch die Zahl gefährlicher Situationen zu. Im Schnitt kommt es allein in den USA im Luftverkehr zu 2 Vorfällen pro Woche. So die amerikanische Luftfahrtbehörde FAA. Viktor Norrefeld vom Fraunhofer-Institut für Bauphysik in Holzkirchen hat die gesundheitlichen Risiken eines Akkubrandes im Fluglabor untersucht. Und er gibt Entwarnung.
17: Selbst wenn der Brand nicht gelöscht wird, also man das Gerät für sich lässt, ist die Flugzeuglüftung stark genug, in etwa 2 Sitze entfernt vom Brand, die Konzentration an diesen Brandgasen so weit abzusenken, dass keine akute gesundheitliche Gefährdung mehr besteht.
15: Dazu kommt, die Crews an Bord seien auf Akkubrände gut vorbereitet, so der Experte. Löschen, kühlen, Geräte gesichert in die Bordtoilette legen. Dieses Vorgehen trainiere jede Airline.
17: Bisher, toi toi toi, gibt die Statistik, glaube ich, den Crews das Zeugnis, dass sie damit umgehen können.
15: Doch ein einziger Worst Case könnte über den Wolken zu einer Katastrophe führen. Das zeigte der bislang schwerste Vorfall im Januar 2025 im südkoreanischen Busan. Dort ist ein Flugzeug vor dem Start aufgrund einer defekten Powerbank im Gepäckfach komplett ausgebrannt. Die Passagiere blieben zum Glück unverletzt. Die internationale Luftfahrtbehörde ICAO hat die Mitnahme von Lithium-Ionen-Akkus strikt begrenzt. Pro Passagier sind nur noch 2 Powerbanks erlaubt, die am Körper oder in der Sitztasche aufbewahrt werden müssen. Alle entsprechenden Akkus, egal ob im Laptop, Powerbank oder Drohne, dürfen maximal eine Leistung von 100 Wattstunden haben. Mehr Leistung bedeutet mehr Risiko, sagt der Brandschutzbeauftragte Stefan Dörner vom Flughafen Memmingen und betont, ein Akkubrand sei oft schwer unter Kontrolle zu bringen.
18: Zum einen sind die Akkus gekapselt in einem Gehäuse. Und es ist schwierig, an den Akku hinzukommen, um das Löschmittel aufzutragen. Und des Weiteren ist das ein chemischer Prozess, der einfach schwierig ist zu unterbinden, der einfach eine wahnsinnige Eigendynamik hat und eine eigene Energie hat, eine sehr hohe. Und deswegen ist das so schwierig für uns als Feuerwehr, den Brand zu löschen. Dann kann das innerhalb von einem gewissen Zeitraum immer wieder zu erneuten Entflammungen kommen.
15: Die Mitnahme von Akkus im Aufgabegepäck ist strengstens verboten. Denn im Gegensatz zu einem Brand in der Kabine wäre ein Brand im Frachtraum nur schwer zu kontrollieren. Wer entgegen den Vorschriften Lithium-Ionen-Akkus im Gepäck aufgibt, haftet für alle auftretenden Schäden und muss damit rechnen, dass die Geräte bei der Kontrolle konfisziert werden.
4: Powerbanks im Flugzeug, wie gefährlich sind sie wirklich?
3: Kultur.
4: Die Regierung des autoritären serbischen Präsidenten Aleksandar Vučić geht in diesem Sommer wieder vehement gegen die regierungskritische Kulturszene vor. Nun hat es das Festival Exit erwischt. Mit rund 200.000 Besucherinnen und Besuchern ist es das größte Musikfestival des Balkans. Normalerweise findet es in der serbischen Universitätsstadt Novi Sad statt. Doch es ist in diesem Jahr nach Montenegro ausgewichen. Weil die Festivalveranstalter die Studentenproteste gegen die Vučić-Regierung unterstützt haben, waren sie staatlichen Repressionen ausgesetzt. Oliver Schosch mit den Hintergründen.
19: Im Juli vergangenen Jahres war die Welt noch in Ordnung. In der serbischen Universitätsstadt Novi Sad. Auf einem Hügel über der Donau in der Festung Petrovaradin drängen sich bis zu 50.000 Zuschauer vor den rund 40 Bühnen und Musikzonen. In der Dance Arena legt Solomun auf, der weltbekannte bosnische DJ, der in Hamburg aufgewachsen ist. Damit ist es in diesem Jahr vorbei. Die Veranstalter wurden aus politischen Gründen aus Serbien verdrängt, sagt Dušan Kovačević, der Gründer und strategische Kopf des Festivals. Es gab Druck gegen uns. Zuerst wurden alle staatlichen Zuschüsse für das Festival eingestellt und dann wurden unsere Sponsoren bedroht. Und dann gab es schließlich direkte Drohungen von Seiten des serbischen Geheimdienstes BIA gegen mich persönlich und gegen den Rest des Teams. Was war passiert? Das Exit-Festival hat die Studentenproteste gegen Korruption und das autoritäre Machtsystem von Präsident Vučić unterstützt. Im vergangenen Jahr, während des Festivals, wurden Studenten, die ihre Universitäten blockierten, auf die Bühne geholt.
20: One more time, make some noise for the students of Serbia!
19: Sie tanzten dort zusammen mit dem italienischen Popstar Gala. Ihr größter Hit wurde zu einer Hymne der Protestbewegung gemacht. Gala hatte auch eine kurze Ansprache auf Serbisch vorbereitet, mit der sie zum Widerstand in Serbien aufrief.
21: Serbia! Ustani za svoja prava.
19: Serbien, steh auf für deine Rechte. Zeig der Welt, dass das Volk Macht hat.
21: Pokaži svetu da narod ima moć.
19: Das war der serbischen Regierung offenbar zu viel. Neben Streichungen der Zuschüsse und verbalen Drohungen kam es im Mai dieses Jahres zu einer Razzia, bei der Miloš Kovačević, ein Mitarbeiter der Universität Novi Sad, verhaftet wurde. Er ist der Bruder des Festivalveranstalters Dušan Kovačević. Ein Videoclip zeigt, wie Polizisten mit gezückten Waffen in eine Wohnung eindringen. Miloš Kovačević steht da mit Socken, Trainingshose und nacktem Oberkörper und ist sichtlich schockiert. Sein Bruder Dušan Kovačević ist sich sicher, dass diese Aktion ihm und dem Festival gegolten hat. Zuerst wurde er wegen Terrorismus angeklagt. Als sie dann gemerkt haben, dass das zu lächerlich ist, sind sie umgeschwenkt auf den Vorwurf, den sie auch den Studenten immer machen. Aufruf zur gewaltsamen Änderung der verfassungsmäßigen Ordnung. Zum Glück konnten wir mit Hilfe eines medizinischen Gutachtens die Haft meines Bruders umwandeln in einen Hausarrest. Sie wollten ihn die ganze Zeit in Haft behalten, solange es um das Exit-Festival geht, damit ich schweige. Aber natürlich habe ich mich darauf nicht eingelassen. Nun ist das Festival ausgewichen ins Nachbarland Montenegro. Anfang Juli gab es den Aufschlag. 3 Festivalnächte am langen Sandstrand von Ulcinj mit insgesamt gut 50.000 Besuchern. Das Festival findet Ende August nochmal am Bečići-Strand von Budva statt und im Oktober als Starlight-Festival in Ägypten vor der Kulisse der Pyramiden von Gizeh. Für Dušan Kovačević ist das Positive an der ganzen Geschichte. Ich lebe weiter in Novi Sad, wo das Festival nicht mehr sein kann. Das ist kein gutes Gefühl. Aber ich versuche, mich immer auf positive Dinge zu fokussieren. Und diese Welttournee unseres Festivals hat uns wirklich eine Menge neuer Perspektiven verschafft.
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4: Die deutsche Autoindustrie steckt in der Krise. Nun hat auch BMW angekündigt, tausende Stellen abzubauen. 8000 Jobs sollen bis Ende 2027 wegfallen, die meisten davon in Deutschland. Betroffen sind vor allem Bürojobs. In der Produktion soll es keine Streichungen geben. Unser Gastautor heute ist Mike Koltermann, Chefredakteur der Hamburger Morgenpost. Er findet, trotz der schlechten Nachrichten macht BMW insgesamt eine gute Figur.
1: Alle Verantwortlichen im Boot. Die Kommunikation auf den Punkt. Wo der Kanzler mit seinen wichtigen Personalentscheidungen in den vergangenen Tagen mal wieder eine veritable Bruchlandung hinlegte, zeigt der neue BMW-Chef Milan Nedeljković, wie es auch gehen kann. 6 Wochen Gespräche hinter verschlossenen Türen, eine geräuschlose Einigung und dann die souveräne Verkündung. Alle Achtung! Die Nachrichten klingen trotzdem erstmal nicht gut. 8000 Mitarbeiter müssen gehen. Die Krise, klar, die ist schon längst auch bei den bayerischen Motorenwerken angekommen. Aber wo die anderen deutschen Autobauer zuletzt mit allerhand heulen und Zähneklappern durch die Verwerfung der internationalen Handelsbeziehungen und disruptive Einschläge in Absatzmärkte und Lieferketten torkeln, stehen die Münchner noch vergleichsweise stabil. Den selbstverschuldeten Rückstand auf die Chinesen bei der Elektrifizierung hat auch BMW noch längst nicht aufgeholt. Aber die Münchner haben mit der sogenannten neuen Klasse inzwischen von allen deutschen Autofirmen wohl am konsequentesten den Hebel umgelegt und dafür sehr viel Geld in die Hand genommen. Wird's reichen, um den breitbeinig in den Markt drängenden E-Chinesen die Stirn zu bieten? Man wird sehen.
4: Ein Kommentar von Mike Koltermann. Auch der Münchner Merkur meint, dass BMW noch gut dasteht, verglichen mit anderen Herstellern.
2: BMW handelt jetzt, um nicht in eine existenzbedrohende Lage wie der gefesselte Riese Volkswagen zu geraten. Dort haben Politiker, die durch die staatliche Mitbestimmung mit am VW-Lenkrad sitzen, den Konzern aus dem politischen Wolkenkuckucksheim direkt an den Rand des Abgrunds gesteuert. Deshalb droht bei der Drama-Queen der deutschen Industrie jetzt ein blutiger Kahlschlag von 100.000 Stellen inklusive Werksschließungen und Verödung ganzer Regionen. Derlei ist bei BMW dank der vorausschauenden Unternehmensführung zum Glück nicht zu befürchten. Doch dass selbst ein Vorzeigeunternehmen wie BMW so hart reagieren muss, zeigt, wie groß die Herausforderungen für die deutsche Industrie sind.
4: Für das Straubinger Tagblatt sind die Probleme der Autobauer viel zu komplex, als dass sie sich durch einen reinen Jobabbau lösen ließen.
2: Selbst BMW kann sich dem Abstieg der deutschen Autoindustrie nicht mehr entziehen. Die Ursachen sind mehrgestaltig. Managementfehler mischen sich mit weltpolitischen Verwerfungen, wirtschaftspolitischer Naivität und einem unattraktiven Heimatstandort. Konkret, dass die deutschen Autobosse die Elektromobilität verschlafen haben und bei der Batterietechnik von Asien abhängig sind, hat sich herumgesprochen. Dass sich ihr Wohl und Wehe an den Profiten in China entscheidet, ist ebenso bekannt.
4: Der Kölner Stadtanzeiger meint zu wissen, wie man der scheinbar erdrückenden Konkurrenz aus China begegnen könnte.
2: Für das China-Geschäft muss eine Neuausrichtung her. Den Preiswettbewerb gegen Chinas Billig-E-Autos können die Deutschen nicht gewinnen. Deutsche Marken, allen voran BMW und Mercedes, müssen sich auf ihre traditionellen Stärken fokussieren. Oberklasseverarbeitung, Fahrdynamik, Prestige und wahrer Luxus.
4: Das sieht die Nürnberger Zeitung allerdings ganz anders.
2: Ein bisschen Luxus und Formel 1 ist sicher nicht schlecht fürs Renommee. Ausschließlich teure Produkte beschäftigen aber nicht Hunderttausende, wie Mercedes-Chef Kerlinius nun zugeben musste. Die wirkliche Durchdringung, wenn schon nicht Beherrschung des Marktes, kommt erst mit resilienten Ideen für Massen.
4: Das waren die Standpunkte, zusammengestellt von Constanze Semide.

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1: Um 0 Uhr Mitternacht mit Olaf Knapp. Kanzler Merz hat den wesentlichen Teil seines Personalpakets fertig geschnürt. Die Unionsfraktion wählte in einer Sondersitzung den bisherigen Kanzleramtschef frei zu ihrem neuen Vorsitzenden. Anna Engelke in Berlin hat die Stimmung in der Sitzung in der ARD als ernst und angespannt beschrieben.
2: Allen war ja klar, die vergangenen zwei Wochen, die sind schlecht gelaufen, vor allem für die CDU und ihren Kanzler Friedrich Merz. Die fast 92% für den neuen Fraktionschef frei, die sind ein exzellentes Ergebnis. Aber der Kanzler weiß wohl, das sind die 92% für Thorsten Frey und nicht für ihn. Wie wir hören, ist Friedrich Merz vergleichsweise demütig aufgetreten in der Sitzung. Aber nach den Personalentscheidungen von Friedrich Merz und auch seiner Kommunikation in den vergangenen Wochen sind bei einigen die Zweifel gewachsen, ob er Kanzler kann.
1: Zuvor hatte Bundespräsident Steinmeier drei neue Minister ernannt, womit die erste Umbildung des Kabinetts abgeschlossen ist. Die Ministerpräsidenten der ostdeutschen Länder Sachsen, Sachsen-Anhalt und Thüringen sind dafür, die abschlagsfreie Rente nach 45 Jahren beizubehalten. Nach Informationen des Mitteldeutschen Rundfunks wollen sie heute ein entsprechendes Forderungspapier an die Bundesregierung vorstellen. Die CDU-Politiker verlangen ferner, dass bei den Eigenanteilen in der stationären Pflege die individuelle Leistungsfähigkeit berücksichtigt wird. Belastungen müssten begrenzt und planbar werden. Weiterhin plädieren sie dafür, die häusliche Pflege zu stärken und das Steuerrecht familienfreundlich zu reformieren. Bei BMW sollen Stellen abgebaut werden. Es ist somit der letzte deutsche Autobauer, der den Abbau von Arbeitsplätzen angekündigt hat. Bis Ende des kommenden Jahres sollen 8000 Stellen gestrichen werden. Gabriel Wirth aus München zur Frage, was genau geplant ist.
3: In den nächsten Monaten soll es ein freiwilliges Abfindungsprogramm bei BMW geben, das bis Ende nächsten Jahres dann laufen soll. Es wendet sich nicht an die Mitarbeiter in der Produktion, sondern nur an die Beschäftigten in der Verwaltung, im Vertrieb und in der Entwicklung. Es soll hier auch keine Listen geben, sondern allen Mitarbeitern in diesem Bereich angeboten werden. Die Rede ist von rund 50.000 Beschäftigten in Deutschland, denen eben dieses Angebot gemacht wird. Diese sollen sich freiwillig entscheiden können, ob sie es jetzt annehmen oder nicht. Und mit diesem Programm und mit normaler Fluktuation sollen weltweit rund 8000 Stellen gestrichen werden.
1: Das Wetter in Deutschland. Nachts meist sternenklar. Bei Tiefstwerten von 23 bis 13 Grad. Am Tage anfangs heiter, später einzelne, teils kräftige Schauer und Gewitter. Höchstwerte 25 Grad an der Nordsee bis teilweise 40 Grad im Süden. Die Zeit, es ist gleich 0:03.
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4: Mit einer Entwarnung auf der B31 Freiburg-Donau-Eschingen. Kein Falschfahrer mehr zwischen Kappler Tunnel und Buchenbach. Entwarnung auf der B31 Freiburg-Donau-Eschingen. Kein Falschfahrer mehr zwischen Kappler Tunnel und Buchenbach. Weiterhin besteht eine Gefahreninformation für Erlenbach-Schemelsberg. Aufgrund eines Brandes im Bereich der A6 Höhe Weinsberg kommt es zu starker Rauchentwicklung. Die A6 Nürnberg-Heilbronn ist dadurch zwischen Weinsberg und Heilbronn-Neckarsulm in beiden Richtungen gesperrt. A1 Fehmarn Richtung Hamburg zwischen Lübeck Zentrum und Kreuz Lübeck 4 Kilometer Stau an einer Baustelle. A1 Lübeck Richtung Bremen zwischen Norderelbbrücke und Stillhorn 2 Kilometer Stau. Die A4 Görlitz Richtung Dresden ist zwischen Kodersdorf und Niederseifersdorf wegen Bauarbeiten im Tunnel Königshainer Berge bis ca. 1 Uhr gesperrt. Die A7 Ulm Richtung Würzburg ist zwischen Wörnitz und Rothenburg ob der Tauber wegen einer Baustelle bis 6 Uhr gesperrt. Die Umleitung führt über die U37. Die A40 Duisburg Richtung Essen ist zwischen Mühlheim an der Ruhr Winkhausen und Dreieck Essen-Ost in beiden Richtungen wegen Bauarbeiten bis 6 Uhr früh gesperrt. Die A71 Richtung Schweinfurt ist zwischen Arnstadt Süd und Stadt Ilm wegen Wartungsarbeiten im Tunnel Behringen bis ca. 6 Uhr gesperrt. Und zum Schluss die A293 Oldenburg West, Oldenburg Nord ist zwischen Kreuz Oldenburg Nord und der B211 wegen einer Nachtbaustelle in beiden Richtungen bis 5 Uhr gesperrt. Kommen Sie sicher und gut durch die Nacht.
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4: aus dem Studio des Norddeutschen Rundfunks in Hamburg. Mein Name ist Ben Wotzny. Schön, dass Sie dabei sind. Viele Mitglieder der Unionsfraktion hatten sich ihre parlamentarische Sommerpause vermutlich anders vorgestellt. Aber es gibt eine Sommerpause vor den Umbaumaßnahmen von Bundeskanzler Friedrich Merz und eben eine danach. Bei warmem Wetter mussten alle nochmal nach Berlin, Sondersitzung der Fraktion, der neue Vorsitzende musste gewählt werden. Und das hat auch geklappt. Auf knapp 92% der Stimmen kam der ehemalige Kanzleramtsminister Thorsten Frey. Also entspannt und guten Mutes zurück in die Sommerpause, könnte man meinen. Aber man musste noch nicht einmal genau hinhören, um wahrzunehmen, dass das so unbeschwert nicht ist. Die vergangenen Tage des Umbaus haben teilweise scharfe Kritik ausgelöst. Markus Sambale hat sie eingefangen. Er beginnt seinen Bericht aber mit dem guten Ergebnis.
5: 170 von 185 anwesenden Unionsabgeordneten stimmten für Thorsten Frey. Rund 92%. Großer Rückhalt aus der Fraktion also für den Mann, dem Friedrich Merz vertraut. Für den Mann, den Merz an der Spitze der Unionsfraktion sehen wollte, als Nachfolger von Jens Spahn. Auf den ersten Blick ein Erfolg für den Kanzler und CDU-Chef Merz. Doch trotz des guten Ergebnisses für Thorsten Frey, der Frust über Friedrich Merz schwelt weiter in den eigenen Reihen. Nur wenige äußern die Kritik öffentlich. Der sächsische CDU-Abgeordnete Jens Lehmann lässt aber viel Skepsis durchblicken.
6: Während wen der Kanzler als Minister oder Staatssekretär hat, ist ja letztendlich seine Entscheidung. Aber ich finde, der Umgang, das ist aus meiner Sicht nicht so gelaufen, wie ich mir es gewünscht hätte.
5: Die Kritik aus der Partei zielt darauf, wie Friedrich Merz seine Personalwechsel organisiert und kommuniziert hat. Nicht transparent, nicht nachvollziehbar, nicht wertschätzend, heißt es von einigen. Beschwerden gibt es auch, wie Merz Regierung und Partei führt und dabei andere zu wenig einbinde. Aber der CDU-Abgeordnete Paul Ziemiak hatte vor Beginn der Sitzung appelliert, die tagelangen Diskussionen abzuhaken.
7: Vor allem wünsche ich mir, dass wir nicht über Personaldebatten sprechen, sondern über das, was jetzt wichtig ist fürs Land. Denn die Reformen haben ja begonnen und sie müssen fortgesetzt werden.
5: Die Abgeordneten, viele extra angereist aus dem Urlaub, wollten aber dann doch zurückblicken. Für die Unionsfraktionssitzung war anfangs eine Stunde angesetzt, doch die Diskussionen wurden länger. Der Kanzler musste sich erklären. Es dürfte dabei auch noch mal um den Rauswurf von Verkehrsminister Schnieder gegangen sein. Die tagelange Hängepartie hatte viele aufgebracht. Merz hatte Schnieder vergangene Woche über dessen Entlassung informiert, konnte aber zunächst keinen Nachfolger präsentieren, weil der erste Kandidat abgesagt hatte. Für Schnieder selbst war der Tag, sich von den Mitarbeitern in seinem Ministerium zu verabschieden. In einer feinsinnigen Rede betonte er Eigenschaften, die er beim Kanzler auch zu vermissen schien.
8: Die Kolleginnen und Kollegen hier sind, ich habe immer großen Wert darauf gelegt, kritikfähig und bringen das auch vor. Sonst macht das für mich keinen Sinn.
5: Nicht nur im Verkehrsministerium wurde heute der Personalwechsel offiziell vollzogen, von Patrick Schnieder zu Steffen Bilger. Auch im Kanzleramt ist der Wechsel fix. Dort übernimmt Nina Waken jetzt das Amt von Thorsten Frey. Waken übergab im Gesundheitsministerium die Geschäfte an ihren Nachfolger Carsten Linnemann. Der bisherige CDU-Generalsekretär Linnemann konnte sich eine Anspielung auf die Turbulenzen der letzten Tage nicht verkneifen.
9: Die Sitzungswochen beginnen wieder Anfang September, also Stand heute. Ist auch, glaube ich, ganz gut so. Nach den letzten zwei Wochen weiß man ja nicht. Aber das beruhigt sich jetzt alles.
5: Der Mann, der die Personalrochaden und Diskussionen ausgelöst hat, taucht doch übrigens nicht auf. Jens Spahn. Er hat sich seit seinem Rücktritt nicht mehr öffentlich zu Wort gemeldet.
4: Seit dem Nachmittag ist Spahns Nachfolger, also offiziell gewählt, Thorsten Frey ist neuer Unionsfraktionschef. Mehr als 90% Zustimmung gab es für ihn. Das hätte nach den verbalen Attacken der letzten Tage Richtung Bundeskanzler Merz durchaus schlechter ausgehen können. Es ist also offenbar ein Votum pro Frey. Oliver Körr hat den neuen Fraktionschef im ARD-Brennpunkt gefragt, ob das Vertrauen der CDU-Abgeordneten in die Führungsspitze so schnell zurückgekommen oder ob es ein Vertrauensvorschuss ist.
10: Es ist sicherlich auch ein Vertrauensvorschuss, das glaube ich schon. Es ist ein starkes Signal der Fraktion. Es stärkt mir natürlich den Rücken und es hilft, auch eine selbstbewusste Stimme der Unionsfraktion zu formulieren.
11: Der personelle Umbau der letzten 11 Tage und die Kommunikation dazu sind jetzt nicht perfekt gelaufen. Was hätten Sie denn in Ihrer bisherigen Funktion im Kanzleramt besser oder anders machen sollen, müssen, damit es nicht dazu gekommen wäre?
10: Ja, ich glaube, man muss es einfach auch in Relation zu den Umständen sehen. Also wir sind ja vor 2,5 Wochen auch überrascht worden von dieser Situation. Wir hätten damals nicht für möglich gehalten, dass wir heute da stehen, wo wir jetzt stehen. Da musste also sehr viel parallel und gleichzeitig passieren. Und die Welt ist gleichzeitig nicht stehen geblieben, sondern wir haben nicht nur die Gesetzgebungsarbeit weitergemacht, sondern vor allen Dingen sind wir auch mit Unvorhergesehenem konfrontiert worden, wenn man nur etwa an den islamistischen Anschlag vom Wochenende denkt.
11: Dazu kommen wir sofort noch mal. Trotzdem die Frage, wenn Sie zurückblicken, glauben Sie, Sie hätten irgendwo das Ganze verhindern können an irgendeiner Stelle?
10: Nein, also da ist nicht alles ganz rund gelaufen, das muss man einfach sagen, das stimmt. Aber rückblickend, auch rückblickend betrachtet, würde ich sagen, hätte es da keine groß anderen Möglichkeiten gegeben. Mit manchen Situationen muss man eben zurechtkommen, wie sie sind.
11: Sie haben jetzt gerade den Anschlag hier in Berlin vom Wochenende angesprochen. Die Fraktion hat heute auch schon Konsequenzen gefordert aus dem Anschlag, vor allem für die Sicherheitspolitik. Was können wir da, müssen wir da erwarten?
10: Also Alexander Dobrindt hat ja schon auf einige Punkte hingewiesen. Ich glaube, das weist in die richtige Richtung, wenn man etwa über Präventivhaft spricht, wenn man über den Einsatz der Fußfessel spricht, wenn man auch darüber spricht, dass für Gefährder die Anwendung des Jugendstrafrechts sicherlich, wenn sie Heranwachsende sind, nicht zwangsläufig die richtige Größenordnung ist und vieles andere mehr. Und jetzt geht es darum, dass wir es sehr schnell auch mit unserem Koalitionspartner schaffen, zu einer gemeinsamen Sichtweise zu kommen, die wir dann auch in Gesetzesform gießen können. Und trotzdem, das will ich an dieser Stelle auch sagen, es geht nicht um Aktionismus. Wir können und dürfen nicht den Eindruck erwecken, als ließen sich solche Taten vollständig ausschließen. Das wird in einer freien Gesellschaft kaum möglich sein. Aber wir haben natürlich schon die Verantwortung, alles in unserer Macht Stehende zu tun, um solche Anschläge und Terrorakte nach Möglichkeit zu verhindern.
12: Sagt der neue Unionsfraktionschef Thorsten Frey.
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12: Ja, und da ging es am Ende tatsächlich schon wieder um Sachfragen. Wir wollen aber noch einmal auf das Stühlerücken in der Union blicken. Der Umbau des Regierungskabinetts hätte eigentlich eine Chance sein können, Geschlossenheit zu zeigen. Stattdessen, so kommentiert es Georg Schwarte aus dem Hauptstadtstudio, kann man froh sein, dass jetzt erstmal wieder Sommerpause ist.
13: Und jedem Anfang wohnt ein Zauber inne. Hermann Hesse, der Dichter, erkannte diesen Friedrich Merz nicht. Dessen Anfängen, angefangen von der missglückten Kanzlerwahl im ersten Wahlgang vor 15 Monaten, bis zum heutigen Tag wohnt manches inne, nur eben kein Zauber. Dass sie heute Thorsten Frey, den Ex-Kanzleramtsminister in Ausbildung, mit sehr gutem Ergebnis zum neuen Fraktionschef wählten, geschenkt. Gegenfrage: Was wäre wohl passiert, hätten sie den Mann, den Merz so sehr wollte, jetzt abgestraft? Die Kanzlerdämmerung wäre zur Merz-Finsternis geworden. Friedrich Merz, der Mann, der weder Zauber noch Rambo-Zambo bietet, hätte gleich die Vertrauensfrage stellen können. Die 91% für Thorsten Frey gehen nur und ausschließlich mit Thorsten Frey nach Hause in die Sommerpause. Die Botschaft: Die Fraktion steht noch. Nur der Kanzler wackelt. Für ihn ist es bisher ein Sommer des Grauens geworden, auf den ja der nächste Herbst der Reformen folgen soll und muss, mit dann neuem Personal. Es ist eine besondere Leistung, Landesverbände, Ortsvereine, einfache Mitglieder, CDU-Wahlkämpfer und ehemalige Kanzleramtsminister gleichermaßen so zu verstören, wie es dieser Friedrich Merz gerade mit seinem missglückten Kabinettsumbau geschafft hat. Wenn das alles einem durchdachten Plan folgte, wäre interessant zu wissen, was eigentlich passiert, wenn dieser Kanzler keinen Plan mehr hat. Sie können es nicht, rief der damalige Oppositionsführer Merz Kanzler Olaf Scholz zu, mit ganz dicken Backen. Aber kann er es besser? Nach 15 Monaten zweifelt daran ausgerechnet die eigene Parteibasis, die ihn einst zu dem machte, was er heute ist, Kanzler. Zweifel kennt Friedrich Merz offenbar nicht. Der pfeift im Walde weiter tapfer das Lied vom Reformkanzler. Dass der jetzt erstmal Urlaub macht, statt neuer Pläne, ist da möglicherweise sogar eine gute Nachricht.
12: Georg Schwarte kommentierte.
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12: Riesige Waldbrände im Südwesten Frankreich. Seit über einer Woche schon kämpfen die Feuerwehrleute gegen sie an. Zwischenzeitlich war sogar die Stadt Bordeaux mit ihren knapp 270.000 Einwohnern in Gefahr. Und auch in Spanien, westlich der Hauptstadt Madrid, sind die Einsatzkräfte im Dauereinsatz. Während in einigen Regionen nun bereits Entwarnung gegeben werden konnte, sind andere Brände bislang lediglich stabilisiert, aber noch längst nicht gelöscht. Und es droht eine neue Hitzewelle. In der französischen Region um Bordeaux durften zumindest 60.000 Menschen in ihre Häuser zurückkehren. Aber für die Feuerwehrleute geht der Kampf weiter, wie unsere Korrespondentin Caroline Diller berichtet.
14: David Macri ist Vorstandsmitglied des französischen Feuerwehrverbandes. Er spricht im französischen Fernsehen von einem entscheidenden Tag.
15: On va dire que cette journée est vraiment déterminante.
14: Nach zwei Tagen mit vergleichsweise günstigen Bedingungen kämpfen die Einsatzkräfte gegen neu aufflammende Brandherde, unter anderem bei Lonton am Rande der Bucht von Arcachon. Temperaturen von 40 Grad und starke, trockene Winde, die noch dazu ständig die Richtung wechseln, erschweren den Feuerwehrleuten die Arbeit. Die Einsatzkräfte müssten ihr Equipment deshalb taktisch positionieren, erklärt Macri. Die Einsatzleitung trifft taktische Entscheidungen, die etwa die Windrichtung einbeziehen. Wenn der Wind in Richtung Bordeaux weht, dann positionieren wir unsere Einsatzfahrzeuge in dieser Richtung, um eine Ausbreitung des Feuers in diese Richtung zu verhindern. Um Vegetation zu schützen, die bisher nicht verbrannt ist, oder auch sensible Punkte wie Wohnhäuser oder Infrastruktur. Laut der regionalen Waldschutzbehörde haben die Einsatzkräfte bisher gut 120 Kilometer Brandschneisen in die Kiefernwälder geschlagen, um das Feuer aufzuhalten. Aus der Luft ähnelten die verbrannten Gebiete einem regelrechten Kiefernfriedhof. So beschreiben es Journalisten der Nachrichtenagentur AFP. Endlose Reihen verkohlter Baumstämme. Der Anblick der verwüsteten Landschaft mache ihn traurig, erzählt ein Bewohner aus Biganos dem ARD-Team vor Ort. Auch er musste vor dem Feuer fliehen, wohnt gerade bei Freunden.
16: Ben, franchement, ça...
14: Wieder ist Wald abgebrannt. Dort leben Tiere, das gehört ja dazu, die Artenvielfalt. Das alles ist leider zerstört. Es sind Kiefernwälder, die sehr schnell Feuer fangen. Pflanzen und Böden in der Region sind seit Monaten ausgetrocknet. Der verheerende Waldbrand sei ein Paradebeispiel für die Auswirkungen des Klimawandels, betont Klimaforscherin Françoise Vimeux im Sender France Info. Ausgiebige Regenfälle im Frühjahr, also viele junge Pflanzen, die während der jüngsten Hitzewelle vertrocknet seien.
17: Donc en fait, on a énormément de végétation.
14: Wir haben also viel Vegetation, die extrem trocken ist. Ein Funke und das Feuer breitet sich furchtbar schnell aus. Die Brandgefahr steigt mit dem Klimawandel. Und selbst wenn der Funke nicht von Menschen ausgelöst wird, sondern zum Beispiel durch Blitzeinschlag, hätten wir die gleiche Situation. Mit dieser Trockenheit, der unsere Wälder ausgesetzt sind, müssen wir mit Bränden rechnen. Laut Innenminister Laurent Nunez sind in Frankreich seit Jahresbeginn mehr als 1.000 Quadratkilometer durch Wald- und Buschbrände verwüstet worden. So viel wie nie zuvor.
12: Und wir wollen auch noch nach Spanien schauen. Auch hier, wir haben es eben schon kurz erwähnt, gab es in den vergangenen Tagen verheerende Waldbrände. Allein in der Provinz Ávila wurde nach vorläufigen Schätzungen eine Fläche von knapp 50.000 Hektar durch die Flammen zerstört. Zuletzt haben die spanischen Behörden bei der Bekämpfung der Waldbrände Erfolge vermeldet. Die Sorge ist aber weiterhin groß, wie Anna Mund berichtet.
18: Der spanische Wetterdienst hat den Beginn einer neuen Hitzewelle angekündigt. Sie soll mindestens bis Sonntag anhalten. Temperaturen von bis zu 42 Grad sowie eine sinkende Luftfeuchtigkeit könnten die Löscharbeiten erschweren oder die Flammen erneut anfachen. Derweil kehren tausende Menschen in den Gebieten rund um die spanische Hauptstadt nach und nach in ihre Häuser und Wohnungen zurück. Für andere wurde die Ausgangsbeschränkung aufgehoben. Von Evakuierungen oder Ausgangsbeschränkungen sind aber noch rund 40.000 Menschen betroffen. Größere Sorgen bereitet der Waldbrand in der Provinz Castellón im Osten Spaniens. Dort sind die Flammen weiterhin außer Kontrolle. Im Gebiet Val d'Uixó erfassten die Flammen bisher rund 10.000 Hektar Land. Dort mussten sich rund 16.000 Menschen in Sicherheit bringen, viele konnten aber inzwischen zurückkehren. Die Waldbrände haben vor allem die Provinz Avila westlich von Madrid sowie die benachbarten Regionen Madrid und Toledo schwer getroffen. Allein in Avila wurde nach vorläufigen Schätzungen eine Fläche von knapp 50.000 Hektar zerstört. Das entspricht fast der Fläche des Bodensees. Dieser Brand ist der größte jemals in Spanien registrierte.
12: In Spanien, in Frankreich und auch in Griechenland sind die ersten Waldbrände der Saison ausgebrochen. Die Feuerwehr hat ein Feuer auf der Insel Paros unter Kontrolle gebracht. Jetzt melden die Behörden von der Insel Kreta einen Brand, bei dem auch Menschen ums Leben gekommen sind. Moritz Pompel mit den Einzelheiten.
19: Nach Angaben eines Mitglieds des regionalen Hotelverbandes sind derzeit rund 2000 Gäste in Aia Gallini. Die Menschen würden vorsorglich und ohne Panik teils mit Bussen nach Timbaki weiter im Osten gebracht. Der Brand war am frühen Nachmittag nahe des Bergortes Criavrisi ausgebrochen und durch starken Wind angefacht worden. So stark, dass teilweise nicht mehr aus der Luft gelöscht werden konnte. Inzwischen soll die Feuerfront in dem Gebiet mit niedriger Vegetation rund 15 Kilometer lang sein. Auf Videos in griechischen Medien ist zu sehen, wie die Küstenwache aus dem kleinen Dorf Agios Pavlos Menschen über das Meer in Sicherheit brachte. In den Flammen starben zwei Feuerwehrmänner, die in ihrem Fahrzeug wohl die Orientierung verloren hatten. Auch auf der Nordägäisinsel Lesbos brennt es in der Nähe der Stadt Plomari. Dort ist ein Feuer auf einer alten Mülldeponie ausgebrochen und hat auf Oliven- und Pinienbäume übergegriffen. Ein Brand auf der Kykladeninsel Paros ist dagegen inzwischen unter Kontrolle. Für die kommenden Tage gilt für viele Teile Griechenlands eine hohe Warnstufe. Es soll sehr windig bleiben.
12: Und gestern Abend wurde der Tod eines weiteren Mitglieds der Feuerwehr gemeldet. Das Opfer habe gegen einen Brand auf dem Peloponnes im Süden Griechenlands gekämpft, heißt es. Viele sind schon in den Sommerferien. Anderswo stehen sie direkt vor der Tür. In Bayern, da gibt es am Freitag Zeugnisse und dann ist erstmal Schluss mit Schule und Hausaufgaben. Für mehr als 6 Wochen. Und natürlich für viele Familien geht es während der Sommerferien in den Urlaub. Und genau deshalb schauen wir jetzt mal drauf, wie es der Reisebranche so geht, die den internationalen Krisen und einer wirtschaftlich angespannten Lage trotzen muss. Leonie Timm hat sich in Bayern umgehört.
20: Ich begrüße Sie im Namen der Genossenschaft Marmor Plus recht herzlich hier im Marmordorf Laas.
21: In der Gemeinde Laas in Südtirol freuen sich Hans-Jürgen Müller aus dem mittelfränkischen Lauf und seine Frau auf die Führung. Für sie ist die Entscheidung für den Urlaubsort klar. Südtirol. Ab in die Berge.
22: Wir machen jetzt seit 2 Jahren Urlaub in Dorf Tirol. Sind jetzt mit der Finchgauer Bahn heute hergefahren und total interessant.
21: Und damit geht es los zur Führung zum Abbau von Marmor.
20: Wir werden so viel wie möglich schauen, ein bisschen im Schatten stehen zu bleiben. Es ist heute relativ heiß.
21: Für den Deutschen Reiseverband ist klar, trotz Krisen und Unsicherheiten lassen sich die meisten Deutschen ihren Urlaub nicht nehmen. Die Erfahrung hat gezeigt, dass der Reisemarkt resilient ist, erklärt Verbandspräsident Albin Leudl.
23: Sobald sich das Umfeld stabilisiert, kehrt auch die Nachfrage schnell zurück. Deshalb blicken wir trotz der aktuellen Herausforderungen insgesamt zuversichtlich auf die weitere Entwicklung des Reisemarktes.
21: Im April und Mai noch hatte sich der Iran-Krieg auf die Buchungszahlen ausgewirkt. Die Deutschen wollten eher in westliche Mittelmeerziele reisen, wie Spanien, Portugal oder Italien. Das ist laut DRV nicht mehr so. Bestätigt auch Georg Welbers, Vertriebschef vom zweitgrößten deutschen Reiseanbieter DerTour.
24: Seit Anfang Juni ist der östliche Mittelmeerraum deutlich wieder zurück mit Türkei, Tunesien und Ägyptenbuchungen.
21: Auch in Bayern ist der Hotelverband DEHOGA zuversichtlich für den Sommertourismus, erklärt Landesgeschäftsführer Thomas Geppert.
25: Ich würde sagen, der Tourismus ist stabil und weitgehend wie im letzten Jahr.
21: Bayern sei nach wie vor das beliebteste Reiseland innerhalb von Deutschland. Aber
25: was uns besonders herausfordert, sind die Kostensteigerungen bei den gastgewerblichen Betrieben.
21: Die Politik sollte auch weiter auf Entlastung setzen, fordert er. Minijobs sollten erhalten bleiben und die Wochenarbeitszeit umgestellt. Das würde die personalintensive Branche entlasten, erklärt Geppert. Hans-Jürgen Müller und seine Frau haben ihren nächsten Urlaub schon geplant. Kommendes Jahr geht's wieder nach Südtirol. Dann möchten Sie die große Marmorführung mitmachen und einen Steinbruch besuchen.
20: Und damit bin ich am Ende meiner Ausführungen. Ich danke, dass Sie so lange ausgehalten haben, trotz der Hitze, trotz der Sonne. Danke.
12: Leonie Timm über die Reisebranche vor den Ferien in Bayern.
1: Sport.
2: Mit Mads Nicholson. FIFA-Präsident Gianni Infantino versucht, die Lage zu beruhigen. Infantino hat ein Video über die FIFA veröffentlichen lassen. Er reagiert darin auf die Kritik an seinem Vorhaben, Anteile an der Fußball-WM an private Investoren zu verkaufen. Infantino sagt, es handele sich um einen Vorschlag, ein Angebot. Es sei eine Gelegenheit, aber keine Verpflichtung. Und verwies auf den demokratischen Beratungsprozess. Die europäische UEFA hat genau wie der Deutsche Fußballbund die Pläne scharf kritisiert. Die UEFA will schon heute eine Dringlichkeitssitzung mit Vertreterinnen und Vertretern aller 55 europäischen Verbände einberufen. Internationale Medien berichten, dass ein europäischer Boykott der WM im Falle eines Anteilverkaufs Thema wird. Die Haltung des wichtigsten deutschen Clubs ist klar. Bayerns Sportvorstand Max Eberl hat sich deutlich positioniert.
3: Also ehrlicherweise, ich finde es beschämend und ich schäme mich dafür, dass wir im Fußball über solche Gedanken reden. Also der Fußball, und das haben die Fans ja auch schon gesagt, der Fußball gehört uns nicht. Das ist ein Spiel. Und die FIFA ist für mich da, dieses Spiel zu begleiten, dieses Spiel in Formen und Regeln zu bringen, Weltmeisterschaften auszurichten. Momentan habe ich das Gefühl, die FIFA ist dafür da, nur Profit zu machen. Mich ekelt das. Und ich finde ehrlicherweise gut, wenn ich höre, dass die UEFA jetzt irgendwie...

0: Das Olympische Komitee lockert nach und nach seine Sanktionen gegen Russland. Und das will die Ukraine nicht akzeptieren. Das Land zieht wegen der schleichenden Rückkehr russischer und belarussischer Athleten in den Weltsport vor den Internationalen Sportgerichtshof KAS. Marc Eschweiler berichtet.
1: Die Ukraine argumentiert in einer Mitteilung, dass die Entscheidung des IOC voreilig und ohne angemessene Überprüfung getroffen worden sei. Die Ukraine fordert unter anderem weitere Überprüfungen, ob die Verstöße, die zur Suspendierung des russischen Olympischen Komitees geführt hatten, tatsächlich eingestellt sind. Der ukrainische Sportminister Bidny sagte der Nachrichtenagentur AFP, dass Russland die aktiven Operationen in den besetzten Gebieten fortsetze und nannte als Beispiel die Integration lokaler Teams in russische Meisterschaften. Das Internationale Olympische Komitee hatte das Gegenteil kommuniziert und die Empfehlung zum Ausschluss russischer Sportlerinnen und Sportler an die Weltverbände weitgehend aufgehoben. Die Entscheidung darüber, ob Russland 2028 in Los Angeles wieder unter eigener Flagge und mit eigener Hymne starten darf, steht dagegen noch aus. Seit 2016 ist Russland als Nation von den Olympischen Spielen ausgeschlossen. Zunächst wegen des Dopingskandals der Winterspiele in Sotschi 2014 und zuletzt wegen des Einmarschs in die Ukraine. Vor mehr als 4 Jahren.
0: Russland hatte sich zuvor übrigens auch an den Sportgerichtshof KAS gewandt und klagt dort gegen den Leichtathletik-Weltverband, der trotz der IOC-Empfehlung am Ausschluss von russischen und belarussischen Sportlerinnen und Sportlern festhält. Die Leichtathletik-Funktionäre hatten Russland bereits 2015 wegen systematischen Dopings gesperrt und nur einzelnen Sportlerinnen und Sportlern ein Startrecht als neutrale Athleten gewährt.

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1: Um 0.30 Uhr mit Olaf Knapp. Der neue Unionsfraktionschef Frei wertet seine Wahl als Vertrauensbeweis und auch als Rückenstärkung. Zuvor hatte ihn die Bundestagsfraktion von CDU und CSU mit 91,9% zum neuen Vorsitzenden gewählt. Birte Sönnigsen in Berlin ordnet das Wahlergebnis von Frei ein.
2: Er ist auch beliebt in der Fraktion, aber dass das Ergebnis jetzt so eindeutig ausfällt, das war im Vorfeld nicht klar. Es war auch befürchtet worden, dass es mehr Gegenstimmen geben könnte, nicht um Thorsten Frei selbst zu treffen, sondern um dem Bundeskanzler einen Denkzettel zu verpassen. Denn der Unmut in Teilen der Unionsfraktion, der war in den vergangenen Tagen durchaus groß und auch die öffentliche Kritik am Bundeskanzler war vor allem für CDU-Verhältnisse bemerkenswert laut.
1: Bundeskanzler Merz hat sich nach parteiinterner Kritik an Personalentscheidungen positiv über eine Sondersitzung der Unionsfraktion geäußert. Zuletzt hatte es in Teilen der CDU Unmut gegeben, vor allem über die Abberufung von Verkehrsminister Schnieder.
3: Wir haben eine wirklich gute, faire und sehr respektvolle Aussprache in der Bundestagsfraktion gehabt. Die Kolleginnen und Kollegen, die sich zu Wort gemeldet haben, wenn ich richtig mitgezählt habe, insgesamt 15 an der Zahl, haben auf die verschiedensten Aspekte hingewiesen und die verschiedensten Herausforderungen, vor denen wir stehen. Insbesondere die Frage, wie wir die nächsten Wahlen bestehen können, aber vor allem, wie wir auch die gesellschaftspolitischen Themen in unserem Land richtig beantworten.

0: worden.
1: Bundeskanzler Merz. Jetzt sind auch in mehreren Urlaubsgebieten in der Türkei Waldbrände ausgebrochen. Im Süden des Landes haben die Feuer ein Wohngebiet erreicht, das zum beliebten Touristenort Antalya gehört. Aus Istanbul, Jim Bob Nikşas.
2: Ein Feuer hat nun offenbar auch Wohngebiete im Stadtteil Yazir außerhalb von Antalya erreicht. Die Bewohner waren zuvor schon in Sicherheit gebracht worden. Der Gouverneur von Antalya sieht die Ursache für die Waldbrände vor allem in der extremen Hitze und Trockenheit, gepaart mit starkem Wind. Insgesamt sind demnach 12 Brände in der Region gemeldet worden. Die bei Touristen beliebten Orte Adrasan und die antike Stadt Olympos wurden wegen der starken Rauchentwicklung für den Verkehr gesperrt. Auch aus weiteren Regionen im Westen der Türkei wurden Waldbrände gemeldet.
1: Die griechischen Behörden melden 3 Feuerwehrmänner, die beim Kampf gegen die Waldbrände auf Kreta und der Peloponnes ums Leben gekommen seien. Und nun das Wetter in Deutschland. Nachts meist sternenklar, bei Tiefstwerten von 23 bis 13 Grad. Am Tage anfangs heiter, später einzelne, teils kräftige Schauer und Gewitter, Höchstwerte 25 Grad an der Nordsee bis teilweise 40 Grad im Süden. Und am Freitag zeitweise freundlich, vor allem im Westen, später Schauer und Gewitter bei 20 bis maximal 38 Grad. Das waren die Nachrichten.
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4: Beginnt mit einer Gefahreninformation für Baden-Württemberg. In Höhe der A6 Weinsberg kommt es durch einen ausgedehnten Brand zu starker Rauchentwicklung. Die A6 Nürnberg-Heilbronn ist deswegen zwischen Kreuz Weinsberg und Heilbronn-Neckarsulm gesperrt. Also die A6 Nürnberg-Heilbronn ist zwischen Kreuz Weinsberg und Heilbronn-Neckarsulm gesperrt. Außerdem eine Staumeldung A1 Lübeck Richtung Bremen zwischen Norderelbbrücke und Stillhorn. 2 Kilometer Stau und das war's auch schon.
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4: Mit Ben Wotzny, schön, dass Sie dabei sind. Der mutmaßliche Täter des Anschlags am Rande des Berliner CSD wollte sich vergangenes Jahr offenbar dem IS in Syrien anschließen. Er war schon auf dem Weg, ehe man ihn fast auf den Tag genau ein Jahr vor der Tat im Libanon festsetzte, verurteilte und im November wieder nach Deutschland, also seinem Geburtsland, zurückschickte. Das wirft viele Fragen auf, nicht nur nach dem Mann, sondern auch nach dem IS selbst. Gibt es in Syrien überhaupt noch den IS? Hatte ihn nicht eine internationale Antiterrorkoalition militärisch niedergerungen? Und hat nicht Syrien einen Interimspräsidenten, der im ganzen Land das Sagen hat? Unsere Korrespondentin Nina Amin geht jetzt dieser Frage nach. Wie stark ist der IS noch in dieser Region?
5: 12 Jahre ist es her, da rief Abu Bakr al-Baghdadi im irakischen Mosul ein Kalifat aus. Der Islamische Staat hatte den Höhepunkt seiner Macht erreicht. Mehrere Jahre kontrollierte der IS ein großes Gebiet in Syrien und dem Irak. Zigtausende Kämpfer, viele auch aus dem westlichen Ausland, schlossen sich an. Es folgten grausame Verbrechen an der Zivilbevölkerung, an Andersgläubigen durch die Dschihadisten. Das selbsternannte Kalifat ist Geschichte. Der Islamische Staat, auf Arabisch Daesh, ist noch da.
6: Sie sind präsent, sowohl in Syrien als auch im Irak und im Libanon, aber sie operieren verdeckt,
5: sagt Hassan Abu Haneye im Interview mit der ARD. Der Jordanier forscht seit Jahren zu islamistischen Gruppierungen in der Region. Die Miliz aktiviere für bestimmte Operationen einzelne Zellen im Land. UN-Schätzungen gehen von bis zu 5000 IS-Kämpfern in Irak und Syrien aus. Der ägyptische Experte Hisham En-Naga meint,
6: dadurch ist der IS in der Lage, einen langwierigen Zermürbungskrieg zu führen. Sie können jedoch nicht mehr dauerhaft die Kontrolle über große Städte ausüben.
5: In Syrien hat Übergangspräsident Ahmed Eshara, der selbst eine dschihadistische Vergangenheit hat, dem IS den Kampf angesagt. Eshara präsentiert nach außen ein stabiles Syrien, aber es kommt immer wieder zu Anschlägen. Zuletzt Anfang dieses Monats. Explosionen überschatteten den Besuch eines Staatschefs aus der EU in Damaskus. In der Nähe des Hotels, in dem der französische Präsident Macron übernachtet hat, explodierten Bomben. Sharaa sagte kurz darauf:
6: Sicherlich gibt es in Syrien viele Menschen, denen der Erfolg des Staates ein Dorn im Auge ist. Aber für sie wird es eng. Die Ermittlungen laufen derzeit und ich glaube, dass die Verantwortlichen für diese abscheuliche kriminelle Tat bald festgenommen werden.
5: Schnell machte die syrische Regierung den IS für die Taten verantwortlich. Bekannt hat sich die Terrormiliz dazu nicht. Terrorexperte Abu Haneye sagt, der Islamische Staat ordne sich gerade neu. Mit Blick auf die Spannungen im Land zwischen verschiedenen Bevölkerungsgruppen warte die Miliz auf den richtigen Moment.
6: Der IS setzt auf das Scheitern. Er erkennt, dass sich durch die explosive Mischung innerhalb Syriens zusammen mit der Instabilität in der Region infolge des amerikanisch-israelisch-iranischen Konfliktes eine Chance bietet.
5: Anfang des Jahres wurde das berüchtigte Lager El-Hol im Nordosten Syriens aufgelöst. Jahrelang waren dort Familienangehörige von IS-Kämpfern eingesperrt, ohne verurteilt zu sein, viele Frauen und Kinder unter sehr schwierigen humanitären Bedingungen. Berichten zufolge sollen bei der Auflösung von El-Hol Tausende das Lager ohne Kontrolle verlassen haben. Ein Erfolg, den der IS feiert, meinen Beobachter vom International Center for Counterterrorism in Den Haag. Und einer, der ihnen weiteren Nachwuchs beschert. Und wie sieht es mit dem Zulauf von außen aus? Junge, oft radikalisierte Männer wollen weiter nach Syrien reisen und sich dem Islamischen Staat anschließen. Nochmal Abu Haneye.
6: Der IS ist ein Phänomen, das mehr mit der Moderne und Technologie verbunden ist als mit Tradition.
5: Er experimentiere im Netz mit künstlicher Intelligenz und passe sich ständig an die veränderten Sicherheitsmaßnahmen an.
4: Nina Amin war das mit der Frage, wie stark ist der IS in Syrien?
3: Wirtschaft.
4: Wer als Tourist in Italien einen Autounfall hat, sollte Obacht geben. Nicht immer sind die freundlichen Angebote des Unfallgegners auch freundlich gemeint. Wolfgang Brauer über den sogenannten Spiegeltrick.
0: Jens Wömpen erinnert sich noch genau an die Rückreise mit seinem Wohnmobil aus dem Italienurlaub. Kurz hinter Jesolo in der Provinz Venetien hört er plötzlich einen lauten Knall.
7: Es war viel Verkehr, es war tagsüber und wir fahren auf der Landstraße. Und als wir da so gefahren sind, stand ein einsames weißes Auto auf der rechten Seite in so einer angedeuteten Parkbucht drin. Und als wir dann an dem Auto vorbeigefahren sind, hat es dann einen mächtigen, lauten Schlag gegeben. War natürlich erst einmal der Schock sehr groß. Ich habe dann schon im Rückspiegel gesehen, dass der hinter mir dann auf einmal fährt, dieser weiße PKW mit seiner Lichthupe. Und mir dann gestikulierend gezeigt hat, ich soll mal rechts ranfahren.
0: Aus dem Auto steigen zwei Männer, die ihm sofort einen beschädigten Außenspiegel präsentieren und behaupten, Jens Wömpner habe den Spiegel beim Überholvorgang mit seinem großen Wohnmobil abgefahren. Doch der resolute 59-Jährige lässt sich nicht einschüchtern. Er hat schon vom Spiegeltrick gehört und er hat eine Kamera installiert, die jede Fahrt dokumentiert.
7: In dem Moment, wo er das realisiert hat, ups, da kommt er irgendwie nicht weiter, der ist aufgezeichnet worden, haben sie dann zwei Sätze miteinander gesprochen, sind fluchtartig ins Auto und abgedampft. Sind davon gefahren, ja.
0: So cool wie Jens Wömpner reagieren deutsche Touristen aber nicht immer, wenn sie in die Spiegeltrickfalle fahren. Viele Autofahrer lassen sich überrumpeln und zahlen, weiß Julian Häusler vom ADAC.
8: Es sind meistens so 200 bis 300 €, also mehrere hundert Euro sind das schon. Und die Betrüger geben dann vor, sie sind unter Zeitdruck, müssen zum Flughafen, haben einen Termin oder wollen das unbürokratisch lösen, eben nicht über die Versicherung laufen lassen und sagen dann hier, geben Sie mir das Bargeld und dann ist die Sache auch erledigt. Und ja, viele Menschen verständlicherweise, das kann man schon gut nachvollziehen, lassen sich unter Druck setzen, wissen dann nicht weiter und rücken dann oft das Bargeld raus. Aber das ist das, was man eben nicht tun sollte.
0: Oft versuchen die Betrüger, den fingierten Unfall mit einem einfachen Trick zu belegen.
8: Das sind richtige Profis am Werk, also die fahren dann am Fahrzeug vorbei oder fädeln das so ein, dass man die überholt und dann werfen die einen Stein zum Beispiel gegen das Fahrzeug oder andere Gegenstände, um den lauten Knall zu erzeugen und malen dann mit einem Stift oder anderen Werkzeugen dann diesen schwarzen Streifen auf das Fahrzeug, sodass man wirklich eine glaubwürdige Geschichte hat, um den Betrug ja noch schöner darzustellen, um den Menschen noch zu überrumpeln. Hier ist der Beweis, jetzt bitte mal Geld raus für den Seitenspiegel.
0: Julian Häusler vom ADAC rät, beim Spiegeltrick gelassen zu bleiben, sich nicht in Gefahr zu begeben und mit den Tätern an einen belebten Ort, zum Beispiel an einem Rastplatz, zu fahren, um den Sachverhalt zu klären.
8: Das Wichtigste ist, wie immer, Ruhe zu bewahren. Am besten immer die Polizei rufen. Die Betrüger geben oft schon auf, wenn man sagt, man ruft die Polizei oder nimmt das Handy in die Hand, dann machen die sich oft schon aus dem Staub.
0: Was für die betroffenen Touristen bleibt, ist oft eine schlechte Urlaubserfahrung mehr und manchmal auch ein Schaden am eigenen Auto oder Wohnmobil, wenn die Täter einen Stein geworfen haben. So erging es auch Jens Wempner.
7: An dem Fahrzeug sind natürlich ein paar tausend Euro Schaden, auf dem man sitzen bleibt, hinterlassen worden. Das sind die Beulen, die an der rechten Fahrzeugwand bei einem Wohnmobil sehr schwierig rauszumachen sind.
0: Für Jens Wempner ging die Sache glimpflich aus. Den Großteil des Schadens übernahm seine Vollkaskoversicherung. Andere Opfer dieser fiesen Betrugsmasche bleiben aber oft auf den Kosten sitzen.
4: Vorsicht also vor dem Spiegeltrick im Italienurlaub. Die Gefängnisse in Nordrhein-Westfalen, die sorgen in den vergangenen Wochen für negative Schlagzeilen. In Rheinbach zum Beispiel sollen JVA-Mitarbeiter gegen Geld Drogen ins Gefängnis geschmuggelt haben. In Euskirchen konnten sich Inhaftierte offenbar Hafturlaub und Warnungen vor Kontrollen erkaufen. Und vergangene Woche gab es dann noch Berichte über einen möglichen Aufstand in der JVA Siegburg. Meine WDR-Kollegin Caroline Köhler hat darüber mit Reporter Christian von Stülpnagel gesprochen und ihn gefragt, wie die Situation in den Gefängnissen denn nun ist.
9: Ja, also den Alltag in einem Gefängnis, den kann man mit einem Alltag außerhalb eigentlich wirklich gar nicht vergleichen. Es ist schon eine relativ besondere Welt, in die man da eintritt. Ich muss sagen, ich war bei Presseterminen in den Gefängnissen und ja, da wird einem natürlich schon immer die relativ in Anführungsstrichen gute Seite eines Gefängnisses gezeigt, wo dann auch gesagt wird, es gibt einen relativ geregelten Tagesablauf und natürlich versuchen sich die Gefängnisse dort in einem relativ guten Licht zu zeigen. Aber ich habe auch mit mehreren ehemaligen Insassen gesprochen und die haben mir erzählt, dass das eine Welt mit ganz eigenen Regeln und Gesetzen ist. Und ja, es gibt dort eine gewisse Rangordnung unter den Inhaftierten. Das heißt, es gibt welche, die haben sehr viel zu sagen. Es gibt andere, die haben wohl sehr wenig zu sagen. Und mein persönliches Empfinden, immer wenn ich bisher in einer JVA war, das war ein relativ beklemmendes Gefühl.
10: Jetzt hast du eben zu diesen Skandalen recherchiert, die da aufgekommen sind. Wie offen waren denn die JVAs mit dir, darüber zu sprechen, was da los ist?
9: Da ist schon so ein bisschen, ja, ich will nicht sagen eine Wagenburg-Mentalität. Also die sind schon nicht so offen, wirklich zu sagen und da Kollegen irgendwie mit anzuschwärzen. Aber das Problem ist auch, jedes Mal, wenn es um die Skandale selbst ging, dann haben nicht mehr die JVAs selber gesprochen, sondern dann ging das Ganze über das Justizministerium und die Pressestelle des Justizministeriums. Und mit den Leuten aus der JVA selber war es tatsächlich gar nicht so leicht, ins Gespräch zu kommen. Und die haben sich dort relativ schnell ja auch verwehrt und haben gesagt, wir werden uns dazu nicht äußern, weil es geht ja immer auch um Kolleginnen und Kollegen, mit denen man jeden Tag zusammenarbeitet und ja auch zusammenarbeiten muss.
10: Jetzt bist du aber ja trotzdem ganz bewusst nicht nur ans Ministerium herangetreten, sondern auch an die JVAs. Was konntest du denn rausfinden?
9: Naja, über die JVAs selber tatsächlich weniger als über die ehemaligen Inhaftierten, mit denen wir gesprochen haben. Die haben uns sehr detailliert von den Ergebnissen berichtet. Ich selber habe zum Beispiel auch mit jemandem gesprochen, der nach diesen Skandalen, die es in Euskirchen gab, diese Vorfälle, dass sich Leute Geld oder gegen Geld Hafturlaub zum Beispiel erkaufen konnten. Dann konnten die mal ein Wochenende nach Hause zur Familie, zum Beispiel für Familienfeiern oder so etwas in der Art. Das ist etwas, was den Häftlingen zumindest im offenen Vollzug zusteht. Da haben sie ein Anrecht drauf. Aber in der JVA Euskirchen, da war es wohl so, dass man sich das Ganze halt gegen Geld erkaufen konnte und dann sehr viel leichter an so einen Hafturlaub gekommen ist. Und da hat mir ein ehemaliger Häftling erzählt, dass er vor 20 Jahren in dieser JVA gesessen hat und dass es damals schon genauso passiert ist.
10: Ja, ich habe gerade gedacht, wenn man das zum ersten Mal hört, dann haben ja Häftlinge, also dann entsteht ja der Eindruck, dass Häftlinge da Vorteile hatten oder sich erkaufen konnten. Aber das ist natürlich, einmal muss man die Mittel dafür haben und zum anderen entsteht da ja dann auch ein großes Gefälle. Du hast ja eben schon von der Rangordnung im Gefängnis gesprochen. Also das ist ja gar nicht unbedingt ein Vorteil für die Häftlinge, wenn eine solche Struktur irgendwie entstanden ist von Korruption.
9: Nee, also es hängt natürlich davon ab, auf welcher Stufe der Rangordnung man steht. Für die Leute, die ganz oben in der Rangordnung stehen, klar, die haben Vorteile, die können häufiger nach Hause. Bei denen wird mal nicht ganz so genau in die Tasche geguckt, wenn die von außen etwas reinbringen. Oder ja, bekommen, wie zum Beispiel in Rheinbach, das ist ja der Skandal von jetzt Anfang Mitte Juli gewesen, dass dort JVA-Mitarbeiter selbst Drogen mit in die JVA gebracht haben sollen. Und wenn man ganz oben in der Rangordnung steht, ja, dann bekommt man natürlich leichter solche Drogen oder solche Geschenke mal. Aber wer unten in der Rangordnung steht, für den hat das Ganze natürlich nur Nachteile. Und ich kann mir vorstellen, dass dann diese Zeit im Gefängnis tatsächlich noch mal schlimmer wird, als sie eh schon ist.
10: Jetzt hat der eine Ex-Häftling, mit dem du gesprochen hast, gesagt, das gab es schon vor 20 Jahren, mir hat keiner geglaubt. Jetzt kann ich die Geschichte endlich noch mal erzählen, habe das Gefühl, ich werde ernst genommen. Was glaubst du, warum das gerade so geballt alles ans Licht kommt?
9: Die Frage, die habe ich mir tatsächlich auch schon gestellt und ich weiß nicht, ob das so ein bisschen ein Dominostein ist, dass es erst diese Ermittlungen rund um die JVA Euskirchen gab und dass danach dann in anderen Gefängnissen einfach die Awareness, also sprich die Aufmerksamkeit diesem Thema gegenüber gestiegen ist. Allerdings wird gleichzeitig auch gesagt, dass es bei den Fällen in Rheinbach, wo eben Beamte selbst Drogen ins Gefängnis geschmuggelt haben sollen, dass es dort schon relativ lange Ermittlungen gibt, die auch schon weit in die Zeit vor der JVA Euskirchen reinreichen. Und ja, ich kann mir selber auch nicht erklären, warum das Ganze jetzt so geballt auftaucht, aber kann mir halt auch vorstellen, dass das Ganze jetzt daran liegt, dass wir ein bisschen genauer hinschauen, dass vielleicht auch im Justizministerium ein bisschen genauer hingeschaut wird und eben die Aufmerksamkeit gegenüber diesem Thema ja, gestiegen ist in den vergangenen Monaten.
10: Du hast das Justizministerium bzw. den Justizminister Limbach ja wahrscheinlich auch mit deinen Rechercheergebnissen konfrontiert. Was war denn da die Reaktion?
9: Also aus dem Justizministerium heißt es immer, das Ganze sind tragische Fälle und Fälle, die es so im Strafvollzug nicht geben darf. Gleichzeitig warnt Justizminister Benjamin Limbach aber auch immer davor, alle JVA-Beamten auf eine Stufe zu stellen. Er sagt, es gibt Leute, die halten sich nicht an die Regeln, aber gleichzeitig gibt es auch sehr, sehr, sehr viele Beamte, die ihren Dienst tun und die eben genau hinschauen und die sich an die Regeln halten. Und er warnt davor, halt alle über einen Kamm zu scheren. In dem Fall des Häftlings vor 20 Jahren, da hieß es aus dem Justizministerium aber auch, ja, so lange können wir jetzt in die Vergangenheit leider nicht mehr zurückschauen. Es gibt gesetzliche Tilgungsfristen. Irgendwann werden einfach Daten und Akten gelöscht bzw. geschreddert. Und deswegen konnte man da tatsächlich nicht so weit in die Vergangenheit zurückschauen.
10: Klingt das für dich nach dem wirklichen Willen, diese Dinge aufzuarbeiten? Weil natürlich soll man nicht alle über einen Kamm scheren, aber das sind ja Dinge, die da hochgekommen sind, wo man jetzt von außen sagen würde, scheint schon gut zu sein, da mal genauer hinzugucken.
9: Also ich glaube, dass da jetzt tatsächlich ein Willen herrscht, da genauer hinzuschauen. Benjamin Limbach, der hat ja auch angekündigt, nachdem die Fälle aus Rheinbach jetzt ans Licht gekommen sind, dass alle Justizbeamten selber ihre Taschen kontrollieren lassen müssen, bevor sie in ein Gefängnis reingehen, dass eben sie selber nicht mehr Drogen mit ins Gefängnis bringen können. Oder in Siegburg, da gab es ja auch die Geschichte, dass dort JVA-Beamte Handys in die JVA gebracht haben sollen. Und ich habe schon das Gefühl, dass er da jetzt genauer hinschauen möchte, beziehungsweise dass man im Justizministerium selbst genauer hinschaut, als jetzt vergangene Woche der mögliche Aufstand von Häftlingen in der JVA Siegburg ans Licht gekommen ist. Da hat Benjamin Limbach ja auch seinen Urlaub unterbrochen und ist selber nach Siegburg gereist. Es gibt Untersuchungskommissionen, die sich mit den Zuständen in den Gefängnissen beschäftigen. Das heißt, ich habe das Gefühl, da wird schon genauer hingeschaut und da möchte man jetzt ein bisschen Transparenz schaffen. Aber inwiefern das natürlich funktioniert, weil auch wenn die JVA jetzt ihre Taschen kontrollieren lassen müssen. Die Taschen werden kontrolliert von anderen JVA-Beamten. Das heißt, wenn es da irgendwie eine Clique geben sollte, die sich selber gegenseitig decken kann, dann ist so das natürlich auch gut möglich.
4: Christian von Stülpnagel war das über Vorwürfe gegen Mitarbeiter in nordrhein-westfälischen Gefängnissen.
3: Kultur.
4: Philipp Oehmke leitet das Kulturressort beim Spiegel. Vor 3 Jahren erschien sein Debütroman Schönwald, ein Gesellschafts- und Familienroman. Das Buch war ein Bestseller und nun kommt sein neuer Roman heraus. Er trägt den Titel Papenburg. Und wer jetzt an die niedersächsische Stadt an der Ems denkt, der liegt falsch. Worum geht es in diesem Buch? Maren Ahring hat es gelesen und mit dem Autoren genau darüber gesprochen.
11: Philipp Oehmke erzählt in seinem neuen Roman erneut die Geschichte einer Familie, nämlich die von Thomas, Katrin und Emilia Papenburg. Ihre Geschichte ist eng mit der Familie Schönwald verknüpft, die Leserinnen und Leser bereits aus seinem ersten Roman kennen. Ist dieses Buch also eine Fortsetzung?
12: Die Idee war schon, ein anderes Familienkonzept, eine andere Familie unter das Brennglas zu legen und zu erkunden. Aber ich stellte dann fest, dass ich mich von einigen Charakteren von Schönwald noch nicht so richtig trennen konnte und fragte mich vor allen Dingen, wie würden die Schönwalds auf sowas reagieren?
11: Sagt Autor Philipp Oehmke. Papenburg spielt vor allem in den USA, in New York, San Francisco und im ehemaligen Haus von Joan Baez. The answer, my friend, is blowing in the wind. The answer is blowing in the wind. Dort lebt Thomas Papenburg, ein Tech-Milliardär, der nicht weiß, wohin mit seinem Geld. Er will einen Think Tank gründen und braucht dafür Unterstützer. Politische Gesinnung? nebensächlich.
13: Urs Leuthardt und Chris Schönwald, man musste sie wohl als rechts bezeichnen, falls diese Begriffe noch etwas bedeuteten. Und seine alten Freunde Thiel, Andresen und natürlich den furchtbaren Elon sowieso. Thomas war es, ehrlich gesagt, egal, solange er dabei sein konnte. Es waren nur Hüllen. Mal trug man die Hosen eng, dann wieder weit.
11: Chris Schönwald, ehemaliger Literaturprofessor, dann MAGA-Podcaster, arbeitet jetzt für die Trump-Regierung. Diese Karriere hat auch Philipp Oehmke erstaunt.
12: Kurz der Weg ist von einer solchen völlig anerkannten Figur unserer westlichen Zivilisation hochdekoriert bis hin zu einem Communications-Direktor in der Trump-Bewegung. Wie kurz, also geistig, wie kurz dieser Weg ist, das war wirklich überraschend.
11: Chris Schönwalds Bruder ist mit Emilia, geborene Papenburg, verheiratet. Aber sie hat Benny verlassen und lebt jetzt mit den beiden gemeinsamen Söhnen in einem luxuriösen Haus in New York. Dort nimmt sie wieder Kontakt zu ihrer Mutter auf. Das Verhältnis der beiden ist schwierig, denn Katrin hat ein Alkoholproblem und wird immer wieder rückfällig.
14: Fahr nach Hause, Mama, sagte Emilia kaum hörbar zu ihrer Mutter. Ich möchte dich nicht mehr wiedersehen. Ich weiß, es ist bestimmt nicht einfach mit einer Sucht und so, und ich wünschte, ich könnte dir vergeben. Aber ich weiß, ich kann nicht.
11: Die Papenburgs sind nur noch auf dem Papier eine Familie. Zuneigung, Liebe, Vertrauen, all das verspüren sie nicht mehr zueinander. Ein bisschen ähneln sie da den Schönwalds. Auch in dieser Familie wird nicht offen und ehrlich miteinander kommuniziert. Als sich dann beide Familien in New York zu einem gemeinsamen Weihnachtsfest einfinden, man ahnt es, eskaliert die Situation. Papenburg ist ein sehr gut geschriebener Familienroman, der viel über die Innenwelt seiner Protagonisten erzählt. Des Außen, die Welt, in der sie agieren, aber nicht verheimlicht.
12: Der Schmerz über den Verlust der USA, so wie wir sie, wie meine Generation Westdeutscher, sie kannte, der Schmerz, das verloren zu haben, der ist eigentlich fast ein Leitmotiv von Papenburg, der durchzieht den ganzen Roman.
11: Allerdings sollte man als Leserin oder Leser darauf gefasst sein, die Protagonisten zum Teil nervig oder unsympathisch zu finden. Trotzdem sind sie alle glaubwürdig mit ihren Verletzungen, Spleens und Problemen. Wer Papenburg liest, muss nicht zwingend Schönwald kennen, aber schaden kann es auch nicht.
4: Philipp Oehmkes neuer Roman Papenburg ist bei Piper erschienen, hat 448 Seiten und kostet 26 Euro.
3: Standpunkte.
4: Die deutsche Autoindustrie steckt in der Krise. Nun hat auch BMW angekündigt, tausende Stellen abzubauen. 8000 Jobs sollen bis Ende 2027 wegfallen, die meisten davon in Deutschland. Betroffen sind vor allem Bürojobs. In der Produktion soll es keine Streichungen geben. Unser Gastautor heute ist Mike Koltermann, Chefredakteur der Hamburger Morgenpost. Er findet, trotz der schlechten Nachricht, macht BMW insgesamt eine gute Figur.
15: Alle Verantwortlichen im Boot. Die Kommunikation auf den Punkt. Wo der Kanzler mit seinen wichtigen Personalentscheidungen in den vergangenen Tagen mal wieder eine veritable Bruchlandung hinlegte, zeigt der neue BMW-Chef Milan Nedeljković, wie es auch gehen kann. 6 Wochen Gespräche hinter verschlossenen Türen, eine geräuschlose Einigung und dann die souveräne Verkündung. Alle Achtung! Die Nachrichten klingen trotzdem erstmal nicht gut. 8000 Mitarbeiter müssen gehen. Die Krise, klar, die ist schon längst auch bei den bayerischen Motorenwerken angekommen. Aber wo die anderen deutschen Autobauer zuletzt mit allerhand heulen und Zähneklappern durch die Verwerfung der internationalen Handelsbeziehungen und disruptive Einschläge in Absatzmärkte und Lieferketten torkeln, stehen die Münchner noch vergleichsweise stabil. Den selbstverschuldeten Rückstand auf die Chinesen bei der Elektrifizierung hat auch BMW noch längst nicht aufgeholt. Aber die Münchner haben mit der sogenannten neuen Klasse inzwischen von allen deutschen Autofirmen wohl am konsequentesten den Hebel umgelegt und dafür sehr viel Geld in die Hand genommen. Wird's reichen, um den breitbeinig in den Markt drängenden E-Chinesen die Stirn zu bieten? Man wird sehen.
4: Die Meinung von Mike Koltermann. Auch der Münchner Merkur meint, dass BMW noch gut dasteht, verglichen mit anderen Herstellern.
16: BMW handelt jetzt, um nicht in eine existenzbedrohende Lage wie der gefesselte Riese Volkswagen zu geraten. Dort haben Politiker, die durch die staatliche Mitbestimmung mit am VW Lenkrad sitzen, den Konzern aus dem politischen Wolkenkuckucksheim direkt an den Rand des Abgrunds gesteuert. Deshalb droht bei der Drama Queen der deutschen Industrie jetzt ein blutiger Kahlschlag von 100.000 Stellen inklusive Werksschließungen und Verödung ganzer Regionen. Derlei ist bei BMW dank der vorausschauenden Unternehmensführung zum Glück nicht zu befürchten. Doch dass selbst ein Vorzeigeunternehmen wie BMW so hart reagieren muss, zeigt, wie groß die Herausforderungen für die deutsche Industrie sind.
17: Für das Straubinger Tagblatt sind die Probleme der Autobauer viel zu komplex, als dass sie sich durch einen reinen Jobabbau lösen ließen.
16: Selbst BMW kann sich dem Abstieg der deutschen Autoindustrie nicht mehr entziehen. Die Ursachen sind mehrgestaltig. Managementfehler mischen sich mit weltpolitischen Verwerfungen, wirtschaftspolitischer Naivität und einem unattraktiven Heimatstandort. Konkret, dass die deutschen Autobosse die Elektromobilität verschlafen haben und bei der Batterietechnik von Asien abhängig sind, hat sich herumgesprochen. Dass sich ihr Wohl und Wehe an den Profiten in China entscheidet, ist ebenso bekannt.
17: Der Kölner Stadtanzeiger meint zu wissen, wie man der scheinbar erdrückenden Konkurrenz aus China begegnen könnte.
16: Für das China-Geschäft muss eine Neuausrichtung her. Den Preiswettbewerb gegen Chinas Billig-E-Autos können die Deutschen nicht gewinnen. Deutsche Marken, allen voran BMW und Mercedes, müssen sich auf ihre traditionellen Stärken fokussieren. Oberklasseverarbeitung, Fahrdynamik, Prestige und wahrer Luxus.
17: Das sieht die Nürnberger Zeitung allerdings ganz anders.
16: Ein bisschen Luxus und Formel 1 ist sicher nicht schlecht fürs Renommee. Ausschließlich teure Produkte beschäftigen aber nicht Hunderttausende, wie Mercedes-Chef Kerlinius nun zugeben musste. Die wirkliche Durchdringung, wenn schon nicht Beherrschung des Marktes, kommt erst mit resilienten Ideen für Massen.
17: Das waren die Standpunkte, zusammengestellt von Constanze Semide.
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0: ist.
1: Die Bahn soll auch einen Fahrgastrekord verzeichnet haben. Im ersten Halbjahr haben demnach 960 Millionen Fahrgäste DB-Züge genutzt. Das sei der höchste Wert seit der Corona-Pandemie. Im vergangenen Jahr waren es im selben Zeitraum 17 Millionen Reisende weniger. Hauptgrund für den Anstieg sind nach Einschätzung des Unternehmens die hohen Kraftstoffpreise. Zahlreiche Pendler seien vom Auto auf die Bahn umgestiegen. Das gleiche gelte auch für den Fernverkehr. Bahnchefin Palla will die Halbjahreszahlen heute offiziell vorstellen.
0: Bundeskanzler Merz hat sich zuversichtlich gezeigt, dass die aktuellen Personalveränderungen der Regierungskoalition neuen Schwung geben werden. Merz sagte, er sei zuversichtlich, dass jetzt ein neuer Impuls kommen wird. Die Fraktion von CDU und CSU hat Thorsten Frey mit deutlicher Mehrheit zu ihrem Vorsitzenden und damit zum Nachfolger von Jens Spahn gewählt. In der Fraktion wurde während einer Aussprache großer Unmut der Abgeordneten über den Ablauf der Kabinettsumbildung deutlich. Die US-Notenbank Fed lässt den Leitzins unverändert. Sie begründet das mit der nach wie vor hohen Inflationsrate in den USA. Aus Washington, Anne Schneider.
2: Damit widersetzt sich die Fed dem Druck von Präsident Donald Trump, der seine Forderung nach niedrigeren Zinsen erst am Montag noch einmal erneuert hatte. Allerdings hatten sich 3 der 12 Mitglieder des Notenbankgremiums sogar für eine Zinserhöhung ausgesprochen. Sie befürchten, dass die Inflation weiterhin zu hoch bleibt. Zuletzt war die US-Teuerungsrate auf 3,5% gesunken. Damit liegt sie deutlich unter dem Wert vom Mai. Das Ziel der Fed ist aber eine Inflation von 2%.
0: Die Europäische Fußballunion hat die Mitgliedsverbände für heute zu einer Krisensitzung eingeladen. Grund sind die Investorenpläne des Weltverbands FIFA. Er will eine Tochtergesellschaft für die kommerziellen WM-Rechte gründen und private Investoren daran beteiligen. Im Raum steht die Forderung, dass die UEFA die nächste Weltmeisterschaft boykottieren soll. Das Wetter in Deutschland. In der Nacht ist es meist sternenklar bei Tiefstwerten von 23 bis 13 Grad. Am Tage anfangs heiter, später einzelne kräftige Schauer und Gewitter bei Höchstwerten von 25 Grad an der Nordsee bis teilweise 40 Grad im Süden. Morgen dann zeitweise freundlich, vor allem im Westen später Schauer und Gewitter von bei 20 bis maximal 38 Grad. Die Zeit, es ist gleich 1.03 Uhr.
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4: Mit 6 Meldungen und einer Gefahreninformation für Baden-Württemberg in der Höhe der A6 Weinsberg kommt es durch einen ausgedehnten Brand zu starker Rauchentwicklung. Die A6 Nürnberg-Heilbronn ist deswegen zwischen Kreuz Weinsberg und Heilsbronn-Neckarsulm gesperrt. Die A7 Ulm Richtung Würzburg ist zwischen Wörnitz und Rothenburg ob der Tauber wegen einer Baustelle bis 6 Uhr gesperrt. Die Umleitung führt über die U37. Die A40 Duisburg-Essen ist zwischen Mülheim an der Ruhr Winkhausen und Dreieck Essen-Ost in beiden Richtungen wegen Bauarbeiten bis 6 Uhr früh gesperrt. Die A71 Richtung Schweinfurt ist zwischen Arnstadt Süd und Stadt Ilm wegen Wartungsarbeiten im Tunnel Behringen bis ca. 6 Uhr gesperrt. Die A293 Oldenburg-West-Oldenburg-Nord ist zwischen Kreuz Oldenburg-Nord und der B211 wegen einer Nachtbaustelle in beiden Richtungen bis 5 Uhr gesperrt. Und die B503 Kiel-Wick Schwedeneck Richtung Kiel ist zwischen Kiel-Projensdorf und Holstein-Stadion wegen eines Schwertransports bis 30. Juli 1.30 Uhr gesperrt. Weiterhin Ihnen allen gute Fahrt.
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4: Vom Norddeutschen Rundfunk in Hamburg und mit Ben Wotzny, hallo. Eigentlich ist ja gerade Sommerpause im politischen Betrieb, doch ausgerechnet da brach sich ein großes Stühlerücken in der Bundesregierung und vor allem in der CDU-Bahn. Seit Tagen berichten wir darüber, wie geschickt oder auch ungeschickt die Bundesregierung, allen voran Bundeskanzler Friedrich Merz, den Personaltausch vollzogen und kommuniziert haben. Heute wurde der personelle Umbau zunächst besiegelt. Am Nachmittag wählte die extra zusammengekommene Unionsfraktion den ehemaligen Kanzleramtsminister Frey zu ihrem neuen Vorsitzenden. Zuvor wurde das Kabinett offiziell verändert. Bundespräsident Steinmeier hat 3 Entlassungs- und 3 Ernennungsurkunden überreicht. Veränderungen gab es im Kanzleramt sowie den Ressorts Gesundheit und Verkehr. Katrin Aue berichtet.
5: Verkehrsminister Patrick Schnieder ist damit offiziell ausgeschieden. Sein Nachfolger Steffen Bilger hat ebenso eine Ernennungsurkunde bekommen wie Nina Wagen und Carsten Linnemann. Wagen ist nun Kanzleramtschefin. Ihr Amt im Gesundheitsministerium übernimmt Ex-CDU-Generalsekretär Linnemann. Bundespräsident Frank-Walter Steinmeier sagte bei der Zeremonie:
6: Meine Damen und Herren, die Fähigkeit und Entschlossenheit der Bundesregierung, den ihr vom Wähler gegebenen Gestaltungsauftrag zu erfüllen, hat umso größere Bedeutung als Handlungsfähigkeit das Gebot der Stunde ist.
5: Deutschland habe mit weitreichenden inneren Reformen und außenpolitischen Herausforderungen dafür zu sorgen, dass das Land für die Zukunft gut gewappnet sei. Die neuen Minister und die Ministerin müssen noch ihren Eid vor dem Bundestag leisten. Weil aber gerade parlamentarische Sommerpause ist, soll das im September nachgeholt werden. Ob das rechtens ist, ist umstritten. Bundeskanzler Friedrich Merz steht wegen der Personalwechsel seit Tagen in der Kritik. CDU-intern gibt es Unmut über seinen Führungsstil.
4: Auch wenn der Kanzler in der Fraktionssitzung Besserungen gelobte, er wolle sich in Zukunft besser erklären, soll und muss nun auch Nina Wagen dafür sorgen, dass die schlechte Stimmung verfliegt und ein Personalwechselchaos nicht noch einmal vorkommt. Die neue Kanzleramtsministerin. Oliver Köhr hat sie im ARD-Brennpunkt gefragt, was sie jetzt tun will, dass die Bürger den Eindruck bekommen, bei der Regierung Merz wirklich in guten Händen zu sein.
7: Ja, zuerst muss man mal feststellen, dass wir eigentlich sehr gut in die Sommerpause gestartet sind mit dem, was wir in der letzten Sitzungswoche noch alles auf den Weg gebracht haben. Zum Beispiel mit der Reform der gesetzlichen Krankenversicherung, aber auch mit dem Gebäudeenergiegesetz. Also da sind wir nicht schlecht in die Sommerpause gestartet. Und jetzt geht es darum, diese Dinge, die wir tatsächlich beschließen als Kabinett, aber auch im Parlament, noch besser zu den Bürgern zu kriegen, besser zu kommunizieren, damit man tatsächlich auch vor Ort in den Wahlkreisen bei den Menschen merkt, was diese Regierung auf den Weg bringt.
8: Jetzt ist aber erstmal der Eindruck entstanden, die Personaldecke in der CDU zumindest ist nicht sonderlich groß. Wenn Merz vorige Woche zunächst einen ausgewiesenen Finanzpolitiker vorschlägt, der dann erst selbst sagen muss, ich bin für den Job des Verkehrsministers eigentlich gar nicht so gut geeignet, hat man den Eindruck, so richtig viel Auswahl gibt es nicht.
7: Naja, es hat die Notwendigkeit gegeben, durch den Rücktritt von Jens Spahn an der Fraktionsspitze eine Neubesetzung vorzunehmen. Und da haben wir, glaube ich, eine herausragende Wahl heute getroffen als Mitglieder der Fraktion. Gratuliere Thorsten Frey sehr herzlich. Und das hat dann zu weiteren Personalentscheidungen geführt, die ja auch nicht ungewöhnlich sind. Es gibt immer mal wieder auch Kabinettsumbildungen. Und der Kanzler hat entschieden, wie ich meine, zu Recht entschieden, sie zu diesem Zeitpunkt auch durchzuführen. Und natürlich hätte man sich gewünscht, dass es geräuschlöser über die Bühne geht. Natürlich hätte man sich gewünscht, dass man im Rahmen von Sitzungswochen auch persönliche Gespräche führen kann. Jetzt müssen wir gemeinsam nach vorne blicken und ich höre bei all dem Unmut, wie es vielleicht in der Sache gelaufen ist, doch auch sehr viel Zustimmung für die Kolleginnen und Kollegen, die jetzt neu in Verantwortung gekommen sind.
8: Wenn Sie nach vorne gucken wollen, Sie haben nicht mehr allzu viel Zeit, bis die nächsten Landtagswahlen sind, gut 5 Wochen nur noch. Da ist es jetzt so, dass der einzige parlamentarische Staatssekretär aus Sachsen-Anhalt, aus Ihrem Ministerium, gehen muss und jetzt niemand aus Sachsen-Anhalt mehr in der Regierung ist. Hilft sowas im Wahlkampf?
7: Ich war diese Woche in Sachsen-Anhalt fast einen ganzen Tag zu mehreren Terminen. Andere Kolleginnen und Kollegen sind dort auch. Wir haben einen sehr starken Blick auch auf die Landtagswahlen, aber auch auf die neuen Bundesländer sind dort präsent. Und natürlich ist es uns auch wichtig, dort ansprechbar zu sein für die Bürgerinnen und Bürger. Ich hatte meinen ersten Bürgerdialog auch in Thüringen. Also es ist uns schon wichtig, auch als Bundeskabinett insgesamt dort vor Ort und ansprechbar zu sein.
8: Aber Sie haben gesagt, Sie müssen besser kommunizieren. Das hat der Kanzler auch gesagt. Was dürfen wir da erwarten? Wie wird das aussehen?
7: Naja, es geht darum, viele Enden zusammenzubinden, ansprechbar zu sein für die Kolleginnen und Kollegen im Parlament, in den Ländern und dann eben zu versuchen, sich vielleicht weniger mit sich selbst zu befassen, aber vor allem die Themen, die man gut zu Ende bringt, die Gesetze, die man beschließt, wirklich den Bürgern näher zu bringen. Das ist eine Aufgabe von uns allen, der Bundesregierung insgesamt, den Koalitionsfraktionen und da werden wir in den nächsten Wochen sicher noch drüber sprechen, wie uns das besser gelingen kann.
4: Sagt die neue Kanzleramtschefin Nina Wagen im ARD-Brennpunkt. Weniger mit sich selbst befassen ist also der Plan der Union für eine bessere Zukunft. Aktuell aber gilt, der Kanzler steht unter Druck aus den eigenen Reihen wie selten jemand vor ihm im Amt, inklusive Zweifeln an seiner Führungspersönlichkeit.
9: Was läuft da schief? Darüber hat Caroline Köhler vom WDR mit dem Kommunikationsexperten Olaf Kramer gesprochen. Er forscht an der Uni Tübingen unter anderem zu politischer Kommunikation. Und er erklärt, was Merz aus seiner Sicht gerade falsch gemacht hat.
10: Ja, ich würde sagen, es wurde wirklich sehr unprofessionell kommuniziert. Also wenn eine solche Personalrochade stattfindet, dann kann das ja auch ein Anlass sein, eine Aufbruchsstimmung auszulösen. Und das ist halt überhaupt nicht gelungen. Also man hat kein positives Narrativ entwickeln können aus diesen großen personellen Veränderungen, die man jetzt angeht. Und das ist nun wirklich eine absolut verpasste Chance an dieser Stelle. Und wenn man etwa diese Pressekonferenz von Merz an diesem Montag anschaut, ne, dann halt die Personen hin und her geschoben, aber sonst passiert nichts. Es gibt keinerlei positives Angebot, keinerlei positives Narrativ, dass man nur eine Veränderung vornimmt, um eben auch Ziele zu erreichen. Und so ist es natürlich ganz schwer, Leute mitzunehmen.
11: Mhm. Merz hätte es ja besser wissen können. Er hat ja in den vergangenen Monaten immer mal wieder erlebt, was seine Art der Kommunikation auslöst. Wir kennen das noch von der Vorgängerregierung. Da wurde viel mehr über Personalien, über Streit gesprochen als über Inhalte. Warum hat er da keine Konsequenzen rausgezogen? Hat Sie das überrascht, wie er das jetzt angegangen ist?
10: Ja, das ist mir insgesamt wirklich auch rätselhaft. Ihm schlägt ja viel Kritik entgegen für die Art und Weise, wie er kommuniziert. Aber er hat keinerlei Tendenz, wirklich substanziell sein Kommunikationsverhalten zu ändern. Also es gab ja jetzt dieses Sommerinterview vor ein paar Tagen. Auch dort wurde er nochmal mit dieser Kritik konfrontiert und seine Reaktion war, ja, die Medien greifen immer nur die negativen Wahrnehmungen heraus. Und das ist halt natürlich schwierig, wenn jemand nicht erkennt, dass kommunikativ ein Problem vorliegt, wie will man dann sich weiterentwickeln.
11: Ja. Wie würden Sie das einschätzen, dieses Polarisieren? Wie viel ist da wirklich Impulsivität und wie viel ist es vielleicht aber auch Kalkül?
10: Ja, seine polarisierenden Äußerungen über die Paschas und das Stadtbild, würde ich sagen, die sind häufig auch eine Art Fischen im Trüben. Also man positioniert sich nicht so ganz genau, nicht so ganz explizit, aber der Subtext, der dann eben auch mittransportiert wird, einer sehr konservativ extremen Haltung, den scheint er meines Erachtens schon auch ganz bewusst ins Spiel zu bringen in solchen Situationen, um eben am rechten Rand zu fischen. Und auch das, finde ich, ist eine bedenkliche Entwicklung.
11: Kann Merz das einfach nicht gut, wenn er jetzt impulsiv ist? Oder würden Sie sagen, der kann eigentlich schon ein guter Redner sein? Also was bräuchte es dafür?
10: Naja, auf der einen Seite würde ich sagen, ist er ein rhetorisches Talent. Er hat gute, feurige Reden gehalten als Oppositionsführer, hat aber jetzt nicht umgeschaltet in eine neue Rhetorik, die dann eben doch auch zum Bundeskanzler gehört, Menschen auch mitzunehmen, zu integrieren und Positionen zu werben. Also man ist ja Kanzler aller Deutschen und nicht nur Kanzler der CDU-Wähler. Und diese Umschaltung, die ist wenig geglückt. Und ich finde aber auch im Hintergrund, scheint mir unprofessionell im Bundeskanzleramt gearbeitet zu werden, weil diese Dinge muss man doch auch anders vorbereiten, anders aufbereiten. Also wenn man so einen großen Personalwechsel plant, muss man doch vorher mit allen Leuten gesprochen haben, braucht klare Entscheidungen. Erst dann geht man an die Öffentlichkeit. Man muss in einer solchen Situation auch erkennen, dass ein solcher Wechsel immer für Menschen eine große Herausforderung darstellt, auch für die Wählerinnen und Wähler. Etwas ist, was potenziell irritierend ist. Also brauche ich irgendein Narrativ, das darauf Antworten gibt. Und solche Dinge professionell vorzubereiten, ist ja auch etwas, was sozusagen im Umfeld des Kanzlers passieren sollte und wo ich mir wirklich nicht erklären kann, was da los ist.
9: Sagt Rhetorikprofessor Olaf Kramer von der Uni Tübingen. Und Friedrich Merz, der versprach heute in der Fraktionssitzung, seine Politik besser zu erklären. Gestern in der Fraktionssitzung natürlich. Dies nehme er als Auftrag aus dem Gespräch in der Fraktion hinter verschlossenen Türen mit.
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9: Bei sogenannten Großlagen, also erheblichen Gefahren, gibt es in vielen Städten oder auch Ländern Krisenstäbe. Dass es das auch auf EU-Ebene gibt, ist vielleicht nicht so vielen bekannt. Aber EU-Mitglieder in Not und sogar Nicht-Mitglieder in Not können den sogenannten Katastrophenschutzmechanismus ausrufen. Dann stehen rund 60 EU-Experten rund um die Uhr für Hilfe zur Verfügung. Im Moment beschäftigt die meisten von ihnen die Waldbrände in Südeuropa. Sabrina Fritz hat das Krisenzentrum in Brüssel besucht.
12: Es ist die 110 für globale Krisen. Wherever in the world something happens, people can call.
13: Wo immer auf der Welt etwas passiert, können uns die Menschen anrufen, sagt Maria Suber. Sie leitet das Krisenzentrum der EU. Und die Länder haben dieses Jahr schon oft angerufen, ob Erdbeben, Überschwemmungen oder Waldbrände. Die Europäische Union versucht zu helfen.
12: You can see that this year the fire season started extremely early.
13: Dieses Jahr hat die Feuersaison sehr früh angefangen. Wir hatten die erste Anfrage Ende April von den Niederlanden und dann fragte die Tschechische Republik um Hilfe. Warum die Feuer diesmal schon so früh ausgebrochen sind, auch dafür hat Maria Suber eine Erklärung.
12: So what happened that in the beginning of the year in February.
13: Anfang des Jahres hatten wir viel Regen und Stürme, die haben viel Äste und Brennmaterial verursacht. Und dann kamen die Hitzewellen, die alles sehr trocken gemacht haben und dann hatte das Feuer leichtes Spiel. Jetzt beschäftigt das Notfallteam aus rund 60 Expertinnen und Experten die beiden großen Feuer in Frankreich und Spanien. Anfang der Woche hatte sich die Lage etwas entspannt, doch jetzt wird es wieder schlimmer, befürchten die Experten in Brüssel. Dank ihrer Copernicus-Satelliten können sie die Lage ziemlich genau vorhersagen. Sie sehen, wo ein Feuer ausbricht und können die betroffene Region frühzeitig informieren. Im Lagezentrum sieht man die Bildschirme rot werden, dort wo die Feuer gerade besonders heftig wüten. Wenn ein Land den sogenannten Katastrophenschutzmechanismus ausruft, können die EU-Experten auf einen Pool zurückgreifen, den die Mitgliedstaaten angemeldet haben. Deutschland zum Beispiel Wasseraufbereitungsanlagen und mobile Labore, Rumänien Flugzeuge zur Evakuierung, Polen Löschfahrzeuge mit Feuerwehrmännern. Das Krisenzentrum ist für die EU auch ein Zeichen der Solidarität, dass man sich hilft in der Not, heißt es in Brüssel. Die Hilfe gilt übrigens auch für Nicht-EU-Staaten. Venezuela zum Beispiel wurde nach dem schweren Erdbeben unterstützt. Rund 140 Feuerwehrleute, 13 Flugzeuge, 41 Fahrzeuge hat die EU von ihren Mitgliedstaaten eingesammelt. Angesichts der Gewalt der Brände vielleicht eine eher kleine Zahl, aber dazu kommt die bilaterale Hilfe. So hat Deutschland 2 Löschfahrzeuge von der Bundeswehr direkt zur Verfügung gestellt. Dafür gab es ein Extralob von EU-Kommissionspräsidentin von der Leyen. Doch wenn man die Krisenhelfer im Lagezentrum besucht, hört man auch Frust. Frust über die zunehmende Ignoranz gegen den Klimawandel.
14: Esto es una asignatura para todos. Y esta te la pregunto yo al revés. ¿A qué estamos dispuestos a renunciar?
9: Wie sieht es mit den umfassenderen Themen aus, wie zum Beispiel dem Kampf gegen den Klimawandel? Das ist eine Aufgabe für uns alle. Und diese Frage stelle ich euch einmal umgekehrt. Worauf sind wir bereit zu verzichten? Denn letztendlich hängt dieser Klimawandel mit unserem Lebensstandard zusammen, das wisst ihr alle. Worauf sind wir bereit zu verzichten, um wieder ein Leben zu führen, das vielleicht etwas einfacher, unkomplizierter, aber nachhaltiger ist?
13: Doch jetzt geht es erstmal um die akute Erstversorgung. Bis zum 18. September besteht die Waldbrandgefahr in Europa. Keine Sommerpause also für das EU-Krisenteam.
4: Sabrina Fritz war im EU-Krisenzentrum. Nach dem Anschlag am Rande des Christopher Street Days in Berlin mit einer Toten und 31 Verletzten hat die Aufarbeitung im Berliner Abgeordnetenhaus begonnen. Gestern ist der Innenausschuss zu einer Sondersitzung zusammengekommen und die Abgeordneten aller Fraktionen hatten viele Fragen. Vor allem, warum kam der Tatverdächtige aus der Untersuchungshaft frei und wie wurde er danach überwacht? Kirsten Buchmann vom RBB fasst die Diskussion zusammen.
15: Der Tatverdächtige wurde laut Polizeipräsidentin Barbara Slowik-Meisel im Mai als Hochrisikofall eingestuft. Er sei eng in den Blick genommen worden. Abdul B. wurde von der Polizei zeitweise in 2 Schichten observiert sowie mit einer Kamera überwacht. Sein Telefon sei abgehört worden, sagt die Polizeipräsidentin.
16: Ich darf Ihnen hier nicht konkret sagen, was wir jetzt da alles gesehen und nicht gesehen haben. Ich kann es nur pauschal im Grunde sagen. Wir haben auf jeden Fall nichts, aber auch gar nichts gefunden, was uns zu einer Prognose gebracht hätte, dass wir entweder die Voraussetzung für eine Fußfessel oder gar für eine Präventivhaft gehabt hätten.
15: Es sei kein Verdacht einer terroristischen Straftat erkennbar gewesen. Eine zunehmende Radikalisierung war laut Innensenatorin Iris Spranger bei Abdul B. seit 2021 festzustellen.
17: Klar ist aber, dass der Tatverdächtige der salafistischen Szene Berlins zuzuordnen ist.
15: In den letzten 2 Jahren habe es in der salafistischen Szene Hinweise gegeben, dass vermehrt Ausreisen diskutiert und geplant würden. Abdul B. hatte versucht auszureisen und sich dem IS anzuschließen. Im Libanon kam er 3 Monate in Untersuchungshaft. In Berlin verbrachte er nach seiner Rückkehr 6 weitere Monate in U-Haft. Daraus entließ das Gericht ihn. Justizstaatssekretär Dirk Feuerberg zitiert mehrere Gründe, die im Urteil niedergelegt seien, unter anderem:
18: Es wurde hingewiesen auf eine sehr starke familiäre Einbindung, die noch vorläge. Es wurde, und das spielt in der Praxis in der Tat normalerweise eine ganz erhebliche Rolle, darauf hingewiesen, dass der jetzt Getötete erstmalig Haft erfahren hatte. Und das ist ein Kriterium, das bei den Gerichten schon eine erhebliche Rolle spielt, zu fragen, können wir davon ausgehen, dass dadurch eine Änderung in seiner Haltung eingetreten ist.
15: Abdul B. habe nach dem Jugendstrafrecht am 12. Mai eine sogenannte Vorbewährung mit Auflagen erhalten, eine Gelegenheit, sich zu ändern. Nach spätestens 6 Monaten sollte entschieden werden, seine Strafe von 22 Monaten zur Bewährung auszusetzen oder nicht. Nicht alle Fragen lassen sich laut Innensenatorin Iris Spranger momentan öffentlich beantworten. Sie verweist darauf, dass derzeit der Generalbundesanwalt ermittele. Im Innenausschuss des Abgeordnetenhauses bleibt daher etwa offen, ob es mögliche Hintermänner des Tatverdächtigen gegeben habe. Die Grünen-Abgeordnete Antje Kapek will daher wissen:
19: Wie geht es jetzt weiter mit unseren offenen Fragen?
15: Die Grünen fordern einen Untersuchungsausschuss, sollte es bei den Unklarheiten bleiben. In Betracht kommt er für diesen Fall erst in der kommenden Legislaturperiode nach der Abgeordnetenhauswahl am 20. September.
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9: Heute vor 125 Jahren wurde in Magdeburg der Gründer der Augsburger Puppenkiste, Walter Oehmichen, geboren. Sifora Robina mit einem Porträt.
20: Augsburger Puppenkiste, Walter Oehmichen, ja?
21: Die Puppenkiste ist von Anfang an ein Familienunternehmen. Begonnen hat sie sehr einfach, erzählt Klaus Marschall, Oehmichens Enkel.
22: Es gab eine Bühne von Walter Oehmichen während des Krieges. Die nannte er damals den Puppenschrein. Das war ein Türrahmentheater. Es passte also von der Konstruktion in jeden Türrahmen ein Tisch, auf welchem Oehmichen, seine Frau Rose und seine beiden Töchter Ulla und Hannelore für zunächst bekannte Verwandte und später auch für Gäste gespielt haben.
21: Bei einem Bombenangriff 1944 auf Augsburg wird der Puppenschrein zerstört. Walter Oehmichen tüftelt weiter. Sein neues Puppentheater soll in eine Kiste passen und einfach zu transportieren sein.
23: Wir wohnten damals bei dem Karosseriebauer Göppel im Haus. Ja, und der Meister, der hat mir erlaubt, da samstags abends, wenn die Lehrlinge den Betrieb sauber machen mussten, fegen mussten, dann bin ich mit einem Magneten in den Dreckhaufen reingegangen und habe da die Nägel rausgezogen, die noch da waren.
21: Bereits 1945 stellt Oehmichen einen Antrag, um die neue Puppenkiste zu eröffnen. Seine NSDAP-Mitgliedschaft wird ihm jedoch zum Verhängnis. Vor dem Krieg war er am Augsburger Stadttheater mitverantwortlich für nationalsozialistische Inszenierungen. 3 Jahre warten die Oehmichens auf die Genehmigung.
23: Am 26. Februar 1948 wurde die Augsburger Puppenkiste mit dem Märchenspiel vom gestiefelten Kater eröffnet.
24: Herr Graf, darf ich nun bitten?
25: Hey, Kutsche, hier geradeaus und um den See herum.
21: Unzählige Produktionen kommen auf die Bühne. Die Puppenkiste tourt durch Deutschland.
26: Ja, hier ist der Hessische Rundfunk, Studio Pieper Schlurf.
21: Im Januar 1953 kommt der große Sprung für das kleine Marionettentheater. Die Augsburger Puppenkiste präsentiert live im Fernsehen Peter und der Wolf.
26: Den ersten Film haben wir schon gefunden und der zweite folgt zugleich. Können wir anfangen?
27: Das Land, in dem Lukas, der Lokomotivführer, lebt, heißt Lummerland und ist nur sehr klein.
21: Die Mumin-Familie, Jim Knopf und Lukas der Lokomotivführer, Ummel aus dem Eis, Räuber Hotzenplotz und. Die Augsburger Puppenkiste ist heute Kult und erfreut sich noch immer großer Beliebtheit. Geboren wurde ihr Gründer, Walter Oehmichen, am 30. Juli 1901, heute vor 125 Jahren.
9: Das war der Stichtag von Sifora Robina.
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28: Mit Moritz Knorr. Nach dem Bekanntwerden der Pläne des Fußball-Weltverbandes FIFA, Anteile unter anderem an der Weltmeisterschaft zu verkaufen, hat FIFA-Präsident Gianni Infantino seinen Plan jetzt verteidigt. Es sei ein Vorschlag, ein Angebot, Teil eines demokratischen Beratungsprozesses, sagte Infantino in einem Video. Es ist eine Gelegenheit, aber keine Verpflichtung, so der Schweizer weiter. Die Kritik war im Laufe des Tages riesig geworden. Und auch der DFB, der Deutsche Fußballbund, ist so gar nicht angetan von der FIFA-Idee. Christian Michel.
0: DFB-Präsident Bernd Neuendorf kritisiert dabei nicht nur den Inhalt der Pläne, sondern auch das Vorgehen der FIFA. Als Mitglied des FIFA-Councils habe er davon erst aus der Presse erfahren.
1: Zunächst mal hat uns diese Nachricht einmal mehr überrascht. Ich glaube, es ist ein fatales Zeichen, eine Fußball-Weltmeisterschaft für Investoren zu öffnen. Der Fußball lebt von der Akzeptanz der Gesellschaft und wir dürfen ihn nicht zum Spielball von Investoren machen. Das ist, glaube ich, ganz wichtig.
0: Auch grundsätzlich geht Neuendorf mit dem Weltverband hart ins Gericht. Wichtige Entscheidungen würden im höchsten FIFA-Gremium gar nicht mehr beraten. Die UEFA will sich nun mit ihren 55 Mitgliedsverbänden abstimmen, sagt Bernd Neuendorf.
1: Es ist ganz klar, wenn die UEFA hier sich klar positioniert, ist auch meine Erwartung, dass das passiert, wenn wir alle 55 Verbände zusammen haben, dass wir sehr kritisch, dann ist aus meiner Sicht dieses Projekt auch gestorben, weil kein Investor wird sich finden, wenn Europa sagt, an so einer Maßnahme haben wir kein Interesse, wir werden nicht teilnehmen. Ich glaube, dann ist relativ schnell klar, dass diese Idee und dieser Gedanke von Gianni Infantino in sich zusammenfällt.
0: Nach den Beratungen der UEFA erwartet Neuendorf nun auch eine Reaktion der FIFA. Infantino müsse das FIFA-Council kurzfristig einberufen und die offenen Fragen zu den Investorenplänen beantworten.
28: Und am Nachmittag soll dann auch eine Krisensitzung der UEFA mit allen 55 Mitgliedsverbänden stattfinden. Dort soll dann über das weitere Vorgehen und auch über einen möglichen Boykott beraten werden.

0: der Berliner Mauer. Diese Bewerbung ist ernst. Sehr ernst gemeint, sagt Sachsens Ministerpräsident Michael Kretschmer.
1: Die Tour de France in Berlin und dann durch die mitteldeutschen Länder, das ist doch großartig. Das ist eine unfassbare Werbung für uns.
0: 16 Monate nach der Idee, den Auftakt der Tour 2029 zum 40. Jubiläum des Mauerfalls nach Berlin und in die neuen Länder zu holen, steht also der Plan. Ein Prolog in der Hauptstadt, 3 Etappen durch Sachsen, Sachsen-Anhalt und Thüringen, vorbei an 14 Welterbestätten, so der Wunsch in der Bewerbung. Kommt die Tour de France nach 2017 tatsächlich erstmals wieder nach Deutschland, wäre das nicht nur ein Erfolg, sondern ein teures, aufwendiges Unternehmen. Zwischen 20 und 25 Millionen Euro werden aktuell kalkuliert. Die Tourveranstalter selbst, um Christian Prudhomme übrigens, verließen Berlin nicht ohne hoffnungsvolle Botschaft. Politisch natürlich, aber irgendwie auch der Bewerbung zugewandt.
2: Ich glaube, dass die deutsche-französische Freundschaft das Kern von Europa immer ist.
3: Und die Entscheidung soll dann Anfang 2027 fallen.
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1: Um 1.30 Uhr mit Olaf Knapp. Die Deutsche Bahn hat im ersten Halbjahr dieses Jahres erstmals seit 7 Jahren wieder Gewinn gemacht. Das berichten die Bild-Zeitung und der Spiegel übereinstimmend. Demnach hat der Staatskonzern von Januar bis Juni einen Überschuss im dreistelligen Millionenbereich eingefahren. Außerdem erreichte die Deutsche Bahn in diesem Zeitraum einen Passagierrekord. 960 Millionen Menschen nutzten Züge des Unternehmens. Den Hauptgrund für den Anstieg sieht die Bahn in den hohen Kraftstoffpreisen. Bahnchefin Palla will die Halbjahreszahlen am Vormittag offiziell vorstellen. Der neue Unionsfraktionschef Frei wertet seine Wahl als Vertrauensbeweis und auch als Rückenstärkung. Die Bundestagsfraktion von CDU und CSU hat ihn mit rund 92% zum neuen Vorsitzenden gewählt. Birte Sönnigsen in Berlin ordnet das Wahlergebnis von Frei ein.
2: Er ist auch beliebt in der Fraktion, aber dass das Ergebnis jetzt so eindeutig ausfällt, das war im Vorfeld nicht klar. Es war auch befürchtet worden, dass es mehr Gegenstimmen geben könnte, nicht um Thorsten Frei selbst zu treffen, sondern um dem Bundeskanzler einen Denkzettel zu verpassen. Denn der Unmut in Teilen der Unionsfraktion, der war in den vergangenen Tagen durchaus groß und auch die öffentliche Kritik am Bundeskanzler war vor allem für CDU-Verhältnisse bemerkenswert laut.
1: Die Ministerpräsidenten der ostdeutschen Länder Sachsen, Sachsen-Anhalt und Thüringen sind dafür, die abschlagsfreie Rente nach 45 Jahren beizubehalten. Nach Informationen des Mitteldeutschen Rundfunks wollen sie heute ein entsprechendes Forderungspapier an die Bundesregierung vorstellen. Die CDU-Politiker verlangen außerdem, dass bei den Eigenanteilen in der stationären Pflege die individuelle Leistungsfähigkeit berücksichtigt wird. Belastungen müssten begrenzt und planbar werden. Weiterhin plädieren sie dafür, die häusliche Pflege zu verstärken und das Steuerrecht familienfreundlich zu reformieren. Airbus hat dank Fortschritten in der Rüstungs- und Raumfahrtsparte Umsatz und Gewinn stärker gesteigert als erwartet. Im ersten Halbjahr stieg der Umsatz um 12% auf mehr als 33 Milliarden Euro. Der Gewinn vor Steuern und Zinsen

0: kletterte um 24% auf über 2,7 Milliarden Euro. Wie der französisch-deutsche Konzern in Toulouse mitteilte, neben der anziehenden Produktion von Verkehrsflugzeugen machte sich auch die Sanierung der Rüstungs- und Raumfahrtsparte bemerkbar. Diese konnte ihren operativen Gewinn beinahe verdoppeln. Das Wetter in Deutschland, nachts meist sternenklar bei Tiefstwerten von 23 bis 13 Grad. Am Tage anfangs heiter, später einzelne, teils kräftige Schauer und Gewitter. Höchstwerte 25 Grad an der Nordsee bis teilweise 40 Grad im Süden. Das waren die Nachrichten.
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2: Um 1.33 Uhr ohne Staus, aber mit einer Gefahreninformation für Baden-Württemberg. In Höhe der A6 Weinsberg kommt es durch einen ausgedehnten Brand zu starker Rauchentwicklung. Dadurch kann es auf der A6 Nürnberg-Heilbronn zwischen Kreuz Weinsberg und Heilbronn-Neckar-Sulm zu Sichtbehinderungen kommen. Ansonsten alles frei, weiterhin gute Fahrt.
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2: Noch eine knappe halbe Stunde mit Ben Wotzny. Schön, dass Sie dabei sind. Monatelang wurde gerungen, jetzt liegt das Papier aus dem Wirtschaftsministerium auf dem Tisch. Eine Reform der Energiepolitik, konkret des Erneuerbare Energiegesetzes. Bundeswirtschaftsministerin Reiche sagt, das Gesetz soll kein Rundum-Sorglos-Paket mehr sein. Und so solle beispielsweise die garantierten Einspeisevergütungen für kleine Dachsolaranlagen bald entfallen. Noch ist es aber nur ein Reformvorschlag, der auf deutliche Kritik stößt, wie Lissi Kaufmann berichtet.
3: Die Pläne von Wirtschaftsministerin Katharina Reiche von der CDU waren von Anfang an umstritten. Die ersten Entwürfe für die Reform der Energiepolitik sorgten bei Umweltverbänden schon vor Monaten für einen Aufschrei. Von einem Ausbremsen der Energiewende war die Rede. Jetzt hat die Bundesregierung eine abgemilderte Version dieser Pläne auf den Weg gebracht.
4: Wir nehmen damit einen Paradigmenwechsel vor?
3: Paradigmenwechsel, so nennt Wirtschaftsministerin Katharina Reiche die Pläne. Das Ziel sei es, den Ausbau der Erneuerbaren
4: kosteneffizienter, ökonomisch robuster und vor allem mit mehr Systemverantwortung voranzutreiben.
3: Am Ausbauziel will die Bundesregierung festhalten. Der Anteil der Erneuerbaren an der Stromerzeugung soll bis 2030 auf 80% steigen. Künftig soll der Bund aber gezielter fördern und insgesamt weniger Geld ausgeben. Für Betreiber von Anlagen heißt das, sie müssen mit weniger Absicherung auskommen. Betroffen sind unter anderem all jene, die sich ab dem kommenden Jahr eine Solaranlage aufs Dach bauen lassen. Wenn sie ihren Strom ins Netz einspeisen, sollen sie dafür künftig nicht mehr 20 Jahre lang eine Preisgarantie pro Kilowattstunde bekommen, sondern eine reduzierte Übergangspreisgarantie, und zwar für maximal 3 Jahre. Danach ist noch für 4 Jahre ein Bonus vorgesehen, wenn der Strom zu marktüblichen Preisen verkauft wird.
4: Wir beenden das EEG als Rundum-Sorglos-Paket.
3: So fasst Wirtschaftsministerin Reiche die Pläne zusammen. Bislang gebe der Staat für die Förderung 15 bis 17 Milliarden Euro aus, Tendenz steigend. Das muss nach Ansicht von Katharina Reiche nicht sein. Schließlich lohne sich eine private Anlage auf dem eigenen Dach mittlerweile auch ohne Förderung.
4: Und eine Investition, die sich unmittelbar amortisiert, von dem Privathaushalte etwas haben, sollten nicht auf Dauer von einer Allgemeinheit bezahlt werden.
3: Künftig will die Bundesregierung außerdem den Ausbau großer Ökostromanlagen mit dem Ausbau der Stromnetze synchronisieren. Verhindert werden soll, dass neue Anlagen ausgerechnet dort gebaut werden, wo Netze oft überlastet sind und Anlagen dann vorübergehend abgeschaltet werden müssen. Für den Ausfall gibt es bislang eine Entschädigung für die Betreiber. Hier will die Bundesregierung kürzen. Katharina Reiche setzt auf mehr Eigenverantwortung und vergleicht das Ganze mit dem Brötchenbacken.
4: Wenn der Bäcker zu viel Brötchen produziert, bringt er die abends nicht zum Bürgermeister und sagt, ich habe mich verzählt und ich möchte jetzt den Ausfall für die zu viel produzierte Menge.
3: Umweltverbände kritisieren die Gesetzentwürfe, die die Bundesregierung auf den Weg gebracht hat. Und auch aus der Opposition kommt Gegenwind.
5: Die Energiewende wird ausgebremst, anstatt sie zu beflügeln,
3: sagt Michael Kellner, energiepolitischer Sprecher der Grünen.
5: Die ganzen Gesetzespakete sind ein Rückschlag, gerade in Zeiten, wo die Welt brennt, wo wir schneller aus fossilen Energien raus müssen.
3: Michael Kellner hofft, dass die Entwürfe im parlamentarischen Verfahren noch weiter abgemildert werden. Denn am Ende müssen auch Bundestag und Bundesrat noch über die Gesetze abstimmen.
2: Lissy Kaufmann war das über die geplante Reform der Energiepolitik.
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2: Jetzt also auch BMW. Als letzter deutscher Autokonzern legen die Münchner ein großes Stellenabbauprogramm auf. Weltweit sollen rund 8000 Jobs wegfallen. Darüber hat BMW die Beschäftigten auf einer Betriebsversammlung informiert. Aber anders als bei Volkswagen oder Mercedes ist bei den Bayern der große Aufschrei bislang ausgeblieben. Christian Sachsinger.
6: BMW hat seine Mitarbeiter über die verschiedenen Standorte zugeschaltet, damit alle wissen, was Sache ist. Am Werk in Dingolfing zeigt man sich danach wenig überrascht.
7: Freilich erwartet es mir, weil wenn VW, Audi, BMW gehören alle zusammen.
8: Habe ich erwartet. Nee, es läuft halt einfach nicht so. Es läuft was.
9: Ganz ehrlich, man kann nichts ändern, weil die Wirtschaft geht ins Ausland.
10: Ja, es war sowieso klar, dass es schlecht läuft. Muss man jetzt durch. Mal schauen, wie es weitergeht.
6: Immerhin, die Mitarbeitenden in Dingolfing sind momentan nicht direkt betroffen. Auch wenn es nicht offiziell bestätigt ist, BMW plant einen Abbau von 8000 Stellen, das sind rund 5% der Belegschaft. Treffen soll es dabei vor allem die Beschäftigten am Hauptsitz in München. Kündigungen sind nicht geplant, die Jobs sollen über natürliche Fluktuation und auf freiwilliger Basis wegfallen. Und so gibt sich der Bezirksleiter der IG Metall in Bayern, Horst Ott, im Bayerischen Rundfunk versöhnlich.
11: Das ist kein Tarifvertrag damit involviert, das heißt BMW hält sich an Tarifverträge.
6: Mitarbeitende in der Produktion sind nicht betroffen, die Stellen sollen in der Verwaltung, im Vertrieb und in der Entwicklung gestrichen werden. Die Beschäftigten dort bekommen Abfindungen angeboten. IG Metall-Bezirksleiter Ott.
11: Ja, es ist nicht schön auf der einen Seite, aber so wie wir es bis jetzt absehen können, wird es in einem Rahmen gemacht und in einer Art und Weise gemacht, ja, wo wir sagen, das ist halt der Markt, da haben wir in anderen Konzernen größere Alarmzeichen.
6: Beim Volkswagen-Konzern beispielsweise stehen bis zu 100.000 Jobs auf der Kippe und mehrere Werksschließungen im Raum. Dass bei BMW jetzt ebenfalls ein Stellenabbauprogramm ansteht, darüber ist bereits seit ein paar Wochen spekuliert worden. Für den Autoexperten Stefan Bratzl vom Center of Automotive Management war der Schritt nur logisch.
12: BMW unterscheidet sich nicht grundsätzlich von anderen Automobilherstellern. Kostendruck ist hoch, man leidet an China, man muss die Wettbewerbsposition auf dem Markt Europa am Standort Deutschland verbessern.
6: Das Abfindungsprogramm soll im Oktober dieses Jahres starten und dann bis Ende des nächsten Jahres laufen. Wie viel sich BMW den Jobabbau am Ende kosten lässt, muss sich erst noch zeigen. Ohnehin ist Stefan Bratzl noch nicht völlig überzeugt.
12: Ja, ich glaube, man darf das nicht unterschätzen, wenn 40.000 Beschäftigte Abfindungsangebote bekommen. Dann ist das in einer Organisation nicht unbedingt leistungsfördernd.
6: Und ob genügend Mitarbeitende freiwillig ausscheiden, ist auch noch nicht gesagt. Sollten nicht wie erhofft 8.000 Leute gehen, werde man bei BMW später eben doch noch ein schärferes Schwert zücken müssen, so der Autoexperte.
2: Nach Mercedes und VW baut nun auch BMW Stellen ab. Wer am Rhein unterwegs ist, der kann es sehen. Viel Wasser ist nicht mehr drin. Der Rheinpegel nähert sich seinem neuen Tiefstwert. Während das Niedrigwasser der Schifffahrt Sorge bereitet, freut es die Schatzsucher. Denn so werden Bereiche begehbar, wo man sonst nicht hinkommt. Christina Nova vom SWR war mit einem Sondengänger in Rheinland-Pfalz in der Nähe von Koblenz unterwegs.
13: Christian Ganser ist mit seinem Metalldetektor unterwegs und schwenkt den hier über das freigespülte Rheinufer. Das piepst schon wieder. Was ist das Feines?
14: Das ist irgendein Bruchstück Buntmetall. Das war mal wahrscheinlich Aluminium oder Zink oder irgendeine komische Legierung. Aber das kann man jetzt hier nicht genau ausmachen, was das war.
13: Kommt in den Mülleimer. Man muss schon geduldig sein, oder?
14: Tatsächlich kann man auch durchaus mal 1-2 Stunden rumlaufen, bis der erste gute Fund halt erscheint. Aber mit der Zeit weiß man auch, er kommt auf jeden Fall.
13: So, jetzt sind wir mal richtig am Wasser. Jetzt wird mit der Spitzhacke richtig tief ins Flussbett gegraben.
14: Die Metallfunde liegen immer ganz unten auf dem Felsgrund. Und dann hängt es nur noch davon ab, wie viel Kies oben drüber ist.
13: Sieht auch irgendwie ein bisschen anstrengend aus.
14: Ja, das ist mein Workout auch. Da haben wir eine Schnalle. Auch jetzt nicht ultra alt, vielleicht 100 Jahre maximal, vielleicht ist sie aus dem Zweiten Weltkrieg. Aber es ist eine Kupfer- oder Messingschnalle vermutlich.
13: Was macht denn für dich den Reiz am Suchen aus?
15: Also das Tun selbst ist ein wunderbarer Ausgleich vom Alltag. Man ist in der Natur, man bewegt sich, man kommt an schöne Orte in der Landschaft. Das Zweite ist natürlich dieser Moment des Entdeckens, dieser spannende Moment. Aber das ist bei mir jetzt nicht unbedingt die Triebfeder. Viel spannender finde ich eigentlich das, was danach anfängt, nämlich die kleine Zeitreise, auf die mich hier der Fund schickt.
13: Ja, der wühlt jetzt richtig schön auch im Matsch rum.
15: Ja, Händewaschen ist danach extrem wichtig. Das ist alles hier nicht so appetitlich. Da. Ah, das ist doch. Was soll ich sagen? Ich habe gerade eine 3000 Jahre alte Pfeilspitze gefunden.
13: Wie besonders ist der Fund denn?
15: Also bronzezeitliche Objekte sind generell toll, weil es praktisch das älteste Metall, das man überhaupt finden kann. Abgesehen jetzt von Meteoriten. Ich habe jetzt bisher das Glück gehabt, in über 10 Jahren vielleicht 5 oder 6 dieser Spitzen zu finden.
13: So, was sagst du zu deinem Fundergebnis heute?
15: Also immer dann, wenn ich nur einen Fund mache, der es wert ist, den Archäologen gemeldet zu werden, dann ist es ein guter Tag gewesen.
13: Für heute reicht's, aber es gibt immer ein nächstes Mal, ne?
15: Ja, und gerade jetzt muss man das Niedrigwasser ausnutzen. Ich werde hier bald schon wieder unterwegs sein.
2: Mit der Sonde unterwegs bei Niedrigwasser, Schatzsucher im Rhein.
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2: Viele von Ihnen erinnern sich sicher noch an die letzte Hitzewelle mit über 40 Grad in Deutschland. Auch in den nächsten Tagen wird es regional wieder heiß. Experten sagen, das könnte in Zukunft immer häufiger vorkommen. Antonia Scheurer vom RBB hat sich deshalb einmal angeschaut, an welche kühlen Orte man sich in Berlin zurückziehen kann, wenn es draußen einfach zu heiß ist. Und die findet man unter anderem online auf einer Erfrischungskarte.
16: Sonnige 27 Grad. Nicht gerade typisches Museumswetter. Trotzdem ist im Gropiusbau in Berlin-Kreuzberg an diesem Tag viel los. Besucher freuen sich über die kühlen Temperaturen im Museum, weiß Mitarbeiterin Lola.
17: Wenn die kommen drinnen, die sagen immer, oh, wie schön ist hier drinnen. Und die, welche haben Ticket, die freuen sich auch, wenn es drinnen Klimaanlage und so.
16: Denn der Eingangsbereich, die Toiletten, die kleine Ausstellung im Lichthof sowie ein gemütlicher Ruheraum inklusive Wasserspender – all das ist frei zugänglich.
17: In unserem Waiting Room ist jeder Besucher herzlich willkommen, egal von die kommen. Wir haben auch hier gehabt obdachlose Menschen, die haben hier gesessen, fast ganzen Tag gelesen oder geschrieben etwas.
16: Jeder kann kommen und sich von der Hitze erholen. Daher ist der Gropiusbau als öffentlicher kühler Ort auf der Erfrischungskarte der Stadt Berlin markiert. Was sagen die Besucher dazu?
18: Ich bin hochschwanger und deswegen ist mir eh total warm. Deswegen freue ich mich immer über solche Orte. Also ich gehe gerne in die Museen, aber auch gerne unten in die U-Bahn zum Beispiel. Da ist immer schön kühl.
19: Man weiß leider nicht, dass man da einfach so kostenfrei reingehen kann. Also wenn es mehr irgendwo ausgeschildert wäre.
20: So mitten in der Stadt einen Raum zu haben, wo man sich kurz zurückziehen kann, belanglos sitzen kann, ohne dass man irgendwas kaufen muss oder gucken muss. Einfach nur zu sitzen, finde ich sehr, sehr schön.
16: Das geht nicht nur im Gropiusbau, sondern auch in mehreren Kirchen in Berlin. Oliver Dahms ist in der 12-Apostel-Kirche in der Nähe des Neulendorfplatzes für die offene Kirche zuständig.
21: Hast du Toilettenpapier hingelegt?
22: Ja.
16: An fast allen Tagen der Woche gibt es hier Kaffee, Wasser, eine Toilette und ein offenes Ohr. Unter den Besuchern sind immer wieder auch Menschen, die
23: reinkommen, erstmal natürlich sowieso merken, es ist kühler, wenn man in die Kirche kommt. Ja, das ist schon mal angenehmer. Die vielleicht gar nicht deswegen kamen, aber sagen, ach, ist ja schön, können wir uns mal ein bisschen hinsetzen.
16: Das ist nicht selbstverständlich, denn viele Kirchen haben tagsüber geschlossen. Einige öffnen aber gezielt und sind auch auf der Erfrischungskarte als öffentliche kühle Orte markiert. Wie wichtig ein frei zugänglicher Raum im Kühlen, insbesondere für Wohnungslose sein kann, weiß Barbara Breuer, Sprecherin der Berliner Stadtmission.
24: Wenn man sich vorstellt, man ist den ganzen Tag der Sonne ausgesetzt, man hat keinen Rückzugsort, legt sich vielleicht irgendwo schlafen, dann kommt da Sonne hin, wo vorher Schatten war, man schläft tief und fest, da können schon schlimme Dinge passieren.
16: Umso wichtiger sei es, dass Berlinerinnen und Berliner aufeinander achten. Wer das Haus mit einer Wasserflasche verlässt, könnte an heißen Tagen noch eine extra Wasserflasche zum Verteilen mitnehmen, empfiehlt Breuer.
24: Wenn derjenige sieht, ach guck mal, der schenkt mir eine Wasserflasche und wenn man dann noch sagt, schauen Sie mal, Sie sind hier in der Sonne, gehen Sie doch lieber in Schatten. Ah ja. Manche Leute kriegen es auch einfach nicht selber so richtig mit. Ne?
16: Neben den öffentlichen kühlen Orten wie dem Gropiusbau, einigen Kirchen oder Stadtteilzentren gibt es auch spezielle Angebote für Bedürftige und Wohnungslose. Mit Blick auf den Klimawandel sollten die aber deutlich ausgebaut werden, sagt Barbara Breuer von der Berliner Stadtmission.
2: Viele Frauen kennen diese Angst. Der Brustkrebs ist nach der Behandlung weg, aber bleibt das auch so? Die Unimedizin Mainz hat an einem mRNA-Impfstoff getestet, der das Rückfallrisiko minimieren soll. Zwar schützt die Impfung nicht davor, an Brustkrebs zu erkranken, sie kann aber dabei helfen, dass der Krebs nicht wieder zurückkommt. Getestet wurde der mRNA-Impfstoff bei einer der aggressivsten Formen von Brustkrebs. Vanessa Siemers berichtet.
0: Marco Schmidt ist der Leiter des Brustzentrums an der Mainzer Unimedizin und weiß, wie die Impfung wirkt.
3: Letztendlich macht die Impfung das, was jede anständige Impfung tun sollte, nämlich das Immunsystem hochregulieren, gegen was geimpft worden ist. Also wir haben die Impfung letztendlich abgestellt darauf, gegen Mutationen in diesem speziellen Brustkrebs zu reagieren.
0: Das bedeutet, der jeweilige Tumor wird zuerst ganz genau angeschaut und dann eine für ihn passende mRNA-Impfung entwickelt. Der Ansatz ist hier, dass das Immunsystem durch die Impfung stimuliert wird, um Rückfälle zu verhindern. Und es scheint zu funktionieren.
3: Wir können eine starke Immunreaktion bei nahezu allen Patienten auslösen. Und gleichzeitig haben wir gesehen im Nachhinein, dass die geimpften Patienten von denen nur weniger einen Rückfall hatten, also weniger, als wir erwarten könnten, rein statistisch.
0: Von den 14 Patientinnen, die an der Studie teilgenommen haben, hat sich nur bei sehr wenigen erneut ein Tumor gebildet. Der Impfstoff wird für jede Patientin angepasst. Eine von ihnen ist Barbara Weiler. Die 69-Jährige aus Bodenheim war an der sehr schweren Form von Brustkrebs erkrankt und eine der Studienteilnehmerinnen.
4: Es ist natürlich eine sehr schwere Krankheit, aber ich bin auch ein sehr positiver Mensch. Ich hatte also immer einen Optimismus auch gehabt und die Impfung war jetzt nochmal das i-Tüpfelchen.
0: Ein weiterer Vorteil dieser Impfung, die verhältnismäßig geringen Nebenwirkungen.
4: Im Unterschied zu der Chemotherapie und auch zu der Bestrahlung fand ich die Nebenwirkungen da am geringsten. Ich hatte Fieberschübe jedes Mal. Das ging aber schon am Abend zurück und brauchte dann auch einen Tag, um mich etwas zu erholen und war dann eigentlich wieder oben auf.
0: Der Therapieansatz, der in dieser Studie untersucht wurde, basiert auf BioNTechs mRNA-Technologie. Um zu sehen, ob die Therapie wirklich hilft, müsste allerdings eine noch viel größere Studie unter anderen Bedingungen durchgeführt werden. BioNTech hat sich in seiner Forschungsausrichtung inzwischen auf andere Krebstherapien fokussiert. Marco Schmidt aber bleibt weiter bei der Immuntherapie gegen Krebsrückfall dran.
2: Eine neue Impfung also gegen Rückfälle bei Brustkrebs.
1: Kultur.
2: Sie will noch mal zeigen, wer im Land das Sagen hat. Die Regierung des autoritären Präsidenten Vučić in Serbien. Und geht in diesem Sommer wieder vehement gegen die regierungskritische Kulturszene vor. Nun hat es das Festival Exit erwischt. Mit rund 200.000 Besucherinnen und Besuchern ist es das größte Musikfestival in Serbien und in der ganzen Balkanregion. Normalerweise findet es in der nordserbischen Universitätsstadt Novi Sad statt. Doch in diesem Jahr musste man nach Montenegro ausweichen. Denn die Festivalorganisation hat die Studentenproteste gegen die Vučić-Regierung unterstützt. Und daher gab es Repressionen, wie autoritäre Staaten das nun eben machen. Oliver Schosch mit den Hintergründen.
5: Im Juli vergangenen Jahres war die Welt noch in Ordnung. In der serbischen Universitätsstadt Novi Sad. Auf einem Hügel über der Donau in der Festung Petrovaradin drängen sich bis zu 50.000 Zuschauer vor den rund 40 Bühnen und Musikzonen. In der Dance Arena legt Solomon auf, der weltbekannte bosnische DJ, der in Hamburg aufgewachsen ist. Damit ist es in diesem Jahr vorbei. Die Veranstalter wurden aus politischen Gründen aus Serbien verdrängt, sagt Dušan Kovačević, der Gründer und strategische Kopf des Festivals. Es gab Druck gegen uns. Zuerst wurden alle staatlichen Zuschüsse für das Festival eingestellt und dann wurden unsere Sponsoren bedroht. Und dann gab es schließlich direkte Drohungen von Seiten des serbischen Geheimdienstes BIA gegen mich persönlich und gegen den Rest des Teams. Was war passiert? Das Exit-Festival hat die Studentenproteste gegen Korruption und das autoritäre Machtsystem von Präsident Vučić unterstützt. Im vergangenen Jahr, während des Festivals, wurden Studenten, die ihre Universitäten blockierten, auf die Bühne geholt.
22: One more time, make some noise for the students of Serbia!
5: Sie tanzten dort zusammen mit dem italienischen Popstar Gala. Ihr größter Hit wurde zu einer Hymne der Protestbewegung gemacht. Gala hatte auch eine kurze Ansprache auf Serbisch vorbereitet, mit der sie zum Widerstand in Serbien aufrief.
7: Serbio! Ustani za svoja prava!
5: Serbien, steh auf für deine Rechte. Zeig der Welt, dass das Volk Macht hat.
7: Pokaži svetu da narod ima moć.
5: Das war der serbischen Regierung offenbar zu viel. Neben Streichungen der Zuschüsse und verbalen Drohungen kam es im Mai dieses Jahres zu einer Razzia, bei der Miloš Kovačević, ein Mitarbeiter der Universität Novi Sad, verhaftet wurde. Er ist der Bruder des Festivalveranstalters Dušan Kovačević. Ein Videoclip zeigt, wie Polizisten mit gezückten Waffen in eine Wohnung eindringen. Miloš Kovačević steht da mit Socken, Trainingshose und nacktem Oberkörper und ist sichtlich schockiert. Sein Bruder Dušan Kovačević ist sich sicher, dass diese Aktion ihm und dem Festival gegolten hat. Zuerst wurde er wegen Terrorismus angeklagt. Als sie dann gemerkt haben, dass das zu lächerlich ist, sind sie umgeschwenkt auf den Vorwurf, den sie auch den Studenten immer machen. Aufruf zur gewaltsamen Änderung der verfassungsmäßigen Ordnung. Zum Glück konnten wir mit Hilfe eines medizinischen Gutachtens die Haft meines Bruders umwandeln in einen Hausarrest. Sie wollten ihn die ganze Zeit in Haft behalten, solange es um das Exit-Festival geht, damit ich schweige. Aber natürlich habe ich mich darauf nicht eingelassen. Nun ist das Festival ausgewichen ins Nachbarland Montenegro. Anfang Juli gab es den Aufschlag. 3 Festivalnächte am langen Sandstrand von Ulcinj mit insgesamt gut 50.000 Besuchern. Darunter viele Montenegriner und Besucher, die aus Serbien angereist sind. Wir sind aufs Festival gegangen, solange es in Serbien war. Wir waren stolz auf dieses Festival und wir hoffen, dass es irgendwann wieder zurückkommt. Wir haben uns jahrelang gefragt, warum wir eigentlich hier in Montenegro an so einem Strand kein Festival haben. Wir werden es genießen. Das Festival findet Ende August nochmal am Bečići-Strand von Budva statt und im Oktober als Starlight Festival in Ägypten vor der Kulisse der Pyramiden von Gizeh. Für Dušan Kovačević ist das Positive an der ganzen Geschichte. Ich lebe weiter in Novi Sad, wo das Festival nicht mehr sein kann. Das ist kein gutes Gefühl. Aber ich versuche mich immer auf positive Dinge zu fokussieren. Und diese Welttournee unseres Festivals hat uns wirklich eine Menge neuer Perspektiven verschafft.
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9: Die deutsche Autoindustrie steckt in der Krise. Nun hat auch BMW angekündigt, tausende Stellen abzubauen. 8.000 Jobs sollen bis Ende 2027 wegfallen, die meisten davon in Deutschland. Betroffen sind vor allem Bürojobs. In der Produktion soll es keine Streichungen geben. Unser Gastautor heute ist Mike Koltermann, Chefredakteur der Hamburger Morgenpost. Er findet, trotz der schlechten Nachrichten macht BMW insgesamt eine gute Figur.
10: Alle Verantwortlichen im Boot. Die Kommunikation auf den Punkt. Wo der Kanzler mit seinen wichtigen Personalentscheidungen in den vergangenen Tagen mal wieder eine veritable Bruchlandung hinlegte, zeigt der neue BMW-Chef Milan Nedeljković, wie es auch gehen kann. 6 Wochen Gespräche hinter verschlossenen Türen, eine geräuschlose Einigung und dann die souveräne Verkündung. Alle Achtung! Die Nachrichten klingen trotzdem erstmal nicht gut. 8.000 Mitarbeiter müssen gehen. Die Krise, klar, die ist schon längst auch bei den bayerischen Motorenwerken angekommen. Aber wo die anderen deutschen Autobauer zuletzt mit allerhand heulen und Zähneklappern durch die Verwerfung der internationalen Handelsbeziehungen und disruptive Einschläge in Absatzmärkte und Lieferketten torkeln, stehen die Münchner noch vergleichsweise stabil. Den selbstverschuldeten Rückstand auf die Chinesen bei der Elektrifizierung hat auch BMW noch längst nicht aufgeholt. Aber die Münchner haben mit der sogenannten neuen Klasse inzwischen von allen deutschen Autofirmen wohl am konsequentesten den Hebel umgelegt und dafür sehr viel Geld in die Hand genommen. Wird's reichen, um den breitbeinig in den Markt drängenden E-Chinesen die Stirn zu bieten? Man wird sehen.
9: Ein Kommentar von Mike Koltermann. Auch der Münchner Merkur meint, dass BMW noch gut dasteht, verglichen mit anderen Herstellern.
22: BMW handelt jetzt, um nicht in eine existenzbedrohende Lage wie der gefesselte Riese Volkswagen zu geraten. Dort haben Politiker, die durch die staatliche Mitbestimmung mit am VW Lenkrad sitzen, den Konzern aus dem politischen Wolkenkuckucksheim direkt an den Rand des Abgrunds gesteuert. Deshalb droht bei der Drama Queen der deutschen Industrie jetzt ein blutiger Kahlschlag von 100.000 Stellen inklusive Werksschließungen und Verödung ganzer Regionen. Derlei ist bei BMW dank der vorausschauenden Unternehmensführung zum Glück nicht zu befürchten. Doch dass selbst ein Vorzeigeunternehmen wie BMW so hart reagieren muss, zeigt, wie groß die Herausforderungen für die deutsche Industrie sind.
9: Für das Straubinger Tagblatt sind die Probleme der Autobauer viel zu komplex, als dass sie sich durch reinen Jobabbau lösen ließen.
22: Selbst BMW kann sich dem Abstieg der deutschen Autoindustrie nicht mehr entziehen. Die Ursachen sind mehrgestaltig. Managementfehler mischen sich mit weltpolitischen Verwerfungen, wirtschaftspolitischer Naivität und einem unattraktiven Heimatstandort. Konkret, dass die deutschen Autobosse die Elektromobilität verschlafen haben und bei der Batterietechnik von Asien abhängig sind, hat sich herumgesprochen. Dass sich ihr Wohl und Wehe an den Profiten in China entscheidet, ist ebenso bekannt.
9: Der Kölner Stadtanzeiger meint zu wissen, wie man der scheinbar erdrückenden Konkurrenz aus China begegnen könnte.
22: Für das China-Geschäft muss eine Neuausrichtung her. Den Preiswettbewerb gegen Chinas Billig-E-Autos können die Deutschen nicht gewinnen. Deutsche Marken, allen voran BMW und Mercedes, müssen sich auf ihre traditionellen Stärken fokussieren. Oberklasseverarbeitung, Fahrdynamik, Prestige und wahrer Luxus.
9: Das sieht die Nürnberger Zeitung allerdings ganz anders.
22: Ein bisschen Luxus und Formel 1 ist sicher nicht schlecht fürs Renommee. Ausschließlich teure Produkte beschäftigen aber nicht Hunderttausende, wie Mercedes-Chef Kerlinius nun zugeben musste. Die wirkliche Durchdringung, wenn schon nicht Beherrschung des Marktes, kommt erst mit resilienten Ideen für Massen.
9: Das waren die Standpunkte, zusammengestellt von Constanze Semidey. Und das war der erste Teil der ARD-Infonacht. Ben Wotzny bedankt sich herzlich fürs Zuhören. Nebenan hat Maja Weber schon das Licht angemacht. Sie wird hier gleich übernehmen.

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1: Um 2 Uhr mit Olaf Knapp. Die Deutsche Bahn hat in den ersten 6 Monaten dieses Jahres offenbar zum ersten Mal seit 7 Jahren schwarze Zahlen geschrieben. Wie die Bild-Zeitung und der Spiegel übereinstimmend berichten, hat der Staatskonzern einen Überschuss im dreistelligen Millionenbereich eingefahren. Aus der Nachrichtenredaktion Janine Artist.
2: Die Bahn soll auch einen Fahrgastrekord verzeichnet haben. Im ersten Halbjahr haben demnach 960 Millionen Fahrgäste DB-Züge genutzt. Das sei der höchste Wert seit der Corona-Pandemie. Im vergangenen Jahr waren es im selben Zeitraum 17 Millionen Reisende weniger. Hauptgrund für den Anstieg sind nach Einschätzung des Unternehmens die hohen Kraftstoffpreise. Zahlreiche Pendler seien vom Auto auf die Bahn umgestiegen. Das Gleiche gelte auch für den Fernverkehr. Bahnchefin Paller will die Halbjahreszahlen heute offiziell vorstellen.
1: Bundeskanzler Merz hat sich zuversichtlich gezeigt, dass die aktuellen Personalveränderungen der Regierungskoalition neuen Schwung geben werden. Merz sagte, er sei zuversichtlich, dass jetzt ein neuer Impuls kommen wird. Die Unionsfraktion hat Thorsten Frey mit deutlicher Mehrheit zu ihrem neuen Vorsitzenden gewählt. Außerdem hat Bundespräsident Steinmeier 2 neue Minister und eine neue Ministerin ernannt. In der Ukraine läuft offenbar gerade ein russischer Raketenangriff auf die Hauptstadt Kiew. Es wurde Luftalarm ausgelöst. Die Bewohner sind aufgerufen, Schutzräume aufzusuchen. Es soll mehrere Explosionen gegeben haben. Der ukrainische Präsident Zelensky hatte gestern Abend vor einem massiven russischen Luftangriff gewarnt. Russland habe diesen vor einigen Tagen vorbereitet. FIFA-Präsident Infantino verteidigt sein Vorhaben, Anteile an der Fußball-WM an private Investoren zu veräußern. Es sei eine Gelegenheit, aber keine Verpflichtung, sagte Infantino in einem Video, das der Fußball-Weltverband gestern Abend veröffentlichte. Aus der Sportredaktion Mats Nicholson.
3: Infantino betonte, dass es sich beim Anteilsverkauf um einen Vorschlag handele. Er verwies auf den demokratischen Beratungsprozess. Laut internationalen Medienberichten sollen die Mitgliedsverbände bis zum 19. September zustimmen. Ihnen seien dabei hohe Zahlungen aus den Anteilsverkäufen in Aussicht gestellt worden. Der europäische